0: sind, also über die Jahre haben wir da mit voll vielen Leuten zusammengearbeitet und daraus entstehen oft auch so Ideen. Und also ich glaube, es kommt langsam auch ein bisschen im kollektiven Gedächtnis der Stadt an. Das dauert ja einfach lange auch und wir versuchen natürlich die Nachbarschaft einzuladen und ich finde es so schön zu sehen, wenn dann halt auch Leute vorbeikommen.
1: Das Klingfestival steht unter dem Motto mittags machen, abends feiern. Genau das spiegelte sich auch im abwechslungsreichen Programm wider. Für Besucher jeden Alters war etwas dabei. Den Auftakt machte am Freitag ein Konzertabend. Doch auch am Samstag und Sonntag standen Live-Konzerte auf dem Programm. Von Newcomern über alternative Bands und aktuell tourende Künstler bis hin zu regionalen Acts bot das Festival an allen drei Tagen eine vielfältige musikalische Mischung. Ergänzt wurde das Programm am Samstag und Sonntag durch zahlreiche Workshops.
0: Wir sind hier im Ford-Haus, hier gibt es super viele offene Werkstätten, hier gibt es ganz viele KunsthandwerkerInnen und Leute, die gerne Dinge mit ihren Händen tun, aber eben auch Sachen ausprobieren. Und das ist so der andere Teil vom Klink, dass man auch ins Machen kommt, dass man mal was probiert. Also wir haben immer so um die 20 Workshops jedes Jahr. Da sind so die Renner, die immer super auch schnell ausverkauft sind, so Goldschmieden oder Siebdruck und Keramik. Aber es ist auch voll unterschiedlich. Da haben wir auch zum Beispiel experimentelles Buchbinden, Choreografie, da gibt es übrigens noch Tickets auch für morgen, Impro-Theater, also das auch, was die Leute gerade anbieten wollen.
1: Am Samstag um 16 Uhr stand die Band Camps auf der Bühne. Mit ihrem Indie-Pop sorgte die fünfköpfige Band aus Jena für gute Stimmung. Zwischen feinfühligen Akustikklängen und tanzbarem Deutschrap erzählen ihre Songs von den kleinen und großen Momenten, die das Leben schreibt.

0: Auch bei der Auswahl der Konzerte legten die Veranstalter großen Wert auf Vielfalt. Unterschiedliche Musikrichtungen und Künstler sorgten dafür, dass das Festivalprogramm möglichst viele Menschen anspricht.
1: Gestern Abend gab es Punk, es gab Rap, es gab Indie-Pop. Heute hat gerade Camps gespielt, die machen super sweeten Indie-Pop. Dann gibt es später Vey Malo, das ist auch eine Indie-Pop-Sängerin. Später noch Dark Wave, ein bisschen Rock, Metal in die Richtung. Am späten Abend sind oft DJs, die dann elektronisch spielen, Techno. Gestern Abend war ein Cumbia-DJ. Und morgen ist auch voll die coole Mischung. Am Nachmittag gibt es Johannes Wasikowski, der macht Neo-Piano, also ist ein Pianist, also macht klassische Musik, aber ganz anders. Ich bin voll gespannt. Und am Nachmittag haben wir Cuatro Piraguas aus Leipzig, die Latin Rhythms machen, also genau, zum Teil mit so brasilianischer Musiktradition. Und unser, eigentlich die größte Band am Abend, Cumbia Sound, die kommen aus Schweden bei uns vorbei. Das ist richtig cool, auf die freuen wir uns total besonders.
0: Die dritte Säule des Klingfestivals ist die Crew. Viele Helfer machen das Festival überhaupt erst möglich. Manche kommen als Gäste, besuchen Konzerte oder Workshops, andere engagieren sich ehrenamtlich und werden Teil der Gemeinschaft. Dieses Miteinander prägt die besondere Atmosphäre des Festivals.
1: Wir sind fast sogar gefühlt manchmal die Hälfte der Crowd, aber das ist kein Manko, das ist total toll, weil wir quasi dieses Festival auch für uns selber machen, um Spaß zu haben, weil wir Bock haben, das auf die Beine zu stellen. Und es sind immer so um die 60 Leute mittlerweile, die dann da mithelfen. Und es geht auch darum, neue Menschen kennenzulernen, mal so reinzustuppern ins Ehrenamt. Genau, also die große Crew ist so unser Herzstück. Und da laden wir auch alle ein, dazu zu kommen. Auch gerade, wenn man jetzt nicht so ein dickes Portemonnaie hat und sagt, boah, ich kann mir jetzt gerade kein Ticket leisten, müssen halt trotzdem Ticketpreise irgendwie nehmen. Aber in der Crew, da gibt man auch was dazu und ist dann Teil vom Festival.
0: Nach einem holprigen Start am Freitag fiel das Fazit der Organisatoren positiv aus. Über den großen Zuspruch freuen sie sich besonders.
1: Da war ja dieses unglaubliche Unwetter, wo es uns auch den Keller voll gelaufen hat und die Bühne ging nicht und alles, das war schon eine Herausforderung.

0: Aber dann, wir haben dann später erst aufgemacht und es kamen trotzdem Leute. Wir waren auch so, es kann auch gar keiner kommen, weil es vielleicht einfach vom Wetter nicht passt. Und dann war einfach trotzdem eine Crowd da und für Freitag, also jetzt nach 6 Jahren, war das für den Freitag einfach schon total super. Und ich war nur so, vielleicht langsam wissen die Leute, dass es klingt und haben Bock auch dabei zu sein.
1: Das Klinkfestival war auch in seiner 6. Ausgabe ein voller Erfolg. Mit einem vielfältigen Programm und viel Raum für Begegnung begeisterte es erneut zahlreiche Besucher.
2: Fehlalarm am Landesrechnungshof. Die Berufsfeuerwehr Dessau-Roßlau wurde am 15. Juli gegen 11 Uhr zu einer ausgelösten Brandmeldeanlage im Gebäude des Landesrechnungshofs alarmiert. Beim Eintreffen der Berufsfeuerwehr hatten fast alle Personen das Gebäude verlassen. Es wurde erkundet und die Kameraden konnten feststellen, dass ein automatischer Rauchmelder ohne erkennbaren Grund ausgelöst hatte. Alle Bereiche wurden kontrolliert und die Personen wieder in das Gebäude gelassen. Im Einsatz waren der Löschzug der Berufsfeuerwehr mit 4 Fahrzeugen und 12 Einsatzkräften.
1: Unwetter sorgt für Chaos. Ein derart heftiges Unwetter hat es in Dessau-Roßlau seit langer Zeit nicht mehr gegeben. Am Freitagnachmittag, dem 17. Juli, verwandelten Starkregen, Hagel und Gewitter innerhalb weniger Minuten zahlreiche Straßen und Gebäude in Einsatzorte für die Feuerwehr. Am Morgen gingen viele Menschen noch von einer gewöhnlichen Unwettervorwarnung aus. Doch die Wetterlage verschärfte sich am Nachmittag deutlich. Um 15.51 Uhr wurde über den Unwetterservice der ÖSA Versicherungen in Zusammenarbeit mit UbiMed eine Akutwarnung herausgegeben. Wenig später setzte ein heftiger Wolkenbruch mit Hagel sowie extremen Regenmengen ein. Keller liefen voll Wasser, Straßen, Gehwege, Wiesen und Plätze wurden überflutet. Die Feuerwehr erhielt nahezu im Minutentakt neue Notrufe. Betroffen waren zahlreiche Wohnhäuser, aber auch Kindertagesstätten, eine Schule sowie das Einkaufszentrum in der Heidestraße 13. Dort musste die Feuerwehr das Gebäude vorsorglich räumen. Gegen 19 Uhr hatte die Feuerwehr bereits 59 Einsätze aufgrund von Wasserschäden sowie 7 Brandeinsätze registriert. Zur Spitzenzeit gegen 19.40 Uhr waren insgesamt 169 Einsatzkräfte gleichzeitig im Einsatz, um die zahlreichen Schadenslagen im gesamten Stadtgebiet zu bewältigen. Obwohl das Unwetter selbst nur etwa 20 Minuten andauerte, hinterließ es erhebliche Schäden. Bis 20 Uhr waren insgesamt 121 Hilfeleistungseinsätze und 8 Brandeinsätze erforderlich. Trotz des außergewöhnlichen Ausmaßes informierte der Amtsleiter für den Brand- und Katastrophenschutz der Stadt, dass die Voraussetzungen für die Ausrufung eines Katastrophenfalls nicht gegeben waren.
3: Am 17. Juli ereignete sich gegen 11.50 Uhr in der Dessauer Straße in Roßlau ein Verkehrsunfall. Die 47-jährige Fahrerin eines Postfahrzeugs touchierte aus bislang ungeklärter Ursache die Sitzbank einer Bushaltestelle. An der Sitzbank entstand geringer Sachschaden. Der Schaden am Postfahrzeug wird auf etwa 9.000 Euro geschätzt. Verletzt wurde niemand. Am 18. Juli wurden Beamte des Polizeireviers Dessau-Roßlau gegen 11.20 Uhr in die Schappungstraße gerufen. Vor Ort berichtete ein 89-jähriges Ehepaar, dass kurz zuvor ein gepflegt auftretender Mann an ihrer Wohnung klingelte und sich als Mitarbeiter der Barmer Krankenkasse ausgegeben hatte. Unter dem Vorwand, Versicherungsunterlagen einsehen zu müssen, verschaffte er sich Zutritt zur Wohnung. Während des Aufenthalts nutzte der Tatverdächtige einen unbeobachteten Moment, um Bargeld in Höhe von 1.370 Euro zu entwenden. Anschließend erklärte er, etwas aus seinem PKW holen zu müssen, verließ die Wohnung und kehrte nicht zurück. Die Polizei hat die Ermittlungen wegen Diebstahls aufgenommen. Damit sind wir am Ende unserer Montagsausgabe der Zeitnahen Nachrichten. Schauen jetzt noch auf das Wetter und im Anschluss auf die Meldungen aus der Region. Am Dienstag ab 18 Uhr meldet sich dann

0: meine Kollegin Zoe Müller an dieser Stelle mit den aktuellsten Meldungen aus der Sau Roßlau und der Region. Machen Sie es gut und auf Wiedersehen.
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8: Morgen wird es mit bis zu 23 Grad angenehm warm, aber etwas kühler als am Vortag. Der Himmel bleibt überwiegend bewölkt, mit Regen ist jedoch nicht zu rechnen. Dazu weht ein mäßiger Nordwestwind. Das Wetter in der restlichen Woche bleibt ähnlich, wobei es vereinzelt zu leichtem Regen kommen kann.

0: Der Rathausinnenhof soll künftig zu einem Ort der Begegnung werden. Mit der neuen Kommunallounge entsteht dort ein gemütlicher Treffpunkt, der zum Verweilen und Austauschen einlädt. Die Idee dafür entstand zur 800-Jahr-Feier Bitterfels und wird nun umgesetzt. Ziel ist es, den Innenhof vor der Stadt- und Tourismusinformation in Bitterfeld in eine einladende Atmosphäre zu verwandeln. Stimmungsvolle Beleuchtung sowie verschiedene Sitzmöglichkeiten, von bequemen Lounge-Möbeln bis hin zu Sitzsäcken, sollen den Eindruck eines Wohnzimmers unter freiem Himmel vermitteln.
1: Ja, Ideengeber war natürlich die 800-Jahr-Feier von Bitterfeld im Jahr 2024. Und auch im darauffolgenden Jahr hatten wir auf dem Rathaus-Innenhof die Bitterfelder Sommerlounge. Ja, und das kam so gut an, dass uns natürlich viele Besucherinnen und Besucher gefragt haben, Mensch, warum macht er das denn nicht immer? Und warum ist das immer nur an einem Wochenende? Und das war letztlich die Idee dahinter, zu sagen, wir versuchen hier einen volljährigen Veranstaltungsort zu etablieren.
0: Auf eine dauerhafte gastronomische Versorgung wird bewusst verzichtet. Stattdessen können Veranstalter, die den Rathausinnenhof für Veranstaltungen nutzen, bei Bedarf ihre eigene gastronomische Versorgung organisieren. Der Umbau zur Kommunallounge soll etappenweise geschehen.
1: Für dieses Jahr ist geplant, dass wir eine überdachte Bühne aufbauen. Die wird ungefähr 20 Quadratmeter betragen. Seiten sind schön offen gestaltet, sodass auch das Rathaus nicht verdeckt wird. Es wird Palettenmöbel geben, es wird Sitzsäcke geben, es wird Hängesessel geben. Das alles soll natürlich sehr gemütlich angerichtet werden. Ein Wohnzimmer im Herzen der Bitterfelder Innenstadt. Und für die Zukunft planen wir dann natürlich auch noch die Einfriedung des gesamten Geländes, um dort einfach für die Zukunft ein bisschen einen sicheren Veranstaltungsbetrieb gewährleisten zu können. Ja, wir wollen natürlich einen Ort der Begegnung schaffen. Wir möchten vielen Vereinen, vielen Institutionen und natürlich auch Veranstaltern die Möglichkeit bieten, die Bitterfelder Innenstadt als Veranstaltungsort zu nutzen. Und natürlich sind diese ganzen Maßnahmen so ausgerichtet, dass es jedem Veranstalter und jedem Verein relativ niedrigschwellig möglich sein wird, hier Veranstaltungen durchführen zu können.

0: Lunch am 8. August 2026 im Rahmen der Bitterfelder Sommernächte.
1: Wir beginnen am Samstag, den 8. August, mit der feierlichen Eröffnung erstmal um 14 Uhr, begleitet durch das Sachs- und Fun-Orchester von Katrin Eibert. Danach werden Nachwuchskünstler wie die Band des Heinrich-Heine-Gymnasiums auftreten, dann Liam und Luke, das sind zwei regionale junge Künstler, die dort nochmal einladen. Wir werden dann ein Ohrwurmsingen stattfinden lassen, erstmalig in Bitterfeld, um einfach zu schauen, wie es angenommen wird. Und am Abend wird es dann noch ein Candlelight-Konzert geben mit Herzakustik. Am Wochenende drauf sind wir bei einem ganz anderen Thema. Da sind wir nämlich, ich muss jetzt noch mal kurz nach dem Datum schauen, das wäre Freitag, der 14.8. Da beginnen wir erstmal mit einer Krimi-Lesung am Nachmittag. Wand an Wand mit einer Leiche ist das Thema, ganz spannend. Und am Abend wird es dann karibische Klänge geben von Panamiasung. Da kann man auch mitsingen, kann tanzen mit einem Cocktail in der Hand. Ja, und am Samstag, den 15.8. steht dann der Abend unter dem Thema Rock-Pop-Oldies mit Akustik-Jam. Ja, und das Wochenende darauf ist wieder ein völlig anderes Thema. Freitag am 21.8. werden wir den Abend unter das Thema Irisch Volk stellen. Und am Samstag laden wir dann ein Willkommen bei Kellermans. Jeder kennt den Titel Dirty Dancing. Das ist der Film, der um 21 Uhr gezeigt wird. Und davor wird es noch einen Rockabilly-Abend geben mit der Band ganz neu Boogie Hecht.
0: Mit dem neuen Aufenthaltsbereich soll der Rathausinnenhof dauerhaft belebt und als attraktiver Treffpunkt für Bürger und Gäste der Stadt etabliert werden. Beim CFC Germania 03 hat sich viel geändert. Die Köthner kommen durch ihren Aufstieg in die Verbandsliga und einen neuen Trainer gibt es auch noch obendrauf. Nun ging es am vergangenen Samstag in das erste Testspiel. Ihr Gegner, der ebenfalls aufgestiegene VfB Magdeburg-Ottersleben. Pünktlich wird angepfiffen und Ottersleben will sich direkt beweisen. Immer wieder drücken sie den Ball in die Köthner Hälfte. Die Gastgeber schaffen es einfach nicht, das Spiel an sich zu reißen und geben immer wieder mit Fehlpässen den Ball ab. Hier in der 12. Spielminute. Die Gäste bauen langsam von hinten das Spiel auf. Kurze Bälle nach vorne werden schnell wieder zurückgepasst. Man wartet auf den perfekten Moment. Und diesen findet Popke auch. Hoher Pass, Lehmann läuft, der Keeper fängt den Ball nicht und schon ist er drin. Klasse Flanke von Popke, da können die Gäste aber auch dem Keeper danken. Nur 5 Minuten später wird es schon wieder gefährlich. Ein Pass links außen bringt Chaos ins Spiel. Köthen setzt sich durch, aber der Pass geht ins Leere. Jetzt kann Ottersleben wieder ihr Spiel aufbauen. Was einmal funktioniert hat, kann doch nochmal klappen. Popke flankt vors Tor, Lehmann kann sich durchsetzen und knallt das 0:2 ins Tor. Darauf muss man vorbereitet sein. Die Köthner werden jetzt aber langsam wach und können endlich gegenhalten. Es entwickelt sich doch noch ein Spiel auf Augenhöhe. Tore fallen aber erstmal nicht. Die erste Halbzeit endet im 0:2 für den VfB. Köthen zeigt sich wieder stark. Die nächste Großchance kommt aber trotzdem von den Gästen. 54. Minute. Ein Foul des CFCs führt zum Freistoß. Schmalz darf ran, schießt hoch, Müller kommt ran und schiebt ihn ins Tor. Der Schiedsrichter hebt die Hand, knappes Abseits und damit bleibt es beim 0:2. Jetzt dürfen die Männer in Rot aber doch nochmal ran. Eine weite Flanke wird ins Ausgeköpft und sorgt für eine Ecke in der 67. Tepper passt kurz, steht komplett frei, der Ball fliegt und Savri köpft ihn rein. Klasse Vorlage und die Nummer 16 steht bereit. 1:2. Damit sind die Köthner aber noch nicht zufrieden. Nur eine Minute später. Einwurf des VfBs in der eigenen Hälfte. Schulle passt quer, aber da steht wieder Safri bereit. Alleine vorm Tor und schiebt ihn am Keeper vorbei. Was war das denn? So ein verschenktes Tor sieht man selten. Das ist der Ausgangspunkt.

0: gleich zum 2:2. Köthen scheint seine anfänglichen Probleme überwunden zu haben. Die nächste Chance kommt dann aber trotzdem von den Gästen. 79. Spielminute. Weit nach links an Bölke. Altenkirch, aber Bartha hält. Eckball. Kurzer Pass, flach vors Tor und Schulz kickt ihn rein. Noch 10 Minuten zu spielen und Ottersleben wieder in Führung. Mit diesem entscheidenden Tor endet die Partie im 2:3 für die Gäste. Trainer André Herrmann gibt seine Einschätzung.
1: Ja, ich denke, wir hatten jetzt eine Woche Training weg, haben auch ein bisschen was umgestellt zur letzten Saison. Ich denke, es braucht ein bisschen Zeit und für das erste Testspiel war es ganz ordentlich. So noch 3-4 Leute noch im Urlaub. Heute haben auch 2-3 aus der zweiten noch ausgeholfen. Von daher bin ich eigentlich sehr zufrieden. Ich sag mal, bis zur ersten Trinkpause war es ein bisschen wild. Danach haben wir noch ein bisschen was angepasst und dann lief es eigentlich ganz gut. Ja, wie läuft die Vorbereitung? Also die Jungs hatten ja eine kurze Pause, nur 2 Wochen. Wir haben am Montag angefangen, hatten jetzt 3 Einheiten. Wie gesagt, jetzt das Testspiel. Ja, ist natürlich erstmal eine Kennenlernphase, ne? Aber wir haben nicht viel Zeit. In 3 Wochen geht es schon los. Wir haben jetzt noch nächste Woche gegen Zürich spielen wir noch, ne? Dann noch gegen Sennewitz, gegen Arminia Magdeburg. Und dann ist schon Saisonstart, ne? In Bernburg. Und viel Zeit bleibt nicht. Wir müssen uns schnell aneinander gewöhnen und auch schnell, die Jungs müssen schnell das umsetzen, was wir halt abverlangen. Und dann schauen wir mal, was am ersten Spieltag rauskommt. Wir haben, brauchen noch ein bisschen Zeit, aber ich denke, die Jungs sind sehr willig und ich bin guter Dinge.
0: Am 8. August startet der CFC dann in die Verbandsliga-Saison. Gestartet wird direkt ins Derby auswärts gegen den SC Bernburg. Ein Spiel, das man lieber nicht verpassen sollte.

0: Nachdem sich der Stadtrat Wittenbergs kürzlich für die Umwandlung der hauptamtlichen Wachbereitschaft zu einer Berufsfeuerwehr aussprach, sagte Oberbürgermeister Thorsten Zugehör dazu: Die Feuerwehr steht aktuell vor vielen Herausforderungen. Personalmangel, eingeschränkte Verfügbarkeit, steigende Risiken. Mit diesem Stadtratsbeschluss haben wir die Befähigung, die Probleme anzugehen und mehr Sicherheit zu schaffen für unsere Bürger, aber ebenso für die Kameraden der Feuerwehr. Die vorgestellte Konzeption umfasst 341 Seiten und eine ausführliche datenbasierte Risikoanalyse. Sie legt klar offen, warum mit Weiterführen der aktuellen Struktur keine leistungsfähige Feuerwehr möglich ist. Die Einführung einer Berufsfeuerwehr wird als Lösung beschrieben, um den aktuellen und zukünftigen Herausforderungen angemessen begegnen zu können. Wittenbergs Landrat, den wir während des Besuchs des Feuerwehrzeltlagers zu diesem Thema befragten, sagte dazu:
1: Die Vorhaltung einer leistungsfähigen Feuerwehr ist eine Pflichtaufgabe. Wie man die organisiert, ist dagegen freiwillig. Ich kann dazu nur sagen, dass die Lutherstadt Wittenberg mit uns nicht gesprochen hat. Sie hat sich selbstständig auf den Weg gemacht. Das ist in Teilen ihr gutes Recht, aber ich glaube, immer dann, wenn mehrere Ebenen immer auch zusammenwirken, ist es einfach auch eine Frage des kollegialen Umgangs miteinander, dass man vorher spricht. Das ist jetzt nicht passiert. Das heißt, auch wir müssen jetzt mit dieser Situation, die sich ergeben hat, zurechtkommen und sehen, was sich daraus ableitet. Da kann ich aber heute noch nichts Abschließendes zu sagen.
0: Bei der Erstellung der Konzeption arbeitete das beauftragte Ingenieurbüro eng mit den Kameraden der hauptamtlichen und freiwilligen Feuerwehren, der Stadtwehrleitung und der Stadtverwaltung zusammen. Gemeinsam wurde ein tragfähiger Plan entwickelt, um den Brandschutz in Wittenberg langfristig sicherzustellen. In der Wehrleiterberatung wurde dem Vorgehen einstimmig zugestimmt. Ebenso wurde die Konzeption in den Fraktionen und im Hauptausschuss ausführlich vorberaten und dem Stadtrat einstimmig mit der Empfehlung, der Vorlage zuzustimmen, freigegeben. So fand sich auch im Stadtrat große Unterstützung für die Beschlussvorlage. Landrat Tülsch hadert dennoch mit der Entscheidung.
1: Dass man einen Weg geht, der natürlich in den Blick nimmt, dass wir gerade am Tag in der Woche, wenn die ehrenamtlichen Kräfte arbeiten sind, manchmal ein Personalproblem haben, da bin ich dabei. Was die Frage der Organisationsform angeht, haben wir unterschiedliche Meinungen, weil ich glaube, man muss auch in Zeiten knapper Kassen gucken, ob ich die gleiche Aufgabe auch mit anderen Mitteln oder mit weniger Mitteln erreichen kann. Und da gibt es Optionen, die wurden für mich nicht ausreichend beleuchtet, aber das ist jetzt auch Teil des Prüfvorgangs, der jetzt nach dieser Entscheidung ansteht.
0: Im Stadtrat wurde mehrfach die Meinung vertreten, dass man mit der Entscheidung einen Fehler vergangener Zeiten wieder gutmachen könne. Vor rund 20 Jahren wurde die Berufsfeuerwehr in Wittenberg aus Kostengründen abgeschafft. Ebenso drückten viele Stadträte große Wertschätzung für die Arbeit der Kameraden und für das Ehrenamt aus und betonten, wie wichtig es sei, dieses mit einer entsprechenden Entscheidung zu unterstützen.

0: Ich begrüße Sie zu einer neuen Woche und damit herzlich willkommen an diesem Montag zu den zeitnahen Nachrichten. Die Stadt Dessau-Roßlau sucht im Rahmen ihrer gesetzlichen Verpflichtung eine engagierte Persönlichkeit für die ehrenamtliche Tätigkeit als Patientenfürsprecher. Patientenfürsprecher sind wichtige Ansprechpersonen für Menschen mit psychischen Erkrankungen sowie deren Angehörige und rechtliche Vertreter. Sie beraten, unterstützen und begleiten Betroffene in unterschiedlichen Lebenssituationen. Darüber hinaus vertreten sie die Interessen der Betroffenen, insbesondere in Konfliktsituationen gegenüber Dritten, und leisten einen wertvollen Beitrag zur Wiedereingliederung in das gesellschaftliche Leben. Ausführliche Informationen zu den Aufgaben sowie zu den fachlichen und persönlichen Voraussetzungen finden Sie auf der Internetseite der Stadt Dessau-Roßlau unter Aktuelle Nachrichten. Das Klingfestival ging am vergangenen Wochenende in seine 6. Auflage. Das Vororthaus wurde erneut zu einem Ort des Machens und des Feierns. Tagsüber luden die unterschiedlichsten Workshops zum Mitmachen ein, abends sorgten Konzerte mit einem vielfältigen Musikprogramm für Stimmung. So war für jeden Besucher etwas dabei.
1: Endlich war es wieder soweit. Das Klingfestival brachte das Vororthaus erneut zum Leben. Vom 17. bis 19. Juli wurde es bereits zum 6. Mal zum Treffpunkt für Musik, Kreativität und Gemeinschaft. Was einst klein begann, hat sich im Laufe der Jahre zu einem festen Bestandteil der Dessauer Jugendkultur entwickelt.
2: Wir haben das ja zu Corona-Zeiten gestartet, glaube ich, auch aus diesem Impuls raus, dass irgendwie die Jugendkultur nicht so stark ist oder irgendwie so ein Bedürfnis, noch andere alternative Events und sowas zu haben. Und was wir gemerkt haben, ist, dass einfach das jedes Jahr wirklich wächst. Also keine Ahnung, Kling kommt jetzt in die Schule, wenn man das jetzt so sagt. Das ist voll sweet. Und unsere Idee ist halt auch, dass es eine Art von Plattform ist und ein Netzwerk. Also es kommen Leute zum Orga-Team dazu, es bilden sich wie so Subteams, die irgendwie Verantwortung übernehmen, die das auf die Beine stellen. Aber es gibt halt auch andere Institutionen aus der Stadt, mit denen wir dann, die dann zusammenkommen, und wir nutzen es irgendwie alle, irgendwie diese Szene von kreativen Machenden so, als Celebration für irgendwie dieses Engagement und das Ehrenamt, was wir so machen, als zum Beispiel das Mitte in Dessau, das Werkstattcafé, also verschiedenste Leute, die eh schon aktiv sind. Also über die Jahre haben wir da irgendwie mit voll vielen Leuten zusammengearbeitet und daraus entstehen oft auch so Ideen. Und also ich glaube, es kommt langsam auch ein bisschen im kollektiven Gedächtnis der Stadt an. Das dauert ja einfach lange auch. Und wir versuchen natürlich, die Nachbarschaft einzuladen. Und ich finde es so schön zu sehen, wenn dann halt auch Leute vorbeikommen.
1: Das Klingfestival steht unter dem Motto mittags machen, abends feiern. Genau das spiegelte sich auch im abwechslungsreichen Programm wider. Für Besucher jeden Alters war etwas dabei. Den Auftakt machte am Freitag ein Konzertabend. Doch auch am Samstag und Sonntag standen Live-Konzerte auf dem Programm. Von Newcomern über alternative Bands und aktuell tourende Künstler bis hin zu regionalen Acts bot das Festival an allen 3 Tagen eine vielfältige musikalische Mischung. Ergänzt wurde das Programm am Samstag und Sonntag durch zahlreiche Workshops.
2: Wir sind hier im Vororthaus, hier gibt es super viele offene Werkstätten, hier gibt es ganz viele KunsthandwerkerInnen und Leute, die gerne Dinge mit ihren Händen tun, aber eben auch Sachen ausprobieren. Und das ist so der andere Teil vom Klink, dass man auch ins Machen kommt, dass man mal was probiert. Also wir haben immer so um die 20 Workshops jedes Jahr. Da sind so die Renner, die immer super auch schnell ausverkauft sind, so Goldschmieden oder Siebdruck und Keramik. Aber es ist auch voll unterschiedlich. Das Jahr haben wir auch zum Beispiel experimentelles Buchbinden, Choreografie, da gibt es übrigens noch Tickets auch für morgen, Impro-Theater, also das auch, was die Leute gerade anbieten wollen.
1: Am Samstag um 16 Uhr stand die Band Camps auf der Bühne. Mit ihrem Indie-Pop sorgte die 5-köpfige Band aus Jena für gute Stimmung. Zwischen feinfühligen Akustikklängen und tanzbarem Deutschrap erzählen ihre Songs von den kleinen und großen Momenten, die das Leben schreibt.

0: Auch bei der Auswahl der Konzerte legten die Veranstalter großen Wert auf Vielfalt. Unterschiedliche Musikrichtungen und Künstler sorgten dafür, dass das Festivalprogramm möglichst viele Menschen anspricht.
1: Gestern Abend gab es Punk, es gab Rap, es gab Indie-Pop. Heute hat gerade Camps gespielt, die machen super sweeten Indie-Pop. Dann gibt es später Vey Malo, das ist auch eine Indie-Pop-Sängerin. Später noch Dark Wave, ein bisschen Rock, Metal in die Richtung. Am späten Abend sind oft DJs, die dann elektronisch spielen, Techno. Gestern Abend war ein Cumbia-DJ. Und morgen ist auch voll die coole Mischung. Am Nachmittag gibt es Johannes Wasikowski, der macht Neo-Piano, also ist ein Pianist, also macht klassische Musik, aber ganz anders. Ich bin voll gespannt. Und am Nachmittag haben wir Cuatro Piraguas aus Leipzig, die Latin Rhythms machen, also genau, zum Teil mit so brasilianischer Musiktradition. Und unser, eigentlich die größte Band am Abend, Cumbia Sound, die kommen aus Schweden bei uns vorbei. Das ist richtig cool, auf die freuen wir uns total besonders.
0: Die dritte Säule des Klingfestivals ist die Crew. Viele Helfer machen das Festival überhaupt erst möglich. Manche kommen als Gäste, besuchen Konzerte oder Workshops, andere engagieren sich ehrenamtlich und werden Teil der Gemeinschaft. Dieses Miteinander prägt die besondere Atmosphäre des Festivals.
1: Wir sind fast sogar gefühlt manchmal die Hälfte der Crowd, aber das ist kein Manko, das ist total toll, weil wir quasi dieses Festival auch für uns selber machen, um Spaß zu haben, weil wir Bock haben, das auf die Beine zu stellen. Und es sind immer so um die 60 Leute mittlerweile, die dann da mithelfen. Und es geht auch darum, neue Menschen kennenzulernen, mal so reinzustuppern ins Ehrenamt. Genau, also die große Crew ist so unser Herzstück. Und da laden wir auch alle ein, dazu zu kommen. Auch gerade, wenn man jetzt nicht so ein dickes Portemonnaie hat und sagt, boah, ich kann mir jetzt gerade kein Ticket leisten, müssen halt trotzdem Ticketpreise irgendwie nehmen. Aber in der Crew, da gibt man auch was dazu und ist dann Teil vom Festival.
0: Nach einem holprigen Start am Freitag fiel das Fazit der Organisatoren positiv aus. Über den großen Zuspruch freuen sie sich besonders.
1: Da war ja dieses unglaubliche Unwetter, wo es uns auch den Keller voll gelaufen hat und die Bühne ging nicht und alles, das war schon eine Herausforderung. Aber dann, wir haben dann später erst aufgemacht und es kamen trotzdem Leute, wir waren auch so, es kann auch gar keiner kommen, weil es vielleicht einfach vom Wetter nicht passt und dann war einfach trotzdem eine Crowd da und für Freitag, also jetzt nach 6 Jahren war das für einen Freitag einfach schon total super und ich war nur so, vielleicht langsam wissen die Leute, dass es klingt und haben Bock auch dabei zu sein.
0: Das Klingfestival war auch in seiner 6. Ausgabe ein voller Erfolg. Mit einem vielfältigen Programm und viel Raum für Begegnung begeisterte es erneut zahlreiche Besucher.
2: Fehlalarm am Landesrechnungshof. Die Berufsfeuerwehr Dessau-Roßlau wurde am 15. Juli gegen 11 Uhr zu einer ausgelösten Brandmeldeanlage im Gebäude

0: Gebäude des Landesrechnungshofs alarmiert. Beim Eintreffen der Berufsfeuerwehr hatten fast alle Personen das Gebäude verlassen. Es wurde erkundet und die Kameraden konnten feststellen, dass ein automatischer Rauchmelder ohne erkennbaren Grund ausgelöst hatte. Alle Bereiche wurden kontrolliert und die Personen wieder in das Gebäude gelassen. Im Einsatz waren der Löschzug der Berufsfeuerwehr mit 4 Fahrzeugen und 12 Einsatzkräften.
1: Unwetter sorgt für Chaos. Ein derart heftiges Unwetter hat es in Dessau-Roßlau seit langer Zeit nicht mehr gegeben. Am Freitagnachmittag, dem 17. Juli, verwandelten Starkregen, Hagel und Gewitter innerhalb weniger Minuten zahlreiche Straßen und Gebäude in Einsatzorte für die Feuerwehr. Am Morgen gingen viele Menschen noch von einer gewöhnlichen Unwettervorwarnung aus. Doch die Wetterlage verschärfte sich am Nachmittag deutlich. Um 15.51 Uhr wurde über den Unwetterservice der Öser Versicherungen in Zusammenarbeit mit UbiMed eine Akutwarnung herausgegeben. Wenig später setzte ein heftiger Wolkenbruch mit Hagel sowie extremen Regenmengen ein. Keller liefen voll Wasser, Straßen, Gehwege, Wiesen und Plätze wurden überflutet. Die Feuerwehr erhielt nahezu im Minutentakt neue Notrufe. Betroffen waren zahlreiche Wohnhäuser, aber auch Kindertagesstätten, eine Schule sowie das Einkaufszentrum in der Heidestraße 13. Dort musste die Feuerwehr das Gebäude vorsorglich räumen. Gegen 19 Uhr hatte die Feuerwehr bereits 59 Einsätze aufgrund von Wasserschäden sowie 7 Brandeinsätze registriert. Zur Spitzenzeit gegen 19.40 Uhr waren insgesamt 169 Einsatzkräfte gleichzeitig im Einsatz, um die zahlreichen Schadenslagen im gesamten Stadtgebiet zu bewältigen. Obwohl das Unwetter selbst nur etwa 20 Minuten andauerte, hinterließ es erhebliche Schäden. Bis 20 Uhr waren insgesamt 121 Hilfeleistungseinsätze und 8 Brandeinsätze erforderlich. Trotz des außergewöhnlichen Ausmaßes informierte der Amtsleiter für den Brand- und Katastrophenschutz der Stadt, dass die Voraussetzungen für die Ausrufung eines Katastrophenfalls nicht gegeben waren.
2: Am 17. Juli ereignete sich gegen 11.50 Uhr in der Dessauer Straße in Roßlau ein Verkehrsunfall. Die 47-jährige Fahrerin eines Postfahrzeugs touchierte aus bislang ungeklärter Ursache die Sitzbank einer Bushaltestelle. An der Sitzbank entstand geringer Sachschaden. Der Schaden am Postfahrzeug wird auf etwa 9.000 Euro geschätzt. Verletzt wurde niemand. Am 18. Juli wurden Beamte des Polizeireviers Dessau-Roßlau gegen 11.20 Uhr in die Schapongstraße gerufen. Vor Ort berichtete ein 89-jähriges Ehepaar, dass kurz zuvor ein gepflegt auftretender Mann an ihrer Wohnung klingelte und sich als Mitarbeiter der Barmer Krankenkasse ausgegeben hatte. Unter dem Vorwand, Versicherungsunterlagen einsehen zu müssen, verschaffte er sich Zutritt zur Wohnung. Während des Aufenthalts nutzte der Tatverdächtige einen unbeobachteten Moment, um Bargeld in Höhe von 1.370 Euro zu entwenden. Anschließend erklärte er, etwas aus seinem PKW holen zu müssen, verließ die Wohnung und kehrte nicht zurück. Die Polizei hat die Ermittlungen wegen Diebstahls aufgenommen. Damit sind wir am Ende unserer Montagsausgabe der Zeitnahen Nachrichten. Schauen jetzt noch auf das Wetter und im Anschluss auf die Meldungen aus der Region. Am Dienstag ab 18 Uhr meldet sich dann meine Kollegin Zoe Müller an dieser Stelle mit den aktuellsten Meldungen aus Dessau-Roßlau und der Region. Machen Sie es gut und auf Wiedersehen.
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12: Morgen wird es mit bis zu 23 Grad angenehm warm, aber etwas kühler als am Vortag. Der Himmel bleibt überwiegend bewölkt, mit Regen ist jedoch nicht zu rechnen. Dazu weht ein mäßiger Nordwestwind. Das Wetter in der restlichen Woche bleibt ähnlich, wobei es vereinzelt zu leichtem Regen kommen kann.

0: Der Rathausinnenhof soll künftig zu einem Ort der Begegnung werden. Mit der neuen Kommunallounge entsteht dort ein gemütlicher Treffpunkt, der zum Verweilen und Austauschen einlädt. Die Idee dafür entstand zur 800-Jahr-Feier Bitterfels und wird nun umgesetzt. Ziel ist es, den Innenhof vor der Stadt- und Tourismusinformation in Bitterfeld in eine einladende Atmosphäre zu verwandeln. Stimmungsvolle Beleuchtung sowie verschiedene Sitzmöglichkeiten, von bequemen Lounge-Möbeln bis hin zu Sitzsäcken, sollen den Eindruck eines Wohnzimmers unter freiem Himmel vermitteln.
1: Ja, Ideengeber war natürlich die 800-Jahr-Feier von Bitterfeld im Jahr 2024. Und auch im darauffolgenden Jahr hatten wir auf dem Rathausinnenhof die Bitterfelder Sommerlounge. Ja, und das kam so gut an, dass uns natürlich viele Besucherinnen und Besucher gefragt haben, Mensch, warum macht er das denn nicht immer? Und warum ist das immer nur an einem Wochenende? Und das war letztlich die Idee dahinter, zu sagen, wir versuchen hier einen volljährigen Veranstaltungsort zu etablieren.
0: Auf eine dauerhafte gastronomische Versorgung wird bewusst verzichtet. Stattdessen können Veranstalter, die den Rathausinnenhof für Veranstaltungen nutzen, bei Bedarf ihre eigene gastronomische Versorgung organisieren. Der Umbau zur Kommunallounge soll etappenweise geschehen.
1: Für dieses Jahr ist geplant, dass wir eine überdachte Bühne aufbauen. Die wird ungefähr 20 Quadratmeter betragen. Seiten sind schön offen gestaltet, sodass auch das Rathaus nicht verdeckt wird. Es wird Palettenmöbel geben, es wird Sitzsäcke geben, es wird Hängesessel geben. Das alles soll natürlich sehr gemütlich angerichtet werden. Ein Wohnzimmer im Herzen der Bitterfelder Innenstadt. Und für die Zukunft planen wir dann natürlich auch noch die Einfriedung des gesamten Geländes, um dort einfach für die Zukunft ein bisschen einen sicheren Veranstaltungsbetrieb gewährleisten zu können. Ja, wir wollen natürlich einen Ort der Begegnung schaffen. Wir möchten vielen Vereinen, vielen Institutionen und natürlich auch Veranstaltern die Möglichkeit bieten, die Bitterfelder Innenstadt als Veranstaltungsort zu nutzen. Und natürlich sind diese ganzen Maßnahmen so ausgerichtet, dass es jedem Veranstalter und jedem Verein relativ niedrigschwellig möglich sein wird, hier Veranstaltungen durchführen zu können.
0: Die Finanzierung des Projekts setzt sich aus mehreren Bausteinen zusammen. Insgesamt stehen rund 25.000 Euro aus dem städtischen Haushalt zur Verfügung. Hinzu kommen Spenden sowie Fördermittel aus dem Sanierungsfonds. Unterstützt wird das Vorhaben außerdem von der kommunalen Familie, darunter die Stadtwerke Bitterfeld-Wolfen und die Wohnungsbaugesellschaft Neubi.
2: Die Stadtwerke-Gruppe sind kommunale Unternehmen. Wir sorgen dafür, dass hier im Ort regional Wertschöpfung passiert und die letztendlich natürlich den Bürgerinnen und Bürgern zugutekommt. Und insofern ist das Projekt der Kommunallounge nicht nur vom Namen her, sondern natürlich vom Inhalt genau das, was unserem Unternehmenszweck entspricht, und demzufolge lag es nahe, uns hier einzubringen.
0: Eröffnet wird die Kommunallounge.

0: Am 8. August 2026 im Rahmen der Bitterfelder Sommernächte.
1: Wir beginnen am Samstag, den 8. August, mit der feierlichen Eröffnung erstmal um 14 Uhr, begleitet durch das Saxophonorchester von Katrin Eibert. Danach werden Nachwuchskünstler wie die Band des Heinrich-Heine-Gymnasiums auftreten, dann Liam und Luke, das sind zwei regionale junge Künstler, die dort nochmal einladen. Wir werden dann ein Ohrwurmsingen stattfinden lassen, erstmalig in Bitterfeld, um einfach zu schauen, wie es angenommen wird. Und am Abend wird es dann noch ein Candlelight-Konzert geben mit Herzakustik. Am Wochenende drauf sind wir bei einem ganz anderen Thema. Da sind wir nämlich, ich muss jetzt noch mal kurz nach dem Datum schauen, das wäre Freitag, der 14.8. Da beginnen wir erstmal mit einer Krimi-Lesung am Nachmittag. Wand an Wand mit einer Leiche ist das Thema, ganz spannend. Und am Abend wird es dann karibische Klänge geben von Panamiasung. Da kann man auch mitsingen, kann tanzen mit einem Cocktail in der Hand. Ja, und am Samstag, den 15.8. steht dann der Abend unter dem Thema Rockpop-Oldies mit Akustik-Jam. Ja, und das Wochenende darauf ist wieder ein völlig anderes Thema. Freitag am 21.8. werden wir den Abend unter das Thema Irisch Volk stellen. Und am Samstag laden wir dann ein Willkommen bei Kellermans. Jeder kennt den Titel Dirty Dancing. Das ist der Film, der um 21 Uhr gezeigt wird. Und davor wird es noch einen Rockabilly-Abend geben mit der Band ganz neu Boogie Hecht.
0: Mit dem neuen Aufenthaltsbereich soll der Rathausinnenhof dauerhaft belebt und als attraktiver Treffpunkt für Bürger und Gäste der Stadt etabliert werden. Beim CFC Germania 03 hat sich viel geändert. Die Köthner kommen durch ihren Aufstieg in die Verbandsliga und einen neuen Trainer gibt es auch noch obendrauf. Nun ging es am vergangenen Samstag in das erste Testspiel. Ihr Gegner, der ebenfalls aufgestiegene VfB Magdeburg-Ottersleben. Pünktlich wird angepfiffen und Ottersleben will sich direkt beweisen. Immer wieder drücken sie den Ball in die Köthner Hälfte. Die Gastgeber schaffen es einfach nicht, das Spiel an sich zu reißen und geben immer wieder mit Fehlpässen den Ball ab. Hier in der 12. Spielminute. Die Gäste bauen langsam von hinten das Spiel auf. Kurze Bälle nach vorne werden schnell wieder zurückgepasst. Man wartet auf den perfekten Moment. Und diesen findet Popke auch. Hoher Pass, Lehmann läuft, der Keeper fängt den Ball nicht und schon ist er drin. Klasse Flanke von Popke, da können die Gäste aber auch dem Keeper danken. Nur 5 Minuten später wird es schon wieder gefährlich. Ein Pass links außen bringt Chaos ins Spiel. Köthen setzt sich durch, aber der Pass geht ins Leere. Jetzt kann Ottersleben wieder ihr Spiel aufbauen. Was einmal funktioniert hat, kann doch nochmal klappen. Popke flankt vors Tor, Lehmann kann sich durchsetzen und knallt das 0:2 ins Tor. Darauf muss man vorbereitet sein. Die Köthner werden jetzt aber langsam wach und können endlich gegenhalten. Es entwickelt sich doch noch ein Spiel auf Augenhöhe. Tore fallen aber erstmal nicht. Die erste Halbzeit endet im 0:2 für den VfB. Köthen zeigt sich wieder stark. Die nächste Großchance kommt aber trotzdem von den Gästen. 54. Minute. Ein Foul des CFCs führt zum Freistoß. Schmalz darf ran, schießt hoch, Müller kommt ran und schiebt ihn ins Tor. Der Schiedsrichter hebt die Hand, knappes Abseits und damit bleibt es beim 0:2. Jetzt dürfen die Männer in Rot aber doch nochmal ran. Eine weite Flanke wird ins Ausgeköpft und sorgt für eine Ecke in der 67. Tepper passt kurz, steht komplett frei, der Ball fliegt und Savri köpft ihn rein. Klasse Vorlage und die Nummer 16 steht bereit. 1:2. Damit sind die Köthner aber noch nicht zufrieden. Nur 1 Minute später. Einwurf des VfBs in der eigenen Hälfte. Schulle passt quer, aber da steht wieder Savri bereit. Alleine vorm Tor und schiebt ihn am Keeper vorbei. Was war das denn? So ein verschenktes Tor sieht man selten. Das ist der Ausgangspunkt.

0: Ausgleich zum 2:2. Köthen scheint seine anfänglichen Probleme überwunden zu haben. Die nächste Chance kommt dann aber trotzdem von den Gästen. 79. Spielminute. Weit nach links an Bölke. Altenkirch, aber Bartha hält. Eckball. Kurzer Pass, flach vors Tor und Schulz kickt ihn rein. Noch 10 Minuten zu spielen und Ottersleben wieder in Führung. Mit diesem entscheidenden Tor endet die Partie im 2:3 für die Gäste. Trainer André Herrmann gibt seine Einschätzung.
1: Ja, ich denke, wir hatten jetzt eine Woche Training weg, haben auch ein bisschen was umgestellt zur letzten Saison. Ich denke, es braucht ein bisschen Zeit und für das erste Testspiel war es ganz ordentlich. So noch 3-4 Leute noch im Urlaub. Ja, heute haben auch 2-3 aus der zweiten noch ausgeholfen. Von daher bin ich eigentlich sehr zufrieden. Ich sag mal, bis zur ersten Trinkpause war es ein bisschen wild. Danach haben wir noch ein bisschen was angepasst und dann lief es eigentlich ganz gut. Ja, wie läuft die Vorbereitung? Also die Jungs hatten ja eine kurze Pause, nur 2 Wochen. Wir haben am Montag angefangen, hatten jetzt 3 Einheiten. Wie gesagt, jetzt das Testspiel. Ja, ist natürlich erstmal eine Kennenlernphase. Ne? Aber wir haben nicht viel Zeit. In 3 Wochen geht es schon los. Wir haben jetzt noch nächste Woche gegen Zürbi spielen wir noch. Ne? Dann noch gegen Sennewitz, gegen Arminia Magdeburg. Und dann ist schon Saisonstart, ne, in Bernburg. Und viel Zeit bleibt nicht. Wir müssen uns schnell aneinander gewöhnen und auch schnell die Jungs müssen schnell das umsetzen, was wir halt abverlangen. Und dann schauen wir mal, was am ersten Spieltag rauskommt. Wir haben, brauchen noch ein bisschen Zeit, aber ich denke, die Jungs sind sehr willig und ich bin guter Dinge.
0: Am 8. August startet der CFC dann in die Verbandsliga-Saison. Gestartet wird direkt ins Derby auswärts gegen den SC Bernburg. Ein Spiel, das man lieber nicht verpassen sollte.

0: Nachdem sich der Stadtrat Wittenbergs kürzlich für die Umwandlung der hauptamtlichen Wachbereitschaft zu einer Berufsfeuerwehr aussprach, sagte Oberbürgermeister Thorsten Zugehör dazu: Die Feuerwehr steht aktuell vor vielen Herausforderungen. Personalmangel, eingeschränkte Verfügbarkeit, steigende Risiken. Mit diesem Stadtratsbeschluss haben wir die Befähigung, die Probleme anzugehen und mehr Sicherheit zu schaffen für unsere Bürger, aber ebenso für die Kameraden der Feuerwehr. Die vorgestellte Konzeption umfasst 341 Seiten und eine ausführliche datenbasierte Risikoanalyse. Sie legt klar offen, warum mit Weiterführen der aktuellen Struktur keine leistungsfähige Feuerwehr möglich ist. Die Einführung einer Berufsfeuerwehr wird als Lösung beschrieben, um den aktuellen und zukünftigen Herausforderungen angemessen begegnen zu können. Wittenbergs Landrat, den wir während des Besuchs des Feuerwehrzeltlagers zu diesem Thema befragten, sagte dazu:
1: Die Vorhaltung einer leistungsfähigen Feuerwehr ist eine Pflichtaufgabe. Wie man die organisiert, ist dagegen freiwillig. Ich kann dazu nur sagen, dass die Lutherstadt Wittenberg mit uns nicht gesprochen hat. Sie hat sich selbstständig auf den Weg gemacht. Das ist in Teilen ihr gutes Recht, aber ich glaube, immer dann, wenn mehrere Ebenen immer auch zusammenwirken, ist es einfach auch eine Frage des kollegialen Umgangs miteinander, dass man vorher spricht. Das ist jetzt nicht passiert. Das heißt, auch wir müssen jetzt mit dieser Situation, die sich ergeben hat, zurechtkommen und sehen, was sich daraus ableitet. Da kann ich aber heute noch nichts Abschließendes zu sagen.
0: Bei der Erstellung der Konzeption arbeitete das beauftragte Ingenieurbüro eng mit den Kameraden der hauptamtlichen und freiwilligen Feuerwehren, der Stadtwehrleitung und der Stadtverwaltung zusammen. Gemeinsam wurde ein tragfähiger Plan entwickelt, um den Brandschutz in Wittenberg langfristig sicherzustellen. In der Wehrleiterberatung wurde dem Vorgehen einstimmig zugestimmt. Ebenso wurde die Konzeption in den Fraktionen und im Hauptausschuss ausführlich vorberaten und dem Stadtrat einstimmig mit der Empfehlung, der Vorlage zuzustimmen, freigegeben. So fand sich auch im Stadtrat große Unterstützung für die Beschlussvorlage. Landrat Tülsch hadert dennoch mit der Entscheidung.
1: Dass man einen Weg geht, der natürlich in den Blick nimmt, dass wir gerade am Tag in der Woche, wenn die ehrenamtlichen Kräfte arbeiten sind, manchmal ein Personalproblem haben, da bin ich dabei. Was die Frage der Organisationsform angeht, haben wir unterschiedliche Meinungen, weil ich glaube, man muss auch in Zeiten knapper Kassen gucken, ob ich die gleiche Aufgabe auch mit anderen Mitteln oder mit weniger Mitteln erreichen kann. Und da gibt es Optionen, die wurden für mich nicht ausreichend beleuchtet, aber das ist jetzt auch Teil des Prüfvorgangs, der jetzt nach dieser Entscheidung ansteht.
0: Im Stadtrat wurde mehrfach die Meinung vertreten, dass man mit der Entscheidung einen Fehler vergangener Zeiten wieder gut machen könne. Vor rund 20 Jahren

Jahren wurde die Berufsfeuerwehr in Wittenberg aus Kostengründen abgeschafft. Ebenso drückten viele Stadträte große Wertschätzung für die Arbeit der Kameraden und für das Ehrenamt aus und betonten, wie wichtig es sei, dieses mit einer entsprechenden Entscheidung zu unterstützen.

0: Ich begrüße Sie zu einer neuen Woche und damit herzlich willkommen an diesem Montag zu den zeitnahen Nachrichten. Die Stadt Dessau-Roßlau sucht im Rahmen ihrer gesetzlichen Verpflichtung eine engagierte Persönlichkeit für die ehrenamtliche Tätigkeit als Patientenfürsprecher. Patientenfürsprecher sind wichtige Ansprechpersonen für Menschen mit psychischen Erkrankungen sowie deren Angehörige und rechtliche Vertreter. Sie beraten, unterstützen und begleiten Betroffene in unterschiedlichen Lebenssituationen. Darüber hinaus vertreten sie die Interessen der Betroffenen, insbesondere in Konfliktsituationen gegenüber Dritten, und leisten einen wertvollen Beitrag zur Wiedereingliederung in das gesellschaftliche Leben. Ausführliche Informationen zu den Aufgaben sowie zu den fachlichen und persönlichen Voraussetzungen finden Sie auf der Internetseite der Stadt Dessau-Roßlau unter Aktuelle Nachrichten. Das Klingfestival ging am vergangenen Wochenende in seine 6. Auflage. Das Vororthaus wurde erneut zu einem Ort des Machens und des Feierns. Tagsüber luden die unterschiedlichsten Workshops zum Mitmachen ein, abends sorgten Konzerte mit einem vielfältigen Musikprogramm für Stimmung. So war für jeden Besucher etwas dabei.
1: Endlich war es wieder soweit. Das Klingfestival brachte das Vororthaus erneut zum Leben. Vom 17. bis 19. Juli wurde es bereits zum 6. Mal zum Treffpunkt für Musik, Kreativität und Gemeinschaft. Was einst klein begann, hat sich im Laufe der Jahre zu einem festen Bestandteil der Dessauer Jugendkultur entwickelt.
2: Wir haben das ja zu Corona-Zeiten gestartet, glaube ich, auch aus diesem Impuls raus, dass irgendwie die Jugendkultur nicht so stark ist oder irgendwie so ein Bedürfnis, noch andere alternative Events und sowas zu haben. Und was wir gemerkt haben, ist, dass einfach das jedes Jahr wirklich wächst. Also keine Ahnung, Kling kommt jetzt in die Schule, wenn man das jetzt so sagt. Das ist voll sweet. Und unsere Idee ist halt auch, dass es eine Art von Plattform ist und ein Netzwerk. Also es kommen Leute zum Orga-Team dazu, es bilden sich wie so Subteams, die irgendwie Verantwortung übernehmen, die das auf die Beine stellen. Aber es gibt halt auch andere Institutionen aus der Stadt, mit denen wir dann, die dann zusammenkommen, und wir nutzen es irgendwie alle, irgendwie diese Szene von kreativen Machenden so als Celebration für irgendwie dieses Engagement und das Ehrenamt, was wir so machen, also zum Beispiel das Mitte in Dessau, das Werkstattcafé, also verschiedenste Leute, die schon aktiv sind. Also über die Jahre haben wir da irgendwie mit voll vielen Leuten zusammengearbeitet und daraus entstehen oft auch so Ideen. Und also ich glaube, es kommt langsam auch ein bisschen im kollektiven Gedächtnis der Stadt an. Das dauert ja einfach lange auch. Und wir versuchen natürlich, die Nachbarschaft einzuladen. Und ich finde es so schön zu sehen, wenn dann halt auch Leute vorbeikommen.
1: Das Klingfestival steht unter dem Motto mittags machen, abends feiern. Genau das spiegelte sich auch im abwechslungsreichen Programm wider. Für Besucher jeden Alters war etwas dabei. Den Auftakt machte am Freitag ein Konzertabend. Doch auch am Samstag und Sonntag standen Live-Konzerte auf dem Programm. Von Newcomern über alternative Bands und aktuell tourende Künstler bis hin zu regionalen Acts bot das Festival an allen 3 Tagen eine vielfältige musikalische Mischung. Ergänzt wurde das Programm am Samstag und Sonntag durch zahlreiche Workshops.
2: Wir sind hier im Vororthaus, hier gibt es super viele offene Werkstätten, hier gibt es ganz viele KunsthandwerkerInnen und Leute, die gerne Dinge mit ihren Händen tun, aber eben auch Sachen ausprobieren. Und das ist so der andere Teil vom Kling, dass man auch ins Machen kommt, dass man mal was probiert. Also wir haben immer so um die 20 Workshops jedes Jahr. Da sind so die Renner, die immer super auch schnell ausverkauft sind, so Goldschmieden oder Siebdruck und Keramik. Aber es ist auch voll unterschiedlich. Da haben wir auch zum Beispiel experimentelles Buchbinden, Choreografie, da gibt es übrigens noch Tickets auch für morgen, Impro-Theater, also das auch, was die Leute gerade anbieten wollen.
1: Am Samstag um 16 Uhr stand die Band Camps auf der Bühne. Mit ihrem Indie-Pop sorgte die 5-köpfige Band aus Jena für gute Stimmung. Zwischen feinfühligen Akustikklängen und tanzbarem Deutschrap erzählen ihre Songs von den kleinen und großen Momenten, die das Leben schreibt.

0: Auch bei der Auswahl der Konzerte legten die Veranstalter großen Wert auf Vielfalt. Unterschiedliche Musikrichtungen und Künstler sorgten dafür, dass das Festivalprogramm möglichst viele Menschen anspricht.
1: Gestern Abend gab es Punk, es gab Rap, es gab Indie-Pop. Heute hat gerade Camps gespielt, die machen super sweeten Indie-Pop. Dann gibt es später Vey Malo, das ist auch eine Indie-Pop-Sängerin. Später noch Dark Wave, ein bisschen Rock, Metal in die Richtung. Am späten Abend sind oft DJs, die dann elektronisch spielen, Techno. Gestern Abend war ein Cumbia-DJ. Und morgen ist auch voll die coole Mischung. Am Nachmittag gibt es Johannes Wasikowski, der macht Neo-Piano, also ist ein Pianist, also macht klassische Musik, aber ganz anders. Ich bin voll gespannt. Und am Nachmittag haben wir Cuatro Piraguas aus Leipzig, die Latin Rhythms machen, also genau, zum Teil mit so brasilianischer Musiktradition. Und unser eigentlich die größte Band am Abend, Cumbia Sound, die kommen aus Schweden bei uns vorbei. Das ist richtig cool, auf die freuen wir uns total besonders.
0: Die dritte Säule des Klingfestivals ist die Crew. Viele Helfer machen das Festival überhaupt erst möglich. Manche kommen als Gäste, besuchen Konzerte oder Workshops, andere engagieren sich ehrenamtlich und werden Teil der Gemeinschaft. Dieses Miteinander prägt die besondere Atmosphäre des Festivals.
1: Wir sind fast sogar gefühlt manchmal die Hälfte der Crowd, aber das ist kein Manko, das ist total toll, weil wir quasi dieses Festival auch für uns selber machen, um Spaß zu haben, weil wir Bock haben, das auf die Beine zu stellen. Und es sind immer so um die 60 Leute mittlerweile, die dann da mithelfen. Und es geht auch darum, neue Menschen kennenzulernen, mal so reinzustuppern ins Ehrenamt. Genau, also die große Crew ist so unser Herzstück. Und da laden wir auch alle ein, dazu zu kommen. Auch gerade, wenn man jetzt nicht so ein dickes Portemonnaie hat und sagt, boah, ich kann mir jetzt gerade kein Ticket leisten, müssen halt trotzdem Ticketpreise irgendwie nehmen. Aber in der Crew, da gibt man auch was dazu und ist dann Teil vom Festival.
0: Nach einem holprigen Start am Freitag fiel das Fazit der Organisatoren positiv aus. Über den großen Zuspruch freuen sie sich besonders.
1: Da war ja dieses unglaubliche Unwetter, wo es uns auch den Keller voll gelaufen hat und die Bühne ging nicht und alles, das war schon eine Herausforderung. Aber dann, wir haben dann später erst aufgemacht und es kamen trotzdem Leute, wir waren auch so, es kann auch gar keiner kommen, weil es vielleicht einfach vom Wetter nicht passt und dann war einfach trotzdem eine Crowd da und für Freitag, also jetzt nach 6 Jahren war das für den Freitag einfach schon total super und ich war nur so, vielleicht langsam wissen die Leute, dass es klingt und haben Bock auch dabei zu sein.
0: Das Klingfestival war auch in seiner 6. Ausgabe ein voller Erfolg. Mit einem vielfältigen Programm und viel Raum für Begegnung begeisterte es erneut zahlreiche Besucher.
2: Fehlalarm am Landesrechnungshof. Die Berufsfeuerwehr Dessau-Roßlau wurde am 15. Juli gegen 11 Uhr zu einer ausgelösten Brandmeldeanlage im Gebäude des Landesrechnungshofs alarmiert. Beim Eintreffen der Berufsfeuerwehr hatten fast alle Personen das Gebäude verlassen. Es wurde erkundet und die Kameraden konnten feststellen, dass ein automatischer Rauchmelder ohne erkennbaren Grund ausgelöst hatte. Alle Bereiche wurden kontrolliert und die Personen wieder in das Gebäude gelassen. Im Einsatz waren der Löschzug der Berufsfeuerwehr mit 4 Fahrzeugen und 12 Einsatzkräften.
0: Unwetter sorgt für Chaos. Ein derart heftiges Unwetter hat es in Dessau-Roßlau seit langer Zeit nicht mehr gegeben. Am Freitagnachmittag, dem 17. Juli, verwandelten Starkregen, Hagel und Gewitter innerhalb weniger Minuten zahlreiche Straßen und Gebäude in Einsatzorte für die Feuerwehr. Am Morgen gingen viele Menschen noch von einer gewöhnlichen Unwettervorwarnung aus. Doch die Wetterlage verschärfte sich am Nachmittag deutlich. Um 15.51 Uhr wurde über den Unwetterservice der ÖSA Versicherungen in Zusammenarbeit mit UbiMed eine Akutwarnung herausgegeben. Wenig später

0: ein heftiger Wolkenbruch mit Hagel sowie extremen Regenmengen ein. Keller liefen voll Wasser, Straßen, Gehwege, Wiesen und Plätze wurden überflutet. Die Feuerwehr erhielt nahezu im Minutentakt neue Notrufe. Betroffen waren zahlreiche Wohnhäuser, aber auch Kindertagesstätten, eine Schule sowie das Einkaufszentrum in der Heidestraße 13. Dort musste die Feuerwehr das Gebäude vorsorglich räumen. Gegen 19 Uhr hatte die Feuerwehr bereits 59 Einsätze aufgrund von Wasserschäden sowie 7 Brandeinsätze registriert. Zur Spitzenzeit gegen 19.40 Uhr waren insgesamt 169 Einsatzkräfte gleichzeitig im Einsatz, um die zahlreichen Schadenslagen im gesamten Stadtgebiet zu bewältigen. Obwohl das Unwetter selbst nur etwa 20 Minuten andauerte, hinterließ es erhebliche Schäden. Bis 20 Uhr waren insgesamt 121 Hilfeleistungseinsätze und 8 Brandeinsätze erforderlich. Trotz des außergewöhnlichen Ausmaßes informierte der Amtsleiter für den Brand- und Katastrophenschutz der Stadt, dass die Voraussetzungen für die Ausrufung eines Katastrophenfalls nicht gegeben waren.
1: Am 17. Juli ereignete sich gegen 11.50 Uhr in der Dessauer Straße in Roßlau ein Verkehrsunfall. Die 47-jährige Fahrerin eines Postfahrzeugs touchierte aus bislang ungeklärter Ursache die Sitzbank einer Bushaltestelle. An der Sitzbank entstand geringer Sachschaden. Der Schaden am Postfahrzeug wird auf etwa 9.000 Euro geschätzt. Verletzt wurde niemand. Am 18. Juli wurden Beamte des Polizeireviers Dessau-Roßlau gegen 11.20 Uhr in die Schapongstraße gerufen. Vor Ort berichtete ein 89-jähriges Ehepaar, dass kurz zuvor ein gepflegt auftretender Mann an ihrer Wohnung klingelte und sich als Mitarbeiter der Barmer Krankenkasse ausgegeben hatte. Unter dem Vorwand, Versicherungsunterlagen einsehen zu müssen, verschaffte er sich Zutritt zur Wohnung. Während des Aufenthalts nutzte der Tatverdächtige einen unbeobachteten Moment, um Bargeld in Höhe von 1.370 Euro zu entwenden. Anschließend erklärte er, etwas aus seinem PKW holen zu müssen, verließ die Wohnung und kehrte nicht zurück. Die Polizei hat die Ermittlungen wegen Diebstahls aufgenommen. Damit sind wir am Ende unserer Montagsausgabe der Zeitnahen Nachrichten. Schauen jetzt noch auf das Wetter und im Anschluss auf die Meldungen aus der Region. Am Dienstag ab 18 Uhr meldet sich dann meine Kollegin Zoe Müller an dieser Stelle mit den aktuellsten Meldungen aus der Dessau-Roßlau und der Region. Machen Sie es gut und auf Wiedersehen.
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9: Morgen wird es mit bis zu 23 Grad angenehm warm, aber etwas kühler als am Vortag. Der Himmel bleibt überwiegend bewölkt, mit Regen ist jedoch nicht zu rechnen. Dazu weht ein mäßiger Nordwestwind. Das Wetter in der restlichen Woche bleibt ähnlich, wobei es vereinzelt zu leichten Regen kommen kann.

0: Der Rathausinnenhof soll künftig zu einem Ort der Begegnung werden. Mit der neuen Kommunallounge entsteht dort ein gemütlicher Treffpunkt, der zum Verweilen und Austauschen einlädt. Die Idee dafür entstand zur 800-Jahr-Feier Bitterfels und wird nun umgesetzt. Ziel ist es, den Innenhof vor der Stadt- und Tourismusinformation in Bitterfeld in eine einladende Atmosphäre zu verwandeln. Stimmungsvolle Beleuchtung sowie verschiedene Sitzmöglichkeiten, von bequemen Lounge-Möbeln bis hin zu Sitzsäcken, sollen den Eindruck eines Wohnzimmers unter freiem Himmel vermitteln.
1: Ja, Ideengeber war natürlich die 800-Jahr-Feier von Bitterfeld im Jahr 2024 und auch im darauffolgenden Jahr hatten wir auf dem Rathausinnenhof die Bitterfelder Sommerlounge. Ja, und das kam so gut an, dass uns natürlich viele Besucherinnen und Besucher gefragt haben, Mensch, warum macht er das denn nicht immer? Und warum ist das immer nur an einem Wochenende? Und das war letztlich die Idee dahinter, zu sagen, wir versuchen hier einen volljährigen Veranstaltungsort zu etablieren.
0: Auf eine dauerhafte gastronomische Versorgung wird bewusst verzichtet. Stattdessen können Veranstalter, die den Rathausinnenhof für Veranstaltungen nutzen, bei Bedarf ihre eigene gastronomische Versorgung organisieren. Der Umbau zur Kommunallounge soll etappenweise geschehen.
1: Für dieses Jahr ist geplant, dass wir eine überdachte Bühne aufbauen. Die wird ungefähr 20 Quadratmeter betragen. Seiten sind schön offen gestaltet, sodass auch das Rathaus nicht verdeckt wird. Es wird Palettenmöbel geben, es wird Sitzsäcke geben, es wird Hängesessel geben. Das alles soll natürlich sehr gemütlich angerichtet werden. Ein Wohnzimmer im Herzen der Bitterfelder Innenstadt. Und für die Zukunft planen wir dann natürlich auch noch die Einfriedung des gesamten Geländes, um dort einfach für die Zukunft ein bisschen einen sicheren Veranstaltungsbetrieb gewährleisten zu können. Ja, wir wollen natürlich einen Ort der Begegnung schaffen. Wir möchten vielen Vereinen, vielen Institutionen und natürlich auch Veranstaltern die Möglichkeit bieten, die Bitterfelder Innenstadt als Veranstaltungsort zu nutzen. Und natürlich sind diese ganzen Maßnahmen so ausgerichtet, dass es jedem Veranstalter und jedem Verein relativ niedrigschwellig möglich sein wird, hier Veranstaltungen durchführen zu können.
0: Die Finanzierung des Projekts setzt sich aus mehreren Bausteinen zusammen. Insgesamt stehen rund 25.000 Euro aus dem städtischen Haushalt zur Verfügung. Hinzu kommen Spenden sowie Fördermittel aus dem Sanierungsfonds. Unterstützt wird das Vorhaben außerdem von der kommunalen Familie, darunter die Stadtwerke Bitterfeld-Wolfen und die Wohnungsbaugesellschaft Neubi.
2: Die Stadtwerke-Gruppe sind kommunale Unternehmen. Wir sorgen dafür, dass hier im Ort regional Wertschöpfung passiert und die letztendlich natürlich den Bürgerinnen und Bürgern zugutekommt. Und insofern ist das Projekt der Kommunallounge nicht nur vom Namen her, sondern natürlich vom Inhalt genau das, was unserem Unternehmenszweck entspricht, und demzufolge lag es nahe, uns hier einzubringen.
0: Eröffnet wird die Kommunallounge am 8. August 2026 im Rahmen der Bitterfelder Sommernächte.
3: Wir beginnen am Samstag, den

0: Schauen, das wäre Freitag, der 14.8. Da beginnen wir erstmal mit einer Krimi-Lesung am Nachmittag. Wand an Wand mit einer Leiche ist das Thema, ganz spannend. Und am Abend wird es dann karibische Klänge geben von Panamiasung. Da kann man auch mitsingen, kann tanzen, mit einem Cocktail in der Hand. Ja, und am Samstag, den 15.8. steht dann der Abend unter dem Thema Rock-Pop-Oldies mit Akustik-Jam. Ja, und das Wochenende darauf ist wieder ein völlig anderes Thema. Freitag am 21.8. werden wir den Abend unter das Thema Irisch Volk stellen. Und am Samstag laden wir dann ein Willkommen bei Kellermans. Jeder kennt den Titel Dirty Dancing. Das ist der Film, der um 21 Uhr gezeigt wird. Und davor wird es noch einen Rockabilly-Abend geben mit der Band ganz neu Boogie Hecht.
1: Mit dem neuen Aufenthaltsbereich soll der Rathausinnenhof dauerhaft belebt und als attraktiver Treffpunkt für Bürger und Gäste der Stadt etabliert werden. Beim CFC Germania 03 hat sich viel geändert. Die Köthner kommen durch ihren Aufstieg in die Verbandsliga und einen neuen Trainer gibt es auch noch obendrauf. Nun ging es am vergangenen Samstag in das erste Testspiel. Ihr Gegner, der ebenfalls aufgestiegene VfB Magdeburg-Ottersleben. Pünktlich wird angepfiffen und Ottersleben will sich direkt beweisen. Immer wieder drücken sie den Ball in die Köthner Hälfte. Die Gastgeber schaffen es einfach nicht, das Spiel an sich zu reißen und geben immer wieder mit Fehlpässen den Ball ab. Hier in der 12. Spielminute. Die Gäste bauen langsam von hinten das Spiel auf. Kurze Bälle nach vorne werden schnell wieder zurückgepasst. Man wartet auf den perfekten Moment. Und diesen findet Popke auch. Hoher Pass, Lehmann läuft, der Keeper fängt den Ball nicht und schon ist er drin. Klasse Flanke von Popke, da können die Gäste aber auch dem Keeper danken. Nur 5 Minuten später wird es schon wieder gefährlich. Ein Pass links außen bringt Chaos ins Spiel. Köthen setzt sich durch, aber der Pass geht ins Leere. Jetzt kann Ottersleben wieder ihr Spiel aufbauen. Was einmal funktioniert hat, kann doch nochmal klappen. Popke flankt vors Tor, Lehmann kann sich durchsetzen und knallt das 0:2 ins Tor. Darauf muss man vorbereitet sein. Die Köthner werden jetzt aber langsam wach und können endlich gegenhalten. Es entwickelt sich doch noch ein Spiel auf Augenhöhe. Tore fallen aber erstmal nicht. Die erste Halbzeit endet im 0:2 für den VfB. Köthen zeigt sich wieder stark. Die nächste Großchance kommt aber trotzdem von den Gästen. 54. Minute. Ein Foul des CFCs führt zum Freistoß. Schmalz darf ran, schießt hoch, Müller kommt ran und schiebt ihn ins Tor. Der Schiedsrichter hebt die Hand, knappes Abseits und damit bleibt es beim 0:2. Jetzt dürfen die Männer in Rot aber doch nochmal ran. Eine weite Flanke wird ins Ausgeköpft und sorgt für eine Ecke in der 67. Tepper passt kurz, steht komplett frei, der Ball fliegt und Savri köpft ihn rein. Klasse Vorlage und die Nummer 16 steht bereit. 1:2. Damit sind die Köthner aber noch nicht zufrieden. Nur eine Minute später. Einwurf des VfBs in der eigenen Hälfte. Schulle passt quer, aber da steht wieder Savri bereit. Alleine vorm Tor und schiebt ihn am Keeper vorbei. Was war das denn? So ein verschenktes Tor sieht man selten. Das ist der Ausgleich zum 2:2. Köthen scheint seine anfänglichen Probleme überwunden zu haben. Die nächste Chance kommt dann aber trotzdem von den Gästen. 79. Spielminute. Weit nach links an Bölke. Altenkirch, aber Bartha hält. Eckball. Kurzer Pass, flach vors Tor und Schulz kickt ihn rein. Noch 10 Minuten zu spielen und Ottersleben wieder in Führung. Mit diesem entscheidenden Tor endet die Partie im 2:3 für die Gäste. Trainer André Herrmann gibt seine Einschätzung.
2: Ja, ich denke, wir hatten jetzt eine Woche Training weg, haben auch ein bisschen was umgestellt zur letzten Saison. Ich denke, es braucht ein bisschen Zeit und für Das erste Testspiel war es ganz

0: ordentlich. So noch drei, vier Leute noch im Urlaub. Ja, heute haben auch zwei, drei aus der zweiten noch ausgeholfen. Von daher bin ich eigentlich sehr zufrieden. Ich sag mal, bis zur ersten Trinkpause war es ein bisschen wild. Danach haben wir noch ein bisschen was angepasst und dann lief es eigentlich ganz gut. Ja, wie läuft die Vorbereitung? Also die Jungs hatten ja eine kurze Pause, nur zwei Wochen. Wir haben am Montag angefangen, hatten jetzt drei Einheiten. Wie gesagt, jetzt das Testspiel. Ja, ist natürlich erstmal eine Kennenlernphase, ne? Aber wir haben nicht viel Zeit. In drei Wochen geht es schon los. Wir haben jetzt noch nächste Woche gegen Zürich spielen wir noch, ne? Dann noch gegen Sennewitz, gegen Arminia Magdeburg. Und dann ist schon Saisonstart, ne? In Bernburg. Und viel Zeit bleibt nicht. Wir müssen uns schnell aneinander gewöhnen und auch schnell die Jungs müssen schnell das umsetzen, was wir halt abverlangen. Und dann schauen wir mal, was am ersten Spieltag rauskommt. Wir brauchen noch ein bisschen Zeit, aber ich denke, die Jungs sind sehr willig und ich bin guter Dinge.
1: Am 8. August startet der CFC dann in die Verbandsliga-Saison. Gestartet wird direkt ins Derby auswärts gegen den SC Bernburg. Ein Spiel, das man lieber nicht verpassen sollte.
2: Nachdem sich der Stadtrat Wittenbergs kürzlich für die Umwandlung der hauptamtlichen Wachbereitschaft zu einer Berufsfeuerwehr aussprach, sagte Oberbürgermeister Thorsten Zogehör dazu: Die Feuerwehr steht aktuell vor vielen Herausforderungen. Personalmangel, eingeschränkte Verfügbarkeit, steigende Risiken. Mit diesem Stadtratsbeschluss haben wir die Befähigung, die Probleme anzugehen und mehr Sicherheit zu schaffen für unsere Bürger, aber ebenso für die Kameraden der Feuerwehr. Die vorgestellte Konzeption umfasst 341 Seiten und eine ausführliche datenbasierte Risikoanalyse. Sie legt klar offen, warum mit Weiterführen der aktuellen Struktur keine leistungsfähige Feuerwehr möglich ist. Die Einführung einer Berufsfeuerwehr wird als Lösung beschrieben, um den aktuellen und zukünftigen Herausforderungen angemessen begegnen zu können. Wittenbergs Landrat, den wir während des Besuchs des Feuerwehrzeltlagers zu diesem Thema befragten, sagte dazu:
3: Die Vorhaltung einer leistungsfähigen Feuerwehr ist eine Pflichtaufgabe. Wie man die organisiert, ist dagegen freiwillig. Ich kann dazu nur sagen, dass die Lutherstadt Wittenberg mit uns nicht gesprochen hat. Sie hat sich selbstständig auf den Weg gemacht. Das ist in Teilen ihr gutes Recht, aber ich glaube, immer dann, wenn mehrere Ebenen immer auch zusammenwirken, ist es einfach auch eine Frage des kollegialen Umgangs miteinander, dass man vorher spricht. Das ist jetzt nicht passiert. Das heißt, auch wir müssen jetzt mit dieser Situation, die sich ergeben hat, zurechtkommen und sehen, was sich daraus ableitet. Da kann ich aber heute noch nichts Abschließendes zu sagen.
2: Bei der Erstellung der Konzeption arbeitete das beauftragte Ingenieurbüro eng mit den Kameraden der hauptamtlichen und freiwilligen Feuerwehren, der Stadtwehrleitung und der Stadtverwaltung zusammen. Gemeinsam wurde ein tragfähiger Plan entwickelt, um den Brandschutz in Wittenberg langfristig sicherzustellen. In der Wehrleiterberatung wurde dem Vorgehen einstimmig zugestimmt. Ebenso wurde die Konzeption in den Fraktionen und im Hauptausschuss ausführlich vorberaten und dem Stadtrat einstimmig mit der Empfehlung, der Vorlage zuzustimmen, freigegeben. So fand sich auch im Stadtrat große Unterstützung für die Beschlussvorlage. Landrat Tülsch hadert dennoch mit der Entscheidung.
3: Dass man einen Weg geht, der natürlich in den Blick nimmt, dass wir gerade am Tag in der Woche, wenn die ehrenamtlichen Kräfte arbeiten sind, manchmal ein Personalproblem haben, da bin ich dabei. Was die Frage der Organisationsform angeht, haben wir unterschiedliche Meinungen, weil ich glaube, man muss auch in Zeiten knapper Kassen gucken, ob ich die gleiche Aufgabe auch mit anderen Mitteln oder mit weniger Mitteln erreichen kann. Und da gibt es Optionen, die wurden für mich nicht ausreichend beleuchtet, aber das ist jetzt auch Teil des Prüfvorgangs, der jetzt nach dieser Entscheidung ansteht.
2: Im Stadtrat wurde mehrfach die Meinung vertreten, dass man mit der Entscheidung einen Fehler vergangener Zeiten wieder gut machen könne. Vor rund 20 Jahren wurde die Berufsfeuerwehr in Wittenberg aus Kostengründen abgeschafft. Ebenso drückten viele Stadträte große Wertschätzung für die Arbeit der Kameraden und für das Ehrenamt aus und betonten, wie wichtig es sei, dieses mit einer entsprechenden Entscheidung zu unterstützen.

0: Ich begrüße Sie zu einer neuen Woche und damit herzlich willkommen an diesem Montag zu den zeitnahen Nachrichten. Die Stadt Dessau-Roßlau sucht im Rahmen ihrer gesetzlichen Verpflichtung eine engagierte Persönlichkeit für die ehrenamtliche Tätigkeit als Patientenfürsprecher. Patientenfürsprecher sind wichtige Ansprechpersonen für Menschen mit psychischen Erkrankungen sowie deren Angehörige und rechtliche Vertreter. Sie beraten, unterstützen und begleiten Betroffene in unterschiedlichen Lebenssituationen. 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Das Klingfestival ging am vergangenen Wochenende in seine 6. Auflage. Das Vororthaus wurde erneut zu einem Ort des Machens und des Feierns. Tagsüber luden die unterschiedlichsten Workshops zum Mitmachen ein, abends sorgten Konzerte mit einem vielfältigen Musikprogramm für Stimmung. So war für jeden Besucher etwas dabei.
1: Endlich war es wieder soweit. Das Klingfestival brachte das Vororthaus erneut zum Leben. Vom 17. bis 19. Juli wurde es bereits zum 6. Mal zum Treffpunkt für Musik, Kreativität und Gemeinschaft. Was einst klein begann, hat sich im Laufe der Jahre zu einem festen Bestandteil der Dessauer Jugendkultur entwickelt.
2: Wir haben das ja zu Corona-Zeiten gestartet, glaube ich, auch aus diesem Impuls raus, dass irgendwie die Jugendkultur nicht so stark ist oder irgendwie so ein Bedürfnis, noch andere alternative Events und sowas zu haben. Und was wir gemerkt haben, ist, dass einfach das jedes Jahr wirklich wächst. Also keine Ahnung, Kling kommt jetzt in die Schule, wenn man das jetzt so sagt, das ist voll sweet. Und unsere Idee ist halt auch, dass es eine Art von Plattform ist und ein Netzwerk. Also es kommen Leute zum Orga-Team dazu, es bilden sich wie so Subteams, die irgendwie Verantwortung übernehmen, die das auf die Beine stellen. Aber es gibt halt auch andere Institutionen aus der Stadt, mit denen wir dann, die dann zusammenkommen, und wir nutzen es irgendwie alle, irgendwie diese Szene von kreativen Machenden so, als Celebration für irgendwie dieses Engagement und das Ehrenamt, was wir so machen, also zum Beispiel das Mitte in Dessau, das Werkstattcafé, also verschiedenste Leute, die schon aktiv sind. Also über die Jahre haben wir da mit voll vielen Leuten zusammengearbeitet und daraus entstehen oft auch so Ideen. Und also ich glaube, es kommt langsam auch ein bisschen im kollektiven Gedächtnis der Stadt an. Das dauert ja einfach lange auch. Und wir versuchen natürlich, die Nachbarschaft einzuladen. Und ich finde es so schön zu sehen, wenn dann halt auch Leute vorbeikommen.
1: Das Klingfestival steht unter dem Motto mittags machen, abends feiern. Genau das spiegelte sich auch im abwechslungsreichen Programm wider. Für Besucher jeden Alters war etwas dabei. Den Auftakt machte am Freitag ein Konzertabend. Doch auch am Samstag und Sonntag standen Live-Konzerte auf dem Programm. Von Newcomern über alternative Bands und aktuell tourende Künstler bis hin zu regionalen Acts bot das Festival an allen 3 Tagen eine vielfältige musikalische Mischung. Ergänzt wurde das Programm am Samstag und Sonntag durch zahlreiche Workshops.
2: Wir sind hier im Vororthaus, hier gibt es super viele offene Werkstätten, hier gibt es ganz viele KunsthandwerkerInnen und Leute, die gerne Dinge mit ihren Händen tun, aber eben auch Sachen ausprobieren. Und das ist so der andere Teil vom Kling, dass man auch ins Machen kommt, dass man mal was probiert. Also wir haben immer so um die 20 Workshops jedes Jahr. Da sind so die Renner, die immer super auch schnell ausverkauft sind, so Goldschmieden oder Siebdruck und Keramik. Aber es ist auch voll unterschiedlich. Da haben wir auch zum Beispiel experimentelles Buchbinden, Choreografie, da gibt es übrigens noch Tickets auch für morgen, Impro-Theater, also das auch, was die Leute gerade anbieten wollen.
1: Am Samstag um 16 Uhr stand die Band Camps auf der Bühne. Mit ihrem Indie-Pop

sorgte die fünfköpfige Band aus Jena für gute Stimmung. Zwischen feinfühligen Akustikklängen und tanzbarem Deutschrap erzählen ihre Songs von den kleinen und großen Momenten, die das Leben schreibt.

0: Auch bei der Auswahl der Konzerte legten die Veranstalter großen Wert auf Vielfalt. Unterschiedliche Musikrichtungen und Künstler sorgten dafür, dass das Festivalprogramm möglichst viele Menschen anspricht.
1: Gestern Abend gab es Punk, es gab Rap, es gab Indie-Pop. Heute hat gerade Camps gespielt, die machen super sweeten Indie-Pop. Dann gibt es später Vey Malo, das ist auch eine Indie-Pop-Sängerin. Später noch Dark Wave, ein bisschen Rock, Metal in die Richtung. Am späten Abend sind oft DJs, die dann elektronisch spielen, Techno. Gestern Abend war ein Cumbia-DJ. Und morgen ist auch voll die coole Mischung. Am Nachmittag gibt es Johannes Wasikowski, der macht Neo-Piano, also ist ein Pianist, also macht klassische Musik, aber ganz anders. Ich bin voll gespannt. Und am Nachmittag haben wir Cuatro Piraguas aus Leipzig, die Latin Rhythms machen, also genau, zum Teil mit so brasilianischer Musiktradition. Und unser eigentlich die größte Band am Abend, Cumbia Sound, die kommen aus Schweden bei uns vorbei. Das ist richtig cool, auf die freuen wir uns total besonders.
0: Die dritte Säule des Klingfestivals ist die Crew. Viele Helfer machen das Festival überhaupt erst möglich. Manche kommen als Gäste, besuchen Konzerte oder Workshops, andere engagieren sich ehrenamtlich und werden Teil der Gemeinschaft. Dieses Miteinander prägt die besondere Atmosphäre des Festivals.
1: Wir sind fast sogar gefühlt manchmal die Hälfte der Crowd, aber das ist kein Manko, das ist total toll, weil wir quasi dieses Festival auch für uns selber machen, um Spaß zu haben, weil wir Bock haben, das auf die Beine zu stellen. Und es sind immer so um die 60 Leute mittlerweile, die dann da mithelfen. Und es geht auch darum, neue Menschen kennenzulernen, mal so reinzustuppern ins Ehrenamt. Genau, also die große Crew ist so unser Herzstück. Und da laden wir auch alle ein, dazu zu kommen. Auch gerade, wenn man jetzt nicht so ein dickes Portemonnaie hat und sagt, boah, ich kann mir jetzt gerade kein Ticket leisten, müssen halt trotzdem Ticketpreise irgendwie nehmen. Aber in der Crew, da gibt man auch was dazu und ist dann Teil vom Festival.
0: Nach einem holprigen Start am Freitag fiel das Fazit der Organisatoren positiv aus. Über den großen Zuspruch freuen sie sich besonders.
1: Da war ja dieses unglaubliche Unwetter, wo es uns auch den Keller voll gelaufen hat und die Bühne ging nicht und alles, das war schon eine Herausforderung. Aber dann, wir haben dann später erst aufgemacht und es kamen trotzdem Leute, wir waren auch so, es kann auch gar keiner kommen, weil es vielleicht einfach vom Wetter nicht passt und dann war einfach trotzdem eine Crowd da und für Freitag, also jetzt nach 6 Jahren war das für den Freitag einfach schon total super und ich war nur so, vielleicht langsam wissen die Leute, dass es klingt und haben Bock auch dabei zu sein.
0: Das Klingfestival war auch in seiner 6. Ausgabe ein voller Erfolg. Mit einem vielfältigen Programm und viel Raum für Begegnung begeisterte es erneut zahlreiche Besucher.
2: Fehlalarm am Landesrechnungshof. Die Berufsfeuerwehr Dessau-Roßlau wurde am 15. Juli gegen 11 Uhr zu einer ausgelösten Brandmeldeanlage im Gebäude des Landesrechnungshofs alarmiert. Beim Eintreffen der Berufsfeuerwehr hatten fast alle Personen das Gebäude verlassen. Es wurde erkundet und die Kameraden konnten feststellen, dass ein automatischer Rauchmelder ohne erkennbaren Grund ausgelöst hatte. Alle Bereiche wurden kontrolliert und die Personen wieder in das Gebäude gelassen. Im Einsatz waren der Löschzug der Berufsfeuerwehr mit 4 Fahrzeugen und 12 Einsatzkräften.
0: Unwetter sorgt für Chaos. Ein derart heftiges Unwetter hat es in Dessau-Roßlau seit langer Zeit nicht mehr gegeben. Am Freitagnachmittag, dem 17. Juli, verwandelten Starkregen, Hagel und Gewitter innerhalb weniger Minuten zahlreiche Straßen und Gebäude in Einsatzorte für die Feuerwehr. Am Morgen gingen viele Menschen noch von einer gewöhnlichen Unwettervorwarnung aus. Doch die Wetterlage verschärfte sich am Nachmittag deutlich. Um 15.51 Uhr wurde über den Unwetterservice der Öser Versicherungen in Zusammenarbeit mit UbiMed eine Akutwarnung herausgegeben. Wenig später setzte ein heftiger Wolkenbruch mit Hagel sowie extremen Regenmengen ein. Keller liefen voll Wasser, Straßen, Gehwege, Wiesen und Plätze wurden überflutet. Die Feuerwehr erhielt nahezu im Minutentakt neue Notrufe. Betroffen waren zahlreiche Wohnhäuser, aber auch Kindertagesstätten, eine Schule sowie das Einkaufszentrum in der Heidestraße 13. Dort musste die Feuerwehr das Gebäude vorsorglich räumen. Gegen 19 Uhr hatte die Feuerwehr bereits 59 Einsätze aufgrund von Wasserschäden sowie 7 Brandeinsätze registriert. Zur Spitzenzeit gegen 19.40 Uhr waren insgesamt 169 Einsatzkräfte gleichzeitig im Einsatz, um die zahlreichen Schadenslagen im gesamten Stadtgebiet zu bewältigen. Obwohl das Unwetter selbst nur etwa 20 Minuten andauerte, hinterließ es erhebliche Schäden. Bis 20 Uhr waren insgesamt 121 Hilfeleistungseinsätze und 8 Brandeinsätze erforderlich. Trotz des außergewöhnlichen Ausmaßes informierte der Amtsleiter für den Brand- und Katastrophenschutz der Stadt, dass die Voraussetzungen für die Ausrufung eines Katastrophenfalls nicht gegeben waren.
3: Am 17. Juli ereignete sich gegen 11.50 Uhr in der Dessauer Straße in Roßlau ein Verkehrsunfall. Die 47-jährige Fahrerin eines Postfahrzeugs touchierte aus bislang ungeklärter Ursache die Sitzbank einer Bushaltestelle. An der Sitzbank entstand geringer Sachschaden. Der Schaden am Postfahrzeug wird auf etwa 9.000 Euro geschätzt. Verletzt wurde niemand. Am 18. Juli wurden Beamte des Polizeireviers Dessau-Roßlau gegen 11.20 Uhr in die Schapongstraße gerufen. Vor Ort berichtete ein 89-jähriges Ehepaar, dass kurz zuvor ein gepflegt auftretender Mann an ihrer Wohnung klingelte und sich als Mitarbeiter der Barmer Krankenkasse ausgegeben hatte. Unter dem Vorwand, Versicherungsunterlagen einsehen zu müssen, verschaffte er sich Zutritt zur Wohnung. Während des Aufenthalts nutzte der Tatverdächtige einen unbeobachteten Moment, um Bargeld in Höhe von 1.370 Euro zu entwenden. Anschließend erklärte er, etwas aus seinem PKW holen zu müssen, verließ die Wohnung und kehrte nicht zurück. Die Polizei hat die Ermittlungen wegen Diebstahls aufgenommen. Damit sind wir am Ende unserer Montagsausgabe der Zeitnahen Nachrichten. Schauen jetzt noch auf das Wetter und im Anschluss auf die Meldungen aus der Region. Am Dienstag ab 18 Uhr meldet sich dann meine Kollegin Zoe Müller an dieser Stelle mit den aktuellsten Meldungen aus Dessau-Roßlau und der Region. Machen Sie es gut und auf Wiedersehen.
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12: Morgen wird es mit bis zu 23 Grad angenehm warm, aber etwas kühler als am Vortag. Der Himmel bleibt überwiegend bewölkt, mit Regen ist jedoch nicht zu rechnen. Dazu weht ein mäßiger Nordwestwind. Das Wetter in der restlichen Woche bleibt ähnlich, wobei es vereinzelt zu leichten Regen kommen kann.

0: Der Rathausinnenhof soll künftig zu einem Ort der Begegnung werden. Mit der neuen Kommunallounge entsteht dort ein gemütlicher Treffpunkt, der zum Verweilen und Austauschen einlädt. Die Idee dafür entstand zur 800-Jahr-Feier Bitterfels und wird nun umgesetzt. Ziel ist es, den Innenhof vor der Stadt- und Tourismusinformation in Bitterfeld in eine einladende Atmosphäre zu verwandeln. Stimmungsvolle Beleuchtung sowie verschiedene Sitzmöglichkeiten, von bequemen Lounge-Möbeln bis hin zu Sitzsäcken, sollen den Eindruck eines Wohnzimmers unter freiem Himmel vermitteln.
1: Ja, Ideengeber war natürlich die 800-Jahr-Feier von Bitterfeld im Jahr 2024. Und auch im darauffolgenden Jahr hatten wir auf dem Rathausinnenhof die Bitterfelder Sommerlounge. Ja, und das kam so gut an, dass uns natürlich viele Besucherinnen und Besucher gefragt haben, Mensch, warum macht er das denn nicht immer? Und warum ist das immer nur an einem Wochenende? Und das war letztlich die Idee dahinter, zu sagen, wir versuchen hier einen volljährigen Veranstaltungsort zu etablieren.
0: Auf eine dauerhafte gastronomische Versorgung wird bewusst verzichtet. Stattdessen können Veranstalter, die den Rathausinnenhof für Veranstaltungen nutzen, bei Bedarf ihre eigene gastronomische Versorgung organisieren. Der Umbau zur Kommunallounge soll etappenweise geschehen.
1: Für dieses Jahr ist geplant, dass wir eine überdachte Bühne aufbauen. Die wird ungefähr 20 Quadratmeter betragen. Seiten sind schön offen gestaltet, sodass auch das Rathaus nicht verdeckt wird. Es wird Palettenmöbel geben, es wird Sitzsäcke geben, es wird Hängesessel geben. Das alles soll natürlich sehr gemütlich angerichtet werden. Ein Wohnzimmer im Herzen der Bitterfelder Innenstadt. Und für die Zukunft planen wir dann natürlich auch noch die Einfriedung des gesamten Geländes, um dort einfach für die Zukunft ein bisschen einen sicheren Veranstaltungsbetrieb gewährleisten zu können. Ja, wir wollen natürlich einen Ort der Begegnung schaffen. Wir möchten vielen Vereinen, vielen Institutionen und natürlich auch Veranstaltern die Möglichkeit bieten, die Bitterfelder Innenstadt als Veranstaltungsort zu nutzen. Und natürlich sind diese ganzen Maßnahmen so ausgerichtet, dass es jedem Veranstalter und jedem Verein relativ niedrigschwellig möglich sein wird, hier Veranstaltungen durchführen zu können.
0: Die Finanzierung des Projekts setzt sich aus mehreren Bausteinen zusammen. Insgesamt stehen rund 25.000 Euro aus dem städtischen Haushalt zur Verfügung. Hinzu kommen Spenden sowie Fördermittel aus dem Sanierungsfonds. Unterstützt wird das Vorhaben außerdem von der kommunalen Familie, darunter die Stadtwerke Bitterfeld-Wolfen und die Wohnungsbaugesellschaft Neubi.
2: Die Stadtwerke-Gruppe sind kommunale Unternehmen. Wir sorgen dafür, dass hier im Ort regional Wertschöpfung passiert und die letztendlich natürlich den Bürgerinnen und Bürgern zugutekommt. Und insofern ist das Projekt der Kommunallounge nicht nur vom Namen her, sondern natürlich vom Inhalt genau das, was unserem Unternehmenszweck entspricht, und demzufolge lag es nahe, uns hier einzubringen.
0: Eröffnet wird die Kommunallounge am 8. August 2026 im Rahmen der Bitterfelder Sommernächte.
3: Wir beginnen am Samstag, den 8. August, mit der feierlichen Eröffnung erstmal um 14 Uhr, begleitet durch das Sachs- und Fun-Orchester von Katrin Eibert. Danach werden Nachwuchskünstler wie die Band des Heinrich-Heine-Gymnasiums auftreten, dann Liam und Luke, das sind zwei regionale junge Künstler, die dort nochmal einladen. Wir werden dann ein Ohrwurmsingen stattfinden lassen, erstmalig in Bitterfeld, um einfach zu schauen, wie es angenommen wird. Und am Abend wird es dann noch ein Candlelight-Konzert geben mit Herzakustik. Am Wochenende drauf sind wir bei einem ganz anderen Thema. Da sind wir nämlich, ich muss jetzt noch mal kurz nach dem Datum schauen, das wäre Freitag, der 14.8. Da beginnen wir erstmal mit einer Krimi-Lesung am Nachmittag. Wand an Wand mit einer Leiche ist das Thema, ganz spannend. Und am Abend wird es dann karibische Klänge geben von Panamiasung. Da kann man auch mitsingen, kann tanzen mit einem Cocktail in der Hand. Ja, und am Samstag, den 15.8. steht dann der Abend unter dem Thema Rock-Pop-Oldies mit Akustik-Jam. Ja, und das Wochenende darauf ist wieder ein völlig anderes Thema. Freitag am 21.8. werden wir den Abend unter das Thema Irisch Volk stellen. Und am Samstag laden wir dann ein Willkommen bei Kellermans. Jeder kennt den Titel Dirty Dancing. Das ist der Film, der um 21 Uhr gezeigt wird. Und davor wird es noch einen Rockabilly-Abend geben mit der Band ganz neu Boogie Hecht.
0: Mit dem neuen Aufenthaltsbereich soll der Rathausinnenhof dauerhaft belebt und als attraktiver Treffpunkt für Bürger und Gäste der Stadt etabliert werden. Beim CFC Germania 03 hat sich viel geändert. Die Köthner kommen durch ihren Aufstieg in die Verbandsliga und einen neuen Trainer gibt es auch noch obendrauf. Nun ging es am vergangenen Samstag in das erste Testspiel. Ihr Gegner, der ebenfalls aufgestiegene VfB Magdeburg-Ottersleben. Pünktlich wird angepfiffen und Ottersleben will sich direkt beweisen. Immer wieder drücken sie den Ball in die Köthner Hälfte. Die Gastgeber schaffen es einfach nicht, das Spiel an sich zu reißen und geben immer wieder mit Fehlpässen den Ball ab. Hier in der 12. Spielminute. Die Gäste bauen langsam von hinten das Spiel auf. Kurze Bälle nach vorne werden schnell wieder zurückgepasst. Man wartet auf den perfekten Moment. Und diesen findet Popke auch. Hoher Pass, Lehmann läuft, der Keeper fängt den Ball nicht und schon ist er drin. Klasse Flanke von Popke, da können die Gäste aber auch dem Keeper danken. Nur 5 Minuten später wird es schon wieder gefährlich. Ein Pass links außen bringt Chaos ins Spiel. Köthen setzt sich durch, aber der Pass geht ins Leere. Jetzt kann Ottersleben wieder ihr Spiel aufbauen. Was einmal funktioniert hat, kann doch nochmal klappen. Popke flankt vors Tor, Lehmann kann sich durchsetzen und knallt das 0:2 ins Tor. Darauf muss man vorbereitet sein. Die Köthner werden jetzt aber langsam wach und können endlich gegenhalten. Es entwickelt sich doch noch ein Spiel auf Augenhöhe. Tore fallen aber erstmal nicht. Die erste Halbzeit endet im 0:2 für den VfB. Köthen zeigt sich wieder stark. Die nächste Großchance kommt aber trotzdem von den Gästen. 54. Minute. Ein Foul des CFCs führt zum Freistoß. Schmalz darf ran, schießt hoch, Müller kommt ran und schiebt ihn ins Tor. Der Schiedsrichter hebt die Hand, knappes Abseits und damit bleibt es beim 0:2. Jetzt dürfen die Männer in Rot aber doch nochmal ran. Eine weite Flanke wird ins Ausgeköpft und sorgt für eine Ecke in der 67. Tepper passt kurz, steht komplett frei, der Ball fliegt und Savri köpft ihn rein. Klasse Vorlage und die Nummer 16 steht bereit. 1:2. Damit sind die Köthner aber noch nicht zufrieden. Nur 1 Minute später. Einwurf des VfBs in der eigenen Hälfte. Schulle passt quer, aber da steht wieder Savri bereit. Alleine vorm Tor und schiebt ihn am Keeper vorbei. Was war das denn? So ein verschenktes Tor sieht man selten. Das ist der Ausgleich zum 2:2. Köthen scheint seine anfänglichen Probleme überwunden zu haben. Die nächste Chance kommt dann aber trotzdem von den Gästen. 79. Spielminute. Weit nach links an Bölke. Altenkirch, aber Bartha hält. Eckball. Kurzer Pass, flach vors Tor und Schulz kickt ihn rein. Noch 10 Minuten zu spielen und Ottersleben wieder in Führung. Mit diesem entscheidenden Tor endet die Partie im 2:3 für die Gäste. Trainer André Herrmann gibt seine Einschätzung.
4: Ja, ich denke, wir hatten jetzt eine Woche Training weg, haben auch ein bisschen was umgestellt zur letzten Saison. Ich denke, es braucht ein bisschen Zeit und für das erste Testspiel war es ganz ordentlich. So noch 3-4 Leute noch im Urlaub. Ja, heute haben auch 2-3 aus der zweiten noch ausgeholfen. Von daher bin ich eigentlich sehr zufrieden. Ich sag mal, bis zur ersten Trinkpause war es ein bisschen wild. Danach haben wir noch ein bisschen was angepasst und dann lief es eigentlich ganz gut. Ja, wie läuft die Vorbereitung? Also die Jungs hatten ja eine kurze Pause, nur 2 Wochen. Wir haben am Montag angefangen, hatten jetzt 3 Einheiten. Wie gesagt, jetzt das Testspiel. Ja, ist natürlich erstmal eine Kennenlernphase, ne? Aber wir haben nicht viel Zeit. In 3 Wochen geht es schon los. Haben jetzt noch nächste Woche gegen Zürich spielen wir noch, ne? Dann noch gegen Sennewitz, gegen Arminia Magdeburg. Und dann ist schon Saisonstart, ne, in Bernburg. Und viel Zeit bleibt nicht. Wir müssen uns schnell aneinander gewöhnen und auch schnell die Jungs müssen schnell das umsetzen, was wir halt abverlangen. Und dann schauen wir mal, was am ersten Spieltag rauskommt. Wir brauchen noch ein bisschen Zeit, aber ich denke, die Jungs sind sehr willig und ich bin guter Dinge.
0: Am 8. August startet der CFC dann in die Verbandsliga-Saison. Gestartet wird direkt ins Derby auswärts gegen den SC Bernburg. Ein Spiel, das man lieber nicht verpassen sollte.

0: Nachdem sich der Stadtrat Wittenbergs kürzlich für die Umwandlung der hauptamtlichen Wachbereitschaft zu einer Berufsfeuerwehr aussprach, sagte Oberbürgermeister Thorsten Zugehör dazu: Die Feuerwehr steht aktuell vor vielen Herausforderungen. Personalmangel, eingeschränkte Verfügbarkeit, steigende Risiken. Mit diesem Stadtratsbeschluss haben wir die Befähigung, die Probleme anzugehen und mehr Sicherheit zu schaffen für unsere Bürger, aber ebenso für die Kameraden der Feuerwehr. Die vorgestellte Konzeption umfasst 341 Seiten und eine ausführliche datenbasierte Risikoanalyse. Sie legt klar offen, warum mit Weiterführen der aktuellen Struktur keine leistungsfähige Feuerwehr möglich ist. Die Einführung einer Berufsfeuerwehr wird als Lösung beschrieben, um den aktuellen und zukünftigen Herausforderungen angemessen begegnen zu können. Wittenbergs Landrat, den wir während des Besuchs des Feuerwehrzeltlagers zu diesem Thema befragten, sagte dazu:
1: Die Vorhaltung einer leistungsfähigen Feuerwehr ist eine Pflichtaufgabe. Wie man die organisiert, ist dagegen freiwillig. Ich kann dazu nur sagen, dass die Lutherstadt Wittenberg mit uns nicht gesprochen hat. Sie hat sich selbstständig auf den Weg gemacht. Das ist in Teilen ihr gutes Recht, aber ich glaube, immer dann, wenn mehrere Ebenen immer auch zusammenwirken, ist es einfach auch eine Frage des kollegialen Umgangs miteinander, dass man vorher spricht. Das ist jetzt nicht passiert. Das heißt, auch wir müssen jetzt mit dieser Situation, die sich ergeben hat, zurechtkommen und sehen, was sich daraus ableitet. Da kann ich aber heute noch nichts Abschließendes zu sagen.
0: Bei der Erstellung der Konzeption arbeitete das beauftragte Ingenieurbüro eng mit den Kameraden der hauptamtlichen und freiwilligen Feuerwehren, der Stadtwehrleitung und der Stadtverwaltung zusammen. Gemeinsam wurde ein tragfähiger Plan entwickelt, um den Brandschutz in Wittenberg langfristig sicherzustellen. In der Wehrleiterberatung wurde dem Vorgehen einstimmig zugestimmt. Ebenso wurde die Konzeption in den Fraktionen und im Hauptausschuss ausführlich vorberaten und dem Stadtrat einstimmig mit der Empfehlung, der Vorlage zuzustimmen, freigegeben. So fand sich auch im Stadtrat große Unterstützung für die Beschlussvorlage. Landrat Tülsch hadert dennoch mit der Entscheidung.
1: Dass man einen Weg geht, der natürlich in den Blick nimmt, dass wir gerade am Tag in der Woche, wenn die ehrenamtlichen Kräfte arbeiten sind, manchmal ein Personalproblem haben, da bin ich dabei. Was die Frage der Organisationsform angeht, haben wir unterschiedliche Meinungen, weil ich glaube, man muss auch in Zeiten knapper Kassen gucken, ob ich die gleiche Aufgabe auch mit anderen Mitteln oder mit weniger Mitteln erreichen kann. Und da gibt es Optionen, die wurden für mich nicht ausreichend beleuchtet, aber das ist jetzt auch Teil des Prüfvorgangs, der jetzt nach dieser Entscheidung ansteht.
0: Im Stadtrat wurde mehrfach die Meinung vertreten, dass man mit der Entscheidung einen Fehler vergangener Zeiten wieder gut machen könne. Vor rund 20 Jahren wurde die Berufsfeuerwehr in Wittenberg aus Kostengründen abgeschafft. Ebenso drückten viele Stadträte große Wertschätzung für die Arbeit der Kameraden und für das Ehrenamt aus und betonten, wie wichtig es sei, dieses mit einer entsprechenden Entscheidung zu unterstützen.

0: Ich begrüße Sie zu einer neuen Woche und damit herzlich willkommen an diesem Montag zu den zeitnahen Nachrichten. Die Stadt Dessau-Roßlau sucht im Rahmen ihrer gesetzlichen Verpflichtung eine engagierte Persönlichkeit für die ehrenamtliche Tätigkeit als Patientenfürsprecher. Patientenfürsprecher sind wichtige Ansprechpersonen für Menschen mit psychischen Erkrankungen sowie deren Angehörige und rechtliche Vertreter. Sie beraten, unterstützen und begleiten Betroffene in unterschiedlichen Lebenssituationen. Darüber hinaus vertreten sie die Interessen der Betroffenen, insbesondere in Konfliktsituationen gegenüber Dritten, und leisten einen wertvollen Beitrag zur Wiedereingliederung in das gesellschaftliche Leben. Ausführliche Informationen zu den Aufgaben sowie zu den fachlichen und persönlichen Voraussetzungen finden Sie auf der Internetseite der Stadt Dessau-Roßlau unter Aktuelle Nachrichten. Das Klingfestival ging am vergangenen Wochenende in seine 6. Auflage. Das Vororthaus wurde erneut zu einem Ort des Machens und des Feierns. Tagsüber luden die unterschiedlichsten Workshops zum Mitmachen ein, abends sorgten Konzerte mit einem vielfältigen Musikprogramm für Stimmung. So war für jeden Besucher etwas dabei.
1: Endlich war es wieder soweit. Das Klingfestival brachte das Vororthaus erneut zum Leben. Vom 17. bis 19. Juli wurde es bereits zum 6. Mal zum Treffpunkt für Musik, Kreativität und Gemeinschaft. Was einst klein begann, hat sich im Laufe der Jahre zu einem festen Bestandteil der Dessauer Jugendkultur entwickelt.
2: Wir haben das ja zu Corona-Zeiten gestartet, glaube ich, auch aus diesem Impuls raus, dass irgendwie die Jugendkultur nicht so stark ist oder irgendwie so ein Bedürfnis, noch andere alternative Events und sowas zu haben. Und was wir gemerkt haben, ist, dass einfach das jedes Jahr wirklich wächst. Also keine Ahnung, Kling kommt jetzt in die Schule, wenn man das jetzt so sagt. Das ist voll sweet. Und unsere Idee ist halt auch, dass es eine Art von Plattform ist und ein Netzwerk. Also es kommen Leute zum Orga-Team dazu, es bilden sich wie so Subteams, die irgendwie Verantwortung übernehmen, die das auf die Beine stellen. Aber es gibt halt auch andere Institutionen aus der Stadt, mit denen wir dann, die dann zusammenkommen, und wir nutzen es irgendwie alle, irgendwie diese Szene von kreativen Machenden so als Celebration für irgendwie dieses Engagement und das Ehrenamt, was wir so machen, als zum Beispiel das Mitte in Dessau, das Werkstattcafé, also verschiedenste Leute, die schon aktiv sind. Also über die Jahre haben wir da irgendwie mit voll vielen Leuten zusammengearbeitet und daraus entstehen oft auch so Ideen. Und also ich glaube, es kommt langsam auch ein bisschen im kollektiven Gedächtnis der Stadt an. Das dauert ja einfach lange auch. Und wir versuchen natürlich, die Nachbarschaft einzuladen. Und ich finde es so schön zu sehen, wenn dann halt auch Leute vorbeikommen.
1: Das Klingfestival steht unter dem Motto mittags machen, abends feiern. Genau das spiegelte sich auch im abwechslungsreichen Programm wider. Für Besucher jeden Alters war etwas dabei. Den Auftakt machte am Freitag ein Konzertabend. Doch auch am Samstag und Sonntag standen Live-Konzerte auf dem Programm. Von Newcomern über alternative Bands und aktuell tourende Künstler bis hin zu regionalen Acts bot das Festival an allen 3 Tagen eine vielfältige musikalische Mischung. Ergänzt wurde das Programm am Samstag und Sonntag durch zahlreiche Workshops.
2: Wir sind hier im Vororthaus, hier gibt es super viele offene Werkstätten, hier gibt es ganz viele KunsthandwerkerInnen und Leute, die gerne Dinge mit ihren Händen tun, aber eben auch Sachen ausprobieren. Und das ist so der andere Teil vom Klink, dass man auch ins Machen kommt, dass man mal was probiert. Also wir haben immer so um die 20 Workshops jedes Jahr. Da sind so die Renner, die immer super auch schnell ausverkauft sind, so Goldschmieden oder Siebdruck und Keramik. Aber es ist auch voll unterschiedlich. Das Jahr haben wir auch zum Beispiel experimentelles Buchbinden, Choreografie, da gibt es übrigens noch Tickets auch für morgen, Impro-Theater, also das auch, was die Leute gerade anbieten wollen.
1: Am Samstag um 16 Uhr stand die Band Camps auf der Bühne. Mit ihrem Indie-Pop sorgte die 5-köpfige Band aus Jena für gute Stimmung. Zwischen feinfühligen Akustikklängen und tanzbarem Deutschrap erzählen ihre Songs von den kleinen und großen Momenten, die das Leben schreibt.

0: Auch bei der Auswahl der Konzerte legten die Veranstalter großen Wert auf Vielfalt. Unterschiedliche Musikrichtungen und Künstler sorgten dafür, dass das Festivalprogramm möglichst viele Menschen anspricht.
1: Gestern Abend gab es Punk, es gab Rap, es gab Indie-Pop. Heute hat gerade Camps gespielt, die machen super sweeten Indie-Pop. Dann gibt es später Vey Malo, das ist auch eine Indie-Pop-Sängerin. Später noch Dark Wave, ein bisschen Rock, Metal in die Richtung. Am späten Abend sind oft DJs, die dann elektronisch spielen, Techno. Gestern Abend war ein Cumbia-DJ. Und morgen ist auch voll die coole Mischung. Am Nachmittag gibt es Johannes Wasikowski, der macht Neo-Piano, also ist ein Pianist, also macht klassische Musik, aber ganz anders. Ich bin voll gespannt. Und am Nachmittag haben wir Cuatro Piraguas aus Leipzig, die Latin Rhythms machen, also genau, zum Teil mit so brasilianischer Musiktradition. Und unser, eigentlich die größte Band am Abend, Cumbia Sound, die kommen aus Schweden bei uns vorbei. Das ist richtig cool, auf die freuen wir uns total besonders.
0: Die dritte Säule des Klingfestivals ist die Crew. Viele Helfer machen das Festival überhaupt erst möglich. Manche kommen als Gäste, besuchen Konzerte oder Workshops, andere engagieren sich ehrenamtlich und werden Teil der Gemeinschaft. Dieses Miteinander prägt die besondere Atmosphäre des Festivals.
1: Wir sind fast sogar gefühlt manchmal die Hälfte der Crowd, aber das ist kein Manko, das ist total toll, weil wir quasi dieses Festival auch für uns selber machen, um Spaß zu haben, weil wir Bock haben, das auf die Beine zu stellen. Und es sind immer so um die 60 Leute mittlerweile, die dann da mithelfen. Und es geht auch darum, neue Menschen kennenzulernen, mal so reinzustuppern ins Ehrenamt. Genau, also die große Crew ist so unser Herzstück. Und da laden wir auch alle ein, dazu zu kommen. Auch gerade, wenn man jetzt nicht so ein dickes Portemonnaie hat und sagt, boah, ich kann mir jetzt gerade kein Ticket leisten, müssen halt trotzdem Ticketpreise irgendwie nehmen. Aber in der Crew, da gibt man auch was dazu und ist dann Teil vom Festival.
0: Nach einem holprigen Start am Freitag fiel das Fazit der Organisatoren positiv aus. Über den großen Zuspruch freuen sie sich besonders.
1: Da war ja dieses unglaubliche Unwetter, wo es uns auch den Keller voll gelaufen hat und die Bühne ging nicht und alles, das war schon eine Herausforderung. Aber dann, wir haben dann später erst aufgemacht und es kamen trotzdem Leute. Wir waren auch so, es kann auch gar keiner kommen, weil es vielleicht einfach vom Wetter nicht passt. Und dann war einfach trotzdem eine Crowd da und für Freitag, also jetzt nach 6 Jahren, war das für den Freitag einfach schon total super. Und ich war nur so, vielleicht langsam wissen die Leute, dass es klingt und haben Bock auch dabei zu sein.
0: Das Klingfestival war auch in seiner 6. Ausgabe ein voller Erfolg. Mit einem vielfältigen Programm und viel Raum für Begegnung begeisterte es erneut zahlreiche Besucher.
2: Fehlalarm am Landesrechnungshof. Die Berufsfeuerwehr Dessau-Roßlau wurde am 15. Juli gegen 11 Uhr zu einer ausgelösten Brandmeldeanlage im Gebäude des Landesrechnungshofs alarmiert. Beim Eintreffen der Berufsfeuerwehr hatten fast alle Personen das Gebäude verlassen. Es wurde erkundet und die Kameraden konnten feststellen, dass ein automatischer Rauchmelder ohne erkennbaren Grund ausgelöst hatte. Alle Bereiche wurden kontrolliert und die Personen wieder in das Gebäude gelassen. Im Einsatz waren der Löschzug der Berufsfeuerwehr mit 4 Fahrzeugen und 12 Einsatzkräften.
0: Unwetter sorgt für Chaos. Ein derart heftiges Unwetter hat es in Dessau-Roßlau seit langer Zeit nicht mehr gegeben. Am Freitagnachmittag, dem 17. Juli, verwandelten Starkregen, Hagel und Gewitter innerhalb weniger Minuten zahlreiche Straßen und Gebäude in Einsatzorte für die Feuerwehr. Am Morgen gingen viele Menschen noch von einer gewöhnlichen Unwettervorwarnung aus. Doch die Wetterlage verschärfte sich am Nachmittag deutlich. Um 15.51 Uhr wurde über den Unwetterservice der Öser Versicherungen in Zusammenarbeit mit UbiMed eine Akutwarnung herausgegeben. Wenig später setzte ein heftiger Wolkenbruch mit Hagel sowie extremen Regenmengen ein. Keller liefen voll Wasser, Straßen, Gehwege, Wiesen und Plätze wurden überflutet. Die Feuerwehr erhielt nahezu im Minutentakt neue Notrufe. Betroffen waren zahlreiche Wohnhäuser, aber auch Kindertagesstätten, eine Schule sowie das Einkaufszentrum in der Heidestraße 13. Dort musste die Feuerwehr das Gebäude vorsorglich räumen. Gegen 19 Uhr hatte die Feuerwehr bereits 59 Einsätze aufgrund von Wasserschäden sowie 7 Brandeinsätze registriert. Zur Spitzenzeit gegen 19.40 Uhr waren insgesamt 169 Einsatzkräfte gleichzeitig im Einsatz, um die zahlreichen Schadenslagen im gesamten Stadtgebiet zu bewältigen. Obwohl das Unwetter selbst nur etwa 20 Minuten andauerte, hinterließ es erhebliche Schäden. Bis 20 Uhr waren insgesamt 121 Hilfeleistungseinsätze und 8 Brandeinsätze erforderlich. Trotz des außergewöhnlichen Ausmaßes informierte der Amtsleiter für den Brand- und Katastrophenschutz der Stadt, dass die Voraussetzungen für die Ausrufung eines Katastrophenfalls nicht gegeben waren.
3: Am 17. Juli ereignete sich gegen 11.50 Uhr in der Dessauer Straße in Roßlau ein Verkehrsunfall. Die 47-jährige Fahrerin eines Postfahrzeugs touchierte aus bislang ungeklärter Ursache die Sitzbank einer Bushaltestelle. An der Sitzbank entstand geringer Sachschaden. Der Schaden am Postfahrzeug wird auf etwa 9.000 Euro geschätzt. Verletzt wurde niemand. Am 18. Juli wurden Beamte des Polizeireviers Dessau-Roßlau gegen 11.20 Uhr in die Schapongstraße gerufen. Vor Ort berichtete ein 89-jähriges Ehepaar, dass kurz zuvor ein gepflegt auftretender Mann an ihrer Wohnung klingelte und sich als Mitarbeiter der Barmer Krankenkasse ausgegeben hatte. Unter dem Vorwand, Versicherungsunterlagen einsehen zu müssen, verschaffte er sich Zutritt zur Wohnung. Während des Aufenthalts nutzte der Tatverdächtige einen unbeobachteten Moment, um Bargeld in Höhe von 1.370 Euro zu entwenden. Anschließend erklärte er, etwas aus seinem PKW holen zu müssen, verließ die Wohnung und kehrte nicht zurück. Die Polizei hat die Ermittlungen wegen Diebstahls aufgenommen. Damit sind wir am Ende unserer Montagsausgabe der Zeitnahen Nachrichten. Schauen jetzt noch auf das Wetter und im Anschluss auf die Meldungen aus der Region. Am Dienstag ab 18 Uhr meldet sich dann meine Kollegin Zoe Müller an dieser Stelle mit den aktuellsten Meldungen aus der Dessau-Roßlau und der Region. Machen Sie es gut und auf Wiedersehen.
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12: Morgen wird es mit bis zu 23 Grad angenehm warm, aber etwas kühler als am Vortag. Der Himmel bleibt überwiegend bewölkt, mit Regen ist jedoch nicht zu rechnen. Dazu weht ein mäßiger Nordwestwind. Das Wetter in der restlichen Woche bleibt ähnlich, wobei es vereinzelt zu leichten Regen kommen kann.

0: Der Rathausinnenhof soll künftig zu einem Ort der Begegnung werden. Mit der neuen Kommunallounge entsteht dort ein gemütlicher Treffpunkt, der zum Verweilen und Austauschen einlädt. Die Idee dafür entstand zur 800-Jahr-Feier Bitterfels und wird nun umgesetzt. Ziel ist es, den Innenhof vor der Stadt- und Tourismusinformation in Bitterfeld in eine einladende Atmosphäre zu verwandeln. Stimmungsvolle Beleuchtung sowie verschiedene Sitzmöglichkeiten, von bequemen Lounge-Möbeln bis hin zu Sitzsäcken, sollen den Eindruck eines Wohnzimmers unter freiem Himmel vermitteln.
1: Ja, Ideengeber war natürlich die 800-Jahr-Feier von Bitterfeld im Jahr 2024 und auch im darauffolgenden Jahr hatten wir auf dem Rathaus-Innenhof die Bitterfelder Sommerlounge. Ja, und das kam so gut an, dass uns natürlich viele Besucherinnen und Besucher gefragt haben, Mensch, warum macht er das denn nicht immer? Und warum ist das immer nur an einem Wochenende? Und das war letztlich die Idee dahinter, zu sagen, wir versuchen hier einen volljährigen Veranstaltungsort zu etablieren.
0: Auf eine dauerhafte gastronomische Versorgung wird bewusst verzichtet. Stattdessen können Veranstalter, die den Rathausinnenhof für Veranstaltungen nutzen, bei Bedarf ihre eigene gastronomische Versorgung organisieren. Der Umbau zur Kommunallounge soll etappenweise geschehen.
1: Für dieses Jahr ist geplant, dass wir eine überdachte Bühne aufbauen. Die wird ungefähr 20 Quadratmeter betragen. Seiten sind schön offen gestaltet, sodass auch das Rathaus nicht verdeckt wird. Es wird Palettenmöbel geben, es wird Sitzsäcke geben, es wird Hängesessel geben. Das alles soll natürlich sehr gemütlich angerichtet werden. Ein Wohnzimmer im Herzen der Bitterfelder Innenstadt. Und für die Zukunft planen wir dann natürlich auch noch die Einfriedung des gesamten Geländes, um dort einfach für die Zukunft ein bisschen einen sicheren Veranstaltungsbetrieb gewährleisten zu können. Ja, wir wollen natürlich einen Ort der Begegnung schaffen. Wir möchten vielen Vereinen, vielen Institutionen und natürlich auch Veranstaltern die Möglichkeit bieten, die Bitterfelder Innenstadt als Veranstaltungsort zu nutzen. Und natürlich sind diese ganzen Maßnahmen so ausgerichtet, dass es jedem Veranstalter und jedem Verein relativ niedrigschwellig möglich sein wird, hier Veranstaltungen durchführen zu können.
0: Die Finanzierung des Projekts setzt sich aus mehreren Bausteinen zusammen. Insgesamt stehen rund 25.000 Euro aus dem städtischen Haushalt zur Verfügung. Hinzu kommen Spenden sowie Fördermittel aus dem Sanierungsfonds. Unterstützt wird das Vorhaben außerdem von der kommunalen Familie, darunter die Stadtwerke Bitterfeld-Wolfen und die Wohnungsbaugesellschaft Neubi.
2: Die Stadtwerke-Gruppe sind kommunale Unternehmen. Wir sorgen dafür, dass hier im Ort regional Wertschöpfung passiert und die letztendlich natürlich den Bürgerinnen und Bürgern zugutekommt. Und insofern ist das Projekt der Kommunallounge nicht nur vom Namen her, sondern natürlich vom Inhalt genau das, was unserem Unternehmenszweck entspricht, und demzufolge lag es nahe, uns hier einzubringen.
0: Eröffnet wird die Kommunallounge am 8. August 2026 im Rahmen der Bitterfelder Sommernächte.
3: Wir beginnen am Samstag, den 8. August, mit der feierlichen Eröffnung erstmal um 14 Uhr, begleitet durch das Saxophonorchester von Katrin Eibert. Danach werden Nachwuchskünstler wie die Band des Heinrich-Heine-Gymnasiums auftreten, dann Liam und Luke, das sind zwei regionale junge Künstler, die dort nochmal einladen. Wir werden dann ein Ohrwurmsingen stattfinden lassen, erstmalig in Bitterfeld, um einfach zu schauen, wie es angenommen wird. Und am Abend wird es dann noch ein Candlelight-Konzert geben mit Herzakustik. Am Wochenende drauf sind wir bei einem ganz anderen Thema. Da sind wir nämlich, ich muss jetzt noch mal kurz nach dem Datum schauen,

0: Willkommen bei Kellermans. Jeder kennt den Titel Dirty Dancing. Das ist der Film, der um 21 Uhr gezeigt wird. Und davor wird es noch einen Rockabilly-Abend geben mit der Band ganz neu Boogie Hecht.
1: Mit dem neuen Aufenthaltsbereich soll der Rathausinnenhof dauerhaft belebt und als attraktiver Treffpunkt für Bürger und Gäste der Stadt etabliert werden. Beim CFC Germania 03 hat sich viel geändert. Die Köthner kommen durch ihren Aufstieg in die Verbandsliga und einen neuen Trainer gibt es auch noch obendrauf. Nun ging es am vergangenen Samstag in das erste Testspiel. Ihr Gegner, der ebenfalls aufgestiegene VfB Magdeburg-Ottersleben. Pünktlich wird angepfiffen und Ottersleben will sich direkt beweisen. Immer wieder drücken sie den Ball in die Köthner Hälfte. Die Gastgeber schaffen es einfach nicht, das Spiel an sich zu reißen und geben immer wieder mit Fehlpässen den Ball ab. Hier in der 12. Spielminute. Die Gäste bauen langsam von hinten das Spiel auf. Kurze Bälle nach vorne werden schnell wieder zurückgepasst. Man wartet auf den perfekten Moment. Und diesen findet Popke auch. Hoher Pass, Lehmann läuft. Der Keeper fängt den Ball nicht und schon ist er drin. Klasse Flanke von Popke, da können die Gäste aber auch dem Keeper danken. Nur 5 Minuten später wird es schon wieder gefährlich. Ein Pass links außen bringt Chaos ins Spiel. Köthen setzt sich durch, aber der Pass geht ins Leere. Jetzt kann Ottersleben wieder ihr Spiel aufbauen. Was einmal funktioniert hat, kann doch nochmal klappen. Popke flankt vors Tor, Lehmann kann sich durchsetzen und knallt das 0:2 ins Tor. Darauf muss man vorbereitet sein. Die Köthner werden jetzt aber langsam wach und können endlich gegenhalten. Es entwickelt sich doch noch ein Spiel auf Augenhöhe. Tore fallen aber erstmal nicht. Die erste Halbzeit endet im 0:2 für den VfB. Köthen zeigt sich wieder stark. Die nächste Großchance kommt aber trotzdem von den Gästen. 54. Minute. Ein Foul des CFCs führt zum Freistoß. Schmalz darf ran, schießt hoch, Müller kommt ran und schiebt ihn ins Tor. Der Schiedsrichter hebt die Hand, knappes Abseits und damit bleibt es beim 0:2. Jetzt dürfen die Männer in Rot aber doch nochmal ran. Eine weite Flanke wird ins Ausgeköpft und sorgt für eine Ecke in der 67. Tepper passt kurz, steht komplett frei, der Ball fliegt und Savri köpft ihn rein. Klasse Vorlage und die Nummer 16 steht bereit. 1:2. Damit sind die Köthner aber noch nicht zufrieden. Nur eine Minute später. Einwurf des VfBs in der eigenen Hälfte. Schulle passt quer, aber da steht wieder Savri bereit. Alleine vorm Tor und schiebt ihn am Keeper vorbei. Was war das denn? So ein verschenktes Tor sieht man selten. Das ist der Ausgleich zum 2:2. Köthen scheint seine anfänglichen Probleme überwunden zu haben. Die nächste Chance kommt dann aber trotzdem von den Gästen. 79. Spielminute. Weit nach links an Bölke. Altenkirch, aber Bartha hält. Eckball. Kurzer Pass, flach vors Tor und Schulz kickt ihn rein. Noch 10 Minuten zu spielen und Ottersleben wieder in Führung. Mit diesem entscheidenden Tor endet die Partie im 2:3 für die Gäste. Trainer André Herrmann gibt seine Einschätzung.
2: Ja, ich denke, wir hatten jetzt eine Woche Training weg, haben auch ein bisschen was umgestellt zur letzten Saison. Ich denke, es braucht ein bisschen Zeit und für das erste Testspiel war es ganz ordentlich. So noch 3-4 Leute noch im Urlaub. Ja, heute haben auch 2-3 aus der zweiten noch ausgeholfen. Von daher bin ich eigentlich sehr zufrieden. Ich sag mal, bis zur ersten Trinkpause war es ein bisschen wild. Danach haben wir noch ein bisschen was angepasst und dann lief es eigentlich ganz gut. Ja, wie läuft die Vorbereitung? Also die Jungs hatten ja eine kurze Pause, nur 2 Wochen. Wir haben am Montag angefangen, hatten jetzt 3 Einheiten. Wie gesagt, jetzt das Testspiel. Ja, ist natürlich erstmal eine Kennenlernphase, ne? Aber wir haben nicht viel Zeit. In 3 Wochen geht es schon los. Haben jetzt noch nächste Woche gegen Zürich spielen wir noch, ne? Dann noch gegen Sennewitz, gegen Arminia Magdeburg. Und dann ist schon Saisonstart, ne, in Bernburg. Und viel Zeit bleibt nicht.

0: müssen uns schnell aneinander gewöhnen und auch schnell, die Jungs müssen schnell das umsetzen, was wir halt abverlangen. Und dann schauen wir mal, was am ersten Spieltag rauskommt. Wir haben, brauchen noch ein bisschen Zeit, aber ich denke, die Jungs sind sehr willig und ich bin guter Dinge.
1: Am 8. August startet der CFC dann in die Verbandsliga-Saison. Gestartet wird direkt ins Derby auswärts gegen den SC Bernburg. Ein Spiel, das man lieber nicht verpassen sollte.
2: Nachdem sich der Stadtrat Wittenbergs kürzlich für die Umwandlung der hauptamtlichen Wachbereitschaft zu einer Berufsfeuerwehr aussprach, sagte Oberbürgermeister Thorsten Zugehör dazu: Die Feuerwehr steht aktuell vor vielen Herausforderungen. Personalmangel, eingeschränkte Verfügbarkeit, steigende Risiken. Mit diesem Stadtratsbeschluss haben wir die Befähigung, die Probleme anzugehen und mehr Sicherheit zu schaffen für unsere Bürger, aber ebenso für die Kameraden der Feuerwehr. Die vorgestellte Konzeption umfasst 341 Seiten und eine ausführliche datenbasierte Risikoanalyse. Sie legt klar offen, warum mit Weiterführen der aktuellen Struktur keine leistungsfähige Feuerwehr möglich ist. Die Einführung einer Berufsfeuerwehr wird als Lösung beschrieben, um den aktuellen und zukünftigen Herausforderungen angemessen begegnen zu können. Wittenbergs Landrat, den wir während des Besuchs des Feuerwehrzeltlagers zu diesem Thema befragten, sagte dazu:
3: Die Vorhaltung einer leistungsfähigen Feuerwehr ist eine Pflichtaufgabe. Wie man die organisiert, ist dagegen freiwillig. Ich kann dazu nur sagen, dass die Lutherstadt Wittenberg mit uns nicht gesprochen hat. Sie hat sich selbstständig auf den Weg gemacht. Das ist in Teilen ihr gutes Recht, aber ich glaube, immer dann, wenn mehrere Ebenen immer auch zusammenwirken, ist es einfach auch eine Frage des kollegialen Umgangs miteinander, dass man vorher spricht. Das ist jetzt nicht passiert. Das heißt, auch wir müssen jetzt mit dieser Situation, die sich ergeben hat, zurechtkommen und sehen, was sich daraus ableitet. Da kann ich aber heute noch nichts Abschließendes zu sagen.
2: Bei der Erstellung der Konzeption arbeitete das beauftragte Ingenieurbüro eng mit den Kameraden der hauptamtlichen und freiwilligen Feuerwehren, der Stadtwehrleitung und der Stadtverwaltung zusammen. Gemeinsam wurde ein tragfähiger Plan entwickelt, um den Brandschutz in Wittenberg langfristig sicherzustellen. In der Wehrleiterberatung wurde dem Vorgehen einstimmig zugestimmt. Ebenso wurde die Konzeption in den Fraktionen und im Hauptausschuss ausführlich vorberaten und dem Stadtrat einstimmig mit der Empfehlung, der Vorlage zuzustimmen, freigegeben. So fand sich auch im Stadtrat große Unterstützung für die Beschlussvorlage. Landrat Tülsch hadert dennoch mit der Entscheidung.
3: Dass man einen Weg geht, der natürlich in den Blick nimmt, dass wir gerade am Tag in der Woche, wenn die ehrenamtlichen Kräfte arbeiten sind, manchmal ein Personalproblem haben, da bin ich dabei. Was die Frage der Organisationsform angeht, haben wir unterschiedliche Meinungen, weil ich glaube, man muss auch in Zeiten knapper Kassen gucken, ob ich die gleiche Aufgabe auch mit anderen Mitteln oder mit weniger Mitteln erreichen kann. Und da gibt es Optionen, die wurden für mich nicht ausreichend beleuchtet, aber das ist jetzt auch Teil des Prüfvorgangs, der jetzt nach dieser Entscheidung ansteht.
2: Im Stadtrat wurde mehrfach die Meinung vertreten, dass man mit der Entscheidung einen Fehler vergangener Zeiten wieder gut machen könne. Vor rund 20 Jahren wurde die Berufsfeuerwehr in Wittenberg aus Kostengründen abgeschafft. Ebenso drückten viele Stadträte große Wertschätzung für die Arbeit der Kameraden und für das Ehrenamt aus und betonten, wie wichtig es sei, dieses mit einer entsprechenden Entscheidung zu unterstützen.

0: Ich begrüße Sie zu einer neuen Woche und damit herzlich willkommen an diesem Montag zu den zeitnahen Nachrichten. Die Stadt Dessau-Roßlau sucht im Rahmen ihrer gesetzlichen Verpflichtung eine engagierte Persönlichkeit für die ehrenamtliche Tätigkeit als Patientenfürsprecher. Patientenfürsprecher sind wichtige Ansprechpersonen für Menschen mit psychischen Erkrankungen sowie deren Angehörige und rechtliche Vertreter. Sie beraten, unterstützen und begleiten Betroffene in unterschiedlichen Lebenssituationen. Darüber hinaus vertreten sie die Interessen der Betroffenen, insbesondere in Konfliktsituationen gegenüber Dritten, und leisten einen wertvollen Beitrag zur Wiedereingliederung in das gesellschaftliche Leben. Ausführliche Informationen zu den Aufgaben sowie zu den fachlichen und persönlichen Voraussetzungen finden Sie auf der Internetseite der Stadt Dessau-Roßlau unter Aktuelle Nachrichten. Das Klingfestival ging am vergangenen Wochenende in seine 6. Auflage. Das Vororthaus wurde erneut zu einem Ort des Machens und des Feierns. Tagsüber luden die unterschiedlichsten Workshops zum Mitmachen ein, abends sorgten Konzerte mit einem vielfältigen Musikprogramm für Stimmung. So war für jeden Besucher etwas dabei.
1: Endlich war es wieder soweit. Das Klingfestival brachte das Vororthaus erneut zum Leben. Vom 17. bis 19. Juli wurde es bereits zum 6. Mal zum Treffpunkt für Musik, Kreativität und Gemeinschaft. Was einst klein begann, hat sich im Laufe der Jahre zu einem festen Bestandteil der Dessauer Jugendkultur entwickelt.
2: Wir haben das ja zu Corona-Zeiten gestartet, glaube ich, auch aus diesem Impuls raus, dass irgendwie die Jugendkultur nicht so stark ist oder irgendwie so ein Bedürfnis, noch andere alternative Events und sowas zu haben. Und was wir gemerkt haben, ist, dass einfach das jedes Jahr wirklich wächst. Also, keine Ahnung, Kling kommt jetzt in die Schule, wenn man das jetzt so sagt. Das ist voll sweet. Und unsere Idee ist halt auch, dass es eine Art von Plattform ist und ein Netzwerk. Also, es kommen Leute zum Orga-Team dazu, es bilden sich wie so Subteams, die irgendwie Verantwortung übernehmen, die das auf die Beine stellen. Aber es gibt halt auch andere Institutionen aus der Stadt, mit denen wir dann, die dann zusammenkommen, und wir nutzen es irgendwie alle, irgendwie diese Szene von kreativen Machenden so, als Celebration für irgendwie dieses Engagement und das Ehrenamt, was wir so machen, als zum Beispiel das Mitte in Dessau, das Werkstattcafé, also verschiedenste Leute, die eh schon aktiv sind. Also über die Jahre haben wir da irgendwie mit voll vielen Leuten zusammengearbeitet und daraus entstehen oft auch so Ideen. Und also ich glaube, es kommt langsam auch ein bisschen im kollektiven Gedächtnis der Stadt an. Das dauert ja einfach lange auch. Und wir versuchen natürlich, die Nachbarschaft einzuladen. Und ich finde es so schön zu sehen, wenn dann halt auch Leute vorbeikommen.
1: Das Klingfestival steht unter dem Motto mittags machen, abends feiern. Genau das spiegelte sich auch im abwechslungsreichen Programm wider. Für Besucher jeden Alters war etwas dabei. Den Auftakt machte am Freitag ein Konzertabend. Doch auch am Samstag und Sonntag standen Live-Konzerte auf dem Programm. Von Newcomern über alternative Bands und aktuell tourende Künstler bis hin zu regionalen Acts bot das Festival an allen 3 Tagen eine vielfältige musikalische Mischung. Ergänzt wurde das Programm am Samstag und Sonntag durch zahlreiche Workshops.
2: Wir sind hier im Vororthaus, hier gibt es super viele offene Werkstätten, hier gibt es ganz viele KunsthandwerkerInnen und Leute, die gerne Dinge mit ihren Händen tun, aber eben auch Sachen ausprobieren. Und das ist so der andere Teil vom Kling, dass man auch ins Machen kommt, dass man mal was probiert. Also wir haben immer so um die 20 Workshops jedes Jahr. Da sind so die Renner, die immer super auch schnell ausverkauft sind, so Goldschmieden oder Siebdruck und Keramik. Aber es ist auch voll unterschiedlich. Da haben wir auch zum Beispiel experimentelles Buchbinden, Choreografie, da gibt es übrigens noch Tickets auch für morgen, Impro-Theater, also das auch, was die Leute gerade anbieten wollen.
1: Am Samstag um 16 Uhr stand die Band Camps auf der Bühne. Mit ihrem Indie-Pop sorgte die 5-köpfige Band aus Jena für gute Stimmung. Zwischen feinfühligen Akustikklängen und tanzbarem Deutschrap erzählen ihre Songs von den kleinen und großen Momenten, die das Leben schreibt. 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

0: Auch bei der Auswahl der Konzerte legten die Veranstalter großen Wert auf Vielfalt. Unterschiedliche Musikrichtungen und Künstler sorgten dafür, dass das Festivalprogramm möglichst viele Menschen anspricht.
1: Gestern Abend gab es Punk, es gab Rap, es gab Indie-Pop. Heute hat gerade Camps gespielt, die machen super sweeten Indie-Pop. Dann gibt es später Vey Malo, das ist auch eine Indie-Pop-Sängerin. Später noch Dark Wave, ein bisschen Rock, Metal in die Richtung. Am späten Abend sind oft DJs, die dann elektronisch spielen, Techno. Gestern Abend war ein Cumbia-DJ. Und morgen ist auch voll die coole Mischung. Am Nachmittag gibt es Johannes Wasikowski, der macht Neo-Piano, also ist ein Pianist, also macht klassische Musik, aber ganz anders. Ich bin voll gespannt. Und am Nachmittag haben wir Cuatro Piraguas aus Leipzig, die Latin Rhythms machen, also genau, zum Teil mit so brasilianischer Musiktradition. Und unser eigentlich die größte Band am Abend, Cumbia Sound, die kommen aus Schweden bei uns vorbei. Das ist richtig cool, auf die freuen wir uns total besonders.
0: Die dritte Säule des Klingfestivals ist die Crew. Viele Helfer machen das Festival überhaupt erst möglich. Manche kommen als Gäste, besuchen Konzerte oder Workshops, andere engagieren sich ehrenamtlich und werden Teil der Gemeinschaft. Dieses Miteinander prägt die besondere Atmosphäre des Festivals.
1: Wir sind fast sogar gefühlt manchmal die Hälfte der Crowd, aber das ist kein Manko, das ist total toll, weil wir quasi dieses Festival auch für uns selber machen, um Spaß zu haben, weil wir Bock haben, das auf die Beine zu stellen. Und es sind immer so um die 60 Leute mittlerweile, die dann da mithelfen. Und es geht auch darum, neue Menschen kennenzulernen, mal so reinzustuppern ins Ehrenamt. Genau, also die große Crew ist so unser Herzstück. Und da laden wir auch alle ein, dazu zu kommen. Auch gerade, wenn man jetzt nicht so ein dickes Portemonnaie hat und sagt, boah, ich kann mir jetzt gerade kein Ticket leisten, müssen halt trotzdem Ticketpreise irgendwie nehmen. Aber in der Crew, da gibt man auch was dazu und ist dann Teil vom Festival.
0: Nach einem holprigen Start am Freitag fiel das Fazit der Organisatoren positiv aus. Über den großen Zuspruch freuen sie sich besonders.
1: Da war ja dieses unglaubliche Unwetter, wo es uns auch den Keller voll gelaufen hat und die Bühne ging nicht und alles, das war schon eine Herausforderung. Aber dann, wir haben dann später erst aufgemacht und es kamen trotzdem Leute, wir waren auch so, es kann auch gar keiner kommen, weil es vielleicht einfach vom Wetter nicht passt und dann war einfach trotzdem eine Crowd da und für Freitag, also jetzt nach 6 Jahren war das für den Freitag einfach schon total super und ich war nur so, vielleicht langsam wissen die Leute, dass es klingt und haben Bock auch dabei zu sein.
0: Das Klingfestival war auch in seiner 6. Ausgabe ein voller Erfolg. Mit einem vielfältigen Programm und viel Raum für Begegnung begeisterte es erneut zahlreiche Besucher.
2: Fehlalarm am Landesrechnungshof. Die Berufsfeuerwehr Dessau-Roßlau wurde am 15. Juli gegen 11 Uhr zu einer ausgelösten Brandmeldeanlage im Gebäude des Landesrechnungshofs alarmiert. Beim Eintreffen der Berufsfeuerwehr hatten fast alle Personen das Gebäude verlassen. Es wurde erkundet und die Kameraden konnten feststellen, dass ein automatischer Rauchmelder ohne erkennbaren Grund ausgelöst hatte. Alle Bereiche wurden kontrolliert und die Personen wieder in das Gebäude gelassen. Im Einsatz waren der Löschzug der Berufsfeuerwehr mit 4 Fahrzeugen und 12 Einsatzkräften.
0: Unwetter sorgt für Chaos. Ein derart heftiges Unwetter hat es in Dessau-Roßlau seit langer Zeit nicht mehr gegeben. Am Freitagnachmittag, dem 17. Juli, verwandelten Starkregen, Hagel und Gewitter innerhalb weniger Minuten zahlreiche Straßen und Gebäude in Einsatzorte für die Feuerwehr. Am Morgen gingen viele Menschen noch von einer gewöhnlichen Unwettervorwarnung aus. Doch die Wetterlage verschärfte sich am Nachmittag deutlich. Um 15.51 Uhr wurde über den Unwetterservice der ÖSA Versicherungen in Zusammenarbeit mit UbiMed eine Akutwarnung herausgegeben. Wenig später setzte ein heftiger Wolkenbruch mit Hagel sowie extremen Regenmengen ein. Keller liefen voll Wasser, Straßen, Gehwege, Wiesen und Plätze.

0: Plätze wurden überflutet. Die Feuerwehr erhielt nahezu im Minutentakt neue Notrufe. Betroffen waren zahlreiche Wohnhäuser, aber auch Kindertagesstätten, eine Schule sowie das Einkaufszentrum in der Heidestraße 13. Dort musste die Feuerwehr das Gebäude vorsorglich räumen. Gegen 19 Uhr hatte die Feuerwehr bereits 59 Einsätze aufgrund von Wasserschäden sowie 7 Brandeinsätze registriert. Zur Spitzenzeit gegen 19.40 Uhr waren insgesamt 169 Einsatzkräfte gleichzeitig im Einsatz, um die zahlreichen Schadenslagen im gesamten Stadtgebiet zu bewältigen. Obwohl das Unwetter selbst nur etwa 20 Minuten andauerte, hinterließ es erhebliche Schäden. Bis 20 Uhr waren insgesamt 121 Hilfeleistungseinsätze und 8 Brandeinsätze erforderlich. Trotz des außergewöhnlichen Ausmaßes informierte der Amtsleiter für den Brand- und Katastrophenschutz der Stadt, dass die Voraussetzungen für die Ausrufung eines Katastrophenfalls nicht gegeben waren.
1: Am 17. Juli ereignete sich gegen 11.50 Uhr in der Dessauer Straße in Roßlau ein Verkehrsunfall. Die 47-jährige Fahrerin eines Postfahrzeugs touchierte aus bislang ungeklärter Ursache die Sitzbank einer Bushaltestelle. An der Sitzbank entstand geringer Sachschaden. Der Schaden am Postfahrzeug wird auf etwa 9.000 Euro geschätzt. Verletzt wurde niemand. Am 18. Juli wurden Beamte des Polizeireviers Dessau-Roßlau gegen 11.20 Uhr in die Schappungstraße gerufen. Vor Ort berichtete ein 89-jähriges Ehepaar, dass kurz zuvor ein gepflegt auftretender Mann an ihrer Wohnung klingelte und sich als Mitarbeiter der Barmer Krankenkasse ausgegeben hatte. Unter dem Vorwand, Versicherungsunterlagen einsehen zu müssen, verschaffte er sich Zutritt zur Wohnung. Während des Aufenthalts nutzte der Tatverdächtige einen unbeobachteten Moment, um Bargeld in Höhe von 1.370 Euro zu entwenden. Anschließend erklärte er, etwas aus seinem PKW holen zu müssen, verließ die Wohnung und kehrte nicht zurück. Die Polizei hat die Ermittlungen wegen Diebstahls aufgenommen. Damit sind wir am Ende unserer Montagsausgabe der Zeitnahen Nachrichten. Schauen jetzt noch auf das Wetter und im Anschluss auf die Meldungen aus der Region. Am Dienstag ab 18 Uhr meldet sich dann meine Kollegin Zoe Müller an dieser Stelle mit den aktuellsten Meldungen aus der Dessau-Roßlau und der Region. Machen Sie es gut und auf Wiedersehen.
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10: Morgen wird es mit bis zu 23 Grad angenehm warm, aber etwas kühler als am Vortag. Der Himmel bleibt überwiegend bewölkt, mit Regen ist jedoch nicht zu rechnen. Dazu weht ein mäßiger Nordwestwind. Das Wetter in der restlichen Woche bleibt ähnlich, wobei es vereinzelt zu leichten Regen kommen kann.

0: Der Rathausinnenhof soll künftig zu einem Ort der Begegnung werden. Mit der neuen Kommunallounge entsteht dort ein gemütlicher Treffpunkt, der zum Verweilen und Austauschen einlädt. Die Idee dafür entstand zur 800-Jahr-Feier Bitterfels und wird nun umgesetzt. Ziel ist es, den Innenhof vor der Stadt- und Tourismusinformation in Bitterfeld in eine einladende Atmosphäre zu verwandeln. Stimmungsvolle Beleuchtung sowie verschiedene Sitzmöglichkeiten, von bequemen Lounge-Möbeln bis hin zu Sitzsäcken, sollen den Eindruck eines Wohnzimmers unter freiem Himmel vermitteln.
1: Ja, Ideengeber war natürlich die 800-Jahr-Feier von Bitterfeld im Jahr 2024 und auch im darauffolgenden Jahr hatten wir auf dem Rathausinnenhof die Bitterfelder Sommerlounge. Ja, und das kam so gut an, dass uns natürlich viele Besucherinnen und Besucher gefragt haben, Mensch, warum macht er das denn nicht immer? Und warum ist das immer nur an einem Wochenende? Und das war letztlich die Idee dahinter, zu sagen, wir versuchen hier einen volljährigen Veranstaltungsort zu etablieren.
0: Auf eine dauerhafte gastronomische Versorgung wird bewusst verzichtet. Stattdessen können Veranstalter, die den Rathausinnenhof für Veranstaltungen nutzen, bei Bedarf ihre eigene gastronomische Versorgung organisieren. Der Umbau zur Kommunallounge soll etappenweise geschehen.
1: Für dieses Jahr ist geplant, dass wir eine überdachte Bühne aufbauen. Die wird ungefähr 20 Quadratmeter betragen. Seiten sind schön offen gestaltet, sodass auch das Rathaus nicht verdeckt wird. Es wird Palettenmöbel geben, es wird Sitzsäcke geben, es wird Hängesessel geben. Das alles soll natürlich sehr gemütlich angerichtet werden. Ein Wohnzimmer im Herzen der Bitterfelder Innenstadt. Und für die Zukunft planen wir dann natürlich auch noch die Einfriedung des gesamten Geländes, um dort einfach für die Zukunft ein bisschen einen sicheren Veranstaltungsbetrieb gewährleisten zu können. Ja, wir wollen natürlich einen Ort der Begegnung schaffen. Wir möchten vielen Vereinen, vielen Institutionen und natürlich auch Veranstaltern die Möglichkeit bieten, die Bitterfelder Innenstadt als Veranstaltungsort zu nutzen. Und natürlich sind diese ganzen Maßnahmen so ausgerichtet, dass es jedem Veranstalter und jedem Verein relativ niedrigschwellig möglich sein wird, hier Veranstaltungen durchführen zu können.
0: Die Finanzierung des Projekts setzt sich aus mehreren Bausteinen zusammen. Insgesamt stehen rund 25.000 Euro aus dem städtischen Haushalt zur Verfügung. Hinzu kommen Spenden sowie Fördermittel aus dem Sanierungsfonds. Unterstützt wird das Vorhaben außerdem von der kommunalen Familie, darunter die Stadtwerke Bitterfeld-Wolfen und die Wohnungsbaugesellschaft Neubi.
2: Die Stadtwerke-Gruppe sind kommunale Unternehmen. Wir sorgen dafür, dass hier im Ort regional Wertschöpfung passiert und die letztendlich natürlich den Bürgerinnen und Bürgern zugutekommt. Und insofern ist das Projekt der Kommunallounge nicht nur vom Namen her, sondern natürlich vom Inhalt genau das, was unserem Unternehmenszweck entspricht, und demzufolge lag es nahe, uns hier einzubringen.
0: Eröffnet wird die Kommunallounge am 8. August 2026 im Rahmen der Bitterfelder Sommernächte.
3: Wir beginnen am Samstag, den 8. August, mit der feierlichen Eröffnung erstmal um 14 Uhr, begleitet durch das Saxophonorchester von Katrin Eibert. Danach werden Nachwuchskünstler wie die Band des Heinrich-Heine-Gymnasiums auftreten. Dann Liam und Luke, das sind zwei regionale junge Künstler, die dort nochmal einladen. Wir werden dann ein Ohrwurmsingen stattfinden lassen, erstmalig in Bitterfeld, um einfach zu schauen, wie es angenommen wird. Und am Abend wird es dann noch ein Candlelight-Konzert geben mit Herzakustik. Am Wochenende drauf sind wir bei einem ganz anderen Thema. Da sind wir nämlich, ich muss jetzt noch mal kurz nach dem Datum schauen, das wäre Freitag, der 14.8. Da beginnen wir erstmal mit einer Krimi-Lesung am Nachmittag. Wand an Wand mit einer Leiche ist das Thema, ganz spannend. Und am Abend wird es dann karibische Klänge geben von Panamiasung. Da kann man auch mitsingen, kann tanzen mit einem Cocktail in der Hand. Ja, und am Samstag, den 15.8. steht dann der Abend unter dem Thema Rockpop-Oldies mit Akustik-Jam. Ja, und das Wochenende darauf ist wieder ein völlig anderes Thema. Freitag am 21.8. werden wir den Abend unter das Thema Irisch Volk stellen. Und am Samstag laden wir dann ein.

0: Willkommen bei Kellermans. Jeder kennt den Titel Dirty Dancing. Das ist der Film, der um 21 Uhr gezeigt wird. Und davor wird es noch einen Rockabilly-Abend geben mit der Band ganz neu Boogie Hecht.
1: Mit dem neuen Aufenthaltsbereich soll der Rathausinnenhof dauerhaft belebt und als attraktiver Treffpunkt für Bürger und Gäste der Stadt etabliert werden. Beim CFC Germania 03 hat sich viel geändert. Die Köthner kommen durch ihren Aufstieg in die Verbandsliga und einen neuen Trainer gibt es auch noch obendrauf. Nun ging es am vergangenen Samstag in das erste Testspiel. Ihr Gegner, der ebenfalls aufgestiegene VfB Magdeburg-Ottersleben. Pünktlich wird angepfiffen und Ottersleben will sich direkt beweisen. Immer wieder drücken sie den Ball in die Köthner Hälfte. Die Gastgeber schaffen es einfach nicht, das Spiel an sich zu reißen und geben immer wieder mit Fehlpässen den Ball ab. Hier in der 12. Spielminute. Die Gäste bauen langsam von hinten das Spiel auf. Kurze Bälle nach vorne werden schnell wieder zurückgepasst. Man wartet auf den perfekten Moment. Und diesen findet Popke auch. Hoher Pass, Lehmann läuft, der Keeper fängt den Ball nicht und schon ist er drin. Klasse Flanke von Popke, da können die Gäste aber auch dem Keeper danken. Nur 5 Minuten später wird es schon wieder gefährlich. Ein Pass links außen bringt Chaos ins Spiel. Köthen setzt sich durch, aber der Pass geht ins Leere. Jetzt kann Ottersleben wieder ihr Spiel aufbauen. Was einmal funktioniert hat, kann doch nochmal klappen. Popke flankt vors Tor, Lehmann kann sich durchsetzen und knallt das 0:2 ins Tor. Darauf muss man vorbereitet sein. Die Köthner werden jetzt aber langsam wach und können endlich gegenhalten. Es entwickelt sich doch noch ein Spiel auf Augenhöhe. Tore fallen aber erstmal nicht. Die erste Halbzeit endet im 0:2 für den VfB. Köthen zeigt sich wieder stark. Die nächste Großchance kommt aber trotzdem von den Gästen. 54. Minute. Ein Foul des CFCs führt zum Freistoß. Schmalz darf ran, schießt hoch, Müller kommt ran und schiebt ihn ins Tor. Der Schiedsrichter hebt die Hand, knappes Abseits und damit bleibt es beim 0:2. Jetzt dürfen die Männer in Rot aber doch nochmal ran. Eine weite Flanke wird ins Ausgeköpft und sorgt für eine Ecke in der 67. Tepper passt kurz, steht komplett frei, der Ball fliegt und Savri köpft ihn rein. Klasse Vorlage und die Nummer 16 steht bereit. 1:2. Damit sind die Köthner aber noch nicht zufrieden. Nur eine Minute später. Einwurf des VfBs in der eigenen Hälfte. Schulle passt quer, aber da steht wieder Savri bereit. Alleine vorm Tor und schiebt ihn am Keeper vorbei. Was war das denn? So ein verschenktes Tor sieht man selten. Das ist der Ausgleich zum 2:2. Köthen scheint seine anfänglichen Probleme überwunden zu haben. Die nächste Chance kommt dann aber trotzdem von den Gästen. 79. Spielminute. Weit nach links an Bölke. Altenkirch, aber Bartha hält. Eckball. Kurzer Pass, flach vors Tor und Schulz kickt ihn rein. Noch 10 Minuten zu spielen und Ottersleben wieder in Führung. Mit diesem entscheidenden Tor endet die Partie im 2:3 für die Gäste. Trainer André Herrmann gibt seine Einschätzung.
2: Ja, ich denke, wir hatten jetzt eine Woche Training weg, haben auch ein bisschen was umgestellt zur letzten Saison. Ich denke, es braucht ein bisschen Zeit und für das erste Testspiel war es ganz ordentlich. So noch 3-4 Leute noch im Urlaub. Ja, heute haben noch 2-3 aus der zweiten noch ausgeholfen. Von daher bin ich eigentlich sehr zufrieden. Ich sag mal, bis zur ersten Trinkpause war es ein bisschen wild. Danach haben wir noch ein bisschen was angepasst und dann lief es eigentlich ganz gut. Ja, wie läuft die Vorbereitung? Also die Jungs hatten ja eine kurze Pause, nur 2 Wochen. Wir haben am Montag angefangen, hatten jetzt 3 Einheiten. Wie gesagt, jetzt das Testspiel. Ja, ist natürlich erstmal eine Kennenlernphase, ne? Aber wir haben nicht viel Zeit. In 3 Wochen geht es schon los. Wir haben jetzt noch nächste Woche gegen Zürich spielen wir noch, ne? Dann noch gegen Sennewitz, gegen Arminia Magdeburg. Und dann ist schon Saisonstart, ne, in Bernburg. Und viel Zeit bleibt nicht. Wir müssen uns schnell aneinander gewöhnen und auch schnell die Jungs müssen schnell das umsetzen, was wir halt abverlangen. Und dann schauen wir mal, was am ersten Spieltag rauskommt. Wir haben, brauchen noch ein bisschen Zeit, aber ich denke, die Jungs sind sehr willig und ich bin guter Dinge.
1: Am 8. August startet der CFC dann in die Verbandsliga-Saison. Gestartet wird direkt ins Derby auswärts gegen den SC Bernburg. Ein Spiel, das man lieber nicht verpassen sollte.

0: Nachdem sich der Stadtrat Wittenbergs kürzlich für die Umwandlung der hauptamtlichen Wachbereitschaft zu einer Berufsfeuerwehr aussprach, sagte Oberbürgermeister Thorsten Zugehör dazu: Die Feuerwehr steht aktuell vor vielen Herausforderungen. Personalmangel, eingeschränkte Verfügbarkeit, steigende Risiken. Mit diesem Stadtratsbeschluss haben wir die Befähigung, die Probleme anzugehen und mehr Sicherheit zu schaffen für unsere Bürger, aber ebenso für die Kameraden der Feuerwehr. Die vorgestellte Konzeption umfasst 341 Seiten und eine ausführliche datenbasierte Risikoanalyse. Sie legt klar offen, warum mit Weiterführen der aktuellen Struktur keine leistungsfähige Feuerwehr möglich ist. Die Einführung einer Berufsfeuerwehr wird als Lösung beschrieben, um den aktuellen und zukünftigen Herausforderungen angemessen begegnen zu können. Wittenbergs Landrat, den wir während des Besuchs des Feuerwehrzeltlagers zu diesem Thema befragten, sagte dazu:
1: Die Vorhaltung einer leistungsfähigen Feuerwehr ist eine Pflichtaufgabe. Wie man die organisiert, ist dagegen freiwillig. Ich kann dazu nur sagen, dass die Lutherstadt Wittenberg mit uns nicht gesprochen hat. Sie hat sich selbstständig auf den Weg gemacht. Das ist in Teilen ihr gutes Recht, aber ich glaube, immer dann, wenn mehrere Ebenen immer auch zusammenwirken, ist es einfach auch eine Frage des kollegialen Umgangs miteinander, dass man vorher spricht. Das ist jetzt nicht passiert. Das heißt, auch wir müssen jetzt mit dieser Situation, die sich ergeben hat, zurechtkommen und sehen, was sich daraus ableitet. Da kann ich aber heute noch nichts Abschließendes zu sagen.
0: Bei der Erstellung der Konzeption arbeitete das beauftragte Ingenieurbüro eng mit den Kameraden der hauptamtlichen und freiwilligen Feuerwehren, der Stadtwehrleitung und der Stadtverwaltung zusammen. Gemeinsam wurde ein tragfähiger Plan entwickelt, um den Brandschutz in Wittenberg langfristig sicherzustellen. In der Wehrleiterberatung wurde dem Vorgehen einstimmig zugestimmt. Ebenso wurde die Konzeption in den Fraktionen und im Hauptausschuss ausführlich vorberaten und dem Stadtrat einstimmig mit der Empfehlung, der Vorlage zuzustimmen, freigegeben. So fand sich auch im Stadtrat große Unterstützung für die Beschlussvorlage. Landrat Tülsch hadert dennoch mit der Entscheidung.
1: Dass man einen Weg geht, der natürlich in den Blick nimmt, dass wir gerade am Tag in der Woche, wenn die ehrenamtlichen Kräfte arbeiten sind, manchmal ein Personalproblem haben, da bin ich dabei. Was die Frage der Organisationsform angeht, haben wir unterschiedliche Meinungen, weil ich glaube, man muss auch in Zeiten knapper Kassen gucken, ob ich die gleiche Aufgabe auch mit anderen Mitteln oder mit weniger Mitteln erreichen kann. Und da gibt es Optionen, die wurden für mich nicht ausreichend beleuchtet, aber das ist jetzt auch Teil des Prüfvorgangs, der jetzt nach dieser Entscheidung ansteht.
0: Im Stadtrat wurde mehrfach die Meinung vertreten, dass man mit der Entscheidung einen Fehler vergangener Zeiten wieder gut machen könne. Vor rund 20 Jahren wurde die Berufsfeuerwehr in Wittenberg aus Kostengründen abgeschafft. Ebenso drückten viele Stadträte große Wertschätzung für die Arbeit der Kameraden und für das Ehrenamt aus und betonten, wie wichtig es sei, dieses mit einer entsprechenden Entscheidung zu unterstützen.

0: Ich begrüße Sie zu einer neuen Woche und damit herzlich willkommen an diesem Montag zu den zeitnah Nachrichten. Die Stadt Dessau-Roßlau sucht im Rahmen ihrer gesetzlichen Verpflichtung eine engagierte Persönlichkeit für die ehrenamtliche Tätigkeit als Patientenfürsprecher. Patientenfürsprecher sind wichtige Ansprechpersonen für Menschen mit psychischen Erkrankungen sowie deren Angehörige und rechtliche Vertreter. Sie beraten, unterstützen und begleiten Betroffene in unterschiedlichen Lebenssituationen. Darüber hinaus vertreten sie die Interessen der Betroffenen, insbesondere in Konfliktsituationen gegenüber Dritten, und leisten einen wertvollen Beitrag zur Wiedereingliederung in das gesellschaftliche Leben. Ausführliche Informationen zu den Aufgaben sowie zu den fachlichen und persönlichen Voraussetzungen finden Sie auf der Internetseite der Stadt Dessau-Roßlau unter Aktuelle Nachrichten. Das Klingfestival ging am vergangenen Wochenende in seine 6. Auflage. Das Vororthaus wurde erneut zu einem Ort des Machens und des Feierns. Tagsüber luden die unterschiedlichsten Workshops zum Mitmachen ein, abends sorgten Konzerte mit einem vielfältigen Musikprogramm für Stimmung. So war für jeden Besucher etwas dabei.
1: Endlich war es wieder soweit. Das Klingfestival brachte das Vororthaus erneut zum Leben. Vom 17. bis 19. Juli wurde es bereits zum 6. Mal zum Treffpunkt für Musik, Kreativität und Gemeinschaft. Was einst klein begann, hat sich im Laufe der Jahre zu einem festen Bestandteil der Dessauer Jugendkultur entwickelt.
2: Wir haben das ja zu Corona-Zeiten gestartet, glaube ich, auch aus diesem Impuls raus, dass irgendwie die Jugendkultur nicht so stark ist oder irgendwie so ein Bedürfnis, noch andere alternative Events und sowas zu haben. Und was wir gemerkt haben, ist, dass einfach das jedes Jahr wirklich wächst. Also keine Ahnung, Kling kommt jetzt in die Schule, wenn man das jetzt so sagt. Das ist voll sweet. Und unsere Idee ist halt auch, dass es eine Art von Plattform ist und ein Netzwerk. Also es kommen Leute zum Orga-Team dazu, es bilden sich wie so Subteams, die irgendwie Verantwortung übernehmen, die das auf die Beine stellen. Aber es gibt halt auch andere Institutionen aus der Stadt, mit denen wir dann, die dann zusammenkommen, und wir nutzen es irgendwie alle, irgendwie diese Szene von kreativen Machenden so als Celebration für irgendwie dieses Engagement und das Ehrenamt, was wir so machen, als zum Beispiel das Mitte in Dessau, das Werkstattcafé, also verschiedenste Leute, die schon aktiv sind. Also über die Jahre haben wir da irgendwie mit voll vielen Leuten zusammengearbeitet und daraus entstehen oft auch so Ideen. Und also ich glaube, es kommt langsam auch ein bisschen im kollektiven Gedächtnis der Stadt an. Das dauert ja einfach lange auch. Und wir versuchen natürlich, die Nachbarschaft einzuladen. Und ich finde es so schön zu sehen, wenn dann halt auch Leute vorbeikommen.
1: Das Klingfestival steht unter dem Motto mittags machen, abends feiern. Genau das spiegelte sich auch im abwechslungsreichen Programm wider. Für Besucher jeden Alters war etwas dabei. Den Auftakt machte am Freitag ein Konzertabend. Doch auch am Samstag und Sonntag standen Live-Konzerte auf dem Programm. Von Newcomern über alternative Bands und aktuell tourende Künstler bis hin zu regionalen Acts bot das Festival an allen 3 Tagen eine vielfältige musikalische Mischung. Ergänzt wurde das Programm am Samstag und Sonntag durch zahlreiche Workshops.
2: Wir sind hier im Vororthaus, hier gibt es super viele offene Werkstätten, hier gibt es ganz viele KunsthandwerkerInnen und Leute, die gerne Dinge mit ihren Händen tun, aber eben auch Sachen ausprobieren. Und das ist so der andere Teil vom Kling, dass man auch ins Machen kommt, dass man mal was probiert. Also wir haben immer so um die 20 Workshops jedes Jahr. Da sind so die Renner, die immer super auch schnell ausverkauft sind, so Goldschmieden oder Siebdruck und Keramik. Aber es ist auch voll unterschiedlich. Das Jahr haben wir auch zum Beispiel experimentelles Buchbinden, Choreografie, da gibt es übrigens noch Tickets auch für morgen, Impro-Theater, also das auch, was die Leute gerade anbieten wollen.
1: Am Samstag um 16 Uhr stand die Band Camps auf der Bühne. Mit ihrem Indie-Pop sorgte die 5-köpfige Band aus Jena für gute Stimmung. Zwischen feinfühligen Akustikklängen und tanzbarem Deutschrap erzählen ihre Songs von den kleinen und großen Momenten, die das Leben schreibt.

0: Auch bei der Auswahl der Konzerte legten die Veranstalter großen Wert auf Vielfalt. Unterschiedliche Musikrichtungen und Künstler sorgten dafür, dass das Festivalprogramm möglichst viele Menschen anspricht.
1: Gestern Abend gab es Punk, es gab Rap, es gab Indie-Pop. Heute hat gerade Camps gespielt, die machen super sweeten Indie-Pop. Dann gibt es später Vey Malo, das ist auch eine Indie-Pop-Sängerin. Später noch Dark Wave, ein bisschen Rock, Metal in die Richtung. Am späten Abend sind oft DJs, die dann elektronisch spielen, Techno. Gestern Abend war ein Cumbia-DJ. Und morgen ist auch voll die coole Mischung. Am Nachmittag gibt es Johannes Wasikowski, der macht Neo-Piano, also ist ein Pianist, also macht klassische Musik, aber ganz anders. Ich bin voll gespannt. Und am Nachmittag haben wir Cuatro Piraguas aus Leipzig, die Latin Rhythms machen, also genau, zum Teil mit so brasilianischer Musiktradition. Und unser eigentlich die größte Band am Abend, Cumbia Sound, die kommen aus Schweden bei uns vorbei. Das ist richtig cool, auf die freuen wir uns total besonders.
0: Die dritte Säule des Klingfestivals ist die Crew. Viele Helfer machen das Festival überhaupt erst möglich. Manche kommen als Gäste, besuchen Konzerte oder Workshops, andere engagieren sich ehrenamtlich und werden Teil der Gemeinschaft. Dieses Miteinander prägt die besondere Atmosphäre des Festivals.
1: Wir sind fast sogar gefühlt manchmal die Hälfte der Crowd, aber das ist kein Manko, das ist total toll, weil wir quasi dieses Festival auch für uns selber machen, um Spaß zu haben, weil wir Bock haben, das auf die Beine zu stellen. Und es sind immer so um die 60 Leute mittlerweile, die dann da mithelfen. Und es geht auch darum, neue Menschen kennenzulernen, mal so reinzustuppern ins Ehrenamt. Genau, also die große Crew ist so unser Herzstück. Und da laden wir auch alle ein, dazu zu kommen. Auch gerade, wenn man jetzt nicht so ein dickes Portemonnaie hat und sagt, boah, ich kann mir jetzt gerade kein Ticket leisten, müssen halt trotzdem Ticketpreise irgendwie nehmen. Aber in der Crew, da gibt man auch was dazu und ist dann Teil vom Festival.
0: Nach einem holprigen Start am Freitag fiel das Fazit der Organisatoren positiv aus. Über den großen Zuspruch freuen sie sich besonders.
1: Da war ja dieses unglaubliche Unwetter, wo es uns auch den Keller voll gelaufen hat und die Bühne ging nicht und alles. Das war schon eine Herausforderung. Aber dann, wir haben dann später erst aufgemacht und es kamen trotzdem Leute. Wir waren auch so, es kann auch gar keiner kommen, weil es vielleicht einfach vom Wetter nicht passt. Und dann war einfach trotzdem eine Crowd da und für Freitag, also jetzt nach 6 Jahren, war das für den Freitag einfach schon total super. Und ich war nur so, vielleicht langsam wissen die Leute, dass es klingt und haben Bock auch dabei zu sein.
0: Das Klingfestival war auch in seiner 6. Ausgabe ein voller Erfolg. Mit einem vielfältigen Programm und viel Raum für Begegnung begeisterte es erneut zahlreiche Besucher.
2: Fehlalarm am Landesrechnungshof. Die Berufsfeuerwehr Dessau-Roßlau wurde am 15. Juli gegen 11 Uhr zu einer ausgelösten Brandmeldeanlage im Gebäude des Landesrechnungshofs alarmiert. Beim Eintreffen der Berufsfeuerwehr hatten fast alle Personen das Gebäude verlassen. Es wurde erkundet und die Kameraden konnten feststellen, dass ein automatischer Rauchmelder ohne erkennbaren Grund ausgelöst hatte. Alle Bereiche wurden kontrolliert und die Personen wieder in das Gebäude gelassen. Im Einsatz waren der Löschzug der Berufsfeuerwehr mit 4 Fahrzeugen und 12 Einsatzkräften.
0: Unwetter sorgt für Chaos. Ein derart heftiges Unwetter hat es in Dessau-Roßlau seit langer Zeit nicht mehr gegeben. Am Freitagnachmittag, dem 17. Juli, verwandelten Starkregen, Hagel und Gewitter innerhalb weniger Minuten zahlreiche Straßen und Gebäude in Einsatzorte für die Feuerwehr. Am Morgen gingen viele Menschen noch von einer gewöhnlichen Unwettervorwarnung aus. Doch die Wetterlage verschärfte sich am Nachmittag deutlich. Um 15.51 Uhr wurde über den Unwetterservice der Öser Versicherungen in Zusammenarbeit mit UbiMed eine Akutwarnung herausgegeben. Wenig später setzte ein heftiger Wolkenbruch mit Hagel sowie extremen Regenmengen ein. Keller liefen voll Wasser, Straßen, Gehwege, Wiesen und Plätze wurden überflutet. Die Feuerwehr erhielt nahezu im Minutentakt neue Notrufe. Betroffen waren zahlreiche Wohnhäuser, aber auch Kindertagesstätten, eine Schule sowie das Einkaufszentrum in der Heidestraße 13. Dort musste die Feuerwehr das Gebäude vorsorglich räumen. Gegen 19 Uhr hatte die Feuerwehr bereits 59 Einsätze aufgrund von Wasserschäden sowie 7 Brandeinsätze registriert. Zur Spitzenzeit gegen 19.40 Uhr waren insgesamt 169 Einsatzkräfte gleichzeitig im Einsatz, um die zahlreichen Schadenslagen im gesamten Stadtgebiet zu bewältigen. Obwohl das Unwetter selbst nur etwa 20 Minuten andauerte, hinterließ es erhebliche Schäden. Bis 20 Uhr waren insgesamt 121 Hilfeleistungseinsätze und 8 Brandeinsätze erforderlich. Trotz des außergewöhnlichen Ausmaßes informierte der Amtsleiter für den Brand- und Katastrophenschutz der Stadt, dass die Voraussetzungen für die Ausrufung eines Katastrophenfalls nicht gegeben waren.
3: Am 17. Juli ereignete sich gegen 11.50 Uhr in der Dessauer Straße in Roßlau ein Verkehrsunfall. Die 47-jährige Fahrerin eines Postfahrzeugs touchierte aus bislang ungeklärter Ursache die Sitzbank einer Bushaltestelle. An der Sitzbank entstand geringer Sachschaden. Der Schaden am Postfahrzeug wird auf etwa 9.000 Euro geschätzt. Verletzt wurde niemand. Am 18. Juli wurden Beamte des Polizeireviers Dessau-Roßlau gegen 11.20 Uhr in die Schappungstraße gerufen. Vor Ort berichtete ein 89-jähriges Ehepaar, dass kurz zuvor ein gepflegt auftretender Mann an ihrer Wohnung klingelte und sich als Mitarbeiter der Barmer Krankenkasse ausgegeben hatte. Unter dem Vorwand, Versicherungsunterlagen einsehen zu müssen, verschaffte er sich Zutritt zur Wohnung. Während des Aufenthalts nutzte der Tatverdächtige einen unbeobachteten Moment, um Bargeld in Höhe von 1.370 Euro zu entwenden. Anschließend erklärte er, etwas aus seinem PKW holen zu müssen, verließ die Wohnung und kehrte nicht zurück. Die Polizei hat die Ermittlungen wegen Diebstahls aufgenommen. Damit sind wir am Ende unserer Montagsausgabe der Zeitnahen Nachrichten. Schauen jetzt noch auf das Wetter und im Anschluss auf die Meldungen aus der Region. Am Dienstag ab 18 Uhr meldet sich dann meine Kollegin Zoe Müller an dieser Stelle mit den aktuellsten Meldungen aus der Dessau-Roßlau und der Region. Machen Sie es gut und auf Wiedersehen.
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12: Morgen wird es mit bis zu 23 Grad angenehm warm, aber etwas kühler als am Vortag. Der Himmel bleibt überwiegend bewölkt, mit Regen ist jedoch nicht zu rechnen. Dazu weht ein mäßiger Nordwestwind. Das Wetter in der restlichen Woche bleibt ähnlich, wobei es vereinzelt zu leichten Regen kommen kann.

0: Der Rathausinnenhof soll künftig zu einem Ort der Begegnung werden. Mit der neuen Kommunallounge entsteht dort ein gemütlicher Treffpunkt, der zum Verweilen und Austauschen einlädt. Die Idee dafür entstand zur 800-Jahr-Feier Bitterfels und wird nun umgesetzt. Ziel ist es, den Innenhof vor der Stadt- und Tourismusinformation in Bitterfeld in eine einladende Atmosphäre zu verwandeln. Stimmungsvolle Beleuchtung sowie verschiedene Sitzmöglichkeiten, von bequemen Lounge-Möbeln bis hin zu Sitzsäcken, sollen den Eindruck eines Wohnzimmers unter freiem Himmel vermitteln.
1: Ja, Ideengeber war natürlich die 800-Jahr-Feier von Bitterfeld im Jahr 2024 und auch im darauffolgenden Jahr hatten wir auf dem Rathaus-Innenhof die Bitterfelder Sommerlounge. Ja, und das kam so gut an, dass uns natürlich viele Besucherinnen und Besucher gefragt haben, Mensch, warum macht er das denn nicht immer? Und warum ist das immer nur an einem Wochenende? Und das war letztlich die Idee dahinter, zu sagen, wir versuchen hier einen volljährigen Veranstaltungsort zu etablieren.
0: Auf eine dauerhafte gastronomische Versorgung wird bewusst verzichtet. Stattdessen können Veranstalter, die den Rathausinnenhof für Veranstaltungen nutzen, bei Bedarf ihre eigene gastronomische Versorgung organisieren. Der Umbau zur Kommunallounge soll etappenweise geschehen.
1: Für dieses Jahr ist geplant, dass wir eine überdachte Bühne aufbauen. Die wird ungefähr 20 Quadratmeter betragen. Seiten sind schön offen gestaltet, sodass auch das Rathaus nicht verdeckt wird. Es wird Palettenmöbel geben, es wird Sitzsäcke geben, es wird Hängesessel geben. Das alles soll natürlich sehr gemütlich angerichtet werden. Ein Wohnzimmer im Herzen der Bitterfelder Innenstadt. Und für die Zukunft planen wir dann natürlich auch noch die Einfriedung des gesamten Geländes, um dort einfach für die Zukunft ein bisschen einen sicheren Veranstaltungsbetrieb gewährleisten zu können. Ja, wir wollen natürlich einen Ort der Begegnung schaffen. Wir möchten vielen Vereinen, vielen Institutionen und natürlich auch Veranstaltern die Möglichkeit bieten, die Bitterfelder Innenstadt als Veranstaltungsort zu nutzen. Und natürlich sind diese ganzen Maßnahmen so ausgerichtet, dass es jedem Veranstalter und jedem Verein relativ niedrigschwellig möglich sein wird, hier Veranstaltungen durchführen zu können.
0: Die Finanzierung des Projekts setzt sich aus mehreren Bausteinen zusammen. Insgesamt stehen rund 25.000 Euro aus dem städtischen Haushalt zur Verfügung. Hinzu kommen Spenden sowie Fördermittel aus dem Sanierungsfonds. Unterstützt wird das Vorhaben außerdem von der kommunalen Familie, darunter die Stadtwerke Bitterfeld-Wolfen und die Wohnungsbaugesellschaft Neubi.
2: Die Stadtwerke-Gruppe sind kommunale Unternehmen. Wir sorgen dafür, dass hier im Ort regional Wertschöpfung passiert und die letztendlich natürlich den Bürgerinnen und Bürgern zugutekommt. Und insofern ist das Projekt der Kommunallounge nicht nur vom Namen her, sondern natürlich vom Inhalt genau das, was unserem Unternehmenszweck entspricht, und demzufolge lag es nahe, uns hier einzubringen.
0: Eröffnet wird die Kommunallounge am 8. August 2026 im Rahmen der Bitterfelder Sommernächte.
3: Wir beginnen am Samstag, den 8. August, mit der feierlichen Eröffnung erstmal um 14 Uhr, begleitet durch das Saxophonorchester von Katrin Eibert. Danach werden Nachwuchskünstler wie die Band des Heinrich-Heine-Gymnasiums auftreten, dann Liam und Luke, das sind zwei regionale junge Künstler, die dort nochmal einladen. Wir werden dann ein Ohrwurmsingen stattfinden lassen, erstmalig in Bitterfeld, um einfach zu schauen, wie es angenommen wird. Und am Abend wird es dann noch ein Candlelight-Konzert geben mit Herzakustik. Am Wochenende drauf sind wir bei einem ganz anderen Thema. Da sind wir nämlich, ich muss jetzt noch mal kurz nach dem Datum schauen, das wäre Freitag, der 14.8. Da beginnen wir erstmal mit einer Krimi-Lesung am Nachmittag. Wand an Wand mit einer Leiche ist das Thema, ganz spannend. Und am Abend wird es dann karibische Klänge geben von Panamiasung. Da kann man auch mitsingen, kann tanzen mit einem Cocktail in der Hand. Ja, und am Samstag, den 15.8. steht dann der Abend unter dem Thema Rock-Pop-Oldies mit Akustik-Jam. Ja, und das Wochenende darauf ist wieder ein völlig anderes Thema. Freitag am 21.8. werden wir den Abend unter das Thema Irisch Volk stellen. Und am Samstag laden wir dann ein.

0: Ihr Gegner, der ebenfalls aufgestiegene VfB Magdeburg-Ottersleben. Pünktlich wird angepfiffen und Ottersleben will sich direkt beweisen. Immer wieder drücken sie den Ball in die Köthner Hälfte. Die Gastgeber schaffen es einfach nicht, das Spiel an sich zu reißen und geben immer wieder mit Fehlpässen den Ball ab. Hier in der 12. Spielminute. Die Gäste bauen langsam von hinten das Spiel auf. Kurze Bälle nach vorne werden schnell wieder zurückgepasst. Man wartet auf den perfekten Moment. Und diesen findet Popke auch. Hoher Pass, Lehmann läuft, der Keeper fängt den Ball nicht und schon ist er drin. Klasse Flanke von Popke, da können die Gäste aber auch dem Keeper danken. Nur 5 Minuten später wird es schon wieder gefährlich. Ein Pass links außen bringt Chaos ins Spiel. Köthen setzt sich durch, aber der Pass geht ins Leere. Jetzt kann Ottersleben wieder ihr Spiel aufbauen. Was einmal funktioniert hat, kann doch nochmal klappen. Popke flankt vors Tor, Lehmann kann sich durchsetzen und knallt das 0:2 ins Tor. Darauf muss man vorbereitet sein. Die Köthner werden jetzt aber langsam wach und können endlich gegenhalten. Es entwickelt sich doch noch ein Spiel auf Augenhöhe. Tore fallen aber erstmal nicht. Die erste Halbzeit endet im 0:2 für den VfB. Köthen zeigt sich wieder stark. Die nächste Großchance kommt aber trotzdem von den Gästen. 54. Minute. Ein Foul des CFCs führt zum Freistoß. Schmalz darf ran, schießt hoch, Müller kommt ran und schiebt ihn ins Tor. Der Schiedsrichter hebt die Hand, knappes Abseits und damit bleibt es beim 0:2. Jetzt dürfen die Männer in Rot aber doch nochmal ran. Eine weite Flanke wird ins Ausgeköpft und sorgt für eine Ecke in der 67. Tepper passt kurz, steht komplett frei, der Ball fliegt und Savri köpft ihn rein. Klasse Vorlage und die Nummer 16 steht bereit. 1:2. Damit sind die Köthner aber noch nicht zufrieden. Nur 1 Minute später. Einwurf des VfBs in der eigenen Hälfte. Schulle passt quer, aber da steht wieder Savri bereit. Alleine vorm Tor und schiebt ihn am Keeper vorbei. Was war das denn? So ein verschenktes Tor sieht man selten. Das ist der Ausgleich zum 2:2. Köthen scheint seine anfänglichen Probleme überwunden zu haben. Die nächste Chance kommt dann aber trotzdem von den Gästen. 79. Spielminute. Weit nach links an Bölke. Altenkirch, aber Bartha hält. Eckball. Kurzer Pass, flach vors Tor und Schulz kickt ihn rein. Noch 10 Minuten zu spielen und Ottersleben wieder in Führung. Mit diesem entscheidenden Tor endet die Partie im 2:3 für die Gäste. Trainer André Herrmann gibt seine Einschätzung.
1: Ja, ich denke, wir hatten jetzt eine Woche Training weg, haben auch ein bisschen was umgestellt zur letzten Saison. Ich denke, es braucht ein bisschen Zeit und für das erste Testspiel war es ganz ordentlich. So noch 3-4 Leute noch im Urlaub. Ja, heute haben noch 2-3 aus der zweiten noch ausgeholfen. Von daher bin ich eigentlich sehr zufrieden. Ich sag mal, bis zur ersten Trinkpause war es ein bisschen wild. Danach haben wir noch ein bisschen was angepasst und dann lief es eigentlich ganz gut. Ja, wie läuft die Vorbereitung? Also die Jungs hatten ja eine kurze Pause, nur 2 Wochen. Wir haben am Montag angefangen, hatten jetzt 3 Einheiten. Wie gesagt, jetzt das Testspiel. Ja, ist natürlich erstmal eine Kennenlernphase. Ne? Aber wir haben nicht viel Zeit. In 3 Wochen geht es schon los. Wir haben jetzt noch nächste Woche gegen Zürich spielen wir noch. Ne? Dann noch gegen Sennewitz, gegen Arminia Magdeburg. Und dann ist schon Saisonstart, ne, in Bernburg. Und viel Zeit bleibt nicht. Wir müssen uns schnell aneinander gewöhnen und auch schnell... Die Jungs müssen schnell das umsetzen, was wir halt abverlangen und dann schauen wir mal, was am ersten Spieltag rauskommt. Wir brauchen noch ein bisschen Zeit, aber ich denke, die Jungs sind sehr willig und ich bin guter Dinge.
0: Am 8. August startet der CFC dann in die Verbandsliga-Saison. Gestartet wird direkt ins Derby auswärts gegen den SC Bernburg. Ein Spiel, das man lieber nicht verpassen sollte.

0: Bürgermeister Thorsten Zogehör dazu: Die Feuerwehr steht aktuell vor vielen Herausforderungen. Personalmangel, eingeschränkte Verfügbarkeit, steigende Risiken. Mit diesem Stadtratsbeschluss haben wir die Befähigung, die Probleme anzugehen und mehr Sicherheit zu schaffen für unsere Bürger, aber ebenso für die Kameraden der Feuerwehr. Die vorgestellte Konzeption umfasst 341 Seiten und eine ausführliche datenbasierte Risikoanalyse. Sie legt klar offen, warum mit Weiterführen der aktuellen Struktur keine leistungsfähige Feuerwehr möglich ist. Die Einführung einer Berufsfeuerwehr wird als Lösung beschrieben, um den aktuellen und zukünftigen Herausforderungen angemessen begegnen zu können. Wittenbergs Landrat, den wir während des Besuchs des Feuerwehrzeltlagers zu diesem Thema befragten, sagte dazu:
1: Die Vorhaltung einer leistungsfähigen Feuerwehr ist eine Pflichtaufgabe. Wie man die organisiert, ist dagegen freiwillig. Ich kann dazu nur sagen, dass die Lutherstadt Wittenberg mit uns nicht gesprochen hat. Sie hat sich selbstständig auf den Weg gemacht. Das ist in Teilen ihr gutes Recht, aber ich glaube, immer dann, wenn mehrere Ebenen immer auch zusammenwirken, ist es einfach auch eine Frage des kollegialen Umgangs miteinander, dass man vorher spricht. Das ist jetzt nicht passiert. Das heißt, auch wir müssen jetzt mit dieser Situation, die sich ergeben hat, zurechtkommen und sehen, was sich daraus ableitet. Da kann ich aber heute noch nichts Abschließendes zu sagen.
0: Bei der Erstellung der Konzeption arbeitete das beauftragte Ingenieurbüro eng mit den Kameraden der hauptamtlichen und freiwilligen Feuerwehren, der Stadtwehrleitung und der Stadtverwaltung zusammen. Gemeinsam wurde ein tragfähiger Plan entwickelt, um den Brandschutz in Wittenberg langfristig sicherzustellen. In der Wehrleiterberatung wurde dem Vorgehen einstimmig zugestimmt. Ebenso wurde die Konzeption in den Fraktionen und im Hauptausschuss ausführlich vorberaten und dem Stadtrat einstimmig mit der Empfehlung, der Vorlage zuzustimmen, freigegeben. So fand sich auch im Stadtrat große Unterstützung für die Beschlussvorlage. Landrat Tülsch hadert dennoch mit der Entscheidung.
1: Dass man einen Weg geht, der natürlich in den Blick nimmt, dass wir gerade am Tag in der Woche, wenn die ehrenamtlichen Kräfte arbeiten sind, manchmal ein Personalproblem haben, da bin ich dabei. Was die Frage der Organisationsform angeht, haben wir unterschiedliche Meinungen, weil ich glaube, man muss auch in Zeiten knapper Kassen gucken, ob ich die gleiche Aufgabe auch mit anderen Mitteln oder mit weniger Mitteln erreichen kann. Und da gibt es Optionen, die wurden für mich nicht ausreichend beleuchtet, aber das ist jetzt auch Teil des Prüfvorgangs, der jetzt nach dieser Entscheidung ansteht.
0: Im Stadtrat wurde mehrfach die Meinung vertreten, dass man mit der Entscheidung einen Fehler vergangener Zeiten wieder gutmachen könne. Vor rund 20 Jahren wurde die Berufsfeuerwehr in Wittenberg aus Kostengründen abgeschafft. Ebenso drückten viele Stadträte große Wertschätzung für die Arbeit der Kameraden und für das Ehrenamt aus und betonten, wie wichtig es sei, dieses mit einer entsprechenden Entscheidung zu unterstützen.

0: Ich begrüße Sie zu einer neuen Woche und damit herzlich willkommen an diesem Montag zu den zeitnahen Nachrichten. Die Stadt Dessau-Roßlau sucht im Rahmen ihrer gesetzlichen Verpflichtung eine engagierte Persönlichkeit für die ehrenamtliche Tätigkeit als Patientenfürsprecher. Patientenfürsprecher sind wichtige Ansprechpersonen für Menschen mit psychischen Erkrankungen sowie deren Angehörige und rechtliche Vertreter. Sie beraten, unterstützen und begleiten Betroffene in unterschiedlichen Lebenssituationen. Darüber hinaus vertreten sie die Interessen der Betroffenen, insbesondere in Konfliktsituationen gegenüber Dritten, und leisten einen wertvollen Beitrag zur Wiedereingliederung in das gesellschaftliche Leben. Ausführliche Informationen zu den Aufgaben sowie zu den fachlichen und persönlichen Voraussetzungen finden Sie auf der Internetseite der Stadt Dessau-Roßlau unter Aktuelle Nachrichten. Das Klingfestival ging am vergangenen Wochenende in seine 6. Auflage. Das Vororthaus wurde erneut zu einem Ort des Machens und des Feierns. Tagsüber luden die unterschiedlichsten Workshops zum Mitmachen ein, abends sorgten Konzerte mit einem vielfältigen Musikprogramm für Stimmung. So war für jeden Besucher etwas dabei.
1: Endlich war es wieder soweit. Das Klingfestival brachte das Vororthaus erneut zum Leben. Vom 17. bis 19. Juli wurde es bereits zum 6. Mal zum Treffpunkt für Musik, Kreativität und Gemeinschaft. Was einst klein begann, hat sich im Laufe der Jahre zu einem festen Bestandteil der Dessauer Jugendkultur entwickelt.
2: Wir haben das ja zu Corona-Zeiten gestartet, glaube ich, auch aus diesem Impuls raus, dass irgendwie die Jugendkultur nicht so stark ist oder irgendwie so ein Bedürfnis, noch andere alternative Events und sowas zu haben. Und was wir gemerkt haben, ist, dass einfach das jedes Jahr wirklich wächst. Also keine Ahnung, Kling kommt jetzt in die Schule, wenn man das jetzt so sagt. Das ist voll sweet. Und unsere Idee ist halt auch, dass es eine Art von Plattform ist und ein Netzwerk. Also es kommen Leute zum Orga-Team dazu, es bilden sich wie so Subteams, die irgendwie Verantwortung übernehmen, die das auf die Beine stellen. Aber es gibt halt auch andere Institutionen aus der Stadt, mit denen wir dann, die dann zusammenkommen, und wir nutzen es irgendwie alle, irgendwie diese Szene von kreativen Machenden so als Celebration für irgendwie dieses Engagement und das Ehrenamt, was wir so machen, als zum Beispiel das Mitte in Dessau, das Werkstattcafé, also verschiedenste Leute, die eh schon aktiv sind. Also über die Jahre haben wir da irgendwie mit voll vielen Leuten zusammengearbeitet und daraus entstehen oft auch so Ideen. Und also ich glaube, es kommt langsam auch ein bisschen im kollektiven Gedächtnis der Stadt an. Das dauert ja einfach lange auch. Und wir versuchen natürlich, die Nachbarschaft einzuladen. Und ich finde es so schön zu sehen, wenn dann halt auch Leute vorbeikommen.
1: Das Klingfestival steht unter dem Motto mittags machen, abends feiern. Genau das spiegelte sich auch im abwechslungsreichen Programm wider. Für Besucher jeden Alters war etwas dabei. Den Auftakt machte am Freitag ein Konzertabend. Doch auch am Samstag und Sonntag standen Live-Konzerte auf dem Programm. Von Newcomern über alternative Bands und aktuell tourende Künstler bis hin zu regionalen Acts bot das Festival an allen 3 Tagen eine vielfältige musikalische Mischung. Ergänzt wurde das Programm am Samstag und Sonntag durch zahlreiche Workshops.
2: Wir sind hier im Vororthaus, hier gibt es super viele offene Werkstätten, hier gibt es ganz viele KunsthandwerkerInnen und Leute, die gerne Dinge mit ihren Händen tun, aber eben auch Sachen ausprobieren. Und das ist so der andere Teil vom Kling, dass man auch ins Machen kommt, dass man mal was probiert. Also wir haben immer so um die 20 Workshops jedes Jahr. Da sind so die Renner, die immer super auch schnell ausverkauft sind, so Goldschmieden oder Siebdruck und Keramik. Aber es ist auch voll unterschiedlich. Dieses Jahr haben wir auch zum Beispiel experimentelles Buchbinden, Choreografie, da gibt es übrigens noch Tickets auch für morgen, Impro-Theater, also das auch, was die Leute gerade anbieten wollen.
1: Am Samstag um 16 Uhr stand die Band Camps auf der Bühne. Mit ihrem Indie-Pop sorgte die 5-köpfige Band aus Jena für gute Stimmung. Zwischen feinfühligen Akustikklängen und tanzbarem Deutschrap erzählen ihre Songs von den kleinen und großen Momenten, die das Leben schreibt.

0: Auch bei der Auswahl der Konzerte legten die Veranstalter großen Wert auf Vielfalt. Unterschiedliche Musikrichtungen und Künstler sorgten dafür, dass das Festivalprogramm möglichst viele Menschen anspricht.
1: Gestern Abend gab es Punk, es gab Rap, es gab Indie-Pop. Heute hat gerade Camps gespielt, die machen super sweeten Indie-Pop. Dann gibt es später Vey Malo, das ist auch eine Indie-Pop-Sängerin. Später noch Darkwave, ein bisschen Rock, Metal in die Richtung. Am späten Abend sind auch DJs, die dann

0: elektronisch spielen, Techno. Gestern Abend war ein Cumbia-DJ. Und morgen ist auch voll die coole Mischung. Am Nachmittag gibt es Johannes Wasikowski, der macht Neo-Piano, also ist ein Pianist, also macht klassische Musik, aber ganz anders. Ich bin voll gespannt. Und am Nachmittag haben wir Cuatro Piraguas aus Leipzig, die Latin Rhythms machen, also genau zum Teil mit so brasilianischer Musiktradition. Und unser eigentlich die größte Band am Abend, Cumbia Sound, die kommen aus Schweden bei uns vorbei. Das ist richtig cool, auf die freuen wir uns total besonders.
1: Die dritte Säule des Klingfestivals ist die Crew. Viele Helfer machen das Festival überhaupt erst möglich. Manche kommen als Gäste, besuchen Konzerte oder Workshops, andere engagieren sich ehrenamtlich und werden Teil der Gemeinschaft. Dieses Miteinander prägt die besondere Atmosphäre des Festivals.
0: Wir sind fast sogar gefühlt manchmal die Hälfte der Crowd, aber das ist kein Manko, das ist total toll, weil wir quasi dieses Festival auch für uns selber machen, um Spaß zu haben, weil wir Bock haben, das auf die Beine zu stellen. Und es sind immer so um die 60 Leute mittlerweile, die dann da mithelfen. Und es geht auch darum, neue Menschen kennenzulernen, mal so reinzustuppern ins Ehrenamt. Genau, also die große Crew ist so unser Herzstück. Und da laden wir auch alle ein, dazu zu kommen. Auch gerade, wenn man jetzt nicht so ein dickes Portemonnaie hat und sagt, boah, ich kann mir jetzt gerade kein Ticket leisten, müssen halt trotzdem Ticketpreise irgendwie nehmen. Aber in der Crew, da gibt man auch was dazu und ist dann Teil vom Festival.
1: Nach einem holprigen Start am Freitag fiel das Fazit der Organisatorin positiv aus. Über den großen Zuspruch freuen sie sich besonders.
0: Da war ja dieses unglaubliche Unwetter, wo es uns auch den Keller voll gelaufen hat und die Bühne ging nicht und alles, das war schon eine Herausforderung. Aber dann, wir haben dann später erst aufgemacht und es kamen trotzdem Leute, wir waren auch so, es kann auch gar keiner kommen, weil es vielleicht einfach vom Wetter nicht passt und dann war einfach trotzdem eine Crowd da und für Freitag, also jetzt nach 6 Jahren war das für den Freitag einfach schon total super und ich war nur so, vielleicht langsam wissen die Leute, dass es klingt und haben Bock auch dabei zu sein.
1: Das Klingfestival war auch in seiner 6. Ausgabe ein voller Erfolg. Mit einem vielfältigen Programm und viel Raum für Begegnung begeisterte es erneut zahlreiche Besucher.
2: Fehlalarm am Landesrechnungshof. Die Berufsfeuerwehr Dessau-Roßlau wurde am 15. Juli gegen 11 Uhr zu einer ausgelösten Brandmeldeanlage im Gebäude des Landesrechnungshofs alarmiert. Beim Eintreffen der Berufsfeuerwehr hatten fast alle Personen das Gebäude verlassen. Es wurde erkundet und die Kameraden konnten feststellen, dass ein automatischer Rauchmelder ohne erkennbaren Grund ausgelöst hatte. Alle Bereiche wurden kontrolliert und die Personen wieder in das Gebäude gelassen. Im Einsatz waren der Löschzug der Berufsfeuerwehr mit 4 Fahrzeugen und 12 Einsatzkräften.
1: Unwetter sorgt für Chaos. Ein derart heftiges Unwetter hat es in Dessau-Roßlau seit langer Zeit nicht mehr gegeben. Am Freitagnachmittag, dem 17. Juli, verwandelten Starkregen, Hagel und Gewitter innerhalb weniger Minuten zahlreiche Straßen und Gebäude in Einsatzorte für die Feuerwehr. Am Morgen gingen viele Menschen noch von einer gewöhnlichen Unwettervorwarnung aus. Doch die Wetterlage verschärfte sich am Nachmittag deutlich. Um 15.51 Uhr wurde über den Unwetterservice der Öser Versicherungen in Zusammenarbeit mit UbiMed eine Akutwarnung herausgegeben. Wenig später setzte ein heftiger Wolkenbruch mit Hagel sowie extremen Regenmengen ein. Keller liefen voll Wasser, Straßen, Gehwege, Wiesen und Plätze wurden überflutet. Die Feuerwehr erhielt nahezu im Minutentakt neue Notrufe. Betroffen waren zahlreiche Wohnhäuser, aber auch Kindertagesstätten, eine Schule sowie das Einkaufszentrum in der Heidestraße 13. Dort musste die Feuerwehr das Gebäude vorsorglich räumen. Gegen 19 Uhr hatte die Feuerwehr bereits 59 Einsätze aufgrund von Wasserschäden sowie 7 Brandeinsätze registriert. Zur Spitzenzeit gegen 19.40 Uhr waren insgesamt 169 Einsatzkräfte gleichzeitig im Einsatz, um die zahlreichen Schadenslagen im gesamten Stadtgebiet zu bewältigen. Obwohl das Unwetter selbst nur etwa 20 Minuten andauerte, hinter

0: hinterließ es erhebliche Schäden. Bis 20 Uhr waren insgesamt 121 Hilfeleistungseinsätze und 8 Brandeinsätze erforderlich. Trotz des außergewöhnlichen Ausmaßes informierte der Amtsleiter für den Brand- und Katastrophenschutz der Stadt, dass die Voraussetzungen für die Ausrufung eines Katastrophenfalls nicht gegeben waren.
1: Am 17. Juli ereignete sich gegen 11.50 Uhr in der Dessauer Straße in Roßlau ein Verkehrsunfall. Die 47-jährige Fahrerin eines Postfahrzeugs touchierte aus bislang ungeklärter Ursache die Sitzbank einer Bushaltestelle. An der Sitzbank entstand geringer Sachschaden. Der Schaden am Postfahrzeug wird auf etwa 9.000 Euro geschätzt. Verletzt wurde niemand. Am 18. Juli wurden Beamte des Polizeireviers Dessau-Roßlau gegen 11.20 Uhr in die Schapongstraße gerufen. Vor Ort berichtete ein 89-jähriges Ehepaar, dass kurz zuvor ein gepflegt auftretender Mann an ihrer Wohnung klingelte und sich als Mitarbeiter der Barmer Krankenkasse ausgegeben hatte. Unter dem Vorwand, Versicherungsunterlagen einsehen zu müssen, verschaffte er sich Zutritt zur Wohnung. Während des Aufenthalts nutzte der Tatverdächtige einen unbeobachteten Moment, um Bargeld in Höhe von 1.370 Euro zu entwenden. Anschließend erklärte er, etwas aus seinem PKW holen zu müssen, verließ die Wohnung und kehrte nicht zurück. Die Polizei hat die Ermittlungen wegen Diebstahls aufgenommen. Damit sind wir am Ende unserer Montagsausgabe der Zeitnahen Nachrichten. Schauen jetzt noch auf das Wetter und im Anschluss auf die Meldungen aus der Region. Am Dienstag ab 18 Uhr meldet sich dann meine Kollegin Zoe Müller an dieser Stelle mit den aktuellsten Meldungen aus Dessau-Roßlau und der Region. Machen Sie es gut und auf Wiedersehen.
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9: Morgen wird es mit bis zu 23 Grad angenehm warm, aber etwas kühler als am Vortag. Der Himmel bleibt überwiegend bewölkt, mit Regen ist jedoch nicht zu rechnen. Dazu weht ein mäßiger Nordwestwind. Das Wetter in der restlichen Woche bleibt ähnlich, wobei es vereinzelt zu leichtem Regen kommen kann.

Der Rathausinnenhof soll künftig zu einem Ort der Begegnung werden. Mit der neuen Kommunallounge entsteht dort ein gemütlicher Treffpunkt, der zum Verweilen und Austauschen einlädt. Die Idee dafür entstand zur 800-Jahr-Feier Bitterfels und wird nun umgesetzt. Ziel ist es, den Innenhof vor der Stadt- und Tourismusinformation in Bitterfeld in eine einladende Atmosphäre

0: Erde zu verwandeln. Stimmungsvolle Beleuchtung sowie verschiedene Sitzmöglichkeiten, von bequemen Lounge-Möbeln bis hin zu Sitzsäcken, sollen den Eindruck eines Wohnzimmers unter freiem Himmel vermitteln.
1: Ja, Ideengeber war natürlich die 800-Jahr-Feier von Bitterfeld im Jahr 2024 und auch im darauffolgenden Jahr hatten wir auf dem Rathaus Innenhof die Bitterfelder Sommerlounge. Ja, und das kam so gut an, dass uns natürlich viele Besucherinnen und Besucher gefragt haben, Mensch, warum macht er das denn nicht immer? Und warum ist das immer nur an einem Wochenende? Und das war letztlich die Idee dahinter, zu sagen, wir versuchen hier einen volljährigen Veranstaltungsort zu etablieren.
0: Auf eine dauerhafte gastronomische Versorgung wird bewusst verzichtet. Stattdessen können Veranstalter, die den Rathausinnenhof für Veranstaltungen nutzen, bei Bedarf ihre eigene gastronomische Versorgung organisieren. Der Umbau zur Kommunallounge soll etappenweise geschehen.
1: Für dieses Jahr ist geplant, dass wir eine überdachte Bühne aufbauen. Die wird ungefähr 20 Quadratmeter betragen. Seiten sind schön offen gestaltet, sodass auch das Rathaus nicht verdeckt wird. Es wird Palettenmöbel geben, es wird Sitzsäcke geben, es wird Hängesessel geben. Das alles soll natürlich sehr gemütlich angerichtet werden. Ein Wohnzimmer im Herzen der Bitterfelder Innenstadt. Und für die Zukunft planen wir dann natürlich auch noch die Einfriedung des gesamten Geländes, um dort einfach für die Zukunft ein bisschen einen sicheren Veranstaltungsbetrieb gewährleisten zu können. Ja, wir wollen natürlich einen Ort der Begegnung schaffen. Wir möchten vielen Vereinen, vielen Institutionen und natürlich auch Veranstaltern die Möglichkeit bieten, die Bitterfelder Innenstadt als Veranstaltungsort zu nutzen. Und natürlich sind diese ganzen Maßnahmen so ausgerichtet, dass es jedem Veranstalter und jedem Verein relativ niedrigschwellig möglich sein wird, hier Veranstaltungen durchführen zu können.
0: Die Finanzierung des Projekts setzt sich aus mehreren Bausteinen zusammen. Insgesamt stehen rund 25.000 Euro aus dem städtischen Haushalt zur Verfügung. Hinzu kommen Spenden sowie Fördermittel aus dem Sanierungsfonds. Unterstützt wird das Vorhaben außerdem von der kommunalen Familie, darunter die Stadtwerke Bitterfeld-Wolfen und die Wohnungsbaugesellschaft Neuby.
2: Die Stadtwerke-Gruppe sind kommunale Unternehmen. Wir sorgen dafür, dass hier im Ort regional Wertschöpfung passiert und die letztendlich natürlich den Bürgerinnen und Bürgern zugutekommt. Und insofern ist das Projekt der Kommunallounge nicht nur vom Namen her, sondern natürlich vom Inhalt genau das, was unserem Unternehmenszweck entspricht, und demzufolge lag es nahe, uns hier einzubringen.
0: Eröffnet wird die Kommunallounge am 8. August 2026 im Rahmen der Bitterfelder Sommernächte.
3: Wir beginnen am Samstag, den 8. August, mit der feierlichen Eröffnung erstmal um 14 Uhr, begleitet durch das Saxophon-Orchester von Katrin Eibert. Danach werden Nachwuchskünstler wie die Band des Heinrich-Heine-Gymnasiums auftreten, dann Liam und Luke, das sind zwei regionale junge Künstler, die dort nochmal einladen. Wir werden dann ein Ohrwurmsingen stattfinden lassen, erstmalig in Bitterfeld, um einfach zu schauen, wie es angenommen wird. Und am Abend wird es dann noch ein Candlelight-Konzert geben mit Herzakustik. Am Wochenende drauf sind wir bei einem ganz anderen Thema. Da sind wir nämlich, ich muss jetzt noch mal kurz nach dem Datum schauen, das wäre Freitag, der 14.8. Da beginnen wir erstmal mit einer Krimi-Lesung am Nachmittag. Wand an Wand mit einer Leiche ist das Thema, ganz spannend. Und am Abend wird es dann karibische Klänge geben von Panamiasung. Da kann man auch mitsingen, kann tanzen mit einem Cocktail in der Hand. Ja, und am Samstag, den 15.8. steht dann der Abend unter dem Thema Rockpop-Oldies mit Akustik-Jam. Ja, und das Wochenende darauf ist wieder ein völlig anderes Thema. Freitag am 21.8. werden wir den Abend unter das Thema Irisch Volk stellen. Und am Samstag laden wir dann ein Willkommen bei Kellermans. Jeder kennt den Titel Dirty Dancing. Das ist der Film, der um 21 Uhr gezeigt wird. Und davor wird es noch einen Rockabilly-Abend geben mit der Band ganz neu Boogie Hecht.
0: Mit dem neuen Aufenthaltsbereich soll der Rathausinnenhof dauerhaft belebt und als attraktiver Treffpunkt für Bürger und Gäste der Stadt etabliert werden. Beim CFC Germania 03 hat sich viel geändert. Die Köthner kommen durch ihren Aufstieg in die Verbandsliga und einen neuen Trainer gibt es auch noch obendrauf. Nun ging es am vergangenen Samstag in das erste Testspiel. Ihr Gegner, der ebenfalls aufgestiegene VfB Magdeburg-Ottersleben. Pünktlich wird angepfiffen und Ottersleben will sich direkt beweisen. Immer wieder drücken sie den Ball in die Köthner Hälfte. Die Gastgeber schaffen es einfach nicht, das Spiel an sich zu reißen und geben immer wieder mit Fehlpässen den Ball ab. Hier in der 12. Spielminute. Die Gäste bauen langsam von hinten das Spiel auf. Kurze Bälle nach vorne werden schnell wieder zurückgepasst. Man wartet auf den perfekten Moment. Und diesen findet Popke auch. Hoher Pass, Lehmann läuft, der Keeper fängt den Ball nicht und schon ist er drin. Klasse Flanke von Popke, da können die Gäste aber auch dem Keeper danken. Nur 5 Minuten später wird es schon wieder gefährlich. Ein Pass links außen bringt Chaos ins Spiel. Köthen setzt sich durch, aber der Pass geht ins Leere. Jetzt kann Ottersleben wieder ihr Spiel aufbauen. Was einmal funktioniert hat, kann doch nochmal klappen. Popke flankt vors Tor, Lehmann kann sich durchsetzen und knallt das 0:2 ins Tor. Darauf muss man vorbereitet sein. Die Köthner werden jetzt aber langsam wach und können endlich gegenhalten. Es entwickelt sich doch noch ein Spiel auf Augenhöhe. Tore fallen aber erstmal nicht. Die erste Halbzeit endet im 0:2 für den VfB. Köthen zeigt sich wieder stark. Die nächste Großchance kommt aber trotzdem von den Gästen. 54. Minute. Ein Foul des CFCs führt zum Freistoß. Schmalz darf ran, schießt hoch, Müller kommt ran und schiebt ihn ins Tor. Der Schiedsrichter hebt die Hand, knappes Abseits und damit bleibt es beim 0:2. Jetzt dürfen die Männer in Rot aber doch nochmal ran. Eine weite Flanke wird ins Ausgeköpft und sorgt für eine Ecke in der 67. Tepper passt kurz, steht komplett frei, der Ball fliegt und Savri köpft ihn rein. Klasse Vorlage und die Nummer 16 steht bereit. 1:2. Damit sind die Köthner aber noch nicht zufrieden. Nur 1 Minute später. Einwurf des VfBs in der eigenen Hälfte. Schulle passt quer, aber da steht wieder Savri bereit. Alleine vorm Tor und schiebt ihn am Keeper vorbei. Was war das denn? So ein verschenktes Tor sieht man selten. Das ist der Ausgleich zum 2:2. Köthen scheint seine anfänglichen Probleme überwunden zu haben. Die nächste Chance kommt dann aber trotzdem von den Gästen. 79. Spielminute. Weit nach links an Bölke. Altenkirch, aber Bartha hält. Eckball. Kurzer Pass, flach vors Tor und Schulz kickt ihn rein. Noch 10 Minuten zu spielen und Ottersleben wieder in Führung. Mit diesem entscheidenden Tor endet die Partie im 2:3 für die Gäste. Trainer André Herrmann gibt seine Einschätzung.
4: Ja, ich denke, wir hatten jetzt eine Woche Training weg, haben auch ein bisschen was umgestellt zur letzten Saison. Ich denke, es braucht ein bisschen Zeit und für das erste Testspiel war es ganz ordentlich. So noch 3-4 Leute noch im Urlaub. Ja, heute haben auch 2-3 aus der zweiten noch ausgeholfen. Von daher bin ich eigentlich sehr zufrieden. Ich sag mal, bis zur ersten Trinkpause war es ein bisschen wild. Danach haben wir noch ein bisschen was angepasst und dann lief es eigentlich ganz gut. Ja, wie läuft die Vorbereitung? Also die Jungs hatten ja eine kurze Pause, nur 2 Wochen. Wir haben am Montag angefangen, hatten jetzt 3 Einheiten. Wie gesagt, jetzt das Testspiel. Ja, ist natürlich erstmal eine Kennenlernphase. Ne? Aber wir haben nicht viel Zeit. In 3 Wochen geht es schon los. Haben jetzt noch nächste Woche gegen Zürich spielen wir noch. Ne? Dann noch gegen Sennewitz, gegen Arminia Magdeburg. Und dann ist schon Saisonstart, ne, in Bernburg. Und viel Zeit bleibt nicht. Wir müssen uns schnell aneinander gewöhnen und auch schnell... Die Jungs müssen schnell das umsetzen, was wir halt abverlangen und dann schauen wir mal, was am ersten Spieltag rauskommt. Wir brauchen noch ein bisschen Zeit, aber ich denke, die Jungs sind sehr willig und ich bin guter Dinge.
0: Am 8. August startet der CFC dann in die Verbandsliga-Saison. Gestartet wird direkt ins Derby auswärts gegen den SC Bernburg. Ein Spiel, das man lieber nicht verpassen sollte.
5: Nachdem sich der Stadtrat Wittenbergs kürzlich für die Umwandlung der hauptamtlichen Wachbereitschaft zu einer Berufsfeuerwehr aussprach, sagte Oberbürgermeister Thorsten Zugehör dazu: Die Feuerwehr steht aktuell vor vielen Herausforderungen. Personalmangel, eingeschränkte Verfügbarkeit, steigende Risiken. Mit diesem Stadtratsbeschluss haben wir die Befähigung, die Probleme anzugehen und mehr Sicherheit zu schaffen für unsere Bürger, aber ebenso für die Kameraden der Feuerwehr. Die vorgestellte Konzeption umfasst 341 Seiten und eine ausführliche datenbasierte Risikoanalyse. Sie legt klar offen, warum mit Weiterführen der aktuellen Struktur keine leistungsfähige Feuerwehr möglich ist. Die Einführung einer Berufsfeuerwehr wird als Lösung beschrieben, um den aktuellen und zukünftigen Herausforderungen angemessen begegnen zu können. Wittenbergs Landrat, den wir während des Besuchs des Feuerwehrzeltlagers zu diesem Thema befragten, sagte dazu:
6: Die Vorhaltung einer leistungsfähigen Feuerwehr ist eine Pflichtaufgabe. Wie man die organisiert, ist dagegen freiwillig. Ich kann dazu nur sagen, dass die Lutherstadt Wittenberg mit uns nicht gesprochen hat. Sie hat sich selbstständig auf den Weg gemacht. Das ist in Teilen ihr gutes Recht, aber ich glaube, immer dann, wenn mehrere Ebenen immer auch zusammenwirken, ist es einfach auch eine Frage des kollegialen Umgangs miteinander, dass man vorher spricht. Das ist jetzt nicht passiert. Das heißt, auch wir müssen jetzt mit dieser Situation, die sich ergeben hat, zurechtkommen und sehen, was sich daraus ableitet. Da kann ich aber heute noch nichts Abschließendes zu sagen.
5: Bei der Erstellung der Konzeption arbeitete das beauftragte Ingenieurbüro eng mit den Kameraden der hauptamtlichen und freiwilligen Feuerwehren, der Stadtwehrleitung und der Stadtverwaltung zusammen. Gemeinsam wurde ein tragfähiger Plan entwickelt, um den Brandschutz in Wittenberg langfristig sicherzustellen. In der Wehrleiterberatung wurde dem Vorgehen einstimmig zugestimmt. Ebenso wurde die Konzeption in den Fraktionen und im Hauptausschuss ausführlich vorberaten und dem Stadtrat einstimmig mit der Empfehlung, der Vorlage zuzustimmen, freigegeben. So fand sich auch im Stadtrat große Unterstützung für die Beschlussvorlage. Landrat Tülsch hadert dennoch mit der Entscheidung.
6: Dass man einen Weg geht, der natürlich in den Blick nimmt, dass wir gerade am Tag in der Woche, wenn die ehrenamtlichen Kräfte arbeiten sind, manchmal ein Personalproblem haben, da bin ich dabei. Was die Frage der Organisationsform angeht, haben wir unterschiedliche Meinungen, weil ich glaube, man muss auch in Zeiten knapper Kassen gucken, ob ich die gleiche Aufgabe auch mit anderen Mitteln oder mit weniger Mitteln erreichen kann. Und da gibt es Optionen, die wurden für mich nicht ausreichend beleuchtet, aber das ist jetzt auch Teil des Prüfvorgangs, der jetzt nach dieser Entscheidung ansteht.
5: Im Stadtrat wurde mehrfach die Meinung vertreten, dass man mit der Entscheidung einen Fehler vergangener Zeiten wieder gut machen könne. Vor rund 20 Jahren wurde die Berufsfeuerwehr in Wittenberg aus Kostengründen abgeschafft. Ebenso drückten viele Stadträte große Wertschätzung für die Arbeit der Kameraden und für das Ehrenamt aus und betonten, wie wichtig es sei, dieses mit einer entsprechenden Entscheidung zu unterstützen.

Ich begrüße Sie zu einer neuen Woche und damit herzlich willkommen an diesem Montag zu den zeitnahen Nachrichten. Die Stadt Dessau-Roßlau sucht im Rahmen ihrer gesetzlichen Verpflichtung eine engagierte Persönlichkeit für die ehrenamtliche Tätigkeit als Patientenfürsprecher. Patientenfürsprecher sind wichtige Ansprechpersonen für Menschen mit psychischen Erkrankungen sowie deren Angehörige und rechtliche Vertreter. Sie beraten, unterstützen und begleiten Betroffene in unterschiedlichen Lebenssituationen. Darüber hinaus vertreten sie die Interessen der Betroffenen, insbesondere in Konfliktsituationen gegenüber Dritten, und leisten einen wertvollen Beitrag zur Wiedereingliederung in

0: das gesellschaftliche Leben. Ausführliche Informationen zu den Aufgaben sowie zu den fachlichen und persönlichen Voraussetzungen finden Sie auf der Internetseite der Stadt Dessau-Roßlau unter Aktuelle Nachrichten. Das Klingfestival ging am vergangenen Wochenende in seine 6. Auflage. Das Vororthaus wurde erneut zu einem Ort des Machens und des Feierns. Tagsüber luden die unterschiedlichsten Workshops zum Mitmachen ein, abends sorgten Konzerte mit einem vielfältigen Musikprogramm für Stimmung. So war für jeden Besucher etwas dabei.
1: Endlich war es wieder soweit. Das Klingfestival brachte das Vororthaus erneut zum Leben. Vom 17. bis 19. Juli wurde es bereits zum 6. Mal zum Treffpunkt für Musik, Kreativität und Gemeinschaft. Was einst klein begann, hat sich im Laufe der Jahre zu einem festen Bestandteil der Dessauer Jugendkultur entwickelt.
2: Wir haben das ja zu Corona-Zeiten gestartet, glaube ich, auch aus diesem Impuls raus, dass irgendwie die Jugendkultur nicht so stark ist oder irgendwie so ein Bedürfnis, noch andere alternative Events und sowas zu haben. Und was wir gemerkt haben, ist, dass einfach das jedes Jahr wirklich wächst. Also keine Ahnung, Kling kommt jetzt in die Schule, wenn man das jetzt so sagt. Das ist voll sweet. Und unsere Idee ist halt auch, dass es eine Art von Plattform ist und ein Netzwerk. Also es kommen Leute zum Orga-Team dazu, es bilden sich wie so Subteams, die irgendwie Verantwortung übernehmen, die das auf die Beine stellen. Aber es gibt halt auch andere Institutionen aus der Stadt, mit denen wir dann, die dann zusammenkommen und wir nutzen es irgendwie alle, irgendwie diese Szene von kreativen Machenden so, als Celebration für irgendwie dieses Engagement und das Ehrenamt, was wir so machen, als zum Beispiel das Mitte in Dessau, das Werkstattcafé, also verschiedenste Leute, die eh schon aktiv sind, also über die Jahre haben wir da mit voll vielen Leuten zusammengearbeitet und daraus entstehen oft auch so Ideen. Und also ich glaube, es kommt langsam auch ein bisschen im kollektiven Gedächtnis der Stadt an. Das dauert ja einfach lange auch. Und wir versuchen natürlich die Nachbarschaft einzuladen. Und ich finde es so schön zu sehen, wenn dann halt auch Leute vorbeikommen.
1: Das Klingfestival steht unter dem Motto mittags machen, abends feiern. Genau das spiegelte sich auch im abwechslungsreichen Programm wider. Für Besucher jeden Alters war etwas dabei. Den Auftakt machte am Freitag ein Konzertabend. Doch auch am Samstag und Sonntag standen Live-Konzerte auf dem Programm. Von Newcomern über alternative Bands und aktuell tourende Künstler bis hin zu regionalen Acts bot das Festival an allen 3 Tagen eine vielfältige musikalische Mischung. Ergänzt wurde das Programm am Samstag und Sonntag durch zahlreiche Workshops.
2: Wir sind hier im Vororthaus, hier gibt es super viele offene Werkstätten, hier ganz, ganz viele KunsthandwerkerInnen und Leute, die gerne Dinge mit ihren Händen tun, aber eben auch Sachen ausprobieren. Und das ist so der andere Teil vom Kling, dass man auch ins Machen kommt, dass man mal was probiert. Also wir haben immer so um die 20 Workshops jedes Jahr. Da sind so die Renner, die immer super auch schnell ausverkauft sind, so Goldschmieden oder Siebdruck und Keramik. Aber es ist auch voll unterschiedlich. Ja, haben wir auch zum Beispiel experimentelles Buchbinden, Choreografie, da gibt es übrigens noch Tickets auch für morgen, Impro-Theater, also das auch, was die Leute gerade anbieten wollen.
1: Am Samstag um 16 Uhr stand die Band Camps auf der Bühne. Mit ihrem Indie-Pop sorgte die 5-köpfige Band aus Jena für gute Stimmung. Zwischen feinfühligen Akustikklängen und tanzbarem Deutschrap erzählen ihre Songs von den kleinen und großen Momenten, die das Leben schreibt.

0: Auch bei der Auswahl der Konzerte legten die Veranstalter großen Wert auf Vielfalt. Unterschiedliche Musikrichtungen und Künstler sorgten dafür, dass das Festivalprogramm möglichst viele Menschen anspricht.
1: Gestern Abend gab es Punk, es gab Rap, es gab Indie-Pop. Heute hat gerade Camps gespielt, die machen super sweeten Indie-Pop. Dann gibt es später Vey Malo, das ist auch eine Indie-Pop-Sängerin. Später noch Dark Wave, ein bisschen Rock, Metal in die Richtung. Am späten Abend sind auch DJs, die dann elektronisch spielen, Techno. Gestern Abend war ein Cumbia-DJ. Und morgen ist auch voll die coole Mischung. Am Nachmittag gibt es Johannes Wasikowski, der macht Neo-Piano, also ist ein Pianist, also macht klassische Musik, aber ganz anders. Ich bin voll gespannt. Und am Nachmittag haben wir Cuatro Piraguas aus Leipzig, die Latin Rhythms machen, also genau, zum Teil mit so brasilianischer Musiktradition. Und unser, eigentlich die größte Band am Abend, Cumbia Sound, die kommen aus Schweden bei uns vorbei. Das ist richtig cool, auf die freuen wir uns total besonders.
0: Die dritte Säule des Klingfestivals ist die Crew. Viele Helfer machen das Festival überhaupt erst möglich. Manche kommen als Gäste, besuchen Konzerte oder Workshops, andere engagieren sich ehrenamtlich und werden Teil der Gemeinschaft. Dieses Miteinander prägt die besondere Atmosphäre des Festivals.
1: Wir sind fast sogar gefühlt manchmal die Hälfte der Crowd, aber das ist kein Manko, das ist total toll, weil wir quasi dieses Festival auch für uns selber machen, um Spaß zu haben, weil wir Bock haben, das auf die Beine zu stellen. Und es sind immer so um die 60 Leute mittlerweile, die dann da mithelfen. Und es geht auch darum, neue Menschen kennenzulernen, mal so reinzustuppern ins Ehrenamt. Genau, also die große Crew ist so unser Herzstück. Und da laden wir auch alle ein, dazu zu kommen. Auch gerade, wenn man jetzt nicht so ein dickes Portemonnaie hat und sagt, boah, ich kann mir jetzt gerade kein Ticket leisten, müssen halt trotzdem Ticketpreise irgendwie nehmen. Aber in der Crew, da gibt man auch was dazu und ist dann Teil vom Festival.
0: Nach einem holprigen Start am Freitag fiel das Fazit der Organisatoren positiv aus. Über den großen Zuspruch freuen sie sich besonders.
1: Da war ja dieses unglaubliche Unwetter, wo es uns auch den Keller voll gelaufen hat und die Bühne ging nicht und alles, das war schon eine Herausforderung. Aber dann, wir haben dann später erst aufgemacht und es kamen trotzdem Leute, wir waren auch so, es kann auch gar keiner kommen, weil es vielleicht einfach vom Wetter nicht passt und dann war einfach trotzdem eine Crowd da und für Freitag, also jetzt nach 6 Jahren war das für den Freitag einfach schon total super und ich war nur so, vielleicht langsam wissen die Leute, dass es klingt und haben Bock auch dabei zu sein.
0: Das Klingfestival war auch in seiner 6. Ausgabe ein voller Erfolg. Mit einem vielfältigen Programm und viel Raum für Begegnung begeisterte es erneut zahlreiche Besucher.
2: Fehlalarm am Landesrechnungshof. Die Berufsfeuerwehr Dessau-Roßlau wurde am 15. Juli gegen 11 Uhr zu einer ausgelösten Brandmeldeanlage im Gebäude des Landesrechnungshofs alarmiert. Beim Eintreffen der Berufsfeuerwehr hatten fast alle Personen das Gebäude verlassen. Es wurde erkundet und die Kameraden konnten feststellen, dass ein automatischer Rauchmelder ohne erkennbaren Grund ausgelöst hatte. Alle Bereiche wurden kontrolliert und die Personen wieder in das Gebäude gelassen. Im Einsatz waren der Löschzug der Berufsfeuerwehr mit 4 Fahrzeugen und 12 Einsatzkräften.
0: Unwetter sorgt für Chaos. Ein derart heftiges Unwetter hat es in Dessau-Roßlau seit langer Zeit nicht mehr gegeben. Am Freitagnachmittag, dem 17. Juli, verwandelten Starkregen, Hagel und Gewitter innerhalb weniger Minuten zahlreiche Straßen und Gebäude in Einsatzorte für die Feuerwehr. Am Morgen gingen viele Menschen noch von einer gewöhnlichen Unwettervorwarnung aus. Doch die Wetterlage verschärfte sich am Nachmittag deutlich. Um 15.51 Uhr wurde über den Unwetterservice der ÖSA Versicherungen in Zusammenarbeit mit UbiMed eine Akutwarnung herausgegeben. Wenig später setzte ein heftiger Wolkenbruch mit Hagel sowie extremen Regenmengen ein. Keller liefen voll Wasser, Straßen, Gehwege, Wiesen und Plätze wurden überflutet. Die Feuerwehr erhielt nahezu im Minutentakt neue Notrufe. Betroffen waren zahlreiche Wohnhäuser, aber auch Kindertagesstätten, eine Schule sowie das Einkaufszentrum in der Heidestraße 13. Dort musste die Feuerwehr das Gebäude vorsorglich räumen. Gegen 19 Uhr hatte die Feuerwehr bereits 59 Einsätze aufgrund von Wasserschäden sowie 7 Brandeinsätze registriert. Zur Spitzenzeit gegen 19.40 Uhr waren insgesamt 169 Einsatzkräfte gleichzeitig im Einsatz, um die zahlreichen Schadenslagen im gesamten Stadtgebiet zu bewältigen. Obwohl das Unwetter selbst nur etwa 20 Minuten andauerte, hinterließ

0: ließ es erhebliche Schäden. Bis 20 Uhr waren insgesamt 121 Hilfeleistungseinsätze und 8 Brandeinsätze erforderlich. Trotz des außergewöhnlichen Ausmaßes informierte der Amtsleiter für den Brand- und Katastrophenschutz der Stadt, dass die Voraussetzungen für die Ausrufung eines Katastrophenfalls nicht gegeben waren.
1: Am 17. Juli ereignete sich gegen 11.50 Uhr in der Dessauer Straße in Roßlau ein Verkehrsunfall. Die 47-jährige Fahrerin eines Postfahrzeugs touchierte aus bislang ungeklärter Ursache die Sitzbank einer Bushaltestelle. An der Sitzbank entstand geringer Sachschaden. Der Schaden am Postfahrzeug wird auf etwa 9.000 Euro geschätzt. Verletzt wurde niemand. Am 18. Juli wurden Beamte des Polizeireviers Dessau-Roßlau gegen 11.20 Uhr in die Schappungstraße gerufen. Vor Ort berichtete ein 89-jähriges Ehepaar, dass kurz zuvor ein gepflegt auftretender Mann an ihrer Wohnung klingelte und sich als Mitarbeiter der Barmer Krankenkasse ausgegeben hatte. Unter dem Vorwand, Versicherungsunterlagen einsehen zu müssen, verschaffte er sich Zutritt zur Wohnung. Während des Aufenthalts nutzte der Tatverdächtige einen unbeobachteten Moment, um Bargeld in Höhe von 1.370 Euro zu entwenden. Anschließend erklärte er, etwas aus seinem PKW holen zu müssen, verließ die Wohnung und kehrte nicht zurück. Die Polizei hat die Ermittlungen wegen Diebstahls aufgenommen. Damit sind wir am Ende unserer Montagsausgabe der Zeitnahen Nachrichten. Schauen jetzt noch auf das Wetter und im Anschluss auf die Meldungen aus der Region. Am Dienstag ab 18 Uhr meldet sich dann meine Kollegin Zoe Müller an dieser Stelle mit den aktuellsten Meldungen aus der Dessau-Roßlau und der Region. Machen Sie es gut und auf Wiedersehen.
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9: Morgen wird es mit bis zu 23 Grad angenehm warm, aber etwas kühler als am Vortag. Der Himmel bleibt überwiegend bewölkt, mit Regen ist jedoch nicht zu rechnen. Dazu weht ein mäßiger Nordwestwind. Das Wetter in der restlichen Woche bleibt ähnlich, wobei es vereinzelt zu leichtem Regen kommen kann.

Der Rathausinnenhof soll künftig zu einem Ort der Begegnung werden. Mit der neuen Kommunallounge entsteht dort ein gemütlicher Treffpunkt, der zum Verweilen und Austauschen einlädt. Die Idee dafür entstand zur 800-Jahr-Feier Bitterfels und wird nun umgesetzt. Ziel ist es, den Innenhof vor der Stadt- und Tourismusinformation in Bitterfeld in eine einladende Atmosphäre

0: zu verwandeln. Stimmungsvolle Beleuchtung sowie verschiedene Sitzmöglichkeiten, von bequemen Lounge-Möbeln bis hin zu Sitzsäcken, sollen den Eindruck eines Wohnzimmers unter freiem Himmel vermitteln.
1: Ja, Ideengeber war natürlich die 800-Jahr-Feier von Bitterfeld im Jahr 2024 und auch im darauffolgenden Jahr hatten wir auf dem Rathaus-Innenhof die Bitterfelder Sommerlounge. Ja, und das kam so gut an, dass uns natürlich viele Besucherinnen und Besucher gefragt haben, Mensch, warum macht er das denn nicht immer? Und warum ist das immer nur an einem Wochenende? Und das war letztlich die Idee dahinter, zu sagen, wir versuchen hier einen volljährigen Veranstaltungsort zu etablieren.
0: Auf eine dauerhafte gastronomische Versorgung wird bewusst verzichtet. Stattdessen können Veranstalter, die den Rathausinnenhof für Veranstaltungen nutzen, bei Bedarf ihre eigene gastronomische Versorgung organisieren. Der Umbau zur Kommunallounge soll etappenweise geschehen.
1: Für dieses Jahr ist geplant, dass wir eine überdachte Bühne aufbauen. Die wird ungefähr 20 Quadratmeter betragen. Seiten sind schön offen gestaltet, sodass auch das Rathaus nicht verdeckt wird. Es wird Palettenmöbel geben, es wird Sitzsäcke geben, es wird Hängesessel geben. Das alles soll natürlich sehr gemütlich angerichtet werden. Ein Wohnzimmer im Herzen der Bitterfelder Innenstadt. Und für die Zukunft planen wir dann natürlich auch noch die Einfriedung des gesamten Geländes, um dort einfach für die Zukunft ein bisschen einen sicheren Veranstaltungsbetrieb gewährleisten zu können. Ja, wir wollen natürlich einen Ort der Begegnung schaffen. Wir möchten vielen Vereinen, vielen Institutionen und natürlich auch Veranstaltern die Möglichkeit bieten, die Bitterfelder Innenstadt als Veranstaltungsort zu nutzen. Und natürlich sind diese ganzen Maßnahmen so ausgerichtet, dass es jedem Veranstalter und jedem Verein relativ niedrigschwellig möglich sein wird, hier Veranstaltungen durchführen zu können.
0: Die Finanzierung des Projekts setzt sich aus mehreren Bausteinen zusammen. Insgesamt stehen rund 25.000 Euro aus dem städtischen Haushalt zur Verfügung. Hinzu kommen Spenden sowie Fördermittel aus dem Sanierungsfonds. Unterstützt wird das Vorhaben außerdem von der kommunalen Familie, darunter die Stadtwerke Bitterfeld-Wolfen und die Wohnungsbaugesellschaft Neubi.
2: Die Stadtwerke-Gruppe sind kommunale Unternehmen. Wir sorgen dafür, dass hier im Ort regional Wertschöpfung passiert und die letztendlich natürlich den Bürgerinnen und Bürgern zugutekommt. Und insofern ist das Projekt der Kommunallounge nicht nur vom Namen her, sondern natürlich vom Inhalt genau das, was unserem Unternehmenszweck entspricht, und demzufolge lag es nahe, uns hier einzubringen.
0: Eröffnet wird die Kommunallounge am 8. August 2026 im Rahmen der Bitterfelder Sommernächte.
3: Wir beginnen am Samstag, den 8. August, mit der feierlichen Eröffnung erstmal um 14 Uhr, begleitet durch das Saxophonorchester von Katrin Eibert. Danach werden Nachwuchskünstler wie die Band des Heinrich-Heine-Gymnasiums auftreten, dann Liam und Luke, das sind zwei regionale junge Künstler, die dort nochmal einladen. Wir werden dann ein Ohrwurmsingen stattfinden lassen, erstmalig in Bitterfeld, um einfach zu schauen, wie es angenommen wird. Und am Abend wird es dann noch ein Candlelight-Konzert geben mit Herzakustik. Am Wochenende drauf sind wir bei einem ganz anderen Thema. Da sind wir nämlich, ich muss jetzt noch mal kurz nach dem Datum schauen, das wäre Freitag, der 14.8. Da beginnen wir erstmal mit einer Krimi-Lesung am Nachmittag. Wand an Wand mit einer Leiche ist das Thema, ganz spannend. Und am Abend wird es dann karibische Klänge geben von Panamiasung. Da kann man auch mitsingen, kann tanzen mit einem Cocktail in der Hand. Ja, und am Samstag, den 15.8. steht dann der Abend unter dem Thema Rock-Pop-Oldies mit Akustik-Jam. Ja, und das Wochenende darauf ist wieder ein völlig anderes Thema. Freitag am 21.8. werden wir den Abend unter das Thema Irisch Volk stellen. Und am Samstag laden wir dann ein Willkommen bei Kellermans. Jeder kennt den Titel Dirty Dancing. Das ist der Film, der um 21 Uhr gezeigt wird. Und davor wird es noch einen Rockabilly-Abend geben mit der Band ganz neu Boogie Hecht.
0: Mit dem neuen Aufenthaltsbereich soll der Rathausinnenhof dauerhaft belebt und als attraktiver Treffpunkt für Bürger und Gäste der Stadt etabliert werden. Beim CFC Germania 03 hat sich viel geändert. Die Köthner kommen durch ihren Aufstieg in die Verbandsliga und einen neuen Trainer gibt es auch noch obendrauf. Nun ging es am vergangenen Samstag in das erste Testspiel.

0: Nur 5 Minuten später wird es schon wieder gefährlich. Ein Pass links außen bringt Chaos ins Spiel. Köthen setzt sich durch, aber der Pass geht ins Leere. Jetzt kann auch das Leben wieder ihr Spiel aufbauen. Was einmal funktioniert hat, kann doch nochmal klappen. Popke flankt vors Tor, Lehmann kann sich durchsetzen und knallt das 0:2 ins Tor. Darauf muss man vorbereitet sein. Die Köthner werden jetzt aber langsam wach und können endlich gegenhalten. Es entwickelt sich doch noch ein Spiel auf Augenhöhe. Tore fallen aber erstmal nicht. Die erste Halbzeit endet im 0:2 für den VfB. Köthen zeigt sich wieder stark. Die nächste Großchance kommt aber trotzdem von den Gästen. 54. Minute. Ein Foul des CFCs führt zum Freistoß. Schmalz darf ran, schießt hoch, Müller kommt ran und schiebt ihn ins Tor. Der Schiedsrichter hebt die Hand, knappes Abseits und damit bleibt es beim 0:2. Jetzt dürfen die Männer in Rot aber doch nochmal ran. Eine weite Flanke wird ins Ausgeköpft und sorgt für eine Ecke in der 67. Tepper passt kurz, steht komplett frei, der Ball fliegt und Savri köpft ihn rein. Klasse Vorlage und die Nummer 16 steht bereit. 1:2. Damit sind die Köthner aber noch nicht zufrieden. Nur eine Minute später. Einwurf des VfBs in der eigenen Hälfte. Schulle passt quer, aber da steht wieder Savri bereit. Alleine vorm Tor und schiebt ihn am Keeper vorbei. Was war das denn? So ein verschenktes Tor sieht man selten. Das ist der Ausgleich zum 2:2. Köthen scheint seine anfänglichen Probleme überwunden zu haben. Die nächste Chance kommt dann aber trotzdem von den Gästen. 79. Spielminute. Weit nach links an Bölke. Altenkirch, aber Bartha hält. Eckball. Kurzer Pass, flach vors Tor und Schulz kickt ihn rein. Noch 10 Minuten zu spielen und Ottersleben wieder in Führung. Mit diesem entscheidenden Tor endet die Partie im 2:3 für die Gäste. Trainer André Herrmann gibt seine Einschätzung.
1: Ja, ich denke, wir hatten jetzt eine Woche Training weg, haben auch ein bisschen was umgestellt zur letzten Saison. Ich denke, es braucht ein bisschen Zeit und für das erste Testspiel war es ganz ordentlich. So noch 3-4 Leute noch im Urlaub. Ja, heute haben auch 2-3 aus der zweiten noch ausgeholfen. Von daher bin ich eigentlich sehr zufrieden. Ich sag mal, bis zur ersten Trinkpause war es ein bisschen wild. Danach haben wir noch ein bisschen was angepasst und dann lief es eigentlich ganz gut. Ja, wie läuft die Vorbereitung? Also die Jungs hatten ja eine kurze Pause, nur 2 Wochen. Wir haben am Montag angefangen, hatten jetzt 3 Einheiten. Wie gesagt, jetzt das Testspiel. Ja, ist natürlich erstmal eine Kennenlernphase, ne? Aber wir haben nicht viel Zeit. In 3 Wochen geht es schon los. Haben jetzt noch nächste Woche gegen Zürich spielen wir noch, ne? Dann noch gegen Sennewitz, gegen Arminia Magdeburg. Und dann ist schon Saisonstart, ne, in Bernburg. Und viel Zeit bleibt nicht. Wir müssen uns schnell aneinander gewöhnen und auch schnell die Jungs müssen schnell das umsetzen, was wir halt abverlangen. Und dann schauen wir mal, was am ersten Spieltag rauskommt. Wir brauchen noch ein bisschen Zeit, aber ich denke, die Jungs sind sehr willig und ich bin guter Dinge.
0: Am 8. August startet der CFC dann in die Verbandsliga-Saison. Gestartet wird direkt ins Derby auswärts gegen den SC Bernburg. Ein Spiel, das man lieber nicht verpassen sollte.

Nachdem sich der Stadtrat Wittenbergs kürzlich für die Umwandlung der hauptamtlichen Wachbereitschaft zu einer Berufsfeuerwehr aussprach, sagte Oberbürgermeister Thorsten Zugehör dazu: Die Feuerwehr steht aktuell vor vielen Herausforderungen. Personalmangel, eingeschränkte Verfügbarkeit, steigende Risiken. Mit diesem Stadtratsbeschluss haben wir die Befähigung, die Probleme anzugehen und mehr Sicherheit zu schaffen für unsere Bürger, aber ebenso für die Kameraden der Feuerwehr. Die vorgestellte Konzeption umfasst 341 Seiten und eine ausführliche datenbasierte Risikoanalyse. Sie legt klar offen, warum mit Weiterführen der aktuellen Struktur keine leistungsfähige Feuerwehr möglich ist. Die Einführung einer Berufsfeuerwehr wird als Lösung beschrieben, um den aktuellen und zukünftigen Herausforderungen angemessen begegnen zu können. Wittenberg

0: Landrat, den wir während des Besuchs des Feuerwehrzeltlagers zu diesem Thema befragten, sagte dazu:
1: Die Vorhaltung einer leistungsfähigen Feuerwehr ist eine Pflichtaufgabe. Wie man die organisiert, ist dagegen freiwillig. Ich kann dazu nur sagen, dass die Lutherstadt Wittenberg mit uns nicht gesprochen hat. Sie hat sich selbstständig auf den Weg gemacht. Das ist in Teilen ihr gutes Recht. Aber ich glaube, immer dann, wenn mehrere Ebenen immer auch zusammenwirken, ist es einfach auch eine Frage des kollegialen Umgangs miteinander, dass man vorher spricht. Das ist jetzt nicht passiert. Das heißt, auch wir müssen jetzt mit dieser Situation, die sich ergeben hat, zurechtkommen und sehen, was sich daraus ableitet. Da kann ich aber heute noch nichts Abschließendes zu sagen.
0: Bei der Erstellung der Konzeption arbeitete das beauftragte Ingenieurbüro eng mit den Kameraden der hauptamtlichen und freiwilligen Feuerwehren, der Stadtwehrleitung und der Stadtverwaltung zusammen. Gemeinsam wurde ein tragfähiger Plan entwickelt, um den Brandschutz in Wittenberg langfristig sicherzustellen. In der Wehrleiterberatung wurde dem Vorgehen einstimmig zugestimmt. Ebenso wurde die Konzeption in den Fraktionen und im Hauptausschuss ausführlich vorberaten und dem Stadtrat einstimmig mit der Empfehlung, der Vorlage zuzustimmen, freigegeben. So fand sich auch im Stadtrat große Unterstützung für die Beschlussvorlage. Landrat Tülsch hadert dennoch mit der Entscheidung.
1: Dass man einen Weg geht, der natürlich in den Blick nimmt, dass wir gerade am Tag in der Woche, wenn die ehrenamtlichen Kräfte arbeiten sind, manchmal ein Personalproblem haben, da bin ich dabei. Was die Frage der Organisationsform angeht, haben wir unterschiedliche Meinungen, weil ich glaube, man muss auch in Zeiten knapper Kassen gucken, ob ich die gleiche Aufgabe auch mit anderen Mitteln oder mit weniger Mitteln erreichen kann. Und da gibt es Optionen, die wurden für mich nicht ausreichend beleuchtet, aber das ist jetzt auch Teil des Prüfvorgangs, der jetzt nach dieser Entscheidung ansteht.
0: Im Stadtrat wurde mehrfach die Meinung vertreten, dass man mit der Entscheidung einen Fehler vergangener Zeiten wieder gut machen könne. Vor rund 20 Jahren wurde die Berufsfeuerwehr in Wittenberg aus Kostengründen abgeschafft. Ebenso drückten viele Stadträte große Wertschätzung für die Arbeit der Kameraden und für das Ehrenamt aus und betonten, wie wichtig es sei, dieses mit einer entsprechenden Entscheidung zu unterstützen.

0: Ich begrüße Sie zu einer neuen Woche und damit herzlich willkommen an diesem Montag zu den zeitnahen Nachrichten. Die Stadt Dessau-Roßlau sucht im Rahmen ihrer gesetzlichen Verpflichtung eine engagierte Persönlichkeit für die ehrenamtliche Tätigkeit als Patientenfürsprecher. 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Sie beraten, unterstützen und begleiten Betroffene in unterschiedlichen Lebenssituationen. 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Das Klingfestival ging am vergangenen Wochenende in seine 6. Auflage. Das Vororthaus wurde erneut zu einem Ort des Machens und des Feierns. Tagsüber luden die unterschiedlichsten Workshops zum Mitmachen ein, abends sorgten Konzerte mit einem vielfältigen Musikprogramm für Stimmung. So war für jeden Besucher etwas dabei.
1: Endlich war es wieder soweit. Das Klingfestival brachte das Vororthaus erneut zum Leben. Vom 17. bis 19. Juli wurde es bereits zum 6. Mal zum Treffpunkt für Musik, Kreativität und Gemeinschaft. Was einst klein begann, hat sich im Laufe der Jahre zu einem festen Bestandteil der Dessauer Jugendkultur entwickelt.
2: Wir haben das ja zu Corona-Zeiten gestartet, glaube ich, auch aus diesem Impuls raus, dass irgendwie die Jugendkultur nicht so stark ist oder irgendwie so ein Bedürfnis, noch andere alternative Events und sowas zu haben. Und was wir gemerkt haben, ist, dass einfach das jedes Jahr wirklich wächst. Also keine Ahnung, Kling kommt jetzt in die Schule, wenn man das jetzt so sagt, das ist voll sweet. Und unsere Idee ist halt auch, dass es eine Art von Plattform ist und ein Netzwerk. Also es kommen Leute zum Orga-Team dazu, es bilden sich wie so Subteams, die irgendwie Verantwortung übernehmen, die das auf die Beine stellen. Aber es gibt halt auch andere Institutionen aus der Stadt, mit denen wir dann, die dann zusammenkommen, und wir nutzen es irgendwie alle, irgendwie diese Szene von kreativen Machenden so, als Celebration für irgendwie dieses Engagement und das Ehrenamt, was wir so machen, also zum Beispiel das Mitte in Dessau, das Werkstattcafé, also verschiedenste Leute, die schon aktiv sind. Also über die Jahre haben wir da irgendwie mit voll vielen Leuten zusammengearbeitet und daraus entstehen oft auch so Ideen. Und also ich glaube, es kommt langsam auch ein bisschen im kollektiven Gedächtnis der Stadt an. Das dauert ja einfach lange auch. Und wir versuchen natürlich, die Nachbarschaft einzuladen. Und ich finde es so schön zu sehen, wenn dann halt auch Leute vorbeikommen.
1: Das Klingfestival steht unter dem Motto mittags machen, abends feiern. Genau das spiegelte sich auch im abwechslungsreichen Programm wider. Für Besucher jeden Alters war etwas dabei. Den Auftakt machte am Freitag ein Konzertabend. Doch auch am Samstag und Sonntag standen Live-Konzerte auf dem Programm. Von Newcomern über alternative Bands und aktuell tourende Künstler bis hin zu regionalen Acts bot das Festival an allen 3 Tagen eine vielfältige musikalische Mischung. Ergänzt wurde das Programm am Samstag und Sonntag durch zahlreiche Workshops.
2: Wir sind hier im Vororthaus, hier gibt es super viele offene Werkstätten, hier ganz viele KunsthandwerkerInnen und Leute, die gerne Dinge mit ihren Händen tun, aber eben auch Sachen ausprobieren. Und das ist so der andere Teil vom Kling, dass man auch ins Machen kommt, dass man mal was probiert. Also wir haben immer so um die 20 Workshops jedes Jahr. Da sind so die Renner, die immer super auch schnell ausverkauft sind, so Goldschmieden oder Siebdruck und Keramik. Aber es ist auch voll unterschiedlich. Da haben wir auch zum Beispiel experimentelles Buchbinden, Choreografie, da gibt es übrigens noch Tickets auch für morgen, Impro-Theater, also das auch, was die Leute gerade anbieten wollen.
1: Am Samstag um 16 Uhr stand die Band Camps auf der Bühne. Mit ihrem Indie-Pop sorgte die 5-köpfige Band aus Jena für gute Stimmung. Zwischen feinfühligen Akustikklängen und tanzbarem Deutschrap erzählen ihre Songs von den kleinen und großen Momenten, die das Leben schreibt.

0: Auch bei der Auswahl der Konzerte legten die Veranstalter großen Wert auf Vielfalt. Unterschiedliche Musikrichtungen und Künstler sorgten dafür, dass das Festivalprogramm möglichst viele Menschen anspricht.
1: Gestern Abend gab es Punk, es gab Rap, es gab Indie-Pop. Heute hat gerade Camps gespielt, die machen super sweeten Indie-Pop. Dann gibt es später Way Malo, das ist auch eine Indie-Pop-Sängerin. Später noch Dark Wave, ein bisschen Rock, Metal in die Richtung. Am späten Abend sind oft DJs, die dann elektronisch spielen, Techno. Gestern Abend war ein Cumbia-DJ. Und morgen ist auch voll die coole Mischung. Am Nachmittag gibt es Johannes Wasikowski, der macht Neo-Piano, also ist ein Pianist, also macht klassische Musik, aber ganz anders. Ich bin voll gespannt. Und am Nachmittag haben wir Cuatro Piraguas aus Leipzig, die Latin Rhythms machen, also genau, zum Teil mit so brasilianischer Musiktradition. Und unser eigentlich die größte Band am Abend, Cumbia Sound, die kommen aus Schweden bei uns vorbei. Das ist richtig cool, auf die freuen wir uns total besonders.
0: Die dritte Säule des Klingfestivals ist die Crew. Viele Helfer machen das Festival überhaupt erst möglich. Manche kommen als Gäste, besuchen Konzerte oder Workshops, andere engagieren

0: sich ehrenamtlich und werden Teil der Gemeinschaft. Dieses Miteinander prägt die besondere Atmosphäre des Festivals.
1: Wir sind fast sogar gefühlt manchmal die Hälfte der Crowd, aber das ist kein Manko, das ist total toll, weil wir quasi dieses Festival auch für uns selber machen, um Spaß zu haben, ja, weil wir Bock haben, das auf die Beine zu stellen. Und es sind immer so um die 60 Leute mittlerweile, die dann da mithelfen. Und es geht auch darum, neue Menschen kennenzulernen, mal so reinzustuppern ins Ehrenamt. Genau, also die große Crew ist so unser Herzstück. Und da laden wir auch alle ein, dazu zu kommen. Auch gerade, wenn man jetzt nicht so ein dickes Portemonnaie hat und sagt, boah, ich kann mir jetzt gerade kein Ticket leisten, müssen halt trotzdem Ticketpreise irgendwie nehmen. Aber in der Crew, da gibt man auch was dazu und ist dann Teil vom Festival.
0: Nach einem holprigen Start am Freitag fiel das Fazit der Organisatoren positiv aus. Über den großen Zuspruch freuen sie sich besonders.
1: Da war ja dieses unglaubliche Unwetter, wo es uns auch den Keller voll gelaufen hat und die Bühne ging nicht und alles, das war schon eine Herausforderung. Aber dann, wir haben dann später erst aufgemacht und es kamen trotzdem Leute, wir waren auch so, es kann auch gar keiner kommen, weil es vielleicht einfach vom Wetter nicht passt und dann war einfach trotzdem eine Crowd da und für Freitag, also jetzt nach 6 Jahren war das für den Freitag einfach schon total super und ich war nur so, vielleicht langsam wissen die Leute, dass es klingt und haben Bock auch dabei zu sein.
0: Das Klingfestival war auch in seiner 6. Ausgabe ein voller Erfolg. Mit einem vielfältigen Programm und viel Raum für Begegnung begeisterte es erneut zahlreiche Besucher.
2: Fehlalarm am Landesrechnungshof. Die Berufsfeuerwehr Dessau-Roßlau wurde am 15. Juli gegen 11 Uhr zu einer ausgelösten Brandmeldeanlage im Gebäude des Landesrechnungshofs alarmiert. Beim Eintreffen der Berufsfeuerwehr hatten fast alle Personen das Gebäude verlassen. Es wurde erkundet und die Kameraden konnten feststellen, dass ein automatischer Rauchmelder ohne erkennbaren Grund ausgelöst hatte. Alle Bereiche wurden kontrolliert und die Personen wieder in das Gebäude gelassen. Im Einsatz waren der Löschzug der Berufsfeuerwehr mit 4 Fahrzeugen und 12 Einsatzkräften.
0: Unwetter sorgt für Chaos. Ein derart heftiges Unwetter hat es in Dessau-Roßlau seit langer Zeit nicht mehr gegeben. Am Freitagnachmittag, dem 17. Juli, verwandelten Starkregen, Hagel und Gewitter innerhalb weniger Minuten zahlreiche Straßen und Gebäude in Einsatzorte für die Feuerwehr. Am Morgen gingen viele Menschen noch von einer gewöhnlichen Unwettervorwarnung aus. Doch die Wetterlage verschärfte sich am Nachmittag deutlich. Um 15.51 Uhr wurde über den Unwetterservice der Öser Versicherungen in Zusammenarbeit mit UbiMed eine Akutwarnung herausgegeben. Wenig später setzte ein heftiger Wolkenbruch mit Hagel sowie extremen Regenmengen ein. Keller liefen voll Wasser, Straßen, Gehwege, Wiesen und Plätze wurden überflutet. Die Feuerwehr erhielt nahezu im Minutentakt neue Notrufe. Betroffen waren zahlreiche Wohnhäuser, aber auch Kindertagesstätten, eine Schule sowie das Einkaufszentrum in der Heidestraße 13. Dort musste die Feuerwehr das Gebäude vorsorglich räumen. Gegen 19 Uhr hatte die Feuerwehr bereits 59 Einsätze aufgrund von Wasserschäden sowie 7 Brandeinsätze registriert. Zur Spitzenzeit gegen 19.40 Uhr waren insgesamt 169 Einsatzkräfte gleichzeitig im Einsatz, um die zahlreichen Schadenslagen im gesamten Stadtgebiet zu bewältigen. Obwohl das Unwetter selbst nur etwa 20 Minuten andauerte, hinterließ es erhebliche Schäden. Bis 20 Uhr waren insgesamt 121 Hilfeleistungseinsätze und 8 Brandeinsätze erforderlich. Trotz des außergewöhnlichen Ausmaßes informierte der Amtsleiter für den Brand- und Katastrophenschutz der Stadt, dass die Voraussetzungen für die Ausrufung eines Katastrophenfalls nicht gegeben waren.
3: Am 17. Juli ereignete sich gegen 11.50 Uhr in der Dessauer Straße in Roßlau ein Verkehrsunfall. Die 47-jährige Fahrerin eines Postfahrzeugs touchierte aus bislang ungeklärter Ursache die Sitzbank einer Bushaltestelle. An der Sitzbank entstand geringer Sachschaden. Der Schaden am Postfahrzeug

0: Fahrzeug wird auf etwa 9.000 Euro geschätzt. Verletzt wurde niemand. Am 18. Juli wurden Beamte des Polizeireviers Dessau-Roßlau gegen 11.20 Uhr in die Schapongstraße gerufen. Vor Ort berichtete ein 89-jähriges Ehepaar, dass kurz zuvor ein gepflegt auftretender Mann an ihrer Wohnung klingelte und sich als Mitarbeiter der Barmer Krankenkasse ausgegeben hatte. Unter dem Vorwand, Versicherungsunterlagen einsehen zu müssen, verschaffte er sich Zutritt zur Wohnung. Während des Aufenthalts nutzte der Tatverdächtige einen unbeobachteten Moment, um Bargeld in Höhe von 1.370 Euro zu entwenden. Anschließend erklärte er, etwas aus seinem PKW holen zu müssen, verließ die Wohnung und kehrte nicht zurück. Die Polizei hat die Ermittlungen wegen Diebstahls aufgenommen. Damit sind wir am Ende unserer Montagsausgabe der Zeitnah Nachrichten. Schauen jetzt noch auf das Wetter und im Anschluss auf die Meldungen aus der Region. Am Dienstag ab 18 Uhr meldet sich dann meine Kollegin Zoe Müller an dieser Stelle mit den aktuellsten Meldungen aus Dessau-Roßlau und der Region. Machen Sie es gut und auf Wiedersehen.
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8: Morgen wird es mit bis zu 23 Grad angenehm warm, aber etwas kühler als am Vortag. Der Himmel bleibt überwiegend bewölkt, mit Regen ist jedoch nicht zu rechnen. Dazu weht ein mäßiger Nordwestwind. Das Wetter in der restlichen Woche bleibt ähnlich, wobei es vereinzelt zu leichtem Regen kommen kann.

0: Der Rathausinnenhof soll künftig zu einem Ort der Begegnung werden. Mit der neuen Kommunallounge entsteht dort ein gemütlicher Treffpunkt, der zum Verweilen und Austauschen einlädt. Die Idee dafür entstand zur 800-Jahr-Feier Bitterfels und wird nun umgesetzt. Ziel ist es, den Innenhof vor der Stadt- und Tourismusinformation in Bitterfeld in eine einladende Atmosphäre zu verwandeln. Stimmungsvolle Beleuchtung sowie verschiedene Sitzmöglichkeiten, von bequemen Lounge-Möbeln bis hin zu Sitzsäcken, sollen den Eindruck eines Wohnzimmers unter freiem Himmel vermitteln.
1: Ja, Ideengeber war natürlich die 800-Jahr-Feier von Bitterfeld im Jahr 2024 und auch im darauffolgenden Jahr hatten wir auf dem Rathausinnenhof die Bitterfelder Sommerlounge. Ja, und das kam so gut an, dass uns natürlich viele Besucherinnen und Besucher gefragt haben, Mensch, warum macht er das denn nicht immer? Und warum ist das immer nur an einem Wochenende? Und das war letztlich die Idee dahinter, zu sagen, wir versuchen hier einen volljährigen Veranstaltungsort zu etablieren.
0: Auf eine dauerhafte gastronomische Versorgung wird bewusst verzichtet. Stattdessen können Veranstalter, die

0: den Rathausinnenhof für Veranstaltungen nutzen, bei Bedarf ihre eigene gastronomische Versorgung organisieren. Der Umbau zur Kommunallounge soll etappenweise geschehen.
1: Für dieses Jahr ist geplant, dass wir eine überdachte Bühne aufbauen. Die wird ungefähr 20 Quadratmeter betragen. Seiten sind schön offen gestaltet, sodass auch das Rathaus nicht verdeckt wird. Es wird Palettenmöbel geben, es wird Sitzsäcke geben, es wird Hängesessel geben. Das alles soll natürlich sehr gemütlich angerichtet werden. Ein Wohnzimmer im Herzen der Bitterfelder Innenstadt. Und für die Zukunft planen wir dann natürlich auch noch die Einfriedung des gesamten Geländes, um dort einfach für die Zukunft ein bisschen einen sicheren Veranstaltungsbetrieb gewährleisten zu können. Ja, wir wollen natürlich einen Ort der Begegnung schaffen. Wir möchten vielen Vereinen, vielen Institutionen und natürlich auch Veranstaltern die Möglichkeit bieten, die Bitterfelder Innenstadt als Veranstaltungsort zu nutzen. Und natürlich sind diese ganzen Maßnahmen so ausgerichtet, dass es jedem Veranstalter und jedem Verein relativ niedrigschwellig möglich sein wird, hier Veranstaltungen durchführen zu können.
0: Die Finanzierung des Projekts setzt sich aus mehreren Bausteinen zusammen. Insgesamt stehen rund 25.000 Euro aus dem städtischen Haushalt zur Verfügung. Hinzu kommen Spenden sowie Fördermittel aus dem Sanierungsfonds. Unterstützt wird das Vorhaben außerdem von der kommunalen Familie, darunter die Stadtwerke Bitterfeld-Wolfen und die Wohnungsbaugesellschaft Neubi.
2: Die Stadtwerke-Gruppe sind kommunale Unternehmen. Wir sorgen dafür, dass hier im Ort regional Wertschöpfung passiert und die letztendlich natürlich den Bürgerinnen und Bürgern zugutekommt. Und insofern ist das Projekt der Kommunallounge nicht nur vom Namen her, sondern natürlich vom Inhalt genau das, was unserem Unternehmenszweck entspricht, und demzufolge lag es nahe, uns hier einzubringen.
0: Eröffnet wird die Kommunallounge am 8. August 2026 im Rahmen der Bitterfelder Sommernächte.
3: Wir beginnen am Samstag, den 8. August, mit der feierlichen Eröffnung erstmal um 14 Uhr, begleitet durch das Saxophonorchester von Katrin Eibert. Danach werden Nachwuchskünstler wie die Band des Heinrich-Heine-Gymnasiums auftreten, dann Liam und Luke, das sind zwei regionale junge Künstler, die dort nochmal einladen. Wir werden dann ein Ohrwurm singen stattfinden lassen, erstmalig in Bitterfeld, um einfach zu schauen, wie es angenommen wird. Und am Abend wird es dann noch ein Candlelight-Konzert geben mit Herzakustik. Am Wochenende drauf sind wir bei einem ganz anderen Thema. Da sind wir nämlich, ich muss jetzt noch mal kurz nach dem Datum schauen, das wäre Freitag, der 14.8. Da beginnen wir erstmal mit einer Krimi-Lesung am Nachmittag. Wand an Wand mit einer Leiche ist das Thema, ganz spannend. Und am Abend wird es dann karibische Klänge geben von Panamiasung. Da kann man auch mitsingen, kann tanzen, mit einem Cocktail in der Hand. Ja, und am Samstag, den 15.8. steht dann der Abend unter dem Thema Rockpop-Oldies mit Akustik-Jam. Ja, und das Wochenende darauf ist wieder ein völlig anderes Thema. Freitag am 21.8. werden wir den Abend unter das Thema Irisch Volk stellen. Und am Samstag laden wir dann ein Willkommen bei Kellermans. Jeder kennt den Titel Dirty Dancing. Das ist der Film, der um 21 Uhr gezeigt wird. Und davor wird es noch einen Rockabilly-Abend geben mit der Band ganz neu Boogie Hecht.
0: Mit dem neuen Aufenthaltsbereich soll der Rathausinnenhof dauerhaft belebt und als attraktiver Treffpunkt für Bürger und Gäste der Stadt etabliert werden. Beim CFC Germania 03 hat sich viel geändert. Die Köthner kommen durch ihren Aufstieg in die Verbandsliga und einen neuen Trainer gibt es auch noch obendrauf. Nun ging es am vergangenen Samstag in das erste Testspiel. Ihr Gegner, der ebenfalls aufgestiegene VfB Magdeburg-Ottersleben. Pünktlich wird angepfiffen und Ottersleben will sich direkt beweisen. Immer wieder drücken sie den Ball in die Köthner Hälfte. Die Gastgeber schaffen es einfach nicht, das Spiel an sich zu reißen und geben immer wieder mit Fehlpässen den Ball ab. Hier in der 12. Spielminute. Die Gäste bauen langsam von hinten das Spiel auf. Kurze Bälle nach vorne werden schnell wieder zurückgepasst. Man wartet auf den perfekten Moment. Und diesen findet Popke auch. Hoher Pass, Lehmann läuft, der Keeper fängt den Ball nicht und schon ist er drin. Klasse Flanke von Popke, da können die Gäste aber auch dem Keeper danken.

0: Nur 5 Minuten später wird es schon wieder gefährlich. Ein Pass links außen bringt Chaos ins Spiel. Köthen setzt sich durch, aber der Pass geht ins Leere. Jetzt kann Ottersleben wieder ihr Spiel aufbauen. Was einmal funktioniert hat, kann doch nochmal klappen. Popke flankt vors Tor, Lehmann kann sich durchsetzen und knallt das 0:2 ins Tor. Darauf muss man vorbereitet sein. Die Köthner werden jetzt aber langsam wach und können endlich gegenhalten. Es entwickelt sich doch noch ein Spiel auf Augenhöhe. Tore fallen aber erstmal nicht. Die erste Halbzeit endet im 0:2 für den VfB. Köthen zeigt sich wieder stark. Die nächste Großchance kommt aber trotzdem von den Gästen. 54. Minute. Ein Foul des CFCs führt zum Freistoß. Schmalz darf ran, schießt hoch, Müller kommt ran und schiebt ihn ins Tor. Der Schiedsrichter hebt die Hand, knappes Abseits und damit bleibt es beim 0:2. Jetzt dürfen die Männer in Rot aber doch nochmal ran. Eine weite Flanke wird ins Ausgeköpft und sorgt für eine Ecke in der 67. Tepper passt kurz, steht komplett frei, der Ball fliegt und Savri köpft ihn rein. Klasse Vorlage und die Nummer 16 steht bereit. 1:2. Damit sind die Köthner aber noch nicht zufrieden. Nur eine Minute später. Einwurf des VfBs in der eigenen Hälfte. Schulle passt quer, aber da steht wieder Savri bereit. Alleine vorm Tor und schiebt ihn am Keeper vorbei. Was war das denn? So ein verschenktes Tor sieht man selten. Das ist der Ausgleich zum 2:2. Köthen scheint seine anfänglichen Probleme überwunden zu haben. Die nächste Chance kommt dann aber trotzdem von den Gästen. 79. Spielminute. Weit nach links an Bölke. Altenkirch, aber Bartha hält. Eckball. Kurzer Pass, flach vors Tor und Schulz kickt ihn rein. Noch 10 Minuten zu spielen und Ottersleben wieder in Führung. Mit diesem entscheidenden Tor endet die Partie im 2:3 für die Gäste. Trainer André Herrmann gibt seine Einschätzung.
1: Ja, ich denke, wir hatten jetzt eine Woche Training weg, haben auch ein bisschen was umgestellt zur letzten Saison. Ich denke, es braucht ein bisschen Zeit und für das erste Testspiel war es ganz ordentlich. So noch 3-4 Leute noch im Urlaub. Ja, heute haben auch 2-3 aus der zweiten noch ausgeholfen. Von daher bin ich eigentlich sehr zufrieden. Ich sag mal, bis zur ersten Trinkpause war es ein bisschen wild. Danach haben wir noch ein bisschen was angepasst und dann lief es eigentlich ganz gut. Ja, wie läuft die Vorbereitung? Also die Jungs hatten ja eine kurze Pause, nur 2 Wochen. Wir haben am Montag angefangen, hatten jetzt 3 Einheiten. Wie gesagt, jetzt das Testspiel. Ja, ist natürlich erstmal eine Kennenlernphase, ne? Aber wir haben nicht viel Zeit. In 3 Wochen geht es schon los. Wir haben jetzt noch nächste Woche gegen Zürich spielen wir noch, ne? Dann noch gegen Sennewitz, gegen Arminia Magdeburg. Und dann ist schon Saisonstart, ne? In Bernburg. Und viel Zeit bleibt nicht. Wir müssen uns schnell aneinander gewöhnen und auch schnell die Jungs müssen schnell das umsetzen, was wir halt abverlangen. Und dann schauen wir mal, was am ersten Spieltag rauskommt. Wir brauchen noch ein bisschen Zeit, aber ich denke, die Jungs sind sehr willig und ich bin guter Dinge.
0: Am 8. August startet der CFC dann in die Verbandsliga-Saison. Gestartet wird direkt ins Derby auswärts gegen den SC Bernburg. Ein Spiel, das man lieber nicht verpassen sollte.
2: Nachdem sich der Stadtrat Wittenbergs kürzlich für die Umwandlung der hauptamtlichen Wachbereitschaft zu einer Berufsfeuerwehr aussprach, sagte Oberbürgermeister Thorsten Zugehör dazu: Die Feuerwehr steht aktuell vor vielen Herausforderungen. Personalmangel, eingeschränkte Verfügbarkeit, steigende Risiken. Mit diesem Stadtratsbeschluss haben wir die Befähigung, die Probleme anzugehen und mehr Sicherheit zu schaffen für unsere Bürger, aber ebenso für die Kameraden der Feuerwehr. Die vorgestellte Konzeption umfasst 341 Seiten und eine ausführliche datenbasierte Risikoanalyse. Sie legt klar offen, warum mit Weiterführen der aktuellen Struktur keine leistungsfähige Feuerwehr möglich ist. Die Einführung einer Berufsfeuerwehr wird als Lösung beschrieben, um den aktuellen und zukünftigen Herausforderungen angemessen begegnen zu können. Wittenbergs Landrat, den wir während des Besuchs des Feuerwehrzeltlagers zu diesem Thema befragten, sagte dazu:
3: Die Vorhaltung einer leistungsfähigen Feuerwehr ist eine Pflichtaufgabe. Wie man die organisiert, ist dagegen freiwillig. Ich kann dazu nur sagen, dass die Lutherstadt Wittenberg mit uns nicht gesprochen hat. Sie hat sich selbstständig auf den Weg gemacht. Das ist in Teilen ihr gutes Recht, aber ich glaube, immer dann, wenn mehrere Ebenen immer auch zusammenwirken, ist es einfach auch eine Frage des kollegialen Umgangs miteinander, dass man vorher spricht. Das ist jetzt nicht passiert. Das heißt, auch wir müssen jetzt mit dieser Situation, die sich ergeben hat, zurechtkommen und sehen, was sich daraus ableitet. Da kann ich aber heute noch nichts Abschließendes zu sagen.
2: Bei der Erstellung der Konzeption arbeitete das beauftragte Ingenieurbüro eng mit den Kameraden der hauptamtlichen und freiwilligen Feuerwehren, der Stadtwehrleitung und der Stadtverwaltung zusammen. Gemeinsam wurde ein tragfähiger Plan entwickelt, um den Brandschutz in Wittenberg langfristig sicherzustellen. In der Wehrleiterberatung wurde dem Vorgehen einstimmig zugestimmt. Ebenso wurde die Konzeption in den Fraktionen und im Hauptausschuss ausführlich vorberaten und dem Stadtrat einstimmig mit der Empfehlung, der Vorlage zuzustimmen, freigegeben. So fand sich auch im Stadtrat große Unterstützung für die Beschlussvorlage. Landrat Tülsch hadert dennoch mit der Entscheidung.
3: Dass man einen Weg geht, der natürlich in den Blick nimmt, dass wir gerade am Tag in der Woche, wenn die ehrenamtlichen Kräfte arbeiten sind, manchmal ein Personalproblem haben, da bin ich dabei. Was die Frage der Organisationsform angeht, haben wir unterschiedliche Meinungen, weil ich glaube, man muss auch in Zeiten knapper Kassen gucken, ob ich die gleiche Aufgabe auch mit anderen Mitteln oder mit weniger Mitteln erreichen kann. Und da gibt es Optionen, die wurden für mich nicht ausreichend beleuchtet, aber das ist jetzt auch Teil des Prüfvorgangs, der jetzt nach dieser Entscheidung ansteht.
2: Im Stadtrat wurde mehrfach die Meinung vertreten, dass man mit der Entscheidung einen Fehler vergangener Zeiten wieder gutmachen könne. Vor rund 20 Jahren wurde die Berufsfeuerwehr in Wittenberg aus Kostengründen abgeschafft. Ebenso drückten viele Stadträte große Wertschätzung für die Arbeit der Kameraden und für das Ehrenamt aus und betonten, wie wichtig es sei, dieses mit einer entsprechenden Entscheidung zu unterstützen.

0: Ich begrüße Sie zu einer neuen Woche und damit herzlich willkommen an diesem Montag zu den zeitnahen Nachrichten. Die Stadt Dessau-Roßlau sucht im Rahmen ihrer gesetzlichen Verpflichtung eine engagierte Persönlichkeit für die ehrenamtliche Tätigkeit als Patientenfürsprecher. Patientenfürsprecher sind wichtige Ansprechpersonen für Menschen mit psychischen Erkrankungen sowie deren Angehörige und rechtliche Vertreter. Sie beraten, unterstützen und begleiten Betroffene in unterschiedlichen Lebenssituationen. Darüber hinaus vertreten sie die Interessen der Betroffenen, insbesondere in Konfliktsituationen gegenüber Dritten, und leisten einen wertvollen Beitrag zur Wiedereingliederung in das gesellschaftliche Leben. Ausführliche Informationen zu den Aufgaben sowie zu den fachlichen und persönlichen Voraussetzungen finden Sie auf der Internetseite der Stadt Dessau-Roßlau unter Aktuelle Nachrichten. Das Klingfestival ging am vergangenen Wochenende in seine 6. Auflage. Das Vororthaus wurde erneut zu einem Ort des Machens und des Feierns. Tagsüber luden die unterschiedlichsten Workshops zum Mitmachen ein, abends sorgten Konzerte mit einem vielfältigen Musikprogramm für Stimmung. So war für jeden Besucher etwas dabei.
1: Endlich war es wieder soweit. Das Klingfestival brachte das Vororthaus erneut zum Leben. Vom 17. bis 19. Juli wurde es bereits zum 6. Mal zum Treffpunkt für Musik, Kreativität und Gemeinschaft. Was einst klein begann, hat sich im Laufe der Jahre zu einem festen Bestandteil der Dessauer Jugendkultur entwickelt.
2: Wir haben das ja zu Corona-Zeiten gestartet, glaube ich, auch aus diesem Impuls raus, dass irgendwie die Jugendkultur nicht so stark ist oder irgendwie so ein Bedürfnis, noch andere alternative Events und sowas zu haben. Und was wir gemerkt haben, ist, dass einfach das jedes Jahr wirklich wächst. Also keine Ahnung, Kling kommt jetzt in die Schule, wenn man das jetzt so sagt. Das ist voll sweet. Und unsere Idee ist halt auch, dass es eine Art von Plattform ist und ein Netzwerk. Also es kommen Leute zum Orga-Team dazu, es bilden sich wie so Subteams, die irgendwie Verantwortung übernehmen, die das auf die Beine stellen. Aber es gibt halt auch andere Institutionen aus der Stadt, mit denen wir dann, die dann zusammenkommen, und wir nutzen es irgendwie alle, irgendwie diese Szene von kreativen Machenden so als Celebration für irgendwie dieses Engagement und das Ehrenamt, was wir so machen, als zum Beispiel das Mitte in Dessau, das Werkstattcafé, also verschiedenste Leute, die eh schon aktiv sind. Also über die Jahre haben wir da irgendwie mit voll vielen Leuten zusammengearbeitet und daraus entstehen oft auch so Ideen. Und also ich glaube, es kommt langsam auch ein bisschen im kollektiven Gedächtnis der Stadt an. Das dauert ja einfach lange auch. Und wir versuchen natürlich, die Nachbarschaft einzuladen. Und ich finde es so schön zu sehen, wenn dann halt auch Leute vorbeikommen.
1: Das Klingfestival steht unter dem Motto mittags machen, abends feiern. Genau das spiegelte sich auch im abwechslungsreichen Programm wider. Für Besucher jeden Alters war etwas dabei. Den Auftakt machte am Freitag ein Konzertabend. Doch auch am Samstag und Sonntag standen Live-Konzerte auf dem Programm. Von Newcomern über alternative Bands und aktuell tourende Künstler bis hin zu regionalen Acts bot das Festival an allen 3 Tagen eine vielfältige musikalische Mischung. Ergänzt wurde das Programm am Samstag und Sonntag durch zahlreiche Workshops.
2: Wir sind hier im Vororthaus, hier gibt es super viele offene Werkstätten, hier gibt es ganz viele KunsthandwerkerInnen und Leute, die gerne Dinge mit ihren Händen tun, aber eben auch Sachen ausprobieren. Und das ist so der andere Teil vom Klink, dass man auch ins Machen kommt, dass man mal was probiert. Also wir haben immer so um die 20 Workshops jedes Jahr. Da sind so die Renner, die immer super auch schnell ausverkauft sind, so Goldschmieden oder Siebdruck und Keramik. Aber es ist auch voll unterschiedlich. Das Jahr haben wir auch zum Beispiel experimentelles Buchbinden, Choreografie, da gibt es übrigens noch Tickets auch für morgen, Impro-Theater, also das auch, was die Leute gerade anbieten wollen.
1: Am Samstag um 16 Uhr stand die Band Camps auf der Bühne. Mit ihrem Indie-Pop sorgte die 5-köpfige Band aus Jena für gute Stimmung. Zwischen feinfühligen Akustikklängen und tanzbarem Deutschrap erzählen ihre Songs von den kleinen und großen Momenten, die das Leben schreibt.

0: Auch bei der Auswahl der Konzerte legten die Veranstalter großen Wert auf Vielfalt. Unterschiedliche Musikrichtungen und Künstler sorgten dafür, dass das Festivalprogramm möglichst viele Menschen anspricht.
1: Gestern Abend gab es Punk, es gab Rap, es gab Indie-Pop. Heute hat gerade Camps gespielt, die machen super sweeten Indie-Pop. Dann gibt es später Vey Malo, das ist auch eine Indie-Pop-Sängerin. Später noch Dark Wave, ein bisschen Rock, Metal in die Richtung. Am späten Abend sind oft DJs, die dann elektronisch spielen, Techno. Gestern Abend war ein Cumbia-DJ. Und morgen ist auch voll die coole Mischung. Am Nachmittag gibt es Johannes Wasikowski, der macht Neo-Piano, also ist ein Pianist, also macht klassische Musik, aber ganz anders. Ich bin voll gespannt. Und am Nachmittag haben wir Cuatro Piraguas aus Leipzig, die Latin Rhythms machen, also genau, zum Teil mit so brasilianischer Musiktradition. Und unser, eigentlich die größte Band am Abend, Cumbia Sound, die kommen aus Schweden bei uns vorbei. Das ist richtig cool, auf die freuen wir uns total besonders.
0: Die dritte Säule des Klingfestivals ist die Crew. Viele Helfer machen das Festival überhaupt erst möglich. Manche kommen als Gäste, besuchen Konzerte oder Workshops, andere engagieren sich ehrenamtlich und werden Teil der Gemeinschaft. Dieses Miteinander prägt die besondere Atmosphäre des Festivals.
1: Wir sind fast sogar gefühlt manchmal die Hälfte der Crowd, aber das ist kein Manko, das ist total toll, weil wir quasi dieses Festival auch für uns selber machen, um Spaß zu haben, weil wir Bock haben, das auf die Beine zu stellen. Und es sind immer so um die 60 Leute mittlerweile, die dann da mithelfen. Und es geht auch darum, neue Menschen kennenzulernen, mal so reinzustuppern ins Ehrenamt. Genau, also die große Crew ist so unser Herzstück. Und da laden wir auch alle ein, dazu zu kommen. Auch gerade, wenn man jetzt nicht so ein dickes Portemonnaie hat und sagt, boah, ich kann mir jetzt gerade kein Ticket leisten, müssen halt trotzdem Ticketpreise irgendwie nehmen. Aber in der Crew, da gibt man auch was dazu und ist dann Teil vom Festival.
0: Nach einem holprigen Start am Freitag fiel das Fazit der Organisatoren positiv aus. Über den großen Zuspruch freuen sie sich besonders.
1: Da war ja dieses unglaubliche Unwetter, wo es uns auch den Keller voll gelaufen hat und die Bühne ging nicht und alles. Das war schon eine Herausforderung. Aber dann, wir haben dann später erst aufgemacht und es kamen trotzdem Leute. Wir waren auch so, es kann auch gar keiner kommen, weil es vielleicht einfach vom Wetter nicht passt. Und dann war einfach trotzdem eine Crowd da und für Freitag, also jetzt nach 6 Jahren, war das für den Freitag einfach schon total super. Und ich war nur so, vielleicht langsam wissen die Leute, dass es klingt und haben Bock auch dabei zu sein.
0: Das Klingfestival war auch in seiner 6. Ausgabe ein voller Erfolg. Mit einem vielfältigen Programm und viel Raum für Begegnung begeisterte es erneut zahlreiche Besucher.
2: Fehlalarm am Landesrechnungshof. Die Berufsfeuerwehr Dessau-Roßlau wurde am 15. Juli gegen 11 Uhr zu einer ausgelösten Brandmeldeanlage im Gebäude des Landesrechnungshofs alarmiert. Beim Eintreffen der Berufsfeuerwehr hatten fast alle Personen das Gebäude verlassen. Es wurde erkundet und die Kameraden konnten feststellen, dass ein automatischer Rauchmelder ohne erkennbaren Grund ausgelöst hatte. Alle Bereiche wurden kontrolliert und die Personen wieder in das Gebäude gelassen. Im Einsatz waren der Löschzug der Berufsfeuerwehr mit 4 Fahrzeugen und 12 Einsatzkräften.
0: Unwetter sorgt für Chaos. Ein derart heftiges Unwetter hat es in Dessau-Roßlau seit langer Zeit nicht mehr gegeben. Am Freitagnachmittag, dem 17. Juli, verwandelten Starkregen, Hagel und Gewitter innerhalb weniger Minuten zahlreiche Straßen und Gebäude in Einsatzorte für die Feuerwehr. Am Morgen gingen viele Menschen noch von einer gewöhnlichen Unwettervorwarnung aus. Doch die Wetterlage verschärfte sich am Nachmittag deutlich. Um 15.51 Uhr wurde über den Unwetterservice der Öser Versicherungen in Zusammenarbeit mit UbiMed eine Akutwarnung herausgegeben. Wenig später setzte ein heftiger Wolkenbruch mit Hagel sowie extremen Regenmengen ein. Keller liefen voll Wasser, Straßen, Gehwege, Wiesen und Plätze wurden überflutet. Die Feuerwehr erhielt nahezu im Minutentakt neue Notrufe. Betroffen waren zahlreiche Wohnhäuser, aber auch Kindertagesstätten, eine Schule sowie das Einkaufszentrum in der Heidestraße 13. Dort musste die Feuerwehr das Gebäude vorsorglich räumen. Gegen 19 Uhr hatte die Feuerwehr bereits 59 Einsätze aufgrund von Wasserschäden sowie 7 Brandeinsätze registriert. Zur Spitzenzeit gegen 19.40 Uhr waren insgesamt 169 Einsatzkräfte gleichzeitig im Einsatz, um die zahlreichen Schadenslagen im gesamten Stadtgebiet zu bewältigen. Obwohl das Unwetter selbst nur etwa 20 Minuten andauerte, hinterließ es erhebliche Schäden. Bis 20 Uhr waren insgesamt 121 Hilfeleistungseinsätze und 8 Brandeinsätze erforderlich. Trotz des außergewöhnlichen Ausmaßes informierte der Amtsleiter für den Brand- und Katastrophenschutz der Stadt, dass die Voraussetzungen für die Ausrufung eines Katastrophenfalls nicht gegeben waren.
3: Am 17. Juli ereignete sich gegen 11.50 Uhr in der Dessauer Straße in Roßlau ein Verkehrsunfall. Die 47-jährige Fahrerin eines Postfahrzeugs touchierte aus bislang ungeklärter Ursache die Sitzbank einer Bushaltestelle. An der Sitzbank entstand geringer Sachschaden. Der Schaden am Postfahrzeug

0: Fahrzeug wird auf etwa 9.000 Euro geschätzt. Verletzt wurde niemand. Am 18. Juli wurden Beamte des Polizeireviers Dessau-Roßlau gegen 11.20 Uhr in die Schapongstraße gerufen. Vor Ort berichtete ein 89-jähriges Ehepaar, dass kurz zuvor ein gepflegt auftretender Mann an ihrer Wohnung klingelte und sich als Mitarbeiter der Barmer Krankenkasse ausgegeben hatte. Unter dem Vorwand, Versicherungsunterlagen einsehen zu müssen, verschaffte er sich Zutritt zur Wohnung. Während des Aufenthalts nutzte der Tatverdächtige einen unbeobachteten Moment, um Bargeld in Höhe von 1.370 Euro zu entwenden. Anschließend erklärte er, etwas aus seinem PKW holen zu müssen, verließ die Wohnung und kehrte nicht zurück. Die Polizei hat die Ermittlungen wegen Diebstahls aufgenommen. Damit sind wir am Ende unserer Montagsausgabe der Zeitnahen Nachrichten. Schauen jetzt noch auf das Wetter und im Anschluss auf die Meldungen aus der Region. Am Dienstag ab 18 Uhr meldet sich dann meine Kollegin Zoe Müller an dieser Stelle mit den aktuellsten Meldungen aus der Dessau-Roßlau und der Region. Machen Sie es gut und auf Wiedersehen.
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8: Morgen wird es mit bis zu 23 Grad angenehm warm, aber etwas kühler als am Vortag. Der Himmel bleibt überwiegend bewölkt, mit Regen ist jedoch nicht zu rechnen. Dazu weht ein mäßiger Nordwestwind. Das Wetter in der restlichen Woche bleibt ähnlich, wobei es vereinzelt zu leichtem Regen kommen kann.

0: Der Rathausinnenhof soll künftig zu einem Ort der Begegnung werden. Mit der neuen Kommunallounge entsteht dort ein gemütlicher Treffpunkt, der zum Verweilen und Austauschen einlädt. Die Idee dafür entstand zur 800-Jahr-Feier Bitterfels und wird nun umgesetzt. Ziel ist es, den Innenhof vor der Stadt- und Tourismusinformation in Bitterfeld in eine einladende Atmosphäre zu verwandeln. Stimmungsvolle Beleuchtung sowie verschiedene Sitzmöglichkeiten, von bequemen Lounge-Möbeln bis hin zu Sitzsäcken, sollen den Eindruck eines Wohnzimmers unter freiem Himmel vermitteln.
1: Ja, Ideengeber war natürlich die 800-Jahr-Feier von Bitterfeld im Jahr 2024. Und auch im darauffolgenden Jahr hatten wir auf dem Rathaus-Innenhof die Bitterfelder Sommerlounge. Ja, und das kam so gut an, dass uns natürlich viele Besucherinnen und Besucher gefragt haben, Mensch, warum macht er das denn nicht immer? Und warum ist das immer nur an einem Wochenende? Und das war letztlich die Idee dahinter, zu sagen, wir versuchen hier einen volljährigen Veranstaltungsort zu etablieren.
0: Auf eine dauerhafte gastronomische Versorgung wird bewusst verzichtet. Stattdessen können Veranstalter, die den Rathausinnenhof für Veranstaltungen nutzen, bei Bedarf ihre eigene gastronomische Versorgung organisieren. Der Umbau zur Kommunallounge soll etappenweise geschehen.
1: Für dieses Jahr ist geplant, dass wir eine überdachte Bühne aufbauen. Die wird ungefähr 20 Quadratmeter betragen. Seiten sind schön offen gestaltet, sodass auch das Rathaus nicht verdeckt wird. Es wird Palettenmöbel geben, es wird Sitzsäcke geben, es wird Hängesessel geben. Das alles soll natürlich sehr gemütlich angerichtet werden. Ein Wohnzimmer im Herzen der Bitterfelder Innenstadt. Und für die Zukunft planen wir dann natürlich auch noch die Einfriedung des gesamten Geländes, um dort einfach für die Zukunft ein bisschen einen sicheren Veranstaltungsbetrieb gewährleisten zu können. Ja, wir wollen natürlich einen Ort der Begegnung schaffen. Wir möchten vielen Vereinen, vielen Institutionen und natürlich auch Veranstaltern die Möglichkeit bieten, die Bitterfelder Innenstadt als Veranstaltungsort zu nutzen. Und natürlich sind diese ganzen Maßnahmen so ausgerichtet, dass es jedem Veranstalter und jedem Verein relativ niedrigschwellig möglich sein wird, hier Veranstaltungen durchführen zu können.
0: Die Finanzierung des Projekts setzt sich aus mehreren Bausteinen zusammen. Insgesamt stehen rund 25.000 Euro aus dem städtischen Haushalt zur Verfügung. Hinzu kommen Spenden sowie Fördermittel aus dem Sanierungsfonds. Unterstützt wird das Vorhaben außerdem von der kommunalen Familie, darunter die Stadtwerke Bitterfeld-Wolfen und die Wohnungsbaugesellschaft Neubi.
2: Die Stadtwerke-Gruppe sind kommunale Unternehmen. Wir sorgen dafür, dass hier im Ort regional Wertschöpfung passiert und die letztendlich natürlich den Bürgerinnen und Bürgern zugutekommt. Und insofern ist das Projekt der Kommunallounge nicht nur vom Namen her, sondern natürlich vom Inhalt genau das, was unserem Unternehmenszweck entspricht, und demzufolge lag es nahe, uns hier einzubringen.
0: Eröffnet wird die Kommunallounge am 8. August 2026 im Rahmen der Bitterfelder Sommernächte.
3: Wir beginnen am Samstag, den 8. August, mit der feierlichen Eröffnung erstmal um 14 Uhr, begleitet durch das Saxophonorchester von Katrin Eibert. Danach werden Nachwuchskünstler wie die Band des Heinrich-Heine-Gymnasiums auftreten. Dann Liam und Luke, das sind zwei regionale junge Künstler, die dort nochmal einladen. Wir werden dann ein Ohrwurmsingen stattfinden lassen, erstmalig in Bitterfeld, um einfach zu schauen, wie es angenommen wird. Und am Abend wird es dann noch ein Candlelight-Konzert geben mit Herzakustik. Am Wochenende drauf sind wir bei einem ganz anderen Thema. Da sind wir nämlich, ich muss jetzt noch mal kurz nach dem Datum schauen, das wäre Freitag, der 14.8. Da beginnen wir erstmal mit einer Krimi-Lesung am Nachmittag. Wand an Wand mit einer Leiche ist das Thema, ganz spannend. Und am Abend wird es dann karibische Klänge geben von Panamiasung. Da kann man auch mitsingen, kann tanzen mit einem Cocktail in der Hand. Ja, und am Samstag, den 15.8. steht dann der Abend unter dem Thema Rock-Pop-Oldies mit Akustik-Jam. Ja, und das Wochenende darauf ist wieder ein völlig anderes Thema. Freitag am 21.8. werden wir den Abend unter das Thema Irisch Volk stellen. Und am Samstag laden wir dann ein Willkommen bei Kellermans. Jeder kennt den Titel Dirty Dancing. Das ist der Film, der um 21 Uhr gezeigt wird. Und davor wird es noch einen Rockabilly-Abend geben mit der Band ganz neu Boogie Hecht.
0: Mit dem neuen Aufenthaltsbereich soll der Rathausinnenhof dauerhaft belebt und als attraktiver Treffpunkt für Bürger und Gäste der Stadt etabliert werden. Beim CFC Germania 03 hat sich viel geändert. Die Köthner kommen durch ihren Aufstieg in die Verbandsliga und einen neuen Trainer gibt es auch noch obendrauf. Nun ging es am vergangenen Samstag in das erste Testspiel. Ihr Gegner, der ebenfalls aufgestiegene VfB Magdeburg-Ottersleben. Pünktlich wird angepfiffen und Ottersleben will sich direkt beweisen. Immer wieder drücken sie den Ball in die Köthner Hälfte. Die Gastgeber schaffen es einfach nicht, das Spiel an sich zu reißen und geben immer wieder mit vielen Pässen den Ball ab. Hier in der 12. Spielminute. Die Gäste bauen langsam von hinten das Spiel auf. Kurze Bälle nach vorne werden schnell wieder zurückgepasst. Man wartet auf den perfekten Moment. Und diesen findet Popke auch. Hoher Pass, Lehmann läuft, der Keeper fängt den Ball nicht und schon ist er drin. Klasse Flanke von Popke, da können die Gäste aber auch dem Keeper danken.

0: sich doch noch ein Spiel auf Augenhöhe. Tore fallen aber erstmal nicht. Die erste Halbzeit endet im 0:2 für den VfB. Köthen zeigt sich wieder stark. Die nächste Großchance kommt aber trotzdem von den Gästen. 54. Minute. Ein Foul des CFCs führt zum Freistoß. Schmalz darf ran, schießt hoch, Müller kommt ran und schiebt ihn ins Tor. Der Schiedsrichter hebt die Hand, knappes Abseits und damit bleibt es beim 0:2. Jetzt dürfen die Männer in Rot aber doch nochmal ran. Eine weite Flanke wird ins Ausgeköpft und sorgt für eine Ecke in der 67. Tepper passt kurz, steht komplett frei, der Ball fliegt und Savri köpft ihn rein. Klasse Vorlage und die Nummer 16 steht bereit. 1:2. Damit sind die Köthner aber noch nicht zufrieden. Nur eine Minute später. Einwurf des VfBs in der eigenen Hälfte. Schulle passt quer, aber da steht wieder Savri bereit. Alleine vorm Tor und schiebt ihn am Keeper vorbei. Was war das denn? So ein verschenktes Tor sieht man selten. Das ist der Ausgleich zum 2:2. Köthen scheint seine anfänglichen Probleme überwunden zu haben. Die nächste Chance kommt dann aber trotzdem von den Gästen. 79. Spielminute. Weit nach links an Bölke. Altenkirch, aber Bartha hält. Eckball. Kurzer Pass, flach vors Tor und Schulz kickt ihn rein. Noch 10 Minuten zu spielen und Ottersleben wieder in Führung. Mit diesem entscheidenden Tor endet die Partie im 2:3 für die Gäste. Trainer André Herrmann gibt seine Einschätzung.
1: Ja, ich denke, wir hatten jetzt eine Woche Training weg, haben auch ein bisschen was umgestellt zur letzten Saison. Ich denke, es braucht ein bisschen Zeit und für das erste Testspiel war es ganz ordentlich. So noch 3-4 Leute noch im Urlaub. Ja, heute haben auch 2-3 aus der zweiten noch ausgeholfen. Von daher bin ich eigentlich sehr zufrieden. Ich sag mal, bis zur ersten Trinkpause war es ein bisschen wild. Danach haben wir noch ein bisschen was angepasst und dann lief es eigentlich ganz gut. Ja, wie läuft die Vorbereitung? Also die Jungs hatten ja eine kurze Pause, nur 2 Wochen. Wir haben am Montag angefangen, hatten jetzt 3 Einheiten. Wie gesagt, jetzt das Testspiel. Ja, ist natürlich erstmal eine Kennenlernphase. Ne? Aber wir haben nicht viel Zeit. In 3 Wochen geht es schon los. Haben jetzt noch nächste Woche gegen Zürich spielen wir noch. Ne? Dann noch gegen Sennewitz, gegen Arminia Magdeburg. Und dann ist schon Saisonstart, ne, in Bernburg. Und viel Zeit bleibt nicht. Wir müssen uns schnell aneinander gewöhnen und auch schnell. Die Jungs müssen schnell das umsetzen, was wir halt abverlangen und dann schauen wir mal, was am ersten Spieltag rauskommt. Wir haben, brauchen noch ein bisschen Zeit, aber ich denke, die Jungs sind sehr willig und ich bin guter Dinge.
0: Am 8. August startet der CFC dann in die Verbandsliga-Saison. Gestartet wird direkt ins Derby auswärts gegen den SC Bernburg. Ein Spiel, das man lieber nicht verpassen sollte.

0: Nachdem sich der Stadtrat Wittenbergs kürzlich für die Umwandlung der hauptamtlichen Wachbereitschaft zu einer Berufsfeuerwehr aussprach, sagte Oberbürgermeister Thorsten Zugehör dazu: Die Feuerwehr steht aktuell vor vielen Herausforderungen. Personalmangel, eingeschränkte Verfügbarkeit, steigende Risiken. Mit diesem Stadtratsbeschluss haben wir die Befähigung, die Probleme anzugehen und mehr Sicherheit zu schaffen für unsere Bürger, aber ebenso für die Kameraden der Feuerwehr. Die vorgestellte Konzeption umfasst 341 Seiten und eine ausführliche datenbasierte Risikoanalyse. Sie legt klar offen, warum mit Weiterführen der aktuellen Struktur keine leistungsfähige Feuerwehr möglich ist. Die Einführung einer Berufsfeuerwehr wird als Lösung beschrieben, um den aktuellen und zukünftigen Herausforderungen angemessen begegnen zu können. Wittenbergs Landrat, den wir während des Besuchs des Feuerwehrzeltlagers zu diesem Thema befragten, sagte dazu:
1: Die Vorhaltung einer leistungsfähigen Feuerwehr ist eine Pflichtaufgabe. Wie man die organisiert, ist dagegen freiwillig. Ich kann dazu nur sagen, dass die Lutherstadt Wittenberg mit uns nicht gesprochen hat. Sie hat sich selbstständig auf den Weg gemacht. Das ist in Teilen ihr gutes Recht, aber ich glaube, immer dann, wenn mehrere Ebenen immer auch zusammenwirken, ist es einfach auch eine Frage des kollegialen Umgangs miteinander, dass man vorher spricht. Das ist jetzt nicht passiert. Das heißt, auch wir müssen jetzt mit dieser Situation, die sich ergeben hat, zurechtkommen und sehen, was sich daraus ableitet. Da kann ich aber heute noch nichts Abschließendes zu sagen.
0: Bei der Erstellung der Konzeption arbeitete das beauftragte Ingenieurbüro eng mit den Kameraden.

0: der hauptamtlichen und freiwilligen Feuerwehren, der Stadtwehrleitung und der Stadtverwaltung zusammen. Gemeinsam wurde ein tragfähiger Plan entwickelt, um den Brandschutz in Wittenberg langfristig sicherzustellen. In der Wehrleiterberatung wurde dem Vorgehen einstimmig zugestimmt. Ebenso wurde die Konzeption in den Fraktionen und im Hauptausschuss ausführlich vorberaten und dem Stadtrat einstimmig mit der Empfehlung, der Vorlage zuzustimmen, freigegeben. So fand sich auch im Stadtrat große Unterstützung für die Beschlussvorlage. Landrat Tülsch hadert dennoch mit der Entscheidung.
1: Dass man einen Weg geht, der natürlich in den Blick nimmt, dass wir gerade am Tag in der Woche, wenn die ehrenamtlichen Kräfte arbeiten sind, manchmal ein Personalproblem haben, da bin ich dabei. Was die Frage der Organisationsform angeht, haben wir unterschiedliche Meinungen, weil ich glaube, man muss auch in Zeiten knapper Kassen gucken, ob ich die gleiche Aufgabe auch mit anderen Mitteln oder mit weniger Mitteln erreichen kann. Und da gibt es Optionen, die wurden für mich nicht ausreichend beleuchtet, aber das ist jetzt auch Teil des Prüfvorgangs, der jetzt nach dieser Entscheidung ansteht.
0: Im Stadtrat wurde mehrfach die Meinung vertreten, dass man mit der Entscheidung einen Fehler vergangener Zeiten wieder gut machen könne. Vor rund 20 Jahren wurde die Berufsfeuerwehr in Wittenberg aus Kostengründen abgeschafft. Ebenso drückten viele Stadträte große Wertschätzung für die Arbeit der Kameraden und für das Ehrenamt aus und betonten, wie wichtig es sei, dieses mit einer entsprechenden Entscheidung zu unterstützen.

0: Ich begrüße Sie zu einer neuen Woche und damit herzlich willkommen an diesem Montag zu den zeitnah Nachrichten. Die Stadt Dessau-Roßlau sucht im Rahmen ihrer gesetzlichen Verpflichtung eine engagierte Persönlichkeit für die ehrenamtliche Tätigkeit als Patientenfürsprecher. Patientenfürsprecher sind wichtige Ansprechpersonen für Menschen mit psychischen Erkrankungen sowie deren Angehörige und rechtliche Vertreter. Sie beraten, unterstützen und begleiten Betroffene in unterschiedlichen Lebenssituationen. Darüber hinaus vertreten sie die Interessen der Betroffenen, insbesondere in Konfliktsituationen gegenüber Dritten, und leisten einen wertvollen Beitrag zur Wiedereingliederung in das gesellschaftliche Leben. Ausführliche Informationen zu den Aufgaben sowie zu den fachlichen und persönlichen Voraussetzungen finden Sie auf der Internetseite der Stadt Dessau-Roßlau unter Aktuelle Nachrichten. Das Klingfestival ging am vergangenen Wochenende in seine 6. Auflage. Das Vororthaus wurde erneut zu einem Ort des Machens und des Feierns. Tagsüber luden die unterschiedlichsten Workshops zum Mitmachen ein, abends sorgten Konzerte mit einem vielfältigen Musikprogramm für Stimmung. So war für jeden Besucher etwas dabei.
1: Endlich war es wieder soweit. Das Klingfestival brachte das Vororthaus erneut zum Leben. Vom 17. bis 19. Juli wurde es bereits zum 6. Mal zum Treffpunkt für Musik, Kreativität und Gemeinschaft. Was einst klein begann, hat sich im Laufe der Jahre zu einem festen Bestandteil der Dessauer Jugendkultur entwickelt.
2: Wir haben das ja zu Corona-Zeiten gestartet, glaube ich, auch aus diesem Impuls raus, dass irgendwie die Jugendkultur nicht so stark ist oder irgendwie so ein Bedürfnis, noch andere alternative Events und sowas zu haben. Und was wir gemerkt haben, ist, dass einfach das jedes Jahr wirklich wächst. Also keine Ahnung, Kling kommt jetzt in die Schule, wenn man das jetzt so sagt, das ist voll sweet. Und unsere Idee ist halt auch, dass es eine Art von Plattform ist und ein Netzwerk. Also es kommen Leute zum Orga-Team dazu, es bilden sich wie so Subteams, die irgendwie Verantwortung übernehmen, die das auf die Beine stellen. Aber es gibt halt auch andere Institutionen aus der Stadt, mit denen wir dann, die dann zusammenkommen, und wir nutzen es irgendwie alle, irgendwie diese Szene von kreativen Machenden so, als Celebration für irgendwie dieses Engagement und das Ehrenamt, was wir so machen, als zum Beispiel das Mitte in Dessau, das Werkstattcafé, also verschiedenste Leute, die eh schon aktiv sind. Also über die Jahre haben wir da irgendwie mit voll vielen Leuten zusammengearbeitet und daraus entstehen oft auch so Ideen. Und also ich glaube, es kommt langsam auch ein bisschen im kollektiven Gedächtnis der Stadt an. Das dauert ja einfach lange auch. Und wir versuchen natürlich, die Nachbarschaft einzuladen. Und ich finde es so schön zu sehen, wenn dann halt auch Leute vorbeikommen.
1: Das Klingfestival steht unter dem Motto mittags machen, abends feiern. Genau das spiegelte sich auch im abwechslungsreichen Programm wider. Für Besucher jeden Alters war etwas dabei. Den Auftakt machte am Freitag ein Konzertabend. Doch auch am Samstag und Sonntag standen Live-Konzerte auf dem Programm. Von Newcomern über alternative Bands und aktuell tourende Künstler bis hin zu regionalen Acts bot das Festival an allen 3 Tagen eine vielfältige musikalische Mischung. Ergänzt wurde das Programm am Samstag und Sonntag durch zahlreiche Workshops.
2: Wir sind hier im Vororthaus, hier gibt es super viele offene Werkstätten, hier gibt es ganz viele KunsthandwerkerInnen und Leute, die gerne Dinge mit ihren Händen tun, aber eben auch Sachen ausprobieren. Und das ist so der andere Teil vom Klink, dass man auch ins Machen kommt, dass man mal was probiert. Also wir haben immer so um die 20 Workshops jedes Jahr. Da sind so die Renner, die immer super auch schnell ausverkauft sind, so Goldschmieden oder Siebdruck und Keramik. Aber es ist auch voll unterschiedlich. Da haben wir auch zum Beispiel experimentelles Buchbinden, Choreografie, da gibt es übrigens noch Tickets auch für morgen, Impro-Theater, also das auch, was die Leute gerade anbieten wollen.
1: Am Samstag um 16 Uhr stand die Band Camps auf der Bühne. Mit ihrem Indie-Pop sorgte die 5-köpfige Band aus Jena für gute Stimmung. Zwischen feinfühligen Akustikklängen und tanzbarem Deutschrap erzählen ihre Songs von den kleinen und großen Momenten, die das Leben schreibt.

0: Auch bei der Auswahl der Konzerte legten die Veranstalter großen Wert auf Vielfalt. Unterschiedliche Musikrichtungen und Künstler sorgten dafür, dass das Festivalprogramm möglichst viele Menschen anspricht.
1: Gestern Abend gab es Punk, es gab Rap, es gab Indie-Pop. Heute hat gerade Camps gespielt, die machen super sweeten Indie-Pop. Dann gibt es später Vey Malo, das ist auch eine Indie-Pop-Sängerin. Später noch Dark Wave, ein bisschen Rock, Metal in die Richtung. Am späten Abend sind oft DJs, die dann elektronisch spielen, Techno. Gestern Abend war ein Cumbia-DJ. Und morgen ist auch voll die coole Mischung. Am Nachmittag gibt es Johannes Wasikowski, der macht Neo-Piano, also ist ein Pianist. Also macht klassische Musik, aber ganz anders. Ich bin voll gespannt. Und am Nachmittag haben wir Cuatro Piraguas aus Leipzig, die Latin Rhythms machen. Also genau, zum Teil mit so brasilianischer Musiktradition. Und unser eigentlich die größte Band am Abend, Cumbia Sound, die kommen aus Schweden bei uns vorbei. Das ist richtig cool, auf die freuen wir uns total besonders.
0: Die dritte Säule des Klingfestivals ist die Crew. Viele Helfer machen das Festival überhaupt erst möglich. Manche kommen als Gäste, besuchen Konzerte oder Workshops, andere engagieren sich ehrenamtlich und werden Teil der Gemeinschaft. Dieses Miteinander prägt die besondere Atmosphäre des Festivals.
1: Wir sind fast sogar gefühlt manchmal die Hälfte der Crowd, aber das ist kein Manko, das ist total toll, weil wir quasi dieses Festival auch für uns selber machen, um Spaß zu haben, weil wir Bock haben, das auf die Beine zu stellen. Und es sind immer so um die 60 Leute mittlerweile, die dann da mithelfen. Und es geht auch darum, neue Menschen kennenzulernen, mal so reinzustuppern ins Ehrenamt. Genau, also die große Crew ist so unser Herzstück und da laden wir auch alle ein, dazu zu kommen. Auch gerade, wenn man jetzt nicht so ein dickes Portemonnaie hat und sagt, boah, ich kann mir jetzt gerade kein Ticket leisten, müssen halt trotzdem Ticketpreise irgendwie nehmen. Aber in der

0: True, da gibt man auch was dazu und ist dann Teil vom Festival.
1: Nach einem holprigen Start am Freitag fiel das Fazit der Organisatoren positiv aus. Über den großen Zuspruch freuen sie sich besonders.
0: Da war ja dieses unglaubliche Unwetter, wo es uns auch den Keller voll gelaufen hat und die Bühne ging nicht und alles, das war schon eine Herausforderung. Aber dann, wir haben dann später erst aufgemacht und es kamen trotzdem Leute. Wir waren auch so, es kann auch gar keiner kommen, weil es vielleicht einfach vom Wetter nicht passt. Und dann war einfach trotzdem eine Crowd da und für Freitag, also jetzt nach 6 Jahren, war das für den Freitag einfach schon total super. Und ich war nur so, vielleicht langsam wissen die Leute, dass es klingt und haben Bock auch dabei zu sein.
1: Das Klingfestival war auch in seiner 6. Ausgabe ein voller Erfolg. Mit einem vielfältigen Programm und viel Raum für Begegnung begeisterte es erneut zahlreiche Besucher.
2: Fehlalarm am Landesrechnungshof. Die Berufsfeuerwehr Dessau-Roßlau wurde am 15. Juli gegen 11 Uhr zu einer ausgelösten Brandmeldeanlage im Gebäude des Landesrechnungshofs alarmiert. Beim Eintreffen der Berufsfeuerwehr hatten fast alle Personen das Gebäude verlassen. Es wurde erkundet und die Kameraden konnten feststellen, dass ein automatischer Rauchmelder ohne erkennbaren Grund ausgelöst hatte. Alle Bereiche wurden kontrolliert und die Personen wieder in das Gebäude gelassen. Im Einsatz waren der Löschzug der Berufsfeuerwehr mit 4 Fahrzeugen und 12 Einsatzkräften.
1: Unwetter sorgt für Chaos. Ein derart heftiges Unwetter hat es in Dessau-Roßlau seit langer Zeit nicht mehr gegeben. Am Freitagnachmittag, dem 17. Juli, verwandelten Starkregen, Hagel und Gewitter innerhalb weniger Minuten zahlreiche Straßen und Gebäude in Einsatzorte für die Feuerwehr. Am Morgen gingen viele Menschen noch von einer gewöhnlichen Unwettervorwarnung aus. Doch die Wetterlage verschärfte sich am Nachmittag deutlich. Um 15.51 Uhr wurde über den Unwetterservice der Öser Versicherungen in Zusammenarbeit mit UbiMed eine Akutwarnung herausgegeben. Wenig später setzte ein heftiger Wolkenbruch mit Hagel sowie extremen Regenmengen ein. Keller liefen voll Wasser, Straßen, Gehwege, Wiesen und Plätze wurden überflutet. Die Feuerwehr erhielt nahezu im Minutentakt neue Notrufe. Betroffen waren zahlreiche Wohnhäuser, aber auch Kindertagesstätten, eine Schule sowie das Einkaufszentrum in der Heidestraße 13. Dort musste die Feuerwehr das Gebäude vorsorglich räumen. Gegen 19 Uhr hatte die Feuerwehr bereits 59 Einsätze aufgrund von Wasserschäden sowie 7 Brandeinsätze registriert. Zur Spitzenzeit gegen 19.40 Uhr waren insgesamt 169 Einsatzkräfte gleichzeitig im Einsatz, um die zahlreichen Schadenslagen im gesamten Stadtgebiet zu bewältigen. Obwohl das Unwetter selbst nur etwa 20 Minuten andauerte, hinterließ es erhebliche Schäden. Bis 20 Uhr waren insgesamt 121 Hilfeleistungseinsätze und 8 Brandeinsätze erforderlich. Trotz des außergewöhnlichen Ausmaßes informierte der Amtsleiter für den Brand- und Katastrophenschutz der Stadt, dass die Voraussetzungen für die Ausrufung eines Katastrophenfalls nicht gegeben waren.
3: Am 17. Juli ereignete sich gegen 11.50 Uhr in der Dessauer Straße in Roßlau ein Verkehrsunfall. Die 47-jährige Fahrerin eines Postfahrzeugs touchierte aus bislang ungeklärter Ursache die Sitzbank einer Bushaltestelle. An der Sitzbank entstand geringer Sachschaden. Der Schaden am Postfahrzeug wird auf etwa 9.000 Euro geschätzt. Verletzt wurde niemand. Am 18. Juli wurden Beamte des Polizeireviers Dessau-Roßlau gegen 11.20 Uhr in die Schapongstraße gerufen. Vor Ort berichtete ein 89-jähriges Ehepaar, dass kurz zuvor ein gepflegt auftretender Mann an ihrer Wohnung klingelte und sich als Mitarbeiter der Barmer Krankenkasse ausgegeben hatte. Unter dem Vorwand, Versicherungsunterlagen einsehen zu müssen, verschaffte er sich Zutritt zur Wohnung. Während des Aufenthalts nutzte der Tatverdächtige einen unbeobachteten Moment, um Bargeld in Höhe von 1.370 Euro zu entwenden. Anschließend erklärte er, etwas aus seinem PKW holen zu müssen, verließ die Wohnung und kehrte nicht zurück. Die Polizei hat die Ermittlungen wegen Diebstahls aufgenommen. Damit sind wir am Ende unserer Montagsausgabe der Zeitnah Nachrichten. Schauen jetzt noch auf das Wetter und im Anschluss auf die Meldungen aus der Region. Am Dienstag ab 18 Uhr meldet sich dann meine Kollegin Zoe Müller an dieser Stelle mit den aktuellsten Meldungen aus Dessau-Roßlau und der Region. Machen Sie es gut und auf Wiedersehen.
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11: Morgen wird es mit bis zu 23 Grad angenehm warm, aber etwas kühler als am Vortag. Der Himmel bleibt überwiegend bewölkt, mit Regen ist jedoch nicht zu rechnen. Dazu weht ein mäßiger Nordwestwind. Das Wetter in der restlichen Woche bleibt ähnlich, wobei es vereinzelt zu leichtem Regen kommen kann.

0: Der Rathausinnenhof soll künftig zu einem Ort der Begegnung werden. Mit der neuen Kommunallounge entsteht dort ein gemütlicher Treffpunkt, der zum Verweilen und Austauschen einlädt. Die Idee dafür entstand zur 800-Jahr-Feier Bitterfels und wird nun umgesetzt. Ziel ist es, den Innenhof vor der Stadt- und Tourismusinformation in Bitterfeld in eine einladende Atmosphäre zu verwandeln. Stimmungsvolle Beleuchtung sowie verschiedene Sitzmöglichkeiten, von bequemen Lounge-Möbeln bis hin zu Sitzsäcken, sollen den Eindruck eines Wohnzimmers unter freiem Himmel vermitteln.
1: Ja, Ideengeber war natürlich die 800-Jahr-Feier von Bitterfeld im Jahr 2024 und auch im darauffolgenden Jahr hatten wir auf dem Rathausinnenhof die Bitterfelder Sommerlounge. Ja, und das kam so gut an, dass uns natürlich viele Besucherinnen und Besucher gefragt haben, Mensch, warum macht er das denn nicht immer? Und warum ist das immer nur an einem Wochenende? Und das war letztlich die Idee dahinter, zu sagen, wir versuchen hier einen volljährigen Veranstaltungsort zu etablieren.
0: Auf eine dauerhafte gastronomische Versorgung wird bewusst verzichtet. Stattdessen können Veranstalter, die den Rathausinnenhof für Veranstaltungen nutzen, bei Bedarf ihre eigene gastronomische Versorgung organisieren. Der Umbau zur Kommunallounge soll etappenweise geschehen.
1: Für dieses Jahr ist geplant, dass wir eine überdachte Bühne aufbauen. Die wird ungefähr 20 Quadratmeter betragen. Seiten sind schön offen gestaltet, sodass auch das Rathaus nicht verdeckt wird. Es wird Palettenmöbel geben, es wird Sitzsäcke geben, es wird Hängesessel geben. Das alles soll natürlich sehr gemütlich angerichtet werden. Ein Wohnzimmer im Herzen der Bitterfelder Innenstadt. Und für die Zukunft planen wir dann natürlich auch noch die Einfriedung des gesamten Geländes, um dort einfach für die Zukunft ein bisschen einen sicheren Veranstaltungsbetrieb gewährleisten zu können. Ja, wir wollen natürlich einen Ort der Begegnung schaffen. Wir möchten vielen Vereinen, vielen Institutionen und natürlich auch Veranstaltern die Möglichkeit bieten, die Bitterfelder Innenstadt als Veranstaltungsort zu nutzen. Und natürlich sind diese ganzen Maßnahmen so ausgerichtet, dass es jedem Veranstalter und jedem Verein relativ niedrigschwellig möglich sein wird, hier Veranstaltungen durchführen zu können.
0: Die Finanzierung des Projekts setzt sich aus mehreren Bausteinen zusammen. Insgesamt stehen rund 25.000 Euro aus dem städtischen Haushalt zur Verfügung. Hinzu kommen Spenden sowie Fördermittel aus dem Sanierungsfonds. Unterstützt wird das Vorhaben außerdem von der kommunalen Familie, darunter die Stadtwerke Bitterfeld-Wolfen und die Wohnungsbaugesellschaft Neubi.
2: Die Stadtwerke-Gruppe sind kommunale Unternehmen. Wir sorgen dafür, dass hier im Ort regional Wertschöpfung passiert und die letztendlich natürlich den Bürgerinnen und Bürgern zugutekommt. Und insofern ist das Projekt der Kommunallounge nicht nur vom Namen her, sondern natürlich vom Inhalt genau das, was unserem Unternehmenszweck entspricht, und demzufolge lag es nahe, uns hier einzubringen.
0: Eröffnet wird die Kommunallounge am 8. August 2026 im Rahmen der Bitterfelder Sommernächte.
3: Wir beginnen am Samstag, den 8. August, mit der feierlichen Eröffnung erstmal um 14 Uhr, begleitet durch das Saxophon-Orchester von Katrin Eibert. Danach werden Nachwuchskünstler wie die Band des Heinrich-Heine-Gymnasiums auftreten, dann Liam und Luke, das sind zwei regionale junge Künstler, die dort nochmal einladen. Wir werden dann ein Ohrwurmsingen stattfinden lassen, erstmalig in Bitterfeld, um einfach zu schauen, wie es angenommen wird. Und am Abend wird es dann noch ein Candlelight-Konzert geben mit Herzakustik. Am Wochenende drauf sind wir bei einem ganz anderen Thema. Da sind wir nämlich, ich muss jetzt noch mal kurz nach dem Datum schauen, das wäre Freitag, der 14.8. Da beginnen wir erstmal mit einer Krimi-Lesung am Nachmittag. Wand an Wand mit einer Leiche ist das Thema, ganz spannend. Und am Abend wird es dann karibische Klänge geben von Panamiasung. Da kann man auch mitsingen, kann tanzen, mit einem Cocktail in der Hand. Ja, und am Samstag, den 15.8. steht dann der Abend unter dem Thema Rockpop-Oldies mit Akustik-Jam. Ja, und das Wochenende darauf ist wieder ein völlig anderes Thema. Freitag am 21.8. werden wir den Abend unter das Thema Irisch Volk stellen. Und am Samstag laden wir dann ein Willkommen bei Kellermans. Jeder kennt den Titel Dirty Dancing. Das ist der Film, der um 21 Uhr gezeigt wird. Und davor wird es noch einen Rockabilly-Abend geben mit der Band ganz neu Boogie Hecht.
0: Mit dem neuen Aufenthaltsbereich soll der Rathausinnenhof dauerhaft belebt und als attraktiver Treffpunkt für Bürger und Gäste der Stadt etabliert werden. Beim CFC Germania 03 hat sich viel geändert. Die Köthner kommen durch ihren Aufstieg in die Verbandsliga und einen neuen Trainer gibt es auch noch obendrauf. Nun ging es am vergangenen Samstag in das erste Testspiel. Ihr Gegner, der ebenfalls aufgestiegene VfB Magdeburg-Ottersleben. Pünktlich wird angepfiffen und Ottersleben will sich direkt beweisen. Immer wieder drücken sie den Ball in die Köthner Hälfte. Die Gastgeber schaffen es einfach nicht, das Spiel an sich zu reißen und geben immer wieder mit Fehlpässen den Ball ab. Hier in der 12. Spielminute. Die Gäste bauen langsam von hinten das Spiel auf. Kurze Bälle nach vorne werden schnell wieder zurückgepasst. Man wartet auf den perfekten Moment. Und diesen findet Popke auch. Hoher Pass, Lehmann läuft, der Keeper fängt den Ball nicht und schon ist er drin. Klasse Flanke von Popke, da können die Gäste aber auch dem Keeper danken. Nur 5 Minuten später wird es schon wieder gefährlich. Ein Pass links außen bringt Chaos ins Spiel. Köthen setzt sich durch, aber der Pass geht ins Leere. Jetzt kann Ottersleben wieder ihr Spiel aufbauen. Was einmal funktioniert hat, kann doch nochmal klappen. Popke flankt vors Tor, Lehmann kann sich durchsetzen und knallt das 0:2 ins Tor. Darauf muss man vorbereitet sein. Die Köthner werden jetzt aber langsam wach und können endlich gegenhalten. Es entwickelt

0: sich doch noch ein Spiel auf Augenhöhe. Tore fallen aber erstmal nicht. Die erste Halbzeit endet im 0:2 für den VfB. Köthen zeigt sich wieder stark. Die nächste Großchance kommt aber trotzdem von den Gästen. 54. Minute. Ein Foul des CFCs führt zum Freistoß. Schmalz darf ran, schießt hoch, Müller kommt ran und schiebt ihn ins Tor. Der Schiedsrichter hebt die Hand, knappes Abseits und damit bleibt es beim 0:2. Jetzt dürfen die Männer in Rot aber doch nochmal ran. Eine weite Flanke wird ins Ausgeköpft und sorgt für eine Ecke in der 67. Tepper passt kurz, steht komplett frei, der Ball fliegt und Savri köpft ihn rein. Klasse Vorlage und die Nummer 16 steht bereit. 1:2. Damit sind die Köthner aber noch nicht zufrieden. Nur eine Minute später. Einwurf des VfBs in der eigenen Hälfte. Schulle passt quer, aber da steht wieder Savri bereit. Alleine vorm Tor und schiebt ihn am Keeper vorbei. Was war das denn? So ein verschenktes Tor sieht man selten. Das ist der Ausgleich zum 2:2. Köthen scheint seine anfänglichen Probleme überwunden zu haben. Die nächste Chance kommt dann aber trotzdem von den Gästen. 79. Spielminute. Weit nach links an Bölke. Altenkirch, aber Bartha hält. Eckball. Kurzer Pass, flach vors Tor und Schulz kickt ihn rein. Noch 10 Minuten zu spielen und Ottersleben wieder in Führung. Mit diesem entscheidenden Tor endet die Partie im 2:3 für die Gäste. Trainer André Herrmann gibt seine Einschätzung.
1: Ja, ich denke, wir hatten jetzt eine Woche Training weg, haben auch ein bisschen was umgestellt zur letzten Saison. Ich denke, es braucht ein bisschen Zeit und für das erste Testspiel war es ganz ordentlich. So noch 3-4 Leute noch im Urlaub. Ja, heute haben auch 2-3 aus der zweiten noch ausgeholfen. Von daher bin ich eigentlich sehr zufrieden. Ich sag mal, bis zur ersten Trinkpause war es ein bisschen wild. Danach haben wir noch ein bisschen was angepasst und dann lief es eigentlich ganz gut. Ja, wie läuft die Vorbereitung? Also die Jungs hatten ja eine kurze Pause, nur 2 Wochen. Wir haben am Montag angefangen, hatten jetzt 3 Einheiten. Wie gesagt, jetzt das Testspiel. Ja, ist natürlich erstmal eine Kennenlernphase, ne? Aber wir haben nicht viel Zeit. In 3 Wochen geht es schon los. Wir haben jetzt noch nächste Woche gegen Zürich spielen wir noch, ne? Dann noch gegen Sennewitz, gegen Arminia Magdeburg. Und dann ist schon Saisonstart, ne? In Bernburg. Und viel Zeit bleibt nicht. Wir müssen uns schnell aneinander gewöhnen und auch schnell die Jungs müssen schnell das umsetzen, was wir halt abverlangen. Und dann schauen wir mal, was am ersten Spieltag rauskommt. Wir brauchen noch ein bisschen Zeit, aber ich denke, die Jungs sind sehr willig und ich bin guter Dinge.
0: Am 8. August startet der CFC dann in die Verbandsliga-Saison. Gestartet wird direkt ins Derby auswärts gegen den SC Bernburg. Ein Spiel, das man lieber nicht verpassen sollte.

0: Nachdem sich der Stadtrat Wittenbergs kürzlich für die Umwandlung der hauptamtlichen Wachbereitschaft zu einer Berufsfeuerwehr aussprach, sagte Oberbürgermeister Thorsten Zugehör dazu: Die Feuerwehr steht aktuell vor vielen Herausforderungen. Personalmangel, eingeschränkte Verfügbarkeit, steigende Risiken. Mit diesem Stadtratsbeschluss haben wir die Befähigung, die Probleme anzugehen und mehr Sicherheit zu schaffen für unsere Bürger, aber ebenso für die Kameraden der Feuerwehr. Die vorgestellte Konzeption umfasst 341 Seiten und eine ausführliche datenbasierte Risikoanalyse. Sie legt klar offen, warum mit Weiterführen der aktuellen Struktur keine leistungsfähige Feuerwehr möglich ist. Die Einführung einer Berufsfeuerwehr wird als Lösung beschrieben, um den aktuellen und zukünftigen Herausforderungen angemessen begegnen zu können. Wittenbergs Landrat, den wir während des Besuchs des Feuerwehrzeltlagers zu diesem Thema befragten, sagte dazu:
1: Die Vorhaltung einer leistungsfähigen Feuerwehr ist eine Pflichtaufgabe. Wie man die organisiert, ist dagegen freiwillig. Ich kann dazu nur sagen, dass die Lutherstadt Wittenberg mit uns nicht gesprochen hat. Sie hat sich selbstständig auf den Weg gemacht. Das ist in Teilen ihr gutes Recht, aber ich glaube, immer dann, wenn mehrere Ebenen immer auch zusammenwirken, ist es einfach auch eine Frage des kollegialen Umgangs miteinander, dass man vorher spricht. Das ist jetzt nicht passiert. Das heißt, auch wir müssen jetzt mit dieser Situation, die sich ergeben hat, zurechtkommen und sehen, was sich daraus ableitet. Da kann ich aber heute noch nichts Abschließendes zu sagen.
0: Bei der Erstellung der Konzeption arbeitete das beauftragte Ingenieurbüro eng mit den Kameraden

0: der hauptamtlichen und freiwilligen Feuerwehren, der Stadtwehrleitung und der Stadtverwaltung zusammen. Gemeinsam wurde ein tragfähiger Plan entwickelt, um den Brandschutz in Wittenberg langfristig sicherzustellen. In der Wehrleiterberatung wurde dem Vorgehen einstimmig zugestimmt. Ebenso wurde die Konzeption in den Fraktionen und im Hauptausschuss ausführlich vorberaten und dem Stadtrat einstimmig mit der Empfehlung, der Vorlage zuzustimmen, freigegeben. So fand sich auch im Stadtrat große Unterstützung für die Beschlussvorlage. Landrat Tülsch hadert dennoch mit der Entscheidung.
1: Dass man einen Weg geht, der natürlich in den Blick nimmt, dass wir gerade am Tag in der Woche, wenn die ehrenamtlichen Kräfte arbeiten sind, manchmal ein Personalproblem haben, da bin ich dabei. Was die Frage der Organisationsform angeht, haben wir unterschiedliche Meinungen, weil ich glaube, man muss auch in Zeiten knapper Kassen gucken, ob ich die gleiche Aufgabe auch mit anderen Mitteln oder mit weniger Mitteln erreichen kann. Und da gibt es Optionen, die wurden für mich nicht ausreichend beleuchtet, aber das ist jetzt auch Teil des Prüfvorgangs, der jetzt nach dieser Entscheidung ansteht.
0: Im Stadtrat wurde mehrfach die Meinung vertreten, dass man mit der Entscheidung einen Fehler vergangener Zeiten wieder gut machen könne. Vor rund 20 Jahren wurde die Berufsfeuerwehr in Wittenberg aus Kostengründen abgeschafft. Ebenso drückten viele Stadträte große Wertschätzung für die Arbeit der Kameraden und für das Ehrenamt aus und betonten, wie wichtig es sei, dieses mit einer entsprechenden Entscheidung zu unterstützen.

0: Ich begrüße Sie zu einer neuen Woche und damit herzlich willkommen an diesem Montag zu den zeitnahen Nachrichten. Die Stadt Dessau-Roßlau sucht im Rahmen ihrer gesetzlichen Verpflichtung eine engagierte Persönlichkeit für die ehrenamtliche Tätigkeit als Patientenfürsprecher. Patientenfürsprecher sind wichtige Ansprechpersonen für Menschen mit psychischen Erkrankungen sowie deren Angehörige und rechtliche Vertreter. Sie beraten, unterstützen und begleiten Betroffene in unterschiedlichen Lebenssituationen. Darüber hinaus vertreten sie die Interessen der Betroffenen, insbesondere in Konfliktsituationen gegenüber Dritten, und leisten einen wertvollen Beitrag zur Wiedereingliederung in das gesellschaftliche Leben. 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Das Klingfestival ging am vergangenen Wochenende in seine sechste Auflage. Das Vororthaus wurde erneut zu einem Ort des Machens und des Feierns. Tagsüber luden die unterschiedlichsten Workshops zum Mitmachen ein, abends sorgten Konzerte mit einem vielfältigen Musikprogramm für Stimmung. So war für jeden Besucher etwas dabei.
1: Endlich war es wieder soweit. Das Klingfestival brachte das Vororthaus erneut zum Leben. Vom 17. bis 19. Juli wurde es bereits zum sechsten Mal zum Treffpunkt für Musik, Kreativität und Gemeinschaft. Was einst klein begann, hat sich im Laufe der Jahre zu einem festen Bestandteil der Dessauer Jugendkultur entwickelt.
2: Wir haben das ja zu Corona-Zeiten gestartet, glaube ich, auch aus diesem Impuls raus, dass irgendwie die Jugendkultur nicht so stark ist oder irgendwie so ein Bedürfnis, noch andere alternative Events und sowas zu haben. Und was wir gemerkt haben, ist, dass einfach das jedes Jahr wirklich wächst. Also keine Ahnung, Kling kommt jetzt in die Schule, wenn man das jetzt so sagt. Das ist voll sweet. Und unsere Idee ist halt auch, dass es eine Art von Plattform ist und ein Netzwerk. Also es kommen Leute zum Orga-Team dazu, es bilden sich wie so Subteams, die irgendwie Verantwortung übernehmen, die das auf die Beine stellen. Aber es gibt halt auch andere Institutionen aus der Stadt, mit denen wir dann, die dann zusammenkommen, und wir nutzen es irgendwie alle, irgendwie diese Szene von kreativen Machenden so als Celebration für irgendwie dieses Engagement und das Ehrenamt, was wir so machen, als zum Beispiel das Mitte in Dessau, das Werkstattcafé, also verschiedenste Leute, die schon aktiv sind. Also über die Jahre haben wir da irgendwie mit voll vielen Leuten zusammengearbeitet und daraus entstehen oft auch so Ideen. Und also ich glaube, es kommt langsam auch ein bisschen im kollektiven Gedächtnis der Stadt an. Das dauert ja einfach lange auch. Und wir versuchen natürlich, die Nachbarschaft einzuladen. Und ich finde es so schön zu sehen, wenn dann halt auch Leute vorbeikommen.
1: Das Klingfestival steht unter dem Motto mittags machen, abends feiern. Genau das spiegelte sich auch im abwechslungsreichen Programm wider. Für Besucher jeden Alters war etwas dabei. Den Auftakt machte am Freitag ein Konzertabend. Doch auch am Samstag und Sonntag standen Live-Konzerte auf dem Programm. Von Newcomern über alternative Bands und aktuell tourende Künstler bis hin zu regionalen Acts bot das Festival an allen drei Tagen eine vielfältige musikalische Mischung. Ergänzt wurde das Programm am Samstag und Sonntag durch zahlreiche Workshops.
2: Wir sind hier im Vororthaus, hier gibt es super viele offene Werkstätten, hier gibt es ganz viele KunsthandwerkerInnen und Leute, die gerne Dinge mit ihren Händen tun, aber eben auch Sachen ausprobieren. Und das ist so der andere Teil vom Kling, dass man auch ins Machen kommt, dass man mal was probiert. Also wir haben immer so um die 20 Workshops jedes Jahr. Da sind so die Renner, die immer super auch schnell ausverkauft sind, so Goldschmieden oder Siebdruck und Keramik. Aber es ist auch voll unterschiedlich. Dieses Jahr haben wir auch zum Beispiel experimentelles Buchbinden, Choreografie, da gibt es übrigens noch Tickets auch für morgen, Impro-Theater, also das auch, was die Leute gerade anbieten wollen.
1: Am Samstag um 16 Uhr stand die Band Camps auf der Bühne. Mit ihrem Indie-Pop sorgte die fünfköpfige Band aus Jena für gute Stimmung. Zwischen feinfühligen Akustikklängen und tanzbarem Deutschrap erzählen ihre Songs von den kleinen und großen Momenten, die das Leben schreibt.

0: Auch bei der Auswahl der Konzerte legten die Veranstalter großen Wert auf Vielfalt. Unterschiedliche Musikrichtungen und Künstler sorgten dafür, dass das Festivalprogramm möglichst viele Menschen anspricht.
1: Gestern Abend gab es Punk, es gab Rap, es gab Indie-Pop. Heute hat gerade Camps gespielt, die machen super sweeten Indie-Pop. Dann gibt es später Vey Malo, das ist auch eine Indie-Pop-Sängerin. Später noch Dark Wave, ein bisschen Rock, Metal in die Richtung. Am späten Abend sind oft DJs, die dann elektronisch spielen, Techno. Gestern Abend war ein Cumbia-DJ. Und morgen ist auch voll die coole Mischung. Am Nachmittag gibt es Johannes Wasikowski, der macht Neo-Piano, also ist ein Pianist, also macht klassische Musik, aber ganz anders. Ich bin voll gespannt. Und am Nachmittag haben wir Cuatro Piraguas aus Leipzig, die Latin Rhythms machen, also genau, zum Teil mit so brasilianischer Musiktradition. Und unser eigentlich die größte Band am Abend, Cumbia Sound, die kommen aus Schweden bei uns vorbei. Das ist richtig cool, auf die freuen wir uns total besonders.
0: Die dritte Säule des Klingfestivals ist die Crew. Viele Helfer machen das Festival überhaupt erst möglich. Manche kommen als Gäste, besuchen Konzerte oder Workshops, andere engagieren sich ehrenamtlich und werden Teil der Gemeinschaft. Dieses Miteinander prägt die besondere Atmosphäre des Festivals.
1: Wir sind fast sogar gefühlt manchmal die Hälfte der Crowd, aber das ist kein Manko, das ist total toll, weil wir quasi dieses Festival auch für uns selber machen, um Spaß zu haben, weil wir Bock haben, das auf die Beine zu stellen. Und es sind immer so um die 60 Leute mittlerweile, die dann da mithelfen. Und es geht auch darum, neue Menschen kennenzulernen, mal so reinzustuppern ins Ehrenamt. Genau, also die große Crew ist so unser Herzstück und da laden wir auch alle ein, dazu zu kommen. Auch gerade, wenn man jetzt nicht so ein dickes Portemonnaie hat und sagt, boah, ich kann mir jetzt gerade kein Ticket leisten, müssen halt trotzdem Ticketpreise irgendwie nehmen. Aber in der Crew, da gibt man auch was dazu und ist dann Teil vom Festival.
0: Nach einem holprigen Start am Freitag fiel das Fazit der Organisatoren positiv aus. Über den großen Zuspruch freuen sie sich besonders.
1: Da war ja dieses unglaubliche Unwetter, wo es uns auch den Keller voll gelaufen hat und die Bühne ging nicht und alles, das war schon eine Herausforderung. Aber dann, wir haben dann später erst aufgemacht und es kamen trotzdem Leute, wir waren auch so, es kann auch gar keiner kommen, weil es vielleicht einfach vom Wetter nicht passt und dann war einfach trotzdem eine Crowd da und für Freitag, also jetzt nach 6 Jahren war das für den Freitag einfach schon total super und ich war nur so, vielleicht langsam wissen die Leute, dass es klingt und haben Bock auch dabei zu sein.
0: Das Klingfestival war auch in seiner 6. Ausgabe ein voller Erfolg. Mit einem vielfältigen Programm und viel Raum für Begegnung begeisterte es erneut zahlreiche Besucher.
2: Fehlalarm am Landesrechnungshof. Die Berufsfeuerwehr Dessau-Roßlau wurde am 15. Juli gegen 11 Uhr zu einer ausgelösten Brandmeldeanlage im Gebäude des Landesrechnungshofs alarmiert. Beim Eintreffen der Berufsfeuerwehr hatten fast alle Personen das Gebäude verlassen. Es wurde erkundet und die Kameraden konnten feststellen, dass ein automatischer Rauchmelder ohne erkennbaren Grund ausgelöst hatte. Alle Bereiche wurden kontrolliert und die Personen wieder in das Gebäude gelassen. Im Einsatz waren der Löschzug der Berufsfeuerwehr mit 4 Fahrzeugen und 12 Einsatzkräften.
0: Unwetter sorgt für Chaos. Ein derart heftiges Unwetter hat es in Dessau-Roßlau seit langer Zeit nicht mehr gegeben. Am Freitagnachmittag, dem 17. Juli, verwandelten Starkregen, Hagel und Gewitter innerhalb weniger Minuten zahlreiche Straßen und Gebäude in Einsatzorte für die Feuerwehr. Am Morgen gingen viele Menschen noch von einer gewöhnlichen Unwettervorwarnung aus. Doch die Wetterlage verschärfte sich am Nachmittag deutlich. Um 15.51 Uhr wurde über den Unwetterservice der Öser Versicherungen in Zusammenarbeit mit UbiMed eine Akutwarnung herausgegeben. Wenig später setzte ein heftiger Wolkenbruch mit Hagel sowie extremen Regenmengen ein. Keller liefen voll Wasser, Straßen, Gehwege, Wiesen und Plätze wurden überflutet. Die Feuerwehr erhielt nahezu im Minutentakt neue Notrufe. Betroffen waren zahlreiche Wohnhäuser, aber auch Kindertagesstätten, eine Schule sowie das Einkaufszentrum in der Heidestraße 13. Dort musste die Feuerwehr das Gebäude vorsorglich räumen. Gegen 19 Uhr hatte die Feuerwehr bereits 59 Einsätze aufgrund von Wasserschäden sowie 7 Brandeinsätze registriert. Zur Spitzenzeit gegen 19.40 Uhr waren insgesamt 169 Einsatzkräfte gleichzeitig im Einsatz, um die zahlreichen Schadenslagen im gesamten Stadtgebiet zu bewältigen. Obwohl das Unwetter selbst nur etwa 20 Minuten andauerte, hinterließ es erhebliche Schäden. Bis 20 Uhr waren insgesamt 121 Hilfeleistungseinsätze und 8 Brandeinsätze erforderlich. Trotz des außergewöhnlichen Ausmaßes informierte der Amtsleiter für den Brand- und Katastrophenschutz der Stadt, dass die Voraussetzungen für die Ausrufung eines Katastrophenfalls nicht gegeben waren.
3: Am 17. Juli ereignete sich gegen 11.50 Uhr in der Dessauer Straße in Roßlau ein Verkehrsunfall. Die 47-jährige Fahrerin eines Postfahrzeugs touchierte aus bislang ungeklärter Ursache die Sitzbank einer Bushaltestelle. An der Sitzbank entstand geringer Sachschaden. Der Schaden am Postfahrzeug wird auf etwa 9.000 Euro geschätzt. Verletzt wurde niemand. Am 18. Juli wurden Beamte des Polizeireviers Dessau-Roßlau gegen 11.20 Uhr in die Schapongstraße gerufen. Vor Ort berichtete ein 89-jähriges Ehepaar, dass kurz zuvor ein gepflegt auftretender Mann an ihrer Wohnung klingelte und sich als Mitarbeiter der Barmer Krankenkasse ausgegeben hatte. Unter dem Vorwand, Versicherungsunterlagen einsehen zu müssen, verschaffte er sich Zutritt zur Wohnung. Während des Aufenthalts nutzte der Tatverdächtige einen unbeobachteten Moment, um Bargeld in Höhe von 1.370 Euro zu entwenden. Anschließend erklärte er, etwas aus seinem PKW holen zu müssen, verließ die Wohnung und kehrte nicht zurück. Die Polizei hat die Ermittlungen wegen Diebstahls aufgenommen. Damit sind wir am Ende unserer Montagsausgabe der Zeitnah Nachrichten. Schauen jetzt noch auf das Wetter und im Anschluss auf die Meldungen aus der Region. Am Dienstag ab 18 Uhr meldet sich dann meine Kollegin Zoe Müller an dieser Stelle mit den aktuellsten Meldungen aus Dessau-Roßlau und der Region. Machen Sie es gut und auf Wiedersehen.
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12: Morgen wird es mit bis zu 23 Grad angenehm warm, aber etwas kühler als am Vortag. Der Himmel bleibt überwiegend bewölkt, mit Regen ist jedoch nicht zu rechnen. Dazu weht ein mäßiger Nordwestwind. Das Wetter in der restlichen Woche bleibt ähnlich, wobei es vereinzelt zu leichtem Regen kommen kann.

0: Der Rathausinnenhof soll künftig zu einem Ort der Begegnung werden. Mit der neuen Kommunallounge entsteht dort ein gemütlicher Treffpunkt, der zum Verweilen und Austauschen einlädt. Die Idee dafür entstand zur 800-Jahr-Feier Bitterfels und wird nun umgesetzt. Ziel ist es, den Innenhof vor der Stadt- und Tourismusinformation in Bitterfeld in eine einladende Atmosphäre zu verwandeln. Stimmungsvolle Beleuchtung sowie verschiedene Sitzmöglichkeiten, von bequemen Lounge-Möbeln bis hin zu Sitzsäcken, sollen den Eindruck eines Wohnzimmers unter freiem Himmel vermitteln.
1: Ja, Ideengeber war natürlich die 800-Jahr-Feier von Bitterfeld im Jahr 2024 und auch im darauffolgenden Jahr hatten wir auf dem Rathausinnenhof die Bitterfelder Sommerlounge. Ja, und das kam so gut an, dass uns natürlich viele Besucherinnen und Besucher gefragt haben, Mensch, warum macht er das denn nicht immer? Und warum ist das immer nur an einem Wochenende? Und das war letztlich die Idee dahinter, zu sagen, wir versuchen hier einen volljährigen Veranstaltungsort zu etablieren.
0: Auf eine dauerhafte gastronomische Versorgung wird bewusst verzichtet. Stattdessen können Veranstalter, die den Rathausinnenhof für Veranstaltungen nutzen, bei Bedarf ihre eigene gastronomische Versorgung organisieren. Der Umbau zur Kommunallounge soll etappenweise geschehen.
1: Für dieses Jahr ist geplant, dass wir eine überdachte Bühne aufbauen. Die wird ungefähr 20 Quadratmeter betragen. Seiten sind schön offen gestaltet, sodass auch das Rathaus nicht verdeckt wird. Es wird Palettenmöbel geben, es wird Sitzsäcke geben, es wird Hängesessel geben. Das alles soll natürlich sehr gemütlich angerichtet werden. Ein Wohnzimmer im Herzen der Bitterfelder Innenstadt. Und für die Zukunft planen wir dann natürlich auch noch die Einfriedung des gesamten Geländes, um dort einfach für die Zukunft ein bisschen einen sicheren Veranstaltungsbetrieb gewährleisten zu können. Ja, wir wollen natürlich einen Ort der Begegnung.

0: Begegnung schaffen. Wir möchten vielen Vereinen, vielen Institutionen und natürlich auch Veranstaltern die Möglichkeit bieten, die Bitterfelder Innenstadt als Veranstaltungsort zu nutzen. Und natürlich sind diese ganzen Maßnahmen so ausgerichtet, dass es jedem Veranstalter und jedem Verein relativ niedrigschwellig möglich sein wird, hier Veranstaltungen durchführen zu können.
1: Die Finanzierung des Projekts setzt sich aus mehreren Bausteinen zusammen. Insgesamt stehen rund 25.000 Euro aus dem städtischen Haushalt zur Verfügung. Hinzu kommen Spenden sowie Fördermittel aus dem Sanierungsfonds. Unterstützt wird das Vorhaben außerdem von der kommunalen Familie, darunter die Stadtwerke Bitterfeld-Wolfen und die Wohnungsbaugesellschaft Neubi.
2: Die Stadtwerke-Gruppe sind kommunale Unternehmen. Wir sorgen dafür, dass hier im Ort regional Wertschöpfung passiert und die letztendlich natürlich den Bürgerinnen und Bürgern zugutekommt. Und insofern ist das Projekt der Kommunallounge nicht nur vom Namen her, sondern natürlich vom Inhalt genau das, was unserem Unternehmenszweck entspricht. Und demzufolge lag es nahe, uns hier einzubringen.
1: Eröffnet wird die Kommunallounge am 8. August 2026 im Rahmen der Bitterfelder Sommernächte.
3: Wir beginnen am Samstag, den 8. August, mit der feierlichen Eröffnung erstmal um 14 Uhr, begleitet durch das Saxophonorchester von Katrin Eibert. Danach werden Nachwuchskünstler wie die Band des Heinrich-Heine-Gymnasiums auftreten, dann Liam und Luke, das sind zwei regionale junge Künstler, die dort nochmal einladen. Wir werden dann ein Ohrwurmsingen stattfinden lassen, erstmalig in Bitterfeld, um einfach zu schauen, wie es angenommen wird. Und am Abend wird es dann noch ein Candlelight-Konzert geben mit Herzakustik. Am Wochenende drauf sind wir bei einem ganz anderen Thema. Da sind wir nämlich, ich muss jetzt noch mal kurz nach dem Datum schauen, das wäre Freitag, der 14.8. Da beginnen wir erstmal mit einer Krimi-Lesung am Nachmittag. Wand an Wand mit einer Leiche ist das Thema, ganz spannend. Und am Abend wird es dann karibische Klänge geben von Panamiasung. Da kann man auch mitsingen, kann tanzen mit einem Cocktail in der Hand. Ja, und am Samstag, den 15.8. steht dann der Abend unter dem Thema Rockpop Oldies mit Akustik-Jam. Ja, und das Wochenende darauf ist wieder ein völlig anderes Thema. Freitag am 21.8. werden wir den Abend unter das Thema Irisch Volk stellen. Und am Samstag laden wir dann ein Willkommen bei Kellermans. Jeder kennt den Titel Dirty Dancing. Das ist der Film, der um 21 Uhr gezeigt wird. Und davor wird es noch einen Rockabilly-Abend geben mit der Band ganz neu Boogie Hecht.
1: Mit dem neuen Aufenthaltsbereich soll der Rathausinnenhof dauerhaft belebt und als attraktiver Treffpunkt für Bürger und Gäste der Stadt etabliert werden. Beim CFC Germania 03 hat sich viel geändert. Die Köthner kommen durch ihren Aufstieg in die Verbandsliga und einen neuen Trainer gibt es auch noch obendrauf. Nun ging es am vergangenen Samstag in das erste Testspiel. Ihr Gegner, der ebenfalls aufgestiegene VfB Magdeburg-Ottersleben. Pünktlich wird angepfiffen und Ottersleben will sich direkt beweisen. Immer wieder drücken sie den Ball in die Köthner Hälfte. Die Gastgeber schaffen es einfach nicht, das Spiel an sich zu reißen und geben immer wieder mit vielen Pässen den Ball ab. Hier in der 12. Spielminute. Die Gäste bauen langsam von hinten das Spiel auf. Kurze Bälle nach vorne werden schnell wieder zurückgepasst. Man wartet auf den perfekten Moment. Und diesen findet Popke auch. Hoher Pass, Lehmann läuft, der Keeper fängt den Ball nicht und schon ist er drin. Klasse Flanke von Popke, da können die Gäste aber auch dem Keeper danken. Nur 5 Minuten später wird es schon wieder gefährlich. Ein Pass links außen bringt Chaos ins Spiel. Köthen setzt sich durch, aber der Pass geht ins Leere. Jetzt kann Ottersleben wieder ihr Spiel aufbauen. Was einmal funktioniert hat, kann doch nochmal klappen. Popke flankt vors Tor, Lehmann kann sich durchsetzen und knallt das 0:2 ins Tor. Darauf muss man vorbereitet sein. Die Köthner werden jetzt aber langsam wach und können endlich gegenhalten. Es entwickelt sich

0: Tepper passt kurz, steht komplett frei, der Ball fliegt und Savri köpft ihn rein. Klasse Vorlage und die Nummer 16 steht bereit. 1:2. Damit sind die Köthner aber noch nicht zufrieden. Nur eine Minute später. Einwurf des VfBs in der eigenen Hälfte. Schulle passt quer, aber da steht wieder Savri bereit. Alleine vorm Tor und schiebt ihn am Keeper vorbei. Was war das denn? So ein verschenktes Tor sieht man selten. Das ist der Ausgleich zum 2:2. Köthen scheint seine anfänglichen Probleme überwunden zu haben. Die nächste Chance kommt dann aber trotzdem von den Gästen. 79. Spielminute. Weit nach links an Bölke. Altenkirch, aber Bartha hält. Eckball. Kurzer Pass flach vors Tor und Schulz kickt ihn rein. Noch 10 Minuten zu spielen und Ottersleben wieder in Führung. Mit diesem entscheidenden Tor endet die Partie im 2:3 für die Gäste. Trainer André Herrmann gibt seine Einschätzung.
1: Ja, ich denke, wir hatten jetzt eine Woche Training weg, haben auch ein bisschen was umgestellt zur letzten Saison. Ich denke, es braucht ein bisschen Zeit und für das erste Testspiel war es ganz ordentlich. Es sind noch 3-4 Leute noch im Urlaub. Ja, heute haben auch 2-3 aus der zweiten noch ausgeholfen. Von daher bin ich eigentlich sehr zufrieden. Ich sag mal, bis zur ersten Trinkpause war es ein bisschen wild. Danach haben wir noch ein bisschen was angepasst und dann lief es eigentlich ganz gut. Ja, wie läuft die Vorbereitung? Also die Jungs hatten ja eine kurze Pause, nur 2 Wochen. Wir haben am Montag angefangen, hatten jetzt 3 Einheiten. Wie gesagt, jetzt das Testspiel. Ja, ist natürlich erstmal eine Kennenlernphase. Ne? Aber wir haben nicht viel Zeit. In 3 Wochen geht es schon los. Haben jetzt noch nächste Woche gegen Zürich spielen wir noch. Ne? Dann noch gegen Sennewitz, gegen Arminia Magdeburg. Und dann ist schon Saisonstart, ne, in Bernburg. Und viel Zeit bleibt nicht. Wir müssen uns schnell aneinander gewöhnen und auch schnell die Jungs müssen schnell das umsetzen, was wir halt abverlangen. Und dann schauen wir mal, was am ersten Spieltag rauskommt. Wir brauchen noch ein bisschen Zeit, aber ich denke, die Jungs sind sehr willig und ich bin guter Dinge.
0: Am 8. August startet der CFC dann in die Verbandsliga-Saison. Gestartet wird direkt ins Derby auswärts gegen den SC Bernburg. Ein Spiel, das man lieber nicht verpassen sollte.

0: Nachdem sich der Stadtrat Wittenbergs kürzlich für die Umwandlung der hauptamtlichen Wachbereitschaft zu einer Berufsfeuerwehr aussprach, sagte Oberbürgermeister Thorsten Zugehör dazu: Die Feuerwehr steht aktuell vor vielen Herausforderungen. Personalmangel, eingeschränkte Verfügbarkeit, steigende Risiken. Mit diesem Stadtratsbeschluss haben wir die Befähigung, die Probleme anzugehen und mehr Sicherheit zu schaffen für unsere Bürger, aber ebenso für die Kameraden der Feuerwehr. Die vorgestellte Konzeption umfasst 341 Seiten und eine ausführliche datenbasierte Risikoanalyse. Sie legt klar offen, warum mit Weiterführen der aktuellen Struktur keine leistungsfähige Feuerwehr möglich ist. Die Einführung einer Berufsfeuerwehr wird als Lösung beschrieben, um den aktuellen und zukünftigen Herausforderungen angemessen begegnen zu können. Wittenbergs Landrat, den wir während des Besuchs des Feuerwehrzeltlagers zu diesem Thema befragten, sagte dazu:
1: Die Vorhaltung einer leistungsfähigen Feuerwehr ist eine Pflichtaufgabe. Wie man die organisiert, ist dagegen freiwillig. Ich kann dazu nur sagen, dass die Lutherstadt Wittenberg mit uns nicht gesprochen hat. Sie hat sich selbstständig auf den Weg gemacht. Das ist in Teilen ihr gutes Recht, aber ich glaube, immer dann, wenn mehrere Ebenen immer auch zusammenwirken, ist es einfach auch eine Frage des kollegialen Umgangs miteinander, dass man vorher spricht. Das ist jetzt nicht passiert. Das heißt, auch wir müssen jetzt mit dieser Situation, die sich ergeben hat, zurechtkommen und sehen, was sich daraus ableitet. Da kann ich aber heute noch nichts Abschließendes zu sagen.
0: Bei der Erstellung der Konzeption arbeitete das beauftragte Ingenieurbüro eng mit den Kameraden der hauptamtlichen und freiwilligen Feuerwehren, der Stadtwehrleitung und der Stadtverwaltung zusammen. Gemeinsam wurde ein tragfähiger Plan entwickelt, um den Brandschutz in Wittenberg langfristig sicherzustellen. In der Wehrleiterberatung wurde dem Vorgehen einstimmig zugestimmt. Ebenso wurde die Konzeption in den Fraktionen und im Hauptausschuss ausführlich vorberaten und dem Stadtrat einstimmig mit der Empfehlung, der Vorlage zuzustimmen, freigegeben. So fand sich auch im Stadtrat große Unterstützung für die Beschlussvorlage. Landrat Tülsch hadert dennoch mit der Entscheidung.
1: Dass man einen Weg geht, der natürlich in den Blick nimmt, dass wir gerade

0: Tag in der Woche, wenn die ehrenamtlichen Kräfte arbeiten sind, manchmal ein Personalproblem haben, da bin ich dabei. Was die Frage der Organisationsform angeht, haben wir unterschiedliche Meinungen, weil ich glaube, man muss auch in Zeiten knapper Kassen gucken, ob ich die gleiche Aufgabe auch mit anderen Mitteln oder mit weniger Mitteln erreichen kann. Und da gibt es Optionen, die wurden für mich nicht ausreichend beleuchtet, aber das ist jetzt auch Teil des Prüfvorgangs, der jetzt nach dieser Entscheidung ansteht.
1: Im Stadtrat wurde mehrfach die Meinung vertreten, dass man mit der Entscheidung einen Fehler vergangener Zeiten wieder gutmachen könne. Vor rund 20 Jahren wurde die Berufsfeuerwehr in Wittenberg aus Kostengründen abgeschafft. Ebenso drückten viele Stadträte große Wertschätzung für die Arbeit der Kameraden und für das Ehrenamt aus und betonten, wie wichtig es sei, dieses mit einer entsprechenden Entscheidung zu unterstützen.

0: Ich begrüße Sie zu einer neuen Woche und damit herzlich willkommen an diesem Montag zu den zeitnahen Nachrichten. Die Stadt Dessau-Roßlau sucht im Rahmen ihrer gesetzlichen Verpflichtung eine engagierte Persönlichkeit für die ehrenamtliche Tätigkeit als Patientenfürsprecher. Patientenfürsprecher sind wichtige Ansprechpersonen für Menschen mit psychischen Erkrankungen sowie deren Angehörige und rechtliche Vertreter. Sie beraten, unterstützen und begleiten Betroffene in unterschiedlichen Lebenssituationen. Darüber hinaus vertreten sie die Interessen der Betroffenen, insbesondere in Konfliktsituationen gegenüber Dritten, und leisten einen wertvollen Beitrag zur Wiedereingliederung in das gesellschaftliche Leben. 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Das Klingfestival ging am vergangenen Wochenende in seine 6. Auflage. Das Vororthaus wurde erneut zu einem Ort des Machens und des Feierns. Tagsüber luden die unterschiedlichsten Workshops zum Mitmachen ein, abends sorgten Konzerte mit einem vielfältigen Musikprogramm für Stimmung. So war für jeden Besucher etwas dabei.
1: Endlich war es wieder soweit. Das Klingfestival brachte das Vororthaus erneut zum Leben. Vom 17. bis 19. Juli wurde es bereits zum 6. Mal zum Treffpunkt für Musik, Kreativität und Gemeinschaft. Was einst klein begann, hat sich im Laufe der Jahre zu einem festen Bestandteil der Dessauer Jugendkultur entwickelt.
2: Wir haben das ja zu Corona-Zeiten gestartet, glaube ich, auch aus diesem Impuls raus, dass irgendwie die Jugendkultur nicht so stark ist oder irgendwie so ein Bedürfnis, noch andere alternative Events und sowas zu haben. Und was wir gemerkt haben, ist, dass einfach das jedes Jahr wirklich wächst. Also keine Ahnung, Kling kommt jetzt in die Schule, wenn man das jetzt so sagt. Das ist voll sweet. Und unsere Idee ist halt auch, dass es eine Art von Plattform ist und ein Netzwerk. Also es kommen Leute zum Orga-Team dazu, es bilden sich wie so Subteams, die irgendwie Verantwortung übernehmen, die das auf die Beine stellen. Aber es gibt halt auch andere Institutionen aus der Stadt, mit denen wir dann, die dann zusammenkommen, und wir nutzen es irgendwie alle, irgendwie diese Szene von kreativen Machenden so als Celebration für irgendwie dieses Engagement und das Ehrenamt, was wir so machen, also zum Beispiel das Mitte in Dessau, das Werkstattcafé, also verschiedenste Leute, die schon aktiv sind. Also über die Jahre haben wir da irgendwie mit voll vielen Leuten zusammengearbeitet und daraus entstehen oft auch so Ideen. Und also ich glaube, es kommt langsam auch ein bisschen im kollektiven Gedächtnis der Stadt an. Das dauert ja einfach lange auch. Und wir versuchen natürlich, die Nachbarschaft einzuladen. Und ich finde es so schön zu sehen, wenn dann halt auch Leute vorbeikommen.
1: Das Klingfestival steht unter dem Motto mittags machen, abends feiern. Genau das spiegelte sich auch im abwechslungsreichen Programm wider. Für Besucher jeden Alters war etwas dabei. Den Auftakt machte am Freitag ein Konzertabend. Doch auch am Samstag und Sonntag standen Live-Konzerte auf dem Programm. Von Newcomern über alternative Bands und aktuell tourende Künstler bis hin zu regionalen Acts bot das Festival an allen 3 Tagen eine vielfältige musikalische Mischung. Ergänzt wurde das Programm am Samstag und Sonntag durch zahlreiche Workshops.
2: Wir sind hier im Vororthaus, hier gibt es super viele offene Werkstätten, hier gibt es ganz viele KunsthandwerkerInnen und Leute, die gerne Dinge mit ihren Händen tun, aber eben auch Sachen ausprobieren. Und das ist so der andere Teil vom Kling, dass man auch ins Machen kommt, dass man mal was probiert. Also wir haben immer so um die 20 Workshops jedes Jahr. Da sind so die Renner, die immer super auch schnell ausverkauft sind, so Goldschmieden oder Siebdruck und Keramik. Aber es ist auch voll unterschiedlich. Da haben wir auch zum Beispiel experimentelles Buchbinden, Choreografie, da gibt es übrigens noch Tickets auch für morgen, Impro-Theater, also das auch, was die Leute gerade anbieten wollen.
1: Am Samstag um 16 Uhr stand die Band Camps auf der Bühne. Mit ihrem Indie-Pop sorgte die 5-köpfige Band aus Jena für gute Stimmung. Zwischen feinfühligen Akustikklängen und tanzbarem Deutschrap erzählen ihre Songs von den kleinen und großen Momenten, die das Leben schreibt.

0: Auch bei der Auswahl der Konzerte legten die Veranstalter großen Wert auf Vielfalt. Unterschiedliche Musikrichtungen und Künstler sorgten dafür, dass das Festivalprogramm möglichst viele Menschen anspricht.
1: Gestern Abend gab es Punk, es gab Rap, es gab Indie-Pop. Heute hat gerade Camps gespielt, die machen super sweeten Indie-Pop. Dann gibt es später Vey Malo, das ist auch eine Indie-Pop-Sängerin. Später noch Dark Wave, ein bisschen Rock, Metal in die Richtung. Am späten Abend sind auch DJs, die dann elektronisch spielen, Techno. Gestern Abend war ein Cumbia-DJ. Und morgen ist auch voll die coole Mischung. Am Nachmittag gibt es Johannes Wasikowski, der macht Neo-Piano, also ist ein Pianist, also macht klassische Musik, aber ganz anders. Ich bin voll gespannt. Und am Nachmittag haben wir Cuatro Piraguas aus Leipzig, die Latin Rhythms machen, also genau, zum Teil mit so brasilianischer Musiktradition. Und unser eigentlich die größte Band am Abend, Cumbia Sound, die kommen aus Schweden bei uns vorbei. Das ist richtig cool, auf die freuen wir uns total besonders.
0: Die dritte Säule des Klingfestivals ist die Crew. Viele Helfer machen das Festival überhaupt erst möglich. Manche kommen als Gäste, besuchen Konzerte oder Workshops, andere engagieren sich ehrenamtlich und werden Teil der Gemeinschaft. Dieses Miteinander prägt die besondere Atmosphäre des Festivals.
1: Wir sind fast sogar gefühlt manchmal die Hälfte der Crowd, aber das ist kein Manko, das ist total toll, weil wir quasi dieses Festival auch für uns selber machen, um Spaß zu haben, weil wir Bock haben, das auf die Beine zu stellen. Und es sind immer so um die 60 Leute mittlerweile, die dann da mithelfen. Und es geht auch darum, neue Menschen kennenzulernen, mal so reinzustuppern ins Ehrenamt. Genau, also die große Crew ist so unser Herzstück. Und da laden wir auch alle ein, dazu zu kommen. Auch gerade, wenn man jetzt nicht so ein dickes Portemonnaie hat und sagt, boah, ich kann mir jetzt gerade kein Ticket leisten, müssen halt trotzdem Ticketpreise irgendwie nehmen. Aber in der Crew, da gibt man auch was dazu und ist dann Teil vom Festival.
0: Nach einem holprigen Start am Freitag fiel das Fazit der Organisatoren positiv aus. Über den großen Zuspruch freuen sie sich besonders.
1: Da war ja dieses unglaubliche Unwetter, wo es uns auch den Keller voll gelaufen hat und die Bühne ging nicht und alles, das war schon eine Herausforderung. Aber dann, wir haben dann später erst aufgemacht und es kamen trotzdem Leute, wir waren auch so, es kann auch gar keiner kommen, weil es vielleicht einfach vom Wetter nicht passt und dann war einfach trotzdem eine Crowd da und für Freitag, also jetzt nach 6 Jahren war das für den Freitag einfach schon total super und ich war nur so, vielleicht langsam wissen die Leute, dass es klingt und haben Bock auch dabei zu sein.
0: Das Klingfestival war auch in seiner 6. Ausgabe ein voller Erfolg. Mit einem vielfältigen Programm und viel Raum für Begegnung begeisterte es erneut zahlreiche Besucher.
2: Fehlalarm am Landesrechnungshof. Die Berufsfeuerwehr Dessau-Roßlau wurde am 15. Juli gegen 11 Uhr zu einer ausgelösten Brandmeldeanlage im Gebäude des Landesrechnungshofs alarmiert. Beim Eintreffen der Berufsfeuerwehr hatten fast alle Personen das Gebäude verlassen. Es wurde erkundet und die Kameraden konnten feststellen, dass ein automatischer Rauchmelder ohne erkennbaren Grund ausgelöst hatte. Alle Bereiche wurden kontrolliert und die Personen wieder in das Gebäude gelassen. Im Einsatz waren der Löschzug der Berufsfeuerwehr mit 4 Fahrzeugen und 12 Einsatzkräften.
0: Unwetter sorgt für Chaos. Ein derart heftiges Unwetter hat es in Dessau-Roßlau seit langer Zeit nicht mehr gegeben. Am Freitagnachmittag, dem 17. Juli, verwandelten Starkregen, Hagel und Gewitter innerhalb weniger Minuten zahlreiche Straßen und Gebäude in Einsatzorte für die Feuerwehr. Am Morgen gingen viele Menschen noch von einer gewöhnlichen Unwettervorwarnung aus. Doch die Wetterlage verschärfte sich am Nachmittag deutlich. Um 15.51 Uhr wurde über den Unwetterservice der ÖSA Versicherungen in Zusammenarbeit mit UbiMed eine Akutwarnung herausgegeben. Wenig später setzte ein heftiger Wolkenbruch mit Hagel sowie extremen Regenmengen ein. Keller liefen voll Wasser, Straßen, Gehwege, Wiesen und Plätze wurden überflutet. Die Feuerwehr erhielt nahezu im Minutentakt neue Notrufe. Betroffen waren zahlreiche Wohnhäuser, aber auch Kindertagesstätten, eine Schule sowie das Einkaufszentrum in der Heidestraße 13. Dort musste die Feuerwehr das Gebäude vorsorglich räumen. Gegen 19 Uhr hatte die Feuerwehr bereits 59 Einsätze aufgrund von Wasserschäden sowie 7 Brandeinsätze registriert. Zur Spitzenzeit gegen 19.40 Uhr waren insgesamt 169 Einsatzkräfte gleichzeitig im Einsatz, um die zahlreichen Schadenslagen im gesamten Stadtgebiet zu bewältigen. Obwohl das Unwetter selbst nur etwa 20 Minuten andauerte, hinterließ es erhebliche Schäden. Bis 20 Uhr waren insgesamt 121 Hilfeleistungseinsätze und 8 Brandeinsätze erforderlich. Trotz des außergewöhnlichen Ausmaßes informierte der Amtsleiter für den Brand- und Katastrophenschutz der Stadt, dass die Voraussetzungen für die Ausrufung eines Katastrophenfalls nicht gegeben waren.
3: Am 17. Juli ereignete sich gegen 11.50 Uhr in der Dessauer Straße in Roßlau ein Verkehrsunfall. Die 47-jährige Fahrerin eines Postfahrzeugs touchierte aus bislang ungeklärter Ursache die Sitzbank einer Bushaltestelle. An der Sitzbank entstand geringer Sachschaden. Der Schaden am Postfahrzeug wird auf etwa 9.000 Euro geschätzt. Verletzt wurde niemand. Am 18. Juli wurden Beamte des Polizeireviers Dessau-Roßlau gegen 11.20 Uhr in die Schapongstraße gerufen. Vor Ort berichtete ein 89-jähriges Ehepaar, dass kurz zuvor ein gepflegt auftretender Mann an ihrer Wohnung klingelte und sich als Mitarbeiter der Barmer Krankenkasse ausgegeben hatte. Unter dem Vorwand, Versicherungsunterlagen einsehen zu müssen, verschaffte er sich Zutritt zur Wohnung. Während des Aufenthalts nutzte der Tatverdächtige einen unbeobachteten Moment, um Bargeld in Höhe von 1.370 Euro zu entwenden. Anschließend erklärte er, etwas aus seinem PKW holen zu müssen, verließ die Wohnung und kehrte nicht zurück. Die Polizei hat die Ermittlungen wegen Diebstahls aufgenommen. Damit sind wir am Ende unserer Montagsausgabe der Zeitnah Nachrichten. Schauen jetzt noch auf das Wetter und im Anschluss auf die Meldungen aus der Region. Am Dienstag ab 18 Uhr meldet sich dann meine Kollegin Zoe Müller an dieser Stelle mit den aktuellsten Meldungen aus Dessau-Roßlau und der Region. Machen Sie es gut und auf Wiedersehen.
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12: Morgen wird es mit bis zu 23 Grad angenehm warm, aber etwas kühler als am Vortag. Der Himmel bleibt überwiegend bewölkt, mit Regen ist jedoch nicht zu rechnen. Dazu weht ein mäßiger Nordwestwind. Das Wetter in der restlichen Woche bleibt ähnlich, wobei es vereinzelt zu leichtem Regen kommen kann.

0: Der Rathausinnenhof soll künftig zu einem Ort der Begegnung werden. Mit der neuen Kommunallounge entsteht dort ein gemütlicher Treffpunkt, der zum Verweilen und Austauschen einlädt. Die Idee dafür entstand zur 800-Jahr-Feier Bitterfels und wird nun umgesetzt. Ziel ist es, den Innenhof vor der Stadt- und Tourismusinformation in Bitterfeld in eine einladende Atmosphäre zu verwandeln. Stimmungsvolle Beleuchtung sowie verschiedene Sitzmöglichkeiten, von bequemen Lounge-Möbeln bis hin zu Sitzsäcken, sollen den Eindruck eines Wohnzimmers unter freiem Himmel vermitteln.
1: Ja, Ideengeber war natürlich die 800-Jahr-Feier von Bitterfeld im Jahr 2024 und auch im darauffolgenden Jahr hatten wir auf dem Rathausinnenhof die Bitterfelder Sommerlounge. Ja, und das kam so gut an, dass uns natürlich viele Besucherinnen und Besucher gefragt haben, Mensch, warum macht er das denn nicht immer? Und warum ist das immer nur an einem Wochenende? Und das war letztlich die Idee dahinter, zu sagen, wir versuchen hier einen volljährigen Veranstaltungsort zu etablieren.
0: Auf eine dauerhafte gastronomische Versorgung wird bewusst verzichtet. Stattdessen können Veranstalter, die den Rathausinnenhof für Veranstaltungen nutzen, bei Bedarf ihre eigene gastronomische Versorgung organisieren. Der Umbau zur Kommunallounge soll etappenweise geschehen.
1: Für dieses Jahr ist geplant, dass wir eine überdachte Bühne aufbauen. Die wird ungefähr 20 Quadratmeter betragen. Seiten sind schön offen gestaltet, sodass auch das Rathaus nicht verdeckt wird. Es wird Palettenmöbel geben, es wird Sitzsäcke geben, es wird Hängesessel geben. Das alles soll natürlich sehr gemütlich angerichtet werden. Ein Wohnzimmer im Herzen der Bitterfelder Innenstadt. Und für die Zukunft planen wir dann natürlich auch noch die Einfriedung des gesamten Geländes, um dort einfach für die Zukunft ein bisschen einen sicheren Veranstaltungsbetrieb gewährleisten zu können. Ja, wir wollen natürlich einen Ort der Begegnung schaffen. Wir möchten vielen Vereinen, vielen Institutionen und natürlich auch Veranstaltern die Möglichkeit bieten, die Bitterfelder Innenstadt als Veranstaltungsort zu nutzen. Und natürlich sind diese ganzen Maßnahmen so ausgerichtet, dass es jedem Veranstalter und jedem Verein relativ niedrigschwellig möglich sein wird, hier Veranstaltungen durchführen zu können.
0: Die Finanzierung des Projekts setzt sich aus mehreren Bausteinen zusammen. Insgesamt stehen rund 25.000 Euro aus dem städtischen Haushalt zur Verfügung. Hinzu kommen Spenden sowie Fördermittel aus dem Sanierungsfonds. Unterstützt wird das Vorhaben außerdem von der kommunalen Familie, darunter die Stadtwerke Bitterfeld-Wolfen und die Wohnungsbaugesellschaft Neubi.
2: Die Stadtwerke-Gruppe sind kommunale Unternehmen. Wir sorgen dafür, dass hier im Ort regional Wertschöpfung passiert und die letztendlich natürlich den Bürgerinnen und Bürgern zugutekommt. Und insofern ist das Projekt der Kommunallounge nicht nur vom Namen her, sondern natürlich vom Inhalt genau das, was unserem Unternehmenszweck entspricht, und demzufolge lag es nahe, uns hier einzubringen.
0: Eröffnet wird die Kommunallounge am 8. August 2026 im Rahmen der Bitterfelder Sommernächte.
3: Wir beginnen am Samstag, den 8. August, mit der feierlichen Eröffnung erstmal um 14 Uhr, begleitet durch das Saxophon-Orchester von Katrin Eibert. Danach werden Nachwuchskünstler wie die Band des Heinrich-Heine-Gymnasiums auftreten. Dann Liam und Luke, das sind zwei regionale junge Künstler, die dort nochmal einladen. Wir werden dann ein Ohrwurmsingen stattfinden lassen, erstmalig in Bitterfeld, um einfach zu schauen, wie es angenommen wird. Und am Abend wird es dann noch ein Candlelight-Konzert geben mit Herzakustik. Am Wochenende drauf sind wir bei einem ganz anderen Thema. Da sind wir nämlich, ich muss jetzt noch mal kurz nach dem Datum schauen, das wäre Freitag, der 14.8. Da beginnen wir erstmal mit einer Krimi-Lesung am Nachmittag. Wand an Wand mit einer Leiche ist das Thema, ganz spannend. Und am Abend wird es dann karibische Klänge geben von Panamiasung. Da kann man auch mitsingen, kann tanzen mit einem Cocktail in der Hand. Ja, und am Samstag, den 15.8. steht dann der Abend unter dem Thema Rockpop-Oldies mit Akustik-Jam. Ja, und das Wochenende darauf ist wieder ein völlig anderes Thema. Freitag am 21.8. werden wir den Abend unter das Thema Irisch Volk stellen. Und am Samstag laden wir dann ein Willkommen bei Kellermans. Jeder kennt den Titel Dirty Dancing. Das ist der Film, der um 21 Uhr gezeigt wird. Und davor wird es noch einen Rockabilly-Abend geben mit der Band ganz neu Boogie Hecht.
0: Mit dem neuen Aufenthaltsbereich soll der Rathausinnenhof dauerhaft belebt und als attraktiver Treffpunkt für Bürger und Gäste der Stadt etabliert werden. Beim CFC Germania 03 hat sich viel geändert. Die Köthner kommen durch ihren Aufstieg in die Verbandsliga und einen neuen Trainer gibt es auch noch obendrauf. Nun ging es am vergangenen Samstag in das erste Testspiel. Ihr Gegner, der ebenfalls aufgestiegene VfB Magdeburg-Ottersleben. Pünktlich wird angepfiffen und Ottersleben will sich direkt beweisen. Immer wieder drücken sie den Ball in die Köthner Hälfte. Die Gastgeber schaffen es einfach nicht, das Spiel an sich zu reißen und geben immer wieder mit Fehlpässen den Ball ab. Hier in der 12. Spielminute. Die Gäste bauen langsam von hinten das Spiel auf. Kurze Bälle nach vorne werden schnell wieder zurückgepasst. Man wartet auf den perfekten Moment. Und diesen findet Popke auch. Hoher Pass, Lehmann läuft, der Keeper fängt den Ball nicht und schon ist er drin. Klasse Flanke von Popke, da können die Gäste aber auch dem Keeper danken. Nur 5 Minuten später wird es schon wieder gefährlich. Ein Pass links außen bringt Chaos ins Spiel. Köthen setzt sich durch, aber der Pass geht ins Leere. Jetzt kann Ottersleben wieder ihr Spiel aufbauen. Was einmal funktioniert hat, kann doch nochmal klappen. Popke flankt vors Tor, Lehmann kann sich durchsetzen und knallt das 0:2 ins Tor. Darauf muss man vorbereitet sein. Die Köthner werden jetzt aber langsam wach und können endlich gegenhalten. Es entwickelt sich doch noch ein Spiel auf Augenhöhe. Tore fallen aber erstmal nicht. Die erste Halbzeit endet im 0:2 für den VfB. Köthen zeigt sich wieder stark. Die nächste Großchance kommt aber trotzdem von den Gästen. 54. Minute. Ein Foul des CFCs führt zum Freistoß. Schmalz darf ran, schießt hoch, Müller kommt ran und schiebt ihn ins Tor. Der Schiedsrichter hebt die Hand, knappes Abseits und damit bleibt es beim 0:2. Jetzt dürfen die Männer in Rot aber doch nochmal ran. Eine weite Flanke wird ins Ausgeköpft und sorgt für eine Ecke in der 67.

0: Tepper passt kurz, steht komplett frei, der Ball fliegt und Savri köpft ihn rein. Klasse Vorlage und die Nummer 16 steht bereit. 1:2. Damit sind die Köthner aber noch nicht zufrieden. Nur eine Minute später. Einwurf des VfBs in der eigenen Hälfte. Schulle passt quer, aber da steht wieder Savri bereit. Alleine vorm Tor und schiebt ihn am Keeper vorbei. Was war das denn? So ein verschenktes Tor sieht man selten. Das ist der Ausgleich zum 2:2. Köthen scheint seine anfänglichen Probleme überwunden zu haben. Die nächste Chance kommt dann aber trotzdem von den Gästen. 79. Spielminute. Weit nach links an Bölke. Altenkirch, aber Bartha hält. Eckball. Kurzer Pass, flach vors Tor und Schulz kickt ihn rein. Noch 10 Minuten zu spielen und Ottersleben wieder in Führung. Mit diesem entscheidenden Tor endet die Partie im 2:3 für die Gäste. Trainer André Herrmann gibt seine Einschätzung.
1: Ja, ich denke, wir hatten jetzt eine Woche Training weg, haben auch ein bisschen was umgestellt zur letzten Saison. Ich denke, es braucht ein bisschen Zeit und für das erste Testspiel war es ganz ordentlich. So noch 3-4 Leute noch im Urlaub. Ja, heute haben auch 2-3 aus der zweiten noch ausgeholfen. Von daher bin ich eigentlich sehr zufrieden. Ich sag mal, bis zur ersten Trinkpause war es ein bisschen wild. Danach haben wir noch ein bisschen was angepasst und dann lief es eigentlich ganz gut. Ja, wie läuft die Vorbereitung? Also die Jungs hatten ja eine kurze Pause, nur 2 Wochen. Wir haben am Montag angefangen, hatten jetzt 3 Einheiten. Wie gesagt, jetzt das Testspiel. Ja, ist natürlich erstmal eine Kennenlernphase, ne? Aber wir haben nicht viel Zeit. In 3 Wochen geht es schon los. Haben jetzt noch nächste Woche gegen Zürich spielen wir noch, ne? Dann noch gegen Sennewitz, gegen Arminia Magdeburg. Und dann ist schon Saisonstart, ne? In Bernburg. Und viel Zeit bleibt nicht. Wir müssen uns schnell aneinander gewöhnen und auch schnell die Jungs müssen schnell das umsetzen, was wir halt abverlangen. Und dann schauen wir mal, was am ersten Spieltag rauskommt. Wir brauchen noch ein bisschen Zeit, aber ich denke, die Jungs sind sehr willig und ich bin guter Dinge.
0: Am 8. August startet der CFC dann in die Verbandsliga-Saison. Gestartet wird direkt ins Derby auswärts gegen den SC Bernburg. Ein Spiel, das man lieber nicht verpassen sollte.
2: Nachdem sich der Stadtrat Wittenbergs kürzlich für die Umwandlung der hauptamtlichen Wachbereitschaft zu einer Berufsfeuerwehr aussprach, sagte Oberbürgermeister Thorsten Zugehör dazu: Die Feuerwehr steht aktuell vor vielen Herausforderungen. Personalmangel, eingeschränkte Verfügbarkeit, steigende Risiken. Mit diesem Stadtratsbeschluss haben wir die Befähigung, die Probleme anzugehen und mehr Sicherheit zu schaffen für unsere Bürger, aber ebenso für die Kameraden der Feuerwehr. Die vorgestellte Konzeption umfasst 341 Seiten und eine ausführliche datenbasierte Risikoanalyse. Sie legt klar offen, warum mit Weiterführen der aktuellen Struktur keine leistungsfähige Feuerwehr möglich ist. Die Einführung einer Berufsfeuerwehr wird als Lösung beschrieben, um den aktuellen und zukünftigen Herausforderungen angemessen begegnen zu können. Wittenbergs Landrat, den wir während des Besuchs des Feuerwehrzeltlagers zu diesem Thema befragten, sagte dazu:
3: Die Vorhaltung einer leistungsfähigen Feuerwehr ist eine Pflichtaufgabe. Wie man die organisiert, ist dagegen freiwillig. Ich kann dazu nur sagen, dass die Lutherstadt Wittenberg mit uns nicht gesprochen hat. Sie hat sich selbstständig auf den Weg gemacht. Das ist in Teilen ihr gutes Recht, aber ich glaube, immer dann, wenn mehrere Ebenen immer auch zusammenwirken, ist es einfach auch eine Frage des kollegialen Umgangs miteinander, dass man vorher spricht. Das ist jetzt nicht passiert. Das heißt, auch wir müssen jetzt mit dieser Situation, die sich ergeben hat, zurechtkommen und sehen, was sich daraus ableitet. Da kann ich aber heute noch nichts Abschließendes zu sagen.
2: Bei der Erstellung der Konzeption arbeitete das beauftragte Ingenieurbüro eng mit den Kameraden der hauptamtlichen und freiwilligen Feuerwehren, der Stadtwehrleitung und der Stadtverwaltung zusammen. Gemeinsam wurde ein tragfähiger Plan entwickelt, um den Brandschutz in Wittenberg langfristig sicherzustellen. In der Wehrleiterberatung wurde dem Vorgehen einstimmig zugestimmt. Ebenso wurde die Konzeption in den Fraktionen und im Hauptausschuss ausführlich vorberaten und dem Stadtrat einstimmig mit der Empfehlung, der Vorlage zuzustimmen, freigegeben. So fand sich auch im Stadtrat große Unterstützung für die Beschlussvorlage. Landrat Tülsch hadert dennoch mit der Entscheidung.
3: Dass man einen Weg geht, der natürlich in den Blick nimmt, dass wir gerade

0: Tag in der Woche, wenn die ehrenamtlichen Kräfte arbeiten sind, manchmal ein Personalproblem haben, da bin ich dabei. Was die Frage der Organisationsform angeht, haben wir unterschiedliche Meinungen, weil ich glaube, man muss auch in Zeiten knapper Kassen gucken, ob ich die gleiche Aufgabe auch mit anderen Mitteln oder mit weniger Mitteln erreichen kann. Und da gibt es Optionen, die wurden für mich nicht ausreichend beleuchtet, aber das ist jetzt auch Teil des Prüfvorgangs, der jetzt nach dieser Entscheidung ansteht.
1: Im Stadtrat wurde mehrfach die Meinung vertreten, dass man mit der Entscheidung einen Fehler vergangener Zeiten wieder gutmachen könne. Vor rund 20 Jahren wurde die Berufsfeuerwehr in Wittenberg aus Kostengründen abgeschafft. Ebenso drückten viele Stadträte große Wertschätzung für die Arbeit der Kameraden und für das Ehrenamt aus und betonten, wie wichtig es sei, dieses mit einer entsprechenden Entscheidung zu unterstützen.

0: Ich begrüße Sie zu einer neuen Woche und damit herzlich willkommen an diesem Montag zu den zeitnahen Nachrichten. Die Stadt Dessau-Roßlau sucht im Rahmen ihrer gesetzlichen Verpflichtung eine engagierte Persönlichkeit für die ehrenamtliche Tätigkeit als Patientenfürsprecher. Patientenfürsprecher sind wichtige Ansprechpersonen für Menschen mit psychischen Erkrankungen sowie deren Angehörige und rechtliche Vertreter. Sie beraten, unterstützen und begleiten Betroffene in unterschiedlichen Lebenssituationen. Darüber hinaus vertreten sie die Interessen der Betroffenen, insbesondere in Konfliktsituationen gegenüber Dritten, und leisten einen wertvollen Beitrag zur Wiedereingliederung in das gesellschaftliche Leben. Ausführliche Informationen zu den Aufgaben sowie zu den fachlichen und persönlichen Voraussetzungen finden Sie auf der Internetseite der Stadt Dessau-Roßlau unter Aktuelle Nachrichten. Das Klingfestival ging am vergangenen Wochenende in seine 6. Auflage. Das Vororthaus wurde erneut zu einem Ort des Machens und des Feierns. Tagsüber luden die unterschiedlichsten Workshops zum Mitmachen ein, abends sorgten Konzerte mit einem vielfältigen Musikprogramm für Stimmung. So war für jeden Besucher etwas dabei.
1: Endlich war es wieder soweit. Das Klingfestival brachte das Vororthaus erneut zum Leben. Vom 17. bis 19. Juli wurde es bereits zum 6. Mal zum Treffpunkt für Musik, Kreativität und Gemeinschaft. Was einst klein begann, hat sich im Laufe der Jahre zu einem festen Bestandteil der Dessauer Jugendkultur entwickelt.
2: Wir haben das ja zu Corona-Zeiten gestartet, glaube ich, auch aus diesem Impuls raus, dass irgendwie die Jugendkultur nicht so stark ist oder irgendwie so ein Bedürfnis, noch andere alternative Events und sowas zu haben. Und was wir gemerkt haben, ist, dass einfach das jedes Jahr wirklich wächst. Also keine Ahnung, Kling kommt jetzt in die Schule, wenn man das jetzt so sagt. Das ist voll sweet. Und unsere Idee ist halt auch, dass es eine Art von Plattform ist und ein Netzwerk. Also es kommen Leute zum Orga-Team dazu, es bilden sich wie so Subteams, die irgendwie Verantwortung übernehmen, die das auf die Beine stellen. Aber es gibt halt auch andere Institutionen aus der Stadt, mit denen wir dann, die dann zusammenkommen, und wir nutzen es irgendwie alle, irgendwie diese Szene von kreativen Machenden so als Celebration für irgendwie dieses Engagement und das Ehrenamt, was wir so machen, also zum Beispiel das Mitte in Dessau, das Werkstattcafé, also verschiedenste Leute, die eh schon aktiv sind. Also über die Jahre haben wir da irgendwie mit voll vielen Leuten zusammengearbeitet und daraus entstehen oft auch so Ideen. Und also ich glaube, es kommt langsam auch ein bisschen im kollektiven Gedächtnis der Stadt an. Das dauert ja einfach lange auch. Und wir versuchen natürlich, die Nachbarschaft einzuladen. Und ich finde es so schön zu sehen, wenn dann halt auch Leute vorbeikommen.
1: Das Klingfestival steht unter dem Motto mittags machen, abends feiern. Genau das spiegelte sich auch im abwechslungsreichen Programm wider. Für Besucher jeden Alters war etwas dabei. Den Auftakt machte am Freitag ein Konzertabend. Doch auch am Samstag und Sonntag standen Live-Konzerte auf dem Programm. Von Newcomern über alternative Bands und aktuell tourende Künstler bis hin zu regionalen Acts bot das Festival an allen 3 Tagen eine vielfältige musikalische Mischung. Ergänzt wurde das Programm am Samstag und Sonntag durch zahlreiche Workshops.
2: Wir sind hier im Vororthaus, hier gibt es super viele offene Werkstätten, hier ganz, ganz viele KunsthandwerkerInnen und Leute, die gerne Dinge mit ihren Händen tun, aber eben auch Sachen ausprobieren. Und das ist so der andere Teil vom Kling, dass man auch ins Machen kommt, dass man mal was probiert. Also wir haben immer so um die 20 Workshops jedes Jahr. Da sind so die Renner, die immer super auch schnell ausverkauft sind, so Goldschmieden oder Siebdruck und Keramik. Aber es ist auch voll unterschiedlich. Das Jahr haben wir auch zum Beispiel experimentelles Buchbinden, Choreografie, da gibt es übrigens noch Tickets auch für morgen, Impro-Theater, also das auch, was die Leute gerade anbieten wollen.
1: Am Samstag um 16 Uhr stand die Band Camps auf der Bühne. Mit ihrem Indie-Pop sorgte die 5-köpfige Band aus Jena für gute Stimmung. Zwischen feinfühligen Akustikklängen und tanzbarem Deutschrap erzählen ihre Songs von den kleinen und großen Momenten, die das Leben schreibt.

0: Auch bei der Auswahl der Konzerte legten die Veranstalter großen Wert auf Vielfalt. Unterschiedliche Musikrichtungen und Künstler sorgten dafür, dass das Festivalprogramm möglichst viele Menschen anspricht.
1: Gestern Abend gab es Punk, es gab Rap, es gab Indie-Pop. Heute hat gerade Camps gespielt, die machen super sweeten Indie-Pop. Dann gibt es später Way Malo, das ist auch eine Indie-Pop-Sängerin. Später noch Dark Wave, ein bisschen Rock, Metal in die Richtung. Am späten Abend sind oft DJs, die dann elektronisch spielen, Techno. Gestern Abend war ein Cumbia-DJ. Und morgen ist auch voll die coole Mischung. Am Nachmittag gibt es Johannes Wasikowski, der macht Neo-Piano, also ist ein Pianist. Also macht klassische Musik, aber ganz anders. Ich bin voll gespannt. Und am Nachmittag haben wir Cuatro Piraguas aus Leipzig, die Latin Rhythms machen. Also genau, zum Teil mit so brasilianischer Musiktradition. Und unser eigentlich die größte Band am Abend, Cumbia Sound, die kommen aus Schweden bei uns vorbei. Das ist richtig cool, auf die freuen wir uns total besonders.
0: Die dritte Säule des Klingfestivals ist die Crew. Viele Helfer machen das Festival überhaupt erst möglich. Manche kommen als Gäste, besuchen Konzerte oder Workshops. Andere engagieren sich ehrenamtlich und werden Teil der Gemeinschaft. Dieses Miteinander prägt die besondere Atmosphäre des Festivals.
1: Wir sind fast sogar gefühlt manchmal die Hälfte der Crowd, aber das ist kein Manko, das ist total toll, weil wir quasi dieses Festival auch für uns selber machen, um Spaß zu haben, weil wir Bock haben, das auf die Beine zu stellen. Und es sind immer so um die 60 Leute mittlerweile, die dann da mithelfen. Und es geht auch darum, neue Menschen kennenzulernen, mal so reinzustuppern ins Ehrenamt. Genau, also die große Crew ist so unser Herzstück und da laden wir auch alle ein, dazu zu kommen. Auch gerade, wenn man jetzt nicht so ein dickes Portemonnaie hat und sagt, boah, ich kann mir jetzt gerade kein Ticket leisten, müssen halt trotzdem Ticketpreise irgendwie nehmen. Aber in der Crew, da gibt man auch was dazu und ist dann Teil vom Festival.
0: Nach einem holprigen Start am Freitag fiel das Fazit der Organisatoren positiv aus. Über den großen Zuspruch freuen sie sich besonders.
1: Da war ja dieses unglaubliche Unwetter, wo es uns auch den Keller voll gelaufen hat und die Bühne ging nicht und alles. Das war schon eine Herausforderung. Aber dann, wir haben dann später erst aufgemacht und es kamen trotzdem Leute. Wir waren auch so, es kann auch gar keiner kommen, weil es vielleicht einfach vom Wetter nicht passt. Und dann war einfach trotzdem eine Crowd da und für Freitag, also jetzt nach 6 Jahren, war das für den Freitag einfach schon total super. Und ich war nur so, vielleicht langsam wissen die Leute, dass es klingt und haben Bock auf.

0: dabei zu sein.
1: Das Klingfestival war auch in seiner 6. Ausgabe ein voller Erfolg. Mit einem vielfältigen Programm und viel Raum für Begegnung begeisterte es erneut zahlreiche Besucher.
2: Fehlalarm am Landesrechnungshof. Die Berufsfeuerwehr Dessau-Roßlau wurde am 15. Juli gegen 11 Uhr zu einer ausgelösten Brandmeldeanlage im Gebäude des Landesrechnungshofs alarmiert. Beim Eintreffen der Berufsfeuerwehr hatten fast alle Personen das Gebäude verlassen. Es wurde erkundet und die Kameraden konnten feststellen, dass ein automatischer Rauchmelder ohne erkennbaren Grund ausgelöst hatte. Alle Bereiche wurden kontrolliert und die Personen wieder in das Gebäude gelassen. Im Einsatz waren der Löschzug der Berufsfeuerwehr mit 4 Fahrzeugen und 12 Einsatzkräften.
1: Unwetter sorgt für Chaos. Ein derart heftiges Unwetter hat es in Dessau-Roßlau seit langer Zeit nicht mehr gegeben. Am Freitagnachmittag, dem 17. Juli, verwandelten Starkregen, Hagel und Gewitter innerhalb weniger Minuten zahlreiche Straßen und Gebäude in Einsatzorte für die Feuerwehr. Am Morgen gingen viele Menschen noch von einer gewöhnlichen Unwettervorwarnung aus. Doch die Wetterlage verschärfte sich am Nachmittag deutlich. Um 15.51 Uhr wurde über den Unwetterservice der Öser Versicherungen in Zusammenarbeit mit UbiMed eine Akutwarnung herausgegeben. Wenig später setzte ein heftiger Wolkenbruch mit Hagel sowie extremen Regenmengen ein. Keller liefen voll Wasser, Straßen, Gehwege, Wiesen und Plätze wurden überflutet. Die Feuerwehr erhielt nahezu im Minutentakt neue Notrufe. Betroffen waren zahlreiche Wohnhäuser, aber auch Kindertagesstätten, eine Schule sowie das Einkaufszentrum in der Heidestraße 13. Dort musste die Feuerwehr das Gebäude vorsorglich räumen. Gegen 19 Uhr hatte die Feuerwehr bereits 59 Einsätze aufgrund von Wasserschäden sowie 7 Brandeinsätze registriert. Zur Spitzenzeit gegen 19.40 Uhr waren insgesamt 169 Einsatzkräfte gleichzeitig im Einsatz, um die zahlreichen Schadenslagen im gesamten Stadtgebiet zu bewältigen. Obwohl das Unwetter selbst nur etwa 20 Minuten andauerte, hinterließ es erhebliche Schäden. Bis 20 Uhr waren insgesamt 121 Hilfeleistungseinsätze und 8 Brandeinsätze erforderlich. Trotz des außergewöhnlichen Ausmaßes informierte der Amtsleiter für den Brand- und Katastrophenschutz der Stadt, dass die Voraussetzungen für die Ausrufung eines Katastrophenfalls nicht gegeben waren.
3: Am 17. Juli ereignete sich gegen 11.50 Uhr in der Dessauer Straße in Roßlau ein Verkehrsunfall. Die 47-jährige Fahrerin eines Postfahrzeugs touchierte aus bislang ungeklärter Ursache die Sitzbank einer Bushaltestelle. An der Sitzbank entstand geringer Sachschaden. Der Schaden am Postfahrzeug wird auf etwa 9.000 Euro geschätzt. Verletzt wurde niemand. Am 18. Juli wurden Beamte des Polizeireviers Dessau-Roßlau gegen 11.20 Uhr in die Schapongstraße gerufen. Vor Ort berichtete ein 89-jähriges Ehepaar, dass kurz zuvor ein gepflegt auftretender Mann an ihrer Wohnung klingelte und sich als Mitarbeiter der Barmer Krankenkasse ausgegeben hatte. Unter dem Vorwand, Versicherungsunterlagen einsehen zu müssen, verschaffte er sich Zutritt zur Wohnung. Während des Aufenthalts nutzte der Tatverdächtige einen unbeobachteten Moment, um Bargeld in Höhe von 1.370 Euro zu entwenden. Anschließend erklärte er, etwas aus seinem PKW holen zu müssen, verließ die Wohnung und kehrte nicht zurück. Die Polizei hat die Ermittlungen wegen Diebstahls aufgenommen. Damit sind wir am Ende unserer Montagsausgabe der Zeitnahen Nachrichten. Schauen jetzt noch auf das Wetter und im Anschluss auf die Meldungen aus der Region. Am Dienstag ab 18 Uhr meldet sich dann meine Kollegin Zoe Müller an dieser Stelle mit den aktuellsten Meldungen aus Dessau-Roßlau und der Region. Machen Sie es gut und auf Wiedersehen.
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6: Morgen wird es mit bis zu 23 Grad angenehm warm, aber etwas kühler als am Vortag. Der Himmel bleibt überwiegend bewölkt, mit Regen ist jedoch nicht zu rechnen. Dazu weht ein mäßiger Nordwestwind. Das Wetter in der restlichen Woche bleibt ähnlich, wobei es vereinzelt zu leichtem Regen kommen kann.

0: Der Rathausinnenhof soll künftig zu einem Ort der Begegnung werden. Mit der neuen Kommunallounge entsteht dort ein gemütlicher Treffpunkt, der zum Verweilen und Austauschen einlädt. Die Idee dafür entstand zur 800-Jahr-Feier Bitterfels und wird nun umgesetzt. Ziel ist es, den Innenhof vor der Stadt- und Tourismusinformation in Bitterfeld in eine einladende Atmosphäre zu verwandeln. Stimmungsvolle Beleuchtung sowie verschiedene Sitzmöglichkeiten, von bequemen Lounge-Möbeln bis hin zu Sitzsäcken, sollen den Eindruck eines Wohnzimmers unter freiem Himmel vermitteln.
1: Ja, Ideengeber war natürlich die 800-Jahr-Feier von Bitterfeld im Jahr 2024 und auch im darauffolgenden Jahr hatten wir auf dem Rathausinnenhof die Bitterfelder Sommerlounge. Ja, und das kam so gut an, dass uns natürlich viele Besucherinnen und Besucher gefragt haben, Mensch, warum macht er das denn nicht immer? Und warum ist das immer nur an einem Wochenende? Und das war letztlich die Idee dahinter, zu sagen, wir versuchen hier einen volljährigen Veranstaltungsort zu etablieren.
0: Auf eine dauerhafte gastronomische Versorgung wird bewusst verzichtet. Stattdessen können Veranstalter, die den Rathausinnenhof für Veranstaltungen nutzen, bei Bedarf ihre eigene gastronomische Versorgung organisieren. Der Umbau zur Kommunallounge soll etappenweise geschehen.
1: Für dieses Jahr ist geplant, dass wir eine überdachte Bühne aufbauen. Die wird ungefähr 20 Quadratmeter betragen. Seiten sind schön offen gestaltet, sodass auch das Rathaus nicht verdeckt wird. Es wird Palettenmöbel geben, es wird Sitzsäcke geben, es wird Hängesessel geben. Das alles soll natürlich sehr gemütlich angerichtet werden. Ein Wohnzimmer im Herzen der Bitterfelder Innenstadt. Und für die Zukunft planen wir dann natürlich auch noch die Einfriedung des gesamten Geländes, um dort einfach für die Zukunft ein bisschen einen sicheren Veranstaltungsbetrieb gewährleisten zu können. Ja, wir wollen natürlich einen Ort der Begegnung schaffen. Wir möchten vielen Vereinen, vielen Institutionen und natürlich auch Veranstaltern die Möglichkeit bieten, die Bitterfelder Innenstadt als Veranstaltungsort zu nutzen. Und natürlich sind diese ganzen Maßnahmen so ausgerichtet, dass es jedem Veranstalter und jedem Verein relativ niedrigschwellig möglich sein wird, hier Veranstaltungen durchführen zu können.
0: Die Finanzierung des Projekts setzt sich aus mehreren Bausteinen zusammen. Insgesamt stehen rund 25.000 Euro aus dem städtischen Haushalt zur Verfügung. Hinzu kommen Spenden sowie Fördermittel aus dem Sanierungsfonds. Unterstützt wird das Vorhaben außerdem von der kommunalen Familie, darunter die Stadtwerke Bitterfeld-Wolfen und die Wohnungsbaugesellschaft Neubi.
2: Die Stadtwerke-Gruppe sind kommunale Unternehmen. Wir sorgen dafür, dass hier im Ort regional Wertschöpfung passiert und die letztendlich natürlich den Bürgerinnen und Bürgern zugutekommt. Und insofern ist das Projekt der Kommunallounge nicht nur vom Namen her, sondern natürlich vom Inhalt genau das, was unserem Unternehmenszweck entspricht, und demzufolge lag es nahe, uns hier einzubringen.
0: Eröffnet wird die Kommunallounge am 8. August 2026 im Rahmen der Bitterfelder Sommernächte.
3: Wir beginnen am Samstag, den 8. August, mit der feierlichen Eröffnung erstmal um 14 Uhr, begleitet durch das Saxophon-Orchester von Katrin Eibert. Danach werden Nachwuchskünstler wie die Band des Heinrich-Heine-Gymnasiums auftreten, dann Liam und Luke, das sind zwei regionale junge Künstler, die dort nochmal einladen. Wir werden dann ein Ohrwurmsingen stattfinden lassen, erstmalig in Bitterfeld, um einfach zu schauen, wie es angenommen wird. Und am Abend wird es dann noch ein Candlelight-Konzert geben mit Herzakustik. Am Wochenende drauf sind wir bei einem ganz anderen Thema. Da sind wir nämlich, ich muss jetzt noch mal kurz nach dem Datum schauen, das wäre Freitag, der 14.8. Da beginnen wir erstmal mit einer Krimi-Lesung am Nachmittag. Wand an Wand mit einer Leiche ist das Thema, ganz spannend. Und am Abend wird es dann karibische Klänge geben von Panamiasung. Da kann man auch mitsingen, kann tanzen mit einem Cocktail in der Hand. Ja, und am Samstag, den 15.8. steht dann der Abend unter dem Thema Rock-Pop-Oldies mit Akustik-Jam. Ja, und das Wochenende darauf ist wieder ein völlig anderes Thema. Freitag am 21.8. werden wir den Abend unter das Thema Irisch Volk stellen. Und am Samstag laden wir dann ein Willkommen bei Kellermans. Jeder kennt den Titel Dirty Dancing. Das ist der Film, der um 21 Uhr gezeigt wird. Und davor wird es noch einen Rockabilly-Abend geben mit der Band ganz neu Boogie Hecht.
0: Mit dem neuen Aufenthaltsbereich soll der Rathausinnenhof dauerhaft belebt und als attraktiver Treffpunkt für Bürger und Gäste der Stadt etabliert werden. Beim CFC Germania 03 hat sich viel geändert. Die Köthner kommen durch ihren Aufstieg in die Verbandsliga und einen neuen Trainer gibt es auch noch obendrauf. Nun ging es am vergangenen Samstag in das erste Testspiel. Ihr Gegner, der ebenfalls aufgestiegene VfB Magdeburg-Ottersleben. Pünktlich wird angepfiffen und Ottersleben will sich direkt beweisen. Immer wieder drücken sie den Ball in die Köthner Hälfte. Die Gastgeber schaffen es einfach nicht, das Spiel an sich zu reißen und geben immer wieder mit Fehlpässen den Ball ab. Hier in der 12. Spielminute. Die Gäste bauen langsam von hinten das Spiel auf. Kurze Bälle nach vorne werden schnell wieder zurückgepasst. Man wartet auf den perfekten Moment. Und diesen findet Popke auch. Hoher Pass, Lehmann läuft, der Keeper fängt den Ball nicht und schon ist er drin. Klasse Flanke von Popke, da können die Gäste aber auch dem Keeper danken. Nur 5 Minuten später wird es schon wieder gefährlich. Ein Pass links außen bringt Chaos ins Spiel. Köthen setzt sich durch, aber der Pass geht ins Leere. Jetzt kann Ottersleben wieder ihr Spiel aufbauen. Was einmal funktioniert hat, kann doch nochmal klappen. Popke flankt vors Tor, Lehmann kann sich durchsetzen und knallt das 0:2 ins Tor. Darauf muss man vorbereitet sein. Die Köthner werden jetzt aber langsam wach und können endlich gegenhalten. Es entwickelt sich doch noch ein Spiel auf Augenhöhe. Tore fallen aber erstmal nicht. Die erste Halbzeit endet im 0:2 für den VfB. Köthen zeigt sich wieder stark. Die nächste Großchance kommt aber trotzdem von den Gästen. 54. Minute. Ein Foul des CFCs führt zum Freistoß. Schmalz darf ran, schießt hoch, Müller kommt ran und schiebt ihn ins Tor. Der Schiedsrichter hebt die Hand, knappes Abseits und damit bleibt es beim 0:2. Jetzt dürfen die Männer in Rot aber doch nochmal ran. Eine weite Flanke wird ins Ausgeköpft und sorgt für eine Ecke in der 67.

0: Hält. Eckball. Kurzer Pass flach vors Tor und Schulz kickt ihn rein. Noch 10 Minuten zu spielen und Ottersleben wieder in Führung. Mit diesem entscheidenden Tor endet die Partie im 2:3 für die Gäste. Trainer André Herrmann gibt seine Einschätzung.
1: Ja, ich denke, wir hatten jetzt eine Woche Training weg, haben auch ein bisschen was umgestellt zur letzten Saison. Ich denke, es braucht ein bisschen Zeit und für das erste Testspiel war es ganz ordentlich. So noch 3-4 Leute noch im Urlaub. Ja, heute haben auch 2-3 aus der zweiten noch ausgeholfen. Von daher bin ich eigentlich sehr zufrieden. Ich sag mal, bis zur ersten Trinkpause war es ein bisschen wild. Danach haben wir noch ein bisschen was angepasst und dann lief es eigentlich ganz gut. Ja, wie läuft die Vorbereitung? Also die Jungs hatten ja eine kurze Pause, nur 2 Wochen. Wir haben am Montag angefangen, hatten jetzt 3 Einheiten. Wie gesagt, jetzt das Testspiel. Ja, ist natürlich erstmal eine Kennenlernphase, ne? Aber wir haben nicht viel Zeit. In 3 Wochen geht es schon los. Wir haben jetzt noch nächste Woche gegen Zürich spielen wir noch, ne? Dann noch gegen Sennewitz, gegen Arminia Magdeburg. Und dann ist schon Saisonstart, ne? In Bernburg. Und viel Zeit bleibt nicht. Wir müssen uns schnell aneinander gewöhnen und auch schnell, die Jungs müssen schnell das umsetzen, was wir halt abverlangen. Und dann schauen wir mal, was am ersten Spieltag rauskommt. Wir haben, brauchen noch ein bisschen Zeit, aber ich denke, die Jungs sind sehr willig und ich bin guter Dinge.
0: Am 8. August startet der CFC dann in die Verbandsliga-Saison. Gestartet wird direkt ins Derby auswärts gegen den SC Bernburg. Ein Spiel, das man lieber nicht verpassen sollte.
2: Nachdem sich der Stadtrat Wittenbergs kürzlich für die Umwandlung der hauptamtlichen Wachbereitschaft zu einer Berufsfeuerwehr aussprach, sagte Oberbürgermeister Thorsten Zugehör dazu: Die Feuerwehr steht aktuell vor vielen Herausforderungen. Personalmangel, eingeschränkte Verfügbarkeit, steigende Risiken. Mit diesem Stadtratsbeschluss haben wir die Befähigung, die Probleme anzugehen und mehr Sicherheit zu schaffen für unsere Bürger, aber ebenso für die Kameraden der Feuerwehr. Die vorgestellte Konzeption umfasst 341 Seiten und eine ausführliche datenbasierte Risikoanalyse. Sie legt klar offen, warum mit Weiterführen der aktuellen Struktur keine leistungsfähige Feuerwehr möglich ist. Die Einführung einer Berufsfeuerwehr wird als Lösung beschrieben, um den aktuellen und zukünftigen Herausforderungen angemessen begegnen zu können. Wittenbergs Landrat, den wir während des Besuchs des Feuerwehrzeltlagers zu diesem Thema befragten, sagte dazu:
3: Die Vorhaltung einer leistungsfähigen Feuerwehr ist eine Pflichtaufgabe. Wie man die organisiert, ist dagegen freiwillig. Ich kann dazu nur sagen, dass die Lutherstadt Wittenberg mit uns nicht gesprochen hat. Sie hat sich selbstständig auf den Weg gemacht. Das ist in Teilen ihr gutes Recht, aber ich glaube, immer dann, wenn mehrere Ebenen immer auch zusammenwirken, ist es einfach auch eine Frage des kollegialen Umgangs miteinander, dass man vorher spricht. Das ist jetzt nicht passiert. Das heißt, auch wir müssen jetzt mit dieser Situation, die sich ergeben hat, zurechtkommen und sehen, was sich daraus ableitet. Da kann ich aber heute noch nichts Abschließendes zu sagen.
2: Bei der Erstellung der Konzeption arbeitete das beauftragte Ingenieurbüro eng mit den Kameraden der hauptamtlichen und freiwilligen Feuerwehren, der Stadtwehrleitung und der Stadtverwaltung zusammen. Gemeinsam wurde ein tragfähiger Plan entwickelt, um den Brandschutz in Wittenberg langfristig sicherzustellen. In der Wehrleiterberatung wurde dem Vorgehen einstimmig zugestimmt. Ebenso wurde die Konzeption in den Fraktionen und im Hauptausschuss ausführlich vorberaten und dem Stadtrat einstimmig mit der Empfehlung, der Vorlage zuzustimmen, freigegeben. So fand sich auch im Stadtrat große Unterstützung für die Beschlussvorlage. Landrat Tülsch hadert dennoch mit der Entscheidung.
3: Dass man einen Weg geht, der natürlich in den Blick nimmt, dass wir gerade am Tag in der Woche, wenn die ehrenamtlichen Kräfte arbeiten sind, manchmal ein Personalproblem haben, da bin ich dabei. Was die Frage der Organisationsform angeht, haben wir unterschiedliche Meinungen, weil ich glaube, man muss auch in Zeiten knapper Kassen gucken, ob ich die gleiche Aufgabe auch mit anderen Mitteln oder mit weniger Mitteln erreichen kann. Und da gibt es Optionen, die wurden für mich nicht ausreichend beleuchtet, aber das ist jetzt auch Teil des Prüfvorgangs, der jetzt nach dieser Entscheidung ansteht.
2: Im Stadtrat wurde mehrfach die Meinung vertreten, dass man mit der Entscheidung einen Fehler vergangener Zeiten wieder gut machen könne. Vor rund 20 Jahren wurde die Berufsfeuerwehr in Wittenberg aus Kostengründen abgeschafft. Ebenso drückten viele Stadträte große Wertschätzung für die Arbeit der Kameraden und für das Ehrenamt aus und betonten, wie wichtig es sei, dieses mit einer entsprechenden

0: Ich begrüße Sie zu einer neuen Woche und damit herzlich willkommen an diesem Montag zu den zeitnah Nachrichten. Die Stadt Dessau-Roßlau sucht im Rahmen ihrer gesetzlichen Verpflichtung eine engagierte Persönlichkeit für die ehrenamtliche Tätigkeit als Patientenfürsprecher. Patientenfürsprecher sind wichtige Ansprechpersonen für Menschen mit psychischen Erkrankungen sowie deren Angehörige und rechtliche Vertreter. Sie beraten, unterstützen und begleiten Betroffene in unterschiedlichen Lebenssituationen. Darüber hinaus vertreten sie die Interessen der Betroffenen, insbesondere in Konfliktsituationen gegenüber Dritten, und leisten einen wertvollen Beitrag zur Wiedereingliederung in das gesellschaftliche Leben. Ausführliche Informationen zu den Aufgaben sowie zu den fachlichen und persönlichen Voraussetzungen finden Sie auf der Internetseite der Stadt Dessau-Roßlau unter Aktuelle Nachrichten. Das Klingfestival ging am vergangenen Wochenende in seine 6. Auflage. Das Vororthaus wurde erneut zu einem Ort des Machens und des Feierns. Tagsüber luden die unterschiedlichsten Workshops zum Mitmachen ein, abends sorgten Konzerte mit einem vielfältigen Musikprogramm für Stimmung. So war für jeden Besucher etwas dabei.
1: Endlich war es wieder soweit. Das Klingfestival brachte das Vororthaus erneut zum Leben. Vom 17. bis 19. Juli wurde es bereits zum 6. Mal zum Treffpunkt für Musik, Kreativität und Gemeinschaft. Was einst klein begann, hat sich im Laufe der Jahre zu einem festen Bestandteil der Dessauer Jugendkultur entwickelt.
2: Wir haben das ja zu Corona-Zeiten gestartet, glaube ich, auch aus diesem Impuls raus, dass irgendwie die Jugendkultur nicht so stark ist oder irgendwie so ein Bedürfnis, noch andere alternative Events und sowas zu haben. Und was wir gemerkt haben, ist, dass einfach das jedes Jahr wirklich wächst. Also keine Ahnung, Kling kommt jetzt in die Schule, wenn man das jetzt so sagt, das ist voll sweet. Und unsere Idee ist halt auch, dass es eine Art von Plattform ist und ein Netzwerk. Also es kommen Leute zum Orga-Team dazu, es bilden sich wie so Subteams, die irgendwie Verantwortung übernehmen, die das auf die Beine stellen. Aber es gibt halt auch andere Institutionen aus der Stadt, mit denen wir dann, die dann zusammenkommen, und wir nutzen es irgendwie alle, irgendwie diese Szene von kreativen Machenden so, als Celebration für irgendwie dieses Engagement und das Ehrenamt, was wir so machen, als zum Beispiel das Mitte in Dessau, das Werkstattcafé, also verschiedenste Leute, die eh schon aktiv sind. Also über die Jahre haben wir da mit voll vielen Leuten zusammengearbeitet und daraus entstehen oft auch so Ideen. Und also ich glaube, es kommt langsam auch ein bisschen im kollektiven Gedächtnis der Stadt an. Das dauert ja einfach lange auch. Und wir versuchen natürlich, die Nachbarschaft einzuladen. Und ich finde es so schön zu sehen, wenn dann halt auch Leute vorbeikommen.
1: Das Klingfestival steht unter dem Motto mittags machen, abends feiern. Genau das spiegelte sich auch im abwechslungsreichen Programm wider. Für Besucher jeden Alters war etwas dabei. Den Auftakt machte am Freitag ein Konzertabend. Doch auch am Samstag und Sonntag standen Live-Konzerte auf dem Programm. Von Newcomern über alternative Bands und aktuell tourende Künstler bis hin zu regionalen Acts bot das Festival an allen 3 Tagen eine vielfältige musikalische Mischung. Ergänzt wurde das Programm am Samstag und Sonntag durch zahlreiche Workshops.
2: Wir sind hier im Vororthaus, hier gibt es super viele offene Werkstätten, hier gibt es ganz viele KunsthandwerkerInnen und Leute, die gerne Dinge mit ihren Händen tun, aber eben auch Sachen ausprobieren. Und das ist so der andere Teil vom Kling, dass man auch ins Machen kommt, dass man mal was probiert. Also wir haben immer so um die 20 Workshops jedes Jahr. Da sind so die Renner, die immer super auch schnell ausverkauft sind, so Goldschmieden oder Siebdruck und Keramik. Aber es ist auch voll unterschiedlich. Ja, haben wir auch zum Beispiel experimentelles Buchbinden, Choreografie, da gibt es übrigens noch Tickets auch für morgen, Impro-Theater, also das auch, was die Leute gerade anbieten wollen.
1: Am Samstag um 16 Uhr stand die Band Camps auf der Bühne. Mit ihrem Indie-Pop sorgte die 5-köpfige Band aus Jena für gute Stimmung. Zwischen feinfühligen Akustikklängen und tanzbarem Deutschrap erzählen ihre Songs von den kleinen und großen Momenten, die das Leben schreibt. 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

0: Auch bei der Auswahl der Konzerte legten die Veranstalter großen Wert auf Vielfalt. Unterschiedliche Musikrichtungen und Künstler sorgten dafür, dass das Festivalprogramm möglichst viele Menschen anspricht.
1: Gestern Abend gab es Punk, es gab Rap, es gab Indie-Pop. Heute hat gerade Camps gespielt, die machen super sweeten Indie-Pop. Dann gibt es später Vey Malo, das ist auch eine Indie-Pop-Sängerin. Später noch Dark Wave, ein bisschen Rock, Metal in die Richtung. Am späten Abend sind oft DJs, die dann elektronisch spielen, Techno. Gestern Abend war ein Cumbia-DJ. Und morgen ist auch voll die coole Mischung. Am Nachmittag gibt es Johannes Wasikowski, der macht Neo-Piano, also ist ein Pianist, also macht klassische Musik, aber ganz anders. Ich bin voll gespannt. Und am Nachmittag haben wir Cuatro Piraguas aus Leipzig, die Latin Rhythms machen, also genau, zum Teil mit so brasilianischer Musiktradition. Und unser, eigentlich die größte Band am Abend, Cumbia Sound, die kommen aus Schweden bei uns vorbei. Das ist richtig cool, auf die freuen wir uns total besonders.
0: Die dritte Säule des Klingfestivals ist die Crew. Viele Helfer machen das Festival überhaupt erst möglich. Manche kommen als Gäste, besuchen Konzerte oder Workshops, andere engagieren sich ehrenamtlich und werden Teil der Gemeinschaft. Dieses Miteinander prägt die besondere Atmosphäre des Festivals.
1: Wir sind fast sogar gefühlt manchmal die Hälfte der Crowd, aber das ist kein Manko, das ist total toll, weil wir quasi dieses Festival auch für uns selber machen, um Spaß zu haben, weil wir Bock haben, das auf die Beine zu stellen. Und es sind immer so um die 60 Leute mittlerweile, die dann da mithelfen. Und es geht auch darum, neue Menschen kennenzulernen, mal so reinzustuppern ins Ehrenamt. Genau, also die große Crew ist so unser Herzstück. Und da laden wir auch alle ein, dazu zu kommen. Auch gerade, wenn man jetzt nicht so ein dickes Portemonnaie hat und sagt, boah, ich kann mir jetzt gerade kein Ticket leisten, müssen halt trotzdem Ticketpreise irgendwie nehmen. Aber in der Crew, da gibt man auch was dazu und ist dann Teil vom Festival.
0: Nach einem holprigen Start am Freitag fiel das Fazit der Organisatoren positiv aus. Über den großen Zuspruch freuen sie sich besonders.
1: Da war ja dieses unglaubliche Unwetter, wo es uns auch den Keller voll gelaufen hat und die Bühne ging nicht und alles, das war schon eine Herausforderung. Aber dann, wir haben dann später erst aufgemacht und es kamen trotzdem Leute, wir waren auch so, es kann auch gar keiner kommen, weil es vielleicht einfach vom Wetter nicht passt und dann war einfach trotzdem eine Crowd da und für Freitag, also jetzt nach 6 Jahren war das für den Freitag einfach schon total super und ich war nur so, vielleicht langsam wissen die Leute, dass es klingt und haben Bock auch dabei zu sein.
0: Das Klingfestival war auch in seiner 6. Ausgabe ein voller Erfolg. Mit einem vielfältigen Programm und viel Raum für Begegnung begeisterte es erneut zahlreiche Besucher.
2: Fehlalarm am Landesrechnungshof. Die Berufsfeuerwehr Dessau-Roßlau wurde am 15. Juli gegen 11 Uhr zu einer ausgelösten Brandmeldeanlage im Gebäude des Landesrechnungshofs alarmiert. Beim Eintreffen der Berufsfeuerwehr hatten fast alle Personen das Gebäude verlassen. Es wurde erkundet und die Kameraden konnten feststellen, dass ein automatischer Rauchmelder ohne erkennbaren Grund ausgelöst hatte. Alle Bereiche wurden kontrolliert und die Personen wieder in das Gebäude gelassen. Im Einsatz waren der Löschzug der Berufsfeuerwehr mit 4 Fahrzeugen und 12 Einsatzkräften.
0: Unwetter sorgt für Chaos. Ein derart heftiges Unwetter hat es in Dessau-Roßlau seit langer Zeit nicht mehr gegeben. Am Freitagnachmittag, dem 17. Juli, verwandelten Starkregen, Hagel und Gewitter innerhalb weniger Minuten zahlreiche Straßen und Gebäude in Einsatzorte für die Feuerwehr. Am Morgen gingen viele Menschen noch von einer gewöhnlichen Unwettervorwarnung aus. Doch die Wetterlage verschärfte sich am Nachmittag deutlich. Um 15.51 Uhr wurde über den Unwetterservice der ÖSA Versicherungen in Zusammenarbeit mit UbiMed eine Akutwarnung herausgegeben. Wenig später setzte ein heftiger Wolkenbruch mit Hagel sowie extremen Regenmengen ein. Keller liefen voll Wasser, Straßen, Gehwege, Wiesen und Plätze wurden überflutet. Die Feuerwehr erhielt nahezu im Minutentakt neue Notrufe. Betroffen waren zahlreiche Wohnhäuser, aber auch Kindertagesstätten, eine Schule sowie das Einkaufszentrum in der Heidestraße 13. Dort musste die Feuerwehr das Gebäude vorsorglich räumen. Gegen 19 Uhr hatte die Feuerwehr bereits 59 Einsätze aufgrund von Wasserschäden sowie 7 Brandeinsätze registriert. Zur Spitzenzeit gegen 19.40 Uhr waren insgesamt 169 Einsatzkräfte gleichzeitig im Einsatz, um die zahlreichen Schadenslagen im gesamten Stadtgebiet zu bewältigen. Obwohl das Unwetter selbst nur etwa 20 Minuten andauerte, hinterließ es erhebliche Schäden. Bis 20 Uhr waren insgesamt 121 Hilfeleistungseinsätze und 8 Brandeinsätze erforderlich. Trotz des außergewöhnlichen Ausmaßes informierte der Amtsleiter für den Brand- und Katastrophenschutz der Stadt, dass die Voraussetzungen für die Ausrufung eines Katastrophenfalls nicht gegeben waren.
3: Am 17. Juli ereignete sich gegen 11.50 Uhr in der Dessauer Straße in Roßlau ein Verkehrsunfall. Die 47-jährige Fahrerin eines Postfahrzeugs touchierte aus bislang ungeklärter Ursache die Sitzbank einer Bushaltestelle. An der Sitzbank entstand geringer Sachschaden. Der Schaden am Postfahrzeug wird auf etwa 9.000 Euro geschätzt. Verletzt wurde niemand. Am 18. Juli wurden Beamte des Polizeireviers Dessau-Roßlau gegen 11.20 Uhr in die Schapongstraße gerufen. Vor Ort berichtete ein 89-jähriges Ehepaar, dass kurz zuvor ein gepflegt auftretender Mann an ihrer Wohnung klingelte und sich als Mitarbeiter der Barmer Krankenkasse ausgegeben hatte. Unter dem Vorwand, Versicherungsunterlagen einsehen zu müssen, verschaffte er sich Zutritt zur Wohnung. Während des Aufenthalts nutzte der Tatverdächtige einen unbeobachteten Moment, um Bargeld in Höhe von 1.370 Euro zu entwenden. Anschließend erklärte er, etwas aus seinem PKW holen zu müssen, verließ die Wohnung und kehrte nicht zurück. Die Polizei hat die Ermittlungen wegen Diebstahls aufgenommen. Damit sind wir am Ende unserer Montagsausgabe der Zeitnahen Nachrichten. Schauen jetzt noch auf das Wetter und im Anschluss auf die Meldungen aus der Region. Am Dienstag ab 18 Uhr meldet sich dann meine Kollegin Zoe Müller an dieser Stelle mit den aktuellsten Meldungen aus der Dessau-Roßlau und der Region. Machen Sie es gut und auf Wiedersehen.
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11: Morgen wird es mit bis zu 23 Grad angenehm warm, aber etwas kühler als am Vortag. Der Himmel bleibt überwiegend bewölkt, mit Regen ist jedoch nicht zu rechnen. Dazu weht ein mäßiger Nordwestwind. Das Wetter in der restlichen Woche bleibt ähnlich, wobei es vereinzelt zu leichtem Regen kommen kann.

0: Der Rathausinnenhof soll künftig zu einem Ort der Begegnung werden. Mit der neuen Kommunallounge entsteht dort ein gemütlicher Treffpunkt, der zum Verweilen und Austauschen einlädt. Die Idee dafür entstand zur 800-Jahr-Feier Bitterfels und wird nun umgesetzt. Ziel ist es, den Innenhof vor der Stadt- und Tourismusinformation in Bitterfeld in eine einladende Atmosphäre zu verwandeln. Stimmungsvolle Beleuchtung sowie verschiedene Sitzmöglichkeiten, von bequemen Lounge-Möbeln bis hin zu Sitzsäcken, sollen den Eindruck eines Wohnzimmers unter freiem Himmel vermitteln.
1: Ja, Ideengeber war natürlich die 800-Jahr-Feier von Bitterfeld im Jahr 2024. Und auch im darauffolgenden Jahr hatten wir auf dem Rathaus-Innenhof die Bitterfelder Sommerlounge. Ja, und das kam so gut an, dass uns natürlich viele Besucherinnen und Besucher gefragt haben, Mensch, warum macht er das denn nicht immer? Und warum ist das immer nur an einem Wochenende? Und das war letztlich die Idee dahinter, zu sagen, wir versuchen hier einen volljährigen Veranstaltungsort zu etablieren.
0: Auf eine dauerhafte gastronomische Versorgung wird bewusst verzichtet. Stattdessen können Veranstalter, die den Rathausinnenhof für Veranstaltungen nutzen, bei Bedarf ihre eigene gastronomische Versorgung organisieren. Der Umbau zur Kommunallounge soll etappenweise geschehen.
1: Für dieses Jahr ist geplant, dass wir eine überdachte Bühne aufbauen. Die wird ungefähr 20 Quadratmeter betragen. Seiten sind schön offen gestaltet, sodass auch das Rathaus nicht verdeckt wird. Es wird Palettenmöbel geben, es wird Sitzsäcke geben, es wird Hängesessel geben. Das alles soll natürlich sehr gemütlich angerichtet werden. Ein Wohnzimmer im Herzen der Bitterfelder Innenstadt. Und für die Zukunft planen wir dann natürlich auch noch die Einfriedung des gesamten Geländes, um dort einfach für die Zukunft ein bisschen einen sicheren Veranstaltungsbetrieb gewährleisten zu können. Ja, wir wollen natürlich einen Ort der Begegnung schaffen. Wir möchten vielen Vereinen, vielen Institutionen und natürlich auch Veranstaltern die Möglichkeit bieten, die Bitterfelder Innenstadt als Veranstaltungsort zu nutzen. Und natürlich sind diese ganzen Maßnahmen so ausgerichtet, dass es jedem Veranstalter und jedem Verein relativ niedrigschwellig möglich sein wird, hier Veranstaltungen durchführen zu können.
0: Die Finanzierung des Projekts setzt sich aus mehreren Bausteinen zusammen. Insgesamt stehen rund 25.000 Euro aus dem städtischen Haushalt zur Verfügung. Hinzu kommen Spenden sowie Fördermittel aus dem Sanierungsfonds. Unterstützt wird das Vorhaben außerdem von der kommunalen Familie, darunter die Stadtwerke Bitterfeld-Wolfen und die Wohnungsbaugesellschaft Neubi.
2: Die Stadtwerke-Gruppe sind kommunale Unternehmen. Wir sorgen dafür, dass hier im Ort regional Wertschöpfung passiert und die letztendlich natürlich den Bürgerinnen und Bürgern zugutekommt. Und insofern ist das Projekt der Kommunallounge nicht nur vom Namen her, sondern natürlich vom Inhalt genau das, was unserem Unternehmenszweck entspricht, und demzufolge lag es nahe, uns hier einzubringen.
0: Eröffnet wird die Kommunallounge am 8. August 2026 im Rahmen der Bitterfelder Sommernächte.
3: Wir beginnen am Samstag, den 8. August, mit der feierlichen Eröffnung erstmal um 14 Uhr, begleitet durch das Saxophonorchester von Katrin Eibert. Danach werden Nachwuchskünstler wie die Band des Heinrich-Heine-Gymnasiums auftreten, dann Liam und Luke, das sind zwei regionale junge Künstler, die dort nochmal einladen. Wir werden dann ein Ohrwurmsingen stattfinden lassen, erstmalig in Bitterfeld, um einfach zu schauen, wie es angenommen wird. Und am Abend wird es dann noch ein Candlelight-Konzert geben mit Herzakustik. Am Wochenende drauf sind wir bei einem ganz anderen Thema. Da sind wir nämlich, ich muss jetzt noch mal kurz nach dem Datum schauen, das wäre Freitag, der 14.8. Da beginnen wir erstmal mit einer Krimi-Lesung am Nachmittag. Wand an Wand mit einer Leiche ist das Thema, ganz spannend. Und am Abend wird es dann karibische Klänge geben von Panamiasung. Da kann man auch mitsingen, kann tanzen, mit einem Cocktail in der Hand. Ja, und am Samstag, den 15.8. steht dann der Abend unter dem Thema Rock-Pop-Oldies mit Akustik-Jam. Ja, und das Wochenende darauf ist wieder ein völlig anderes Thema. Freitag am 21.8. werden wir den Abend unter das Thema Irisch Volk stellen. Und am Samstag laden wir dann ein Willkommen bei Kellermans. Jeder kennt den Titel Dirty Dancing. Das ist der Film, der um 21 Uhr gezeigt wird. Und davor wird es noch einen Rockabilly-Abend geben mit der Band ganz neu Boogie Hecht.
0: Mit dem neuen Aufenthaltsbereich soll der Rathausinnenhof dauerhaft belebt und als attraktiver Treffpunkt für Bürger und Gäste der Stadt etabliert werden. CFC Germania 03 hat sich viel geändert. Die Köthner kommen durch ihren Aufstieg in die Verbandsliga und einen neuen Trainer gibt es auch noch obendrauf. Nun ging es am vergangenen Samstag in das erste Testspiel. Ihr Gegner, der ebenfalls aufgestiegene VfB Magdeburg-Ottersleben. Pünktlich wird angepfiffen und Ottersleben will sich direkt beweisen. Immer wieder drücken sie den Ball in die Köthner Hälfte. Die Gastgeber schaffen es einfach nicht, das Spiel an sich zu reißen und geben immer wieder mit vielen Pässen den Ball ab. Hier in der 12. Spielminute. Die Gäste bauen langsam von hinten das Spiel auf. Kurze Bälle nach vorne werden schnell wieder zurückgepasst. Man wartet auf den perfekten Moment. Und diesen findet Popke auch. Hoher Pass, Lehmann läuft, der Keeper fängt den Ball nicht und schon ist er drin. Klasse Flanke von Popke, da können die Gäste aber auch dem Keeper danken. Nur 5 Minuten später wird es schon wieder gefährlich. Ein Pass links außen bringt Chaos ins Spiel. Köthen setzt sich durch, aber der Pass geht ins Leere. Jetzt kann Ottersleben wieder ihr Spiel aufbauen. Was einmal funktioniert hat, kann doch nochmal klappen. Popke flankt vors Tor, Lehmann kann sich durchsetzen und knallt das 0:2 ins Tor. Darauf muss man vorbereitet sein. Die Köthner werden jetzt aber langsam wach und können endlich gegenhalten. Es entwickelt sich doch noch ein Spiel auf Augenhöhe. Tore fallen aber erstmal nicht. Die erste Halbzeit endet im 0:2 für den VfB. Köthen zeigt sich wieder stark. Die nächste Großchance kommt aber trotzdem von den Gästen. 54. Minute. Ein Foul des CFCs führt zum Freistoß. Schmalz darf ran, schießt hoch, Müller kommt ran und schiebt ihn ins Tor. Der Schiedsrichter hebt die Hand, knappes Abseits und damit bleibt es beim 0:2. Jetzt dürfen die Männer in Rot aber doch nochmal ran. Eine weite Flanke wird ins Ausgeköpft und sorgt für eine Ecke in der 67. Tepper passt kurz, steht komplett frei, der Ball fliegt und Savri köpft ihn rein. Klasse Vorlage und die Nummer 16 steht bereit. 1:2. Damit sind die Köthner aber noch nicht zufrieden. Nur eine Minute später. Einwurf des VfBs in der eigenen Hälfte. Schulle passt quer, aber da steht wieder Savri bereit. Alleine vorm Tor und schiebt ihn am Keeper vorbei. Was war das denn? So ein verschenktes Tor sieht man selten. Das ist der Ausgleich zum 2:2. Köthen scheint seine anfänglichen Probleme überwunden zu haben. Die nächste Chance kommt dann aber trotzdem von den Gästen. 79. Spielminute. Weit nach links an Bölke. Altenkirch, aber Bartha hält. Eckball. Kurzer Pass, flach vors Tor und Schulz kickt ihn rein. Noch 10 Minuten zu spielen und Ottersleben wieder in Führung. Mit diesem entscheidenden Tor endet die Partie im 2:3 für die Gäste. Trainer André Herrmann gibt seine Einschätzung.
4: Ja, ich denke, wir hatten jetzt eine Woche Training weg, haben auch ein bisschen was umgestellt zur letzten Saison. Ich denke, es braucht ein bisschen Zeit und für das erste Testspiel war es ganz ordentlich. So noch 3-4 Leute noch im Urlaub. Heute haben auch 2-3 aus der zweiten noch ausgeholfen. Von daher bin ich eigentlich sehr zufrieden. Ich sag mal, bis zur ersten Trinkpause war es ein bisschen wild. Danach haben wir noch ein bisschen was angepasst und dann lief es eigentlich ganz gut. Ja, wie läuft die Vorbereitung? Also die Jungs hatten ja eine kurze Pause, nur 2 Wochen. Wir haben am Montag angefangen, hatten jetzt 3 Einheiten. Wie gesagt, jetzt das Testspiel. Ja, ist natürlich erstmal eine Kennenlernphase, ne? Aber wir haben nicht viel Zeit. In 3 Wochen geht es schon los. Haben jetzt noch nächste Woche gegen Zürich spielen wir noch, ne? Dann noch gegen Sennewitz, gegen Arminia Magdeburg. Und dann ist schon Saisonstart, ne, in Bernburg. Und viel Zeit bleibt nicht. Wir müssen uns schnell aneinander gewöhnen und auch schnell die Jungs müssen schnell das umsetzen, was wir halt abverlangen. Und dann schauen wir mal, was am ersten Spieltag rauskommt. Wir haben, brauchen noch ein bisschen Zeit, aber ich denke, die Jungs sind sehr willig und ich bin guter Dinge.
0: Am 8. August startet der CFC dann in die Verbandsliga-Saison. Gestartet wird direkt ins Derby auswärts gegen den SC Bernburg. Ein Spiel, das man lieber nicht verpassen sollte.

0: Nachdem sich der Stadtrat Wittenbergs kürzlich für die Umwandlung der hauptamtlichen Wachbereitschaft zu einer Berufsfeuerwehr aussprach, sagte Oberbürgermeister Thorsten Zugehör dazu: Die Feuerwehr steht aktuell vor vielen Herausforderungen. Personalmangel, eingeschränkte Verfügbarkeit, steigende Risiken. Mit diesem Stadtratsbeschluss haben wir die Befähigung, die Probleme anzugehen und mehr Sicherheit zu schaffen für unsere Bürger, aber ebenso für die Kameraden der Feuerwehr. Die vorgestellte Konzeption umfasst 341 Seiten und eine ausführliche datenbasierte Risikoanalyse. Sie legt klar offen, warum mit Weiterführen der aktuellen Struktur keine leistungsfähige Feuerwehr möglich ist. Die Einführung einer Berufsfeuerwehr wird als Lösung beschrieben, um den aktuellen und zukünftigen Herausforderungen angemessen begegnen zu können. Wittenbergs Landrat, den wir während des Besuchs des Feuerwehrzeltlagers zu diesem Thema befragten, sagte dazu:
1: Die Vorhaltung einer leistungsfähigen Feuerwehr ist eine Pflichtaufgabe. Wie man die organisiert, ist dagegen freiwillig. Ich kann dazu nur sagen, dass die Lutherstadt Wittenberg mit uns nicht gesprochen hat. Sie hat sich selbstständig auf den Weg gemacht. Das ist in Teilen ihr gutes Recht, aber ich glaube, immer dann, wenn mehrere Ebenen immer auch zusammenwirken, ist es einfach auch eine Frage des kollegialen Umgangs miteinander, dass man vorher spricht. Das ist jetzt nicht passiert. Das heißt, auch wir müssen jetzt mit dieser Situation, die sich ergeben hat, zurechtkommen und sehen, was sich daraus ableitet. Da kann ich aber heute noch nichts Abschließendes zu sagen.
0: Bei der Erstellung der Konzeption arbeitete das beauftragte Ingenieurbüro eng mit den Kameraden der hauptamtlichen und freiwilligen Feuerwehren, der Stadtwehrleitung und der Stadtverwaltung zusammen. Gemeinsam wurde ein tragfähiger Plan entwickelt, um den Brandschutz in Wittenberg langfristig sicherzustellen. In der Wehrleiterberatung wurde dem Vorgehen einstimmig zugestimmt. Ebenso wurde die Konzeption in den Fraktionen und im Hauptausschuss ausführlich vorberaten und dem Stadtrat einstimmig mit der Empfehlung, der Vorlage zuzustimmen, freigegeben. So fand sich auch im Stadtrat große Unterstützung für die Beschlussvorlage. Landrat Tülsch hadert dennoch mit der Entscheidung.
1: Dass man einen Weg geht, der natürlich in den Blick nimmt, dass wir gerade am Tag in der Woche, wenn die ehrenamtlichen Kräfte arbeiten sind, manchmal ein Personalproblem haben, da bin ich dabei. Was die Frage der Organisationsform angeht, haben wir unterschiedliche Meinungen, weil ich glaube, man muss auch in Zeiten knapper Kassen gucken, ob ich die gleiche Aufgabe auch mit anderen Mitteln oder mit weniger Mitteln erreichen kann. Und da gibt es Optionen, die wurden für mich nicht ausreichend beleuchtet, aber das ist jetzt auch Teil des Prüfvorgangs, der jetzt nach dieser Entscheidung ansteht.
0: Im Stadtrat wurde mehrfach die Meinung vertreten, dass man mit der Entscheidung einen Fehler vergangener Zeiten wieder gut machen könne. Vor rund 20 Jahren wurde die Berufsfeuerwehr in Wittenberg aus Kostengründen abgeschafft. Ebenso drückten viele Stadträte große Wertschätzung für die Arbeit der Kameraden und für das Ehrenamt aus und betonten, wie wichtig es sei, dieses mit einer entsprechenden

0: Ich begrüße Sie zu einer neuen Woche und damit herzlich willkommen an diesem Montag zu den zeitnahen Nachrichten. 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Das Klingfestival ging am vergangenen Wochenende in seine 6. Auflage. Das Vororthaus wurde erneut zu einem Ort des Machens und des Feierns. Tagsüber luden die unterschiedlichsten Workshops zum Mitmachen ein, abends sorgten Konzerte mit einem vielfältigen Musikprogramm für Stimmung. So war für jeden Besucher etwas dabei.
1: Endlich war es wieder soweit. Das Klingfestival brachte das Vororthaus erneut zum Leben. Vom 17. bis 19. Juli wurde es bereits zum 6. Mal zum Treffpunkt für Musik, Kreativität und Gemeinschaft. Was einst klein begann, hat sich im Laufe der Jahre zu einem festen Bestandteil der Dessauer Jugendkultur entwickelt.
2: Wir haben das ja zu Corona-Zeiten gestartet, glaube ich, auch aus diesem Impuls raus, dass irgendwie die Jugendkultur nicht so stark ist oder irgendwie so ein Bedürfnis, noch andere alternative Events und sowas zu haben. Und was wir gemerkt haben, ist, dass einfach das jedes Jahr wirklich wächst. Also keine Ahnung, Kling kommt jetzt in die Schule, wenn man das jetzt so sagt. Das ist voll sweet. Und unsere Idee ist halt auch, dass es eine Art von Plattform ist und ein Netzwerk. Also es kommen Leute zum Orga-Team dazu, es bilden sich wie so Subteams, die irgendwie Verantwortung übernehmen, die das auf die Beine stellen. Aber es gibt halt auch andere Institutionen aus der Stadt, mit denen wir dann, die dann zusammenkommen, und wir nutzen es irgendwie alle, irgendwie diese Szene von kreativen Machenden so, als Celebration für irgendwie dieses Engagement und das Ehrenamt, was wir so machen, als zum Beispiel das Mitte in Dessau, das Werkstattcafé, also verschiedenste Leute, die eh schon aktiv sind. Also über die Jahre haben wir da irgendwie mit voll vielen Leuten zusammengearbeitet und daraus entstehen oft auch so Ideen. Und also ich glaube, es kommt langsam auch ein bisschen im kollektiven Gedächtnis der Stadt an. Das dauert ja einfach lange auch. Und wir versuchen natürlich, die Nachbarschaft einzuladen. Und ich finde es so schön zu sehen, wenn dann halt auch Leute vorbeikommen.
1: Das Klingfestival steht unter dem Motto mittags machen, abends feiern. Genau das spiegelte sich auch im abwechslungsreichen Programm wider. Für Besucher jeden Alters war etwas dabei. Den Auftakt machte am Freitag ein Konzertabend. Doch auch am Samstag und Sonntag standen Live-Konzerte auf dem Programm. Von Newcomern über alternative Bands und aktuell tourende Künstler bis hin zu regionalen Acts bot das Festival an allen 3 Tagen eine vielfältige musikalische Mischung. Ergänzt wurde das Programm am Samstag und Sonntag durch zahlreiche Workshops.
2: Wir sind hier im Vororthaus, hier gibt es super viele offene Werkstätten, hier ganz, ganz viele KunsthandwerkerInnen und Leute, die gerne Dinge mit ihren Händen tun, aber eben auch Sachen ausprobieren. Und das ist so der andere Teil vom Kling, dass man

0: ja, dass man auch ins Machen kommt, dass man mal was probiert. Also wir haben immer so um die 20 Workshops jedes Jahr. Da sind so die Renner, die immer super auch schnell ausverkauft sind, so Goldschmieden oder Siebdruck und Keramik. Aber es ist auch voll unterschiedlich. Das Jahr haben wir auch zum Beispiel experimentelles Buchbinden, Choreografie, da gibt es übrigens noch Tickets auch für morgen, Impro-Theater, also das auch, was die Leute gerade anbieten wollen.
1: Am Samstag um 16 Uhr stand die Band Camps auf der Bühne. Mit ihrem Indie-Pop sorgte die fünfköpfige Band aus Jena für gute Stimmung. Zwischen feinfühligen Akustikklängen und tanzbarem Deutschrap erzählen ihre Songs von den kleinen und großen Momenten, die das Leben schreibt.

0: Auch bei der Auswahl der Konzerte legten die Veranstalter großen Wert auf Vielfalt. Unterschiedliche Musikrichtungen und Künstler sorgten dafür, dass das Festivalprogramm möglichst viele Menschen anspricht.
1: Gestern Abend gab es Punk, es gab Rap, es gab Indie-Pop. Heute hat gerade Camps gespielt, die machen super sweeten Indie-Pop. Dann gibt es später Vey Malo, das ist auch eine Indie-Pop-Sängerin. Später noch Dark Wave, ein bisschen Rock, Metal in die Richtung. Am späten Abend sind oft DJs, die dann elektronisch spielen, Techno. Gestern Abend war ein Cumbia-DJ. Und morgen ist auch voll die coole Mischung. Am Nachmittag gibt es Johannes Wasikowski, der macht Neo-Piano, also ist ein Pianist, also macht klassische Musik, aber ganz anders. Ich bin voll gespannt. Und am Nachmittag haben wir Cuatro Piraguas aus Leipzig, die Latin Rhythms machen, also genau, zum Teil mit so brasilianischer Musiktradition. Und unser, eigentlich die größte Band am Abend, Cumbia Sound, die kommen aus Schweden bei uns vorbei. Das ist richtig cool, auf die freuen wir uns total besonders.
0: Die dritte Säule des Klingfestivals ist die Crew. Viele Helfer machen das Festival überhaupt erst möglich. Manche kommen als Gäste, besuchen Konzerte oder Workshops, andere engagieren sich ehrenamtlich und werden Teil der Gemeinschaft. Dieses Miteinander prägt die besondere Atmosphäre des Festivals.
1: Wir sind fast sogar gefühlt manchmal die Hälfte der Crowd, aber das ist kein Manko, das ist total toll, weil wir quasi dieses Festival auch für uns selber machen, um Spaß zu haben, weil wir Bock haben, das auf die Beine zu stellen. Und es sind immer so um die 60 Leute mittlerweile, die dann da mithelfen. Und es geht auch darum, neue Menschen kennenzulernen, mal so reinzustuppern ins Ehrenamt. Genau, also die große Crew ist so unser Herzstück. Und da laden wir auch alle ein, dazu zu kommen. Auch gerade, wenn man jetzt nicht so ein dickes Portemonnaie hat und sagt, boah, ich kann mir jetzt gerade kein Ticket leisten, müssen halt trotzdem Ticketpreise irgendwie nehmen. Aber in der Crew, da gibt man auch was dazu und ist dann Teil vom Festival.
0: Nach einem holprigen Start am Freitag fiel das Fazit der Organisatoren positiv aus. Über den großen Zuspruch freuen sie sich besonders.
1: Da war ja dieses unglaubliche Unwetter, wo es uns auch den Keller voll gelaufen hat und die Bühne ging nicht und alles. Das war schon eine Herausforderung. Aber dann, wir haben dann später erst aufgemacht und es kamen trotzdem Leute. Wir waren auch so, es kann auch gar keiner kommen, weil es vielleicht einfach vom Wetter nicht passt. Und dann war einfach trotzdem eine Crowd da und für Freitag, also jetzt nach 6 Jahren, war das für den Freitag einfach schon total super. Und ich war nur so, vielleicht langsam wissen die Leute, dass es klingt und haben Bock auch dabei zu sein.
0: Das Klingfestival war auch in seiner 6. Ausgabe ein voller Erfolg. Mit einem vielfältigen Programm und viel Raum für Begegnung begeisterte es erneut zahlreiche Besucher.
2: Fehlalarm am Landesrechnungshof. Die Berufsfeuerwehr Dessau-Roßlau wurde am 15. Juli gegen 11 Uhr zu einer ausgelösten Brandmeldeanlage im Gebäude des Landesrechnungshofs alarmiert. Beim Eintreffen der Berufsfeuerwehr hatten fast alle Personen das Gebäude verlassen. Es wurde erkundet und die Kameraden konnten feststellen, dass ein automatischer Rauchmelder ohne erkennbaren Grund ausgelöst hatte. Alle Bereiche wurden kontrolliert und die Personen wieder in das Gebäude gelassen. Im Einsatz waren der Löschzug der Berufsfeuerwehr mit 4 Fahrzeugen und 12 Einsatzkräften.
0: Unwetter sorgt für Chaos. Ein derart heftiges Unwetter hat es in Dessau-Roßlau seit langer Zeit nicht mehr gegeben. Am Freitagnachmittag, dem 17. Juli, verwandelten Starkregen, Hagel und Gewitter innerhalb weniger Minuten zahlreiche Straßen und Gebäude in Einsatzorte für die Feuerwehr. Am Morgen gingen viele Menschen noch von einer gewöhnlichen Unwettervorwarnung aus. Doch die Wetterlage verschärfte sich am Nachmittag deutlich. Um 15.51 Uhr wurde über den Unwetterservice der Öser Versicherungen in Zusammenarbeit mit UbiMed eine Akutwarnung herausgegeben. Wenig später setzte ein heftiger Wolkenbruch mit Hagel sowie extremen Regenmengen ein. Keller liefen voll Wasser, Straßen, Gehwege, Wiesen und Plätze wurden überflutet. Die Feuerwehr erhielt nahezu im Minutentakt neue Notrufe. Betroffen waren zahlreiche Wohnhäuser, aber auch Kindertagesstätten, eine Schule sowie das Einkaufszentrum in der Heidestraße 13. Dort musste die Feuerwehr das Gebäude vorsorglich räumen. Gegen 19 Uhr hatte die Feuerwehr bereits 59 Einsätze aufgrund von Wasserschäden sowie 7 Brandeinsätze registriert. Zur Spitzenzeit gegen 19.40 Uhr waren insgesamt 169 Einsatzkräfte gleichzeitig im Einsatz, um die zahlreichen Schadenslagen im gesamten Stadtgebiet zu bewältigen. Obwohl das Unwetter selbst nur etwa 20 Minuten andauerte, hinterließ es erhebliche Schäden. Bis 20 Uhr waren insgesamt 121 Hilfeleistungseinsätze und 8 Brandeinsätze erforderlich. Trotz des außergewöhnlichen Ausmaßes informierte der Amtsleiter für den Brand- und Katastrophenschutz der Stadt, dass die Voraussetzungen für die Ausrufung eines Katastrophenfalls nicht gegeben waren.
3: Am 17. Juli ereignete sich gegen 11.50 Uhr in der Dessauer Straße in Roßlau ein Verkehrsunfall. Die 47-jährige Fahrerin eines Postfahrzeugs touchierte aus bislang ungeklärter Ursache die Sitzbank einer Bushaltestelle. An der Sitzbank entstand geringer Sachschaden. Der Schaden am Postfahrzeug wird auf etwa 9.000 Euro geschätzt. Verletzt wurde niemand. Am 18. Juli wurden Beamte des Polizeireviers Dessau-Roßlau gegen 11.20 Uhr in die Schappungstraße gerufen. Vor Ort berichtete ein 89-jähriges Ehepaar, dass kurz zuvor ein gepflegt auftretender Mann an ihrer Wohnung klingelte und sich als Mitarbeiter der Barmer Krankenkasse ausgegeben hatte. Unter dem Vorwand, Versicherungsunterlagen einsehen zu müssen, verschaffte er sich Zutritt zur Wohnung. Während des Aufenthalts nutzte der Tatverdächtige einen unbeobachteten Moment, um Bargeld in Höhe von 1.370 Euro zu entwenden. Anschließend erklärte er, etwas aus seinem PKW holen zu müssen, verließ die Wohnung und kehrte nicht zurück. Die Polizei hat die Ermittlungen wegen Diebstahls aufgenommen. Damit sind wir am Ende unserer Montagsausgabe der Zeitnahen Nachrichten. Schauen jetzt noch auf das Wetter und im Anschluss auf die Meldungen aus der Region. Am Dienstag ab 18 Uhr meldet sich dann meine Kollegin Zoe Müller an dieser Stelle mit den aktuellsten Meldungen aus Dessau-Roßlau und der Region. Machen Sie es gut und auf Wiedersehen.
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3: Morgen wird es mit bis zu 23 Grad angenehm warm, aber etwas kühler als am Vortag. Der Himmel bleibt überwiegend bewölkt, mit Regen ist jedoch nicht zu rechnen. Dazu weht ein mäßiger Nordwestwind. Das Wetter in der restlichen Woche bleibt ähnlich, wobei es vereinzelt zu leichtem Regen kommen kann.

0: Der Rathausinnenhof soll künftig zu einem Ort der Begegnung werden. Mit der neuen Kommunallounge entsteht dort ein gemütlicher Treffpunkt, der zum Verweilen und Austauschen einlädt. Die Idee dafür entstand zur 800-Jahr-Feier Bitterfels und wird nun umgesetzt. Ziel ist es, den Innenhof vor der Stadt- und Tourismusinformation in Bitterfeld in eine einladende Atmosphäre zu verwandeln. Stimmungsvolle Beleuchtung sowie verschiedene Sitzmöglichkeiten, von bequemen Lounge-Möbeln bis hin zu Sitzsäcken, sollen den Eindruck eines Wohnzimmers unter freiem Himmel vermitteln.
1: Ja, Ideengeber war natürlich die 800-Jahr-Feier von Bitterfeld im Jahr 2024 und auch im darauffolgenden Jahr hatten wir auf dem Rathausinnenhof die Bitterfelder Sommerlounge. Ja, und das kam so gut an, dass uns natürlich viele Besucherinnen und Besucher gefragt haben, Mensch, warum macht er das denn nicht immer? Und warum ist das immer nur an einem Wochenende? Und das war letztlich die Idee dahinter, zu sagen, wir versuchen hier einen volljährigen Veranstaltungsort zu etablieren.
0: Auf eine dauerhafte gastronomische Versorgung wird bewusst verzichtet. Stattdessen können Veranstalter, die den Rathausinnenhof für Veranstaltungen nutzen, bei Bedarf ihre eigene gastronomische Versorgung organisieren. Der Umbau zur Kommunallounge soll etappenweise geschehen.
1: Für dieses Jahr ist geplant, dass wir eine überdachte Bühne aufbauen. Die wird ungefähr 20 Quadratmeter betragen. Seiten sind schön offen gestaltet, sodass auch das Rathaus nicht verdeckt wird. Es wird Palettenmöbel geben, es wird Sitzsäcke geben, es wird Hängesessel geben. Das alles soll natürlich sehr gemütlich angerichtet werden. Ein Wohnzimmer im Herzen der Bitterfelder Innenstadt. Und für die Zukunft planen wir dann natürlich auch noch die Einfriedung des gesamten Geländes, um dort einfach für die Zukunft ein bisschen einen sicheren Veranstaltungsbetrieb gewährleisten zu können. Ja, wir wollen natürlich einen Ort der Begegnung schaffen. Wir möchten vielen Vereinen, vielen Institutionen und natürlich auch Veranstaltern die Möglichkeit bieten, die Bitterfelder Innenstadt als Veranstaltungsort zu nutzen. Und natürlich sind diese ganzen Maßnahmen so ausgerichtet, dass es jedem Veranstalter und jedem Verein relativ niedrigschwellig möglich sein wird, hier Veranstaltungen durchführen zu können.
0: Die Finanzierung des Projekts setzt sich aus mehreren Bausteinen zusammen. Insgesamt stehen rund 25.000 Euro aus dem städtischen Haushalt zur Verfügung. Hinzu kommen Spenden sowie Fördermittel aus dem Sanierungsfonds. Unterstützt wird das Vorhaben außerdem von der kommunalen Familie, darunter die Stadtwerke Bitterfeld-Wolfen und die Wohnungsbaugesellschaft Neubi.
2: Die Stadtwerke-Gruppe sind kommunale Unternehmen. Wir sorgen dafür, dass hier im Ort regional Wertschöpfung passiert und die letztendlich natürlich den Bürgerinnen und Bürgern zugutekommt. Und insofern ist das Projekt der Kommunallounge nicht nur vom Namen her, sondern natürlich vom Inhalt genau das, was unserem Unternehmenszweck entspricht, und demzufolge lag es nahe, uns hier einzubringen.
0: Eröffnet wird die Kommunallounge am 8. August 2026 im Rahmen der Bitterfelder Sommernächte.
3: Wir beginnen am Samstag, den 8. August, mit der feierlichen Eröffnung erstmal um 14 Uhr, begleitet durch das Saxophon-Orchester von Katrin Eibert. Danach werden Nachwuchskünstler wie die Band des Heinrich-Heine-Gymnasiums auftreten. Dann Liam und Luke, das sind zwei regionale junge Künstler, die dort nochmal einladen. Wir werden dann ein Ohrwurmsingen stattfinden lassen, erstmalig in Bitterfeld, um einfach zu schauen, wie es angenommen wird. Und am Abend wird es dann noch ein Candlelight-Konzert geben mit Herzakustik. Am Wochenende drauf sind wir bei einem ganz anderen Thema. Da sind wir nämlich, ich muss jetzt noch mal kurz nach dem Datum schauen, das wäre Freitag, der 14.8. Da beginnen wir erstmal mit einer Krimi-Lesung am Nachmittag. Wand an Wand mit einer Leiche ist das Thema, ganz spannend. Und am Abend wird es dann karibische Klänge geben von Panamiasung. Da kann man auch mitsingen, kann tanzen, mit einem Cocktail in der Hand. Ja, und am Samstag, den 15.8. steht dann der Abend unter dem Thema Rockpop-Oldies mit Akustik-Jam. Ja, und das Wochenende darauf ist wieder ein völlig anderes Thema. Freitag am 21.8. werden wir den Abend unter das Thema Irisch Volk stellen. Und am Samstag laden wir dann ein Willkommen bei Kellermans. Jeder kennt den Titel Dirty Dancing. Das ist der Film, der um 21 Uhr gezeigt wird. Und davor wird es noch einen Rockabilly-Abend geben mit der Band ganz neu Boogie Hecht.
0: Mit dem neuen Aufenthaltsbereich soll der Rathausinnenhof dauerhaft belebt und als attraktiver Treffpunkt für Bürger und Gäste der Stadt etabliert werden. Beim CFC Germania 03 hat sich viel geändert. Die Köthner kommen durch ihren Aufstieg in die Verbandsliga und einen neuen Trainer gibt es auch noch obendrauf. Nun ging es am vergangenen Samstag in das erste Testspiel. Ihr Gegner, der ebenfalls aufgestiegene VfB Magdeburg-Ottersleben. Pünktlich wird angepfiffen und Ottersleben will sich direkt beweisen. Immer wieder drücken sie den Ball in die Köthner Hälfte. Die Gastgeber schaffen es einfach nicht, das Spiel an sich zu reißen und geben immer wieder mit Fehlpässen den Ball ab. Hier in der 12. Spielminute. Die Gäste bauen langsam von hinten das Spiel auf. Kurze Bälle nach vorne werden schnell wieder zurückgepasst. Man wartet auf den perfekten Moment. Und diesen findet Popke auch. Hoher Pass, Lehmann läuft, der Keeper fängt den Ball nicht und schon ist er drin. Klasse Flanke von Popke, da können die Gäste aber auch dem Keeper danken. Nur 5 Minuten später wird es schon wieder gefährlich. Ein Pass links außen bringt Chaos ins Spiel. Köthen setzt sich durch, aber der Pass geht ins Leere. Jetzt kann Ottersleben wieder ihr Spiel aufbauen. Was einmal funktioniert hat, kann doch nochmal klappen. Popke flankt vors Tor, Lehmann kann sich durchsetzen und knallt das 0:2 ins Tor. Darauf muss man vorbereitet sein. Die Köthner werden jetzt aber langsam wach und können endlich gegenhalten. Es entwickelt sich doch noch ein Spiel auf Augenhöhe. Tore fallen aber erstmal nicht. Die erste Halbzeit endet im 0:2 für den VfB. Köthen zeigt sich wieder stark. Die nächste Großchance kommt aber trotzdem von den Gästen. 54. Minute. Ein Foul des CFCs führt zum Freistoß. Schmalz darf ran, schießt hoch, Müller kommt ran und schiebt ihn ins Tor. Der Schiedsrichter hebt die Hand, knappes Abseits und damit bleibt es beim 0:2. Jetzt dürfen die Männer in Rot aber doch nochmal ran. Eine weite Flanke wird ins Ausgeköpft und sorgt für eine Ecke in der 67. Tepper passt kurz, steht komplett frei, der Ball fliegt und Savri köpft ihn rein. Klasse Vorlage und die Nummer 16 steht bereit. 1:2. Damit sind die Köthner aber noch nicht zufrieden. Nur 1 Minute später. Einwurf des VfBs in der eigenen Hälfte. Schulle passt quer, aber da steht wieder Savri bereit. Alleine vorm Tor und schiebt ihn am Keeper vorbei. Was war das denn? So ein verschenktes Tor sieht man selten. Das ist der Ausgleich zum 2:2. Köthen scheint seine anfänglichen Probleme überwunden zu haben. Die nächste Chance kommt dann aber trotzdem von den Gästen. 79. Spielminute. Weit nach links an Bölke. Altenkirch, aber Bartha hält.

0: Eine kurze Pause, nur 2 Wochen. Wir haben am Montag angefangen, hatten jetzt 3 Einheiten. Wie gesagt, jetzt das Testspiel. Ja, ist natürlich erstmal eine Kennenlernphase, ne? Aber wir haben nicht viel Zeit. In 3 Wochen geht es schon los. Haben jetzt noch nächste Woche gegen Zürich spielen wir noch, ne? Dann noch gegen Sennewitz, gegen Arminia Magdeburg. Und dann ist schon Saisonstart, ne, in Bernburg. Und viel Zeit bleibt nicht. Wir müssen uns schnell aneinander gewöhnen und auch schnell. Die Jungs müssen schnell das umsetzen, was wir halt abverlangen. Und dann schauen wir mal, was am ersten Spieltag rauskommt. Wir brauchen noch ein bisschen Zeit, aber ich denke, die Jungs sind sehr willig und ich bin guter Dinge.
1: Am 8. August startet der CFC dann in die Verbandsliga-Saison. Gestartet wird direkt ins Derby auswärts gegen den SC Bernburg. Ein Spiel, das man lieber nicht verpassen sollte.
2: Nachdem sich der Stadtrat Wittenbergs kürzlich für die Umwandlung der hauptamtlichen Wachbereitschaft zu einer Berufsfeuerwehr aussprach, sagte Oberbürgermeister Thorsten Zugehör dazu: Die Feuerwehr steht aktuell vor vielen Herausforderungen. Personalmangel, eingeschränkte Verfügbarkeit, steigende Risiken. Mit diesem Stadtratsbeschluss haben wir die Befähigung, die Probleme anzugehen und mehr Sicherheit zu schaffen für unsere Bürger, aber ebenso für die Kameraden der Feuerwehr. Die vorgestellte Konzeption umfasst 341 Seiten und eine ausführliche datenbasierte Risikoanalyse. Sie legt klar offen, warum mit Weiterführen der aktuellen Struktur keine leistungsfähige Feuerwehr möglich ist. Die Einführung einer Berufsfeuerwehr wird als Lösung beschrieben, um den aktuellen und zukünftigen Herausforderungen angemessen begegnen zu können. Wittenbergs Landrat, den wir während des Besuchs des Feuerwehrzeltlagers zu diesem Thema befragten, sagte dazu:
3: Die Vorhaltung einer leistungsfähigen Feuerwehr ist eine Pflichtaufgabe. Wie man die organisiert, ist dagegen freiwillig. Ich kann dazu nur sagen, dass die Lutherstadt Wittenberg mit uns nicht gesprochen hat. Sie hat sich selbstständig auf den Weg gemacht. Das ist in Teilen ihr gutes Recht, aber ich glaube, immer dann, wenn mehrere Ebenen immer auch zusammenwirken, ist es einfach auch eine Frage des kollegialen Umgangs miteinander, dass man vorher spricht. Das ist jetzt nicht passiert. Das heißt, auch wir müssen jetzt mit dieser Situation, die sich ergeben hat, zurechtkommen und sehen, was sich daraus ableitet. Da kann ich aber heute noch nichts Abschließendes zu sagen.
2: Bei der Erstellung der Konzeption arbeitete das beauftragte Ingenieurbüro eng mit den Kameraden der hauptamtlichen und freiwilligen Feuerwehren, der Stadtwehrleitung und der Stadtverwaltung zusammen. Gemeinsam wurde ein tragfähiger Plan entwickelt, um den Brandschutz in Wittenberg langfristig sicherzustellen. In der Wehrleiterberatung wurde dem Vorgehen einstimmig zugestimmt. Ebenso wurde die Konzeption in den Fraktionen und im Hauptausschuss ausführlich vorberaten und dem Stadtrat einstimmig mit der Empfehlung, der Vorlage zuzustimmen, freigegeben. So fand sich auch im Stadtrat große Unterstützung für die Beschlussvorlage. Landrat Tülsch hadert dennoch mit der Entscheidung.
3: Dass man einen Weg geht, der natürlich in den Blick nimmt, dass wir gerade am Tag in der Woche, wenn die ehrenamtlichen Kräfte arbeiten sind, manchmal ein Personalproblem haben, da bin ich dabei. Was die Frage der Organisationsform angeht, haben wir unterschiedliche Meinungen, weil ich glaube, man muss auch in Zeiten knapper Kassen gucken, ob ich die gleiche Aufgabe auch mit anderen Mitteln oder mit weniger Mitteln erreichen kann. Und da gibt es Optionen, die wurden für mich nicht ausreichend beleuchtet, aber das ist jetzt auch Teil des Prüfvorgangs, der jetzt nach dieser Entscheidung ansteht.
2: Im Stadtrat wurde mehrfach die Meinung vertreten, dass man mit der Entscheidung einen Fehler vergangener Zeiten wieder gutmachen könne. Vor rund 20 Jahren wurde die Berufsfeuerwehr in Wittenberg aus Kostengründen abgeschafft. Ebenso drückten viele Stadträte große Wertschätzung für die Arbeit der Kameraden und für das Ehrenamt aus und betonten, wie wichtig es sei, dieses mit einer entsprechenden Entscheidung zu unterstützen.

0: Ich begrüße Sie zu einer neuen Woche und damit herzlich willkommen an diesem Montag zu den zeitnahen Nachrichten. Die Stadt Dessau-Roßlau sucht im Rahmen ihrer gesetzlichen Verpflichtung eine engagierte Persönlichkeit für die ehrenamtliche Tätigkeit als Patientenfürsprecher. 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Das Klingfestival ging am vergangenen Wochenende in seine 6. Auflage. Das Vororthaus wurde erneut zu einem Ort des Machens und des Feierns. Tagsüber luden die unterschiedlichsten Workshops zum Mitmachen ein, abends sorgten Konzerte mit einem vielfältigen Musikprogramm für Stimmung. So war für jeden Besucher etwas dabei.
1: Endlich war es wieder soweit. Das Klingfestival brachte das Vororthaus erneut zum Leben. Vom 17. bis 19. Juli wurde es bereits zum 6. Mal zum Treffpunkt für Musik, Kreativität und Gemeinschaft. Was einst klein begann, hat sich im Laufe der Jahre zu einem festen Bestandteil der Dessauer Jugendkultur entwickelt.
2: Wir haben das ja zu Corona-Zeiten gestartet, glaube ich, auch aus diesem Impuls raus, dass irgendwie die Jugendkultur nicht so stark ist oder irgendwie so ein Bedürfnis, noch andere alternative Events und sowas zu haben. Und was wir gemerkt haben, ist, dass einfach das jedes Jahr wirklich wächst. Also keine Ahnung, Kling kommt jetzt in die Schule, wenn man das jetzt so sagt. Das ist voll sweet. Und unsere Idee ist halt auch, dass es eine Art von Plattform ist und ein Netzwerk. Also es kommen Leute zum Orga-Team dazu, es bilden sich wie so Subteams, die irgendwie Verantwortung übernehmen, die das auf die Beine stellen. Aber es gibt halt auch andere Institutionen aus der Stadt, mit denen wir dann, die dann zusammenkommen, und wir nutzen es irgendwie alle, irgendwie diese Szene von kreativen Machenden so, als Celebration für irgendwie dieses Engagement und das Ehrenamt, was wir so machen, als zum Beispiel das Mitte in Dessau, das Werkstattcafé, also verschiedenste Leute, die eh schon aktiv sind. Also über die Jahre haben wir da irgendwie mit voll vielen Leuten zusammengearbeitet und daraus entstehen oft auch so Ideen. Und also ich glaube, es kommt langsam auch ein bisschen im kollektiven Gedächtnis der Stadt an. Das dauert ja einfach lange auch. Und wir versuchen natürlich, die Nachbarschaft einzuladen. Und ich finde es so schön zu sehen, wenn dann halt auch Leute vorbeikommen.
1: Das Klingfestival steht unter dem Motto mittags machen, abends feiern. Genau das spiegelte sich auch im abwechslungsreichen Programm wider. Für Besucher jeden Alters war etwas dabei. Den Auftakt machte am Freitag ein Konzertabend. Doch auch am Samstag und Sonntag standen Live-Konzerte auf dem Programm. Von Newcomern über alternative Bands und aktuell tourende Künstler bis hin zu regionalen Acts bot das Festival an allen 3 Tagen eine vielfältige musikalische Mischung. Ergänzt wurde das Programm am Samstag und Sonntag durch zahlreiche Workshops.
2: Wir sind hier im Vororthaus, hier gibt es super viele offene Werkstätten, hier gibt es ganz viele KunsthandwerkerInnen und Leute, die gerne Dinge mit ihren Händen tun, aber eben auch Sachen ausprobieren. Und das ist so der andere Teil vom Kling, dass man auch ins Machen kommt, dass man mal was probiert. Also wir haben immer so um die 20 Workshops jedes Jahr. Da sind so die Renner, die immer super auch schnell ausverkauft sind, so Goldschmieden oder Siebdruck und Keramik. Aber es ist auch voll unterschiedlich. Das Jahr haben wir auch zum Beispiel experimentelles Buchbinden, Choreografie, da gibt es übrigens noch Tickets auch für morgen, Impro-Theater, also das auch, was die Leute gerade anbieten wollen.
1: Am Samstag um 16 Uhr stand die Band Camps auf der Bühne. Mit ihrem Indie-Pop sorgte die 5-köpfige Band aus Jena für gute Stimmung. Zwischen feinfühligen Akustikklängen und tanzbarem Deutschrap erzählen ihre Songs von den kleinen und großen Momenten, die das Leben schreibt.

0: Auch bei der Auswahl der Konzerte legten die Veranstalter großen Wert auf Vielfalt. Unterschiedliche Musikrichtungen und Künstler sorgten dafür, dass das Festivalprogramm möglichst viele Menschen anspricht.
1: Gestern Abend gab es Punk, es gab Rap, es gab Indie-Pop. Heute hat gerade Camps gespielt, die machen super sweeten Indie-Pop. Dann gibt es später Vey Malo, das ist auch eine Indie-Pop-Sängerin. Später noch Dark Wave, ein bisschen Rock, Metal in die Richtung. Am späten Abend sind oft DJs, die dann elektronisch spielen, Techno. Gestern Abend war ein Cumbia-DJ. Und morgen ist auch voll die coole Mischung. Am Nachmittag gibt es Johannes Wasikowski, der macht Neo-Piano, also ist ein Pianist, also macht klassische Musik, aber ganz anders. Ich bin voll gespannt. Und am Nachmittag haben wir Cuatro Piraguas aus Leipzig, die Latin Rhythms machen, also genau, zum Teil mit so brasilianischer Musiktradition. Und unser eigentlich die größte Band am Abend, Cumbia Sound, die kommen aus Schweden bei uns vorbei. Das ist richtig cool, auf die freuen wir uns total besonders.
0: Die dritte Säule des Klingfestivals ist die Crew. Viele Helfer machen das Festival überhaupt erst möglich. Manche kommen als Gäste, besuchen Konzerte oder Workshops, andere engagieren sich ehrenamtlich und werden Teil der Gemeinschaft. Dieses Miteinander prägt die besondere Atmosphäre des Festivals.
1: Wir sind fast sogar gefühlt manchmal die Hälfte der Crowd, aber das ist kein Manko, das ist total toll, weil wir quasi dieses Festival auch für uns selber machen, um Spaß zu haben, weil wir Bock haben, das auf die Beine zu stellen. Und es sind immer so um die 60 Leute mittlerweile, die dann da mithelfen. Und es geht auch darum, neue Menschen kennenzulernen, mal so reinzustuppern ins Ehrenamt. Genau, also die große Crew ist so unser Herzstück. Und da laden wir auch alle ein, dazu zu kommen. Auch gerade, wenn man jetzt nicht so ein dickes Portemonnaie hat und sagt, boah, ich kann mir jetzt gerade kein Ticket leisten, müssen halt trotzdem Ticketpreise irgendwie nehmen. Aber in der Crew, da gibt man auch was dazu und ist dann Teil vom Festival.
0: Nach einem holprigen Start am Freitag fiel das Fazit der Organisatoren positiv aus. Über den großen Zuspruch freuen sie sich besonders.
1: Da war ja dieses unglaubliche Unwetter, wo es uns auch den Keller voll gelaufen hat und die Bühne ging nicht und alles, das war schon eine Herausforderung. Aber dann, wir haben dann später erst aufgemacht und es kamen trotzdem Leute, wir waren auch so, es kann auch gar keiner kommen, weil es vielleicht einfach vom Wetter nicht passt und dann war einfach trotzdem eine Crowd da und für Freitag, also jetzt nach 6 Jahren war das für den Freitag einfach schon total super und ich war nur so, vielleicht langsam wissen die Leute, dass es klingt und haben Bock auch dabei zu sein.
0: Das Klingfestival war auch in seiner 6. Ausgabe ein voller Erfolg. Mit einem vielfältigen Programm und viel Raum für Begegnung begeisterte es erneut zahlreiche Besucher.
2: Fehlalarm am Landesrechnungshof. Die Berufsfeuerwehr Dessau-Roßlau wurde am 15. Juli gegen 11 Uhr zu einer ausgelösten Brandmeldeanlage im Gebäude des Landesrechnungshofs alarmiert. Beim Eintreffen der Berufsfeuerwehr hatten fast alle Personen das Gebäude verlassen. Es wurde erkundet und die Kameraden konnten feststellen, dass ein automatischer Rauchmelder ohne erkennbaren Grund ausgelöst hatte. Alle Bereiche wurden kontrolliert und die Personen wieder in das Gebäude gelassen. Im Einsatz waren der Löschzug der Berufsfeuerwehr mit 4 Fahrzeugen und 12 Einsatzkräften.
0: Unwetter sorgt für Chaos. Ein derart heftiges Unwetter hat es in Dessau-Roßlau seit langer Zeit nicht mehr gegeben. Am Freitagnachmittag, dem 17. Juli, verwandelten Starkregen, Hagel und Gewitter innerhalb weniger Minuten zahlreiche Straßen und Gebäude in Einsatzorte für die Feuerwehr. Am Morgen gingen viele Menschen noch von einer gewöhnlichen Unwettervorwarnung aus. Doch die Wetterlage verschärfte

0: machte sich am Nachmittag deutlich. Um 15.51 Uhr wurde über den Unwetterservice der ÖSA Versicherungen in Zusammenarbeit mit UbiMed eine Akutwarnung herausgegeben. Wenig später setzte ein heftiger Wolkenbruch mit Hagel sowie extremen Regenmengen ein. Keller liefen voll Wasser, Straßen, Gehwege, Wiesen und Plätze wurden überflutet. Die Feuerwehr erhielt nahezu im Minutentakt neue Notrufe. Betroffen waren zahlreiche Wohnhäuser, aber auch Kindertagesstätten, eine Schule sowie das Einkaufszentrum in der Heidestraße 13. Dort musste die Feuerwehr das Gebäude vorsorglich räumen. Gegen 19 Uhr hatte die Feuerwehr bereits 59 Einsätze aufgrund von Wasserschäden sowie 7 Brandeinsätze registriert. Zur Spitzenzeit gegen 19.40 Uhr waren insgesamt 169 Einsatzkräfte gleichzeitig im Einsatz, um die zahlreichen Schadenslagen im gesamten Stadtgebiet zu bewältigen. Obwohl das Unwetter selbst nur etwa 20 Minuten andauerte, hinterließ es erhebliche Schäden. Bis 20 Uhr waren insgesamt 121 Hilfeleistungseinsätze und 8 Brandeinsätze erforderlich. Trotz des außergewöhnlichen Ausmaßes informierte der Amtsleiter für den Brand- und Katastrophenschutz der Stadt, dass die Voraussetzungen für die Ausrufung eines Katastrophenfalls nicht gegeben waren.
1: Am 17. Juli ereignete sich gegen 11.50 Uhr in der Dessauer Straße in Roßlau ein Verkehrsunfall. Die 47-jährige Fahrerin eines Postfahrzeugs touchierte aus bislang ungeklärter Ursache die Sitzbank einer Bushaltestelle. An der Sitzbank entstand geringer Sachschaden. Der Schaden am Postfahrzeug wird auf etwa 9.000 Euro geschätzt. Verletzt wurde niemand. Am 18. Juli wurden Beamte des Polizeireviers Dessau-Roßlau gegen 11.20 Uhr in die Schappungstraße gerufen. Vor Ort berichtete ein 89-jähriges Ehepaar, dass kurz zuvor ein gepflegt auftretender Mann an ihrer Wohnung klingelte und sich als Mitarbeiter der Barmer Krankenkasse ausgegeben hatte. Unter dem Vorwand, Versicherungsunterlagen einsehen zu müssen, verschaffte er sich Zutritt zur Wohnung. Während des Aufenthalts nutzte der Tatverdächtige einen unbeobachteten Moment, um Bargeld in Höhe von 1.370 Euro zu entwenden. Anschließend erklärte er, etwas aus seinem PKW holen zu müssen, verließ die Wohnung und kehrte nicht zurück. Die Polizei hat die Ermittlungen wegen Diebstahls aufgenommen. Damit sind wir am Ende unserer Montagsausgabe der Zeitnahen Nachrichten. Schauen jetzt noch auf das Wetter und im Anschluss auf die Meldungen aus der Region. Am Dienstag ab 18 Uhr meldet sich dann meine Kollegin Zoe Müller an dieser Stelle mit den aktuellsten Meldungen aus Dessau-Roßlau und der Region. Machen Sie es gut und auf Wiedersehen.
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10: Morgen wird es mit bis zu 23 Grad angenehm warm, aber etwas kühler als am Vortag. Der Himmel bleibt überwiegend bewölkt, mit Regen ist jedoch nicht zu rechnen. Dazu weht ein mäßiger Nordwestwind. Das Wetter in der restlichen Woche bleibt ähnlich, wobei es vereinzelt zu leichtem Regen kommen kann.

0: Der Rathausinnenhof soll künftig zu einem Ort der Begegnung werden. Mit der neuen Kommunallounge entsteht dort ein gemütlicher Treffpunkt, der zum Verweilen und Austauschen einlädt. Die Idee dafür entstand zur 800-Jahr-Feier Bitterfels und wird nun umgesetzt. Ziel ist es, den Innenhof vor der Stadt- und Tourismusinformation in Bitterfeld in eine einladende Atmosphäre zu verwandeln. Stimmungsvolle Beleuchtung sowie verschiedene Sitzmöglichkeiten, von bequemen Lounge-Möbeln bis hin zu Sitzsäcken, sollen den Eindruck eines Wohnzimmers unter freiem Himmel vermitteln.
1: Ja, Ideengeber war natürlich die 800-Jahr-Feier von Bitterfeld im Jahr 2024. Und auch im darauffolgenden Jahr hatten wir auf dem Rathaus-Innenhof die Bitterfelder Sommerlounge. Ja, und das kam so gut an, dass uns natürlich viele Besucherinnen und Besucher gefragt haben, Mensch, warum macht er das denn nicht immer? Und warum ist das immer nur an einem Wochenende? Und das war letztlich die Idee dahinter, zu sagen, wir versuchen hier einen volljährigen Veranstaltungsort zu etablieren.
0: Auf eine dauerhafte gastronomische Versorgung wird bewusst verzichtet. Stattdessen können Veranstalter, die den Rathausinnenhof für Veranstaltungen nutzen, bei Bedarf ihre eigene gastronomische Versorgung organisieren. Der Umbau zur Kommunallounge soll etappenweise geschehen.
1: Für dieses Jahr ist geplant, dass wir eine überdachte Bühne aufbauen. Die wird ungefähr 20 Quadratmeter betragen. Seiten sind schön offen gestaltet, sodass auch das Rathaus nicht verdeckt wird. Es wird Palettenmöbel geben, es wird Sitzsäcke geben, es wird Hängesessel geben. Das alles soll natürlich sehr gemütlich angerichtet werden. Ein Wohnzimmer im Herzen der Bitterfelder Innenstadt. Und für die Zukunft planen wir dann natürlich auch noch die Einfriedung des gesamten Geländes, um dort einfach für die Zukunft ein bisschen einen sicheren Veranstaltungsbetrieb gewährleisten zu können. Ja, wir wollen natürlich einen Ort der Begegnung schaffen. Wir möchten vielen Vereinen, vielen Institutionen und natürlich auch Veranstaltern die Möglichkeit bieten, die Bitterfelder Innenstadt als Veranstaltungsort zu nutzen. Und natürlich sind diese ganzen Maßnahmen so ausgerichtet, dass es jedem Veranstalter und jedem Verein relativ niedrigschwellig möglich sein wird, hier Veranstaltungen durchführen zu können.
0: Die Finanzierung des Projekts setzt sich aus mehreren Bausteinen zusammen. Insgesamt stehen rund 25.000 Euro aus dem städtischen Haushalt zur Verfügung. Hinzu kommen Spenden sowie Fördermittel aus dem Sanierungsfonds. Unterstützt wird das Vorhaben außerdem von der kommunalen Familie, darunter die Stadtwerke Bitterfeld-Wolfen und die Wohnungsbaugesellschaft Neubi.
2: Die Stadtwerke-Gruppe sind kommunale Unternehmen. Wir sorgen dafür, dass hier im Ort regional Wertschöpfung passiert und die letztendlich natürlich den Bürgerinnen und Bürgern zugutekommt. Und insofern ist das Projekt der Kommunallounge nicht nur vom Namen her, sondern natürlich vom Inhalt genau das, was unserem Unternehmenszweck entspricht, und demzufolge lag es nahe, uns hier einzubringen.
0: Eröffnet wird die Kommunallounge am 8. August 2026 im Rahmen der Bitterfelder Sommernächte.
3: Wir beginnen am Samstag, den 8. August, mit der feierlichen Eröffnung erstmal um 14 Uhr, begleitet durch das Saxophonorchester von Katrin Eibert. Danach werden Nachwuchskünstler wie die Band des Heinrich-Heine-Gymnasiums auftreten, dann Liam und Luke, das sind zwei regionale junge Künstler, die dort nochmal einladen. Wir werden dann ein Ohrwurmsingen stattfinden lassen, erstmalig in Bitterfeld, um einfach zu schauen, wie es angenommen wird. Und am Abend wird es dann noch ein Candlelight-Konzert geben mit Herzakustik. Am Wochenende drauf sind wir bei einem ganz anderen Thema. Da sind wir nämlich, ich muss jetzt noch mal kurz nach dem Datum schauen, das wäre Freitag, der 14.8. Da beginnen wir erstmal mit einer Krimi-Lesung am Nachmittag. Wand an Wand mit einer Leiche ist das Thema, ganz spannend. Und am Abend wird es dann karibische Klänge geben von Panamiasung. Da kann man auch mitsingen, kann tanzen mit einem Cocktail in der Hand. Ja, und am Samstag, den 15.8. steht dann der Abend unter dem Thema Rock-Pop-Oldies mit Akustik-Jam. Ja, und das Wochenende darauf ist wieder ein völlig anderes Thema. Freitag am 21.8. werden wir den Abend unter das Thema Irisch Volk stellen. Und am Samstag laden wir dann ein Willkommen bei Kellermans. Jeder kennt den Titel Dirty Dancing. Das ist der Film, der um 21 Uhr gezeigt wird. Und davor wird es noch einen Rockabilly-Abend geben mit der Band ganz neu Boogie Hecht.
0: Mit dem neuen Aufenthaltsbereich soll der Rathausinnenhof dauerhaft belebt und als attraktiver Treffpunkt für Bürger und Gäste der Stadt etabliert werden. Beim CFC Germania 03 hat sich viel geändert. Die Köthner kommen durch ihren Aufstieg in die Verbandsliga und einen neuen Trainer gibt es auch noch obendrauf. Nun ging es am vergangenen Samstag in das erste Testspiel. Ihr Gegner, der ebenfalls aufgestiegene VfB Magdeburg-Ottersleben. Pünktlich wird angepfiffen und Ottersleben will sich direkt beweisen. Immer wieder drücken sie den Ball in die Köthner Hälfte. Die Gastgeber schaffen es einfach nicht, das Spiel an sich zu reißen und geben immer wieder mit Fehlpässen den Ball ab. Hier in der 12. Spielminute. Die Gäste bauen langsam von hinten das Spiel auf. Kurze Bälle nach vorne werden schnell wieder zurückgepasst. Man wartet auf den perfekten Moment. Und diesen findet Popke auch. Hoher Pass, Lehmann läuft, der Keeper fängt den Ball nicht und schon ist er drin. Klasse Flanke von Popke, da können die Gäste aber auch dem Keeper danken. Nur 5 Minuten später wird es schon wieder gefährlich. Ein Pass links außen bringt Chaos ins Spiel. Köthen setzt sich durch, aber der Pass geht ins Leere. Jetzt kann Ottersleben wieder ihr Spiel aufbauen. Was einmal funktioniert hat, kann doch nochmal klappen. Popke flankt vors Tor, Lehmann kann sich durchsetzen und knallt das 0:2 ins Tor. Darauf muss man vorbereitet sein. Die Köthner werden jetzt aber langsam wach und können endlich gegenhalten. Es entwickelt sich doch noch ein Spiel auf Augenhöhe. Tore fallen aber erstmal nicht. Die erste Halbzeit endet im 0:2 für den VfB. Köthen zeigt sich wieder stark. Die nächste Großchance kommt aber trotzdem von den Gästen. 54. Minute. Ein Foul des CFCs führt zum Freistoß. Schmalz darf ran, schießt hoch, Müller kommt ran und schiebt ihn ins Tor. Der Schiedsrichter hebt die Hand, knappes Abseits und damit bleibt es beim 0:2. Jetzt dürfen die Männer in Rot aber doch nochmal ran. Eine weite Flanke wird ins Ausgeköpft und sorgt für eine Ecke in der 67. Tepper passt kurz, steht komplett frei, der Ball fliegt und Savri köpft ihn rein. Klasse Vorlage und die Nummer 16 steht bereit. 1:2. Damit sind die Köthner aber noch nicht zufrieden. Nur 1 Minute später. Einwurf des VfBs in der eigenen Hälfte. Schulle passt quer, aber da steht wieder Savri bereit. Alleine vorm Tor und schiebt ihn am Keeper vorbei. Was war das denn? So ein verschenktes Tor sieht man selten. Das ist der Ausgleich zum 2:2. Köthen scheint seine anfänglichen Probleme überwunden zu haben. Die nächste Chance kommt dann aber trotzdem von den Gästen. 79. Spielminute. Weit nach links an Bölke. Altenkirch, aber Bartha hält. Eckball. Kurzer Pass, flach vors Tor und Schulz kickt ihn rein. Noch 10 Minuten zu spielen und Ottersleben wieder in Führung. Mit diesem entscheidenden Tor endet die Partie im 2:3 für die Gäste. Trainer André Herrmann gibt seine Einschätzung.
4: Ja, ich denke, wir hatten jetzt eine Woche Training weg, haben auch ein bisschen was umgestellt zur letzten Saison. Ich denke, es braucht ein bisschen Zeit und für das erste Testspiel war es ganz ordentlich. So noch 3-4 Leute noch im Urlaub. Ja, heute haben noch 2-3 aus der zweiten noch ausgeholfen. Von daher bin ich eigentlich sehr zufrieden. Ich sag mal, bis zur ersten Trinkpause war es ein bisschen wild. Danach haben wir noch ein bisschen was angepasst und dann lief es eigentlich ganz gut. Ja, wie läuft die Vorbereitung? Also die Jungs hatten ja

0: Eine kurze Pause, nur 2 Wochen. Wir haben am Montag angefangen, hatten jetzt 3 Einheiten. Wie gesagt, jetzt das Testspiel. Ja, ist natürlich erstmal eine Kennenlernphase. Ne? Aber wir haben nicht viel Zeit. In 3 Wochen geht es schon los. Haben jetzt noch nächste Woche gegen Zürbi spielen wir noch. Ne? Dann noch gegen Sennewitz, gegen Arminia Magdeburg. Und dann ist schon Saisonstart, ne, in Bernburg. Und viel Zeit bleibt nicht. Wir müssen uns schnell aneinander gewöhnen und auch schnell. Die Jungs müssen schnell das umsetzen, was wir halt abverlangen. Und dann schauen wir mal, was am ersten Spieltag rauskommt. Wir haben, brauchen noch ein bisschen Zeit, aber ich denke, die Jungs sind sehr willig und ich bin guter Dinge.
1: Am 8. August startet der CFC dann in die Verbandsliga-Saison. Gestartet wird direkt ins Derby auswärts gegen den SC Bernburg. Ein Spiel, das man lieber nicht verpassen sollte.
2: Nachdem sich der Stadtrat Wittenbergs kürzlich für die Umwandlung der hauptamtlichen Wachbereitschaft zu einer Berufsfeuerwehr aussprach, sagte Oberbürgermeister Thorsten Zogehör dazu: Die Feuerwehr steht aktuell vor vielen Herausforderungen. Personalmangel, eingeschränkte Verfügbarkeit, steigende Risiken. Mit diesem Stadtratsbeschluss haben wir die Befähigung, die Probleme anzugehen und mehr Sicherheit zu schaffen für unsere Bürger, aber ebenso für die Kameraden der Feuerwehr. Die vorgestellte Konzeption umfasst 341 Seiten und eine ausführliche datenbasierte Risikoanalyse. Sie legt klar offen, warum mit Weiterführen der aktuellen Struktur keine leistungsfähige Feuerwehr möglich ist. Die Einführung einer Berufsfeuerwehr wird als Lösung beschrieben, um den aktuellen und zukünftigen Herausforderungen angemessen begegnen zu können. Wittenbergs Landrat, den wir während des Besuchs des Feuerwehrzeltlagers zu diesem Thema befragten, sagte dazu:
3: Die Vorhaltung einer leistungsfähigen Feuerwehr ist eine Pflichtaufgabe. Wie man die organisiert, ist dagegen freiwillig. Ich kann dazu nur sagen, dass die Lutherstadt Wittenberg mit uns nicht gesprochen hat. Sie hat sich selbstständig auf den Weg gemacht. Das ist in Teilen ihr gutes Recht, aber ich glaube, immer dann, wenn mehrere Ebenen immer auch zusammenwirken, ist es einfach auch eine Frage des kollegialen Umgangs miteinander, dass man vorher spricht. Das ist jetzt nicht passiert. Das heißt, auch wir müssen jetzt mit dieser Situation, die sich ergeben hat, zurechtkommen und sehen, was sich daraus ableitet. Da kann ich aber heute noch nichts Abschließendes zu sagen.
2: Bei der Erstellung der Konzeption arbeitete das beauftragte Ingenieurbüro eng mit den Kameraden der hauptamtlichen und freiwilligen Feuerwehren, der Stadtwehrleitung und der Stadtverwaltung zusammen. Gemeinsam wurde ein tragfähiger Plan entwickelt, um den Brandschutz in Wittenberg langfristig sicherzustellen. In der Wehrleiterberatung wurde dem Vorgehen einstimmig zugestimmt. Ebenso wurde die Konzeption in den Fraktionen und im Hauptausschuss ausführlich vorberaten und dem Stadtrat einstimmig mit der Empfehlung, der Vorlage zuzustimmen, freigegeben. So fand sich auch im Stadtrat große Unterstützung für die Beschlussvorlage. Landrat Tülsch hadert dennoch mit der Entscheidung.
3: Dass man einen Weg geht, der natürlich in den Blick nimmt, dass wir gerade am Tag in der Woche, wenn die ehrenamtlichen Kräfte arbeiten sind, manchmal ein Personalproblem haben, da bin ich dabei. Was die Frage der Organisationsform angeht, haben wir unterschiedliche Meinungen, weil ich glaube, man muss auch in Zeiten knapper Kassen gucken, ob ich die gleiche Aufgabe auch mit anderen Mitteln oder mit weniger Mitteln erreichen kann. Und da gibt es Optionen, die wurden für mich nicht ausreichend beleuchtet, aber das ist jetzt auch Teil des Prüfvorgangs, der jetzt nach dieser Entscheidung ansteht.
2: Im Stadtrat wurde mehrfach die Meinung vertreten, dass man mit der Entscheidung einen Fehler vergangener Zeiten wieder gut machen könne. Vor rund 20 Jahren wurde die Berufsfeuerwehr in Wittenberg aus Kostengründen abgeschafft. Ebenso drückten viele Stadträte große Wertschätzung für die Arbeit der Kameraden und für das Ehrenamt aus und betonten, wie wichtig es sei, dieses mit einer entsprechenden Entscheidung zu unterstützen.

0: Ich begrüße Sie zu einer neuen Woche und damit herzlich willkommen an diesem Montag zu den zeitnahen Nachrichten. Die Stadt Dessau-Roßlau sucht im Rahmen ihrer gesetzlichen Verpflichtung eine engagierte Persönlichkeit für die ehrenamtliche Tätigkeit als Patientenfürsprecher. Patientenfürsprecher sind wichtige Ansprechpersonen für Menschen mit psychischen Erkrankungen sowie deren Angehörige und rechtliche Vertreter. Sie beraten, unterstützen und begleiten Betroffene in unterschiedlichen Lebenssituationen. Darüber hinaus vertreten sie die Interessen der Betroffenen, insbesondere in Konfliktsituationen gegenüber Dritten, und leisten einen wertvollen Beitrag zur Wiedereingliederung in das gesellschaftliche Leben. Ausführliche Informationen zu den Aufgaben sowie zu den fachlichen und persönlichen Voraussetzungen finden Sie auf der Internetseite der Stadt Dessau-Roßlau unter Aktuelle Nachrichten. Das Klingfestival ging am vergangenen Wochenende in seine 6. Auflage. Das Vororthaus wurde erneut zu einem Ort des Machens und des Feierns. Tagsüber luden die unterschiedlichsten Workshops zum Mitmachen ein, abends sorgten Konzerte mit einem vielfältigen Musikprogramm für Stimmung. So war für jeden Besucher etwas dabei.
1: Endlich war es wieder soweit. Das Klingfestival brachte das Vororthaus erneut zum Leben. Vom 17. bis 19. Juli wurde es bereits zum 6. Mal zum Treffpunkt für Musik, Kreativität und Gemeinschaft. Was einst klein begann, hat sich im Laufe der Jahre zu einem festen Bestandteil der Dessauer Jugendkultur entwickelt.
2: Wir haben das ja zu Corona-Zeiten gestartet, glaube ich, auch aus diesem Impuls raus, dass irgendwie die Jugendkultur nicht so stark ist oder irgendwie so ein Bedürfnis, noch andere alternative Events und sowas zu haben. Und was wir gemerkt haben, ist, dass einfach das jedes Jahr wirklich wächst. Also keine Ahnung, Kling kommt jetzt in die Schule, wenn man das jetzt so sagt. Das ist voll sweet. Und unsere Idee ist halt auch, dass es eine Art von Plattform ist und ein Netzwerk. Also es kommen Leute zum Orga-Team dazu, es bilden sich wie so Subteams, die irgendwie Verantwortung übernehmen, die das auf die Beine stellen. Aber es gibt halt auch andere Institutionen aus der Stadt, mit denen wir dann, die dann zusammenkommen, und wir nutzen es irgendwie alle, irgendwie diese Szene von kreativen Machenden so als Celebration für irgendwie dieses Engagement und das Ehrenamt, was wir so machen, also zum Beispiel das Mitte in Dessau, das Werkstattcafé, also verschiedenste Leute, die schon aktiv sind. Also über die Jahre haben wir da mit voll vielen Leuten zusammengearbeitet und daraus entstehen oft auch so Ideen. Und also ich glaube, es kommt langsam auch ein bisschen im kollektiven Gedächtnis der Stadt an. Das dauert ja einfach lange auch. Und wir versuchen natürlich, die Nachbarschaft einzuladen. Und ich finde es so schön zu sehen, wenn dann halt auch Leute vorbeikommen.
1: Das Klingfestival steht unter dem Motto mittags machen, abends feiern. Genau das spiegelte sich auch im abwechslungsreichen Programm wider. Für Besucher jeden Alters war etwas dabei. Den Auftakt machte am Freitag ein Konzertabend. Doch auch am Samstag und Sonntag standen Live-Konzerte auf dem Programm. Von Newcomern über alternative Bands und aktuell tourende Künstler bis hin zu regionalen Acts bot das Festival an allen 3 Tagen eine vielfältige musikalische Mischung. Ergänzt wurde das Programm am Samstag und Sonntag durch zahlreiche Workshops.
2: Wir sind hier im Vororthaus, hier gibt es super viele offene Werkstätten, hier gibt es ganz viele KunsthandwerkerInnen und Leute, die gerne Dinge mit ihren Händen tun, aber eben auch Sachen ausprobieren. Und das ist so der andere Teil vom Kling, dass man auch ins Machen kommt, dass man mal was probiert. Also wir haben immer so um die 20 Workshops jedes Jahr. Da sind so die Renner, die immer super auch schnell ausverkauft sind, so Goldschmieden oder Siebdruck und Keramik. Aber es ist auch voll unterschiedlich. Das Jahr haben wir auch zum Beispiel experimentelles Buchbinden, Choreografie, da gibt es übrigens noch Tickets auch für morgen, Impro-Theater, also das auch, was die Leute gerade anbieten wollen.
1: Am Samstag um 16 Uhr stand die Band Camps auf der Bühne. Mit ihrem Indie-Pop sorgte die 5-köpfige Band aus Jena für gute Stimmung. Zwischen feinfühligen Akustikklängen und tanzbarem Deutschrap erzählen ihre Songs von den kleinen und großen Momenten, die das Leben schreibt.

0: Auch bei der Auswahl der Konzerte legten die Veranstalter großen Wert auf Vielfalt. Unterschiedliche Musikrichtungen und Künstler sorgten dafür, dass das Festivalprogramm möglichst viele Menschen anspricht.
1: Gestern Abend gab es Punk, es gab Rap, es gab Indie-Pop. Heute hat gerade Camps gespielt, die machen super sweeten Indie-Pop. Dann gibt es später Vey Malo, das ist auch eine Indie-Pop-Sängerin. Später noch Dark Wave, ein bisschen Rock, Metal in die Richtung. Am späten Abend sind oft DJs, die dann elektronisch spielen, Techno. Gestern Abend war ein Cumbia-DJ. Und morgen ist auch voll die coole Mischung. Am Nachmittag gibt es Johannes Wasikowski, der macht Neo-Piano, also ist ein Pianist, also macht klassische Musik, aber ganz anders. Ich bin voll gespannt. Und am Nachmittag haben wir Cuatro Piraguas aus Leipzig, die Latin Rhythms machen, also genau, zum Teil mit so brasilianischer Musiktradition. Und unser eigentlich die größte Band am Abend, Cumbia Sound, die kommen aus Schweden bei uns vorbei. Das ist richtig cool, auf die freuen wir uns total besonders.
0: Die dritte Säule des Klingfestivals ist die Crew. Viele Helfer machen das Festival überhaupt erst möglich. Manche kommen als Gäste, besuchen Konzerte oder Workshops, andere engagieren sich ehrenamtlich und werden Teil der Gemeinschaft. Dieses Miteinander prägt die besondere Atmosphäre des Festivals.
1: Wir sind fast sogar gefühlt manchmal die Hälfte der Crowd, aber das ist kein Manko, das ist total toll, weil wir quasi dieses Festival auch für uns selber machen, um Spaß zu haben, weil wir Bock haben, das auf die Beine zu stellen. Und es sind immer so um die 60 Leute mittlerweile, die dann da mithelfen. Und es geht auch darum, neue Menschen kennenzulernen, mal so reinzustuppern ins Ehrenamt. Genau, also die große Crew ist so unser Herzstück. Und da laden wir auch alle ein, dazu zu kommen. Auch gerade, wenn man jetzt nicht so ein dickes Portemonnaie hat und sagt, boah, ich kann mir jetzt gerade kein Ticket leisten, müssen halt trotzdem Ticketpreise irgendwie nehmen. Aber in der Crew, da gibt man auch was dazu und ist dann Teil vom Festival.
0: Nach einem holprigen Start am Freitag fiel das Fazit der Organisatoren positiv aus. Über den großen Zuspruch freuen sie sich besonders.
1: Da war ja dieses unglaubliche Unwetter, wo es uns auch den Keller voll gelaufen hat und die Bühne ging nicht und alles, das war schon eine Herausforderung. Aber dann, wir haben dann später erst aufgemacht und es kamen trotzdem Leute, wir waren auch so, es kann auch gar keiner kommen, weil es vielleicht einfach vom Wetter nicht passt und dann war einfach trotzdem eine Crowd da und für Freitag, also jetzt nach 6 Jahren war das für den Freitag einfach schon total super und ich war nur so, vielleicht langsam wissen die Leute, dass es klingt und haben Bock auch dabei zu sein.
0: Das Klingfestival war auch in seiner 6. Ausgabe ein voller Erfolg. Mit einem vielfältigen Programm und viel Raum für Begegnung begeisterte es erneut zahlreiche Besucher.
2: Fehlalarm am Landesrechnungshof. Die Berufsfeuerwehr Dessau-Roßlau wurde am 15. Juli gegen 11 Uhr zu einer ausgelösten Brandmeldeanlage im Gebäude des Landesrechnungshofs alarmiert. Beim Eintreffen der Berufsfeuerwehr hatten fast alle Personen das Gebäude verlassen. Es wurde erkundet und die Kameraden konnten feststellen, dass ein automatischer Rauchmelder ohne erkennbaren Grund ausgelöst hatte. Alle Bereiche wurden kontrolliert und die Personen wieder in das Gebäude gelassen. Im Einsatz waren der Löschzug der Berufsfeuerwehr mit 4 Fahrzeugen und 12 Einsatzkräften.
0: Unwetter sorgt für Chaos. Ein derart heftiges Unwetter hat es in Dessau-Roßlau seit langer Zeit nicht mehr gegeben. Am Freitagnachmittag, dem 17. Juli, verwandelten Starkregen, Hagel und Gewitter innerhalb weniger Minuten zahlreiche Straßen und Gebäude in Einsatzorte für die Feuerwehr. Am Morgen gingen viele Menschen noch von einer gewöhnlichen Unwettervorwarnung aus. Doch die Wetterlage verschärfte sich am Nachmittag deutlich. Um 15.51 Uhr wurde über den Unwetterservice der ÖSA Versicherungen in Zusammenarbeit mit UbiMed eine Akutwarnung herausgegeben. Wenig später setzte ein heftiger Wolkenbruch mit Hagel sowie extremen Regenmengen ein. Keller liefen voll Wasser, Straßen, Gehwege, Wiesen und Plätze wurden überflutet. Die Feuerwehr erhielt nahezu im Minutentakt neue Notrufe. Betroffen waren zahlreiche Wohnhäuser, aber auch Kindertagesstätten, eine Schule sowie das Einkaufszentrum in der Heidestraße 13. Dort musste die Feuerwehr das Gebäude vorsorglich räumen. Gegen 19 Uhr hatte die Feuerwehr bereits 59 Einsätze aufgrund von Wasserschäden sowie 7 Brandeinsätze registriert. Zur Spitzenzeit gegen 19.40 Uhr waren insgesamt 169 Einsatzkräfte gleichzeitig im Einsatz, um die zahlreichen Schadenslagen im gesamten Stadtgebiet zu bewältigen. Obwohl das Unwetter selbst nur etwa 20 Minuten andauerte, hinterließ es erhebliche Schäden. Bis 20 Uhr waren insgesamt 121 Hilfeleistungseinsätze und 8 Brandeinsätze erforderlich. Trotz des außergewöhnlichen Ausmaßes informierte der Amtsleiter für den Brand- und Katastrophenschutz der Stadt, dass die Voraussetzungen für die Ausrufung eines Katastrophenfalls nicht gegeben waren.
3: Am 17. Juli ereignete sich gegen 11.50 Uhr in der Dessauer Straße in Roßlau ein Verkehrsunfall. Die 47-jährige Fahrerin eines Postfahrzeugs touchierte aus bislang ungeklärter Ursache die Sitzbank einer Bushaltestelle. An der Sitzbank entstand geringer Sachschaden. Der Schaden am Postfahrzeug wird auf etwa 9.000 Euro geschätzt. Verletzt wurde niemand. Am 18. Juli wurden Beamte des Polizeireviers Dessau-Roßlau gegen 11.20 Uhr in die Schappungstraße gerufen. Vor Ort berichtete ein 89-jähriges Ehepaar, dass kurz zuvor ein gepflegt auftretender Mann an ihrer Wohnung klingelte und sich als Mitarbeiter der Barmer Krankenkasse ausgegeben hatte. Unter dem Vorwand, Versicherungsunterlagen einsehen zu müssen, verschaffte er sich Zutritt zur Wohnung. Während des Aufenthalts nutzte der Tatverdächtige einen unbeobachteten Moment, um Bargeld in Höhe von 1.370 Euro zu entwenden. Anschließend erklärte er, etwas aus seinem PKW holen zu müssen, verließ die Wohnung und kehrte nicht zurück. Die Polizei hat die Ermittlungen wegen Diebstahls aufgenommen. Damit sind wir am Ende unserer Montagsausgabe der Zeitnahen Nachrichten. Schauen jetzt noch auf das Wetter und im Anschluss auf die Meldungen aus der Region. Am Dienstag ab 18 Uhr meldet sich dann meine Kollegin Zoe Müller an dieser Stelle mit den aktuellsten Meldungen aus der Dessau-Roßlau und der Region. Machen Sie es gut und auf Wiedersehen.
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11: Morgen wird es mit bis zu 23 Grad angenehm warm, aber etwas kühler als am Vortag. Der Himmel bleibt überwiegend bewölkt, mit Regen ist jedoch nicht zu rechnen. Dazu weht ein mäßiger Nordwestwind. Das Wetter in der restlichen Woche bleibt ähnlich, wobei es vereinzelt zu leichtem Regen kommen kann.

0: Der Rathausinnenhof soll künftig zu einem Ort der Begegnung werden. Mit der neuen Kommunallounge entsteht dort ein gemütlicher Treffpunkt, der zum Verweilen und Austauschen einlädt. Die Idee dafür entstand zur 800-Jahr-Feier Bitterfels und wird nun umgesetzt. Ziel ist es, den Innenhof vor der Stadt- und Tourismusinformation in Bitterfeld in eine einladende Atmosphäre zu verwandeln. Stimmungsvolle Beleuchtung sowie verschiedene Sitzmöglichkeiten, von bequemen Lounge-Möbeln bis hin zu Sitzsäcken, sollen den Eindruck eines Wohnzimmers unter freiem Himmel vermitteln.
1: Ja, Ideengeber war natürlich die 800-Jahr-Feier von Bitterfeld im Jahr 2024. Und auch im darauffolgenden Jahr hatten wir auf dem Rathausinnenhof die Bitterfelder Sommerlounge. Ja, und das kam so gut an, dass uns natürlich viele Besucherinnen und Besucher gefragt haben, Mensch, warum macht er das denn nicht immer? Und warum ist das immer nur an einem Wochenende? Und das war letztlich die Idee dahinter, zu sagen, wir versuchen hier einen volljährigen Veranstaltungsort zu etablieren.
0: Auf eine dauerhafte gastronomische Versorgung wird bewusst verzichtet. Stattdessen können Veranstalter, die den Rathausinnenhof für Veranstaltungen nutzen, bei Bedarf ihre eigene gastronomische Versorgung organisieren. Der Umbau zur Kommunallounge soll etappenweise geschehen.
1: Für dieses Jahr ist geplant, dass wir eine überdachte Bühne aufbauen. Die wird ungefähr 20 Quadratmeter betragen. Seiten sind schön offen gestaltet, sodass auch das Rathaus nicht verdeckt wird. Es wird Palettenmöbel geben, es wird Sitzsäcke geben, es wird Hängesessel geben. Das alles soll natürlich sehr gemütlich angerichtet werden. Ein Wohnzimmer im Herzen der Bitterfelder Innenstadt. Und für die Zukunft planen wir dann natürlich auch noch die Einfriedung des gesamten Geländes, um dort einfach für die Zukunft ein bisschen einen sicheren Veranstaltungsbetrieb gewährleisten zu können. Ja, wir wollen natürlich einen Ort der Begegnung schaffen. Wir möchten vielen Vereinen, vielen Institutionen und natürlich auch Veranstaltern die Möglichkeit bieten, die Bitterfelder Innenstadt als Veranstaltungsort zu nutzen. Und natürlich sind diese ganzen Maßnahmen so ausgerichtet, dass es jedem Veranstalter und jedem Verein relativ niedrigschwellig möglich sein wird, hier Veranstaltungen durchführen zu können.
0: Die Finanzierung des Projekts setzt sich aus mehreren Bausteinen zusammen. Insgesamt stehen rund 25.000 Euro aus dem städtischen Haushalt zur Verfügung. Hinzu kommen Spenden sowie Fördermittel aus dem Sanierungsfonds. Unterstützt wird das Vorhaben außerdem von der kommunalen Familie, darunter die Stadtwerke Bitterfeld-Wolfen und die Wohnungsbaugesellschaft Neubi.
2: Die Stadtwerke-Gruppe sind kommunale Unternehmen. Wir sorgen dafür, dass hier im Ort regional Wertschöpfung passiert und die letztendlich natürlich den Bürgerinnen und Bürgern zugutekommt. Und insofern ist das Projekt der Kommunallounge nicht nur vom Namen her, sondern natürlich vom Inhalt genau das, was unserem Unternehmenszweck entspricht, und demzufolge lag es nahe, uns hier einzubringen.
0: Eröffnet wird die Kommunallounge am 8. August 2026 im Rahmen der Bitterfelder Sommernächte.
3: Wir beginnen am Samstag, den 8. August, mit der feierlichen Eröffnung erstmal um 14 Uhr, begleitet durch das Saxophonorchester von Katrin Eibert. Danach werden Nachwuchskünstler wie die Band des Heinrich-Heine-Gymnasiums auftreten, dann Liam und Luke, das sind zwei regionale junge Künstler, die dort nochmal einladen. Wir werden dann ein Ohrwurmsingen stattfinden lassen, erstmalig in Bitterfeld, um einfach zu schauen, wie es angenommen wird. Und am Abend wird es dann noch ein Candlelight-Konzert geben mit Herzakustik. Am Wochenende drauf sind wir bei einem ganz anderen Thema. Da sind wir nämlich, ich muss jetzt noch mal kurz nach dem Datum schauen, das wäre Freitag, der 14.8. Da beginnen wir erstmal mit einer Krimi-Lesung am Nachmittag. Wand an Wand mit einer Leiche ist das Thema, ganz spannend. Und am Abend wird es dann karibische Klänge geben von Panamiasung. Da kann man auch mitsingen, kann tanzen.

0: mit einem Cocktail in der Hand. Ja, und am Samstag, den 15.8., steht dann der Abend unter dem Thema Rockpop-Oldies mit Akustik-Jam. Ja, und das Wochenende darauf ist wieder ein völlig anderes Thema. Freitag am 21.8. werden wir den Abend unter das Thema Irish Folk stellen. Und am Samstag laden wir dann ein Willkommen bei Kellermans. Jeder kennt den Titel Dirty Dancing. Das ist der Film, der um 21 Uhr gezeigt wird. Und davor wird es noch einen Rockabilly-Abend geben mit der Band ganz neu Boogie Hecht.
1: Mit dem neuen Aufenthaltsbereich soll der Rathausinnenhof dauerhaft belebt und als attraktiver Treffpunkt für Bürger und Gäste der Stadt etabliert werden. Beim CFC Germania 03 hat sich viel geändert. Die Köthner kommen durch ihren Aufstieg in die Verbandsliga und einen neuen Trainer gibt es auch noch obendrauf. Nun ging es am vergangenen Samstag in das erste Testspiel. Ihr Gegner, der ebenfalls aufgestiegene VfB Magdeburg-Ottersleben. Pünktlich wird angepfiffen und Ottersleben will sich direkt beweisen. Immer wieder drücken sie den Ball in die Köthner Hälfte. Die Gastgeber schaffen es einfach nicht, das Spiel an sich zu reißen und geben immer wieder mit Fehlpässen den Ball ab. Hier in der 12. Spielminute. Die Gäste bauen langsam von hinten das Spiel auf. Kurze Bälle nach vorne werden schnell wieder zurückgepasst. Man wartet auf den perfekten Moment. Und diesen findet Popke auch. Hoher Pass, Lehmann läuft, der Keeper fängt den Ball nicht und schon ist er drin. Klasse Flanke von Popke, da können die Gäste aber auch dem Keeper danken. Nur 5 Minuten später wird es schon wieder gefährlich. Ein Pass links außen bringt Chaos ins Spiel. Köthen setzt sich durch, aber der Pass geht ins Leere. Jetzt kann Ottersleben wieder ihr Spiel aufbauen. Was einmal funktioniert hat, kann doch nochmal klappen. Popke flankt vors Tor, Lehmann kann sich durchsetzen und knallt das 0:2 ins Tor. Darauf muss man vorbereitet sein. Die Köthner werden jetzt aber langsam wach und können endlich gegenhalten. Es entwickelt sich doch noch ein Spiel auf Augenhöhe. Tore fallen aber erstmal nicht. Die erste Halbzeit endet im 0:2 für den VfB. Köthen zeigt sich wieder stark. Die nächste Großchance kommt aber trotzdem von den Gästen. 54. Minute. Ein Foul des CFCs führt zum Freistoß. Schmalz darf ran, schießt hoch, Müller kommt ran und schiebt ihn ins Tor. Der Schiedsrichter hebt die Hand, knappes Abseits und damit bleibt es beim 0:2. Jetzt dürfen die Männer in Rot aber doch nochmal ran. Eine weite Flanke wird ins Ausgeköpft und sorgt für eine Ecke in der 67. Tepper passt kurz, steht komplett frei, der Ball fliegt und Savri köpft ihn rein. Klasse Vorlage und die Nummer 16 steht bereit. 1:2. Damit sind die Köthner aber noch nicht zufrieden. Nur eine Minute später. Einwurf des VfBs in der eigenen Hälfte. Schulle passt quer, aber da steht wieder Savri bereit. Alleine vorm Tor und schiebt ihn am Keeper vorbei. Was war das denn? So ein verschenktes Tor sieht man selten. Das ist der Ausgleich zum 2:2. Köthen scheint seine anfänglichen Probleme überwunden zu haben. Die nächste Chance kommt dann aber trotzdem von den Gästen. 79. Spielminute. Weit nach links an Bölke. Altenkirch, aber Bartha hält. Eckball. Kurzer Pass, flach vors Tor und Schulz kickt ihn rein. Noch 10 Minuten zu spielen und Ottersleben wieder in Führung. Mit diesem entscheidenden Tor endet die Partie im 2:3 für die Gäste. Trainer André Herrmann gibt seine Einschätzung.
2: Ja, ich denke, wir hatten jetzt eine Woche Training weg, haben auch ein bisschen was umgestellt zur letzten Saison. Ich denke, es braucht ein bisschen Zeit und für das erste Testspiel war es ganz ordentlich. So noch 3-4 Leute noch im Urlaub. Ja, heute haben noch 2-3 aus der zweiten noch ausgeholfen. Von daher bin ich eigentlich sehr zufrieden. Ich sag mal, bis zur ersten Trinkpause war es ein bisschen wild. Danach haben wir noch ein bisschen was angepasst und dann lief es eigentlich ganz gut. Ja, wie läuft die Vorbereitung? Also die Jungs hatten ja

0: Den SC Bernburg. Ein Spiel, das man lieber nicht verpassen sollte.
1: Nachdem sich der Stadtrat Wittenbergs kürzlich für die Umwandlung der hauptamtlichen Wachbereitschaft zu einer Berufsfeuerwehr aussprach, sagte Oberbürgermeister Thorsten Zugehör dazu: Die Feuerwehr steht aktuell vor vielen Herausforderungen. Personalmangel, eingeschränkte Verfügbarkeit, steigende Risiken. Mit diesem Stadtratsbeschluss haben wir die Befähigung, die Probleme anzugehen und mehr Sicherheit zu schaffen für unsere Bürger, aber ebenso für die Kameraden der Feuerwehr. Die vorgestellte Konzeption umfasst 341 Seiten und eine ausführliche datenbasierte Risikoanalyse. Sie legt klar offen, warum mit Weiterführen der aktuellen Struktur keine leistungsfähige Feuerwehr möglich ist. Die Einführung einer Berufsfeuerwehr wird als Lösung beschrieben, um den aktuellen und zukünftigen Herausforderungen angemessen begegnen zu können. Wittenbergs Landrat, den wir während des Besuchs des Feuerwehrzeltlagers zu diesem Thema befragten, sagte dazu:
2: Die Vorhaltung einer leistungsfähigen Feuerwehr ist eine Pflichtaufgabe. Wie man die organisiert, ist dagegen freiwillig. Ich kann dazu nur sagen, dass die Lutherstadt Wittenberg mit uns nicht gesprochen hat. Sie hat sich selbstständig auf den Weg gemacht. Das ist in Teilen ihr gutes Recht, aber ich glaube, immer dann, wenn mehrere Ebenen immer auch zusammenwirken, ist es einfach auch eine Frage des kollegialen Umgangs miteinander, dass man vorher spricht. Das ist jetzt nicht passiert. Das heißt, auch wir müssen jetzt mit dieser Situation, die sich ergeben hat, zurechtkommen und sehen, was sich daraus ableitet. Da kann ich aber heute noch nichts Abschließendes zu sagen.
1: Bei der Erstellung der Konzeption arbeitete das beauftragte Ingenieurbüro eng mit den Kameraden der hauptamtlichen und freiwilligen Feuerwehren, der Stadtwehrleitung und der Stadtverwaltung zusammen. Gemeinsam wurde ein tragfähiger Plan entwickelt, um den Brandschutz in Wittenberg langfristig sicherzustellen. In der Wehrleiterberatung wurde dem Vorgehen einstimmig zugestimmt. Ebenso wurde die Konzeption in den Fraktionen und im Hauptausschuss ausführlich vorberaten und dem Stadtrat einstimmig mit der Empfehlung, der Vorlage zuzustimmen, freigegeben. So fand sich auch im Stadtrat große Unterstützung für die Beschlussvorlage. Landrat Tülsch hadert dennoch mit der Entscheidung.
2: Dass man einen Weg geht, der natürlich in den Blick nimmt, dass wir gerade am Tag in der Woche, wenn die ehrenamtlichen Kräfte arbeiten sind, manchmal ein Personalproblem haben, da bin ich dabei. Was die Frage der Organisationsform angeht, haben wir unterschiedliche Meinungen, weil ich glaube, man muss auch in Zeiten knapper Kassen gucken, ob ich die gleiche Aufgabe auch mit anderen Mitteln oder mit weniger Mitteln erreichen kann. Und da gibt es Optionen, die wurden für mich nicht ausreichend beleuchtet, aber das ist jetzt auch Teil des Prüfvorgangs, der jetzt nach dieser Entscheidung ansteht.
1: Im Stadtrat wurde mehrfach die Meinung vertreten, dass man mit der Entscheidung einen Fehler vergangener Zeiten wieder gut machen könne. Vor rund 20 Jahren wurde die Berufsfeuerwehr in Wittenberg aus Kostengründen abgeschafft. Ebenso drückten viele Stadträte große Wertschätzung für die Arbeit der Kameraden und für das Ehrenamt aus und betonten, wie wichtig es sei, dieses mit einer entsprechenden Entscheidung zu unterstützen.

Ich begrüße Sie zu einer neuen Woche und damit herzlich willkommen an diesem Montag zu den zeitnah Nachrichten. Die Stadt Dessau-Roßlau sucht im Rahmen ihrer gesetzlichen Verpflichtung eine engagierte Persönlichkeit für die ehrenamtliche Tätigkeit als Patientenfürsprecher. Patientenfürsprecher sind wichtige Ansprechpartner.

0: Personen für Menschen mit psychischen Erkrankungen sowie deren Angehörige und rechtliche Vertreter. Sie beraten, unterstützen und begleiten Betroffene in unterschiedlichen Lebenssituationen. Darüber hinaus vertreten sie die Interessen der Betroffenen, insbesondere in Konfliktsituationen gegenüber Dritten, und leisten einen wertvollen Beitrag zur Wiedereingliederung in das gesellschaftliche Leben. Ausführliche Informationen zu den Aufgaben sowie zu den fachlichen und persönlichen Voraussetzungen finden Sie auf der Internetseite der Stadt Dessau-Roßlau unter Aktuelle Nachrichten. Das Klingfestival ging am vergangenen Wochenende in seine 6. Auflage. Das Vororthaus wurde erneut zu einem Ort des Machens und des Feierns. Tagsüber luden die unterschiedlichsten Workshops zum Mitmachen ein, abends sorgten Konzerte mit einem vielfältigen Musikprogramm für Stimmung. So war für jeden Besucher etwas dabei.
1: Endlich war es wieder soweit. Das Klingfestival brachte das Vororthaus erneut zum Leben. Vom 17. bis 19. Juli wurde es bereits zum 6. Mal zum Treffpunkt für Musik, Kreativität und Gemeinschaft. Was einst klein begann, hat sich im Laufe der Jahre zu einem festen Bestandteil der Dessauer Jugendkultur entwickelt.
2: Wir haben das ja zu Corona-Zeiten gestartet, glaube ich, auch aus diesem Impuls raus, dass irgendwie die Jugendkultur nicht so stark ist oder irgendwie so ein Bedürfnis, noch andere alternative Events und sowas zu haben. Und was wir gemerkt haben, ist, dass einfach das jedes Jahr wirklich wächst. Also keine Ahnung, Kling kommt jetzt in die Schule, wenn man das jetzt so sagt. Das ist voll sweet. Und unsere Idee ist halt auch, dass es eine Art von Plattform ist und ein Netzwerk. Also es kommen Leute zum Orga-Team dazu, es bilden sich wie so Subteams, die irgendwie Verantwortung übernehmen, die das auf die Beine stellen. Aber es gibt halt auch andere Institutionen aus der Stadt, mit denen wir dann, die dann zusammenkommen, und wir nutzen es irgendwie alle, irgendwie diese Szene von kreativen Machenden so, als Celebration für irgendwie dieses Engagement und das Ehrenamt, was wir so machen, als zum Beispiel das Mitte in Dessau, das Werkstattcafé, also verschiedenste Leute, die eh schon aktiv sind. Also über die Jahre haben wir da irgendwie mit voll vielen Leuten zusammengearbeitet und daraus entstehen oft auch so Ideen. Und also ich glaube, es kommt langsam auch ein bisschen im kollektiven Gedächtnis der Stadt an. Das dauert ja einfach lange auch. Und wir versuchen natürlich, die Nachbarschaft einzuladen. Und ich finde es so schön zu sehen, wenn dann halt auch Leute vorbeikommen.
1: Das Klingfestival steht unter dem Motto mittags machen, abends feiern. Genau das spiegelte sich auch im abwechslungsreichen Programm wider. Für Besucher jeden Alters war etwas dabei. Den Auftakt machte am Freitag ein Konzertabend. Doch auch am Samstag und Sonntag standen Live-Konzerte auf dem Programm. Von Newcomern über alternative Bands und aktuell tourende Künstler bis hin zu regionalen Acts bot das Festival an allen 3 Tagen eine vielfältige musikalische Mischung. Ergänzt wurde das Programm am Samstag und Sonntag durch zahlreiche Workshops.
2: Wir sind hier im Vororthaus, hier gibt es super viele offene Werkstätten, hier ganz, ganz viele KunsthandwerkerInnen und Leute, die gerne Dinge mit ihren Händen tun, aber eben auch Sachen ausprobieren. Und das ist so der andere Teil vom Kling, dass man auch ins Machen kommt, dass man mal was probiert. Also wir haben immer so um die 20 Workshops jedes Jahr. Da sind so die Renner, die immer super auch schnell ausverkauft sind, so Goldschmieden oder Siebdruck und Keramik. Aber es ist auch voll unterschiedlich. Das Jahr haben wir auch zum Beispiel experimentelles Buchbinden, Choreografie, da gibt es übrigens noch Tickets auch für morgen, Impro-Theater, also das auch, was die Leute gerade anbieten wollen.
1: Am Samstag um 16 Uhr stand die Band Camps auf der Bühne. Mit ihrem Indie-Pop sorgte die 5-köpfige Band aus Jena für gute Stimmung. Zwischen feinfühligen Akustikklängen und tanzbarem Deutschrap erzählen ihre Songs von den kleinen und großen Momenten, die das Leben schreibt.

0: Auch bei der Auswahl der Konzerte legten die Veranstalter großen Wert auf Vielfalt. Unterschiedliche Musikrichtungen und Künstler sorgten dafür, dass das Festivalprogramm möglichst viele Menschen anspricht.
1: Gestern Abend gab es Punk, es gab Rap, es gab Indie-Pop. Heute hat gerade Camps gespielt, die machen super sweeten Indie-Pop. Dann gibt es später Vey Malo, das ist auch eine Indie-Pop-Sängerin. Später noch Dark Wave, ein bisschen Rock, Metal in die Richtung. Am späten Abend sind oft DJs, die dann elektronisch spielen, Techno. Gestern Abend war ein Cumbia-DJ. Und morgen ist auch voll die coole Mischung. Am Nachmittag gibt es Johannes Wasikowski, der macht Neo-Piano, also ist ein Pianist, also macht klassische Musik, aber ganz anders. Ich bin voll gespannt. Und am Nachmittag haben wir Cuatro Piraguas aus Leipzig, die Latin Rhythms machen, also genau, zum Teil mit so brasilianischer Musiktradition. Und unser eigentlich die größte Band am Abend, Cumbia Sound, die kommen aus Schweden bei uns vorbei. Das ist richtig cool, auf die freuen wir uns total besonders.
0: Die dritte Säule des Klingfestivals ist die Crew. Viele Helfer machen das Festival überhaupt erst möglich. Manche kommen als Gäste, besuchen Konzerte oder Workshops, andere engagieren sich ehrenamtlich und werden Teil der Gemeinschaft. Dieses Miteinander prägt die besondere Atmosphäre des Festivals.
1: Wir sind fast sogar gefühlt manchmal die Hälfte der Crowd, aber das ist kein Manko, das ist total toll, weil wir quasi dieses Festival auch für uns selber machen, um Spaß zu haben, weil wir Bock haben, das auf die Beine zu stellen. Und es sind immer so um die 60 Leute mittlerweile, die dann da mithelfen. Und es geht auch darum, neue Menschen kennenzulernen, mal so reinzustuppern ins Ehrenamt. Genau, also die große Crew ist so unser Herzstück. Und da laden wir auch alle ein, dazu zu kommen. Auch gerade, wenn man jetzt nicht so ein dickes Portemonnaie hat und sagt, boah, ich kann mir jetzt gerade kein Ticket leisten, müssen halt trotzdem Ticketpreise irgendwie nehmen. Aber in der Crew, da gibt man auch was dazu und ist dann Teil vom Festival.
0: Nach einem holprigen Start am Freitag fiel das Fazit der Organisatoren positiv aus. Über den großen Zuspruch freuen sie sich besonders.
1: Da war ja dieses unglaubliche Unwetter, wo es uns auch den Keller voll gelaufen hat und die Bühne ging nicht und alles. Das war schon eine Herausforderung. Aber dann, wir haben dann später erst aufgemacht und es kamen trotzdem Leute. Wir waren auch so, es kann auch gar keiner kommen, weil es vielleicht einfach vom Wetter nicht passt. Und dann war einfach trotzdem eine Crowd da und für Freitag, also jetzt nach 6 Jahren, war das für einen Freitag einfach schon total super. Und ich war nur so, vielleicht langsam wissen die Leute, dass es klingt und haben Bock auch dabei zu sein.
0: Das Klingfestival war auch in seiner 6. Ausgabe ein voller Erfolg. Mit einem vielfältigen Programm und viel Raum für Begegnung begeisterte es erneut zahlreiche Besucher.
2: Fehlalarm am Landesrechnungshof. Die Berufsfeuerwehr Dessau-Roßlau wurde am 15. Juli gegen 11 Uhr zu einer ausgelösten Brandmeldeanlage im Gebäude des Landesrechnungshofs alarmiert. Beim Eintreffen der Berufsfeuerwehr hatten fast alle Personen das Gebäude verlassen. Es wurde erkundet und die Kameraden konnten feststellen, dass ein automatischer Rauchmelder ohne erkennbaren Grund ausgelöst hatte. Alle Bereiche wurden kontrolliert und die Personen wieder in das Gebäude gelassen. Im Einsatz waren der Löschzug der Berufsfeuerwehr mit 4 Fahrzeugen und 12 Einsatzkräften.
0: Unwetter sorgt für Chaos. Ein derart heftiges Unwetter hat es in Dessau-Roßlau seit langer Zeit nicht mehr gegeben. Am Freitagnachmittag, dem 17. Juli, verwandelten Starkregen, Hagel und Gewitter innerhalb weniger Minuten zahlreiche Straßen und Gebäude in Einsatzorte für die Feuerwehr. Am Morgen gingen viele Menschen noch von einer gewöhnlichen Unwettervorwarnung aus. Doch die Wetterlage verschärfte sich am Nachmittag deutlich. Um 15.51 Uhr wurde über den Unwetterservice der ÖSA Versicherungen in Zusammenarbeit mit UbiMed eine Akutwarnung herausgegeben. Wenig später setzte ein heftiger Wolkenbruch mit Hagel sowie extremen Regenmengen ein. Keller liefen voll Wasser, Straßen, Gehwege, Wiesen und Plätze wurden überflutet. Die Feuerwehr erhielt nahezu im Minutentakt neue Notrufe. Betroffen waren zahlreiche Wohnhäuser, aber auch Kindertagesstätten, eine Schule sowie das Einkaufszentrum in der Heidestraße 13. Dort musste die Feuerwehr das Gebäude vorsorglich räumen. Gegen 19 Uhr

0: hatte die Feuerwehr bereits 59 Einsätze aufgrund von Wasserschäden sowie 7 Brandeinsätze registriert. Zur Spitzenzeit gegen 19.40 Uhr waren insgesamt 169 Einsatzkräfte gleichzeitig im Einsatz, um die zahlreichen Schadenslagen im gesamten Stadtgebiet zu bewältigen. Obwohl das Unwetter selbst nur etwa 20 Minuten andauerte, hinterließ es erhebliche Schäden. Bis 20 Uhr waren insgesamt 121 Hilfeleistungseinsätze und 8 Brandeinsätze erforderlich. Trotz des außergewöhnlichen Ausmaßes informierte der Amtsleiter für den Brand- und Katastrophenschutz der Stadt, dass die Voraussetzungen für die Ausrufung eines Katastrophenfalls nicht gegeben waren.
1: Am 17. Juli ereignete sich gegen 11.50 Uhr in der Dessauer Straße in Roßlau ein Verkehrsunfall. Die 47-jährige Fahrerin eines Postfahrzeugs touchierte aus bislang ungeklärter Ursache die Sitzbank einer Bushaltestelle. An der Sitzbank entstand geringer Sachschaden. Der Schaden am Postfahrzeug wird auf etwa 9.000 Euro geschätzt. Verletzt wurde niemand. Am 18. Juli wurden Beamte des Polizeireviers Dessau-Roßlau gegen 11.20 Uhr in die Schappungstraße gerufen. Vor Ort berichtete ein 89-jähriges Ehepaar, dass kurz zuvor ein gepflegt auftretender Mann an ihrer Wohnung klingelte und sich als Mitarbeiter der Barmer Krankenkasse ausgegeben hatte. Unter dem Vorwand, Versicherungsunterlagen einsehen zu müssen, verschaffte er sich Zutritt zur Wohnung. Während des Aufenthalts nutzte der Tatverdächtige einen unbeobachteten Moment, um Bargeld in Höhe von 1.370 Euro zu entwenden. Anschließend erklärte er, etwas aus seinem PKW holen zu müssen, verließ die Wohnung und kehrte nicht zurück. Die Polizei hat die Ermittlungen wegen Diebstahls aufgenommen. Damit sind wir am Ende unserer Montagsausgabe der Zeitnahen Nachrichten. Schauen jetzt noch auf das Wetter und im Anschluss auf die Meldungen aus der Region. Am Dienstag ab 18 Uhr meldet sich dann meine Kollegin Zoe Müller an dieser Stelle mit den aktuellsten Meldungen aus Dessau-Roßlau und der Region. Machen Sie es gut und auf Wiedersehen.
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9: Morgen wird es mit bis zu 23 Grad angenehm warm, aber etwas kühler als am Vortag. Der Himmel bleibt überwiegend bewölkt, mit Regen ist jedoch nicht zu rechnen. Dazu weht ein mäßiger Nordwestwind. Das Wetter in der restlichen Woche bleibt ähnlich, wobei es vereinzelt zu leichtem Regen kommen kann.

0: Der Rathausinnenhof soll künftig zu einem Ort der Begegnung werden. Mit der neuen Kommunallounge entsteht dort ein gemütlicher Treffpunkt, der zum Verweilen und Austauschen einlädt. Die Idee dafür entstand zur 800-Jahr-Feier Bitterfels und wird nun umgesetzt. Ziel ist es, den Innenhof vor der Stadt- und Tourismusinformation in Bitterfeld in eine einladende Atmosphäre zu verwandeln. Stimmungsvolle Beleuchtung sowie verschiedene Sitzmöglichkeiten, von bequemen Lounge-Möbeln bis hin zu Sitzsäcken, sollen den Eindruck eines Wohnzimmers unter freiem Himmel vermitteln.
1: Ja, Ideengeber war natürlich die 800-Jahr-Feier von Bitterfeld im Jahr 2024 und auch im darauffolgenden Jahr hatten wir auf dem Rathaus-Innenhof die Bitterfelder Sommerlounge. Ja, und das kam so gut an, dass uns natürlich viele Besucherinnen und Besucher gefragt haben, Mensch, warum macht er das denn nicht immer? Und warum ist das immer nur an einem Wochenende? Und das war letztlich die Idee dahinter, zu sagen, wir versuchen hier einen volljährigen Veranstaltungsort zu etablieren.
0: Auf eine dauerhafte gastronomische Versorgung wird bewusst verzichtet. Stattdessen können Veranstalter, die den Rathausinnenhof für Veranstaltungen nutzen, bei Bedarf ihre eigene gastronomische Versorgung organisieren. Der Umbau zur Kommunallounge soll etappenweise geschehen.
1: Für dieses Jahr ist geplant, dass wir eine überdachte Bühne aufbauen. Die wird ungefähr 20 Quadratmeter betragen. Seiten sind schön offen gestaltet, sodass auch das Rathaus nicht verdeckt wird. Es wird Palettenmöbel geben, es wird Sitzsäcke geben, es wird Hängesessel geben. Das alles soll natürlich sehr gemütlich angerichtet werden. Ein Wohnzimmer im Herzen der Bitterfelder Innenstadt. Und für die Zukunft planen wir dann natürlich auch noch die Einfriedung des gesamten Geländes, um dort einfach für die Zukunft ein bisschen einen sicheren Veranstaltungsbetrieb gewährleisten zu können. Ja, wir wollen natürlich einen Ort der Begegnung schaffen. Wir möchten vielen Vereinen, vielen Institutionen und natürlich auch Veranstaltern die Möglichkeit bieten, die Bitterfelder Innenstadt als Veranstaltungsort zu nutzen. Und natürlich sind diese ganzen Maßnahmen so ausgerichtet, dass es jedem Veranstalter und jedem Verein relativ niedrigschwellig möglich sein wird, hier Veranstaltungen durchführen zu können.
0: Die Finanzierung des Projekts setzt sich aus mehreren Bausteinen zusammen. Insgesamt stehen rund 25.000 Euro aus dem städtischen Haushalt zur Verfügung. Hinzu kommen Spenden sowie Fördermittel aus dem Sanierungsfonds. Unterstützt wird das Vorhaben außerdem von der kommunalen Familie, darunter die Stadtwerke Bitterfeld-Wolfen und die Wohnungsbaugesellschaft Neubi.
2: Die Stadtwerke-Gruppe sind kommunale Unternehmen. Wir sorgen dafür, dass hier im Ort regional Wertschöpfung passiert und die letztendlich natürlich den Bürgerinnen und Bürgern zugutekommt. Und insofern ist das Projekt der Kommunallounge nicht nur vom Namen her, sondern natürlich vom Inhalt genau das, was unserem Unternehmenszweck entspricht, und demzufolge lag es nahe, uns hier einzubringen.
0: Eröffnet wird die Kommunallounge am 8. August 2026 im Rahmen der Bitterfelder Sommernächte.
3: Wir beginnen am Samstag, den 8. August, mit der feierlichen Eröffnung erstmal um 14 Uhr, begleitet durch das Saxophonorchester von Katrin Eibert. Danach werden Nachwuchskünstler wie die Band des Heinrich-Heine-Gymnasiums auftreten. Dann Liam und Luke, das sind zwei regionale junge Künstler, die dort nochmal einladen. Wir werden dann ein Ohrwurmsingen stattfinden lassen, erstmalig in Bitterfeld, um einfach zu schauen, wie es angenommen wird. Und am Abend wird es dann noch ein Candlelight-Konzert geben mit Herzakustik. Am Wochenende drauf sind wir bei einem ganz anderen Thema. Da sind wir nämlich, ich muss jetzt noch mal kurz nach dem Datum schauen, das wäre Freitag, der 14.8. Da beginnen wir erstmal mit einer Krimi-Lesung am Nachmittag. Wand an Wand mit einer Leiche ist das Thema, ganz spannend. Und am Abend wird es dann karibische Klänge geben von Panamiasung. Da kann man auch mitsingen, kann tanzen mit einem Cocktail in der Hand. Ja, und am Samstag, den 15.8. steht dann der Abend unter dem Thema Rock-Pop-Oldies mit Akustik-Jam. Ja, und das Wochenende darauf ist wieder ein völlig anderes Thema. Freitag am 21.8. werden wir den Abend unter das Thema Irisch Volk stellen. Und am Samstag laden wir dann ein Willkommen bei Kellermans. Jeder kennt den Titel Dirty Dancing. Das ist der Film, der um 21 Uhr gezeigt wird. Und davor wird es noch einen Rockabilly-Abend geben mit der Band ganz neu Boogie Hecht.
0: Mit dem neuen Aufenthaltsbereich soll der Rathausinnenhof dauerhaft belebt und als attraktiver Treffpunkt für Bürger und Gäste der Stadt etabliert werden.

0: etabliert werden. Beim CFC Germania 03 hat sich viel geändert. Die Köthner kommen durch ihren Aufstieg in die Verbandsliga und einen neuen Trainer gibt es auch noch obendrauf. Nun ging es am vergangenen Samstag in das erste Testspiel. Ihr Gegner, der ebenfalls aufgestiegene VfB Magdeburg-Ottersleben. Pünktlich wird angepfiffen und Ottersleben will sich direkt beweisen. Immer wieder drücken sie den Ball in die Köthner Hälfte. Die Gastgeber schaffen es einfach nicht, das Spiel an sich zu reißen und geben immer wieder mit vielen Pässen den Ball ab. Hier in der 12. Spielminute. Die Gäste bauen langsam von hinten das Spiel auf. Kurze Bälle nach vorne werden schnell wieder zurückgepasst. Man wartet auf den perfekten Moment. Und diesen findet Popke auch. Hoher Pass, Lehmann läuft, der Keeper fängt den Ball nicht und schon ist er drin. Klasse Flanke von Popke, da können die Gäste aber auch dem Keeper danken. Nur 5 Minuten später wird es schon wieder gefährlich. Ein Pass links außen bringt Chaos ins Spiel. Köthen setzt sich durch, aber der Pass geht ins Leere. Jetzt kann Ottersleben wieder ihr Spiel aufbauen. Was einmal funktioniert hat, kann doch nochmal klappen. Popke flankt vors Tor, Lehmann kann sich durchsetzen und knallt das 0:2 ins Tor. Darauf muss man vorbereitet sein. Die Köthner werden jetzt aber langsam wach und können endlich gegenhalten. Es entwickelt sich doch noch ein Spiel auf Augenhöhe. Tore fallen aber erstmal nicht. Die erste Halbzeit endet im 0:2 für den VfB. Köthen zeigt sich wieder stark. Die nächste Großchance kommt aber trotzdem von den Gästen. 54. Minute. Ein Foul des CFCs führt zum Freistoß. Schmalz darf ran, schießt hoch, Müller kommt ran und schiebt ihn ins Tor. Der Schiedsrichter hebt die Hand, knappes Abseits und damit bleibt es beim 0:2. Jetzt dürfen die Männer in Rot aber doch nochmal ran. Eine weite Flanke wird ins Ausgeköpft und sorgt für eine Ecke in der 67. Tepper passt kurz, steht komplett frei, der Ball fliegt und Savri köpft ihn rein. Klasse Vorlage und die Nummer 16 steht bereit. 1:2. Damit sind die Köthner aber noch nicht zufrieden. Nur eine Minute später. Einwurf des VfBs in der eigenen Hälfte. Schulle passt quer, aber da steht wieder Savri bereit. Alleine vorm Tor und schiebt ihn am Keeper vorbei. Was war das denn? So ein verschenktes Tor sieht man selten. Das ist der Ausgleich zum 2:2. Köthen scheint seine anfänglichen Probleme überwunden zu haben. Die nächste Chance kommt dann aber trotzdem von den Gästen. 79. Spielminute. Weit nach links an Bölke. Altenkirch, aber Bartha hält. Eckball. Kurzer Pass, flach vors Tor und Schulz kickt ihn rein. Noch 10 Minuten zu spielen und Ottersleben wieder in Führung. Mit diesem entscheidenden Tor endet die Partie im 2:3 für die Gäste. Trainer André Herrmann gibt seine Einschätzung.
1: Ja, ich denke, wir hatten jetzt eine Woche Training weg, haben auch ein bisschen was umgestellt zur letzten Saison. Ich denke, es braucht ein bisschen Zeit und für das erste Testspiel war es ganz ordentlich. So noch 3-4 Leute noch im Urlaub. Ja, heute haben noch 2-3 aus der zweiten noch ausgeholfen. Von daher bin ich eigentlich sehr zufrieden. Ich sag mal, bis zur ersten Trinkpause war es ein bisschen wild. Danach haben wir noch ein bisschen was angepasst und dann lief es eigentlich ganz gut. Ja, wie läuft die Vorbereitung? Also die Jungs hatten ja eine kurze Pause, nur 2 Wochen. Wir haben am Montag angefangen, hatten jetzt 3 Einheiten. Wie gesagt, jetzt das Testspiel. Ja, ist natürlich erstmal eine Kennenlernphase. Ne? Aber wir haben nicht viel Zeit. In 3 Wochen geht es schon los. Wir haben jetzt noch nächste Woche gegen Zürich spielen wir noch. Ne? Dann noch gegen Sennewitz, gegen Arminia Magdeburg. Und dann ist schon Saisonstart, ne, in Bernburg. Und viel Zeit bleibt nicht. Wir müssen uns schnell aneinander gewöhnen und auch schnell... Die Jungs müssen schnell das umsetzen, was wir halt abverlangen und dann schauen wir mal, was am ersten Spieltag rauskommt. Wir haben, brauchen noch ein bisschen Zeit, aber ich denke, die Jungs sind sehr willig und ich bin guter Dinge.
0: Am 8. August startet der CFC dann in die Verbandsliga-Saison. Gestartet wird direkt ins Derby auswärts gegen den SC Bernburg. Ein Spiel, das man lieber nicht verpassen sollte.

0: Nachdem sich der Stadtrat Wittenbergs kürzlich für die Umwandlung der hauptamtlichen Wachbereitschaft zu einer Berufsfeuerwehr aussprach, sagte Oberbürgermeister Thorsten Zugehör dazu: Die Feuerwehr steht aktuell vor vielen Herausforderungen. Personalmangel, eingeschränkte Verfügbarkeit, steigende Risiken. Mit diesem Stadtratsbeschluss haben wir die Befähigung, die Probleme anzugehen und mehr Sicherheit zu schaffen für unsere Bürger, aber ebenso für die Kameraden der Feuerwehr. Die vorgestellte Konzeption umfasst 341 Seiten und eine ausführliche datenbasierte Risikoanalyse. Sie legt klar offen, warum mit Weiterführen der aktuellen Struktur keine leistungsfähige Feuerwehr möglich ist. Die Einführung einer Berufsfeuerwehr wird als Lösung beschrieben, um den aktuellen und zukünftigen Herausforderungen angemessen begegnen zu können. Wittenbergs Landrat, den wir während des Besuchs des Feuerwehrzeltlagers zu diesem Thema befragten, sagte dazu:
1: Die Vorhaltung einer leistungsfähigen Feuerwehr ist eine Pflichtaufgabe. Wie man die organisiert, ist dagegen freiwillig. Ich kann dazu nur sagen, dass die Lutherstadt Wittenberg mit uns nicht gesprochen hat. Sie hat sich selbstständig auf den Weg gemacht. Das ist in Teilen ihr gutes Recht, aber ich glaube, immer dann, wenn mehrere Ebenen immer auch zusammenwirken, ist es einfach auch eine Frage des kollegialen Umgangs miteinander, dass man vorher spricht. Das ist jetzt nicht passiert. Das heißt, auch wir müssen jetzt mit dieser Situation, die sich ergeben hat, zurechtkommen und sehen, was sich daraus ableitet. Da kann ich aber heute noch nichts Abschließendes zu sagen.
0: Bei der Erstellung der Konzeption arbeitete das beauftragte Ingenieurbüro eng mit den Kameraden der hauptamtlichen und freiwilligen Feuerwehren, der Stadtwehrleitung und der Stadtverwaltung zusammen. Gemeinsam wurde ein tragfähiger Plan entwickelt, um den Brandschutz in Wittenberg langfristig sicherzustellen. In der Wehrleiterberatung wurde dem Vorgehen einstimmig zugestimmt. Ebenso wurde die Konzeption in den Fraktionen und im Hauptausschuss ausführlich vorberaten und dem Stadtrat einstimmig mit der Empfehlung, der Vorlage zuzustimmen, freigegeben. So fand sich auch im Stadtrat große Unterstützung für die Beschlussvorlage. Landrat Tülsch hadert dennoch mit der Entscheidung.
1: Dass man einen Weg geht, der natürlich in den Blick nimmt, dass wir gerade am Tag in der Woche, wenn die ehrenamtlichen Kräfte arbeiten sind, manchmal ein Personalproblem haben, da bin ich dabei. Was die Frage der Organisationsform angeht, haben wir unterschiedliche Meinungen, weil ich glaube, man muss auch in Zeiten knapper Kassen gucken, ob ich die gleiche Aufgabe auch mit anderen Mitteln oder mit weniger Mitteln erreichen kann. Und da gibt es Optionen, die wurden für mich nicht ausreichend beleuchtet, aber das ist jetzt auch Teil des Prüfvorgangs, der jetzt nach dieser Entscheidung ansteht.
0: Im Stadtrat wurde mehrfach die Meinung vertreten, dass man mit der Entscheidung einen Fehler vergangener Zeiten wieder gutmachen könne. Vor rund 20 Jahren wurde die Berufsfeuerwehr in Wittenberg aus Kostengründen abgeschafft. Ebenso drückten viele Stadträte große Wertschätzung für die Arbeit der Kameraden und für das Ehrenamt aus und betonten, wie wichtig es sei, dieses mit einer entsprechenden Entscheidung zu unterstützen.

0: Ich begrüße Sie zu einer neuen Woche und damit herzlich willkommen an diesem Montag zu den zeitnahen Nachrichten. 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Das Klingfestival ging am vergangenen Wochenende in seine 6. Auflage. Das Vororthaus wurde erneut zu einem Ort des Machens und des Feierns. Tagsüber luden die unterschiedlichsten Workshops zum Mitmachen ein, abends sorgten Konzerte mit einem vielfältigen Musikprogramm für Stimmung. So war für jeden Besucher etwas dabei.
1: Endlich war es wieder soweit. Das Klingfestival brachte das Vororthaus erneut zum Leben. Vom 17. bis 19. Juli wurde es bereits zum 6. Mal zum Treffpunkt für Musik, Kreativität und Gemeinschaft. Was einst klein begann, hat sich im Laufe der Jahre zu einem festen Bestandteil der Dessauer Jugendkultur entwickelt.
2: Wir haben das ja zu Corona-Zeiten gestartet, glaube ich, auch aus diesem Impuls raus, dass irgendwie die Jugendkultur nicht so stark ist oder irgendwie so ein Bedürfnis, noch andere alternative Events und sowas zu haben. Und was wir gemerkt haben, ist, dass einfach das jedes Jahr wirklich wächst. Also keine Ahnung, Kling kommt jetzt in die Schule, wenn man das jetzt so sagt. Das ist voll sweet. Und unsere Idee ist halt auch, dass es eine Art von Plattform ist und ein Netzwerk. Also es kommen Leute zum Orga-Team dazu, es bilden sich wie so Subteams, die irgendwie Verantwortung übernehmen, die das auf die Beine stellen. Aber es gibt halt auch andere Institutionen aus der Stadt, mit denen wir dann, die dann zusammenkommen, und wir nutzen es irgendwie alle, irgendwie diese Szene von kreativen Machenden so als Celebration für irgendwie dieses Engagement und das Ehrenamt, was wir so machen, als zum Beispiel das Mitte in Dessau, das Werkstattcafé, also verschiedenste Leute, die eh schon aktiv sind. Also über die Jahre haben wir da mit voll vielen Leuten zusammengearbeitet und daraus entstehen oft auch so Ideen. Und also ich glaube, es kommt langsam auch ein bisschen im kollektiven Gedächtnis der Stadt an. Das dauert ja einfach lange auch. Und wir versuchen natürlich, die Nachbarschaft einzuladen. Und ich finde es so schön zu sehen, wenn dann halt auch Leute vorbeikommen.
1: Das Klingfestival steht unter dem Motto mittags machen, abends feiern. Genau das spiegelte sich auch im abwechslungsreichen Programm wider. Für Besucher jeden Alters war etwas dabei. Den Auftakt machte am Freitag ein Konzertabend. Doch auch am Samstag und Sonntag standen Live-Konzerte auf dem Programm. Von Newcomern über alternative Bands und aktuell tourende Künstler bis hin zu regionalen Acts bot das Festival an allen 3 Tagen eine vielfältige musikalische Mischung. Ergänzt wurde das Programm am Samstag und Sonntag durch zahlreiche Workshops.
2: Wir sind hier im Vororthaus, hier gibt es super viele offene Werkstätten, hier gibt es ganz viele KunsthandwerkerInnen und Leute, die gerne Dinge mit ihren Händen tun, aber eben auch Sachen ausprobieren. Und das ist so der andere Teil vom Kling, dass man auch ins Machen kommt, dass man mal was probiert. Also wir haben immer so um die 20 Workshops jedes Jahr. Da sind so die Renner, die immer super auch schnell ausverkauft sind, so Goldschmieden oder Siebdruck und Keramik. Aber es ist auch voll unterschiedlich. Dieses Jahr haben wir auch zum Beispiel experimentelles Buchbinden, Choreografie, da gibt es übrigens noch Tickets auch für morgen, Impro-Theater, also das auch, was die Leute gerade anbieten wollen.
1: Am Samstag um 16 Uhr stand die Band Camps auf der Bühne. Mit ihrem Indie-Pop sorgte die 5-köpfige Band aus Jena für gute Stimmung. Zwischen feinfühligen Akustikklängen und tanzbarem Deutschrap erzählen ihre Songs von den kleinen und großen Momenten, die das Leben schreibt.

0: Auch bei der Auswahl der Konzerte legten die Veranstalter großen Wert auf Vielfalt. Unterschiedliche Musikrichtungen und Künstler sorgten dafür, dass das Festivalprogramm möglichst viele Menschen anspricht.
1: Gestern Abend gab es Punk, es gab Rap, es gab Indie-Pop. Heute hat gerade Camps gespielt, die machen super sweeten Indie-Pop. Dann gibt es später Way Malo, das ist auch eine Indie-Pop-Sängerin. Später noch Dark Wave, ein bisschen Rock, Metal in die Richtung. Am späten Abend sind oft DJs, die dann elektronisch spielen, Techno. Gestern Abend war ein Cumbia-DJ. Und morgen ist auch voll die coole Mischung. Am Nachmittag gibt es Johannes Wasikowski, der macht Neo-Piano, also ist ein Pianist, also macht klassische Musik, aber ganz anders. Ich bin voll gespannt. Und am Nachmittag haben wir Cuatro Piraguas aus Leipzig, die Latin Rhythms machen, also genau, zum Teil mit so brasilianischer Musiktradition. Und unser eigentlich die größte Band am Abend, Cumbia Sound, die kommen aus Schweden bei uns vorbei. Das ist richtig cool, auf die freuen wir uns total besonders.
0: Die dritte Säule des Klingfestivals ist die Crew. Viele Helfer machen das Festival überhaupt erst möglich. Manche kommen als Gäste, besuchen Konzerte oder Workshops, andere engagieren sich ehrenamtlich und werden Teil der Gemeinschaft. Dieses Miteinander prägt die besondere Atmosphäre des Festivals.
1: Wir sind fast sogar gefühlt manchmal die Hälfte der Crowd, aber das ist kein Manko, das ist total toll, weil wir quasi dieses Festival auch für uns selber machen, um Spaß zu haben, weil wir Bock haben, das auf die Beine zu stellen. Und es sind immer so um die 60 Leute mittlerweile, die dann da mithelfen. Und es geht auch darum, neue Menschen kennenzulernen, mal so reinzustuppern ins Ehrenamt. Genau, also die große Crew ist so unser Herzstück. Und da laden wir auch alle ein, dazu zu kommen. Auch gerade, wenn man jetzt nicht so ein dickes Portemonnaie hat und sagt, boah, ich kann mir jetzt gerade kein Ticket leisten, müssen halt trotzdem Ticketpreise irgendwie nehmen. Aber in der Crew, da gibt man auch was dazu und ist dann Teil vom Festival.
0: Nach einem holprigen Start am Freitag fiel das Fazit der Organisatoren positiv aus. Über den großen Zuspruch freuen sie sich besonders.
1: Da war ja dieses unglaubliche Unwetter, wo es uns auch den Keller voll gelaufen hat und die Bühne ging nicht und alles, das war schon eine Herausforderung. Aber dann, wir haben dann später erst aufgemacht und es kamen trotzdem Leute. Wir waren auch so, es kann auch gar keiner kommen, weil es vielleicht einfach vom Wetter nicht passt. Und dann war einfach trotzdem eine Crowd da und für Freitag, also jetzt nach 6 Jahren, war das für den Freitag einfach schon total super. Und ich war nur so, vielleicht langsam wissen die Leute, dass es klingt und haben Bock auch dabei zu sein.
0: Das Klingfestival war auch in seiner 6. Ausgabe ein voller Erfolg. Mit einem vielfältigen Programm und viel Raum für Begegnung begeisterte es erneut zahlreiche Besucher.
2: Fehlalarm am Landesrechnungshof. Die Berufsfeuerwehr Dessau-Roßlau wurde am 15. Juli gegen 11 Uhr zu einer ausgelösten Brandmeldeanlage im Gebäude des Landesrechnungshofs alarmiert. Beim Eintreffen der Berufsfeuerwehr hatten fast alle Personen das Gebäude verlassen. Es wurde erkundet und die Kameraden konnten feststellen, dass ein automatischer Rauchmelder ohne erkennbaren Grund ausgelöst hatte. Alle Bereiche wurden kontrolliert und die Personen wieder in das Gebäude gelassen. Im Einsatz waren der Löschzug der Berufsfeuerwehr mit 4 Fahrzeugen und 12 Einsatzkräften.
0: Unwetter sorgt für Chaos. Ein derart heftiges Unwetter hat es in Dessau-Roßlau seit langer Zeit nicht mehr gegeben. Am Freitagnachmittag, dem 17. Juli, verwandelten Starkregen, Hagel und Gewitter innerhalb weniger Minuten zahlreiche Straßen und Gebäude in Einsatzorte für die Feuerwehr. Am Morgen gingen viele Menschen noch von einer gewöhnlichen Unwettervorwarnung aus. Doch die Wetterlage verschärfte sich am Nachmittag deutlich. Um 15.51 Uhr wurde über den Unwetterservice der ÖSA Versicherungen in Zusammenarbeit mit UbiMed eine Akutwarnung herausgegeben. Wenig später setzte ein heftiger Wolkenbruch mit Hagel sowie extremen Regenmengen ein. Keller liefen voll Wasser, Straßen, Gehwege, Wiesen und Plätze wurden überflutet. Die Feuerwehr erhielt nahezu im Minutentakt neue Notrufe. Betroffen waren zahlreiche Wohnhäuser, aber auch Kindertagesstätten, eine Schule sowie das Einkaufszentrum in der Heidestraße 13. Dort musste die Feuerwehr das Gebäude vorsorglich räumen. Gegen 19 Uhr hat

0: hatte die Feuerwehr bereits 59 Einsätze aufgrund von Wasserschäden sowie 7 Brandeinsätze registriert. Zur Spitzenzeit gegen 19.40 Uhr waren insgesamt 169 Einsatzkräfte gleichzeitig im Einsatz, um die zahlreichen Schadenslagen im gesamten Stadtgebiet zu bewältigen. Obwohl das Unwetter selbst nur etwa 20 Minuten andauerte, hinterließ es erhebliche Schäden. Bis 20 Uhr waren insgesamt 121 Hilfeleistungseinsätze und 8 Brandeinsätze erforderlich. Trotz des außergewöhnlichen Ausmaßes informierte der Amtsleiter für den Brand- und Katastrophenschutz der Stadt, dass die Voraussetzungen für die Ausrufung eines Katastrophenfalls nicht gegeben waren.
1: Am 17. Juli ereignete sich gegen 11.50 Uhr in der Dessauer Straße in Roßlau ein Verkehrsunfall. Die 47-jährige Fahrerin eines Postfahrzeugs touchierte aus bislang ungeklärter Ursache die Sitzbank einer Bushaltestelle. An der Sitzbank entstand geringer Sachschaden. Der Schaden am Postfahrzeug wird auf etwa 9.000 Euro geschätzt. Verletzt wurde niemand. Am 18. Juli wurden Beamte des Polizeireviers Dessau-Roßlau gegen 11.20 Uhr in die Schapongstraße gerufen. Vor Ort berichtete ein 89-jähriges Ehepaar, dass kurz zuvor ein gepflegt auftretender Mann an ihrer Wohnung klingelte und sich als Mitarbeiter der Barmer Krankenkasse ausgegeben hatte. Unter dem Vorwand, Versicherungsunterlagen einsehen zu müssen, verschaffte er sich Zutritt zur Wohnung. Während des Aufenthalts nutzte der Tatverdächtige einen unbeobachteten Moment, um Bargeld in Höhe von 1.370 Euro zu entwenden. Anschließend erklärte er, etwas aus seinem PKW holen zu müssen, verließ die Wohnung und kehrte nicht zurück. Die Polizei hat die Ermittlungen wegen Diebstahls aufgenommen. Damit sind wir am Ende unserer Montagsausgabe der Zeitnahen Nachrichten. Schauen jetzt noch auf das Wetter und im Anschluss auf die Meldungen aus der Region. Am Dienstag ab 18 Uhr meldet sich dann meine Kollegin Zoe Müller an dieser Stelle mit den aktuellsten Meldungen aus Dessau-Roßlau und der Region. Machen Sie es gut und auf Wiedersehen.
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9: Morgen wird es mit bis zu 23 Grad angenehm warm, aber etwas kühler als am Vortag. Der Himmel bleibt überwiegend bewölkt, mit Regen ist jedoch nicht zu rechnen. Dazu weht ein mäßiger Nordwestwind. Das Wetter in der restlichen Woche bleibt ähnlich, wobei es vereinzelt zu leichtem Regen kommen kann.

0: Der Rathausinnenhof soll künftig zu einem Ort der Begegnung werden. Mit der neuen Kommunallounge entsteht dort ein gemütlicher Treffpunkt, der zum Verweilen und Austauschen einlädt. Die Idee dafür entstand zur 800-Jahr-Feier Bitterfels und wird nun umgesetzt. Ziel ist es, den Innenhof vor der Stadt- und Tourismusinformation in Bitterfeld in eine einladende Atmosphäre zu verwandeln. Stimmungsvolle Beleuchtung sowie verschiedene Sitzmöglichkeiten, von bequemen Lounge-Möbeln bis hin zu Sitzsäcken, sollen den Eindruck eines Wohnzimmers unter freiem Himmel vermitteln.
1: Ja, Ideengeber war natürlich die 800-Jahr-Feier von Bitterfeld im Jahr 2024. Und auch im darauffolgenden Jahr hatten wir auf dem Rathausinnenhof die Bitterfelder Sommerlounge. Ja, und das kam so gut an, dass uns natürlich viele Besucherinnen und Besucher gefragt haben, Mensch, warum macht er das denn nicht immer? Und warum ist das immer nur an einem Wochenende? Und das war letztlich die Idee dahinter, zu sagen, wir versuchen hier einen volljährigen Veranstaltungsort zu etablieren.
0: Auf eine dauerhafte gastronomische Versorgung wird bewusst verzichtet. Stattdessen können Veranstalter, die den Rathausinnenhof für Veranstaltungen nutzen, bei Bedarf ihre eigene gastronomische Versorgung organisieren. Der Umbau zur Kommunallounge soll etappenweise geschehen.
1: Für dieses Jahr ist geplant, dass wir eine überdachte Bühne aufbauen. Die wird ungefähr 20 Quadratmeter betragen. Seiten sind schön offen gestaltet, sodass auch das Rathaus nicht verdeckt wird. Es wird Palettenmöbel geben, es wird Sitzsäcke geben, es wird Hängesessel geben. Das alles soll natürlich sehr gemütlich angerichtet werden. Ein Wohnzimmer im Herzen der Bitterfelder Innenstadt. Und für die Zukunft planen wir dann natürlich auch noch die Einfriedung des gesamten Geländes, um dort einfach für die Zukunft ein bisschen einen sicheren Veranstaltungsbetrieb gewährleisten zu können. Ja, wir wollen natürlich einen Ort der Begegnung schaffen. Wir möchten vielen Vereinen, vielen Institutionen und natürlich auch Veranstaltern die Möglichkeit bieten, die Bitterfelder Innenstadt als Veranstaltungsort zu nutzen. Und natürlich sind diese ganzen Maßnahmen so ausgerichtet, dass es jedem Veranstalter und jedem Verein relativ niedrigschwellig möglich sein wird, hier Veranstaltungen durchführen zu können.
0: Die Finanzierung des Projekts setzt sich aus mehreren Bausteinen zusammen. Insgesamt stehen rund 25.000 Euro aus dem städtischen Haushalt zur Verfügung. Hinzu kommen Spenden sowie Fördermittel aus dem Sanierungsfonds. Unterstützt wird das Vorhaben außerdem von der kommunalen Familie, darunter die Stadtwerke Bitterfeld-Wolfen und die Wohnungsbaugesellschaft Neubi.
2: Die Stadtwerke-Gruppe sind kommunale Unternehmen. Wir sorgen dafür, dass hier im Ort regional Wertschöpfung passiert und die letztendlich natürlich den Bürgerinnen und Bürgern zugutekommt. Und insofern ist das Projekt der Kommunallounge nicht nur vom Namen her, sondern natürlich vom Inhalt genau das, was unserem Unternehmenszweck entspricht, und demzufolge lag es nahe, uns hier einzubringen.
0: Eröffnet wird die Kommunallounge am 8. August 2026 im Rahmen der Bitterfelder Sommernächte.
3: Wir beginnen am Samstag, den 8. August, mit der feierlichen Eröffnung erstmal um 14 Uhr, begleitet durch das Saxophon-Orchester von Katrin Eibert. Danach werden Nachwuchskünstler wie die Band des Heinrich-Heine-Gymnasiums auftreten. Dann Liam und Luke, das sind zwei regionale junge Künstler, die dort nochmal einladen. Wir werden dann ein Ohrwurmsingen stattfinden lassen, erstmalig in Bitterfeld, um einfach zu schauen, wie es angenommen wird. Und am Abend wird es dann noch ein Candlelight-Konzert geben mit Herzakustik. Am Wochenende drauf sind wir bei einem ganz anderen Thema. Da sind wir nämlich, ich muss jetzt noch mal kurz nach dem Datum schauen, das wäre Freitag, der 14.8. Da beginnen wir erstmal mit einer Krimi-Lesung am Nachmittag. Wand an Wand mit einer Leiche ist das Thema, ganz spannend. Und am Abend wird es dann karibische Klänge geben von Panamiasung. Da kann man auch mitsingen, kann tanzen, mit einem Cocktail in der Hand. Ja, und am Samstag, den 15.8. steht dann der Abend unter dem Thema Rock-Pop-Oldies mit Akustik-Jam. Ja, und das Wochenende darauf ist wieder ein völlig anderes Thema. Freitag am 21.8. werden wir den Abend unter das Thema Irisch Volk stellen. Und am Samstag laden wir dann ein Willkommen bei Kellermans. Jeder kennt den Titel Dirty Dancing. Das ist der Film, der um 21 Uhr gezeigt wird. Und davor wird es noch einen Rockabilly-Abend geben mit der Band ganz neu Boogie Hecht.
0: Mit dem neuen Aufenthaltsbereich soll der Rathausinnenhof dauerhaft belebt und als attraktiver Treffpunkt für Bürger und Gäste der Stadt etabliert werden. CFC Germania 03 hat sich viel geändert. Die Köthner kommen durch ihren Aufstieg in die Verbandsliga und einen neuen Trainer gibt es auch noch obendrauf. Nun ging es am vergangenen Samstag in das erste Testspiel. Ihr Gegner, der ebenfalls aufgestiegene VfB Magdeburg-Ottersleben. Pünktlich wird angepfiffen und Ottersleben will sich direkt beweisen. Immer wieder drücken sie den Ball in die Köthner Hälfte. Die Gastgeber schaffen es einfach nicht, das Spiel an sich zu reißen und geben immer wieder mit vielen Pässen den Ball ab. Hier in der 12. Spielminute. Die Gäste bauen langsam von hinten das Spiel auf. Kurze Bälle nach vorne werden schnell wieder zurückgepasst. Man wartet auf den perfekten Moment. Und diesen findet Popke auch. Hoher Pass, Lehmann läuft, der Keeper fängt den Ball nicht und schon ist er drin. Klasse Flanke von Popke, da können die Gäste aber auch dem Keeper danken. Nur 5 Minuten später wird es schon wieder gefährlich. Ein Pass links außen bringt Chaos ins Spiel. Köthen setzt sich durch, aber der Pass geht ins Leere. Jetzt kann Ottersleben wieder ihr Spiel aufbauen. Was einmal funktioniert hat, kann doch nochmal klappen. Popke flankt vors Tor, Lehmann kann sich durchsetzen und knallt das 0:2 ins Tor. Darauf muss man vorbereitet sein. Die Köthner werden jetzt aber langsam wach und können endlich gegenhalten. Es entwickelt sich doch noch ein Spiel auf Augenhöhe. Tore fallen aber erstmal nicht. Die erste Halbzeit endet im 0:2 für den VfB. Köthen zeigt sich wieder stark. Die nächste Großchance kommt aber trotzdem von den Gästen. 54. Minute. Ein Foul des CFCs führt zum Freistoß. Schmalz darf ran, schießt hoch, Müller kommt ran und schiebt ihn ins Tor. Der Schiedsrichter hebt die Hand, knappes Abseits und damit bleibt es beim 0:2. Jetzt dürfen die Männer in Rot aber doch nochmal ran. Eine weite Flanke wird ins Ausgeköpft und sorgt für eine Ecke in der 67. Tepper passt kurz, steht komplett frei, der Ball fliegt und Savri köpft ihn rein. Klasse Vorlage und die Nummer 16 steht bereit. 1:2. Damit sind die Köthner aber noch nicht zufrieden. Nur eine Minute später. Einwurf des VfBs in der eigenen Hälfte. Schulle passt quer, aber da steht wieder Savri bereit. Alleine vorm Tor und schiebt ihn am Keeper vorbei. Was war das denn? So ein verschenktes Tor sieht man selten. Das ist der Ausgleich zum 2:2. Köthen scheint seine anfänglichen Probleme überwunden zu haben. Die nächste Chance kommt dann aber trotzdem von den Gästen. 79. Spielminute. Weit nach links an Bölke. Altenkirch, aber Bartha hält. Eckball. Kurzer Pass, flach vors Tor und Schulz kickt ihn rein. Noch 10 Minuten zu spielen und Ottersleben wieder in Führung. Mit diesem entscheidenden Tor endet die Partie im 2:3 für die Gäste. Trainer André Herrmann gibt seine Einschätzung.
4: Ja, ich denke, wir hatten jetzt eine Woche Training weg, haben auch ein bisschen was umgestellt zur letzten Saison. Ich denke, es braucht ein bisschen Zeit und für das erste Testspiel war es ganz ordentlich. So noch 3-4 Leute noch im Urlaub. Ja, heute haben auch 2-3 aus der zweiten noch ausgeholfen. Von daher bin ich eigentlich sehr zufrieden. Ich sag mal, bis zur ersten Trinkpause war es ein bisschen wild. Danach haben wir noch ein bisschen was angepasst und dann lief es eigentlich ganz gut. Ja, wie läuft die Vorbereitung? Also die Jungs hatten ja eine kurze Pause, nur 2 Wochen. Wir haben am Montag angefangen, hatten jetzt 3 Einheiten. Wie gesagt, jetzt das Testspiel. Ja, ist natürlich erstmal eine Kennenlernphase, ne? Aber wir haben nicht viel Zeit. In 3 Wochen geht es schon los. Haben jetzt noch nächste Woche gegen Zürich spielen wir noch, ne? Dann noch gegen Sennewitz, gegen Arminia Magdeburg. Und dann ist schon Saisonstart, ne, in Bernburg. Und viel Zeit bleibt nicht. Wir müssen uns schnell aneinander gewöhnen und auch schnell die Jungs müssen schnell das umsetzen, was wir halt abverlangen. Und dann schauen wir mal, was am ersten Spieltag rauskommt. Wir haben, brauchen noch ein bisschen Zeit, aber ich denke, die Jungs sind sehr willig und ich bin guter Dinge.
0: Am 8. August startet der CFC dann in die Verbandsliga-Saison. Gestartet wird direkt ins Derby auswärts gegen den

0: Risikoanalyse. Sie legt klar offen, warum mit Weiterführen der aktuellen Struktur keine leistungsfähige Feuerwehr möglich ist. Die Einführung einer Berufsfeuerwehr wird als Lösung beschrieben, um den aktuellen und zukünftigen Herausforderungen angemessen begegnen zu können. Wittenbergs Landrat, den wir während des Besuchs des Feuerwehrzeltlagers zu diesem Thema befragten, sagte dazu:
1: Die Vorhaltung einer leistungsfähigen Feuerwehr ist eine Pflichtaufgabe. Wie man die organisiert, ist dagegen freiwillig. Ich kann dazu nur sagen, dass die Lutherstadt Wittenberg mit uns nicht gesprochen hat. Sie hat sich selbstständig auf den Weg gemacht. Das ist in Teilen ihr gutes Recht, aber ich glaube, immer dann, wenn mehrere Ebenen immer auch zusammenwirken, ist es einfach auch eine Frage des kollegialen Umgangs miteinander, dass man vorher spricht. Das ist jetzt nicht passiert. Das heißt, auch wir müssen jetzt mit dieser Situation, die sich ergeben hat, zurechtkommen und sehen, was sich daraus ableitet. Da kann ich aber heute noch nichts Abschließendes zu sagen.
0: Bei der Erstellung der Konzeption arbeitete das beauftragte Ingenieurbüro eng mit den Kameraden der hauptamtlichen und freiwilligen Feuerwehren, der Stadtwehrleitung und der Stadtverwaltung zusammen. Gemeinsam wurde ein tragfähiger Plan entwickelt, um den Brandschutz in Wittenberg langfristig sicherzustellen. In der Wehrleiterberatung wurde dem Vorgehen einstimmig zugestimmt. Ebenso wurde die Konzeption in den Fraktionen und im Hauptausschuss ausführlich vorberaten und dem Stadtrat einstimmig mit der Empfehlung, der Vorlage zuzustimmen, freigegeben. So fand sich auch im Stadtrat große Unterstützung für die Beschlussvorlage. Landrat Tülsch hadert dennoch mit der Entscheidung.
1: Dass man einen Weg geht, der natürlich in den Blick nimmt, dass wir gerade am Tag in der Woche, wenn die ehrenamtlichen Kräfte arbeiten sind, manchmal ein Personalproblem haben, da bin ich dabei. Was die Frage der Organisationsform angeht, haben wir unterschiedliche Meinungen, weil ich glaube, man muss auch in Zeiten knapper Kassen gucken, ob ich die gleiche Aufgabe auch mit anderen Mitteln oder mit weniger Mitteln erreichen kann. Und da gibt es Optionen, die wurden für mich nicht ausreichend beleuchtet, aber das ist jetzt auch Teil des Prüfvorgangs, der jetzt nach dieser Entscheidung ansteht.
0: Im Stadtrat wurde mehrfach die Meinung vertreten, dass man mit der Entscheidung einen Fehler vergangener Zeiten wieder gutmachen könne. Vor rund 20 Jahren wurde die Berufsfeuerwehr in Wittenberg aus Kostengründen abgeschafft. Ebenso drückten viele Stadträte große Wertschätzung für die Arbeit der Kameraden und für das Ehrenamt aus und betonten, wie wichtig es sei, dieses mit einer entsprechenden Entscheidung zu unterstützen.

Ich begrüße Sie zu einer neuen Woche und damit herzlich willkommen an diesem Montag zu den zeitnahen Nachrichten. Die Stadt Dessau-Roßlau sucht im Rahmen ihrer gesetzlichen Verpflichtung eine engagierte Persönlichkeit für die ehrenamtliche Tätigkeit als Patientenfürsprecher. 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Das Klingfestival ging am vergangenen Wochenende in seine 6. Auflage. Das Vororthaus wurde erneut zu einem Ort des Machens und des Feierns. Tagsüber luden die unterschiedlichsten Workshops

0: zum Mitmachen ein. Abends sorgten Konzerte mit einem vielfältigen Musikprogramm für Stimmung. So war für jeden Besucher etwas dabei.
1: Endlich war es wieder soweit. Das Klingfestival brachte das Vororthaus erneut zum Leben. Vom 17. bis 19. Juli wurde es bereits zum 6. Mal zum Treffpunkt für Musik, Kreativität und Gemeinschaft. Was einst klein begann, hat sich im Laufe der Jahre zu einem festen Bestandteil der Dessauer Jugendkultur entwickelt.
2: Wir haben das ja zu Corona-Zeiten gestartet, glaube ich, auch aus diesem Impuls raus, dass irgendwie die Jugendkultur nicht so stark ist oder irgendwie so ein Bedürfnis, noch andere alternative Events und sowas zu haben. Und was wir gemerkt haben, ist, dass einfach das jedes Jahr wirklich wächst. Also keine Ahnung, Kling kommt jetzt in die Schule, wenn man das jetzt so sagt, das ist voll sweet. Und unsere Idee ist halt auch, dass es eine Art von Plattform ist und ein Netzwerk. Also es kommen Leute zum Orga-Team dazu, es bilden sich wie so Subteams, die irgendwie Verantwortung übernehmen, die das auf die Beine stellen. Aber es gibt halt auch andere Institutionen aus der Stadt, mit denen wir dann, die dann zusammenkommen und wir nutzen es irgendwie alle, irgendwie diese Szene von kreativen Machenden so als Celebration für irgendwie dieses Engagement und das Ehrenamt, was wir so machen, als zum Beispiel das Mitte in Dessau, das Werkstattcafé, also verschiedenste Leute, die eh schon aktiv sind. Also über die Jahre haben wir da mit voll vielen Leuten zusammengearbeitet und daraus entstehen oft auch so Ideen. Und also ich glaube, es kommt langsam auch ein bisschen im kollektiven Gedächtnis der Stadt an. Das dauert ja einfach lange auch und wir versuchen natürlich die Nachbarschaft einzuladen und ich finde es so schön zu sehen, wenn dann halt auch Leute vorbeikommen.
1: Das Klingfestival steht unter dem Motto mittags machen, abends feiern. Genau das spiegelte sich auch im abwechslungsreichen Programm wider. Für Besucher jeden Alters war etwas dabei. Den Auftakt machte am Freitag ein Konzertabend. Doch auch am Samstag und Sonntag standen Live-Konzerte auf dem Programm. Von Newcomern über alternative Bands und aktuell tourende Künstler bis hin zu regionalen Acts bot das Festival an allen drei Tagen eine vielfältige musikalische Mischung. Ergänzt wurde das Programm am Samstag und Sonntag durch zahlreiche Workshops.
2: Wir sind hier im Vororthaus, hier gibt es super viele offene Werkstätten, hier gibt es ganz viele KunsthandwerkerInnen und Leute, die gerne Dinge mit ihren Händen tun, aber eben auch Sachen ausprobieren. Und das ist so der andere Teil vom Klink, dass man auch ins Machen kommt, dass man mal was probiert. Also wir haben immer so um die 20 Workshops jedes Jahr. Da sind so die Renner, die immer super auch schnell ausverkauft sind, so Goldschmieden oder Siebdruck und Keramik. Aber es ist auch voll unterschiedlich. Das Jahr haben wir auch zum Beispiel experimentelles Buchbinden, Choreografie, da gibt es übrigens noch Tickets auch für morgen, Impro-Theater, also das auch, was die Leute gerade anbieten wollen.
1: Am Samstag um 16 Uhr stand die Band Camps auf der Bühne. Mit ihrem Indie-Pop sorgte die fünfköpfige Band aus Jena für gute Stimmung. Zwischen feinfühligen Akustikklängen und tanzbarem Deutschrap erzählen ihre Songs von den kleinen und großen Momenten, die das Leben schreibt.

0: Auch bei der Auswahl der Konzerte legten die Veranstalter großen Wert auf Vielfalt. Unterschiedliche Musikrichtungen und Künstler sorgten dafür, dass das Festivalprogramm möglichst viele Menschen anspricht.
1: Gestern Abend gab es Punk, es gab Rap, es gab Indie-Pop. Heute hat gerade Camps gespielt, die machen super sweeten Indie-Pop. Dann gibt es später Vey Malo, das ist auch eine Indie-Pop-Sängerin. Später noch Dark Wave, ein bisschen Rock, Metal in die Richtung. Am späten Abend sind oft DJs, die dann elektronisch spielen, Techno. Gestern Abend war ein Cumbia-DJ. Und morgen ist auch voll die coole Mischung. Am Nachmittag gibt es Johannes Wasikowski, der macht Neo-Piano, also ist ein Pianist, also macht klassische Musik, aber ganz anders. Ich bin voll gespannt. Und am Nachmittag haben wir Cuatro Piraguas aus Leipzig, die Latin Rhythms machen, also genau, zum Teil mit so brasilianischer Musiktradition. Und unser

0: eigentlich die größte Band am Abend, Kumbia Sound, die kommen aus Schweden bei uns vorbei. Das ist richtig cool, auf die freuen wir uns total besonders.
1: Die dritte Säule des Klingfestivals ist die Crew. Viele Helfer machen das Festival überhaupt erst möglich. Manche kommen als Gäste, besuchen Konzerte oder Workshops, andere engagieren sich ehrenamtlich und werden Teil der Gemeinschaft. Dieses Miteinander prägt die besondere Atmosphäre des Festivals.
0: Wir sind fast sogar gefühlt manchmal die Hälfte der Crowd, aber das ist kein Manko, das ist total toll, weil wir quasi dieses Festival auch für uns selber machen, um Spaß zu haben, weil wir Bock haben, das auf die Beine zu stellen. Und es sind immer so um die 60 Leute mittlerweile, die dann da mithelfen. Und es geht auch darum, neue Menschen kennenzulernen, mal so reinzustuppern ins Ehrenamt. Genau, also die große Crew ist so unser Herzstück. Und da laden wir auch alle ein, dazu zu kommen. Auch gerade, wenn man jetzt nicht so ein dickes Portemonnaie hat und sagt, boah, ich kann mir jetzt gerade kein Ticket leisten, müssen halt trotzdem Ticketpreise irgendwie nehmen. Aber in der Crew, da gibt man auch was dazu und ist dann Teil vom Festival.
1: Nach einem holprigen Start am Freitag fiel das Fazit der Organisatorin positiv aus. Über den großen Zuspruch freuen sie sich besonders.
0: Da war ja dieses unglaubliche Unwetter, wo es uns auch den Keller voll gelaufen hat und die Bühne ging nicht und alles, das war schon eine Herausforderung. Aber dann, wir haben dann später erst aufgemacht und es kamen trotzdem Leute, wir waren auch so, es kann auch gar keiner kommen, weil es vielleicht einfach vom Wetter nicht passt und dann war einfach trotzdem eine Crowd da und für Freitag, also jetzt nach 6 Jahren war das für den Freitag einfach schon total super und ich war nur so, vielleicht langsam wissen die Leute, dass es klingt und haben Bock auch dabei zu sein.
1: Das Klingfestival war auch in seiner 6. Ausgabe ein voller Erfolg. Mit einem vielfältigen Programm und viel Raum für Begegnung begeisterte es erneut zahlreiche Besucher.
2: Fehlalarm am Landesrechnungshof. Die Berufsfeuerwehr Dessau-Roßlau wurde am 15. Juli gegen 11 Uhr zu einer ausgelösten Brandmeldeanlage im Gebäude des Landesrechnungshofs alarmiert. Beim Eintreffen der Berufsfeuerwehr hatten fast alle Personen das Gebäude verlassen. Es wurde erkundet und die Kameraden konnten feststellen, dass ein automatischer Rauchmelder ohne erkennbaren Grund ausgelöst hatte. Alle Bereiche wurden kontrolliert und die Personen wieder in das Gebäude gelassen. Im Einsatz waren der Löschzug der Berufsfeuerwehr mit 4 Fahrzeugen und 12 Einsatzkräften.
1: Unwetter sorgt für Chaos. Ein derart heftiges Unwetter hat es in Dessau-Roßlau seit langer Zeit nicht mehr gegeben. Am Freitagnachmittag, dem 17. Juli, verwandelten Starkregen, Hagel und Gewitter innerhalb weniger Minuten zahlreiche Straßen und Gebäude in Einsatzorte für die Feuerwehr. Am Morgen gingen viele Menschen noch von einer gewöhnlichen Unwettervorwarnung aus. Doch die Wetterlage verschärfte sich am Nachmittag deutlich. Um 15.51 Uhr wurde über den Unwetterservice der ÖSA Versicherungen in Zusammenarbeit mit UbiMed eine Akutwarnung herausgegeben. Wenig später setzte ein heftiger Wolkenbruch mit Hagel sowie extremen Regenmengen ein. Keller liefen voll Wasser, Straßen, Gehwege, Wiesen und Plätze wurden überflutet. Die Feuerwehr erhielt nahezu im Minutentakt neue Notrufe. Betroffen waren zahlreiche Wohnhäuser, aber auch Kindertagesstätten, eine Schule sowie das Einkaufszentrum in der Heidestraße 13. Dort musste die Feuerwehr das Gebäude vorsorglich räumen. Gegen 19 Uhr hatte die Feuerwehr bereits 59 Einsätze aufgrund von Wasserschäden sowie 7 Brandeinsätze registriert. Zur Spitzenzeit gegen 19.40 Uhr waren insgesamt 169 Einsatzkräfte gleichzeitig im Einsatz, um die zahlreichen Schadenslagen im gesamten Stadtgebiet zu bewältigen. Obwohl das Unwetter selbst nur etwa 20 Minuten andauerte, hinterließ es erhebliche Schäden. Bis 20 Uhr waren insgesamt 121 Hilfeleistungseinsätze und 8 Brandeinsätze erforderlich. Trotz des außergewöhnlichen Ausmaßes informierte der Amtsleiter für den Brand- und Katastrophenschutz der Stadt, dass die Voraussetzungen für die Ausrufung eines Katastrophenfalls nicht gegeben waren.
3: Am 17. Juli ereignete sich gegen 11.50 Uhr in der Dessauer Straße in Roßlau ein Verkehrsunfall. Die 47-jährige Fahrerin eines Postfahrzeugs touchierte aus bislang ungeklärter Ursache die Sitzbank einer Bushaltestelle. An der Sitzbank entstand geringer Sachschaden. Der Schaden am Postfahrzeug wird auf etwa 9.000 Euro geschätzt. Verletzt wurde niemand. Am 18. Juli wurden Beamte des Polizeireviers Dessau-Roßlau gegen 11.20 Uhr in die Schappungstraße gerufen. Vor Ort berichtete ein 89-jähriges Ehepaar, dass kurz zuvor ein gepflegt auftretender Mann an ihrer Wohnung klingelte und sich als Mitarbeiter der Barmer Krankenkasse ausgegeben hatte. Unter dem Vorwand, Versicherungsunterlagen einsehen zu müssen, verschaffte er sich Zutritt zur Wohnung. Während des Aufenthalts nutzte der Tatverdächtige einen unbeobachteten Moment, um Bargeld in Höhe von 1.370 Euro zu entwenden. Anschließend erklärte er, etwas aus seinem PKW holen zu müssen, verließ die Wohnung und kehrte nicht zurück. Die Polizei hat die Ermittlungen wegen Diebstahls aufgenommen. Damit sind wir am Ende unserer Montagsausgabe der Zeitnahen Nachrichten. Schauen jetzt noch auf das Wetter und im Anschluss auf die Meldungen aus der Region. Am Dienstag ab 18 Uhr meldet sich dann meine Kollegin Zoe Müller an dieser Stelle mit den aktuellsten Meldungen aus der Dessau-Roßlau und der Region. Machen Sie es gut und auf Wiedersehen.
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11: Morgen wird es mit bis zu 23 Grad angenehm warm, aber etwas kühler als am Vortag. Der Himmel bleibt überwiegend bewölkt, mit Regen ist jedoch nicht zu rechnen. Dazu weht ein mäßiger Nordwestwind. Das Wetter in der restlichen Woche bleibt ähnlich, wobei es vereinzelt zu leichtem Regen kommen kann.

0: Der Rathausinnenhof soll künftig zu einem Ort der Begegnung werden. Mit der neuen Kommunallounge entsteht dort ein gemütlicher Treffpunkt, der zum Verweilen und Austauschen einlädt. Die Idee dafür entstand zur 800-Jahr-Feier Bitterfels und wird nun umgesetzt. Ziel ist es, den Innenhof vor der Stadt- und Tourismusinformation in Bitterfeld in eine einladende Atmosphäre zu verwandeln. Stimmungsvolle Beleuchtung sowie verschiedene Sitzmöglichkeiten, von bequemen Lounge-Möbeln bis hin zu Sitzsäcken, sollen den Eindruck eines Wohnzimmers unter freiem Himmel vermitteln.
1: Ja, Ideengeber war natürlich die 800-Jahr-Feier von Bitterfeld im Jahr 2024 und auch im darauffolgenden Jahr hatten wir auf dem Rathausinnenhof die Bitterfelder Sommerlounge. Ja, und das kam so gut an, dass uns natürlich viele Besucherinnen und Besucher gefragt haben, Mensch, warum macht er das denn nicht immer? Und warum ist das immer nur an einem Wochenende? Und das war letztlich die Idee dahinter, zu sagen, wir versuchen hier einen volljährigen Veranstaltungsort zu etablieren.
0: Auf eine dauerhafte gastronomische Versorgung wird bewusst verzichtet. Stattdessen können Veranstalter, die den Rathausinnenhof für Veranstaltungen nutzen, bei Bedarf ihre eigene gastronomische Versorgung organisieren. Der Umbau zur Kommunallounge soll etappenweise geschehen.
1: Für dieses Jahr ist geplant, dass wir eine überdachte Bühne aufbauen. Die wird ungefähr 20 Quadratmeter betragen. Seiten sind schön offen gestaltet, sodass auch das Rathaus nicht verdeckt wird. Es wird Palettenmöbel geben, es wird Sitzsäcke geben, es wird Hängesessel geben. Das alles soll natürlich sehr gemütlich angerichtet werden. Ein Wohnzimmer im Herzen der Bitterfelder Innenstadt. Und für die Zukunft planen wir dann natürlich auch noch die Einfriedung des gesamten Geländes, um dort einfach für die Zukunft ein bisschen einen sicheren Veranstaltungsbetrieb gewährleisten zu können. Ja, wir wollen natürlich einen Ort der Begegnung schaffen. Wir möchten vielen Vereinen, vielen Institutionen und natürlich auch Veranstaltern die Möglichkeit bieten, die Bitterfelder Innenstadt als Veranstaltungsort zu nutzen. Und natürlich sind diese ganzen Maßnahmen so ausgerichtet, dass es jedem Veranstalter und jedem Verein relativ niedrigschwellig möglich sein wird, hier Veranstaltungen durchführen zu können.
0: Die Finanzierung des Projekts setzt sich aus mehreren Bausteinen zusammen. Insgesamt stehen rund 25.000 Euro aus dem städtischen Haushalt zur Verfügung. Hinzu kommen Spenden sowie Fördermittel aus dem Sanierungsfonds. Unterstützt wird das Vorhaben außerdem von der kommunalen Familie, darunter die Stadtwerke Bitterfeld-Wolfen und die Wohnungsbaugesellschaft Neubi.
2: Die Stadtwerke-Gruppe sind kommunale Unternehmen. Wir sorgen dafür, dass hier im Ort regional Wertschöpfung passiert und die letztendlich natürlich den Bürgerinnen und Bürgern zugutekommt. Und insofern ist das Projekt der Kommunallounge nicht nur vom Namen her, sondern natürlich vom Inhalt genau das, was unserem Unternehmenszweck entspricht, und demzufolge lag es nahe, uns hier einzubringen.
0: Eröffnet wird die Kommunallounge am 8. August 2026 im Rahmen der Bitterfelder Sommernächte.
3: Wir beginnen am Samstag, den 8. August, mit der feierlichen Eröffnung erstmal um 14 Uhr, begleitet durch das Sachsen-Fun-Orchester von Katrin Eibert. Danach werden Nachwuchskünstler wie die Band des Heinrich-Heine-Gymnasiums auftreten, dann Liam und Luke, das sind zwei regionale junge Künstler, die dort nochmal einladen. Wir werden dann ein Ohrwurmsingen stattfinden lassen, erstmalig in Bitterfeld, um einfach zu schauen, wie es angenommen wird. Und am Abend wird es dann noch ein Candlelight-Konzert geben mit Herzakustik. Am Wochenende drauf sind wir bei einem ganz anderen Thema. Da sind wir nämlich, ich muss jetzt noch mal kurz nach dem Datum schauen, das wäre Freitag, der 14.8. Da beginnen wir erstmal mit einer Krimi-Lesung am Nachmittag. Wand an Wand mit einer Leiche ist das Thema, ganz spannend. Und am Abend wird es dann karibische Klänge geben von Panamiasung. Da kann man auch mitsingen, kann tanzen mit einem Cocktail in der Hand. Ja, und am Samstag, den 15.8. steht dann der Abend unter dem Thema Rock-Pop-Oldies mit Akustik-Jam. Ja, und das Wochenende darauf ist wieder ein völlig anderes Thema. Freitag am 21.8. werden wir den Abend unter das Thema Irisch Volk stellen. Und am Samstag laden wir dann ein Willkommen bei Kellermans. Jeder kennt den Titel Dirty Dancing. Das ist der Film, der um 21 Uhr gezeigt wird. Und davor wird es noch einen Rockabilly-Abend geben mit der Band ganz neu Boogie Hecht.
0: Mit dem neuen Aufenthaltsbereich soll der Rathausinnenhof dauerhaft belebt und als attraktiver Treffpunkt für Bürger und Gäste der Stadt etabliert werden. Beim CFC Germania 03 hat sich viel geändert. Die Köthner kommen durch ihren Aufstieg in die Verbandsliga und einen neuen Trainer gibt es auch noch obendrauf. Nun ging es am vergangenen Samstag in das erste Testspiel. Ihr Gegner, der ebenfalls aufgestiegene VfB Magdeburg-Ottersleben. Pünktlich wird angepfiffen und Ottersleben will sich direkt beweisen. Immer wieder drücken sie den Ball in die Köthner Hälfte. Die Gastgeber schaffen es einfach nicht, das Spiel an sich zu reißen und geben immer wieder mit Fehlpässen den Ball ab. Hier in der 12. Spielminute. Die Gäste bauen langsam von hinten das Spiel auf. Kurze Bälle nach vorne werden schnell wieder zurückgepasst. Man wartet auf den perfekten Moment. Und diesen findet Popke auch. Hoher Pass, Lehmann läuft, der Keeper fängt den Ball nicht und schon ist er drin. Klasse Flanke von Popke, da können die Gäste aber auch dem Keeper danken. Nur 5 Minuten später wird es schon wieder gefährlich. Ein Pass links außen bringt Chaos ins Spiel. Köthen setzt sich durch, aber der Pass geht ins Leere. Jetzt kann Ottersleben wieder ihr Spiel aufbauen. Was einmal funktioniert hat, kann doch nochmal klappen. Popke flankt vors Tor, Lehmann kann sich durchsetzen und knallt das 0:2 ins Tor. Darauf muss man vorbereitet sein. Die Köthner werden jetzt aber langsam wach und können endlich gegenhalten. Es entwickelt sich doch noch ein Spiel auf Augenhöhe. Tore fallen aber erstmal nicht. Die erste Halbzeit endet im 0:2 für den VfB. Köthen zeigt sich wieder stark. Die nächste Großchance kommt aber trotzdem von den Gästen. 54. Minute. Ein Foul des CFCs führt zum Freistoß. Schmalz darf ran, schießt hoch, Müller kommt ran und schiebt ihn ins Tor. Der Schiedsrichter hebt die Hand, knappes Abseits und damit bleibt es beim 0:2. Jetzt dürfen die Männer in Rot aber doch nochmal ran. Eine weite Flanke wird ins Ausgeköpft und sorgt für eine Ecke in der 67. Tepper passt kurz, steht komplett frei, der Ball fliegt und Savri köpft ihn rein. Klasse Vorlage und die Nummer 16 steht bereit. 1:2. Damit sind die Köthner aber noch nicht zufrieden. Nur 1 Minute später. Einwurf des VfBs in der eigenen Hälfte. Schulle passt quer, aber da steht wieder Savri bereit. Alleine vorm Tor und schiebt ihn am Keeper vorbei. Was war das denn? So ein verschenktes Tor sieht man selten. Das ist der Ausgleich zum 2:2. Köthen scheint seine anfänglichen Probleme überwunden zu haben. Die nächste Chance kommt dann aber trotzdem von den Gästen. 79. Spielminute. Weit nach links an Bölke. Altenkirch, aber Bartha hält. Eckball. Kurzer Pass, flach vors Tor und Schulz kickt ihn rein. Noch 10 Minuten zu spielen und Ottersleben wieder in Führung. Mit diesem entscheidenden Tor endet die Partie im 2:3 für die Gäste. Trainer André Herrmann gibt seine Einschätzung.
4: Ja, ich denke, wir hatten jetzt eine Woche Training weg, haben auch ein bisschen was umgestellt zur letzten Saison. Ich denke, es braucht ein bisschen Zeit und für das erste Testspiel war es ganz ordentlich. So noch 3-4 Leute noch im Urlaub. Ja, heute haben auch 2-3 aus der zweiten noch ausgeholfen. Von daher bin ich eigentlich sehr zufrieden. Ich sag mal, bis zur ersten Trinkpause war es ein bisschen wild. Danach haben wir noch ein bisschen was angepasst und dann lief es eigentlich ganz gut. Ja, wie läuft die Vorbereitung? Also die Jungs hatten ja eine kurze Pause, nur 2 Wochen. Wir haben am Montag angefangen, hatten jetzt 3 Einheiten. Wie gesagt, jetzt das Testspiel. Ja, ist natürlich erstmal eine Kennenlernphase. Ne? Aber wir haben nicht viel Zeit. In 3 Wochen geht es schon los. Haben jetzt noch nächste Woche gegen Zürich spielen wir noch. Ne? Dann noch gegen Sennewitz, gegen Arminia Magdeburg. Und dann ist schon Saisonstart, ne, in Bernburg. Und viel Zeit bleibt nicht. Wir müssen uns schnell aneinander gewöhnen und auch schnell die Jungs müssen schnell das umsetzen, was wir halt abverlangen. Und dann schauen wir mal, was am ersten Spieltag rauskommt. Wir brauchen noch ein bisschen Zeit, aber ich denke, die Jungs sind sehr willig und ich bin guter Dinge.
0: Am 8. August startet der CFC dann in die Verbandsliga-Saison. Gestartet wird direkt ins Derby auswärts gegen den SC Bernburg. Ein Spiel, das man lieber nicht verpassen sollte. We'll be right back.
5: Nachdem sich der Stadtrat Wittenbergs kürzlich für die Umwandlung der hauptamtlichen Wachbereitschaft zu einer Berufsfeuerwehr aussprach, sagte Oberbürgermeister Thorsten Zugehör dazu: Die Feuerwehr steht aktuell vor vielen Herausforderungen. Personalmangel, eingeschränkte Verfügbarkeit, steigende Risiken. Mit diesem Stadtratsbeschluss haben wir die Befähigung, die Probleme anzugehen und mehr Sicherheit zu schaffen für unsere Bürger, aber ebenso für die Kameraden der Feuerwehr. Die vorgestellte Konzeption umfasst 341 Seiten und eine ausführliche datenbasierte Risikoanalyse. Sie legt klar offen, warum mit Weiterführen der aktuellen Struktur keine leistungsfähige Feuerwehr möglich ist. Die Einführung einer Berufsfeuerwehr wird als Lösung beschrieben, um den aktuellen und zukünftigen Herausforderungen angemessen begegnen zu können. Wittenbergs Landrat, den wir während des Besuchs des Feuerwehrzeltlagers zu diesem Thema befragten, sagte dazu:
6: Die Vorhaltung einer leistungsfähigen Feuerwehr ist eine Pflichtaufgabe. Wie man die organisiert, ist dagegen freiwillig. Ich kann dazu nur sagen, dass die Lutherstadt Wittenberg mit uns nicht gesprochen hat. Sie hat sich selbstständig auf den Weg gemacht. Das ist in Teilen ihr gutes Recht, aber ich glaube, immer dann, wenn mehrere Ebenen immer auch zusammenwirken, ist es einfach auch eine Frage des kollegialen Umgangs miteinander, dass man vorher spricht. Das ist jetzt nicht passiert. Das heißt, auch wir müssen jetzt mit dieser Situation, die sich ergeben hat, zurechtkommen und sehen, was sich daraus ableitet. Da kann ich aber heute noch nichts Abschließendes zu sagen.
5: Bei der Erstellung der Konzeption arbeitete das beauftragte Ingenieurbüro eng mit den Kameraden der hauptamtlichen und freiwilligen Feuerwehren, der Stadtwehrleitung und der Stadtverwaltung zusammen. Gemeinsam wurde ein tragfähiger Plan entwickelt, um den Brandschutz in Wittenberg langfristig sicherzustellen. In der Wehrleiterberatung wurde dem Vorgehen einstimmig zugestimmt. Ebenso wurde die Konzeption in den Fraktionen und im Hauptausschuss ausführlich vorberaten und dem Stadtrat einstimmig mit der Empfehlung, der Vorlage zuzustimmen, freigegeben. So fand sich auch im Stadtrat große Unterstützung für die Beschlussvorlage. Landrat Tülsch hadert dennoch mit der Entscheidung.
6: Dass man einen Weg geht, der natürlich in den Blick nimmt, dass wir gerade am Tag in der Woche, wenn die ehrenamtlichen Kräfte arbeiten sind, manchmal ein Personalproblem haben, da bin ich dabei. Was die Frage der Organisationsform angeht, haben wir unterschiedliche Meinungen, weil ich glaube, man muss auch in Zeiten knapper Kassen gucken, ob ich die gleiche Aufgabe auch mit anderen Mitteln oder mit weniger Mitteln erreichen kann. Und da gibt es Optionen, die wurden für mich nicht ausreichend beleuchtet, aber das ist jetzt auch Teil des Prüfvorgangs, der jetzt nach dieser Entscheidung ansteht.
5: Im Stadtrat wurde mehrfach die Meinung vertreten, dass man mit der Entscheidung einen Fehler vergangener Zeiten wieder gutmachen könne. Vor rund 20 Jahren wurde die Berufsfeuerwehr in Wittenberg aus Kostengründen abgeschafft. Ebenso drückten viele Stadträte große Wertschätzung für die Arbeit der Kameraden und für das Ehrenamt aus und betonten, wie wichtig es sei, dieses mit einer entsprechenden Entscheidung zu unterstützen.

0: Ich begrüße Sie zu einer neuen Woche und damit herzlich willkommen an diesem Montag zu den Zeitnah Nachrichten. Die Stadt Dessau-Roßlau sucht im Rahmen ihrer gesetzlichen Verpflichtung eine engagierte Persönlichkeit für die ehrenamtliche Tätigkeit als Patientenfürsprecher. Patientenfürsprecher sind wichtige Ansprechpersonen für Menschen mit psychischen Erkrankungen sowie deren Angehörige und rechtliche Vertreter. Sie beraten, unterstützen und begleiten Betroffene in unterschiedlichen Lebenssituationen. Darüber hinaus vertreten sie die Interessen der Betroffenen, insbesondere in Konfliktsituationen gegenüber Dritten, und leisten einen wertvollen Beitrag zur Wiedereingliederung in das gesellschaftliche Leben. Ausführliche Informationen zu den Aufgaben sowie zu den fachlichen und persönlichen Voraussetzungen finden Sie auf der Internetseite der Stadt Dessau-Roßlau unter Aktuelle Nachrichten. Das Klingfestival ging am vergangenen Wochenende in seine 6. Auflage. Das Vororthaus wurde erneut zu einem Ort des Machens und des Feierns. Tagsüber luden die unterschiedlichsten Workshops zum Mitmachen ein, abends sorgten Konzerte mit einem vielfältigen Musikprogramm für Stimmung. So war für jeden Besucher etwas dabei.
1: Endlich war es wieder soweit. Das Klingfestival brachte das Vororthaus erneut zum Leben. Vom 17. bis 19. Juli wurde es bereits zum 6. Mal zum Treffpunkt für Musik, Kreativität und Gemeinschaft. Was einst klein begann, hat sich im Laufe der Jahre zu einem festen Bestandteil der Dessauer Jugendkultur entwickelt.
2: Wir haben das ja zu Corona-Zeiten gestartet, glaube ich, auch aus diesem Impuls raus, dass irgendwie die Jugendkultur nicht so stark ist oder irgendwie so ein Bedürfnis, noch andere alternative Events und sowas zu haben. Und was wir gemerkt haben, ist, dass einfach das jedes Jahr wirklich wächst. Also keine Ahnung, Kling kommt jetzt in die Schule, wenn man das jetzt so sagt. Das ist voll sweet. Und unsere Idee ist halt auch, dass es eine Art von Plattform ist und ein Netzwerk. Also es kommen Leute zum Orga-Team dazu, es bilden sich wie so Subteams, die irgendwie Verantwortung übernehmen, die das auf die Beine stellen. Aber es gibt halt auch andere Institutionen aus der Stadt, mit denen wir dann, die dann zusammenkommen, und wir nutzen es irgendwie alle, irgendwie diese Szene von kreativen Machenden so als Celebration für irgendwie dieses Engagement und das Ehrenamt, was wir so machen, als zum Beispiel das Mitte in Dessau, das Werkstattcafé, also verschiedenste Leute, die eh schon aktiv sind. Also über die Jahre haben wir da irgendwie mit voll vielen Leuten zusammengearbeitet und daraus entstehen oft auch so Ideen. Und also ich glaube, es kommt langsam auch ein bisschen im kollektiven Gedächtnis der Stadt an. Das dauert ja einfach lange auch. Und wir versuchen natürlich, die Nachbarschaft einzuladen. Und ich finde es so schön zu sehen, wenn dann halt auch Leute vorbeikommen.
1: Das Klingfestival steht unter dem Motto mittags machen, abends feiern. Genau das spiegelte sich auch im abwechslungsreichen Programm wider. Für Besucher jeden Alters war etwas dabei. Den Auftakt machte am Freitag ein Konzertabend. Doch auch am Samstag und Sonntag standen Live-Konzerte auf dem Programm. Von Newcomern über alternative Bands und aktuell tourende Künstler bis hin zu regionalen Acts bot das Festival an allen 3 Tagen eine vielfältige musikalische Mischung. Ergänzt wurde das Programm am Samstag und Sonntag durch zahlreiche Workshops.
2: Wir sind hier im Vororthaus, hier gibt es super viele offene Werkstätten, hier ganz, ganz viele KunsthandwerkerInnen und Leute, die gerne Dinge mit ihren Händen tun, aber eben auch Sachen ausprobieren. Und das ist so der andere Teil vom Kling, dass man auch ins Machen kommt, dass man mal was probiert. Also wir haben immer so um die 20 Workshops jedes Jahr. Da sind so die Renner, die immer super auch schnell ausverkauft sind, so Goldschmieden oder Siebdruck und Keramik. Aber es ist auch voll unterschiedlich. Das Jahr haben wir auch zum Beispiel experimentelles Buchbinden, Choreografie, da gibt es übrigens noch Tickets auch für morgen, Impro-Theater, also das auch, was die Leute gerade anbieten wollen.
1: Am Samstag um 16 Uhr stand die Band Camps auf der Bühne. Mit ihrem Indie-Pop sorgte die 5-köpfige Band aus Jena für gute Stimmung. Zwischen feinfühligen Akustikklängen und tanzbarem Deutschrap erzählen ihre Songs von den kleinen und großen Momenten, die das Leben schreibt.

0: Auch bei der Auswahl der Konzerte legten die Veranstalter großen Wert auf Vielfalt. Unterschiedliche Musikrichtungen und Künstler sorgten dafür, dass das Festivalprogramm möglichst viele Menschen anspricht.
1: Gestern Abend gab es Punk, es gab Rap, es gab Indie-Pop. Heute hat gerade Camps gespielt, die machen super sweeten Indie-Pop. Dann gibt es später Vey Malo, das ist auch eine Indie-Pop-Sängerin. Später noch Dark Wave, ein bisschen Rock, Metal in die Richtung. Am späten Abend sind oft DJs, die dann elektronisch spielen, Techno. Gestern Abend war ein Cumbia-DJ. Und morgen ist auch voll die coole Mischung. Am Nachmittag gibt es Johannes Wasikowski, der macht Neo-Piano, also ist ein Pianist. Also macht klassische Musik, aber ganz anders. Ich bin voll gespannt. Und am Nachmittag haben wir Cuatro Piraguas aus Leipzig, die Latin Rhythms machen, also genau, zum Teil mit so brasilianischer Musiktradition. Und unser, eigentlich die größte Band am Abend, Cumbia Sound, die kommen aus Schweden bei uns vorbei. Das ist richtig cool, auf die freuen wir uns total besonders.
0: Die dritte Säule des Klingfestivals ist die Crew. Viele Helfer machen das Festival überhaupt erst möglich. Manche kommen als Gäste, besuchen Konzerte oder Workshops, andere engagieren sich ehrenamtlich und werden Teil der Gemeinschaft. Dieses Miteinander prägt die besondere Atmosphäre des Festivals.
1: Wir sind fast sogar gefühlt manchmal die Hälfte der Crowd, aber das ist kein Manko, das ist total toll, weil wir quasi dieses Festival auch für uns selber machen, um Spaß zu haben, weil wir Bock haben, das auf die Beine zu stellen. Und es sind immer so um die 60 Leute mittlerweile, die dann da mithelfen. Und es geht auch darum, neue Menschen kennenzulernen, mal so reinzustuppern ins Ehrenamt. Genau, also die große Crew ist so unser Herzstück und da laden wir auch alle ein, dazu zu kommen. Auch gerade, wenn man jetzt nicht so ein dickes Portemonnaie hat und sagt, boah, ich kann mir jetzt gerade kein Ticket leisten, müssen halt trotzdem Ticketpreise irgendwie nehmen. Aber in der Crew, da gibt man auch was dazu und ist dann Teil vom Festival.
0: Nach einem holprigen Start am Freitag fiel das Fazit der Organisatoren positiv aus. Über den großen Zuspruch freuen sie sich besonders.
1: Da war ja dieses unglaubliche Unwetter, wo es uns auch den Keller voll gelaufen hat und die Bühne ging nicht und alles, das war schon eine Herausforderung. Aber dann, wir haben dann später erst aufgemacht und es kamen trotzdem Leute, wir waren auch so, es kann auch gar keiner kommen, weil es vielleicht einfach vom Wetter nicht passt und dann war einfach trotzdem eine Crowd da und für Freitag, also jetzt nach 6 Jahren war das für den Freitag einfach schon total super und ich war nur so, vielleicht langsam wissen die Leute, dass es klingt und haben Bock auch dabei zu sein.
0: Das Klingfestival war auch in seiner 6. Ausgabe ein voller Erfolg. Mit einem vielfältigen Programm und viel Raum für Begegnung begeisterte es erneut zahlreiche Besucher.
2: Fehlalarm am Landesrechnungshof. Die Berufsfeuerwehr Dessau-Roßlau wurde am 15. Juli gegen 11 Uhr zu einer ausgelösten Brandmeldeanlage im Gebäude des Landesrechnungshofs alarmiert. Beim Eintreffen der Berufsfeuerwehr hatten fast alle Personen das Gebäude verlassen. Es wurde erkundet und die Kameraden konnten feststellen, dass ein automatischer Rauchmelder ohne erkennbaren Grund ausgelöst hatte. Alle Bereiche wurden kontrolliert und die Personen wieder in das Gebäude gelassen. Im Einsatz waren der Löschzug der Berufsfeuerwehr mit 4 Fahrzeugen und 12 Einsatzkräften.
0: Unwetter sorgt für Chaos. Ein derart heftiges Unwetter hat es in Dessau-Roßlau seit langer Zeit nicht mehr gegeben. Am Freitagnachmittag, dem 17. Juli, verwandelten Starkregen, Hagel und Gewitter innerhalb weniger Minuten zahlreiche Straßen und Gebäude in Einsatzorte für die Feuerwehr. Am Morgen gingen viele Menschen noch von einer gewöhnlichen Unwettervorwarnung aus. Doch die Wetterlage verschärfte sich am Nachmittag deutlich. Um 15.51 Uhr wurde über den Unwetterservice der Öser Versicherungen in Zusammenarbeit mit UbiMed eine Akutwarnung herausgegeben. Wenig später setzte ein heftiger Wolkenbruch mit Hagel sowie extremen Regenmengen ein. Keller liefen voll Wasser, Straßen, Gehwege, Wiesen und Plätze wurden überflutet. Die Feuerwehr erhielt nahezu im Minutentakt neue Notrufe. Betroffen waren zahlreiche Wohnhäuser, aber auch Kindertagesstätten, eine Schule sowie das Einkaufszentrum in der Heidestraße 13. Dort musste die Feuerwehr das Gebäude vorsorglich räumen. Gegen 19 Uhr hatte die Feuerwehr bereits 59 Einsätze aufgrund von Wasserschäden sowie 7 Brandeinsätze registriert. Zur Spitzenzeit gegen 19.40 Uhr waren insgesamt 169 Einsatzkräfte gleichzeitig im Einsatz, um die zahlreichen Schadenslagen im gesamten Stadtgebiet zu bewältigen. Obwohl das Unwetter selbst nur etwa 20 Minuten andauerte, hinterließ es erhebliche Schäden. Bis 20 Uhr waren insgesamt 121 Hilfeleistungseinsätze und 8 Brandeinsätze erforderlich. Trotz des außergewöhnlichen Ausmaßes informierte der Amtsleiter für den Brand- und Katastrophenschutz der Stadt, dass die Voraussetzungen für die Ausrufung eines Katastrophenfalls nicht gegeben waren.
3: Am 17.

0: Juli ereignete sich gegen 11.50 Uhr in der Dessauer Straße in Roßlau ein Verkehrsunfall. Die 47-jährige Fahrerin eines Postfahrzeugs touchierte aus bislang ungeklärter Ursache die Sitzbank einer Bushaltestelle. An der Sitzbank entstand geringer Sachschaden. Der Schaden am Postfahrzeug wird auf etwa 9.000 Euro geschätzt. Verletzt wurde niemand. Am 18. Juli wurden Beamte des Polizeireviers Dessau-Roßlau gegen 11.20 Uhr in die Schappungstraße gerufen. Vor Ort berichtete ein 89-jähriges Ehepaar, dass kurz zuvor ein gepflegt auftretender Mann an ihrer Wohnung klingelte und sich als Mitarbeiter der Barmer Krankenkasse ausgegeben hatte. Unter dem Vorwand, Versicherungsunterlagen einsehen zu müssen, verschaffte er sich Zutritt zur Wohnung. Während des Aufenthalts nutzte der Tatverdächtige einen unbeobachteten Moment, um Bargeld in Höhe von 1.370 Euro zu entwenden. Anschließend erklärte er, etwas aus seinem PKW holen zu müssen, verließ die Wohnung und kehrte nicht zurück. Die Polizei hat die Ermittlungen wegen Diebstahls aufgenommen. Damit sind wir am Ende unserer Montagsausgabe der Zeitnahen Nachrichten. Schauen jetzt noch auf das Wetter und im Anschluss auf die Meldungen aus der Region. Am Dienstag ab 18 Uhr meldet sich dann meine Kollegin Zoe Müller an dieser Stelle mit den aktuellsten Meldungen aus der Dessau-Roßlau und der Region. Machen Sie es gut und auf Wiedersehen.
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8: Morgen wird es mit bis zu 23 Grad angenehm warm, aber etwas kühler als am Vortag. Der Himmel bleibt überwiegend bewölkt, mit Regen ist jedoch nicht zu rechnen. Dazu weht ein mäßiger Nordwestwind. Das Wetter in der restlichen Woche bleibt ähnlich, wobei es vereinzelt zu leichtem Regen kommen kann.

0: Der Rathausinnenhof soll künftig zu einem Ort der Begegnung werden. Mit der neuen Kommunallounge entsteht dort ein gemütlicher Treffpunkt, der zum Verweilen und Austauschen einlädt. Die Idee dafür entstand zur 800-Jahr-Feier Bitterfels und wird nun umgesetzt. Ziel ist es, den Innenhof vor der Stadt- und Tourismusinformation in Bitterfeld in eine einladende Atmosphäre zu verwandeln. Stimmungsvolle Beleuchtung sowie verschiedene Sitzmöglichkeiten, von bequemen Lounge-Möbeln bis hin zu Sitzsäcken, sollen den Eindruck eines Wohnzimmers unter freiem Himmel vermitteln.
1: Ja, Ideengeber war natürlich die 800-Jahr-Feier von Bitterfeld im Jahr 2024. Und auch im darauffolgenden Jahr hatten wir auf dem Rathausinnenhof die Bitterfelder Sommerlounge. Ja, und das kam so gut an, dass uns natürlich viele Besucherinnen und Besucher gefragt haben,

0: Mensch, warum macht er das denn nicht immer? Und warum ist das immer nur an einem Wochenende? Und das war letztlich die Idee dahinter, zu sagen, wir versuchen hier einen volljährigen Veranstaltungsort zu etablieren.
1: Auf eine dauerhafte gastronomische Versorgung wird bewusst verzichtet. Stattdessen können Veranstalter, die den Rathausinnenhof für Veranstaltungen nutzen, bei Bedarf ihre eigene gastronomische Versorgung organisieren. Der Umbau zur Kommunallounge soll etappenweise geschehen.
0: Für dieses Jahr ist geplant, dass wir eine überdachte Bühne aufbauen. Die wird ungefähr 20 Quadratmeter betragen. Seiten sind schön offen gestaltet, sodass auch das Rathaus nicht verdeckt wird. Es wird Palettenmöbel geben, es wird Sitzsäcke geben, es wird Hängesessel geben. Das alles soll natürlich sehr gemütlich angerichtet werden. Ein Wohnzimmer im Herzen der Bitterfelder Innenstadt. Und für die Zukunft planen wir dann natürlich auch noch die Einfriedung des gesamten Geländes, um dort einfach für die Zukunft ein bisschen einen sicheren Veranstaltungsbetrieb gewährleisten zu können. Ja, wir wollen natürlich einen Ort der Begegnung schaffen. Wir möchten vielen Vereinen, vielen Institutionen und natürlich auch Veranstaltern die Möglichkeit bieten, die Bitterfelder Innenstadt als Veranstaltungsort zu nutzen. Und natürlich sind diese ganzen Maßnahmen so ausgerichtet, dass es jedem Veranstalter und jedem Verein relativ niedrigschwellig möglich sein wird, hier Veranstaltungen durchführen zu können.
1: Die Finanzierung des Projekts setzt sich aus mehreren Bausteinen zusammen. Insgesamt stehen rund 25.000 Euro aus dem städtischen Haushalt zur Verfügung. Hinzu kommen Spenden sowie Fördermittel aus dem Sanierungsfonds. Unterstützt wird das Vorhaben außerdem von der kommunalen Familie, darunter die Stadtwerke Bitterfeld-Wolfen und die Wohnungsbaugesellschaft Neubi.
2: Die Stadtwerke-Gruppe sind kommunale Unternehmen. Wir sorgen dafür, dass hier im Ort regional Wertschöpfung passiert und die letztendlich natürlich den Bürgerinnen und Bürgern zugutekommt. Und insofern ist das Projekt der Kommunallounge nicht nur vom Namen her, sondern natürlich vom Inhalt genau das, was unserem Unternehmenszweck entspricht, und demzufolge lag es nahe, uns hier einzubringen.
1: Eröffnet wird die Kommunallounge am 8. August 2026 im Rahmen der Bitterfelder Sommernächte.
3: Wir beginnen am Samstag, den 8. August, mit der feierlichen Eröffnung erstmal um 14 Uhr, begleitet durch das Saxophonorchester von Katrin Eibert. Danach werden Nachwuchskünstler wie die Band des Heinrich-Heine-Gymnasiums auftreten. Dann Liam und Luke, das sind zwei regionale junge Künstler, die dort nochmal einladen. Wir werden dann ein Ohrwurmsingen stattfinden lassen, erstmalig in Bitterfeld, um einfach zu schauen, wie es angenommen wird. Und am Abend wird es dann noch ein Candlelight-Konzert geben mit Herzakustik. Am Wochenende drauf sind wir bei einem ganz anderen Thema. Da sind wir nämlich, ich muss jetzt noch mal kurz nach dem Datum schauen, das wäre Freitag, der 14.8. Da beginnen wir erstmal mit einer Krimi-Lesung am Nachmittag. Wand an Wand mit einer Leiche ist das Thema, ganz spannend. Und am Abend wird es dann karibische Klänge geben von Panamiasung. Da kann man auch mitsingen, kann tanzen mit einem Cocktail in der Hand. Ja, und am Samstag, den 15.8. steht dann der Abend unter dem Thema Rockpop-Oldies mit Akustik-Jam. Ja, und das Wochenende darauf ist wieder ein völlig anderes Thema. Freitag am 21.8. werden wir den Abend unter das Thema Irisch Volk stellen. Und am Samstag laden wir dann ein Willkommen bei Kellermans. Jeder kennt den Titel Dirty Dancing. Das ist der Film, der um 21 Uhr gezeigt wird. Und davor wird es noch einen Rockabilly-Abend geben mit der Band ganz neu Boogie Hecht.
1: Mit dem neuen Aufenthaltsbereich soll der Rathausinnenhof dauerhaft belebt und als attraktiver Treffpunkt für Bürger und Gäste der Stadt etabliert werden. Beim CFC Germania 03 hat sich viel geändert. Die Köthner kommen durch ihren Aufstieg in die Verbandsliga und einen neuen Trainer gibt es auch noch obendrauf. Nun ging es am vergangenen Samstag in das erste Testspiel. Ihr Gegner, der ebenfalls aufgestiegene VfB Magdeburg-Ottersleben. Pünktlich wird angepfiffen und Ottersleben will sich direkt beweisen. Immer wieder drücken sie den Ball in die Köthner Hälfte. Die Gastgeber schaffen es einfach nicht, das Spiel an sich zu reißen und geben immer wieder mit Fehlpässen den Ball ab. Hier in der 12. Spielminute. Die Gäste bauen langsam von hinten das Spiel auf. Kurze Bälle nach vorne werden schnell wieder zurückgepasst. Man wartet auf den perfekten Moment. Und diesen findet Popke auch. Hoher Pass, Lehmann läuft, der Keeper fängt den Ball nicht und schon ist er drin. Klasse Flanke von Popke, da können die Gäste aber auch dem Keeper danken. Nur 5 Minuten später wird es schon wieder gefährlich. Ein Pass links außen bringt Chaos ins Spiel. Köthen setzt sich durch, aber der Pass geht ins Leere. Jetzt kann Ottersleben wieder ihr Spiel aufbauen. Was einmal funktioniert hat, kann doch nochmal klappen. Popke flankt vors Tor, Lehmann kann sich durchsetzen und knallt das 0:2 ins Tor. Darauf muss man vorbereitet sein. Die Köthner werden jetzt aber langsam wach und können endlich gegenhalten. Es entwickelt sich doch noch ein Spiel auf Augenhöhe. Tore fallen aber erstmal nicht. Die erste Halbzeit endet im 0:2 für den VfB. Köthen zeigt sich wieder stark. Die nächste Großchance kommt aber trotzdem von den Gästen. 54. Minute. Ein Foul des CFCs führt zum Freistoß. Schmalz darf ran, schießt hoch, Müller kommt ran und schiebt ihn ins Tor. Der Schiedsrichter hebt die Hand, knappes Abseits und damit bleibt es beim 0:2. Jetzt dürfen die Männer in Rot aber doch nochmal ran. Eine weite Flanke wird ins Ausgeköpft und sorgt für eine Ecke in der 67. Tepper passt kurz, steht komplett frei, der Ball fliegt und Savri köpft ihn rein. Klasse Vorlage und die Nummer 16 steht bereit. 1:2. Damit sind die Köthner aber noch nicht zufrieden. Nur 1 Minute später. Einwurf des VfBs in der eigenen Hälfte. Schulle passt quer, aber da steht wieder Savri bereit. Alleine vorm Tor und schiebt ihn am Keeper vorbei. Was war das denn? So ein verschenktes Tor sieht man selten. Das ist der Ausgleich zum 2:2. Köthen scheint seine anfänglichen Probleme überwunden zu haben. Die nächste Chance kommt dann aber trotzdem von den Gästen. 79. Spielminute. Weit nach links an Bölke. Altenkirch, aber Bartha hält. Eckball. Kurzer Pass, flach vors Tor und Schulz kickt ihn rein. Noch 10 Minuten zu spielen und Ottersleben wieder in Führung. Mit diesem entscheidenden Tor endet die Partie im 2:3 für die Gäste. Trainer André Herrmann gibt seine Einschätzung.
4: Ja, ich denke, wir hatten jetzt eine Woche Training weg, haben auch ein bisschen was umgestellt zur letzten Saison. Ich denke, es braucht ein bisschen Zeit und für das erste Testspiel war es ganz ordentlich. So noch 3-4 Leute noch im Urlaub. Ja, heute haben auch 2-3 aus der zweiten noch ausgeholfen. Von daher bin ich eigentlich sehr zufrieden. Ich sag mal, bis zur ersten Trinkpause war es ein bisschen wild. Danach haben wir noch ein bisschen was angepasst und dann lief es eigentlich ganz gut. Ja, wie läuft die Vorbereitung? Also die Jungs hatten ja eine kurze Pause, nur 2 Wochen. Wir haben am Montag angefangen, hatten jetzt 3 Einheiten. Wie gesagt, jetzt das Testspiel. Ja, ist natürlich erstmal eine Kennenlernphase. Ne? Aber wir haben nicht viel Zeit. In 3 Wochen geht es schon los. Wir haben jetzt noch nächste Woche gegen Zürbi spielen wir noch. Ne? Dann noch gegen Sennewitz, gegen Arminia Magdeburg. Und dann ist schon Saisonstart, ne, in Bernburg. Und viel Zeit bleibt nicht. Wir müssen uns schnell aneinander gewöhnen und auch schnell die Jungs müssen schnell das umsetzen, was wir halt abverlangen. Und dann schauen wir mal, was am ersten Spieltag rauskommt. Wir brauchen noch ein bisschen Zeit, aber ich denke, die Jungs sind sehr willig und ich bin guter Dinge.
1: Am 8. August startet der CFC dann in die Verbandsliga-Saison. Gestartet wird direkt ins Derby auswärts gegen den SC Bernburg. Ein Spiel, das man lieber nicht verpassen sollte.

Nachdem sich der Stadtrat Wittenbergs kürzlich für die Umwandlung der hauptamtlichen Wachbereitschaft zu einer Berufsfeuerwehr aussprach, sagte Oberbürgermeister Thorsten Zugehör dazu: Die Feuerwehr steht aktuell vor vielen Herausforderungen. Personalmangel, eingeschränkte Verfügbarkeit, steigende Risiken. Mit diesem Stadtratsbeschluss haben wir die Befähigung, die Probleme anzugehen und mehr Sicherheit zu schaffen für unsere Bürger, aber ebenso für die Kameraden der Feuerwehr. Die vorgestellte Konzeption umfasst 341 Seiten und eine ausführliche datenbasierte

0: Es ist einfach auch eine Frage des kollegialen Umgangs miteinander, dass man vorher spricht. Das ist jetzt nicht passiert. Das heißt, auch wir müssen jetzt mit dieser Situation, die sich ergeben hat, zurechtkommen und sehen, was sich daraus ableitet. Da kann ich aber heute noch nichts Abschließendes zu sagen.
1: Bei der Erstellung der Konzeption arbeitete das beauftragte Ingenieurbüro eng mit den Kameraden der hauptamtlichen und freiwilligen Feuerwehren, der Stadtwehrleitung und der Stadtverwaltung zusammen. Gemeinsam wurde ein tragfähiger Plan entwickelt, um den Brandschutz in Wittenberg langfristig sicherzustellen. In der Wehrleiterberatung wurde dem Vorgehen einstimmig zugestimmt. Ebenso wurde die Konzeption in den Fraktionen und im Hauptausschuss ausführlich vorberaten und dem Stadtrat einstimmig mit der Empfehlung, der Vorlage zuzustimmen, freigegeben. So fand sich auch im Stadtrat große Unterstützung für die Beschlussvorlage. Landrat Tülsch hadert dennoch mit der Entscheidung.
0: Dass man einen Weg geht, der natürlich in den Blick nimmt, dass wir gerade am Tag in der Woche, wenn die ehrenamtlichen Kräfte arbeiten sind, manchmal ein Personalproblem haben, da bin ich dabei. Was die Frage der Organisationsform angeht, haben wir unterschiedliche Meinungen, weil ich glaube, man muss auch in Zeiten knapper Kassen gucken, ob ich die gleiche Aufgabe auch mit anderen Mitteln oder mit weniger Mitteln erreichen kann. Und da gibt es Optionen, die wurden für mich nicht ausreichend beleuchtet, aber das ist jetzt auch Teil des Prüfvorgangs, der jetzt nach dieser Entscheidung ansteht.
1: Im Stadtrat wurde mehrfach die Meinung vertreten, dass man mit der Entscheidung einen Fehler vergangener Zeiten wieder gutmachen könne. Vor rund 20 Jahren wurde die Berufsfeuerwehr in Wittenberg aus Kostengründen abgeschafft. Ebenso drückten viele Stadträte große Wertschätzung für die Arbeit der Kameraden und für das Ehrenamt aus und betonten, wie wichtig es sei, dieses mit einer entsprechenden Entscheidung zu unterstützen.

0: Ich begrüße Sie zu einer neuen Woche und damit herzlich willkommen an diesem Montag zu den zeitnahen Nachrichten. Die Stadt Dessau-Roßlau sucht im Rahmen ihrer gesetzlichen Verpflichtung eine engagierte Persönlichkeit für die ehrenamtliche Tätigkeit als Patientenfürsprecher. Patientenfürsprecher sind wichtige Ansprechpersonen für Menschen mit psychischen Erkrankungen sowie deren Angehörige und rechtliche Vertreter. Sie beraten, unterstützen und begleiten Betroffene in unterschiedlichen Lebenssituationen. Darüber hinaus vertreten sie die Interessen der Betroffenen, insbesondere in Konfliktsituationen gegenüber Dritten, und leisten einen wertvollen Beitrag zur Wiedereingliederung in das gesellschaftliche Leben. Ausführliche Informationen zu den Aufgaben sowie zu den fachlichen und persönlichen Voraussetzungen finden Sie auf der Internetseite der Stadt Dessau-Roßlau unter Aktuelle Nachrichten. Das Klingfestival ging am vergangenen Wochenende in seine 6. Auflage. Das Vororthaus wurde erneut zu einem Ort des Machens und des Feierns. Tagsüber luden die unterschiedlichsten Workshops zum Mitmachen ein, abends sorgten Konzerte mit einem vielfältigen Musikprogramm für Stimmung. So war für jeden Besucher etwas dabei.
1: Endlich war es wieder soweit. Das Klingfestival brachte das Vororthaus erneut zum Leben. Vom 17. bis 19. Juli wurde es bereits zum 6. Mal zum Treffpunkt für Musik, Kreativität und Gemeinschaft. Was einst klein begann, hat sich im Laufe der Jahre zu einem festen Bestandteil der Dessauer Jugendkultur entwickelt.
2: Wir haben das ja zu Corona-Zeiten gestartet, glaube ich, auch aus diesem Impuls raus, dass irgendwie die Jugendkultur nicht so stark ist oder irgendwie so ein Bedürfnis, noch andere alternative Events und sowas zu haben.

0: Und was wir gemerkt haben, ist, dass einfach das jedes Jahr wirklich wächst. Also, keine Ahnung, Kling kommt jetzt in die Schule, wenn man das jetzt so sagt. Das ist voll sweet. Und unsere Idee ist halt auch, dass es eine Art von Plattform ist und ein Netzwerk. Also es kommen Leute zum Orga-Team dazu, es bilden sich wie so Subteams, die irgendwie Verantwortung übernehmen, die das auf die Beine stellen. Aber es gibt halt auch andere Institutionen aus der Stadt, mit denen wir dann, ja, die dann zusammenkommen und wir nutzen es irgendwie alle, irgendwie diese Szene von kreativen Machenden so als Celebration für, ja, für irgendwie dieses Engagement und das Ehrenamt, was wir so machen, als zum Beispiel das Mitte in Dessau, das Werkstattcafé, genau, also verschiedenste Leute, die eh schon aktiv sind. Also über die Jahre haben wir da irgendwie mit voll vielen Leuten zusammengearbeitet und daraus entstehen oft auch so Ideen. Und also ich glaube, es kommt langsam auch ein bisschen im kollektiven Gedächtnis der Stadt an. Das dauert ja einfach lange auch und wir versuchen natürlich die Nachbarschaft einzuladen und ich finde es so schön zu sehen, wenn dann halt auch Leute vorbeikommen.
1: Das Klingfestival steht unter dem Motto mittags machen, abends feiern. Genau das spiegelte sich auch im abwechslungsreichen Programm wider. Für Besucher jeden Alters war etwas dabei. Den Auftakt machte am Freitag ein Konzertabend. Doch auch am Samstag und Sonntag standen Live-Konzerte auf dem Programm. Von Newcomern über alternative Bands und aktuell tourende Künstler bis hin zu regionalen Acts bot das Festival an allen drei Tagen eine vielfältige musikalische Mischung. Ergänzt wurde das Programm am Samstag und Sonntag durch zahlreiche Workshops.
0: Wir sind hier im Ford-Haus, hier gibt es super viele offene Werkstätten, hier ganz viele KunsthandwerkerInnen und Leute, die gerne Dinge mit ihren Händen tun, aber eben auch Sachen ausprobieren. Und das ist so der andere Teil vom Klink, dass man, ja, dass man auch ins Machen kommt, dass man mal was probiert. Also wir haben immer so um die 20 Workshops jedes Jahr. Da sind so die Renner, die immer super auch schnell ausverkauft sind, so Goldschmieden oder Siebdruck und Keramik. Aber es ist auch voll unterschiedlich. Da haben wir auch zum Beispiel experimentelles Buchbinden, Choreografie, da gibt es übrigens noch Tickets auch für morgen, Impro-Theater, also das auch, was die Leute gerade anbieten wollen.
1: Am Samstag um 16 Uhr stand die Band Camps auf der Bühne. Mit ihrem Indie-Pop sorgte die fünfköpfige Band aus Jena für gute Stimmung. Zwischen feinfühligen Akustikklängen und tanzbarem Deutschrap erzählen ihre Songs von den kleinen und großen Momenten, die das Leben schreibt.

0: Auch bei der Auswahl der Konzerte legten die Veranstalter großen Wert auf Vielfalt. Unterschiedliche Musikrichtungen und Künstler sorgten dafür, dass das Festivalprogramm möglichst viele Menschen anspricht.
1: Gestern Abend gab es Punk, es gab Rap, es gab Indie-Pop. Heute hat gerade Camps gespielt, die machen super sweeten Indie-Pop. Dann gibt es später Vey Malo, das ist auch eine Indie-Pop-Sängerin. Später noch Dark Wave, ein bisschen Rock, Metal in die Richtung. Am späten Abend sind oft DJs, die dann elektronisch spielen, Techno. Gestern Abend war ein Cumbia-DJ. Und morgen ist auch voll die coole Mischung. Am Nachmittag gibt es Johannes Wasikowski, der macht Neo-Piano, also ist ein Pianist, also macht klassische Musik, aber ganz anders. Ich bin voll gespannt. Und am Nachmittag haben wir Cuatro Piraguas aus Leipzig, die Latin Rhythms machen, also genau, zum Teil mit so brasilianischer Musiktradition. Und unser eigentlich die größte Band am Abend, Cumbia Sound, die kommen aus Schweden bei uns vorbei. Das ist richtig cool, auf die freuen wir uns total besonders.
0: Die dritte Säule des Klingfestivals ist die Crew. Viele Helfer machen das Festival überhaupt erst möglich. Manche kommen als Gäste, besuchen Konzerte oder Workshops, andere engagieren sich ehrenamtlich und werden Teil der Gemeinschaft. Dieses Miteinander prägt die besondere Atmosphäre des Festivals.
1: Wir sind fast sogar gefühlt manchmal die Hälfte der Crowd, aber das ist kein Manko, das ist total toll, weil wir quasi dieses Festival auch für uns selber machen, um Spaß zu haben, weil wir Bock haben, das auf die Beine zu stellen. Und es sind immer so um die 60 Leute mittlerweile, die da

0: da mithelfen. Und es geht auch darum, neue Menschen kennenzulernen, mal so reinzustuppern ins Ehrenamt. Genau, also die große Crew ist so unser Herzstück. Und da laden wir auch alle ein, dazu zu kommen. Auch gerade, wenn man jetzt nicht so ein dickes Portemonnaie hat und sagt, boah, ich kann mir jetzt gerade kein Ticket leisten, müssen halt trotzdem Ticketpreise irgendwie nehmen. Aber in der Crew, da gibt man auch was dazu und ist dann Teil vom Festival.
1: Nach einem holprigen Start am Freitag fiel das Fazit der Organisatorin positiv aus. Über den großen Zuspruch freuen sie sich besonders.
0: Da war ja dieses unglaubliche Unwetter, wo es uns auch den Keller voll gelaufen hat und die Bühne ging nicht und alles, das war schon eine Herausforderung. Aber dann, wir haben dann später erst aufgemacht und es kamen trotzdem Leute. Wir waren auch so, es kann auch gar keiner kommen, weil es vielleicht einfach vom Wetter nicht passt. Und dann war einfach trotzdem eine Crowd da und für Freitag, also jetzt nach 6 Jahren, war das für den Freitag einfach schon total super. Und ich war nur so, vielleicht langsam wissen die Leute, dass es klingt und haben Bock auch dabei zu sein.
1: Das Klink-Festival war auch in seiner 6. Ausgabe ein voller Erfolg. Mit einem vielfältigen Programm und viel Raum für Begegnung begeisterte es erneut zahlreiche Besucher.
2: Fehlalarm am Landesrechnungshof. Die Berufsfeuerwehr Dessau-Roßlau wurde am 15. Juli gegen 11 Uhr zu einer ausgelösten Brandmeldeanlage im Gebäude des Landesrechnungshofs alarmiert. Beim Eintreffen der Berufsfeuerwehr hatten fast alle Personen das Gebäude verlassen. Es wurde erkundet und die Kameraden konnten feststellen, dass ein automatischer Rauchmelder ohne erkennbaren Grund ausgelöst hatte. Alle Bereiche wurden kontrolliert und die Personen wieder in das Gebäude gelassen. Im Einsatz waren der Löschzug der Berufsfeuerwehr mit 4 Fahrzeugen und 12 Einsatzkräften.
1: Unwetter sorgt für Chaos. Ein derart heftiges Unwetter hat es in Dessau-Roßlau seit langer Zeit nicht mehr gegeben. Am Freitagnachmittag, dem 17. Juli, verwandelten Starkregen, Hagel und Gewitter innerhalb weniger Minuten zahlreiche Straßen und Gebäude in Einsatzorte für die Feuerwehr. Am Morgen gingen viele Menschen noch von einer gewöhnlichen Unwettervorwarnung aus. Doch die Wetterlage verschärfte sich am Nachmittag deutlich. Um 15.51 Uhr wurde über den Unwetterservice der ÖSA Versicherungen in Zusammenarbeit mit UbiMed eine Akutwarnung herausgegeben. Wenig später setzte ein heftiger Wolkenbruch mit Hagel sowie extremen Regenmengen ein. Keller liefen voll Wasser, Straßen, Gehwege, Wiesen und Plätze wurden überflutet. Die Feuerwehr erhielt nahezu im Minutentakt neue Notrufe. Betroffen waren zahlreiche Wohnhäuser, aber auch Kindertagesstätten, eine Schule sowie das Einkaufszentrum in der Heidestraße 13. Dort musste die Feuerwehr das Gebäude vorsorglich räumen. Gegen 19 Uhr hatte die Feuerwehr bereits 59 Einsätze aufgrund von Wasserschäden sowie 7 Brandeinsätze registriert. Zur Spitzenzeit gegen 19.40 Uhr waren insgesamt 169 Einsatzkräfte gleichzeitig im Einsatz, um die zahlreichen Schadenslagen im gesamten Stadtgebiet zu bewältigen. Obwohl das Unwetter selbst nur etwa 20 Minuten andauerte, hinterließ es erhebliche Schäden. Bis 20 Uhr waren insgesamt 121 Hilfeleistungseinsätze und 8 Brandeinsätze erforderlich. Trotz des außergewöhnlichen Ausmaßes informierte der Amtsleiter für den Brand- und Katastrophenschutz der Stadt, dass die Voraussetzungen für die Ausrufung eines Katastrophenfalls nicht gegeben waren.
3: Am 17. Juli ereignete sich gegen 11.50 Uhr in der Dessauer Straße in Roßlau ein Verkehrsunfall. Die 47-jährige Fahrerin eines Postfahrzeugs touchierte aus bislang ungeklärter Ursache die Sitzbank einer Bushaltestelle. An der Sitzbank entstand geringer Sachschaden. Der Schaden am Postfahrzeug wird auf etwa 9.000 Euro geschätzt. Verletzt wurde niemand. Am 18. Juli wurden Beamte des Polizeireviers Dessau-Roßlau gegen 11.20 Uhr in die Schapongstraße gerufen. Vor Ort berichtete ein 89-jähriges Ehepaar, dass kurz zuvor ein gepflegt auftretender Mann an ihrer Wohnung klingelte und sich als Mitarbeiter der Barmer Krankenkasse ausgegeben hatte. Unter dem Vorwand, Versicherungsunterlagen einsehen zu müssen, verschaffte er sich Zutritt zur Wohnung. Während des Aufenthalts nutzte der Tatverdächtige einen unbeobachteten Moment, um Bargeld in Höhe von 1.370 Euro zu entwenden. Anschließend erklärte er, etwas aus seinem PKW holen zu müssen, verließ die Wohnung und kehrte nicht zurück. Die Polizei hat die Ermittlungen wegen Diebstahls aufgenommen. Damit sind wir am Ende unserer Montagsausgabe der Zeitnahen Nachrichten. Schauen jetzt noch auf das Wetter und im Anschluss auf die Meldungen aus der Region. Am Dienstag ab 18 Uhr meldet sich dann meine Kollegin Zoe Müller an dieser Stelle mit den aktuellsten Meldungen aus der Dessau-Roßlau und der Region. Machen Sie es gut und auf Wiedersehen.
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11: Morgen wird es mit bis zu 23 Grad angenehm warm, aber etwas kühler als am Vortag. Der Himmel bleibt überwiegend bewölkt, mit Regen ist jedoch nicht zu rechnen. Dazu weht ein mäßiger Nordwestwind. Das Wetter in der restlichen Woche bleibt ähnlich, wobei es vereinzelt zu leichtem Regen kommen kann.

0: Der Rathausinnenhof soll künftig zu einem Ort der Begegnung werden. Mit der neuen Kommunallounge entsteht dort ein gemütlicher Treffpunkt, der zum Verweilen und Austauschen einlädt. Die Idee dafür entstand zur 800-Jahr-Feier Bitterfels und wird nun umgesetzt. Ziel ist es, den Innenhof vor der Stadt- und Tourismusinformation in Bitterfeld in eine einladende Atmosphäre zu verwandeln. Stimmungsvolle Beleuchtung sowie verschiedene Sitzmöglichkeiten, von bequemen Lounge-Möbeln bis hin zu Sitzsäcken, sollen den Eindruck eines Wohnzimmers unter freiem Himmel vermitteln.
1: Ja, Ideengeber war natürlich die 800-Jahr-Feier von Bitterfeld im Jahr 2024 und auch im darauffolgenden Jahr hatten wir auf dem Rathausinnenhof die Bitterfelder Sommerlounge. Ja, und das kam so gut an, dass uns natürlich viele Besucherinnen und Besucher gefragt haben, Mensch, warum macht er das denn nicht immer? Und warum ist das immer nur an einem Wochenende? Und das war letztlich die Idee dahinter, zu sagen, wir versuchen hier einen volljährigen Veranstaltungsort zu etablieren.
0: Auf eine dauerhafte gastronomische Versorgung wird bewusst verzichtet. Stattdessen können Veranstalter, die den Rathausinnenhof für Veranstaltungen nutzen, bei Bedarf ihre eigene gastronomische Versorgung organisieren. Der Umbau zur Kommunallounge soll etappenweise geschehen.
1: Für dieses Jahr ist geplant, dass wir eine überdachte Bühne aufbauen. Die wird ungefähr 20 Quadratmeter betragen. Seiten sind schön offen gestaltet, sodass auch das Rathaus nicht verdeckt wird. Es wird Palettenmöbel geben, es wird Sitzsäcke geben, es wird Hängesessel geben. Das alles soll natürlich sehr gemütlich angerichtet werden. Ein Wohnzimmer im Herzen der Bitterfelder Innenstadt. Und für die Zukunft planen wir dann natürlich auch noch die Einfriedung des gesamten Geländes, um dort einfach für die Zukunft ein bisschen einen sicheren Veranstaltungsbetrieb gewährleisten zu können. Ja, wir wollen natürlich einen Ort der Begegnung schaffen. Wir möchten vielen Vereinen, vielen Institutionen und natürlich auch Veranstaltern die Möglichkeit bieten, die Bitterfelder Innenstadt als Veranstaltungsort zu nutzen. Und natürlich sind diese ganzen Maßnahmen so ausgerichtet, dass es jedem Veranstalter und jedem Verein relativ niedrigschwellig möglich sein wird, hier Veranstaltungen durchführen zu können.
0: Die Finanzierung des Projekts setzt sich aus mehreren Bausteinen zusammen. Insgesamt stehen rund 25.000 Euro aus dem städtischen Haushalt zur Verfügung. Hinzu kommen Spenden sowie Fördermittel aus dem Sanierungsfonds. Unterstützt wird das Vorhaben außerdem von der kommunalen Familie, darunter die Stadtwerke Bitterfeld-Wolfen und die Wohnungsbaugesellschaft Neubi.
2: Die Stadtwerke-Gruppe sind kommunale Unternehmen. Wir sorgen dafür, dass hier im Ort regional Wertschöpfung passiert und die letztendlich natürlich den Bürgerinnen und Bürgern zugutekommt. Und insofern ist das Projekt der Kommunallounge nicht nur vom Namen her, sondern natürlich vom Inhalt genau das, was unserem Unternehmenszweck entspricht, und demzufolge lag es nahe, uns hier einzubringen.
0: Eröffnet wird die Kommunallounge am 8. August 2026 im Rahmen der Bitterfelder Sommernächte.
3: Wir beginnen am Samstag, den 8. August, mit der feierlichen Eröffnung erstmal um 14 Uhr, begleitet durch das Saxophon-Orchester von Katrin Eibert. Danach werden Nachwuchskünstler wie die Band des Heinrich-Heine-Gymnasiums auftreten, dann Liam und Luke, das sind zwei regionale junge Künstler, die dort nochmal einladen. Wir werden dann ein Ohrwurmsingen stattfinden lassen, erstmalig in Bitterfeld, um einfach zu schauen, wie es angenommen wird. Und am Abend wird es dann noch ein Candlelight-Konzert geben mit Herzakustik. Am Wochenende drauf sind wir bei einem ganz anderen Thema. Da sind wir nämlich, ich muss jetzt noch mal kurz nach dem Datum schauen, das wäre Freitag, der 14.8. Da beginnen wir erstmal mit einer Krimi-Lesung am Nachmittag. Wand an Wand mit einer Leiche ist das Thema, ganz spannend. Und am Abend wird es dann karibische Klänge geben von Panamiasung. Da kann man auch mitsingen, kann tanzen mit einem Cocktail in der Hand. Ja, und am Samstag, den 15.8. steht dann der Abend unter dem Thema Rockpop-Oldies mit Akustik-Jam. Ja, und das Wochenende darauf ist wieder ein völlig anderes Thema. Freitag am 21.8. werden wir den Abend unter das Thema Irisch Volk stellen. Und am Samstag laden wir dann ein Willkommen bei Kellermans. Jeder kennt den Titel Dirty Dancing. Das ist der Film, der um 21 Uhr gezeigt wird. Und davor wird es noch einen Rockabilly-Abend geben mit der Band ganz neu Boogie Hecht.
0: Mit dem neuen Aufenthaltsbereich soll der Rathausinnenhof dauerhaft belebt und als attraktiver Treffpunkt für Bürger und Gäste der Stadt etabliert werden. Beim CFC Germania 03 hat sich viel geändert. Die Köthner kommen durch ihren Aufstieg in die Verbandsliga und einen neuen Trainer gibt es auch noch obendrauf. Nun ging es am vergangenen Samstag in das erste Testspiel. Ihr Gegner, der ebenfalls aufgestiegene VfB Magdeburg-Ottersleben. Pünktlich wird angepfiffen und Ottersleben will sich direkt beweisen. Immer wieder drücken sie den Ball in die Köthner Hälfte. Die Gastgeber schaffen es einfach nicht, das Spiel an sich zu reißen und geben immer wieder mit Fehlpässen den Ball ab. Hier in der 12. Spielminute. Die Gäste bauen langsam von hinten das Spiel auf. Kurze Bälle nach vorne werden schnell wieder zurückgepasst. Man wartet auf den perfekten Moment. Und diesen findet Popke auch. Hoher Pass, Lehmann läuft, der Keeper fängt den Ball nicht und schon ist er drin. Klasse Flanke von Popke, da können die Gäste aber auch dem Keeper danken. Nur 5 Minuten später wird es schon wieder gefährlich. Ein Pass links außen bringt Chaos ins Spiel. Köthen setzt sich durch, aber der Pass geht ins Leere. Jetzt kann Ottersleben wieder ihr Spiel aufbauen. Was einmal funktioniert hat, kann doch nochmal klappen. Popke flankt vors Tor, Lehmann kann sich durchsetzen und knallt das 0:2 ins Tor. Darauf muss man vorbereitet sein. Die Köthner werden jetzt aber langsam wach und können endlich gegenhalten. Es entwickelt sich doch noch ein Spiel auf Augenhöhe. Tore fallen aber erstmal nicht. Die erste Halbzeit endet im 0:2 für den VfB. Köthen zeigt sich wieder stark. Die nächste Großchance kommt aber trotzdem von den Gästen. 54. Minute. Ein Foul des CFCs führt zum Freistoß. Schmalz darf ran, schießt hoch, Müller kommt ran und schiebt ihn ins Tor. Der Schiedsrichter hebt die Hand, knappes Abseits und damit bleibt es beim 0:2. Jetzt dürfen die Männer in Rot aber doch nochmal ran. Eine weite Flanke wird ins Ausgeköpft und sorgt für eine Ecke in der 67. Tepper passt kurz, steht komplett frei, der Ball fliegt und Savri köpft ihn rein. Klasse Vorlage und die Nummer 16 steht bereit. 1:2. Damit sind die Köthner aber noch nicht zufrieden. Nur 1 Minute später. Einwurf des VfBs in der eigenen Hälfte. Schulle passt quer, aber da steht wieder Savri bereit. Alleine vorm Tor und schiebt ihn am Keeper vorbei. Was war das denn? So ein verschenktes Tor sieht man selten. Das ist der Ausgleich zum 2:2. Köthen scheint seine anfänglichen Probleme überwunden zu haben. Die nächste Chance kommt dann aber trotzdem von den Gästen. 79. Spielminute. Weit nach links an Bölke. Altenkirch, aber Bartha hält. Eckball. Kurzer Pass, flach vors Tor und Schulz kickt ihn rein. Noch 10 Minuten zu spielen und Ottersleben wieder in Führung. Mit diesem entscheidenden Tor endet die Partie im 2:3 für die Gäste. Trainer André Herrmann gibt seine Einschätzung.
4: Ja, ich denke, wir hatten jetzt eine Woche Training weg, haben auch ein bisschen was umgestellt zur letzten Saison. Ich denke, es braucht ein bisschen Zeit und für das erste Testspiel war es ganz ordentlich. So noch 3-4 Leute noch im Urlaub. Ja, heute haben auch 2-3 aus der zweiten noch ausgeholfen. Von daher bin ich eigentlich sehr zufrieden. Ich sag mal, bis zur ersten Trinkpause war es ein bisschen wild. Danach haben wir noch ein bisschen was angepasst und dann lief es eigentlich ganz gut. Ja, wie läuft die Vorbereitung? Also die Jungs hatten ja eine kurze Pause, nur 2 Wochen. Wir haben am Montag angefangen, hatten jetzt 3 Einheiten. Wie gesagt, jetzt das Testspiel. Ja, ist natürlich erstmal eine Kennenlernphase, ne? Aber wir haben nicht viel Zeit. In 3 Wochen geht es schon los. Haben jetzt noch nächste Woche gegen Zürich spielen wir noch, ne? Dann noch gegen Sennewitz, gegen Arminia Magdeburg. Und dann ist schon Saisonstart, ne, in Bernburg. Und viel Zeit bleibt nicht. Wir müssen uns schnell aneinander gewöhnen und auch schnell die Jungs müssen schnell das umsetzen, was wir halt abverlangen. Und dann schauen wir mal, was am ersten Spieltag rauskommt. Wir brauchen noch ein bisschen Zeit, aber ich denke, die Jungs sind sehr willig und ich bin guter Dinge.
0: Am 8. August startet der CFC dann in die Verbandsliga-Saison. Gestartet wird direkt ins Derby auswärts gegen den SC Bernburg. Ein Spiel, das man lieber nicht verpassen sollte.

0: Nachdem sich der Stadtrat Wittenbergs kürzlich für die Umwandlung der hauptamtlichen Wachbereitschaft zu einer Berufsfeuerwehr aussprach, sagte Oberbürgermeister Thorsten Zugehör dazu: Die Feuerwehr steht aktuell vor vielen Herausforderungen. Personalmangel, eingeschränkte Verfügbarkeit, steigende Risiken. Mit diesem Stadtratsbeschluss haben wir die Befähigung, die Probleme anzugehen und mehr Sicherheit zu schaffen für unsere Bürger, aber ebenso für die Kameraden der Feuerwehr. Die vorgestellte Konzeption umfasst 341 Seiten und eine ausführliche datenbasierte Risikoanalyse. Sie legt klar offen, warum mit Weiterführen der aktuellen Struktur keine leistungsfähige Feuerwehr möglich ist. Die Einführung einer Berufsfeuerwehr wird als Lösung beschrieben, um den aktuellen und zukünftigen Herausforderungen angemessen begegnen zu können. Wittenbergs Landrat, den wir während des Besuchs des Feuerwehrzeltlagers zu diesem Thema befragten, sagte dazu:
1: Die Vorhaltung einer leistungsfähigen Feuerwehr ist eine Pflichtaufgabe. Wie man die organisiert, ist dagegen freiwillig. Ich kann dazu nur sagen, dass die Lutherstadt Wittenberg mit uns nicht gesprochen hat. Sie hat sich selbstständig auf den Weg gemacht. Das ist in Teilen ihr gutes Recht, aber ich glaube, immer dann, wenn mehrere Ebenen immer auch zusammenwirken, ist

0: Es ist einfach auch eine Frage des kollegialen Umgangs miteinander, dass man vorher spricht. Das ist jetzt nicht passiert. Das heißt, auch wir müssen jetzt mit dieser Situation, die sich ergeben hat, zurechtkommen und sehen, was sich daraus ableitet. Da kann ich aber heute noch nichts Abschließendes zu sagen.
1: Bei der Erstellung der Konzeption arbeitete das beauftragte Ingenieurbüro eng mit den Kameraden der hauptamtlichen und freiwilligen Feuerwehren, der Stadtwehrleitung und der Stadtverwaltung zusammen. Gemeinsam wurde ein tragfähiger Plan entwickelt, um den Brandschutz in Wittenberg langfristig sicherzustellen. In der Wehrleiterberatung wurde dem Vorgehen einstimmig zugestimmt. Ebenso wurde die Konzeption in den Fraktionen und im Hauptausschuss ausführlich vorberaten und dem Stadtrat einstimmig mit der Empfehlung, der Vorlage zuzustimmen, freigegeben. So fand sich auch im Stadtrat große Unterstützung für die Beschlussvorlage. Landrat Tülsch hadert dennoch mit der Entscheidung.
0: Dass man einen Weg geht, der natürlich in den Blick nimmt, dass wir gerade am Tag in der Woche, wenn die ehrenamtlichen Kräfte arbeiten sind, manchmal ein Personalproblem haben, da bin ich dabei. Was die Frage der Organisationsform angeht, haben wir unterschiedliche Meinungen, weil ich glaube, man muss auch in Zeiten knapper Kassen gucken, ob ich die gleiche Aufgabe auch mit anderen Mitteln oder mit weniger Mitteln erreichen kann. Und da gibt es Optionen, die wurden für mich nicht ausreichend beleuchtet, aber das ist jetzt auch Teil des Prüfvorgangs, der jetzt nach dieser Entscheidung ansteht.
1: Im Stadtrat wurde mehrfach die Meinung vertreten, dass man mit der Entscheidung einen Fehler vergangener Zeiten wieder gut machen könne. Vor rund 20 Jahren wurde die Berufsfeuerwehr in Wittenberg aus Kostengründen abgeschafft. Ebenso drückten viele Stadträte große Wertschätzung für die Arbeit der Kameraden und für das Ehrenamt aus und betonten, wie wichtig es sei, dieses mit einer entsprechenden Entscheidung zu unterstützen.

0: Ich begrüße Sie zu einer neuen Woche und damit herzlich willkommen an diesem Montag zu den zeitnah Nachrichten. Die Stadt Dessau-Roßlau sucht im Rahmen ihrer gesetzlichen Verpflichtung eine engagierte Persönlichkeit für die ehrenamtliche Tätigkeit als Patientenfürsprecher. Patientenfürsprecher sind wichtige Ansprechpersonen für Menschen mit psychischen Erkrankungen sowie deren Angehörige und rechtliche Vertreter. Sie beraten, unterstützen und begleiten Betroffene in unterschiedlichen Lebenssituationen. Darüber hinaus vertreten sie die Interessen der Betroffenen, insbesondere in Konfliktsituationen gegenüber Dritten, und leisten einen wertvollen Beitrag zur Wiedereingliederung in das gesellschaftliche Leben. Ausführliche Informationen zu den Aufgaben sowie zu den fachlichen und persönlichen Voraussetzungen finden Sie auf der Internetseite der Stadt Dessau-Roßlau unter Aktuelle Nachrichten. Das Klingfestival ging am vergangenen Wochenende in seine 6. Auflage. Das Vororthaus wurde erneut zu einem Ort des Machens und des Feierns. Tagsüber luden die unterschiedlichsten Workshops zum Mitmachen ein, abends sorgten Konzerte mit einem vielfältigen Musikprogramm für Stimmung. So war für jeden Besucher etwas dabei.
1: Endlich war es wieder soweit. Das Klingfestival brachte das Vororthaus erneut zum Leben. Vom 17. bis 19. Juli wurde es bereits zum 6. Mal zum Treffpunkt für Musik, Kreativität und Gemeinschaft. Was einst klein begann, hat sich im Laufe der Jahre zu einem festen Bestandteil der Dessauer Jugendkultur entwickelt.
2: Wir haben das ja zu Corona-Zeiten gestartet, glaube ich, auch aus diesem Impuls raus, dass irgendwie die Jugendkultur nicht so stark ist oder irgendwie so ein Bedürfnis, noch andere alternative Events und sowas zu haben. Und was wir gemerkt haben, ist, dass einfach das jedes Jahr wirklich wächst. Also keine Ahnung, Kling kommt jetzt in die Schule, wenn man das jetzt so sagt, das ist voll sweet. Und unsere Idee ist halt auch, dass es eine Art von Plattform ist und ein Netzwerk. Also es kommen Leute zum Orga-Team dazu, es bilden sich wie so Subteams, die irgendwie Verantwortung übernehmen, die das auf die Beine stellen. Aber es gibt halt auch andere Institutionen aus der Stadt, mit denen wir dann, die dann zusammenkommen, und wir nutzen es irgendwie alle, irgendwie diese Szene von kreativen Machenden so als Celebration für irgendwie dieses Engagement und das Ehrenamt, was wir so machen, als zum Beispiel das Mitte in Dessau, das Werkstattcafé, also verschiedenste Leute, die eh schon aktiv sind. Also über die Jahre haben wir da irgendwie mit voll vielen Leuten zusammengearbeitet und daraus entstehen oft auch so Ideen. Und also ich glaube, es kommt langsam auch ein bisschen im kollektiven Gedächtnis der Stadt an. Das dauert ja einfach lange auch. Und wir versuchen natürlich, die Nachbarschaft einzuladen. Und ich finde es so schön zu sehen, wenn dann halt auch Leute vorbeikommen.
1: Das Klingfestival steht unter dem Motto mittags machen, abends feiern. Genau das spiegelte sich auch im abwechslungsreichen Programm wider. Für Besucher jeden Alters war etwas dabei. Den Auftakt machte am Freitag ein Konzertabend. Doch auch am Samstag und Sonntag standen Live-Konzerte auf dem Programm. Von Newcomern über alternative Bands und aktuell tourende Künstler bis hin zu regionalen Acts bot das Festival an allen 3 Tagen eine vielfältige musikalische Mischung. Ergänzt wurde das Programm am Samstag und Sonntag durch zahlreiche Workshops.
2: Wir sind hier im Vororthaus, hier gibt es super viele offene Werkstätten, hier ganz viele KunsthandwerkerInnen und Leute, die gerne Dinge mit ihren Händen tun, aber eben auch Sachen ausprobieren. Und das ist so der andere Teil vom Kling, dass man auch ins Machen kommt, dass man mal was probiert. Also wir haben immer so um die 20 Workshops jedes Jahr. Da sind so die Renner, die immer super auch schnell ausverkauft sind, so Goldschmieden oder Siebdruck und Keramik. Aber es ist auch voll unterschiedlich. Ja, haben wir auch zum Beispiel experimentelles Buchbinden, Choreografie, da gibt es übrigens noch Tickets auch für morgen, Impro-Theater, also das auch, was die Leute gerade anbieten wollen.
1: Am Samstag um 16 Uhr stand die Band Camps auf der Bühne. Mit ihrem Indie-Pop sorgte die 5-köpfige Band aus Jena für gute Stimmung. Zwischen feinfühligen Akustikklängen und tanzbarem Deutschrap erzählen ihre Songs von den kleinen und großen Momenten, die das Leben schreibt.
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0: Auch bei der Auswahl der Konzerte legten die Veranstalter großen Wert auf Vielfalt. Unterschiedliche Musikrichtungen und Künstler sorgten dafür, dass das Festivalprogramm möglichst viele Menschen anspricht.
1: Gestern Abend gab es Punk, es gab Rap, es gab Indie-Pop. Heute hat gerade Camps gespielt, die machen super sweeten Indie-Pop. Dann gibt es später Vey Malo, das ist auch eine Indie-Pop-Sängerin. Später noch Dark Wave, ein bisschen Rock, Metal in die Richtung. Am späten Abend sind auch DJs, die dann elektronisch spielen, Techno. Gestern Abend war ein Cumbia-DJ. Und morgen ist auch voll die coole Mischung. Am Nachmittag gibt es Johannes Wasikowski, der macht Neo-Piano, also ist ein Pianist, also macht klassische Musik, aber ganz anders. Ich bin voll gespannt. Und am Nachmittag haben wir Cuatro Piraguas aus Leipzig, die Latin Rhythms machen, also genau, zum Teil mit so brasilianischer Musiktradition. Und unser, eigentlich die größte Band am Abend, Cumbia Sound, die kommen aus Schweden bei uns vorbei. Das ist richtig cool, auf die freuen wir uns total besonders.
0: Die dritte Säule des Klingfestivals ist die Crew. Viele Helfer machen das Festival überhaupt erst möglich. Manche kommen als Gäste, besuchen Konzerte oder Workshops, andere engagieren sich ehrenamtlich und werden Teil der Gemeinschaft. Dieses Miteinander prägt die besondere Atmosphäre des Festivals.
1: Wir sind fast sogar gefühlt manchmal die Hälfte der Crowd, aber das ist kein Manko, das ist total toll, weil wir quasi dieses Festival auch für uns selber machen, um Spaß zu haben, weil wir Bock haben, das auf die Beine zu stellen. Und es sind immer so um die 60 Leute mittlerweile, die dann

0: da mithelfen. Und es geht auch darum, neue Menschen kennenzulernen, mal so reinzustuppern ins Ehrenamt. Genau, also die große Crew ist so unser Herzstück. Und da laden wir auch alle ein, dazu zu kommen. Auch gerade, wenn man jetzt nicht so ein dickes Portemonnaie hat und sagt, boah, ich kann mir jetzt gerade kein Ticket leisten, müssen halt trotzdem Ticketpreise irgendwie nehmen. Aber in der Crew, da gibt man auch was dazu und ist dann Teil vom Festival.
1: Nach einem holprigen Start am Freitag fiel das Fazit der Organisatoren positiv aus. Über den großen Zuspruch freuen sie sich besonders.
0: Da war ja dieses unglaubliche Unwetter, wo es uns auch den Keller voll gelaufen hat und die Bühne ging nicht und alles, das war schon eine Herausforderung. Aber dann, wir haben dann später erst aufgemacht und es kamen trotzdem Leute. Wir waren auch so, es kann auch gar keiner kommen, weil es vielleicht einfach vom Wetter nicht passt. Und dann war einfach trotzdem eine Crowd da und für Freitag, also jetzt nach 6 Jahren, war das für den Freitag einfach schon total super. Und ich war nur so, vielleicht langsam wissen die Leute, dass es klingt und haben Bock auch dabei zu sein.
1: Das Klingfestival war auch in seiner 6. Ausgabe ein voller Erfolg. Mit einem vielfältigen Programm und viel Raum für Begegnung begeisterte es erneut zahlreiche Besucher.
2: Fehlalarm am Landesrechnungshof. Die Berufsfeuerwehr Dessau-Roßlau wurde am 15. Juli gegen 11 Uhr zu einer ausgelösten Brandmeldeanlage im Gebäude des Landesrechnungshofs alarmiert. Beim Eintreffen der Berufsfeuerwehr hatten fast alle Personen das Gebäude verlassen. Es wurde erkundet und die Kameraden konnten feststellen, dass ein automatischer Rauchmelder ohne erkennbaren Grund ausgelöst hatte. Alle Bereiche wurden kontrolliert und die Personen wieder in das Gebäude gelassen. Im Einsatz waren der Löschzug der Berufsfeuerwehr mit 4 Fahrzeugen und 12 Einsatzkräften.
1: Unwetter sorgt für Chaos. Ein derart heftiges Unwetter hat es in Dessau-Roßlau seit langer Zeit nicht mehr gegeben. Am Freitagnachmittag, dem 17. Juli, verwandelten Starkregen, Hagel und Gewitter innerhalb weniger Minuten zahlreiche Straßen und Gebäude in Einsatzorte für die Feuerwehr. Am Morgen gingen viele Menschen noch von einer gewöhnlichen Unwettervorwarnung aus. Doch die Wetterlage verschärfte sich am Nachmittag deutlich. Um 15.51 Uhr wurde über den Unwetterservice der ÖSA Versicherungen in Zusammenarbeit mit UbiMed eine Akutwarnung herausgegeben. Wenig später setzte ein heftiger Wolkenbruch mit Hagel sowie extremen Regenmengen ein. Keller liefen voll Wasser, Straßen, Gehwege, Wiesen und Plätze wurden überflutet. Die Feuerwehr erhielt nahezu im Minutentakt neue Notrufe. Betroffen waren zahlreiche Wohnhäuser, aber auch Kindertagesstätten, eine Schule sowie das Einkaufszentrum in der Heidestraße 13. Dort musste die Feuerwehr das Gebäude vorsorglich räumen. Gegen 19 Uhr hatte die Feuerwehr bereits 59 Einsätze aufgrund von Wasserschäden sowie 7 Brandeinsätze registriert. Zur Spitzenzeit gegen 19.40 Uhr waren insgesamt 169 Einsatzkräfte gleichzeitig im Einsatz, um die zahlreichen Schadenslagen im gesamten Stadtgebiet zu bewältigen. Obwohl das Unwetter selbst nur etwa 20 Minuten andauerte, hinterließ es erhebliche Schäden. Bis 20 Uhr waren insgesamt 121 Hilfeleistungseinsätze und 8 Brandeinsätze erforderlich. Trotz des außergewöhnlichen Ausmaßes informierte der Amtsleiter für den Brand- und Katastrophenschutz der Stadt, dass die Voraussetzungen für die Ausrufung eines Katastrophenfalls nicht gegeben waren.
3: Am 17. Juli ereignete sich gegen 11.50 Uhr in der Dessauer Straße in Roßlau ein Verkehrsunfall. Die 47-jährige Fahrerin eines Postfahrzeugs touchierte aus bislang ungeklärter Ursache die Sitzbank einer Bushaltestelle. An der Sitzbank entstand geringer Sachschaden. Der Schaden am Postfahrzeug wird auf etwa 9.000 Euro geschätzt. Verletzt wurde niemand. Am 18. Juli wurden Beamte des Polizeireviers Dessau-Roßlau gegen 11.20 Uhr in die Schapongstraße gerufen. Vor Ort berichtete ein 89-jähriges Ehepaar, dass kurz zuvor ein gepflegt auftretender Mann an ihrer Wohnung klingelte und sich als Mitarbeiter der Barmer

0: Krankenkasse ausgegeben hatte. Unter dem Vorwand, Versicherungsunterlagen einsehen zu müssen, verschaffte er sich Zutritt zur Wohnung. Während des Aufenthalts nutzte der Tatverdächtige einen unbeobachteten Moment, um Bargeld in Höhe von 1.370 Euro zu entwenden. Anschließend erklärte er, etwas aus seinem PKW holen zu müssen, verließ die Wohnung und kehrte nicht zurück. Die Polizei hat die Ermittlungen wegen Diebstahls aufgenommen. Damit sind wir am Ende unserer Montagsausgabe der Zeitnahen Nachrichten. Schauen jetzt noch auf das Wetter und im Anschluss auf die Meldungen aus der Region. Am Dienstag ab 18 Uhr meldet sich dann meine Kollegin Zoe Müller an dieser Stelle mit den aktuellsten Meldungen aus der Sauroslau und der Region. Machen Sie es gut und auf Wiedersehen.
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8: Morgen wird es mit bis zu 23 Grad angenehm warm, aber etwas kühler als am Vortag. Der Himmel bleibt überwiegend bewölkt, mit Regen ist jedoch nicht zu rechnen. Dazu weht ein mäßiger Nordwestwind. Das Wetter in der restlichen Woche bleibt ähnlich, wobei es vereinzelt zu leichtem Regen kommen kann.

0: Der Rathausinnenhof soll künftig zu einem Ort der Begegnung werden. Mit der neuen Kommunallounge entsteht dort ein gemütlicher Treffpunkt, der zum Verweilen und Austauschen einlädt. Die Idee dafür entstand zur 800-Jahr-Feier Bitterfels und wird nun umgesetzt. Ziel ist es, den Innenhof vor der Stadt- und Tourismusinformation in Bitterfeld in eine einladende Atmosphäre zu verwandeln. Stimmungsvolle Beleuchtung sowie verschiedene Sitzmöglichkeiten, von bequemen Lounge-Möbeln bis hin zu Sitzsäcken, sollen den Eindruck eines Wohnzimmers unter freiem Himmel vermitteln.
1: Ja, Ideengeber war natürlich die 800-Jahr-Feier von Bitterfeld im Jahr 2024 und auch im darauffolgenden Jahr hatten wir auf dem Rathausinnenhof die Bitterfelder Sommerlounge. Ja, und das kam so gut an, dass uns natürlich viele Besucherinnen und Besucher gefragt haben, Mensch, warum macht er das denn nicht immer? Und warum ist das immer nur an einem Wochenende? Und das war letztlich die Idee dahinter, zu sagen, wir versuchen hier einen volljährigen Veranstaltungsort zu etablieren.
0: Auf eine dauerhafte gastronomische Versorgung wird bewusst verzichtet. Stattdessen können Veranstalter, die den Rathausinnenhof für Veranstaltungen nutzen, bei Bedarf ihre eigene gastronomische Versorgung organisieren. Der Umbau zur Kommunallounge soll etappenweise geschehen.
1: Für dieses Jahr ist geplant, dass wir eine überdachte Bühne aufbauen. Die wird ungefähr 20 Quadratmeter betragen. Seiten sind schön offen gestaltet, sodass auch das Rathaus nicht verdeckt wird. Es wird Palettenmöbel geben, es wird Sitzsäcke geben, es wird Hänge.

0: Sessel geben. Das alles soll natürlich sehr gemütlich angerichtet werden. Ein Wohnzimmer im Herzen der Bitterfelder Innenstadt. Und für die Zukunft planen wir dann natürlich auch noch die Einfriedung des gesamten Geländes, um dort einfach für die Zukunft ein bisschen einen sicheren Veranstaltungsbetrieb gewährleisten zu können. Ja, wir wollen natürlich einen Ort der Begegnung schaffen. Wir möchten vielen Vereinen, vielen Institutionen und natürlich auch Veranstaltern die Möglichkeit bieten, die Bitterfelder Innenstadt als Veranstaltungsort zu nutzen. Und natürlich sind diese ganzen Maßnahmen so ausgerichtet, dass es jedem Veranstalter und jedem Verein relativ niedrigschwellig möglich sein wird, hier Veranstaltungen durchführen zu können.
1: Die Finanzierung des Projekts setzt sich aus mehreren Bausteinen zusammen. Insgesamt stehen rund 25.000 Euro aus dem städtischen Haushalt zur Verfügung. Hinzu kommen Spenden sowie Fördermittel aus dem Sanierungsfonds. Unterstützt wird das Vorhaben außerdem von der kommunalen Familie, darunter die Stadtwerke Bitterfeld-Wolfen und die Wohnungsbaugesellschaft Neubi.
2: Die Stadtwerke-Gruppe sind kommunale Unternehmen. Wir sorgen dafür, dass hier im Ort regional Wertschöpfung passiert und die letztendlich natürlich den Bürgerinnen und Bürgern zugutekommt. Und insofern ist das Projekt der Kommunallounge nicht nur vom Namen her, sondern natürlich vom Inhalt genau das, was unserem Unternehmenszweck entspricht, und demzufolge lag es nahe, uns hier einzubringen.
1: Eröffnet wird die Kommunallounge am 8. August 2026 im Rahmen der Bitterfelder Sommernächte.
3: Wir beginnen am Samstag, den 8. August, mit der feierlichen Eröffnung erstmal um 14 Uhr, begleitet durch das Saxophon-Orchester von Katrin Eibert. Danach werden Nachwuchskünstler wie die Band des Heinrich-Heine-Gymnasiums auftreten, dann Liam und Luke, das sind zwei regionale junge Künstler, die dort nochmal einladen. Wir werden dann ein Ohrwurmsingen stattfinden lassen, erstmalig in Bitterfeld, um einfach zu schauen, wie es angenommen wird. Und am Abend wird es dann noch ein Candlelight-Konzert geben mit Herzakustik. Am Wochenende drauf sind wir bei einem ganz anderen Thema. Da sind wir nämlich, ich muss jetzt noch mal kurz nach dem Datum schauen, das wäre Freitag, der 14.8. Da beginnen wir erstmal mit einer Krimi-Lesung am Nachmittag. Wand an Wand mit einer Leiche ist das Thema, ganz spannend. Und am Abend wird es dann karibische Klänge geben von Panamiasung. Da kann man auch mitsingen, kann tanzen mit einem Cocktail in der Hand. Ja, und am Samstag, den 15.8. steht dann der Abend unter dem Thema Rockpop-Oldies mit Akustik-Jam. Ja, und das Wochenende darauf ist wieder ein völlig anderes Thema. Freitag am 21.8. werden wir den Abend unter das Thema Irisch Volk stellen. Und am Samstag laden wir dann ein Willkommen bei Kellermans. Jeder kennt den Titel Dirty Dancing. Das ist der Film, der um 21 Uhr gezeigt wird. Und davor wird es noch einen Rockabilly-Abend geben mit der Band ganz neu Boogie Hecht.
1: Mit dem neuen Aufenthaltsbereich soll der Rathausinnenhof dauerhaft belebt und als attraktiver Treffpunkt für Bürger und Gäste der Stadt etabliert werden. Beim CFC Germania 03 hat sich viel geändert. Die Köthner kommen durch ihren Aufstieg in die Verbandsliga und einen neuen Trainer gibt es auch noch obendrauf. Nun ging es am vergangenen Samstag in das erste Testspiel. Ihr Gegner, der ebenfalls aufgestiegene VfB Magdeburg-Ottersleben. Pünktlich wird angepfiffen und Ottersleben will sich direkt beweisen. Immer wieder drücken sie den Ball in die Köthner Hälfte. Die Gastgeber schaffen es einfach nicht, das Spiel an sich zu reißen und geben immer wieder mit Fehlpässen den Ball ab. Hier in der 12. Spielminute. Die Gäste bauen langsam von hinten das Spiel auf. Kurze Bälle nach vorne werden schnell wieder zurückgepasst. Man wartet auf den perfekten Moment. Und diesen findet Popke auch. Hoher Pass, Lehmann läuft, der Keeper fängt den Ball nicht und schon ist er drin. Klasse Flanke von Popke, da können die Gäste aber auch dem Keeper danken. Nur 5 Minuten später wird es schon wieder gefährlich. Ein Pass links außen bringt Chaos ins Spiel. Köthen setzt sich durch, aber der Pass geht ins Leere. Jetzt kann Ottersleben wieder ihr Spiel aufbauen. Was einmal funktioniert hat, kann doch nochmal klappen. Popke flankt vors Tor, Lehmann kann sich durchsetzen und knallt das 0:2 ins Tor. Darauf muss man vorbereitet sein. Die Köthner werden jetzt aber langsam wach und können endlich gegenhalten. Es entwickelt sich doch noch ein Spiel auf Augenhöhe. Tore fallen aber erstmal nicht. Die erste Halbzeit endet im 0:2 für den VfB. Köthen zeigt sich wieder stark. Die nächste Großchance kommt aber trotzdem von den Gästen. 54. Minute. Ein Foul des CFCs führt zum Freistoß. Schmalz darf ran, schießt hoch, Müller kommt ran und schiebt ihn ins Tor. Der Schiedsrichter hebt die Hand, knappes Abseits und damit bleibt es beim 0:2. Jetzt dürfen die Männer in Rot aber doch nochmal ran. Eine weite Flanke wird ins Ausgeköpft und sorgt für eine Ecke in der 67. Tepper passt kurz, steht komplett frei, der Ball fliegt und Savri köpft ihn rein. Klasse Vorlage und die Nummer 16 steht bereit. 1:2. Damit sind die Köthner aber noch nicht zufrieden. Nur eine Minute später. Einwurf des VfBs in der eigenen Hälfte. Schulle passt quer, aber da steht wieder Savri bereit. Alleine vorm Tor und schiebt ihn am Keeper vorbei. Was war das denn? So ein verschenktes Tor sieht man selten. Das ist der Ausgleich zum 2:2. Köthen scheint seine anfänglichen Probleme überwunden zu haben. Die nächste Chance kommt dann aber trotzdem von den Gästen. 79. Spielminute. Weit nach links an Bölke. Altenkirch, aber Bartha hält. Eckball. Kurzer Pass, flach vors Tor und Schulz kickt ihn rein. Noch 10 Minuten zu spielen und Ottersleben wieder in Führung. Mit diesem entscheidenden Tor endet die Partie im 2:3 für die Gäste. Trainer André Herrmann gibt seine Einschätzung.
4: Ja, ich denke, wir hatten jetzt eine Woche Training weg, haben auch ein bisschen was umgestellt zur letzten Saison. Ich denke, es braucht ein bisschen Zeit und für das erste Testspiel war es ganz ordentlich. Es sind noch 3-4 Leute noch im Urlaub. Ja, heute haben auch 2-3 aus der zweiten noch ausgeholfen. Von daher bin ich eigentlich sehr zufrieden. Ich sag mal, bis zur ersten Trinkpause war es ein bisschen wild. Danach haben wir noch ein bisschen was angepasst und dann lief es eigentlich ganz gut. Ja, wie läuft die Vorbereitung? Also die Jungs hatten ja eine kurze Pause, nur 2 Wochen. Wir haben am Montag angefangen, hatten jetzt 3 Einheiten. Wie gesagt, jetzt das Testspiel. Ja, ist natürlich erstmal eine Kennenlernphase. Ne? Aber wir haben nicht viel Zeit. In 3 Wochen geht es schon los. Haben jetzt noch nächste Woche gegen Zürich spielen wir noch. Ne? Dann noch gegen Sennewitz, gegen Arminia Magdeburg. Und dann ist schon Saisonstart, ne, in Bernburg. Und viel Zeit bleibt nicht. Wir müssen uns schnell aneinander gewöhnen und auch schnell die Jungs müssen schnell das umsetzen, was wir halt abverlangen. Und dann schauen wir mal, was am ersten Spieltag rauskommt. Wir brauchen noch ein bisschen Zeit, aber ich denke, die Jungs sind sehr willig und ich bin guter Dinge.
1: Am 8. August startet der CFC dann in die Verbandsliga-Saison. Gestartet wird direkt ins Derby auswärts gegen den SC Bernburg. Ein Spiel, das man lieber nicht verpassen sollte.

0: Nachdem sich der Stadtrat Wittenbergs kürzlich für die Umwandlung der hauptamtlichen Wachbereitschaft zu einer Berufsfeuerwehr aussprach, sagte Oberbürgermeister Thorsten Zugehör dazu: Die Feuerwehr steht aktuell vor vielen Herausforderungen. Personalmangel, eingeschränkte Verfügbarkeit, steigende Risiken. Mit diesem Stadtratsbeschluss haben wir die Befähigung, die Probleme anzugehen und mehr Sicherheit zu schaffen für unsere Bürger, aber ebenso für die Kameraden der Feuerwehr. Die vorgestellte Konzeption umfasst 341 Seiten und eine ausführliche datenbasierte Risikoanalyse. Sie legt klar offen, warum mit Weiterführen der aktuellen Struktur keine leistungsfähige Feuerwehr möglich ist. Die Einführung einer Berufsfeuerwehr wird als Lösung beschrieben, um den aktuellen und zukünftigen Herausforderungen angemessen begegnen zu können. Wittenbergs Landrat, den wir während des Besuchs des Feuerwehrzeltlagers zu diesem Thema befragten, sagte dazu:
1: Die Vorhaltung einer leistungsfähigen Feuerwehr ist eine Pflichtaufgabe. Wie man die organisiert, ist dagegen freiwillig. Ich kann dazu nur sagen, dass die Lutherstadt Wittenberg mit uns nicht gesprochen hat. Sie hat sich selbstständig auf den Weg gemacht. Das ist in Teilen ihr gutes Recht, aber ich glaube, immer dann, wenn mehrere Ebenen immer auch zusammenwirken, ist

0: Und dem Stadtrat einstimmig mit der Empfehlung, der Vorlage zuzustimmen, freigegeben. So fand sich auch im Stadtrat große Unterstützung für die Beschlussvorlage. Landrat Tülsch hadert dennoch mit der Entscheidung.
1: Dass man einen Weg geht, der natürlich in den Blick nimmt, dass wir gerade am Tag in der Woche, wenn die ehrenamtlichen Kräfte arbeiten sind, manchmal ein Personalproblem haben, da bin ich dabei. Was die Frage der Organisationsform angeht, haben wir unterschiedliche Meinungen, weil ich glaube, man muss auch in Zeiten knapper Kassen gucken, ob ich die gleiche Aufgabe auch mit anderen Mitteln oder mit weniger Mitteln erreichen kann. Und da gibt es Optionen, die wurden für mich nicht ausreichend beleuchtet, aber das ist jetzt auch Teil des Prüfvorgangs, der jetzt nach dieser Entscheidung ansteht.
0: Im Stadtrat wurde mehrfach die Meinung vertreten, dass man mit der Entscheidung einen Fehler vergangener Zeiten wieder gut machen könne. Vor rund 20 Jahren wurde die Berufsfeuerwehr in Wittenberg aus Kostengründen abgeschafft. Ebenso drückten viele Stadträte große Wertschätzung für die Arbeit der Kameraden und für das Ehrenamt aus und betonten, wie wichtig es sei, dieses mit einer entsprechenden Entscheidung zu unterstützen.

0: Ich begrüße Sie zu einer neuen Woche und damit herzlich willkommen an diesem Montag zu den zeitnahen Nachrichten. Die Stadt Dessau-Roßlau sucht im Rahmen ihrer gesetzlichen Verpflichtung eine engagierte Persönlichkeit für die ehrenamtliche Tätigkeit als Patientenfürsprecher. Patientenfürsprecher sind wichtige Ansprechpersonen für Menschen mit psychischen Erkrankungen sowie deren Angehörige und rechtliche Vertreter. Sie beraten, unterstützen und begleiten Betroffene in unterschiedlichen Lebenssituationen. Darüber hinaus vertreten sie die Interessen der Betroffenen, insbesondere in Konfliktsituationen gegenüber Dritten, und leisten einen wertvollen Beitrag zur Wiedereingliederung in das gesellschaftliche Leben. 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Das Klingfestival ging am vergangenen Wochenende in seine 6. Auflage. Das Vororthaus wurde erneut zu einem Ort des Machens und des Feierns. Tagsüber luden die unterschiedlichsten Workshops zum Mitmachen ein, abends sorgten Konzerte mit einem vielfältigen Musikprogramm für Stimmung. So war für jeden Besucher etwas dabei.
1: Endlich war es wieder soweit. Das Klingfestival brachte das Vororthaus erneut zum Leben. Vom 17. bis 19. Juli wurde es bereits zum 6. Mal zum Treffpunkt für Musik, Kreativität und Gemeinschaft. Was einst klein begann, hat sich im Laufe der Jahre zu einem festen Bestandteil der Dessauer Jugendkultur entwickelt.
2: Wir haben das ja zu Corona-Zeiten gestartet, glaube ich, auch aus diesem Impuls raus, dass irgendwie die Jugendkultur nicht so stark ist oder irgendwie so ein Bedürfnis, noch andere alternative Events und sowas zu haben. Und was wir gemerkt haben, ist, dass einfach das jedes Jahr wirklich wächst. Also keine Ahnung, Kling kommt jetzt in die Schule, wenn man das jetzt so sagt. Das ist voll sweet. Und unsere Idee ist halt auch, dass es eine Art von Plattform ist und ein Netzwerk. Also es kommen Leute zum Orga-Team dazu, es bilden sich wie so Subteams, die irgendwie Verantwortung übernehmen, die das auf die Beine stellen. Aber es gibt halt auch andere Institutionen aus der Stadt, mit denen wir dann, die dann zusammenkommen, und wir nutzen es irgendwie alle, irgendwie diese Szene von kreativen Machenden so als Celebration für irgendwie dieses Engagement und das Ehrenamt, was wir so machen, also zum Beispiel das Mitte in Dessau, das Werkstattcafé, also verschiedenste Leute, die eh schon aktiv sind, also

0: Über die Jahre haben wir da mit voll vielen Leuten zusammengearbeitet und daraus entstehen oft auch so Ideen. Und also ich glaube, es kommt langsam auch ein bisschen im kollektiven Gedächtnis der Stadt an. Das dauert ja einfach lange auch und wir versuchen natürlich die Nachbarschaft einzuladen und ich finde es so schön zu sehen, wenn dann halt auch Leute vorbeikommen.
1: Das Klinkfestival steht unter dem Motto Mittags machen, abends feiern. Genau das spiegelte sich auch im abwechslungsreichen Programm wider. Für Besucher jeden Alters war etwas dabei. Den Auftakt machte am Freitag ein Konzertabend. Doch auch am Samstag und Sonntag standen Live-Konzerte auf dem Programm. Von Newcomern über alternative Bands und aktuell tourende Künstler bis hin zu regionalen Acts bot das Festival an allen drei Tagen eine vielfältige musikalische Mischung. Ergänzt wurde das Programm am Samstag und Sonntag durch zahlreiche Workshops.
0: Wir sind hier im Ford-Haus, hier gibt es super viele offene Werkstätten, hier ganz viele KunsthandwerkerInnen und Leute, die gerne Dinge mit ihren Händen tun, aber eben auch Sachen ausprobieren. Und das ist so der andere Teil vom Klink, dass man auch ins Machen kommt, dass man mal was probiert. Also wir haben immer so um die 20 Workshops jedes Jahr. Da sind so die Renner, die immer super auch schnell ausverkauft sind, so Goldschmieden oder Siebdruck und Keramik. Aber es ist auch voll unterschiedlich. Da haben wir auch zum Beispiel experimentelles Buchbinden, Choreografie, da gibt es übrigens noch Tickets auch für morgen, Impro-Theater, also das auch, was die Leute gerade anbieten wollen.
1: Am Samstag um 16 Uhr stand die Band Camps auf der Bühne. Mit ihrem Indie-Pop sorgte die fünfköpfige Band aus Jena für gute Stimmung. Zwischen feinfühligen Akustikklängen und tanzbarem Deutschrap erzählen ihre Songs von den kleinen und großen Momenten, die das Leben schreibt.

0: Auch bei der Auswahl der Konzerte legten die Veranstalter großen Wert auf Vielfalt. Unterschiedliche Musikrichtungen und Künstler sorgten dafür, dass das Festivalprogramm möglichst viele Menschen anspricht.
1: Gestern Abend gab es Punk, es gab Rap, es gab Indie-Pop. Heute hat gerade Camps gespielt, die machen super sweeten Indie-Pop. Dann gibt es später Vey Malo, das ist auch eine Indie-Pop-Sängerin. Später noch Dark Wave, ein bisschen Rock, Metal in die Richtung. Am späten Abend sind auch DJs, die dann elektronisch spielen, Techno. Gestern Abend war ein Cumbia-DJ. Und morgen ist auch voll die coole Mischung. Am Nachmittag gibt es Johannes Wasikowski, der macht Neo-Piano, also ist ein Pianist, also macht klassische Musik, aber ganz anders. Ich bin voll gespannt. Und am Nachmittag haben wir Cuatro Piraguas aus Leipzig, die Latin Rhythms machen, also genau, zum Teil mit so brasilianischer Musiktradition. Und unser, eigentlich die größte Band am Abend, Cumbia Sound, die kommen aus Schweden bei uns vorbei. Das ist richtig cool, auf die freuen wir uns total besonders.
0: Die dritte Säule des Klingfestivals ist die Crew. Viele Helfer machen das Festival überhaupt erst möglich. Manche kommen als Gäste, besuchen Konzerte oder Workshops, andere engagieren sich ehrenamtlich und werden Teil der Gemeinschaft. Dieses Miteinander prägt die besondere Atmosphäre des Festivals.
1: Wir sind fast sogar gefühlt manchmal die Hälfte der Crowd, aber das ist kein Manko, das ist total toll, weil wir quasi dieses Festival auch für uns selber machen, um Spaß zu haben, weil wir Bock haben, das auf die Beine zu stellen. Und es sind immer so um die 60 Leute mittlerweile, die dann da mithelfen. Und es geht auch darum, neue Menschen kennenzulernen, mal so reinzustuppern ins Ehrenamt. Genau, also die große Crew ist so unser Herzstück. Und da laden wir auch alle ein, dazu zu kommen. Auch gerade, wenn man jetzt nicht so ein dickes Portemonnaie hat und sagt, boah, ich kann mir jetzt gerade kein Ticket leisten, müssen halt trotzdem Ticketpreise irgendwie nehmen. Aber in der Crew, da gibt man auch was dazu und ist dann Teil vom Festival.
0: Nach einem holprigen Start am Freitag fiel das Fazit der Organisatoren positiv aus. Über den großen Zuspruch freuen sie sich besonders.
1: Da war ja dieses unglaubliche Unwetter, wo es uns auch den Keller voll gelaufen hat und die Bühne ging nicht und alles, das war schon eine Herausforderung. Aber dann, wir haben dann später erst aufgemacht und es kamen trotzdem Leute, wir waren auch so, es kann auch gar keiner kommen, weil es vielleicht einfach vom Wetter nicht passt und dann war einfach trotzdem eine Crowd da und für Freitag, also jetzt nach 6 Jahren war das für den Freitag einfach schon total super und ich war nur so, vielleicht langsam wissen die Leute, dass es klingt und haben Bock auch dabei zu sein.
0: Das Klingfestival war auch in seiner 6. Ausgabe ein voller Erfolg. Mit einem vielfältigen Programm und viel Raum für Begegnung begeisterte es erneut zahlreiche Besucher.
2: Fehlalarm am Landesrechnungshof. Die Berufsfeuerwehr Dessau-Roßlau wurde am 15. Juli gegen 11 Uhr zu einer ausgelösten Brandmeldeanlage im Gebäude des Landesrechnungshofs alarmiert. Beim Eintreffen der Berufsfeuerwehr hatten fast alle Personen das Gebäude verlassen. Es wurde erkundet und die Kameraden konnten feststellen, dass ein automatischer Rauchmelder ohne erkennbaren Grund ausgelöst hatte. Alle Bereiche wurden kontrolliert und die Personen wieder in das Gebäude gelassen. Im Einsatz waren der Löschzug der Berufsfeuerwehr mit 4 Fahrzeugen und 12 Einsatzkräften.
0: Unwetter sorgt für Chaos. Ein derart heftiges Unwetter hat es in Dessau-Roßlau seit langer Zeit nicht mehr gegeben. Am Freitagnachmittag, dem 17. Juli, verwandelten Starkregen, Hagel und Gewitter innerhalb weniger Minuten zahlreiche Straßen und Gebäude in Einsatzorte für die Feuerwehr. Am Morgen gingen viele Menschen noch von einer gewöhnlichen Unwettervorwarnung aus. Doch die Wetterlage verschärfte sich am Nachmittag deutlich. Um 15.51 Uhr wurde über den Unwetterservice der Öser Versicherungen in Zusammenarbeit mit UbiMed eine Akutwarnung herausgegeben. Wenig später setzte ein heftiger Wolkenbruch mit Hagel sowie extremen Regenmengen ein. Keller liefen voll Wasser, Straßen, Gehwege, Wiesen und Plätze wurden überflutet. Die Feuerwehr erhielt nahezu im Minutentakt neue Notrufe. Betroffen waren zahlreiche Wohnhäuser, aber auch Kindertagesstätten, eine Schule sowie das Einkaufszentrum in der Heidestraße 13. Dort musste die Feuerwehr das Gebäude vorsorglich räumen. Gegen 19 Uhr hatte die Feuerwehr bereits 59 Einsätze aufgrund von Wasserschäden sowie 7 Brandeinsätze registriert. Zur Spitzenzeit gegen 19.40 Uhr waren insgesamt 169 Einsatzkräfte gleichzeitig im Einsatz, um die zahlreichen Schadenslagen im gesamten Stadtgebiet zu bewältigen. Obwohl das Unwetter selbst nur etwa 20 Minuten andauerte, hinterließ es erhebliche Schäden. Bis 20 Uhr waren insgesamt 121 Hilfeleistungseinsätze und 8 Brandeinsätze erforderlich. Trotz des außergewöhnlichen Ausmaßes informierte der Amtsleiter für den Brand- und Katastrophenschutz der Stadt, dass die Voraussetzungen für die Ausrufung eines Katastrophenfalls nicht gegeben waren.
3: Am 17. Juli ereignete sich gegen 11.50 Uhr in der Dessauer Straße in Roßlau ein Verkehrsunfall. Die 47-jährige Fahrerin eines Postfahrzeugs touchierte aus bislang ungeklärter Ursache die Sitzbank einer Bushaltestelle. An der Sitzbank entstand geringer Sachschaden. Der Schaden am Postfahrzeug wird auf etwa 9.000 Euro geschätzt. Verletzt wurde niemand. Am 18. Juli wurden Beamte des Polizeireviers Dessau-Roßlau gegen 11.20 Uhr in die Schappungstraße gerufen. Vor Ort berichtete ein 89-jähriges Ehepaar, dass kurz zuvor ein gepflegt auftretender Mann an ihrer Wohnung klingelte und sich als Mitarbeiter der Barmer Krankenkasse ausgegeben hatte. Unter dem Vorwand, Versicherungsunterlagen einsehen zu müssen, verschaffte er sich Zutritt zur Wohnung. Während des Aufenthalts nutzte der Tatverdächtige einen unbeobachteten Moment, um Bargeld in Höhe von 1.370 Euro zu entwenden. Anschließend erklärte er, etwas aus seinem PKW holen zu müssen, verließ die Wohnung und kehrte nicht zurück. Die Polizei hat die Ermittlungen wegen Diebstahls aufgenommen. Damit sind wir am Ende unserer Montagsausgabe der Zeitnahen Nachrichten. Schauen jetzt noch auf das Wetter und im Anschluss auf die Meldungen aus der Region. Am Dienstag ab 18 Uhr meldet sich dann meine Kollegin

0: Zoe Müller an dieser Stelle mit den aktuellsten Meldungen aus der Sau Roßlau und der Region. Machen Sie es gut und auf Wiedersehen.
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8: Morgen wird es mit bis zu 23 Grad angenehm warm, aber etwas kühler als am Vortag. Der Himmel bleibt überwiegend bewölkt, mit Regen ist jedoch nicht zu rechnen. Dazu weht ein mäßiger Nordwestwind. Das Wetter in der restlichen Woche bleibt ähnlich, wobei es vereinzelt zu leichtem Regen kommen kann.

0: Der Rathausinnenhof soll künftig zu einem Ort der Begegnung werden. Mit der neuen Kommunallounge entsteht dort ein gemütlicher Treffpunkt, der zum Verweilen und Austauschen einlädt. Die Idee dafür entstand zur 800-Jahr-Feier Bitterfels und wird nun umgesetzt. Ziel ist es, den Innenhof vor der Stadt- und Tourismusinformation in Bitterfeld in eine einladende Atmosphäre zu verwandeln. Stimmungsvolle Beleuchtung sowie verschiedene Sitzmöglichkeiten, von bequemen Lounge-Möbeln bis hin zu Sitzsäcken, sollen den Eindruck eines Wohnzimmers unter freiem Himmel vermitteln.
1: Ja, Ideengeber war natürlich die 800-Jahr-Feier von Bitterfeld im Jahr 2024. Und auch im darauffolgenden Jahr hatten wir auf dem Rathaus-Innenhof die Bitterfelder Sommerlounge. Ja, und das kam so gut an, dass uns natürlich viele Besucherinnen und Besucher gefragt haben, Mensch, warum macht er das denn nicht immer? Und warum ist das immer nur an einem Wochenende? Und das war letztlich die Idee dahinter, zu sagen, wir versuchen hier einen volljährigen Veranstaltungsort zu etablieren.
0: Auf eine dauerhafte gastronomische Versorgung wird bewusst verzichtet. Stattdessen können Veranstalter, die den Rathausinnenhof für Veranstaltungen nutzen, bei Bedarf ihre eigene gastronomische Versorgung organisieren. Der Umbau zur Kommunallounge soll etappenweise geschehen.
1: Für dieses Jahr ist geplant, dass wir eine überdachte Bühne aufbauen. Die wird ungefähr 20 Quadratmeter betragen. Seiten sind schön offen gestaltet, sodass auch das Rathaus nicht verdeckt wird. Es wird Palettenmöbel geben, es wird Sitzsäcke geben, es wird Hängesessel geben. Das alles soll natürlich sehr gemütlich angerichtet werden. Ein Wohnzimmer im Herzen der Bitterfelder Innenstadt. Und für die Zukunft planen wir dann natürlich auch noch die Einfriedung des gesamten Geländes, um dort einfach für die Zukunft ein bisschen einen sicheren Veranstaltungsbetrieb gewährleisten zu können. Ja, wir wollen natürlich einen Ort der Begegnung schaffen. Wir möchten vielen Vereinen, vielen Institutionen und natürlich auch Veranstaltern die Möglichkeit bieten, die Bitterfelder Innenstadt als Veranstaltungsort zu nutzen. Und natürlich sind diese ganzen Maßnahmen so ausgerichtet, dass es jedem Veranstalter und jedem Verein relativ niedrigschwellig möglich sein wird, hier Veranstaltungen durchführen zu können.
0: Die

0: Die Finanzierung des Projekts setzt sich aus mehreren Bausteinen zusammen. Insgesamt stehen rund 25.000 Euro aus dem städtischen Haushalt zur Verfügung. Hinzu kommen Spenden sowie Fördermittel aus dem Sanierungsfonds. Unterstützt wird das Vorhaben außerdem von der kommunalen Familie, darunter die Stadtwerke Bitterfeld-Wolfen und die Wohnungsbaugesellschaft Neubi.
1: Die Stadtwerke-Gruppe sind kommunale Unternehmen. Wir sorgen dafür, dass hier im Ort regional Wertschöpfung passiert und die letztendlich natürlich den Bürgerinnen und Bürgern zugutekommt. Und insofern ist das Projekt der Kommunallounge nicht nur vom Namen her, sondern natürlich vom Inhalt genau das, was unserem Unternehmenszweck entspricht. Und demzufolge lag es nahe, uns hier einzubringen.
0: Eröffnet wird die Kommunallounge am 8. August 2026 im Rahmen der Bitterfelder Sommernächte.
2: Wir beginnen am Samstag, den 8. August, mit der feierlichen Eröffnung erstmal um 14 Uhr, begleitet durch das Saxophonorchester von Katrin Eibert. Danach werden Nachwuchskünstler wie die Band des Heinrich-Heine-Gymnasiums auftreten, dann Liam und Luke, das sind zwei regionale junge Künstler, die dort nochmal einladen. Wir werden dann ein Ohrwurmsingen stattfinden lassen, erstmalig in Bitterfeld, um einfach zu schauen, wie es angenommen wird. Und am Abend wird es dann noch ein Candlelight-Konzert geben mit Herzakustik. Am Wochenende drauf sind wir bei einem ganz anderen Thema. Da sind wir nämlich, ich muss jetzt noch mal kurz nach dem Datum schauen, das wäre Freitag, der 14.8. Da beginnen wir erstmal mit einer Krimi-Lesung am Nachmittag. Wand an Wand mit einer Leiche ist das Thema, ganz spannend. Und am Abend wird es dann karibische Klänge geben von Panamiasung. Da kann man auch mitsingen, kann tanzen mit einem Cocktail in der Hand. Ja, und am Samstag, den 15.8. steht dann der Abend unter dem Thema Rockpop-Oldies mit Akustik-Jam. Ja, und das Wochenende darauf ist wieder ein völlig anderes Thema. Freitag am 21.8. werden wir den Abend unter das Thema Irisch Volk stellen. Und am Samstag laden wir dann ein Willkommen bei Kellermans. Jeder kennt den Titel Dirty Dancing. Das ist der Film, der um 21 Uhr gezeigt wird. Und davor wird es noch einen Rockabilly-Abend geben mit der Band ganz neu Boogie Hecht.
0: Mit dem neuen Aufenthaltsbereich soll der Rathausinnenhof dauerhaft belebt und als attraktiver Treffpunkt für Bürger und Gäste der Stadt etabliert werden. Beim CFC Germania 03 hat sich viel geändert. Die Köthner kommen durch ihren Aufstieg in die Verbandsliga und einen neuen Trainer gibt es auch noch obendrauf. Nun ging es am vergangenen Samstag in das erste Testspiel. Ihr Gegner, der ebenfalls aufgestiegene VfB Magdeburg-Ottersleben. Pünktlich wird angepfiffen und Ottersleben will sich direkt beweisen. Immer wieder drücken sie den Ball in die Köthner Hälfte. Die Gastgeber schaffen es einfach nicht, das Spiel an sich zu reißen und geben immer wieder mit Fehlpässen den Ball ab. Hier in der 12. Spielminute. Die Gäste bauen langsam von hinten das Spiel auf. Kurze Bälle nach vorne werden schnell wieder zurückgepasst. Man wartet auf den perfekten Moment. Und diesen findet Popke auch. Hoher Pass, Lehmann läuft, der Keeper fängt den Ball nicht und schon ist er drin. Klasse Flanke von Popke, da können die Gäste aber auch dem Keeper danken. Nur 5 Minuten später wird es schon wieder gefährlich. Ein Pass links außen bringt Chaos ins Spiel. Köthen setzt sich durch, aber der Pass geht ins Leere. Jetzt kann Ottersleben wieder ihr Spiel aufbauen. Was einmal funktioniert hat, kann doch nochmal klappen. Popke flankt vors Tor, Lehmann kann sich durchsetzen und knallt das 0:2 ins Tor. Darauf muss man vorbereitet sein. Die Köthner werden jetzt aber langsam wach und können endlich gegenhalten. Es entwickelt sich doch noch ein Spiel auf Augenhöhe. Tore fallen aber erstmal nicht. Die erste Halbzeit endet im 0:2 für den VfB. Köthen zeigt sich wieder stark. Die nächste Großchance kommt aber trotzdem von den Gästen. 54. Minute. Ein Foul des CFCs führt zum Freistoß. Schmalz darf ran, schießt hoch, Müller kommt ran und schiebt ihn ins Tor. Der Schiedsrichter hebt die Hand, knappes Abseits und damit bleibt es beim 0:2. Jetzt dürfen die Männer in Rot aber doch nochmal ran. Eine weite Flanke wird ins Ausgeköpft und sorgt für eine Ecke in der 67. Tepper passt kurz, steht komplett frei, der Ball fliegt und Savri köpft ihn rein. Klasse Vorlage und die Nummer 16 steht bereit. 1:2. Damit sind die Köthner aber noch nicht zufrieden. Nur eine Minute später. Einwurf des VfBs in der eigenen Hälfte. Schulle passt quer, aber da steht wieder Savri bereit. Alleine vorm Tor und schiebt ihn am Keeper vorbei. Was war das denn? So ein verschenktes Tor sieht man selten. Das ist der Ausgleich zum 2:2. Köthen scheint seine anfänglichen Probleme überwunden zu haben. Die nächste Chance kommt dann aber trotzdem von den Gästen. 79. Spielminute. Weit nach links an Bölke. Altenkirch, aber Bartha hält. Eckball. Kurzer Pass, flach vors Tor und Schulz kickt ihn rein. Noch 10 Minuten zu spielen und Ottersleben wieder in Führung. Mit diesem entscheidenden Tor endet die Partie im 2:3 für die Gäste. Trainer André Herrmann gibt seine Einschätzung.
3: Ja, ich denke, wir hatten jetzt eine Woche Training weg, haben auch ein bisschen was umgestellt zur letzten Saison. Ich denke, es braucht ein bisschen Zeit und für das erste Testspiel war es ganz ordentlich. So noch 3-4 Leute noch im Urlaub. Ja, heute haben auch 2-3 aus der zweiten noch ausgeholfen. Von daher bin ich eigentlich sehr zufrieden. Ich sag mal, bis zur ersten Trinkpause war es ein bisschen wild. Danach haben wir noch ein bisschen was angepasst und dann lief es eigentlich ganz gut. Ja, wie läuft die Vorbereitung? Also die Jungs hatten ja eine kurze Pause, nur 2 Wochen. Wir haben am Montag angefangen, hatten jetzt 3 Einheiten. Wie gesagt, jetzt das Testspiel. Ja, ist natürlich erstmal eine Kennenlernphase, ne? Aber wir haben nicht viel Zeit. In 3 Wochen geht es schon los. Wir haben jetzt noch nächste Woche gegen Zürich spielen wir noch, ne? Dann noch gegen Sennewitz, gegen Arminia Magdeburg. Und dann ist schon Saisonstart, ne? In Bernburg. Und viel Zeit bleibt nicht. Wir müssen uns schnell aneinander gewöhnen und auch schnell die Jungs müssen schnell das umsetzen, was wir halt abverlangen. Und dann schauen wir mal, was am ersten Spieltag rauskommt. Wir brauchen noch ein bisschen Zeit, aber ich denke, die Jungs sind sehr willig und ich bin guter Dinge.
0: Am 8. August startet der CFC dann in die Verbandsliga-Saison. Gestartet wird direkt ins Derby auswärts gegen den SC Bernburg. Ein Spiel, das man lieber nicht verpassen sollte.

0: Nachdem sich der Stadtrat Wittenbergs kürzlich für die Umwandlung der hauptamtlichen Wachbereitschaft zu einer Berufsfeuerwehr aussprach, sagte Oberbürgermeister Thorsten Zugehör dazu: Die Feuerwehr steht aktuell vor vielen Herausforderungen. Personalmangel, eingeschränkte Verfügbarkeit, steigende Risiken. Mit diesem Stadtratsbeschluss haben wir die Befähigung, die Probleme anzugehen und mehr Sicherheit zu schaffen für unsere Bürger, aber ebenso für die Kameraden der Feuerwehr. Die vorgestellte Konzeption umfasst 341 Seiten und eine ausführliche datenbasierte Risikoanalyse. Sie legt klar offen, warum mit Weiterführen der aktuellen Struktur keine leistungsfähige Feuerwehr möglich ist. Die Einführung einer Berufsfeuerwehr wird als Lösung beschrieben, um den aktuellen und zukünftigen Herausforderungen angemessen begegnen zu können. Wittenbergs Landrat, den wir während des Besuchs des Feuerwehrzeltlagers zu diesem Thema befragten, sagte dazu:
1: Die Vorhaltung einer leistungsfähigen Feuerwehr ist eine Pflichtaufgabe. Wie man die organisiert, ist dagegen freiwillig. Ich kann dazu nur sagen, dass die Lutherstadt Wittenberg mit uns nicht gesprochen hat. Sie hat sich selbstständig auf den Weg gemacht. Das ist in Teilen ihr gutes Recht, aber ich glaube, immer dann, wenn mehrere Ebenen immer auch zusammenwirken, ist es einfach auch eine Frage des kollegialen Umgangs miteinander, dass man vorher spricht. Das ist jetzt nicht passiert. Das heißt, auch wir müssen jetzt mit dieser Situation, die sich ergeben hat, zurechtkommen und sehen, was sich daraus ableitet. Da kann ich aber heute noch nichts Abschließendes zu sagen.
0: Bei der Erstellung der Konzeption arbeitete das beauftragte Ingenieurbüro eng mit den Kameraden der hauptamtlichen und freiwilligen Feuerwehren, der Stadtwehrleitung und der Stadtverwaltung zusammen. Gemeinsam wurde ein tragfähiger Plan entwickelt, um den Brandschutz in Wittenberg langfristig sicherzustellen. In der Wehrleiterberatung wurde dem Vorgehen einstimmig zugestimmt. Ebenso wurde die Konzeption in den Fraktionen und im Hauptausschuss ausführlich vorberaten und dem Stadtrat einstimmig mit der Empfehlung, der Vorlage zuzustimmen, freigegeben. So fand sich auch im Stadtrat große Unterstützung für die Beschlussvorlage. Landrat Tülsch hadert dennoch mit der Entscheidung.
1: Dass man einen Weg geht, der natürlich in den Blick nimmt, dass wir gerade am Tag in der Woche, wenn die ehrenamtlichen Kräfte arbeiten sind, manchmal ein Personalproblem haben, da bin ich dabei. Was die Frage der Organisationsform angeht, haben wir unterschiedliche Meinungen, weil ich glaube, man muss auch in Zeiten knapper Kassen gucken, ob ich die gleiche Aufgabe auch mit anderen Mitteln oder mit weniger Mitteln erreichen kann. Und da gibt es Optionen, die wurden für mich nicht ausreichend beleuchtet, aber das ist jetzt auch Teil des Prüfvorgangs, der jetzt nach dieser Entscheidung ansteht.
0: Im Stadtrat wurde mehrfach die Meinung vertreten, dass man mit der Entscheidung einen Fehler vergangener Zeiten wieder gut machen könne. Vor rund 20 Jahren wurde die Berufsfeuerwehr in Wittenberg aus Kostengründen abgeschafft. Ebenso drückten viele Stadträte große Wertschätzung für die Arbeit der Kameraden und für das Ehrenamt aus und betonten, wie wichtig es sei, dieses mit einer entsprechenden Entscheidung zu unterstützen.

0: Ich begrüße Sie zu einer neuen Woche und damit herzlich willkommen an diesem Montag zu den zeitnah Nachrichten. Die Stadt Dessau-Roßlau sucht im Rahmen ihrer gesetzlichen Verpflichtung eine engagierte Persönlichkeit für die ehrenamtliche Tätigkeit als Patientenfürsprecher. Patientenfürsprecher sind wichtige Ansprechpersonen für Menschen mit psychischen Erkrankungen sowie deren Angehörige und rechtliche Vertreter. Sie beraten, unterstützen und begleiten Betroffene in unterschiedlichen Lebenssituationen. Darüber hinaus vertreten sie die Interessen der Betroffenen, insbesondere in Konfliktsituationen gegenüber Dritten, und leisten einen wertvollen Beitrag zur Wiedereingliederung in das gesellschaftliche Leben. Ausführliche Informationen zu den Aufgaben sowie zu den fachlichen und persönlichen Voraussetzungen finden Sie auf der Internetseite der Stadt Dessau-Roßlau unter Aktuelle Nachrichten. Das Klingfestival ging am vergangenen Wochenende in seine 6. Auflage. Das Vororthaus wurde erneut zu einem Ort des Machens und des Feierns. Tagsüber luden die unterschiedlichsten Workshops zum Mitmachen ein, abends sorgten Konzerte mit einem vielfältigen Musikprogramm für Stimmung. So war für jeden Besucher etwas dabei.
1: Endlich war es wieder soweit. Das Klingfestival brachte das Vororthaus erneut zum Leben. Vom 17. bis 19. Juli wurde es bereits zum 6. Mal zum Treffpunkt für Musik, Kreativität und Gemeinschaft. Was einst klein begann, hat sich im Laufe der Jahre zu einem festen Bestandteil der Dessauer Jugendkultur entwickelt.
2: Wir haben das ja zu Corona-Zeiten gestartet, glaube ich, auch aus diesem Impuls raus, dass irgendwie die Jugendkultur nicht so stark ist oder irgendwie so ein Bedürfnis, noch andere alternative Events und sowas zu haben. Und was wir gemerkt haben, ist, dass einfach das jedes Jahr wirklich wächst. Also keine Ahnung, Kling kommt jetzt in die Schule, wenn man das jetzt so sagt. Das ist voll sweet. Und unsere Idee ist halt auch, dass es eine Art von Plattform ist und ein Netzwerk. Also es kommen Leute zum Orga-Team dazu, es bilden sich wie so Subteams, die irgendwie Verantwortung übernehmen, die das auf die Beine stellen. Aber es gibt halt auch andere Institutionen aus der Stadt, mit denen wir dann, die dann zusammenkommen, und wir nutzen es irgendwie alle, irgendwie diese Szene von kreativen Machenden so als Celebration für irgendwie dieses Engagement und das Ehrenamt, was wir so machen, also zum Beispiel das Mitte in Dessau, das Werkstattcafé, also verschiedenste Leute, die eh schon aktiv sind. Also über die Jahre haben wir da mit voll vielen Leuten zusammengearbeitet und daraus entstehen oft auch so Ideen. Und also ich glaube, es kommt langsam auch ein bisschen im kollektiven Gedächtnis der Stadt an. Das dauert ja einfach lange auch. Und wir versuchen natürlich, die Nachbarschaft einzuladen. Und ich finde es so schön zu sehen, wenn dann halt auch Leute vorbeikommen.
1: Das Klingfestival steht unter dem Motto mittags machen, abends feiern. Genau das spiegelte sich auch im abwechslungsreichen Programm wider. Für Besucher jeden Alters war etwas dabei. Den Auftakt machte am Freitag ein Konzertabend. Doch auch am Samstag und Sonntag standen Live-Konzerte auf dem Programm. Von Newcomern über alternative Bands und aktuell tourende Künstler bis hin zu regionalen Acts bot das Festival an allen 3 Tagen eine vielfältige musikalische Mischung. Ergänzt wurde das Programm am Samstag und Sonntag durch zahlreiche Workshops.
2: Wir sind hier im Vororthaus, hier gibt es super viele offene Werkstätten, hier gibt es ganz viele KunsthandwerkerInnen und Leute, die gerne Dinge mit ihren Händen tun, aber eben auch Sachen ausprobieren. Und das ist so der andere Teil vom Klink, dass man auch ins Machen kommt, dass man mal was probiert. Also wir haben immer so um die 20 Workshops jedes Jahr. Da sind so die Renner, die immer super auch schnell ausverkauft sind, so Goldschmieden oder Siebdruck und Keramik. Aber es ist auch voll unterschiedlich. Das Jahr haben wir auch zum Beispiel experimentelles Buchbinden, Choreografie, da gibt es übrigens noch Tickets auch für morgen, Impro-Theater, also das auch, was die Leute gerade anbieten wollen.
1: Am Samstag um 16 Uhr stand die Band Camps auf der Bühne. Mit ihrem Indie-Pop sorgte die 5-köpfige Band aus Jena für gute Stimmung. Zwischen feinfühligen Akustikklängen und tanzbarem Deutschrap erzählen ihre Songs von den kleinen und großen Momenten, die das Leben schreibt.

0: Auch bei der Auswahl der Konzerte legten die Veranstalter großen Wert auf Vielfalt. Unterschiedliche Musikrichtungen und Künstler sorgten dafür, dass das Festivalprogramm möglichst viele Menschen anspricht.
1: Gestern Abend gab es Punk, es gab Rap, es gab Indie-Pop. Heute hat gerade Camps gespielt, die machen super sweeten Indie-Pop. Dann gibt es später Vey Malo, das ist auch eine Indie-Pop-Sängerin. Später noch Dark Wave, ein bisschen Rock, Metal in die Richtung. Am späten Abend sind oft DJs, die dann elektronisch spielen, Techno. Gestern Abend war ein Cumbia-DJ. Und morgen ist auch voll die coole Mischung. Am Nachmittag gibt es Johannes Wasikowski, der macht Neo-Piano, also ist ein Pianist, also macht klassische Musik, aber ganz anders. Ich bin voll gespannt. Und am Nachmittag haben wir Cuatro Piraguas aus Leipzig, die Latin Rhythms machen, also genau, zum Teil mit so brasilianischer Musiktradition. Und unser, eigentlich die größte Band am Abend, Cumbia Sound, die kommen aus Schweden bei uns vorbei. Das ist richtig cool, auf die freuen wir uns total besonders.
0: Die dritte Säule des Klingfestivals ist die Crew. Viele Helfer machen das Festival überhaupt erst möglich. Manche kommen als Gäste, besuchen Konzerte oder Workshops, andere engagieren sich ehrenamtlich und werden Teil der Gemeinschaft. Dieses Miteinander prägt die besondere Atmosphäre des Festivals.
1: Wir sind fast sogar gefühlt manchmal die Hälfte der Crowd, aber das ist kein Manko, das ist total toll, weil wir quasi dieses Festival auch für uns selber machen, um Spaß zu haben, weil wir Bock haben, das auf die Beine zu stellen. Und es sind immer so um die 60 Leute mittlerweile, die dann da mithelfen. Und es geht auch darum, neue Menschen kennenzulernen, mal so reinzustuppern ins Ehrenamt. Genau, also die große Crew ist so unser Herzstück. Und da laden wir auch alle ein, dazu zu kommen. Auch gerade, wenn man jetzt nicht so ein dickes Portemonnaie hat und sagt, boah, ich kann mir jetzt gerade kein Ticket leisten, müssen halt trotzdem Ticketpreise irgendwie nehmen. Aber in der Crew, da gibt man auch was dazu und ist dann Teil vom Festival.
0: Nach einem holprigen Start am Freitag fiel das Fazit der Organisatoren positiv aus. Über den großen Zuspruch freuen sie sich besonders.
1: Da war ja dieses unglaubliche Unwetter, wo es uns auch den Keller voll gelaufen hat und die Bühne ging nicht und alles, das war schon eine Herausforderung. Aber dann, wir haben dann

0: später erst aufgemacht und es kamen trotzdem Leute. Wir waren auch so, es kann auch gar keiner kommen, weil es vielleicht einfach vom Wetter nicht passt. Und dann war einfach trotzdem eine Crowd da und für Freitag, also jetzt nach 6 Jahren, war das für den Freitag einfach schon total super. Und ich war nur so, vielleicht langsam wissen die Leute, dass es klingt und haben Bock auch dabei zu sein.
1: Das Klink-Festival war auch in seiner 6. Ausgabe ein voller Erfolg. Mit einem vielfältigen Programm und viel Raum für Begegnung begeisterte es erneut zahlreiche Besucher.
2: Fehlalarm am Landesrechnungshof. Die Berufsfeuerwehr Dessau-Roßlau wurde am 15. Juli gegen 11 Uhr zu einer ausgelösten Brandmeldeanlage im Gebäude des Landesrechnungshofs alarmiert. Beim Eintreffen der Berufsfeuerwehr hatten fast alle Personen das Gebäude verlassen. Es wurde erkundet und die Kameraden konnten feststellen, dass ein automatischer Rauchmelder ohne erkennbaren Grund ausgelöst hatte. Alle Bereiche wurden kontrolliert und die Personen wieder in das Gebäude gelassen. Im Einsatz waren der Löschzug der Berufsfeuerwehr mit 4 Fahrzeugen und 12 Einsatzkräften.
1: Unwetter sorgt für Chaos. Ein derart heftiges Unwetter hat es in Dessau-Roßlau seit langer Zeit nicht mehr gegeben. Am Freitagnachmittag, dem 17. Juli, verwandelten Starkregen, Hagel und Gewitter innerhalb weniger Minuten zahlreiche Straßen und Gebäude in Einsatzorte für die Feuerwehr. Am Morgen gingen viele Menschen noch von einer gewöhnlichen Unwettervorwarnung aus. Doch die Wetterlage verschärfte sich am Nachmittag deutlich. Um 15.51 Uhr wurde über den Unwetterservice der ÖSA Versicherungen in Zusammenarbeit mit UbiMed eine Akutwarnung herausgegeben. Wenig später setzte ein heftiger Wolkenbruch mit Hagel sowie extremen Regenmengen ein. Keller liefen voll Wasser, Straßen, Gehwege, Wiesen und Plätze wurden überflutet. Die Feuerwehr erhielt nahezu im Minutentakt neue Notrufe. Betroffen waren zahlreiche Wohnhäuser, aber auch Kindertagesstätten, eine Schule sowie das Einkaufszentrum in der Heidestraße 13. Dort musste die Feuerwehr das Gebäude vorsorglich räumen. Gegen 19 Uhr hatte die Feuerwehr bereits 59 Einsätze aufgrund von Wasserschäden sowie 7 Brandeinsätze registriert. Zur Spitzenzeit gegen 19.40 Uhr waren insgesamt 169 Einsatzkräfte gleichzeitig im Einsatz, um die zahlreichen Schadenslagen im gesamten Stadtgebiet zu bewältigen. Obwohl das Unwetter selbst nur etwa 20 Minuten andauerte, hinterließ es erhebliche Schäden. Bis 20 Uhr waren insgesamt 121 Hilfeleistungseinsätze und 8 Brandeinsätze erforderlich. Trotz des außergewöhnlichen Ausmaßes informierte der Amtsleiter für den Brand- und Katastrophenschutz der Stadt, dass die Voraussetzungen für die Ausrufung eines Katastrophenfalls nicht gegeben waren.
3: Am 17. Juli ereignete sich gegen 11.50 Uhr in der Dessauer Straße in Roßlau ein Verkehrsunfall. Die 47-jährige Fahrerin eines Postfahrzeugs touchierte aus bislang ungeklärter Ursache die Sitzbank einer Bushaltestelle. An der Sitzbank entstand geringer Sachschaden. Der Schaden am Postfahrzeug wird auf etwa 9.000 Euro geschätzt. Verletzt wurde niemand. Am 18. Juli wurden Beamte des Polizeireviers Dessau-Roßlau gegen 11.20 Uhr in die Schappungstraße gerufen. Vor Ort berichtete ein 89-jähriges Ehepaar, dass kurz zuvor ein gepflegt auftretender Mann an ihrer Wohnung klingelte und sich als Mitarbeiter der Barmer Krankenkasse ausgegeben hatte. Unter dem Vorwand, Versicherungsunterlagen einsehen zu müssen, verschaffte er sich Zutritt zur Wohnung. Während des Aufenthalts nutzte der Tatverdächtige einen unbeobachteten Moment, um Bargeld in Höhe von 1.370 Euro zu entwenden. Anschließend erklärte er, etwas aus seinem PKW holen zu müssen, verließ die Wohnung und kehrte nicht zurück. Die Polizei hat die Ermittlungen wegen Diebstahls aufgenommen. Damit sind wir am Ende unserer Montagsausgabe der zeitnahen Nachrichten. Schauen jetzt noch auf das Wetter und im Anschluss auf die Meldungen aus der Region. Am Dienstag ab 18 Uhr meldet sich dann meine Kollegin

0: Zoe Müller an dieser Stelle mit den aktuellsten Meldungen aus Dessau-Roßlau und der Region. Machen Sie es gut und auf Wiedersehen.
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8: Morgen wird es mit bis zu 23 Grad angenehm warm, aber etwas kühler als am Vortag. Der Himmel bleibt überwiegend bewölkt, mit Regen ist jedoch nicht zu rechnen. Dazu weht ein mäßiger Nordwestwind. Das Wetter in der restlichen Woche bleibt ähnlich, wobei es vereinzelt zu leichtem Regen kommen kann.

0: Der Rathausinnenhof soll künftig zu einem Ort der Begegnung werden. Mit der neuen Kommunallounge entsteht dort ein gemütlicher Treffpunkt, der zum Verweilen und Austauschen einlädt. Die Idee dafür entstand zur 800-Jahr-Feier Bitterfels und wird nun umgesetzt. Ziel ist es, den Innenhof vor der Stadt- und Tourismusinformation in Bitterfeld in eine einladende Atmosphäre zu verwandeln. Stimmungsvolle Beleuchtung sowie verschiedene Sitzmöglichkeiten, von bequemen Lounge-Möbeln bis hin zu Sitzsäcken, sollen den Eindruck eines Wohnzimmers unter freiem Himmel vermitteln.
1: Ja, Ideengeber war natürlich die 800-Jahr-Feier von Bitterfeld im Jahr 2024. Und auch im darauffolgenden Jahr hatten wir auf dem Rathaus-Innenhof die Bitterfelder Sommerlounge. Ja, und das kam so gut an, dass uns natürlich viele Besucherinnen und Besucher gefragt haben, Mensch, warum macht er das denn nicht immer? Und warum ist das immer nur an einem Wochenende? Und das war letztlich die Idee dahinter, zu sagen, wir versuchen hier einen volljährigen Veranstaltungsort zu etablieren.
0: Auf eine dauerhafte gastronomische Versorgung wird bewusst verzichtet. Stattdessen können Veranstalter, die den Rathausinnenhof für Veranstaltungen nutzen, bei Bedarf ihre eigene gastronomische Versorgung organisieren. Der Umbau zur Kommunallounge soll etappenweise geschehen.
1: Für dieses Jahr ist geplant, dass wir eine überdachte Bühne aufbauen. Die wird ungefähr 20 Quadratmeter betragen. Seiten sind schön offen gestaltet, sodass auch das Rathaus nicht verdeckt wird. Es wird Palettenmöbel geben, es wird Sitzsäcke geben, es wird Hängesessel geben. Das alles soll natürlich sehr gemütlich angerichtet werden. Ein Wohnzimmer im Herzen der Bitterfelder Innenstadt. Und für die Zukunft planen wir dann natürlich auch noch die Einfriedung des gesamten Geländes, um dort einfach für die Zukunft ein bisschen einen sicheren Veranstaltungsbetrieb gewährleisten zu können. Ja, wir wollen natürlich einen Ort der Begegnung schaffen. Wir möchten vielen Vereinen, vielen Institutionen und natürlich auch Veranstaltern die Möglichkeit bieten, die Bitterfelder Innenstadt als Veranstaltungsort zu nutzen. Und natürlich sind diese ganzen Maßnahmen so ausgerichtet, dass es jedem Veranstalter und jedem Verein relativ niedrigschwellig möglich sein wird, hier Veranstaltungen durchführen zu können.
0: Die

0: Die Finanzierung des Projekts setzt sich aus mehreren Bausteinen zusammen. Insgesamt stehen rund 25.000 Euro aus dem städtischen Haushalt zur Verfügung. Hinzu kommen Spenden sowie Fördermittel aus dem Sanierungsfonds. Unterstützt wird das Vorhaben außerdem von der kommunalen Familie, darunter die Stadtwerke Bitterfeld-Wolfen und die Wohnungsbaugesellschaft Neuby.
1: Die Stadtwerke-Gruppe sind kommunale Unternehmen. Wir sorgen dafür, dass hier im Ort regional Wertschöpfung passiert und die letztendlich natürlich den Bürgerinnen und Bürgern zugutekommt. Und insofern ist das Projekt der Kommunallounge nicht nur vom Namen her, sondern natürlich vom Inhalt genau das, was unserem Unternehmenszweck entspricht. Und demzufolge lag es nahe, uns hier einzubringen.
0: Eröffnet wird die Kommunallounge am 8. August 2026 im Rahmen der Bitterfelder Sommernächte.
2: Wir beginnen am Samstag, den 8. August, mit der feierlichen Eröffnung erstmal um 14 Uhr, begleitet durch das Saxophonorchester von Katrin Eibert. Danach werden Nachwuchskünstler wie die Band des Heinrich-Heine-Gymnasiums auftreten, dann Liam und Luke, das sind zwei regionale junge Künstler, die dort nochmal einladen. Wir werden dann ein Ohrwurmsingen stattfinden lassen, erstmalig in Bitterfeld, um einfach zu schauen, wie es angenommen wird. Und am Abend wird es dann noch ein Candlelight-Konzert geben mit Herzakustik. Am Wochenende drauf sind wir bei einem ganz anderen Thema. Da sind wir nämlich, ich muss jetzt noch mal kurz nach dem Datum schauen, das wäre Freitag, der 14.8. Da beginnen wir erstmal mit einer Krimi-Lesung am Nachmittag. Wand an Wand mit einer Leiche ist das Thema, ganz spannend. Und am Abend wird es dann karibische Klänge geben von Panamiasung. Da kann man auch mitsingen, kann tanzen mit einem Cocktail in der Hand. Ja, und am Samstag, den 15.8. steht dann der Abend unter dem Thema Rock-Pop-Oldies mit Akustik-Jam. Ja, und das Wochenende darauf ist wieder ein völlig anderes Thema. Freitag am 21.8. werden wir den Abend unter das Thema Irisch Volk stellen. Und am Samstag laden wir dann ein Willkommen bei Kellermans. Jeder kennt den Titel Dirty Dancing. Das ist der Film, der um 21 Uhr gezeigt wird. Und davor wird es noch einen Rockabilly-Abend geben mit der Band ganz neu Boogie Hecht.
0: Mit dem neuen Aufenthaltsbereich soll der Rathausinnenhof dauerhaft belebt und als attraktiver Treffpunkt für Bürger und Gäste der Stadt etabliert werden. Beim CFC Germania 03 hat sich viel geändert. Die Köthner kommen durch ihren Aufstieg in die Verbandsliga und einen neuen Trainer gibt es auch noch obendrauf. Nun ging es am vergangenen Samstag in das erste Testspiel. Ihr Gegner, der ebenfalls aufgestiegene VfB Magdeburg-Ottersleben. Pünktlich wird angepfiffen und Ottersleben will sich direkt beweisen. Immer wieder drücken sie den Ball in die Köthner Hälfte. Die Gastgeber schaffen es einfach nicht, das Spiel an sich zu reißen und geben immer wieder mit Fehlpässen den Ball ab. Hier in der 12. Spielminute. Die Gäste bauen langsam von hinten das Spiel auf. Kurze Bälle nach vorne werden schnell wieder zurückgepasst. Man wartet auf den perfekten Moment. Und diesen findet Popke auch. Hoher Pass, Lehmann läuft, der Keeper fängt den Ball nicht und schon ist er drin. Klasse Flanke von Popke, da können die Gäste aber auch dem Keeper danken. Nur 5 Minuten später wird es schon wieder gefährlich. Ein Pass links außen bringt Chaos ins Spiel. Köthen setzt sich durch, aber der Pass geht ins Leere. Jetzt kann Ottersleben wieder ihr Spiel aufbauen. Was einmal funktioniert hat, kann doch nochmal klappen. Popke flankt vors Tor, Lehmann kann sich durchsetzen und knallt das 0:2 ins Tor. Darauf muss man vorbereitet sein. Die Köthner werden jetzt aber langsam wach und können endlich gegenhalten. Es entwickelt sich doch noch ein Spiel auf Augenhöhe. Tore fallen aber erstmal nicht. Die erste Halbzeit endet im 0:2 für den VfB. Köthen zeigt sich wieder stark. Die nächste Großchance kommt aber trotzdem von den Gästen. 54. Minute. Ein Foul des CFCs führt zum Freistoß. Schmalz darf ran, schießt hoch, Müller kommt ran und schiebt ihn ins Tor. Der Schiedsrichter hebt die Hand, knappes Abseits und damit bleibt es beim 0:2. Jetzt dürfen die Männer in Rot aber doch nochmal ran. Eine weite Flanke wird ins Ausgeköpft und sorgt für eine Ecke in der 67. Tepper passt kurz, steht komplett frei, der Ball fliegt und Savri köpft ihn rein. Klasse Vorlage und die Nummer 16 steht bereit. 1:2. Damit sind die Köthner aber noch nicht zufrieden. Nur eine Minute später. Einwurf des VfBs in der eigenen Hälfte. Schulle passt quer, aber da steht wieder Savri bereit. Alleine vorm Tor und schiebt ihn am Keeper vorbei. Was war das denn? So ein verschenktes Tor sieht man selten. Das ist der Ausgleich zum 2:2. Köthen scheint seine anfänglichen Probleme überwunden zu haben. Die nächste Chance kommt dann aber trotzdem von den Gästen. 79. Spielminute. Weit nach links an Bölke. Altenkirch, aber Bartha hält. Eckball. Kurzer Pass, flach vors Tor und Schulz kickt ihn rein. Noch 10 Minuten zu spielen und Ottersleben wieder in Führung. Mit diesem entscheidenden Tor endet die Partie im 2:3 für die Gäste. Trainer André Herrmann gibt seine Einschätzung.
3: Ja, ich denke, wir hatten jetzt eine Woche Training weg, haben auch ein bisschen was umgestellt zur letzten Saison. Ich denke, es braucht ein bisschen Zeit und für das erste Testspiel war es ganz ordentlich. So noch 3-4 Leute noch im Urlaub. Ja, heute haben noch 2-3 aus der zweiten noch ausgeholfen. Von daher bin ich eigentlich sehr zufrieden. Ich sag mal, bis zur ersten Trinkpause war es ein bisschen wild. Danach haben wir noch ein bisschen was angepasst und dann lief es eigentlich ganz gut. Ja, wie läuft die Vorbereitung? Also die Jungs hatten ja eine kurze Pause, nur 2 Wochen. Wir haben am Montag angefangen, hatten jetzt 3 Einheiten. Wie gesagt, jetzt das Testspiel. Ja, ist natürlich erstmal eine Kennenlernphase, ne? Aber wir haben nicht viel Zeit. In 3 Wochen geht es schon los. Haben jetzt noch nächste Woche gegen Zürich spielen wir noch, ne? Dann noch gegen Sennewitz, gegen Arminia Magdeburg. Und dann ist schon Saisonstart, ne? In Bernburg. Und viel Zeit bleibt nicht. Wir müssen uns schnell aneinander gewöhnen und auch schnell die Jungs müssen schnell das umsetzen, was wir halt abverlangen. Und dann schauen wir mal, was am ersten Spieltag rauskommt. Wir brauchen noch ein bisschen Zeit, aber ich denke, die Jungs sind sehr willig und ich bin guter Dinge.
0: Am 8. August startet der CFC dann in die Verbandsliga-Saison. Gestartet wird direkt ins Derby auswärts gegen den SC Bernburg. Ein Spiel, das man lieber nicht verpassen sollte.
4: Nachdem sich der Stadtrat Wittenbergs kürzlich für die Umwandlung der hauptamtlichen Wachbereitschaft zu einer Berufsfeuerwehr aussprach, sagte Oberbürgermeister Thorsten Zugehör dazu: Die Feuerwehr steht aktuell vor vielen Herausforderungen. Personalmangel, eingeschränkte Verfügbarkeit, steigende Risiken. Mit diesem Stadtratsbeschluss haben wir die Befähigung, die Probleme anzugehen und mehr Sicherheit zu schaffen für unsere Bürger, aber ebenso für die Kameraden der Feuerwehr. Die vorgestellte Konzeption umfasst 341 Seiten und eine ausführliche datenbasierte Risikoanalyse. Sie legt klar offen, warum mit Weiterführen der aktuellen Struktur keine leistungsfähige Feuerwehr möglich ist. Die Einführung einer Berufsfeuerwehr wird als Lösung beschrieben, um den aktuellen und zukünftigen Herausforderungen angemessen begegnen zu können. Wittenbergs Landrat, den wir während des Besuchs des Feuerwehrzeltlagers zu diesem Thema befragten, sagte dazu:
5: Die Vorhaltung einer leistungsfähigen Feuerwehr ist eine Pflichtaufgabe. Wie man die organisiert, ist dagegen freiwillig. Ich kann dazu nur sagen, dass die Lutherstadt Wittenberg mit uns nicht gesprochen hat. Sie hat sich selbstständig auf den Weg gemacht. Das ist in Teilen ihr gutes Recht, aber ich glaube, immer dann, wenn mehrere Ebenen immer auch zusammenwirken, ist es einfach auch eine Frage des kollegialen Umgangs miteinander, dass man vorher spricht. Das ist jetzt nicht passiert. Das heißt, auch wir müssen jetzt mit dieser Situation, die sich ergeben hat, zurechtkommen und sehen, was sich daraus ableitet. Da kann ich aber heute noch nichts Abschließendes zu sagen.
4: Bei der Erstellung der Konzeption arbeitete das beauftragte Ingenieurbüro eng mit den Kameraden der hauptamtlichen und freiwilligen Feuerwehren, der Stadtwehrleitung und der Stadtverwaltung zusammen. Gemeinsam wurde ein tragfähiger Plan entwickelt, um den Brandschutz in Wittenberg langfristig sicherzustellen. In der Wehrleiterberatung wurde dem Vorgehen einstimmig zugestimmt. Ebenso wurde die Konzeption in den Fraktionen und im Hauptausschuss ausführlich vorbereitet.

Im Stadtrat wurde mehrfach die Meinung vertreten, dass man mit der Entscheidung einen Fehler vergangener Zeiten wieder gutmachen könne. Vor rund 20 Jahren wurde die Berufsfeuerwehr in Wittenberg aus Kostengründen abgeschafft. Ebenso drückten viele Stadträte große Wertschätzung für die Arbeit der Kameraden und für das Ehrenamt aus und betonten, wie wichtig es sei, dieses mit einer entsprechenden Entscheidung zu unterstützen.

0: Ich begrüße Sie zu einer neuen Woche und damit herzlich willkommen an diesem Montag zu den zeitnah Nachrichten. Die Stadt Dessau-Roßlau sucht im Rahmen ihrer gesetzlichen Verpflichtung eine engagierte Persönlichkeit für die ehrenamtliche Tätigkeit als Patientenfürsprecher. Patientenfürsprecher sind wichtige Ansprechpersonen für Menschen mit psychischen Erkrankungen sowie deren Angehörige und rechtliche Vertreter. Sie beraten, unterstützen und begleiten Betroffene in unterschiedlichen Lebenssituationen. Darüber hinaus vertreten sie die Interessen der Betroffenen, insbesondere in Konfliktsituationen gegenüber Dritten, und leisten einen wertvollen Beitrag zur Wiedereingliederung in das gesellschaftliche Leben. Ausführliche Informationen zu den Aufgaben sowie zu den fachlichen und persönlichen Voraussetzungen finden Sie auf der Internetseite der Stadt Dessau-Roßlau unter Aktuelle Nachrichten. Das Klingfestival ging am vergangenen Wochenende in seine 6. Auflage. Das Vororthaus wurde erneut zu einem Ort des Machens und des Feierns. Tagsüber luden die unterschiedlichsten Workshops zum Mitmachen ein, abends sorgten Konzerte mit einem vielfältigen Musikprogramm für Stimmung. So war für jeden Besucher etwas dabei.
1: Endlich war es wieder soweit. Das Klingfestival brachte das Vororthaus erneut zum Leben. Vom 17. bis 19. Juli wurde es bereits zum 6. Mal zum Treffpunkt für Musik, Kreativität und Gemeinschaft. Was einst klein begann, hat sich im Laufe der Jahre zu einem festen Bestandteil der Dessauer Jugendkultur entwickelt.
2: Wir haben das ja zu Corona-Zeiten gestartet, glaube ich, auch aus diesem Impuls raus, dass irgendwie die Jugendkultur nicht so stark ist oder irgendwie so ein Bedürfnis, noch andere alternative Events und sowas zu haben. Und was wir gemerkt haben, ist, dass einfach das jedes Jahr wirklich wächst. Also keine Ahnung, Kling kommt jetzt in die Schule, wenn man das jetzt so sagt, das ist voll sweet. Und unsere Idee ist halt auch, dass es eine Art von Plattform ist und ein Netzwerk. Also es kommen Leute zum Orga-Team dazu, es bilden sich wie so Subteams, die irgendwie Verantwortung übernehmen, die das auf die Beine stellen. Aber es gibt halt auch andere Institutionen aus der Stadt, mit denen wir dann, die dann zusammenkommen, und wir nutzen es irgendwie alle, irgendwie diese Szene von kreativen Machenden so als Celebration für irgendwie dieses Engagement und das Ehrenamt, was wir so machen, als zum Beispiel das Mitte in Dessau, das Werkstattcafé, also verschiedenste Leute, die eh schon aktiv sind. Also über die Jahre haben wir da irgendwie mit voll vielen Leuten zusammengearbeitet und daraus entstehen oft auch so Ideen. Und also ich glaube, es kommt langsam auch ein bisschen im kollektiven Gedächtnis der Stadt an. Das dauert ja einfach lange auch. Und wir versuchen natürlich, die Nachbarschaft einzuladen. Und ich finde es so schön zu sehen, wenn dann halt auch Leute vorbeikommen.
1: Das Klingfestival steht unter dem Motto mittags machen, abends feiern. Genau das spiegelte sich auch im abwechslungsreichen Programm wider. Für Besucher jeden Alters war etwas dabei. Den Auftakt machte am Freitag ein Konzertabend. Doch auch am Samstag und Sonntag standen Live-Konzerte auf dem Programm. Von Newcomern über alternative Bands und aktuell tourende Künstler bis hin zu regionalen

0: allen Acts bot das Festival an allen drei Tagen eine vielfältige musikalische Mischung. Ergänzt wurde das Programm am Samstag und Sonntag durch zahlreiche Workshops.
1: Wir sind hier im Ford House, hier gibt es super viele offene Werkstätten, hier gibt es ganz viele KunsthandwerkerInnen und Leute, die gerne Dinge mit ihren Händen tun, aber eben auch Sachen ausprobieren. Und das ist so der andere Teil vom Klink, dass man auch ins Machen kommt, dass man mal was probiert. Also wir haben immer so um die 20 Workshops jedes Jahr. Da sind so die Renner, die immer super auch schnell ausverkauft sind, so Goldschmieden oder Siebdruck und Keramik. Aber es ist auch voll unterschiedlich. Dieses Jahr haben wir auch zum Beispiel experimentelles Buchbinden, Choreografie, da gibt es übrigens noch Tickets auch für morgen, Impro-Theater, also das auch, was die Leute gerade anbieten wollen.
0: Am Samstag um 16 Uhr stand die Band Camps auf der Bühne. Mit ihrem Indie-Pop sorgte die fünfköpfige Band aus Jena für gute Stimmung. Zwischen feinfühligen Akustikklängen und tanzbarem Deutschrap erzählen ihre Songs von den kleinen und großen Momenten, die das Leben schreibt.

0: Auch bei der Auswahl der Konzerte legten die Veranstalter großen Wert auf Vielfalt. Unterschiedliche Musikrichtungen und Künstler sorgten dafür, dass das Festivalprogramm möglichst viele Menschen anspricht.
1: Gestern Abend gab es Punk, es gab Rap, es gab Indie-Pop. Heute hat gerade Camps gespielt, die machen super sweeten Indie-Pop. Dann gibt es später Vey Malo, das ist auch eine Indie-Pop-Sängerin. Später noch Dark Wave, ein bisschen Rock, Metal in die Richtung. Am späten Abend sind oft DJs, die dann elektronisch spielen, Techno. Gestern Abend war ein Cumbia-DJ. Und morgen ist auch voll die coole Mischung. Am Nachmittag gibt es Johannes Wasikowski, der macht Neo-Piano, also ist ein Pianist, also macht klassische Musik, aber ganz anders. Ich bin voll gespannt. Und am Nachmittag haben wir Cuatro Piraguas aus Leipzig, die Latin Rhythms machen, also genau, zum Teil mit so brasilianischer Musiktradition. Und unser eigentlich die größte Band am Abend, Cumbia Sound, die kommen aus Schweden bei uns vorbei. Das ist richtig cool, auf die freuen wir uns total besonders.
0: Die dritte Säule des Klingfestivals ist die Crew. Viele Helfer machen das Festival überhaupt erst möglich. Manche kommen als Gäste, besuchen Konzerte oder Workshops, andere engagieren sich ehrenamtlich und werden Teil der Gemeinschaft. Dieses Miteinander prägt die besondere Atmosphäre des Festivals.
1: Wir sind fast sogar gefühlt manchmal die Hälfte der Crowd, aber das ist kein Manko, das ist total toll, weil wir quasi dieses Festival auch für uns selber machen, um Spaß zu haben, weil wir Bock haben, das auf die Beine zu stellen. Und es sind immer so um die 60 Leute mittlerweile, die dann da mithelfen. Und es geht auch darum, neue Menschen kennenzulernen, mal so reinzustuppern ins Ehrenamt. Genau, also die große Crew ist so unser Herzstück und da laden wir auch alle ein, dazu zu kommen. Auch gerade, wenn man jetzt nicht so ein dickes Portemonnaie hat und sagt, boah, ich kann mir jetzt gerade kein Ticket leisten, müssen halt trotzdem Ticketpreise irgendwie nehmen. Aber in der Crew, da gibt man auch was dazu und ist dann Teil vom Festival.
0: Nach einem holprigen Start am Freitag fiel das Fazit der Organisatoren positiv aus. Über den großen Zuspruch freuen sie sich besonders.
1: Da war ja dieses unglaubliche Unwetter, wo es uns auch den Keller voll gelaufen hat und die Bühne ging nicht und alles. Das war schon eine Herausforderung. Aber dann, wir haben dann später erst aufgemacht und es kamen trotzdem Leute. Wir waren auch so, es kann auch gar keiner kommen, weil es vielleicht einfach vom Wetter nicht passt. Und dann war einfach trotzdem eine Crowd da und für Freitag, also jetzt nach 6 Jahren, war das für den Freitag einfach schon total super. Und ich war nur so, vielleicht langsam wissen die Leute, dass es klingt und haben Bock auch dabei zu sein.
0: Das Klingfestival war auch in seiner 6. Ausgabe ein voller Erfolg. Mit einem vielfältigen Programm und viel Raum für Begegnung begeisterte es erneut zahlreiche Besucher.
2: Fehlalarm am Landesrechnungshof. Die Berufsfeuerwehr Dessau-Roßlau wurde am 15. Juli gegen 11 Uhr zu einer ausgelösten Brandmeldeanlage im Gebäude des Landesrechnungshofs alarmiert. Beim Eintreffen der Berufsfeuerwehr hatten fast alle Personen das Gebäude verlassen. Es wurde erkundet und die Kameraden konnten feststellen, dass ein automatischer Rauchmelder ohne erkennbaren Grund ausgelöst hatte. Alle Bereiche wurden kontrolliert und die Personen wieder in das Gebäude gelassen. Im Einsatz waren der Löschzug der Berufsfeuerwehr mit 4 Fahrzeugen und 12 Einsatzkräften.
0: Unwetter sorgt für Chaos. Ein derart heftiges Unwetter hat es in Dessau-Roßlau seit langer Zeit nicht mehr gegeben. Am Freitagnachmittag, dem 17. Juli, verwandelten Starkregen, Hagel und Gewitter innerhalb weniger Minuten zahlreiche Straßen und Gebäude in Einsatzorte für die Feuerwehr. Am Morgen gingen viele Menschen noch von einer gewöhnlichen Unwettervorwarnung aus. Doch die Wetterlage verschärfte sich am Nachmittag deutlich. Um 15.51 Uhr wurde über den Unwetterservice der ÖSA Versicherungen in Zusammenarbeit mit UbiMed eine Akutwarnung herausgegeben. Wenig später setzte ein heftiger Wolkenbruch mit Hagel sowie extremen Regenmengen ein. Keller liefen voll Wasser, Straßen, Gehwege, Wiesen und Plätze wurden überflutet. Die Feuerwehr erhielt nahezu im Minutentakt neue Notrufe. Betroffen waren zahlreiche Wohnhäuser, aber auch Kindertagesstätten, eine Schule sowie das Einkaufszentrum in der Heidestraße 13. Dort musste die Feuerwehr das Gebäude vorsorglich räumen. Gegen 19 Uhr hatte die Feuerwehr bereits 59 Einsätze aufgrund von Wasserschäden sowie 7 Brandeinsätze registriert. Zur Spitzenzeit gegen 19.40 Uhr waren insgesamt 169 Einsatzkräfte gleichzeitig im Einsatz, um die zahlreichen Schadenslagen im gesamten Stadtgebiet zu bewältigen. Obwohl das Unwetter selbst nur etwa 20 Minuten andauerte, hinterließ es erhebliche Schäden. Bis 20 Uhr waren insgesamt 121 Hilfeleistungseinsätze und 8 Brandeinsätze erforderlich. Trotz des außergewöhnlichen Ausmaßes informierte der Amtsleiter für den Brand- und Katastrophenschutz der Stadt, dass die Voraussetzungen für die Ausrufung eines Katastrophenfalls nicht gegeben waren.
3: Am 17. Juli ereignete sich gegen 11.50 Uhr in der Dessauer Straße in Roßlau ein Verkehrsunfall. Die 47-jährige Fahrerin eines Postfahrzeugs touchierte aus bislang ungeklärter Ursache die Sitzbank einer Bushaltestelle. An der Sitzbank entstand geringer Sachschaden. Der Schaden am Postfahrzeug wird auf etwa 9.000 Euro geschätzt. Verletzt wurde niemand. Am 18. Juli wurden Beamte des Polizeireviers Dessau-Roßlau gegen 11.20 Uhr in die Schappungstraße gerufen. Vor Ort berichtete ein 89-jähriges Ehepaar, dass kurz zuvor ein gepflegt auftretender Mann an ihrer Wohnung klingelte und sich als Mitarbeiter der Barmer Krankenkasse ausgegeben hatte. Unter dem Vorwand, Versicherungsunterlagen einsehen zu müssen, verschaffte er sich Zutritt zur Wohnung. Während des Aufenthalts nutzte der Tatverdächtige einen unbeobachteten Moment, um Bargeld in Höhe von 1.370 Euro zu entwenden. Anschließend erklärte er, etwas aus seinem PKW holen zu müssen, verließ die Wohnung und kehrte nicht zurück. Die Polizei hat die Ermittlungen wegen Diebstahls aufgenommen. Damit sind wir am Ende unserer Montagsausgabe der Zeitnahen Nachrichten. Schauen jetzt noch auf das Wetter und im Anschluss auf die Meldungen aus der Region. Am Dienstag ab 18 Uhr meldet sich dann meine Kollegin Zoe Müller an dieser Stelle mit den aktuellsten Meldungen aus der Dessau-Roßlau und der Region. Machen Sie es gut und auf Wiedersehen.
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11: Morgen wird es mit bis zu 23 Grad angenehm warm, aber etwas kühler als am Vortag. Der Himmel bleibt überwiegend bewölkt, mit Regen ist jedoch nicht zu rechnen. Dazu weht ein mäßiger Nordwestwind. Das Wetter in der restlichen Woche bleibt ähnlich, wobei es vereinzelt zu leichtem Regen kommen kann.

0: Der Rathausinnenhof soll künftig zu einem Ort der Begegnung werden. Mit der neuen Kommunallounge entsteht dort ein gemütlicher Treffpunkt, der zum Verweilen und Austauschen einlädt. Die Idee dafür entstand zur 800-Jahr-Feier Bitterfels und wird nun umgesetzt. Ziel ist es, den Innenhof vor der Stadt- und Tourismusinformation in Bitterfeld in eine einladende Atmosphäre zu verwandeln. Stimmungsvolle Beleuchtung sowie verschiedene Sitzmöglichkeiten, von bequemen Lounge-Möbeln bis hin zu Sitzsäcken, sollen den Eindruck eines Wohnzimmers unter freiem Himmel vermitteln.
1: Ja, Ideengeber war natürlich die 800-Jahr-Feier von Bitterfeld im Jahr 2024 und auch im darauffolgenden Jahr hatten wir auf dem Rathaus-Innenhof die Bitterfelder Sommerlounge. Ja, und das kam so gut an, dass uns natürlich viele Besucherinnen und Besucher gefragt haben, Mensch, warum macht er das denn nicht immer? Und warum ist das immer nur an einem Wochenende? Und das war letztlich die Idee dahinter, zu sagen, wir versuchen hier einen volljährigen Veranstaltungsort zu etablieren.
0: Auf eine dauerhafte gastronomische Versorgung wird bewusst verzichtet. Stattdessen können Veranstalter, die den Rathausinnenhof für Veranstaltungen nutzen, bei Bedarf ihre eigene gastronomische Versorgung organisieren. Der Umbau zur Kommunallounge soll etappenweise geschehen.
1: Für dieses Jahr ist geplant, dass wir eine überdachte Bühne aufbauen. Die wird ungefähr 20 Quadratmeter betragen. Seiten sind schön offen gestaltet, sodass auch das Rathaus nicht verdeckt wird. Es wird Palettenmöbel geben, es wird Sitzsäcke geben, es wird Hängesessel geben. Das alles soll natürlich sehr gemütlich angerichtet werden. Ein Wohnzimmer im Herzen der Bitterfelder Innenstadt. Und für die Zukunft planen wir dann natürlich auch noch die Einfriedung des gesamten Geländes, um dort einfach für die Zukunft ein bisschen einen sicheren Veranstaltungsbetrieb gewährleisten zu können. Ja, wir wollen natürlich einen Ort der Begegnung schaffen. Wir möchten vielen Vereinen, vielen Institutionen und natürlich auch Veranstaltern die Möglichkeit bieten, die Bitterfelder Innenstadt als Veranstaltungsort zu nutzen. Und natürlich sind diese ganzen Maßnahmen so ausgerichtet, dass es jedem Veranstalter und jedem Verein relativ niedrigschwellig möglich sein wird, hier Veranstaltungen durchführen zu können.
0: Die Finanzierung des Projekts setzt sich aus mehreren Bausteinen zusammen. Insgesamt stehen rund 25.000 Euro aus dem städtischen Haushalt zur Verfügung. Hinzu kommen Spenden sowie Fördermittel aus dem Sanierungsfonds. Unterstützt wird das Vorhaben außerdem von der kommunalen Familie, darunter die Stadtwerke Bitterfeld-Wolfen und die Wohnungsbaugesellschaft Neubi.
2: Die Stadtwerke-Gruppe sind kommunale Unternehmen. Wir sorgen dafür, dass hier im Ort regional Wertschöpfung passiert und die letztendlich natürlich den Bürgerinnen und Bürgern zugutekommt. Und insofern ist das Projekt der Kommunallounge nicht nur vom Namen her, sondern natürlich vom Inhalt genau das, was unserem Unternehmen

0: Unternehmenszweck entspricht und demzufolge lag es nahe, uns hier einzubringen.
1: Eröffnet wird die Kommunallounge am 8. August 2026 im Rahmen der Bitterfelder Sommernächte.
2: Wir beginnen am Samstag, den 8. August, mit der feierlichen Eröffnung erstmal um 14 Uhr, begleitet durch das Saxophonorchester von Katrin Eibert. Danach werden Nachwuchskünstler wie die Band des Heinrich-Heine-Gymnasiums auftreten, dann Liam und Luke, das sind zwei regionale junge Künstler, die dort nochmal einladen. Wir werden dann ein Ohrwurmsingen stattfinden lassen, erstmalig in Bitterfeld, um einfach zu schauen, wie es angenommen wird. Und am Abend wird es dann noch ein Candlelight-Konzert geben mit Herzakustik. Am Wochenende drauf sind wir bei einem ganz anderen Thema. Da sind wir nämlich, ich muss jetzt noch mal kurz nach dem Datum schauen, das wäre Freitag, der 14.8. Da beginnen wir erstmal mit einer Krimi-Lesung am Nachmittag. Wand an Wand mit einer Leiche ist das Thema, ganz spannend. Und am Abend wird es dann karibische Klänge geben von Panamiasung. Da kann man auch mitsingen, kann tanzen mit einem Cocktail in der Hand. Ja, und am Samstag, den 15.8. steht dann der Abend unter dem Thema Rock-Pop-Oldies mit Akustik-Jam. Ja, und das Wochenende darauf ist wieder ein völlig anderes Thema. Freitag am 21.8. werden wir den Abend unter das Thema Irisch Volk stellen. Und am Samstag laden wir dann ein Willkommen bei Kellermans. Jeder kennt den Titel Dirty Dancing. Das ist der Film, der um 21 Uhr gezeigt wird. Und davor wird es noch einen Rockabilly-Abend geben mit der Band ganz neu Boogie Hecht.
1: Mit dem neuen Aufenthaltsbereich soll der Rathausinnenhof dauerhaft belebt und als attraktiver Treffpunkt für Bürger und Gäste der Stadt etabliert werden. Beim CFC Germania 03 hat sich viel geändert. Die Köthner kommen durch ihren Aufstieg in die Verbandsliga und einen neuen Trainer gibt es auch noch obendrauf. Nun ging es am vergangenen Samstag in das erste Testspiel. Ihr Gegner, der ebenfalls aufgestiegene VfB Magdeburg-Ottersleben. Pünktlich wird angepfiffen und Ottersleben will sich direkt beweisen. Immer wieder drücken sie den Ball in die Köthner Hälfte. Die Gastgeber schaffen es einfach nicht, das Spiel an sich zu reißen und geben immer wieder mit Fehlpässen den Ball ab. Hier in der 12. Spielminute. Die Gäste bauen langsam von hinten das Spiel auf. Kurze Bälle nach vorne werden schnell wieder zurückgepasst. Man wartet auf den perfekten Moment. Und diesen findet Popke auch. Hoher Pass, Lehmann läuft, der Keeper fängt den Ball nicht und schon ist er drin. Klasse Flanke von Popke, da können die Gäste aber auch dem Keeper danken. Nur 5 Minuten später wird es schon wieder gefährlich. Ein Pass links außen bringt Chaos ins Spiel. Köthen setzt sich durch, aber der Pass geht ins Leere. Jetzt kann Ottersleben wieder ihr Spiel aufbauen. Was einmal funktioniert hat, kann doch nochmal klappen. Popke flankt vors Tor, Lehmann kann sich durchsetzen und knallt das 0:2 ins Tor. Darauf muss man vorbereitet sein. Die Köthner werden jetzt aber langsam wach und können endlich gegenhalten. Es entwickelt sich doch noch ein Spiel auf Augenhöhe. Tore fallen aber erstmal nicht. Die erste Halbzeit endet im 0:2 für den VfB. Köthen zeigt sich wieder stark. Die nächste Großchance kommt aber trotzdem von den Gästen. 54. Minute. Ein Foul des CFCs führt zum Freistoß. Schmalz darf ran, schießt hoch, Müller kommt ran und schiebt ihn ins Tor. Der Schiedsrichter hebt die Hand, knappes Abseits und damit bleibt es beim 0:2. Jetzt dürfen die Männer in Rot aber doch nochmal ran. Eine weite Flanke wird ins Ausgeköpft und sorgt für eine Ecke in der 67. Tepper passt kurz, steht komplett frei, der Ball fliegt und Savri köpft ihn rein. Klasse Vorlage und die Nummer 16 steht bereit. 1:2. Damit sind die Köthner aber noch nicht zufrieden. Nur 1 Minute später. Einwurf des VfBs in der eigenen Hälfte. Schulle passt quer, aber da steht wieder Safri bereit. Alleine

0: vorm Tor und schiebt ihn am Keeper vorbei. Was war das denn? So ein verschenktes Tor sieht man selten. Das ist der Ausgleich zum 2:2. Köthen scheint seine anfänglichen Probleme überwunden zu haben. Die nächste Chance kommt dann aber trotzdem von den Gästen. 79. Spielminute. Weit nach links an Bölke. Altenkirch, aber Bartha hält. Eckball. Kurzer Pass, flach vors Tor und Schulz kickt ihn rein. Noch 10 Minuten zu spielen und Ottersleben wieder in Führung. Mit diesem entscheidenden Tor endet die Partie im 2:3 für die Gäste. Trainer André Herrmann gibt seine Einschätzung.
1: Ja, ich denke, wir hatten jetzt eine Woche Training weg, haben auch ein bisschen was umgestellt zur letzten Saison. Ich denke, es braucht ein bisschen Zeit und für das erste Spiel war es ganz ordentlich. So noch 3-4 Leute noch im Urlaub. Ja, heute haben auch 2-3 aus der zweiten noch ausgeholfen. Von daher bin ich eigentlich sehr zufrieden. Ich sag mal, bis zur ersten Trinkpause war es ein bisschen wild. Danach haben wir noch ein bisschen was angepasst und dann lief es eigentlich ganz gut. Ja, wie läuft die Vorbereitung? Also die Jungs hatten ja eine kurze Pause, nur 2 Wochen. Wir haben am Montag angefangen, hatten jetzt 3 Einheiten. Wie gesagt, jetzt das Testspiel. Ja, ist natürlich erstmal eine Kennenlernphase. Ne? Aber wir haben nicht viel Zeit. In 3 Wochen geht es schon los. Wir haben jetzt noch nächste Woche gegen Zürich spielen wir noch. Ne? Dann noch gegen Sennewitz, gegen Arminia Magdeburg. Und dann ist schon Saisonstart, ne, in Bernburg. Und viel Zeit bleibt nicht. Wir müssen uns schnell aneinander gewöhnen und auch schnell die Jungs müssen schnell das umsetzen, was wir halt abverlangen. Und dann schauen wir mal, was am ersten Spieltag rauskommt. Wir brauchen noch ein bisschen Zeit, aber ich denke, die Jungs sind sehr willig und ich bin guter Dinge.
0: Am 8. August startet der CFC dann in die Verbandsliga-Saison. Gestartet wird direkt ins Derby auswärts gegen den SC Bernburg. Ein Spiel, das man lieber nicht verpassen sollte.

0: Nachdem sich der Stadtrat Wittenbergs kürzlich für die Umwandlung der hauptamtlichen Wachbereitschaft zu einer Berufsfeuerwehr aussprach, sagte Oberbürgermeister Thorsten Zugehör dazu: Die Feuerwehr steht aktuell vor vielen Herausforderungen. Personalmangel, eingeschränkte Verfügbarkeit, steigende Risiken. Mit diesem Stadtratsbeschluss haben wir die Befähigung, die Probleme anzugehen und mehr Sicherheit zu schaffen für unsere Bürger, aber ebenso für die Kameraden der Feuerwehr. Die vorgestellte Konzeption umfasst 341 Seiten und eine ausführliche datenbasierte Risikoanalyse. Sie legt klar offen, warum mit Weiterführen der aktuellen Struktur keine leistungsfähige Feuerwehr möglich ist. Die Einführung einer Berufsfeuerwehr wird als Lösung beschrieben, um den aktuellen und zukünftigen Herausforderungen angemessen begegnen zu können. Wittenbergs Landrat, den wir während des Besuchs des Feuerwehrzeltlagers zu diesem Thema befragten, sagte dazu:
1: Die Vorhaltung einer leistungsfähigen Feuerwehr ist eine Pflichtaufgabe. Wie man die organisiert, ist dagegen freiwillig. Ich kann dazu nur sagen, dass die Lutherstadt Wittenberg mit uns nicht gesprochen hat. Sie hat sich selbstständig auf den Weg gemacht. Das ist in Teilen ihr gutes Recht. Aber ich glaube, immer dann, wenn mehrere Ebenen immer auch zusammenwirken, ist es einfach auch eine Frage des kollegialen Umgangs miteinander, dass man vorher spricht. Das ist jetzt nicht passiert. Das heißt, auch wir müssen jetzt mit dieser Situation, die sich ergeben hat, zurechtkommen und sehen, was sich daraus ableitet. Da kann ich aber heute noch nichts Abschließendes zu sagen.
0: Bei der Erstellung der Konzeption arbeitete das beauftragte Ingenieurbüro eng mit den Kameraden der hauptamtlichen und freiwilligen Feuerwehren, der Stadtwehrleitung und der Stadtverwaltung zusammen. Gemeinsam wurde ein tragfähiger Plan entwickelt, um den Brandschutz in Wittenberg langfristig sicherzustellen. In der Wehrleiterberatung wurde dem Vorgehen einstimmig zugestimmt. Ebenso wurde die Konzeption in den Fraktionen und im Hauptausschuss ausführlich vorberaten und dem Stadtrat einstimmig mit der Empfehlung, der Vorlage zuzustimmen, freigegeben. So fand sich auch im Stadtrat große Unterstützung für die Beschlussvorlage. Landrat Tülsch hadert dennoch mit der Entscheidung.
1: Dass man einen Weg geht, der natürlich in den Blick nimmt, dass wir gerade am Tag in der Woche, wenn die ehrenamtlichen Kräfte arbeiten sind, manchmal ein Personalproblem haben, da bin ich dabei. Was die Frage der Organisationsform angeht, haben wir unterschiedliche Meinungen, weil ich glaube, man muss auch in Zeiten knapper Kassen gucken, ob ich die gleiche Aufgabe auch mit anderen Mitteln oder mit weniger Mitteln erreichen kann. Und da gibt es Optionen, die wurden für mich nicht ausreichend beleuchtet, aber das ist jetzt auch Teil des Prüfvorgangs, der jetzt nach dieser Entscheidung ansteht.

Im Stadtrat wurde mehrfach die Meinung vertreten, dass man mit der Entscheidung einen Fehler vergangener Zeiten wieder gutmachen könne. Vor rund 20 Jahren wurde die Berufsfeuerwehr in Wittenberg aus Kostengründen abgeschafft. Ebenso drückten viele Stadträte große Wertschätzung für die Arbeit der Kameraden und für das Ehrenamt aus und betonten, wie wichtig es sei, dieses mit einer entsprechenden Entscheidung zu unterstützen.

0: Ich begrüße Sie zu einer neuen Woche und damit herzlich willkommen an diesem Montag zu den zeitnahen Nachrichten. Die Stadt Dessau-Roßlau sucht im Rahmen ihrer gesetzlichen Verpflichtung eine engagierte Persönlichkeit für die ehrenamtliche Tätigkeit als Patientenfürsprecher. Patientenfürsprecher sind wichtige Ansprechpersonen für Menschen mit psychischen Erkrankungen sowie deren Angehörige und rechtliche Vertreter. Sie beraten, unterstützen und begleiten Betroffene in unterschiedlichen Lebenssituationen. Darüber hinaus vertreten sie die Interessen der Betroffenen, insbesondere in Konfliktsituationen gegenüber Dritten, und leisten einen wertvollen Beitrag zur Wiedereingliederung in das gesellschaftliche Leben. Ausführliche Informationen zu den Aufgaben sowie zu den fachlichen und persönlichen Voraussetzungen finden Sie auf der Internetseite der Stadt Dessau-Roßlau unter Aktuelle Nachrichten. Das Klingfestival ging am vergangenen Wochenende in seine 6. Auflage. Das Vororthaus wurde erneut zu einem Ort des Machens und des Feierns. Tagsüber luden die unterschiedlichsten Workshops zum Mitmachen ein, abends sorgten Konzerte mit einem vielfältigen Musikprogramm für Stimmung. So war für jeden Besucher etwas dabei.
1: Endlich war es wieder soweit. Das Klingfestival brachte das Vororthaus erneut zum Leben. Vom 17. bis 19. Juli wurde es bereits zum 6. Mal zum Treffpunkt für Musik, Kreativität und Gemeinschaft. Was einst klein begann, hat sich im Laufe der Jahre zu einem festen Bestandteil der Dessauer Jugendkultur entwickelt.
2: Wir haben das ja zu Corona-Zeiten gestartet, glaube ich, auch aus diesem Impuls raus, dass irgendwie die Jugendkultur nicht so stark ist oder irgendwie so ein Bedürfnis, noch andere alternative Events und sowas zu haben. Und was wir gemerkt haben, ist, dass einfach das jedes Jahr wirklich wächst. Also keine Ahnung, Kling kommt jetzt in die Schule, wenn man das jetzt so sagt. Das ist voll sweet. Und unsere Idee ist halt auch, dass es eine Art von Plattform ist und ein Netzwerk. Also es kommen Leute zum Orga-Team dazu, es bilden sich wie so Subteams, die irgendwie Verantwortung übernehmen, die das auf die Beine stellen. Aber es gibt halt auch andere Institutionen aus der Stadt, mit denen wir dann, die dann zusammenkommen, und wir nutzen es irgendwie alle, irgendwie diese Szene von kreativen Machenden so, als Celebration für irgendwie dieses Engagement und das Ehrenamt, was wir so machen, als zum Beispiel das Mitte in Dessau, das Werkstattcafé, also verschiedenste Leute, die eh schon aktiv sind. Also über die Jahre haben wir da irgendwie mit voll vielen Leuten zusammengearbeitet und daraus entstehen oft auch so Ideen. Und also ich glaube, es kommt langsam auch ein bisschen im kollektiven Gedächtnis der Stadt an. Das dauert ja einfach lange auch. Und wir versuchen natürlich, die Nachbarschaft einzuladen. Und ich finde es so schön zu sehen, wenn dann halt auch Leute vorbeikommen.
1: Das Klingfestival steht unter dem Motto mittags machen, abends feiern. Genau das spiegelte sich auch im abwechslungsreichen Programm wider. Für Besucher jeden Alters war etwas dabei. Den Auftakt machte am Freitag ein Konzertabend. Doch auch am Samstag und Sonntag standen Live-Konzerte auf dem Programm. Von Newcomern über alternative Bands und aktuell tourende Künstler bis hin zu regionalen

0: Acts. Bot das Festival an allen drei Tagen eine vielfältige musikalische Mischung. Ergänzt wurde das Programm am Samstag und Sonntag durch zahlreiche Workshops.
1: Wir sind hier im Ford House, hier gibt es super viele offene Werkstätten, hier ganz viele KunsthandwerkerInnen und Leute, die gerne Dinge mit ihren Händen tun, aber eben auch Sachen ausprobieren. Und das ist so der andere Teil vom Klink, dass man auch ins Machen kommt, dass man mal was probiert. Also wir haben immer so um die 20 Workshops jedes Jahr. Da sind so die Renner, die immer super auch schnell ausverkauft sind, so Goldschmieden oder Siebdruck und Keramik. Aber es ist auch voll unterschiedlich. Da haben wir auch zum Beispiel experimentelles Buchbinden, Choreografie, da gibt es übrigens noch Tickets auch für morgen, Impro-Theater, also das auch, was die Leute gerade anbieten wollen.
0: Am Samstag um 16 Uhr stand die Band Camps auf der Bühne. Mit ihrem Indie-Pop sorgte die fünfköpfige Band aus Jena für gute Stimmung. Zwischen feinfühligen Akustikklängen und tanzbarem Deutschrap erzählen ihre Songs von den kleinen und großen Momenten, die das Leben schreibt.

0: Auch bei der Auswahl der Konzerte legten die Veranstalter großen Wert auf Vielfalt. Unterschiedliche Musikrichtungen und Künstler sorgten dafür, dass das Festivalprogramm möglichst viele Menschen anspricht.
1: Gestern Abend gab es Punk, es gab Rap, es gab Indie-Pop. Heute hat gerade Camps gespielt, die machen super sweeten Indie-Pop. Dann gibt es später Vey Malo, das ist auch eine Indie-Pop-Sängerin. Später noch Dark Wave, ein bisschen Rock, Metal in die Richtung. Am späten Abend sind oft DJs, die dann elektronisch spielen, Techno. Gestern Abend war ein Cumbia-DJ. Und morgen ist auch voll die coole Mischung. Am Nachmittag gibt es Johannes Wasikowski, der macht Neo-Piano, also ist ein Pianist, also macht klassische Musik, aber ganz anders. Ich bin voll gespannt. Und am Nachmittag haben wir Cuatro Piraguas aus Leipzig, die Latin Rhythms machen, also genau, zum Teil mit so brasilianischer Musiktradition. Und unser, eigentlich die größte Band am Abend, Cumbia Sound, die kommen aus Schweden bei uns vorbei. Das ist richtig cool, auf die freuen wir uns total besonders.
0: Die dritte Säule des Klingfestivals ist die Crew. Viele Helfer machen das Festival überhaupt erst möglich. Manche kommen als Gäste, besuchen Konzerte oder Workshops, andere engagieren sich ehrenamtlich und werden Teil der Gemeinschaft. Dieses Miteinander prägt die besondere Atmosphäre des Festivals.
1: Wir sind fast sogar gefühlt manchmal die Hälfte der Crowd, aber das ist kein Manko, das ist total toll, weil wir quasi dieses Festival auch für uns selber machen, um Spaß zu haben, weil wir Bock haben, das auf die Beine zu stellen. Und es sind immer so um die 60 Leute mittlerweile, die dann da mithelfen. Und es geht auch darum, neue Menschen kennenzulernen, mal so reinzustuppern ins Ehrenamt. Genau, also die große Crew ist so unser Herzstück. Und da laden wir auch alle ein, dazu zu kommen. Auch gerade, wenn man jetzt nicht so ein dickes Portemonnaie hat und sagt, boah, ich kann mir jetzt gerade kein Ticket leisten, müssen halt trotzdem Ticketpreise irgendwie nehmen. Aber in der Crew, da gibt man auch was dazu und ist dann Teil vom Festival.
0: Nach einem holprigen Start am Freitag fiel das Fazit der Organisatorin positiv aus. Über den großen Zuspruch freuen sie sich besonders.
1: Da war ja dieses unglaubliche Unwetter, wo es uns auch den Keller voll gelaufen hat und die Bühne ging nicht und alles, das war schon eine Herausforderung. Aber dann, wir haben dann später erst aufgemacht und es kamen trotzdem Leute, wir waren auch so, es kann auch gar keiner kommen, weil es vielleicht einfach vom Wetter nicht passt und dann war einfach trotzdem eine Crowd da und für Freitag, also jetzt nach 6 Jahren war das für den Freitag einfach schon total super und ich war nur so, vielleicht langsam wissen die Leute, dass es klingt und haben Bock auch dabei zu sein.
0: Das Klingfestival war auch in seiner 6. Ausgabe ein voller Erfolg. Mit einem vielfältigen Programm und viel Raum für Begegnung begeisterte es erneut zahlreiche Besucher.
2: Fehlalarm am Landesrechnungshof. Die Berufsfeuerwehr Dessau-Roßlau wurde am 15. Juli gegen 11 Uhr zu einer ausgelösten Brandmeldeanlage im Gebäude des Landesrechnungshofs alarmiert. Beim Eintreffen der Berufsfeuerwehr hatten fast alle Personen das Gebäude verlassen. Es wurde erkundet und die Kameraden konnten feststellen, dass ein automatischer Rauchmelder ohne erkennbaren Grund ausgelöst hatte. Alle Bereiche wurden kontrolliert und die Personen wieder in das Gebäude gelassen. Im Einsatz waren der Löschzug der Berufsfeuerwehr mit 4 Fahrzeugen und 12 Einsatzkräften.
0: Unwetter sorgt für Chaos. Ein derart heftiges Unwetter hat es in Dessau-Roßlau seit langer Zeit nicht mehr gegeben. Am Freitagnachmittag, dem 17. Juli, verwandelten Starkregen, Hagel und Gewitter innerhalb weniger Minuten zahlreiche Straßen und Gebäude in Einsatzorte für die Feuerwehr. Am Morgen gingen viele Menschen noch von einer gewöhnlichen Unwettervorwarnung aus. Doch die Wetterlage verschärfte sich am Nachmittag deutlich. Um 15.51 Uhr wurde über den Unwetterservice der ÖSA Versicherungen in Zusammenarbeit mit UbiMed eine Akutwarnung herausgegeben. Wenig später setzte ein heftiger Wolkenbruch mit Hagel sowie extremen Regenmengen ein. Keller liefen voll Wasser, Straßen, Gehwege, Wiesen und Plätze wurden überflutet. Die Feuerwehr erhielt nahezu im Minutentakt neue Notrufe. Betroffen waren zahlreiche Wohnhäuser, aber auch Kindertagesstätten, eine Schule sowie das Einkaufszentrum in der Heidestraße 13. Dort musste die Feuerwehr das Gebäude vorsorglich räumen. Gegen 19 Uhr hatte die Feuerwehr bereits 59 Einsätze aufgrund von Wasserschäden sowie 7 Brandeinsätze registriert. Zur Spitzenzeit gegen 19.40 Uhr waren insgesamt 169 Einsatzkräfte gleichzeitig im Einsatz, um die zahlreichen Schadenslagen im gesamten Stadtgebiet zu bewältigen. Obwohl das Unwetter selbst nur etwa 20 Minuten andauerte, hinterließ es erhebliche Schäden. Bis 20 Uhr waren insgesamt 121 Hilfeleistungseinsätze und 8 Brandeinsätze erforderlich. Trotz des außergewöhnlichen Ausmaßes informierte der Amtsleiter für den Brand- und Katastrophenschutz der Stadt, dass die Voraussetzungen für die Ausrufung eines Katastrophenfalls nicht gegeben waren.
3: Am 17. Juli ereignete sich gegen 11.50 Uhr in der Dessauer Straße in Roßlau ein Verkehrsunfall. Die 47-jährige Fahrerin eines Postfahrzeugs touchierte aus bislang ungeklärter Ursache die Sitzbank einer Bushaltestelle. An der Sitzbank entstand geringer Sachschaden. Der Schaden am Postfahrzeug wird auf etwa 9.000 Euro geschätzt. Verletzt wurde niemand. Am 18. Juli wurden Beamte des Polizeireviers Dessau-Roßlau gegen 11.20 Uhr in die Schappungstraße gerufen. Vor Ort berichtete ein 89-jähriges Ehepaar, dass kurz zuvor ein gepflegt auftretender Mann an ihrer Wohnung klingelte und sich als Mitarbeiter der Barmer Krankenkasse ausgegeben hatte. Unter dem Vorwand, Versicherungsunterlagen einsehen zu müssen, verschaffte er sich Zutritt zur Wohnung. Während des Aufenthalts nutzte der Tatverdächtige einen unbeobachteten Moment, um Bargeld in Höhe von 1.370 Euro zu entwenden. Anschließend erklärte er, etwas aus seinem PKW holen zu müssen, verließ die Wohnung und kehrte nicht zurück. Die Polizei hat die Ermittlungen wegen Diebstahls aufgenommen. Damit sind wir am Ende unserer Montagsausgabe der Zeitnahen Nachrichten. Schauen jetzt noch auf das Wetter und im Anschluss auf die Meldungen aus der Region. Am Dienstag ab 18 Uhr meldet sich dann meine Kollegin Zoe Müller an dieser Stelle mit den aktuellsten Meldungen aus der Dessau-Roßlau und der Region. Machen Sie es gut und auf Wiedersehen.
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11: Morgen wird es mit bis zu 23 Grad angenehm warm, aber etwas kühler als am Vortag. Der Himmel bleibt überwiegend bewölkt, mit Regen ist jedoch nicht zu rechnen. Dazu weht ein mäßiger Nordwestwind. Das Wetter in der restlichen Woche bleibt ähnlich, wobei es vereinzelt zu leichtem Regen kommen kann.

0: Der Rathausinnenhof soll künftig zu einem Ort der Begegnung werden. Mit der neuen Kommunallounge entsteht dort ein gemütlicher Treffpunkt, der zum Verweilen und Austauschen einlädt. Die Idee dafür entstand zur 800-Jahr-Feier Bitterfels und wird nun umgesetzt. Ziel ist es, den Innenhof vor der Stadt- und Tourismusinformation in Bitterfeld in eine einladende Atmosphäre zu verwandeln. Stimmungsvolle Beleuchtung sowie verschiedene Sitzmöglichkeiten, von bequemen Lounge-Möbeln bis hin zu Sitzsäcken, sollen den Eindruck eines Wohnzimmers unter freiem Himmel vermitteln.
1: Ja, Ideengeber war natürlich die 800-Jahr-Feier von Bitterfeld im Jahr 2024. Und auch im darauffolgenden Jahr hatten wir auf dem Rathausinnenhof die Bitterfelder Sommerlounge. Ja, und das kam so gut an, dass uns natürlich viele Besucherinnen und Besucher gefragt haben, Mensch, warum macht er das denn nicht immer? Und warum ist das immer nur an einem Wochenende? Und das war letztlich die Idee dahinter, zu sagen, wir versuchen hier einen volljährigen Veranstaltungsort zu etablieren.
0: Auf eine dauerhafte gastronomische Versorgung wird bewusst verzichtet. Stattdessen können Veranstalter, die den Rathausinnenhof für Veranstaltungen nutzen, bei Bedarf ihre eigene gastronomische Versorgung organisieren. Der Umbau zur Kommunallounge soll etappenweise geschehen.
1: Für dieses Jahr ist geplant, dass wir eine überdachte Bühne aufbauen. Die wird ungefähr 20 Quadratmeter betragen. Seiten sind schön offen gestaltet, sodass auch das Rathaus nicht verdeckt wird. Es wird Palettenmöbel geben, es wird Sitzsäcke geben, es wird Hängesessel geben. Das alles soll natürlich sehr gemütlich angerichtet werden. Ein Wohnzimmer im Herzen der Bitterfelder Innenstadt. Und für die Zukunft planen wir dann natürlich auch noch die Einfriedung des gesamten Geländes, um dort einfach für die Zukunft ein bisschen einen sicheren Veranstaltungsbetrieb gewährleisten zu können. Ja, wir wollen natürlich einen Ort der Begegnung schaffen. Wir möchten vielen Vereinen, vielen Institutionen und natürlich auch Veranstaltern die Möglichkeit bieten, die Bitterfelder Innenstadt als Veranstaltungsort zu nutzen. Und natürlich sind diese ganzen Maßnahmen so ausgerichtet, dass es jedem Veranstalter und jedem Verein relativ niedrigschwellig möglich sein wird, hier Veranstaltungen durchführen zu können.
0: Die Finanzierung des Projekts setzt sich aus mehreren Bausteinen zusammen. Insgesamt stehen rund 25.000 Euro aus dem städtischen Haushalt zur Verfügung. Hinzu kommen Spenden sowie Fördermittel aus dem Sanierungsfonds. Unterstützt wird das Vorhaben außerdem von der kommunalen Familie, darunter die Stadtwerke Bitterfeld-Wolfen und die Wohnungsbaugesellschaft Neubi.
2: Die Stadtwerke-Gruppe sind kommunale Unternehmen. Wir sorgen dafür, dass hier im Ort regional Wertschöpfung passiert und die letztendlich natürlich den Bürgerinnen und Bürgern zugutekommt. Und insofern ist das Projekt der Kommunallounge nicht nur vom Namen her, sondern natürlich vom Inhalt genau das, was unserem Unternehmenszweck entspricht, und demzufolge lag es nahe, uns hier einzubringen.
0: Eröffnet wird die Kommunallounge am 8. August 2026 im Rahmen der Bitterfelder Sommernächte.
3: Wir beginnen am Samstag, den 8. August, mit der feierlichen Eröffnung erstmal um 14 Uhr, begleitet durch das Saxophonorchester von Katrin Eibert. Danach werden Nachwuchskünstler wie die Band des Heinrich-Heine-Gymnasiums auftreten. Dann Liam und Luke, das sind zwei regionale junge Künstler, die dort nochmal einladen. Wir werden dann ein Ohrwurmsingen stattfinden lassen, erstmalig in Bitterfeld, um einfach zu schauen, wie es angenommen wird. Und am Abend wird es dann noch ein Candlelight-Konzert geben mit Herzakustik. Am Wochenende drauf sind wir bei einem ganz anderen Thema. Da sind wir nämlich, ich muss jetzt noch mal kurz nach dem Datum schauen, das wäre Freitag, der 14.8. Da beginnen wir erstmal mit einer Krimi-Lesung am Nachmittag. Wand an Wand mit einer Leiche ist das Thema, ganz spannend. Und am Abend wird es dann karibische Klänge geben von Panamiasung. Da kann man auch mitsingen, kann tanzen mit einem Cocktail in der Hand. Ja, und am Samstag, den 15.8. steht dann der Abend unter dem Thema Rockpop-Oldies mit Akustik-Jam. Ja, und das Wochenende darauf ist wieder ein völlig anderes Thema. Freitag am 21.8. werden wir den Abend unter das Thema Irisch Volk stellen. Und am Samstag laden wir dann ein Willkommen bei Kellermans. Jeder kennt den Titel Dirty Dancing. Das ist der Film, der um 21 Uhr gezeigt wird. Und davor wird es noch einen Rockabilly-Abend geben mit der Band ganz neu Boogie Hecht.
0: Mit dem neuen Aufenthaltsbereich soll der Rathausinnenhof dauerhaft belebt und als attraktiver Treffpunkt für Bürger und Gäste der Stadt etabliert werden. Beim CFC Germania 03 hat sich viel geändert. Die Köthner kommen durch ihren Aufstieg in die Verbandsliga und einen neuen Trainer gibt es auch noch obendrauf. Nun ging es am vergangenen Samstag in das erste Testspiel. Ihr Gegner, der ebenfalls aufgestiegene VfB Magdeburg-Ottersleben. Pünktlich wird angepfiffen und Ottersleben will sich direkt beweisen. Immer wieder drücken sie den Ball in die Köthner Hälfte. Die Gastgeber schaffen es einfach nicht, das Spiel an sich zu reißen und geben immer wieder mit Fehlpässen den Ball ab. Hier in der 12. Spielminute. Die Gäste bauen langsam von hinten das Spiel auf. Kurze Bälle nach vorne werden schnell wieder zurückgepasst. Man wartet auf den perfekten Moment. Und diesen findet Popke auch. Hoher Pass, Lehmann läuft, der Keeper fängt den Ball nicht und schon ist er drin. Klasse Flanke von Popke, da können die Gäste aber auch dem Keeper danken. Nur 5 Minuten später wird es schon wieder gefährlich. Ein Pass links außen bringt Chaos ins Spiel. Köthen setzt sich durch, aber der Pass geht ins Leere. Jetzt kann Ottersleben wieder ihr Spiel aufbauen. Was einmal funktioniert hat, kann doch nochmal klappen. Popke flankt vors Tor, Lehmann kann sich durchsetzen und knallt das 0:2 ins Tor. Darauf muss man vorbereitet sein. Die Köthner werden jetzt aber langsam wach und können endlich gegenhalten. Es entwickelt sich doch noch ein Spiel auf Augenhöhe. Tore fallen aber erstmal nicht. Die erste Halbzeit endet im 0:2 für den VfB. Köthen zeigt sich wieder stark. Die nächste Großchance kommt aber trotzdem von den Gästen. 54. Minute. Ein Foul des CFCs führt zum Freistoß. Schmalz darf ran, schießt hoch, Müller kommt ran und schiebt ihn ins Tor. Der Schiedsrichter hebt die Hand, knappes Abseits und damit bleibt es beim 0:2. Jetzt dürfen die Männer in Rot aber doch nochmal ran. Eine weite Flanke wird ins Ausgeköpft und sorgt für eine Ecke in der 67. Tepper passt kurz, steht komplett frei, der Ball fliegt und Savri köpft ihn rein. Klasse Vorlage und die Nummer 16 steht bereit. 1:2. Damit sind die Köthner aber noch nicht zufrieden. Nur 1 Minute später. Einwurf des VfBs in der eigenen Hälfte. Schulle passt quer, aber da steht wieder Savri bereit. Alleine vorm Tor und schiebt ihn am Keeper vorbei. Was war das denn? So ein verschenktes Tor sieht man selten. Das ist der Ausgleich zum 2:2. Köthen scheint seine anfänglichen Probleme überwunden zu haben. Die nächste Chance kommt dann aber trotzdem von den Gästen. 79. Spielminute. Weit nach links an Bölke. Altenkirch, aber Bartha hält. Eckball. Kurzer Pass, flach vors Tor und Schulz kickt ihn rein. Noch 10 Minuten zu spielen und Ottersleben wieder in Führung. Mit diesem entscheidenden Tor endet die Partie im 2:3 für die Gäste. Trainer André Herrmann gibt seine Einschätzung.
4: Ja, ich denke, wir hatten jetzt eine Woche Training weg, haben auch ein bisschen was umgestellt zur letzten Saison. Ich denke, es braucht ein bisschen Zeit und für das erste Testspiel war es ganz ordentlich. So noch 3-4 Leute noch im Urlaub. Ja, heute haben auch 2-3 aus der zweiten noch ausgeholfen. Von daher bin ich eigentlich sehr zufrieden. Ich sag mal, bis zur ersten Trinkpause war es ein bisschen wild. Danach haben wir noch ein bisschen was angepasst und dann lief es eigentlich ganz gut. Ja, wie läuft die Vorbereitung? Also die Jungs hatten ja eine kurze Pause, nur 2 Wochen. Wir haben am Montag angefangen, hatten jetzt 3 Einheiten. Wie gesagt, jetzt das Testspiel. Ja, ist natürlich erstmal eine Kennenlernphase. Ne? Aber wir haben nicht viel Zeit. In 3 Wochen geht es schon los. Haben jetzt noch nächste Woche gegen Zürich spielen wir noch. Ne? Dann noch gegen Sennewitz, gegen Arminia Magdeburg. Und dann ist schon Saisonstart, ne, in Bernburg. Und viel Zeit bleibt nicht. Wir müssen uns schnell aneinander gewöhnen und auch schnell die Jungs müssen schnell das umsetzen, was wir halt abverlangen. Und dann schauen wir mal, was am ersten Spieltag rauskommt. Wir brauchen noch ein bisschen Zeit, aber ich denke, die Jungs sind sehr willig und ich bin guter Dinge.
0: Am 8. August startet der CFC dann in die Verbandsliga-Saison. Gestartet wird direkt ins Derby auswärts gegen den SC Bernburg. Ein Spiel, das man lieber nicht verpassen sollte. We'll be right back.
5: Nachdem sich der Stadtrat Wittenbergs kürzlich für die Umwandlung der hauptamtlichen Wachbereitschaft zu einer Berufsfeuerwehr aussprach, sagte Oberbürgermeister Thorsten Zugehör dazu: Die Feuerwehr steht aktuell vor vielen Herausforderungen. Personalmangel, eingeschränkte Verfügbarkeit, steigende Risiken. Mit diesem Stadtratsbeschluss haben wir die Befähigung, die Probleme anzugehen und mehr Sicherheit zu schaffen für unsere Bürger, aber ebenso für die Kameraden der Feuerwehr. Die vorgestellte Konzeption umfasst 341 Seiten und eine ausführliche datenbasierte Risikoanalyse. Sie legt klar offen, warum mit Weiterführen der aktuellen Struktur keine leistungsfähige Feuerwehr möglich ist. Die Einführung einer Berufsfeuerwehr wird als Lösung beschrieben, um den aktuellen und zukünftigen Herausforderungen angemessen begegnen zu können. Wittenbergs Landrat, den wir während des Besuchs des Feuerwehrzeltlagers zu diesem Thema befragten, sagte dazu:
6: Die Vorhaltung einer leistungsfähigen Feuerwehr ist eine Pflichtaufgabe. Wie man die organisiert, ist dagegen freiwillig. Ich kann dazu nur sagen, dass die Lutherstadt Wittenberg mit uns nicht gesprochen hat. Sie hat sich selbstständig auf den Weg gemacht. Das ist in Teilen ihr gutes Recht, aber ich glaube, immer dann, wenn mehrere Ebenen immer auch zusammenwirken, ist es einfach auch eine Frage des kollegialen Umgangs miteinander, dass man vorher spricht. Das ist jetzt nicht passiert. Das heißt, auch wir müssen jetzt mit dieser Situation, die sich ergeben hat, zurechtkommen und sehen, was sich daraus ableitet. Da kann ich aber heute noch nichts Abschließendes zu sagen.
5: Bei der Erstellung der Konzeption arbeitete das beauftragte Ingenieurbüro eng mit den Kameraden der hauptamtlichen und freiwilligen Feuerwehren, der Stadtwehrleitung und der Stadtverwaltung zusammen. Gemeinsam wurde ein tragfähiger Plan entwickelt, um den Brandschutz in Wittenberg langfristig sicherzustellen. In der Wehrleiterberatung wurde dem Vorgehen einstimmig zugestimmt. Ebenso wurde die Konzeption in den Fraktionen und im Hauptausschuss ausführlich vorberaten und dem Stadtrat einstimmig mit der Empfehlung, der Vorlage zuzustimmen, freigegeben. So fand sich auch im Stadtrat große Unterstützung für die Beschlussvorlage. Landrat Tülsch hadert dennoch mit der Entscheidung.
6: Dass man einen Weg geht, der natürlich in den Blick nimmt, dass wir gerade am Tag in der Woche, wenn die ehrenamtlichen Kräfte arbeiten sind, manchmal ein Personalproblem haben, da bin ich dabei. Was die Frage der Organisationsform angeht, haben wir unterschiedliche Meinungen, weil ich glaube, man muss auch in Zeiten knapper Kassen gucken, ob ich die gleiche Aufgabe auch mit anderen Mitteln oder mit weniger Mitteln erreichen kann. Und da gibt es Optionen, die wurden für mich nicht ausreichend beleuchtet, aber das ist jetzt auch Teil des Prüfvorgangs, der jetzt nach dieser Entscheidung ansteht.

0: Ich begrüße Sie zu einer neuen Woche und damit herzlich willkommen an diesem Montag zu den zeitnah Nachrichten. Die Stadt Dessau-Roßlau sucht im Rahmen ihrer gesetzlichen Verpflichtung eine engagierte Persönlichkeit für die ehrenamtliche Tätigkeit als Patientenfürsprecher. 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Das Klingfestival ging am vergangenen Wochenende in seine 6. Auflage. Das Vororthaus wurde erneut zu einem Ort des Machens und des Feierns. Tagsüber luden die unterschiedlichsten Workshops zum Mitmachen ein, abends sorgten Konzerte mit einem vielfältigen Musikprogramm für Stimmung. So war für jeden Besucher etwas dabei.
1: Endlich war es wieder soweit. Das Klingfestival brachte das Vororthaus erneut zum Leben. Vom 17. bis 19. Juli wurde es bereits zum 6. Mal zum Treffpunkt für Musik, Kreativität und Gemeinschaft. Was einst klein begann, hat sich im Laufe der Jahre zu einem festen Bestandteil der Dessauer Jugendkultur entwickelt.
2: Wir haben das ja zu Corona-Zeiten gestartet, glaube ich, auch aus diesem Impuls raus, dass irgendwie die Jugendkultur nicht so stark ist oder irgendwie so ein Bedürfnis, noch andere alternative Events und sowas zu haben. Und was wir gemerkt haben, ist, dass einfach das jedes Jahr wirklich wächst. Also keine Ahnung, Kling kommt jetzt in die Schule, wenn man das jetzt so sagt. Das ist voll sweet. Und unsere Idee ist halt auch, dass es eine Art von Plattform ist und ein Netzwerk. Also es kommen Leute zum Orga-Team dazu, es bilden sich wie so Subteams, die irgendwie Verantwortung übernehmen, die das auf die Beine stellen. Aber es gibt halt auch andere Institutionen aus der Stadt, mit denen wir dann, die dann zusammenkommen, und wir nutzen es irgendwie alle, irgendwie diese Szene von kreativen Machenden so als Celebration für irgendwie dieses Engagement und das Ehrenamt, was wir so machen, als zum Beispiel das Mitte in Dessau, das Werkstattcafé, also verschiedenste Leute, die eh schon aktiv sind. Also über die Jahre haben wir da mit voll vielen Leuten zusammengearbeitet und daraus entstehen oft auch so Ideen. Und also ich glaube, es kommt langsam auch ein bisschen im kollektiven Gedächtnis der Stadt an. Das dauert ja einfach lange auch. Und wir versuchen natürlich, die Nachbarschaft einzuladen. Und ich finde es so schön zu sehen, wenn dann halt auch Leute vorbeikommen.
1: Das Klingfestival steht unter dem Motto mittags machen, abends feiern. Genau das spiegelte sich auch im abwechslungsreichen Programm wider. Für Besucher jeden Alters war etwas dabei. Den Auftakt machte am Freitag ein Konzertabend. Doch auch am Samstag und Sonntag standen Live-Konzerte auf dem Programm. Von Newcomern über alternative Bands und aktuell tourende Künstler bis hin zu regionalen Acts bot das Festival an allen 3 Tagen eine vielfältige musikalische Mischung. Ergänzt wurde das Programm am Samstag und Sonntag durch zahlreiche Workshops.
2: Wir sind hier im Vororthaus, hier gibt es super viele offene Werkstätten, hier ganz, ganz viele KunsthandwerkerInnen und Leute, die gerne Dinge mit ihren Händen tun, aber eben auch Sachen ausprobieren. Und das ist so der andere Teil vom Klink, dass man auch ins Machen kommt, dass man mal was probiert. Also wir haben immer so um die 20 Workshops jedes Jahr. Da sind so die Renner, die immer super auch schnell ausverkauft sind, so Goldschmieden oder Siebdruck und Keramik. Aber es ist auch voll unterschiedlich. Ja, haben wir auch zum Beispiel experimentelles Buchbinden, Choreografie, da gibt es übrigens noch Tickets auch für morgen.

0: Impro-Theater, also das auch, was die Leute gerade anbieten wollen.
1: Am Samstag um 16 Uhr stand die Band Camps auf der Bühne. Mit ihrem Indie-Pop sorgte die fünfköpfige Band aus Jena für gute Stimmung. Zwischen feinfühligen Akustikklängen und tanzbarem Deutschrap erzählen ihre Songs von den kleinen und großen Momenten, die das Leben schreibt.

0: Auch bei der Auswahl der Konzerte legten die Veranstalter großen Wert auf Vielfalt. Unterschiedliche Musikrichtungen und Künstler sorgten dafür, dass das Festivalprogramm möglichst viele Menschen anspricht.
1: Gestern Abend gab es Punk, es gab Rap, es gab Indie-Pop. Heute hat gerade Camps gespielt, die machen super sweeten Indie-Pop. Dann gibt es später Vey Malo, das ist auch eine Indie-Pop-Sängerin. Später noch Dark Wave, ein bisschen Rock, Metal in die Richtung. Am späten Abend sind oft DJs, die dann elektronisch spielen, Techno. Gestern Abend war ein Cumbia-DJ. Und morgen ist auch voll die coole Mischung. Am Nachmittag gibt es Johannes Wasikowski, der macht Neo-Piano, also ist ein Pianist, also macht klassische Musik, aber ganz anders. Ich bin voll gespannt. Und am Nachmittag haben wir Cuatro Piraguas aus Leipzig, die Latin Rhythms machen, also genau, zum Teil mit so brasilianischer Musiktradition. Und unser eigentlich die größte Band am Abend, Cumbia Sound, die kommen aus Schweden bei uns vorbei. Das ist richtig cool, auf die freuen wir uns total besonders.
0: Die dritte Säule des Klingfestivals ist die Crew. Viele Helfer machen das Festival überhaupt erst möglich. Manche kommen als Gäste, besuchen Konzerte oder Workshops, andere engagieren sich ehrenamtlich und werden Teil der Gemeinschaft. Dieses Miteinander prägt die besondere Atmosphäre des Festivals.
1: Wir sind fast sogar gefühlt manchmal die Hälfte der Crowd, aber das ist kein Manko, das ist total toll, weil wir quasi dieses Festival auch für uns selber machen, um Spaß zu haben, weil wir Bock haben, das auf die Beine zu stellen. Und es sind immer so um die 60 Leute mittlerweile, die dann da mithelfen. Und es geht auch darum, neue Menschen kennenzulernen, mal so reinzustuppern ins Ehrenamt. Genau, also die große Crew ist so unser Herzstück. Und da laden wir auch alle ein, dazu zu kommen. Auch gerade, wenn man jetzt nicht so ein dickes Portemonnaie hat und sagt, boah, ich kann mir jetzt gerade kein Ticket leisten, müssen halt trotzdem Ticketpreise irgendwie nehmen. Aber in der Crew, da gibt man auch was dazu und ist dann Teil vom Festival.
0: Nach einem holprigen Start am Freitag fiel das Fazit der Organisatoren positiv aus. Über den großen Zuspruch freuen sie sich besonders.
1: Da war ja dieses unglaubliche Unwetter, wo es uns auch den Keller voll gelaufen hat und die Bühne ging nicht und alles, das war schon eine Herausforderung. Aber dann, wir haben dann später erst aufgemacht und es kamen trotzdem Leute, wir waren auch so, es kann auch gar keiner kommen, weil es vielleicht einfach vom Wetter nicht passt und dann war einfach trotzdem eine Crowd da und für Freitag, also jetzt nach 6 Jahren war das für den Freitag einfach schon total super und ich war nur so, vielleicht langsam wissen die Leute, dass es klingt und haben Bock auch dabei zu sein.
0: Das Klingfestival war auch in seiner 6. Ausgabe ein voller Erfolg. Mit einem vielfältigen Programm und viel Raum für Begegnung begeisterte es erneut zahlreiche Besucher.
2: Fehlalarm am Landesrechnungshof. Die Berufsfeuerwehr Dessau-Roßlau wurde am 15. Juli gegen 11 Uhr zu einer ausgelösten Brandmeldeanlage im Gebäude des Landesrechnungshofs alarmiert. Beim Eintreffen der Berufsfeuerwehr hatten fast alle Personen das Gebäude verlassen. Es wurde erkundet und die Kameraden konnten feststellen, dass ein automatischer Rauchmelder ohne erkennbaren Grund ausgelöst hatte. Alle Bereiche wurden kontrolliert und die Personen wieder in das Gebäude gelassen. Im Einsatz waren der Löschzug der Berufsfeuerwehr mit 4 Fahrzeugen und 12 Einsatzkräften.
0: Unwetter sorgt für Chaos. Ein derart heftiges Unwetter hat es in Dessau-Roßlau seit langer Zeit nicht mehr gegeben. Am Freitagnachmittag, dem 17. Juli, verwandelten Starkregen, Hagel und Gewitter innerhalb weniger Minuten zahlreiche Straßen und Gebäude in Einsatzorte für die Feuerwehr. Am Morgen gingen viele Menschen noch von einer gewöhnlichen Unwettervorwarnung aus. Doch die Wetterlage verschärfte sich am Nachmittag deutlich. Um 15.51 Uhr wurde über den Unwetterservice der ÖSA Versicherungen in Zusammenarbeit mit UbiMed eine Akutwarnung herausgegeben. Wenig später setzte ein heftiger Wolkenbruch mit Hagel sowie extremen Regenmengen ein. Keller liefen voll Wasser, Straßen, Gehwege, Wiesen und Plätze wurden überflutet. Die Feuerwehr erhielt nahezu im Minutentakt neue Notrufe. Betroffen waren zahlreiche Wohnhäuser, aber auch Kindertagesstätten, eine Schule sowie das Einkaufszentrum in der Heidestraße 13. Dort musste die Feuerwehr das Gebäude vorsorglich räumen. Gegen 19 Uhr hatte die Feuerwehr bereits 59 Einsätze aufgrund von Wasserschäden sowie 7 Brandeinsätze registriert. Zur Spitzenzeit gegen 19.40 Uhr waren insgesamt 169 Einsatzkräfte gleichzeitig im Einsatz, um die zahlreichen Schadenslagen im gesamten Stadtgebiet zu bewältigen. Obwohl das Unwetter selbst nur etwa 20 Minuten andauerte, hinterließ es erhebliche Schäden. Bis 20 Uhr waren insgesamt 121 Hilfeleistungseinsätze und 8 Brandeinsätze erforderlich. Trotz des außergewöhnlichen Ausmaßes informierte der Amtsleiter für den Brand- und Katastrophenschutz der Stadt, dass die Voraussetzungen für die Ausrufung eines Katastrophenfalls nicht gegeben waren.
3: Am 17. Juli ereignete sich gegen 11.50 Uhr in der Dessauer Straße in Roßlau ein Verkehrsunfall. Die 47-jährige Fahrerin eines Postfahrzeugs touchierte aus bislang ungeklärter Ursache die Sitzbank einer Bushaltestelle. An der Sitzbank entstand geringer Sachschaden. Der Schaden am Postfahrzeug wird auf etwa 9.000 Euro geschätzt. Verletzt wurde niemand. Am 18. Juli wurden Beamte des Polizeireviers Dessau-Roßlau gegen 11.20 Uhr in die Schapongstraße gerufen. Vor Ort berichtete ein 89-jähriges Ehepaar, dass kurz zuvor ein gepflegt auftretender Mann an ihrer Wohnung klingelte und sich als Mitarbeiter der Barmer Krankenkasse ausgegeben hatte. Unter dem Vorwand, Versicherungsunterlagen einsehen zu müssen, verschaffte er sich Zutritt zur Wohnung. Während des Aufenthalts nutzte der Tatverdächtige einen unbeobachteten Moment, um Bargeld in Höhe von 1.370 Euro zu entwenden. Anschließend erklärte er, etwas aus seinem PKW holen zu müssen, verließ die Wohnung und kehrte nicht zurück. Die Polizei hat die Ermittlungen wegen Diebstahls aufgenommen. Damit sind wir am Ende unserer Montagsausgabe der Zeitnahen Nachrichten. Schauen jetzt noch auf das Wetter und im Anschluss auf die Meldungen aus der Region. Am Dienstag ab 18 Uhr meldet sich dann meine Kollegin Zoe Müller an dieser Stelle mit den aktuellsten Meldungen aus der Dessau-Roßlau und der Region. Machen Sie es gut und auf Wiedersehen.
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1: Morgen wird es mit bis zu 23 Grad angenehm warm, aber etwas kühler als am Vortag. Der Himmel bleibt überwiegend bewölkt, mit Regen ist jedoch nicht zu rechnen. Dazu weht ein mäßiger Nordwestwind. Das Wetter in der restlichen Woche bleibt ähnlich, wobei es vereinzelt zu leichtem Regen kommen kann.

0: Der Rathausinnenhof soll künftig zu einem Ort der Begegnung werden. Mit der neuen Kommunallounge entsteht dort ein gemütlicher Treffpunkt, der zum Verweilen und Austauschen einlädt. Die Idee dafür entstand zur 800-Jahr-Feier Bitterfels und wird nun umgesetzt. Ziel ist es, den Innenhof vor der Stadt- und Tourismusinformation in Bitterfeld in eine einladende Atmosphäre zu verwandeln. Stimmungsvolle Beleuchtung sowie verschiedene Sitzmöglichkeiten, von bequemen Lounge-Möbeln bis hin zu Sitzsäcken, sollen den Eindruck eines Wohnzimmers unter freiem Himmel vermitteln.
1: Ja, Ideengeber war natürlich die 800-Jahr-Feier von Bitterfeld im Jahr 2024 und auch im darauffolgenden Jahr hatten wir auf dem Rathausinnenhof die Bitterfelder Sommerlounge. Ja, und das kam so gut an, dass uns natürlich viele Besucherinnen und Besucher gefragt haben, Mensch, warum macht er das denn nicht immer? Und warum ist das immer nur an einem Wochenende? Und das war letztlich die Idee dahinter, zu sagen, wir versuchen hier einen volljährigen Veranstaltungsort zu etablieren.
0: Auf eine dauerhafte gastronomische Versorgung wird bewusst verzichtet. Stattdessen können Veranstalter, die den Rathausinnenhof für Veranstaltungen nutzen, bei Bedarf ihre eigene gastronomische Versorgung organisieren. Der Umbau zur Kommunallounge soll etappenweise geschehen.
1: Für dieses Jahr ist geplant, dass wir eine überdachte Bühne aufbauen. Die wird ungefähr 20 Quadratmeter betragen. Seiten sind schön offen gestaltet, sodass auch das Rathaus nicht verdeckt wird. Es wird Palettenmöbel geben, es wird Sitzsäcke geben, es wird Hängesessel geben. Das alles soll natürlich sehr gemütlich angerichtet werden. Ein Wohnzimmer im Herzen der Bitterfelder Innenstadt. Und für die Zukunft planen wir dann natürlich auch noch die Einfriedung des gesamten Geländes, um dort einfach für die Zukunft ein bisschen einen sicheren Veranstaltungsbetrieb gewährleisten zu können. Ja, wir wollen natürlich einen Ort der Begegnung schaffen. Wir möchten vielen Vereinen, vielen Institutionen und natürlich auch Veranstaltern die Möglichkeit bieten, die Bitterfelder Innenstadt als Veranstaltungsort zu nutzen. Und natürlich sind diese ganzen Maßnahmen so ausgerichtet, dass es jedem Veranstalter und jedem Verein relativ niedrigschwellig möglich sein wird, hier Veranstaltungen durchführen zu können.
0: Die Finanzierung des Projekts setzt sich aus mehreren Bausteinen zusammen. Insgesamt stehen rund 25.000 Euro aus dem städtischen Haushalt zur Verfügung. Hinzu kommen Spenden sowie Fördermittel aus dem Sanierungsfonds. Unterstützt wird das Vorhaben außerdem von der kommunalen Familie, darunter die Stadtwerke Bitterfeld-Wolfen und die Wohnungsbaugesellschaft Neubi.
2: Die Stadtwerke-Gruppe sind kommunale Unternehmen. Wir sorgen dafür, dass hier im Ort regional Wertschöpfung passiert und die letztendlich natürlich den Bürgerinnen und Bürgern zugutekommt. Und insofern ist das Projekt der Kommunallounge nicht nur vom Namen her, sondern natürlich vom Inhalt genau das, was unserem Unternehmenszweck entspricht, und demzufolge lag es nahe, uns hier einzubringen.
0: Eröffnet wird die Kommunallounge am 8. August 2026 im Rahmen der Bitterfelder Sommernächte.
3: Wir beginnen am Samstag, den 8. August, mit der feierlichen Eröffnung erstmal um 14 Uhr, begleitet durch das Saxophonorchester von Katrin Eibert. Danach werden Nachwuchskünstler wie die Band des Heinrich-Heine-Gymnasiums auftreten, dann Liam und Luke, das sind zwei regionale junge Künstler, die dort nochmal einladen. Wir werden dann ein Ohrwurmsingen stattfinden lassen, erstmalig in Bitterfeld, um einfach zu schauen, wie es angenommen wird. Und am Abend wird es

0: dann noch ein Candlelight-Konzert geben mit Herzakustik. Am Wochenende drauf sind wir bei einem ganz anderen Thema. Da sind wir nämlich, ich muss jetzt noch mal kurz nach dem Datum schauen, das wäre Freitag, der 14.8. Da beginnen wir erstmal mit einer Krimi-Lesung am Nachmittag. Wand an Wand mit einer Leiche ist das Thema, ganz spannend. Und am Abend wird es dann karibische Klänge geben von Panamiasung. Da kann man auch mitsingen, kann tanzen mit einem Cocktail in der Hand. Ja, und am Samstag, den 15.8. steht dann der Abend unter dem Thema Rock-Pop-Oldies mit Akustik-Jam. Ja, und das Wochenende darauf ist wieder ein völlig anderes Thema. Freitag am 21.8. werden wir den Abend unter das Thema Irisch Volk stellen. Und am Samstag laden wir dann ein Willkommen bei Kellermans. Jeder kennt den Titel Dirty Dancing. Das ist der Film, der um 21 Uhr gezeigt wird. Und davor wird es noch einen Rockabilly-Abend geben mit der Band ganz neu Boogie Hecht.
1: Mit dem neuen Aufenthaltsbereich soll der Rathausinnenhof dauerhaft belebt und als attraktiver Treffpunkt für Bürger und Gäste der Stadt etabliert werden. Beim CFC Germania 03 hat sich viel geändert. Die Köthner kommen durch ihren Aufstieg in die Verbandsliga und einen neuen Trainer gibt es auch noch obendrauf. Nun ging es am vergangenen Samstag in das erste Testspiel. Ihr Gegner, der ebenfalls aufgestiegene VfB Magdeburg-Ottersleben. Pünktlich wird angepfiffen und Ottersleben will sich direkt beweisen. Immer wieder drücken sie den Ball in die Köthner Hälfte. Die Gastgeber schaffen es einfach nicht, das Spiel an sich zu reißen und geben immer wieder mit Fehlpässen den Ball ab. Hier in der 12. Spielminute. Die Gäste bauen langsam von hinten das Spiel auf. Kurze Bälle nach vorne werden schnell wieder zurückgepasst. Man wartet auf den perfekten Moment. Und diesen findet Popke auch. Hoher Pass, Lehmann läuft, der Keeper fängt den Ball nicht und schon ist er drin. Klasse Flanke von Popke, da können die Gäste aber auch dem Keeper danken. Nur 5 Minuten später wird es schon wieder gefährlich. Ein Pass links außen bringt Chaos ins Spiel. Köthen setzt sich durch, aber der Pass geht ins Leere. Jetzt kann Ottersleben wieder ihr Spiel aufbauen. Was einmal funktioniert hat, kann doch nochmal klappen. Popke flankt vors Tor, Lehmann kann sich durchsetzen und knallt das 0:2 ins Tor. Darauf muss man vorbereitet sein. Die Köthner werden jetzt aber langsam wach und können endlich gegenhalten. Es entwickelt sich doch noch ein Spiel auf Augenhöhe. Tore fallen aber erstmal nicht. Die erste Halbzeit endet im 0:2 für den VfB. Köthen zeigt sich wieder stark. Die nächste Großchance kommt aber trotzdem von den Gästen. 54. Minute. Ein Foul des CFCs führt zum Freistoß. Schmalz darf ran, schießt hoch, Müller kommt ran und schiebt ihn ins Tor. Der Schiedsrichter hebt die Hand, knappes Abseits und damit bleibt es beim 0:2. Jetzt dürfen die Männer in Rot aber doch nochmal ran. Eine weite Flanke wird ins Ausgeköpft und sorgt für eine Ecke in der 67. Tepper passt kurz, steht komplett frei, der Ball fliegt und Savri köpft ihn rein. Klasse Vorlage und die Nummer 16 steht bereit. 1:2. Damit sind die Köthner aber noch nicht zufrieden. Nur eine Minute später. Einwurf des VfBs in der eigenen Hälfte. Schulle passt quer, aber da steht wieder Savri bereit. Alleine vorm Tor und schiebt ihn am Keeper vorbei. Was war das denn? So ein verschenktes Tor sieht man selten. Das ist der Ausgleich zum 2:2. Köthen scheint seine anfänglichen Probleme überwunden zu haben. Die nächste Chance kommt dann aber trotzdem von den Gästen. 79. Spielminute. Weit nach links an Bölke. Altenkirch, aber Bartha hält. Eckball. Kurzer Pass, flach vors Tor und Schulz kickt ihn rein. Noch 10 Minuten zu spielen und Ottersleben wieder in Führung. Mit diesem entscheidenden Tor endet die Partie im 2:3 für die Gäste. Trainer André Herrmann gibt seine Einschätzung.

0: ich denke, wir hatten jetzt eine Woche Training weg, haben auch ein bisschen was umgestellt zur letzten Saison. Ich denke, es braucht ein bisschen Zeit und für das erste Testspiel war es ganz ordentlich. So noch 3-4 Leute noch im Urlaub. Ja, heute haben auch 2-3 aus der zweiten noch ausgeholfen. Von daher bin ich eigentlich sehr zufrieden. Ich sag mal, bis zur ersten Trinkpause war es ein bisschen wild. Danach haben wir noch ein bisschen was angepasst und dann lief es eigentlich ganz gut. Ja, wie läuft die Vorbereitung? Also die Jungs hatten ja eine kurze Pause, nur 2 Wochen. Wir haben am Montag angefangen, hatten jetzt 3 Einheiten. Wie gesagt, jetzt das Testspiel. Ja, ist natürlich erstmal eine Kennenlernphase, ne? Aber wir haben nicht viel Zeit. In 3 Wochen geht es schon los. Wir haben jetzt noch nächste Woche gegen Zürich spielen wir noch, ne? Dann noch gegen Sennewitz, gegen Arminia Magdeburg. Und dann ist schon Saisonstart, ne? In Bernburg. Und viel Zeit bleibt nicht. Wir müssen uns schnell aneinander gewöhnen und auch schnell die Jungs müssen schnell das umsetzen, was wir halt abverlangen. Und dann schauen wir mal, was am ersten Spieltag rauskommt. Wir brauchen noch ein bisschen Zeit, aber ich denke, die Jungs sind sehr willig und ich bin guter Dinge.
1: Am 8. August startet der CFC dann in die Verbandsliga-Saison. Gestartet wird direkt ins Derby auswärts gegen den SC Bernburg. Ein Spiel, das man lieber nicht verpassen sollte.

0: Nachdem sich der Stadtrat Wittenbergs kürzlich für die Umwandlung der hauptamtlichen Wachbereitschaft zu einer Berufsfeuerwehr aussprach, sagte Oberbürgermeister Thorsten Zugehör dazu: Die Feuerwehr steht aktuell vor vielen Herausforderungen. Personalmangel, eingeschränkte Verfügbarkeit, steigende Risiken. Mit diesem Stadtratsbeschluss haben wir die Befähigung, die Probleme anzugehen und mehr Sicherheit zu schaffen für unsere Bürger, aber ebenso für die Kameraden der Feuerwehr. Die vorgestellte Konzeption umfasst 341 Seiten und eine ausführliche datenbasierte Risikoanalyse. Sie legt klar offen, warum mit Weiterführen der aktuellen Struktur keine leistungsfähige Feuerwehr möglich ist. Die Einführung einer Berufsfeuerwehr wird als Lösung beschrieben, um den aktuellen und zukünftigen Herausforderungen angemessen begegnen zu können. Wittenbergs Landrat, den wir während des Besuchs des Feuerwehrzeltlagers zu diesem Thema befragten, sagte dazu:
1: Die Vorhaltung einer leistungsfähigen Feuerwehr ist eine Pflichtaufgabe. Wie man die organisiert, ist dagegen freiwillig. Ich kann dazu nur sagen, dass die Lutherstadt Wittenberg mit uns nicht gesprochen hat. Sie hat sich selbstständig auf den Weg gemacht. Das ist in Teilen ihr gutes Recht, aber ich glaube, immer dann, wenn mehrere Ebenen immer auch zusammenwirken, ist es einfach auch eine Frage des kollegialen Umgangs miteinander, dass man vorher spricht. Das ist jetzt nicht passiert. Das heißt, auch wir müssen jetzt mit dieser Situation, die sich ergeben hat, zurechtkommen und sehen, was sich daraus ableitet. Da kann ich aber heute noch nichts Abschließendes zu sagen.
0: Bei der Erstellung der Konzeption arbeitete das beauftragte Ingenieurbüro eng mit den Kameraden der hauptamtlichen und freiwilligen Feuerwehren, der Stadtwehrleitung und der Stadtverwaltung zusammen. Gemeinsam wurde ein tragfähiger Plan entwickelt, um den Brandschutz in Wittenberg langfristig sicherzustellen. In der Wehrleiterberatung wurde dem Vorgehen einstimmig zugestimmt. Ebenso wurde die Konzeption in den Fraktionen und im Hauptausschuss ausführlich vorberaten und dem Stadtrat einstimmig mit der Empfehlung, der Vorlage zuzustimmen, freigegeben. So fand sich auch im Stadtrat große Unterstützung für die Beschlussvorlage. Landrat Tülsch hadert dennoch mit der Entscheidung.
1: Dass man einen Weg geht, der natürlich in den Blick nimmt, dass wir gerade am Tag in der Woche, wenn die ehrenamtlichen Kräfte arbeiten sind, manchmal ein Personalproblem haben, da bin ich dabei. Was die Frage der Organisationsform angeht, haben wir unterschiedliche Meinungen, weil ich glaube, man muss auch in Zeiten knapper Kassen gucken, ob ich die gleiche Aufgabe auch mit anderen Mitteln oder mit weniger Mitteln erreichen kann. Und da gibt es Optionen, die wurden für mich nicht ausreichend beleuchtet, aber das ist jetzt auch Teil des Prüfvorgangs, der jetzt nach dieser Entscheidung ansteht.
0: Im Stadtrat wurde mehrfach die Meinung vertreten, dass man mit der Entscheidung einen Fehler vergangener Zeiten wieder gut machen könne. Vor rund 20 Jahren wurde die Berufsfeuerwehr in Wittenberg aus Kostengründen abgeschafft. Ebenso drückten viele Stadträte große Wertschätzung für die Arbeit der Kameraden und für das Ehrenamt aus und betonten, wie wichtig es sei, dieses mit einer entsprechenden Entscheidung zu unterstützen.

0: Ich begrüße Sie zu einer neuen Woche und damit herzlich willkommen an diesem Montag zu den zeitnah Nachrichten. 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Das Klingfestival ging am vergangenen Wochenende in seine 6. Auflage. Das Vororthaus wurde erneut zu einem Ort des Machens und des Feierns. Tagsüber luden die unterschiedlichsten Workshops zum Mitmachen ein, abends sorgten Konzerte mit einem vielfältigen Musikprogramm für Stimmung. So war für jeden Besucher etwas dabei.
1: Endlich war es wieder soweit. Das Klingfestival brachte das Vororthaus erneut zum Leben. Vom 17. bis 19. Juli wurde es bereits zum 6. Mal zum Treffpunkt für Musik, Kreativität und Gemeinschaft. Was einst klein begann, hat sich im Laufe der Jahre zu einem festen Bestandteil der Dessauer Jugendkultur entwickelt.
2: Wir haben das ja zu Corona-Zeiten gestartet, glaube ich, auch aus diesem Impuls raus, dass irgendwie die Jugendkultur nicht so stark ist oder irgendwie so ein Bedürfnis, noch andere alternative Events und sowas zu haben. Und was wir gemerkt haben, ist, dass einfach das jedes Jahr wirklich wächst. Also keine Ahnung, Kling kommt jetzt in die Schule, wenn man das jetzt so sagt, das ist voll sweet. Und unsere Idee ist halt auch, dass es eine Art von Plattform ist und ein Netzwerk. Also es kommen Leute zum Orga-Team dazu, es bilden sich wie so Subteams, die irgendwie Verantwortung übernehmen, die das auf die Beine stellen. Aber es gibt halt auch andere Institutionen aus der Stadt, mit denen wir dann, die dann zusammenkommen, und wir nutzen es irgendwie alle, irgendwie diese Szene von kreativen Machenden so, als Celebration für irgendwie dieses Engagement und das Ehrenamt, was wir so machen, als zum Beispiel das Mitte in Dessau, das Werkstattcafé, also verschiedenste Leute, die eh schon aktiv sind. Also über die Jahre haben wir da irgendwie mit voll vielen Leuten zusammengearbeitet und daraus entstehen oft auch so Ideen. Und also ich glaube, es kommt langsam auch ein bisschen im kollektiven Gedächtnis der Stadt an. Das dauert ja einfach lange auch. Und wir versuchen natürlich, die Nachbarschaft einzuladen. Und ich finde es so schön zu sehen, wenn dann halt auch Leute vorbeikommen.
1: Das Klingfestival steht unter dem Motto mittags machen, abends feiern. Genau das spiegelte sich auch im abwechslungsreichen Programm wider. Für Besucher jeden Alters war etwas dabei. Den Auftakt machte am Freitag ein Konzertabend. Doch auch am Samstag und Sonntag standen Live-Konzerte auf dem Programm. Von Newcomern über alternative Bands und aktuell tourende Künstler bis hin zu regionalen Acts bot das Festival an allen 3 Tagen eine vielfältige musikalische Mischung. Ergänzt wurde das Programm am Samstag und Sonntag durch zahlreiche Workshops.
2: Wir sind hier im Vororthaus, hier gibt es super viele offene Werkstätten, hier ganz, ganz viele KunsthandwerkerInnen und Leute, die gerne Dinge mit ihren Händen tun, aber eben auch Sachen ausprobieren. Und das ist so der andere Teil vom Klink, dass man auch ins Machen kommt, dass man mal was probiert. Also wir haben immer so um die 20 Workshops jedes Jahr. Da sind so die Renner, die immer super auch schnell ausverkauft sind, so Goldschmieden oder Siebdruck und Keramik. Aber es ist auch voll unterschiedlich. Ja, haben wir auch zum Beispiel experimentelles Buchbinden, Choreografie, da gibt es übrigens noch Tickets auch für morgen, Impro-Theater, also das auch, was die Leute gerade anbieten wollen.
1: Am Samstag um 16 Uhr stand die Band Camps auf der Bühne. Mit ihrem Indie-Pop sorgte die 5-köpfige Band aus Jena für gute Stimmung. Zwischen feinfühligen Akustikklängen und tanzbarem Deutschrap erzählen ihre Songs von den kleinen und großen Momenten, die das Leben schreibt.
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0: Auch bei der Auswahl der Konzerte legten die Veranstalter großen Wert auf Vielfalt. Unterschiedliche Musikrichtungen und Künstler sorgten dafür, dass das Festivalprogramm möglichst viele Menschen anspricht.
1: Gestern Abend gab es Punk, es gab Rap, es gab Indie-Pop. Heute hat gerade Camps gespielt, die machen super sweeten Indie-Pop. Dann gibt es später Vey Malo, das ist auch eine Indie-Pop-Sängerin. Später noch Dark Wave, ein bisschen Rock, Metal in die Richtung. Am späten Abend sind oft DJs, die dann elektronisch spielen, Techno. Gestern Abend war ein Cumbia-DJ. Und morgen ist auch voll die coole Mischung. Am Nachmittag gibt es Johannes Wasikowski, der macht Neo-Piano, also ist ein Pianist, also macht klassische Musik, aber ganz anders. Ich bin voll gespannt. Und am Nachmittag haben wir Cuatro Piraguas aus Leipzig, die Latin Rhythms machen, also genau, zum Teil mit so brasilianischer Musiktradition. Und unser, eigentlich die größte Band am Abend, Cumbia Sound, die kommen aus Schweden bei uns vorbei. Das ist richtig cool, auf die freuen wir uns total besonders.
0: Die dritte Säule des Klingfestivals ist die Crew. Viele Helfer machen das Festival überhaupt erst möglich. Manche kommen als Gäste, besuchen Konzerte oder Workshops, andere engagieren sich ehrenamtlich und werden Teil der Gemeinschaft. Dieses Miteinander prägt die besondere Atmosphäre des Festivals.
1: Wir sind fast sogar gefühlt manchmal die Hälfte der Crowd, aber das ist kein Manko, das ist total toll, weil wir quasi dieses Festival auch für uns selber machen, um Spaß zu haben, weil wir Bock haben, das auf die Beine zu stellen. Und es sind immer so um die 60 Leute mittlerweile, die dann da mithelfen. Und es geht auch darum, neue Menschen kennenzulernen, mal so reinzustuppern ins Ehrenamt. Genau, also die große Crew ist so unser Herzstück. Und da laden wir auch alle ein, dazu zu kommen. Auch gerade, wenn man jetzt nicht so ein dickes Portemonnaie hat und sagt, boah, ich kann mir jetzt gerade kein Ticket leisten, müssen halt trotzdem Ticketpreise irgendwie nehmen. Aber in der Crew, da gibt man auch was dazu und ist dann Teil vom Festival.
0: Nach einem holprigen Start am Freitag fiel das Fazit der Organisatoren positiv aus. Über den großen Zuspruch freuen sie sich besonders.
1: Da war ja dieses unglaubliche Unwetter, wo es uns auch den Keller voll gelaufen hat und die Bühne ging nicht und alles, das war schon eine Herausforderung. Aber dann, wir haben dann später erst aufgemacht und es kamen trotzdem Leute. Wir waren auch so, es kann auch gar keiner kommen, weil es vielleicht einfach vom Wetter nicht passt. Und dann war einfach trotzdem eine Crowd da und für Freitag, also jetzt nach 6 Jahren, war das für den Freitag einfach schon total super. Und ich war nur so, vielleicht langsam wissen die Leute, dass es klingt und haben Bock auch dabei zu sein.
0: Das Klingfestival war auch in seiner 6. Ausgabe ein voller Erfolg. Mit einem vielfältigen Programm und viel Raum für Begegnung begeisterte es erneut zahlreiche Besucher.
2: Fehlalarm am Landesrechnungshof. Die Berufsfeuerwehr Dessau-Roßlau wurde am 15. Juli gegen 11 Uhr zu einer ausgelösten Brandmeldeanlage im Gebäude des Landesrechnungshofs alarmiert. Beim Eintreffen der Berufsfeuerwehr hatten fast alle Personen das Gebäude verlassen. Es wurde erkundet und die Kameraden konnten feststellen, dass ein automatischer Rauchmelder ohne erkennbaren Grund ausgelöst hatte. Alle Bereiche wurden kontrolliert und die Personen wieder in das Gebäude gelassen. Im Einsatz waren der Löschzug der Berufsfeuerwehr mit 4 Fahrzeugen und 12 Einsatzkräften.

0: Unwetter sorgt für Chaos. Ein derart heftiges Unwetter hat es in Dessau-Roßlau seit langer Zeit nicht mehr gegeben. Am Freitagnachmittag, dem 17. Juli, verwandelten Starkregen, Hagel und Gewitter innerhalb weniger Minuten zahlreiche Straßen und Gebäude in Einsatzorte für die Feuerwehr. Am Morgen gingen viele Menschen noch von einer gewöhnlichen Unwettervorwarnung aus. Doch die Wetterlage verschärfte sich am Nachmittag deutlich. Um 15:51 Uhr wurde über den Unwetterservice der Öser Versicherungen in Zusammenarbeit mit UbiMed eine Akutwarnung herausgegeben. Wenig später setzte ein heftiger Wolkenbruch mit Hagel sowie extremen Regenmengen ein. Keller liefen voll Wasser, Straßen, Gehwege, Wiesen und Plätze wurden überflutet. Die Feuerwehr erhielt nahezu im Minutentakt neue Notrufe. Betroffen waren zahlreiche Wohnhäuser, aber auch Kindertagesstätten, eine Schule sowie das Einkaufszentrum in der Heidestraße 13. Dort musste die Feuerwehr das Gebäude vorsorglich räumen. Gegen 19 Uhr hatte die Feuerwehr bereits 59 Einsätze aufgrund von Wasserschäden sowie 7 Brandeinsätze registriert. Zur Spitzenzeit gegen 19:40 Uhr waren insgesamt 169 Einsatzkräfte gleichzeitig im Einsatz, um die zahlreichen Schadenslagen im gesamten Stadtgebiet zu bewältigen. Obwohl das Unwetter selbst nur etwa 20 Minuten andauerte, hinterließ es erhebliche Schäden. Bis 20 Uhr waren insgesamt 121 Hilfeleistungseinsätze und 8 Brandeinsätze erforderlich. Trotz des außergewöhnlichen Ausmaßes informierte der Amtsleiter für den Brand- und Katastrophenschutz der Stadt, dass die Voraussetzungen für die Ausrufung eines Katastrophenfalls nicht gegeben waren.
1: Am 17. Juli ereignete sich gegen 11.50 Uhr in der Dessauer Straße in Roßlau ein Verkehrsunfall. Die 47-jährige Fahrerin eines Postfahrzeugs touchierte aus bislang ungeklärter Ursache die Sitzbank einer Bushaltestelle. An der Sitzbank entstand geringer Sachschaden. Der Schaden am Postfahrzeug wird auf etwa 9.000 € geschätzt. Verletzt wurde niemand. Am 18. Juli wurden Beamte des Polizeireviers Dessau-Roßlau gegen 11.20 Uhr in die Schapongstraße gerufen. Vor Ort berichtete ein 89-jähriges Ehepaar, dass kurz zuvor ein gepflegt auftretender Mann an ihrer Wohnung klingelte und sich als Mitarbeiter der Barmer Krankenkasse ausgegeben hatte. Unter dem Vorwand, Versicherungsunterlagen einsehen zu müssen, verschaffte er sich Zutritt zur Wohnung. Während des Aufenthalts nutzte der Tatverdächtige einen unbeobachteten Moment, um Bargeld in Höhe von 1.370 € zu entwenden. Anschließend erklärte er, etwas aus seinem PKW holen zu müssen, verließ die Wohnung und kehrte nicht zurück. Die Polizei hat die Ermittlungen wegen Diebstahls aufgenommen. Damit sind wir am Ende unserer Montagsausgabe der Zeitnahen Nachrichten. Schauen jetzt noch auf das Wetter und im Anschluss auf die Meldungen aus der Region. Am Dienstag ab 18 Uhr meldet sich dann meine Kollegin Zoe Müller an dieser Stelle mit den aktuellsten Meldungen aus der Dessau-Roßlau und der Region. Machen Sie es gut und auf Wiedersehen.
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1: Morgen wird es mit bis zu 23 Grad angenehm warm, aber etwas kühler als am Vortag. Der Himmel bleibt überwiegend bewölkt, mit Regen ist jedoch nicht zu rechnen. Dazu weht ein mäßiger Nordwestwind. Das Wetter in der restlichen Woche bleibt ähnlich, wobei es vereinzelt zu leichtem Regen kommen kann.

0: Der Rathausinnenhof soll künftig zu einem Ort der Begegnung werden. Mit der neuen Kommunallounge entsteht dort ein gemütlicher Treffpunkt, der zum Verweilen und Austauschen einlädt. Die Idee dafür entstand zur 800-Jahr-Feier Bitterfels und wird nun umgesetzt. Ziel ist es, den Innenhof vor der Stadt- und Tourismusinformation in Bitterfeld in eine einladende Atmosphäre zu verwandeln. Stimmungsvolle Beleuchtung sowie verschiedene Sitzmöglichkeiten, von bequemen Lounge-Möbeln bis hin zu Sitzsäcken, sollen den Eindruck eines Wohnzimmers unter freiem Himmel vermitteln.
1: Ja, Ideengeber war natürlich die 800-Jahr-Feier von Bitterfeld im Jahr 2024. Und auch im darauffolgenden Jahr hatten wir auf dem Rathausinnenhof die Bitterfelder Sommerlounge. Ja, und das kam so gut an, dass uns natürlich viele Besucherinnen und Besucher gefragt haben, Mensch, warum macht er das denn nicht immer? Und warum ist das immer nur an einem Wochenende? Und das war letztlich die Idee dahinter, zu sagen, wir versuchen hier einen volljährigen Veranstaltungsort zu etablieren.
0: Auf eine dauerhafte gastronomische Versorgung wird bewusst verzichtet. Stattdessen können Veranstalter, die den Rathausinnenhof für Veranstaltungen nutzen, bei Bedarf ihre eigene gastronomische Versorgung organisieren. Der Umbau zur Kommunallounge soll etappenweise geschehen.
1: Für dieses Jahr ist geplant, dass wir eine überdachte Bühne aufbauen. Die wird ungefähr 20 Quadratmeter betragen. Seiten sind schön offen gestaltet, sodass auch das Rathaus nicht verdeckt wird. Es wird Palettenmöbel geben, es wird Sitzsäcke geben, es wird Hängesessel geben. Das alles soll natürlich sehr gemütlich angerichtet werden. Ein Wohnzimmer im Herzen der Bitterfelder Innenstadt. Und für die Zukunft planen wir dann natürlich auch noch die Einfriedung des gesamten Geländes, um dort einfach für die Zukunft ein bisschen einen sicheren Veranstaltungsbetrieb gewährleisten zu können. Ja, wir wollen natürlich einen Ort der Begegnung schaffen. Wir möchten vielen Vereinen, vielen Institutionen und natürlich auch Veranstaltern die Möglichkeit bieten, die Bitterfelder Innenstadt als Veranstaltungsort zu nutzen. Und natürlich sind diese ganzen Maßnahmen so ausgerichtet, dass es jedem Veranstalter und jedem Verein relativ niedrigschwellig möglich sein wird, hier Veranstaltungen durchführen zu können.
0: Die Finanzierung des Projekts setzt sich aus mehreren Bausteinen zusammen. Insgesamt stehen rund 25.000 Euro aus dem städtischen Haushalt zur Verfügung. Hinzu kommen Spenden sowie Fördermittel aus dem Sanierungsfonds. Unterstützt wird das Vorhaben außerdem von der kommunalen Familie, darunter die Stadtwerke Bitterfeld-Wolfen und die Wohnungsbaugesellschaft Neubi.
2: Die Stadtwerke-Gruppe sind kommunale Unternehmen. Wir sorgen dafür, dass hier im Ort regional Wertschöpfung passiert und die letztendlich natürlich den Bürgerinnen und Bürgern zugutekommt. Und insofern ist das Projekt der Kommunallounge nicht nur vom Namen her, sondern natürlich vom Inhalt genau das, was unserem Unternehmenszweck entspricht, und demzufolge lag es nahe, uns hier einzubringen.
0: Eröffnet wird die Kommunallounge am 8. August 2026 im Rahmen der Bitterfelder Sommernächte.
3: Wir beginnen am Samstag, den 8. August, mit der feierlichen Eröffnung erstmal um 14 Uhr, begleitet durch das Saxophon-Orchester von Katrin Eibert. Danach werden Nachwuchskünstler wie die Band des Heinrich-Heine-Gymnasiums auftreten. Dann Liam und Luke, das sind zwei regionale junge Künstler, die dort nochmal einladen. Wir werden dann ein Ohrwurmsingen stattfinden lassen, erstmalig in Bitterfeld, um einfach zu schauen, wie es angenommen wird. Und am Abend wird es dann noch ein Candlelight-Konzert geben mit Herzakustik. Am Wochenende drauf sind wir bei einem ganz anderen Thema. Da sind wir nämlich, ich muss jetzt noch mal kurz nach dem Datum schauen, das wäre Freitag, der 14.8. Da beginnen wir erstmal mit einer Krimi-Lesung am Nachmittag. Wand an Wand mit einer Leiche ist das Thema, ganz spannend. Und am Abend wird es dann karibische Klänge geben von Panamiasung. Da kann man auch mitsingen, kann tanzen, mit einem Cocktail in der Hand. Ja, und am Samstag, den 15.8. steht dann der Abend unter dem Thema Rock-Pop-Oldies mit Akustik-Jam. Ja, und das Wochenende darauf ist wieder ein völlig anderes Thema. Freitag am 21.8. werden wir den Abend unter das Thema Irisch Volk stellen. Und am Samstag laden wir dann ein Willkommen bei Kellermans. Jeder kennt den Titel Dirty Dancing. Das ist der Film, der um 21 Uhr gezeigt wird. Und davor wird es noch einen Rockabilly-Abend geben mit der Band ganz neu Boogie Hecht.
0: Mit dem neuen Aufenthaltsbereich soll der Rathausinnenhof dauerhaft belebt und als attraktiver Treffpunkt für Bürger und Gäste der Stadt etabliert werden. Beim CFC Germania 03 hat sich viel geändert. Die Köthner kommen durch ihren Aufstieg in die Verbandsliga und einen neuen Trainer gibt es auch noch obendrauf. Nun ging es am vergangenen Samstag in das erste Testspiel. Ihr Gegner, der ebenfalls aufgestiegene VfB Magdeburg-Ottersleben. Pünktlich wird angepfiffen und Ottersleben will sich direkt beweisen. Immer wieder drücken sie den Ball in die Köthner Hälfte. Die Gastgeber schaffen es einfach nicht, das Spiel an sich zu reißen und geben immer wieder mit vielen Pässen den Ball ab. Hier in der 12. Spielminute. Die Gäste bauen langsam von hinten das Spiel auf. Kurze Bälle nach vorne werden schnell wieder zurückgepasst. Man wartet auf den perfekten Moment. Und diesen findet Popke auch. Hoher Pass, Lehmann läuft, der Keeper fängt den Ball nicht und schon ist er drin. Klasse Flanke von Popke, da können die Gäste aber auch dem Keeper danken. Nur 5 Minuten später wird es schon wieder gefährlich. Ein Pass links außen bringt Chaos ins Spiel. Köthen setzt sich durch, aber der Pass geht ins Leere. Jetzt kann Ottersleben wieder ihr Spiel aufbauen. Was einmal funktioniert hat, kann doch nochmal klappen. Popke flankt vors Tor, Lehmann kann sich durchsetzen und knallt das 0:2 ins Tor. Darauf muss man vorbereitet sein. Die Köthner werden jetzt aber langsam wach und können endlich gegenhalten. Es entwickelt sich doch noch ein Spiel auf Augenhöhe. Tore fallen aber erstmal nicht. Die erste Halbzeit endet im 0:2 für den VfB. Köthen zeigt sich wieder stark. Die nächste Großchance kommt aber trotzdem von den Gästen. 54. Minute. Ein Foul des CFCs führt zum Freistoß. Schmalz darf ran, schießt hoch, Müller kommt ran und schiebt ihn ins Tor. Der Schiedsrichter hebt die Hand, knappes Abseits und damit bleibt es beim 0:2. Jetzt dürfen die Männer in Rot aber doch nochmal ran. Eine weite Flanke wird ins Ausgeköpft und sorgt für eine Ecke in der 67. Tepper passt kurz, steht komplett frei, der Ball fliegt und Savri köpft ihn rein. Klasse Vorlage und die Nummer 16 steht bereit. 1:2. Damit sind die Köthner aber noch nicht zufrieden. Nur eine Minute später. Einwurf des VfBs in der eigenen Hälfte. Schulle passt quer, aber da steht wieder Savri bereit. Alleine vorm Tor und schiebt ihn am Keeper vorbei. Was war das denn? So ein verschenktes Tor sieht man selten. Das ist der Ausgleich zum 2:2. Köthen scheint seine anfänglichen Probleme überwunden zu haben. Die nächste Chance kommt dann aber trotzdem von den Gästen. 79. Spielminute. Weit nach links an Bölke. Altenkirch, aber Bartha hält. Eckball. Kurzer Pass, flach vors Tor und Schulz kickt ihn rein. Noch 10 Minuten zu spielen und Ottersleben wieder in Führung. Mit diesem entscheidenden Tor endet die Partie im 2:3 für die Gäste. Trainer André Herrmann gibt seine Einschätzung.

0: denke, wir hatten jetzt eine Woche Training weg, haben auch ein bisschen was umgestellt zur letzten Saison. Ich denke, es braucht ein bisschen Zeit und für das erste Testspiel war es ganz ordentlich. So noch 3-4 Leute noch im Urlaub. Ja, heute haben noch 2-3 aus der zweiten noch ausgeholfen. Von daher bin ich eigentlich sehr zufrieden. Ich sag mal, bis zur ersten Trinkpause war es ein bisschen wild. Danach haben wir noch ein bisschen was angepasst und dann lief es eigentlich ganz gut. Ja, wie läuft die Vorbereitung? Also die Jungs hatten ja eine kurze Pause, nur 2 Wochen. Wir haben am Montag angefangen, hatten jetzt 3 Einheiten. Wie gesagt, jetzt das Testspiel. Ja, ist natürlich erstmal eine Kennenlernphase. Ne? Aber wir haben nicht viel Zeit. In 3 Wochen geht es schon los. Haben jetzt noch nächste Woche gegen Zürich spielen wir noch. Ne? Dann noch gegen Sennewitz, gegen Arminia Magdeburg. Und dann ist schon Saisonstart, ne, in Bernburg. Und viel Zeit bleibt nicht. Wir müssen uns schnell aneinander gewöhnen und auch schnell die Jungs müssen schnell das umsetzen, was wir halt abverlangen. Und dann schauen wir mal, was am ersten Spieltag rauskommt. Wir brauchen noch ein bisschen Zeit, aber ich denke, die Jungs sind sehr willig und ich bin guter Dinge.
1: Am 8. August startet der CFC dann in die Verbandsliga-Saison. Gestartet wird direkt ins Derby auswärts gegen den SC Bernburg. Ein Spiel, das man lieber nicht verpassen sollte.

0: Nachdem sich der Stadtrat Wittenbergs kürzlich für die Umwandlung der hauptamtlichen Wachbereitschaft zu einer Berufsfeuerwehr aussprach, sagte Oberbürgermeister Thorsten Zugehör dazu: Die Feuerwehr steht aktuell vor vielen Herausforderungen. Personalmangel, eingeschränkte Verfügbarkeit, steigende Risiken. Mit diesem Stadtratsbeschluss haben wir die Befähigung, die Probleme anzugehen und mehr Sicherheit zu schaffen für unsere Bürger, aber ebenso für die Kameraden der Feuerwehr. Die vorgestellte Konzeption umfasst 341 Seiten und eine ausführliche datenbasierte Risikoanalyse. Sie legt klar offen, warum mit Weiterführen der aktuellen Struktur keine leistungsfähige Feuerwehr möglich ist. Die Einführung einer Berufsfeuerwehr wird als Lösung beschrieben, um den aktuellen und zukünftigen Herausforderungen angemessen begegnen zu können. Wittenbergs Landrat, den wir während des Besuchs des Feuerwehrzeltlagers zu diesem Thema befragten, sagte dazu:
1: Die Vorhaltung einer leistungsfähigen Feuerwehr ist eine Pflichtaufgabe. Wie man die organisiert, ist dagegen freiwillig. Ich kann dazu nur sagen, dass die Lutherstadt Wittenberg mit uns nicht gesprochen hat. Sie hat sich selbstständig auf den Weg gemacht. Das ist in Teilen ihr gutes Recht, aber ich glaube, immer dann, wenn mehrere Ebenen immer auch zusammenwirken, ist es einfach auch eine Frage des kollegialen Umgangs miteinander, dass man vorher spricht. Das ist jetzt nicht passiert. Das heißt, auch wir müssen jetzt mit dieser Situation, die sich ergeben hat, zurechtkommen und sehen, was sich daraus ableitet. Da kann ich aber heute noch nichts Abschließendes zu sagen.
0: Bei der Erstellung der Konzeption arbeitete das beauftragte Ingenieurbüro eng mit den Kameraden der hauptamtlichen und freiwilligen Feuerwehren, der Stadtwehrleitung und der Stadtverwaltung zusammen. Gemeinsam wurde ein tragfähiger Plan entwickelt, um den Brandschutz in Wittenberg langfristig sicherzustellen. In der Wehrleiterberatung wurde dem Vorgehen einstimmig zugestimmt. Ebenso wurde die Konzeption in den Fraktionen und im Hauptausschuss ausführlich vorberaten und dem Stadtrat einstimmig mit der Empfehlung, der Vorlage zuzustimmen, freigegeben. So fand sich auch im Stadtrat große Unterstützung für die Beschlussvorlage. Landrat Tülsch hadert dennoch mit der Entscheidung.
1: Dass man einen Weg geht, der natürlich in den Blick nimmt, dass wir gerade am Tag in der Woche, wenn die ehrenamtlichen Kräfte arbeiten sind, manchmal ein Personalproblem haben, da bin ich dabei. Was die Frage der Organisationsform angeht, haben wir unterschiedliche Meinungen, weil ich glaube, man muss auch in Zeiten knapper Kassen gucken, ob ich die gleiche Aufgabe auch mit anderen Mitteln oder mit weniger Mitteln erreichen kann. Und da gibt es Optionen, die wurden für mich nicht ausreichend beleuchtet, aber das ist jetzt auch Teil des Prüfvorgangs, der jetzt nach dieser Entscheidung ansteht.
0: Im Stadtrat wurde mehrfach die Meinung vertreten, dass man mit der Entscheidung einen Fehler vergangener Zeiten wieder gutmachen könne. Vor rund 20 Jahren wurde die Berufsfeuerwehr in Wittenberg aus Kostengründen abgeschafft. Ebenso drückten viele Stadträte große Wertschätzung für die Arbeit der Kameraden und für das Ehrenamt aus und betonten, wie wichtig es sei, dieses mit einer entsprechenden Entscheidung zu unterstützen.

0: Ich begrüße Sie zu einer neuen Woche und damit herzlich willkommen an diesem Montag zu den zeitnah Nachrichten. Die Stadt Dessau-Roßlau sucht im Rahmen ihrer gesetzlichen Verpflichtung eine engagierte Persönlichkeit für die ehrenamtliche Tätigkeit als Patientenfürsprecher. Patientenfürsprecher sind wichtige Ansprechpersonen für Menschen mit psychischen Erkrankungen sowie deren Angehörige und rechtliche Vertreter. Sie beraten, unterstützen und begleiten Betroffene in unterschiedlichen Lebenssituationen. Darüber hinaus vertreten sie die Interessen der Betroffenen, insbesondere in Konfliktsituationen gegenüber Dritten, und leisten einen wertvollen Beitrag zur Wiedereingliederung in das gesellschaftliche Leben. Ausführliche Informationen zu den Aufgaben sowie zu den fachlichen und persönlichen Voraussetzungen finden Sie auf der Internetseite der Stadt Dessau-Roßlau unter Aktuelle Nachrichten. Das Klingfestival ging am vergangenen Wochenende in seine 6. Auflage. Das Vororthaus wurde erneut zu einem Ort des Machens und des Feierns. Tagsüber luden die unterschiedlichsten Workshops zum Mitmachen ein, abends sorgten Konzerte mit einem vielfältigen Musikprogramm für Stimmung. So war für jeden Besucher etwas dabei.
1: Endlich war es wieder soweit. Das Klingfestival brachte das Vororthaus erneut zum Leben. Vom 17. bis 19. Juli wurde es bereits zum 6. Mal zum Treffpunkt für Musik, Kreativität und Gemeinschaft. Was einst klein begann, hat sich im Laufe der Jahre zu einem festen Bestandteil der Dessauer Jugendkultur entwickelt.
2: Wir haben das ja zu Corona-Zeiten gestartet, glaube ich, auch aus diesem Impuls raus, dass irgendwie die Jugendkultur nicht so stark ist oder irgendwie so ein Bedürfnis, noch andere alternative Events und sowas zu haben. Und was wir gemerkt haben, ist, dass einfach das jedes Jahr wirklich wächst. Also keine Ahnung, Kling kommt jetzt in die Schule, wenn man das jetzt so sagt, das ist voll sweet. Und unsere Idee ist halt auch, dass es eine Art von Plattform ist und ein Netzwerk. Also es kommen Leute zum Orga-Team dazu, es bilden sich wie so Subteams, die irgendwie Verantwortung übernehmen, die das auf die Beine stellen. Aber es gibt halt auch andere Institutionen aus der Stadt, mit denen wir dann, die dann zusammenkommen, und wir nutzen es irgendwie alle, irgendwie diese Szene von kreativen Machenden so als Celebration für irgendwie dieses Engagement und das Ehrenamt, was wir so machen, als zum Beispiel das Mitte in Dessau, das Werkstattcafé, also verschiedenste Leute, die eh schon aktiv sind. Also über die Jahre haben wir da mit voll vielen Leuten zusammengearbeitet und daraus entstehen oft auch so Ideen. Und also ich glaube, es kommt langsam auch ein bisschen im kollektiven Gedächtnis der Stadt an. Das dauert ja einfach lange auch. Und wir versuchen natürlich, die Nachbarschaft einzuladen. Und ich finde es so schön zu sehen, wenn dann halt auch Leute vorbeikommen.
1: Das Klingfestival steht unter dem Motto mittags machen, abends feiern. Genau das spiegelte sich auch im abwechslungsreichen Programm wider. Für Besucher jeden Alters war etwas dabei. Den Auftakt machte am Freitag ein Konzertabend. Doch auch am Samstag und Sonntag standen Live-Konzerte auf dem Programm. Von Newcomern über alternative Bands und aktuell tourende Künstler bis hin zu regionalen Acts bot das Festival an allen 3 Tagen eine vielfältige musikalische Mischung. Ergänzt wurde das Programm am Samstag und Sonntag durch zahlreiche Workshops.
2: Wir sind hier im Vororthaus, hier gibt es super viele offene Werkstätten, hier ganz viele KunsthandwerkerInnen und Leute, die gerne Dinge mit ihren Händen tun, aber eben auch Sachen ausprobieren. Und das ist so der andere Teil vom Klink, dass man auch ins Machen kommt, dass man mal was probiert. Also wir haben immer so um die 20 Workshops jedes Jahr. Da sind so die Renner, die immer super auch schnell ausverkauft sind, so Goldschmieden oder Siebdruck und Keramik. Aber es ist auch voll unterschiedlich. Ja, haben wir auch zum Beispiel experimentelles Buchbinden, Choreografie, da gibt es übrigens noch Tickets auch für morgen, Impro-Theater, also das auch, was die Leute gerade anbieten wollen.
1: Am Samstag um 16 Uhr stand die Band Camps auf der Bühne. Mit ihrem Indie-Pop sorgte die 5-köpfige Band aus Jena für gute Stimmung. Zwischen feinfühligen Akustikklängen und tanzbarem Deutschrap erzählen ihre Songs von den kleinen und großen Momenten, die das Leben schreibt.

0: Auch bei der Auswahl der Konzerte legten die Veranstalter großen Wert auf Vielfalt. Unterschiedliche Musikrichtungen und Künstler sorgten dafür, dass das Festivalprogramm möglichst viele Menschen anspricht.
1: Gestern Abend gab es Punk, es gab Rap, es gab Indie-Pop. Heute hat gerade Camps gespielt, die machen super sweeten Indie-Pop. Dann gibt es später Vey Malo, das ist auch eine Indie-Pop-Sängerin. Später noch Dark Wave, ein bisschen Rock, Metal in die Richtung. Am späten Abend sind oft DJs, die dann elektronisch spielen, Techno. Gestern Abend war ein Cumbia-DJ. Und morgen ist auch voll die coole Mischung. Am Nachmittag gibt es Johannes Wasikowski, der macht Neo-Piano, also ist ein Pianist, also macht klassische Musik, aber ganz anders. Ich bin voll gespannt. Und am Nachmittag haben wir Cuatro Piraguas aus Leipzig, die Latin Rhythms machen, also genau, zum Teil mit so brasilianischer Musiktradition. Und unser eigentlich die größte Band am Abend, Cumbia Sound, die kommen aus Schweden bei uns vorbei. Das ist richtig cool, auf die freuen wir uns total besonders.
0: Die dritte Säule des Klingfestivals ist die Crew. Viele Helfer machen das Festival überhaupt erst möglich. Manche kommen als Gäste, besuchen Konzerte oder Workshops. Andere engagieren sich ehrenamtlich und werden Teil der Gemeinschaft. Dieses Miteinander prägt die besondere Atmosphäre des Festivals.
1: Wir sind fast sogar gefühlt manchmal die Hälfte der Crowd, aber das ist kein Manko, das ist total toll, weil wir quasi dieses Festival auch für uns selber machen, um Spaß zu haben, weil wir Bock haben, das auf die Beine zu stellen. Und es sind immer so um die 60 Leute mittlerweile, die dann da mithelfen. Und es geht auch darum, neue Menschen kennenzulernen, mal so reinzustuppern ins Ehrenamt. Genau, also die große Crew ist so unser Herzstück und da laden wir auch alle ein, dazu zu kommen. Auch gerade, wenn man jetzt nicht so ein dickes Portemonnaie hat und sagt, boah, ich kann mir jetzt gerade kein Ticket leisten, müssen halt trotzdem Ticketpreise irgendwie nehmen. Aber in der Crew, da gibt man auch was dazu und ist dann Teil vom Festival.
0: Nach einem holprigen Start am Freitag fiel das Fazit der Organisatoren positiv aus. Über den großen Zuspruch freuen sie sich besonders.
1: Da war ja dieses unglaubliche Unwetter, wo es uns auch den Keller voll gelaufen hat und die Bühne ging nicht und alles. Das war schon eine Herausforderung. Aber dann, wir haben dann später erst aufgemacht und es kamen trotzdem Leute. Wir waren auch so, es kann auch gar keiner kommen, weil es vielleicht einfach vom Wetter nicht passt. Und dann war einfach trotzdem eine Crowd da und für Freitag, also jetzt nach 6 Jahren, war das für den Freitag einfach schon total super. Und ich war nur so, vielleicht langsam wissen die Leute, dass es klingt und haben Bock auch dabei zu sein.
0: Das Klingfestival war auch in seiner 6. Ausgabe ein voller Erfolg. Mit einem vielfältigen Programm und viel Raum für Begegnung begeisterte es erneut zahlreiche Besucher.
2: Fehlalarm am Landesrechnungshof. Die Berufsfeuerwehr Dessau-Roßlau wurde am 15. Juli gegen 11 Uhr zu einer ausgelösten Brandmeldeanlage im Gebäude des Landesrechnungshofs alarmiert. Beim Eintreffen der Berufsfeuerwehr hatten fast alle Personen das Gebäude verlassen. Es wurde erkundet und die Kameraden konnten feststellen, dass ein automatischer Rauchmelder ohne erkennbaren Grund ausgelöst hatte. Alle Bereiche wurden kontrolliert und die Personen wieder in das Gebäude gelassen. Im Einsatz waren der Löschzug der Berufsfeuerwehr mit 4 Fahrzeugen und 12 Einsatzkräften.
0: Unwetter sorgt für Chaos. Ein derart heftiges Unwetter hat es in Dessau-Roßlau seit langer Zeit nicht mehr gegeben. Am Freitagnachmittag, dem 17. Juli, verwandelten Starkregen, Hagel und Gewitter innerhalb weniger Minuten zahlreiche Straßen und Gebäude in Einsatzorte für die Feuerwehr. Am Morgen gingen viele Menschen noch von einer gewöhnlichen Unwettervorwarnung aus. Doch die Wetterlage verschärfte sich am Nachmittag deutlich. Um 15.51 Uhr wurde über den Unwetterservice der ÖSA Versicherungen in Zusammenarbeit mit UbiMed eine Akutwarnung herausgegeben. Wenig später setzte ein heftiger Wolkenbruch mit Hagel sowie extremen Regenmengen ein. Keller liefen voll Wasser, Straßen, Gehwege, Wiesen und Plätze wurden überflutet. Die Feuerwehr erhielt nahezu im Minutentakt neue Notrufe. Betroffen waren zahlreiche Wohnhäuser, aber auch Kindertagesstätten, eine Schule sowie das Einkaufszentrum in der Heidestraße 13. Dort musste die Feuerwehr das Gebäude vorsorglich räumen. Gegen 19 Uhr hatte die Feuerwehr bereits 59 Einsätze aufgrund von Wasserschäden sowie 7 Brandeinsätze registriert. Zur Spitzenzeit gegen 19.40 Uhr waren insgesamt 169 Einsatzkräfte gleichzeitig im Einsatz, um die zahlreichen Schadenslagen im gesamten Stadtgebiet zu bewältigen. Obwohl das Unwetter selbst nur etwa 20 Minuten andauerte, hinterließ es erhebliche Schäden. Bis 20 Uhr waren insgesamt 121 Hilfeleistungseinsätze und 8 Brandeinsätze erforderlich. Trotz des außergewöhnlichen Ausmaßes informierte der Amtsleiter für den Brand- und Katastrophenschutz der Stadt, dass die Voraussetzungen für die Ausrufung eines Katastrophenfalls nicht gegeben waren.
3: Am 17. Juli ereignete sich gegen 11.50 Uhr in der Dessauer Straße in Roßlau ein Verkehrsunfall. Die 47-jährige Fahrerin eines Postfahrzeugs touchierte aus bislang ungeklärter Ursache die Sitzbank einer Bushaltestelle. An der Sitzbank entstand geringer Sachschaden. Der Schaden am Postfahrzeug wird auf etwa 9.000 Euro geschätzt. Verletzt wurde niemand. Am 18. Juli wurden Beamte des Polizeireviers Dessau-Roßlau gegen 11.20 Uhr in die Schapongstraße gerufen. Vor Ort berichtete ein 89-jähriges Ehepaar, dass kurz zuvor ein gepflegt auftretender Mann an ihrer Wohnung klingelte und sich als Mitarbeiter der Barmer Krankenkasse ausgegeben hatte. Unter dem Vorwand, Versicherungsunterlagen einsehen zu müssen, verschaffte er sich Zutritt zur Wohnung. Während des Aufenthalts nutzte der Tatverdächtige einen unbeobachteten Moment, um Bargeld in Höhe von 1.370 Euro zu entwenden. Anschließend erklärte er, etwas aus seinem PKW holen zu müssen, verließ die Wohnung und kehrte nicht zurück. Die Polizei hat die Ermittlungen wegen Diebstahls aufgenommen. Damit sind wir am Ende unserer Montagsausgabe der Zeitnahen Nachrichten. Schauen jetzt noch auf das Wetter und im Anschluss auf die Meldungen aus der Region. Am Dienstag ab 18 Uhr meldet sich dann meine Kollegin Zoe Müller an dieser Stelle mit den aktuellsten Meldungen aus der Dessau-Roßlau und der Region. Machen Sie es gut und auf Wiedersehen.
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12: Morgen wird es mit bis zu 23 Grad angenehm warm, aber etwas kühler als am Vortag. Der Himmel bleibt überwiegend bewölkt, mit Regen ist jedoch nicht zu rechnen. Dazu weht ein mäßiger Nordwestwind. Das Wetter in der restlichen Woche bleibt ähnlich, wobei es vereinzelt zu leichten Regen kommen kann.

0: Der Rathausinnenhof soll künftig zu einem Ort der Begegnung werden. Mit der neuen Kommunallounge entsteht dort ein gemütlicher Treffpunkt, der zum Verweilen und Austauschen einlädt. Die Idee dafür entstand zur 800-Jahr-Feier Bitterfels und wird nun umgesetzt. Ziel ist es, den Innenhof vor der Stadt- und Tourismusinformation in Bitterfeld in eine einladende Atmosphäre zu verwandeln. Stimmungsvolle Beleuchtung sowie verschiedene Sitzmöglichkeiten, von bequemen Lounge-Möbeln bis hin zu Sitzsäcken, sollen den Eindruck eines Wohnzimmers unter freiem Himmel vermitteln.
1: Ja, Ideengeber war natürlich die 800-Jahr-Feier von Bitterfeld im Jahr 2024 und auch im darauffolgenden Jahr hatten wir auf dem Rathausinnenhof die Bitterfelder Sommerlounge. Ja, und das kam so gut an, dass uns natürlich viele Besucherinnen und Besucher gefragt haben, Mensch, warum macht er das denn nicht immer? Und warum ist das immer nur an einem Wochenende? Und das war letztlich die Idee dahinter, zu sagen, wir versuchen hier einen volljährigen Veranstaltungsort zu etablieren.
0: Auf eine dauerhafte gastronomische Versorgung wird bewusst verzichtet. Stattdessen können Veranstalter, die den Rathausinnenhof für Veranstaltungen nutzen, bei Bedarf ihre eigene gastronomische Versorgung organisieren. Der Umbau zur Kommunallounge soll etappenweise geschehen.
1: Für dieses Jahr ist geplant, dass wir eine überdachte Bühne aufbauen. Die wird ungefähr 20 Quadratmeter betragen. Seiten sind schön offen gestaltet, sodass auch das Rathaus nicht verdeckt wird. Es wird Palettenmöbel geben, es wird Sitzsäcke geben, es wird Hängesessel geben. Das alles soll natürlich sehr gemütlich angerichtet werden. Ein Wohnzimmer im Herzen der Bitterfelder Innenstadt. Und für die Zukunft planen wir dann natürlich auch noch die Einfriedung des gesamten Geländes, um dort einfach für die Zukunft ein bisschen einen sicheren Veranstaltungsbetrieb gewährleisten zu können. Ja, wir wollen natürlich einen Ort der Begegnung schaffen. Wir möchten vielen Vereinen, vielen Institutionen und natürlich auch Veranstaltern die Möglichkeit bieten, die Bitterfelder Innenstadt als Veranstaltungsort zu nutzen. Und natürlich sind diese ganzen Maßnahmen so ausgerichtet, dass es jedem Veranstalter und jedem Verein relativ niedrigschwellig möglich sein wird, hier Veranstaltungen durchführen zu können.
0: Die Finanzierung des Projekts setzt sich aus mehreren Bausteinen zusammen. Insgesamt stehen rund 25.000 Euro aus dem städtischen Haushalt zur Verfügung. Hinzu kommen Spenden sowie Fördermittel aus dem Sanierungsfonds. Unterstützt wird das Vorhaben außerdem von der kommunalen Familie, darunter die Stadtwerke Bitterfeld-Wolfen und die Wohnungsbaugesellschaft Neubi.
2: Die Stadtwerke-Gruppe sind kommunale Unternehmen. Wir sorgen dafür, dass hier im Ort regional Wertschöpfung passiert und die letztendlich natürlich den Bürgerinnen und Bürgern zugutekommt. Und insofern ist das Projekt der Kommunallounge nicht nur vom Namen her, sondern natürlich vom Inhalt genau das, was unserem Unternehmenszweck entspricht, und demzufolge lag es nahe, uns hier einzubringen.
0: Eröffnet wird die Kommunallounge am 8. August 2026 im Rahmen der Bitterfelder Sommernächte.
3: Wir beginnen am Samstag, den 8. August, mit der feierlichen Eröffnung erstmal um 14 Uhr, begleitet durch das Saxophon-Orchester von Katrin Eibert. Danach werden Nachwuchskünstler wie die Band des Heinrich-Heine-Gymnasiums auftreten. Dann Liam und Luke, das sind zwei regionale junge Künstler, die dort nochmal einladen. Wir werden dann ein Ohrwurmsingen stattfinden lassen, erstmalig in Bitterfeld, um einfach zu schauen, wie es angenommen wird. Und am Abend wird es dann noch ein Candlelight-Konzert geben mit Herzakustik. Am Wochenende drauf sind wir bei einem ganz anderen Thema. Da sind wir nämlich, ich muss jetzt noch mal kurz nach dem Datum schauen, das wäre Freitag, der 14.8. Da beginnen wir erstmal mit einer Krimi-Lesung am Nachmittag. Wand an Wand mit einer Leiche ist das Thema, ganz spannend. Und am Abend wird es dann karibische Klänge geben von Panamiasung. Da kann man auch mitsingen, kann tanzen mit einem Cocktail in der Hand. Ja, und am Samstag, den 15.8. steht dann der Abend unter dem Thema Rock-Pop-Oldies mit Akustik-Jam. Ja, und das Wochenende darauf ist wieder ein völlig anderes Thema. Freitag am 21.8. werden wir den Abend unter das Thema Irisch Volk stellen. Und am Samstag laden wir dann ein Willkommen bei Kellermans. Jeder kennt den Titel Dirty Dancing. Das ist der Film, der um 21 Uhr gezeigt wird. Und davor wird es noch einen Rockabilly-Abend geben mit der Band ganz neu Boogie Hecht.
0: Mit dem neuen Aufenthaltsbereich soll der Rathausinnenhof dauerhaft belebt und als attraktiver Treffpunkt für Bürger und Gäste der Stadt etabliert werden. Beim CFC Germania 03 hat sich viel geändert. Die Köthner kommen durch ihren Aufstieg in die Verbandsliga und einen neuen Trainer gibt es auch noch obendrauf. Nun ging es am vergangenen Samstag in das erste Testspiel. Ihr Gegner, der ebenfalls aufgestiegene VfB Magdeburg-Ottersleben. Pünktlich wird angepfiffen und Ottersleben will sich direkt beweisen. Immer wieder drücken sie den Ball in die Köthner Hälfte. Die Gastgeber schaffen es einfach nicht, das Spiel an sich zu reißen und geben immer wieder mit Fehlpässen den Ball ab. Hier in der 12. Spielminute. Die Gäste bauen langsam von hinten das Spiel auf. Kurze Bälle nach vorne werden schnell wieder zurückgepasst. Man wartet auf den perfekten Moment. Und diesen findet Popke auch. Hoher Pass, Lehmann läuft, der Keeper fängt den Ball nicht und schon ist er drin. Klasse Flanke von Popke, da können die Gäste aber auch dem Keeper danken. Nur 5 Minuten später wird es schon wieder gefährlich. Ein Pass links außen bringt Chaos ins Spiel. Köthen setzt sich durch, aber der Pass geht ins Leere. Jetzt kann Ottersleben wieder ihr Spiel aufbauen. Was einmal funktioniert hat, kann doch nochmal klappen. Popke flankt vors Tor, Lehmann kann sich durchsetzen und knallt das 0:2 ins Tor. Darauf muss man vorbereitet sein. Die Köthner werden jetzt aber langsam wach und können endlich gegenhalten. Es entwickelt sich doch noch ein Spiel auf Augenhöhe. Tore fallen aber erstmal nicht. Die erste Halbzeit endet im 0:2 für den VfB. Köthen zeigt sich wieder stark. Die nächste Großchance kommt aber trotzdem von den Gästen. 54. Minute. Ein Foul des CFCs führt zum Freistoß. Schmalz darf ran, schießt hoch, Müller kommt ran und schiebt ihn ins Tor. Der Schiedsrichter hebt die Hand, knappes Abseits und damit bleibt es beim 0:2. Jetzt dürfen die Männer in Rot aber doch nochmal ran. Eine weite Flanke wird ins Ausgeköpft und sorgt für eine Ecke in der 67. Tepper passt kurz, steht komplett frei, der Ball fliegt und Sabri köpft ihn rein. Klasse Vorlage und die Nummer 16 steht bereit. 1:2. Damit sind die Köthner aber noch nicht zufrieden. Nur 1 Minute später. Einwurf des VfBs in der eigenen Hälfte. Schulle passt quer, aber da steht wieder Sabri bereit. Alleine vorm Tor und schiebt ihn am Keeper vorbei. Was war das denn? So ein verschenktes Tor sieht man selten. Das ist der Ausgleich zum 2:2. Köthen scheint seine anfänglichen Probleme überwunden zu haben. Die nächste Chance kommt dann aber trotzdem von den Gästen. 79. Spielminute. Weit nach links an Bölke. Altenkirch, aber Bartha hält. Eckball. Kurzer Pass, flach vors Tor und Schulz kickt ihn rein. Noch 10 Minuten zu spielen und Ottersleben wieder in Führung. Mit diesem entscheidenden Tor endet die Partie im 2:3 für die Gäste. Trainer André Herrmann gibt seine Einschätzung.
4: Ja, ich denke, wir hatten jetzt eine Woche Training weg, haben auch ein bisschen was umgestellt zur letzten Saison. Ich denke, es braucht ein bisschen Zeit und für das erste Testspiel war es ganz ordentlich. So noch 3-4 Leute noch im Urlaub. Ja, heute haben auch 2-3 aus der zweiten noch ausgeholfen. Von daher bin ich eigentlich sehr zufrieden. Ich sag mal, bis zur ersten Trinkpause war es ein bisschen wild. Danach haben wir noch ein bisschen was angepasst und dann lief es eigentlich ganz gut. Ja, wie läuft die Vorbereitung? Also die Jungs hatten ja eine kurze Pause, nur 2 Wochen. Wir haben am Montag angefangen, hatten jetzt 3 Einheiten. Wie gesagt, jetzt das Testspiel. Ja, ist natürlich erstmal eine Kennenlernphase. Ne? Aber wir haben nicht viel Zeit. In 3 Wochen geht es schon los. Wir haben jetzt noch nächste Woche gegen Zürich spielen wir noch. Ne? Dann noch gegen Sennewitz, gegen Arminia Magdeburg.

0: Und dann ist schon Saisonstart, ne, in Bernburg. Und viel Zeit bleibt nicht. Wir müssen uns schnell aneinander gewöhnen und auch schnell die Jungs müssen schnell das umsetzen, was wir halt abverlangen. Und dann schauen wir mal, was am ersten Spieltag rauskommt. Wir haben, brauchen noch ein bisschen Zeit, aber ich denke, die Jungs sind sehr willig und ich bin guter Dinge.
1: Am 8. August startet der CFC dann in die Verbandsliga-Saison. Gestartet wird direkt ins Derby auswärts gegen den SC Bernburg. Ein Spiel, das man lieber nicht verpassen sollte.

0: Nachdem sich der Stadtrat Wittenbergs kürzlich für die Umwandlung der hauptamtlichen Wachbereitschaft zu einer Berufsfeuerwehr aussprach, sagte Oberbürgermeister Thorsten Zugehör dazu: Die Feuerwehr steht aktuell vor vielen Herausforderungen. Personalmangel, eingeschränkte Verfügbarkeit, steigende Risiken. Mit diesem Stadtratsbeschluss haben wir die Befähigung, die Probleme anzugehen und mehr Sicherheit zu schaffen für unsere Bürger, aber ebenso für die Kameraden der Feuerwehr. Die vorgestellte Konzeption umfasst 341 Seiten und eine ausführliche datenbasierte Risikoanalyse. Sie legt klar offen, warum mit Weiterführen der aktuellen Struktur keine leistungsfähige Feuerwehr möglich ist. Die Einführung einer Berufsfeuerwehr wird als Lösung beschrieben, um den aktuellen und zukünftigen Herausforderungen angemessen begegnen zu können. Wittenbergs Landrat, den wir während des Besuchs des Feuerwehrzeltlagers zu diesem Thema befragten, sagte dazu:
1: Die Vorhaltung einer leistungsfähigen Feuerwehr ist eine Pflichtaufgabe. Wie man die organisiert, ist dagegen freiwillig. Ich kann dazu nur sagen, dass die Lutherstadt Wittenberg mit uns nicht gesprochen hat. Sie hat sich selbstständig auf den Weg gemacht. Das ist in Teilen ihr gutes Recht, aber ich glaube, immer dann, wenn mehrere Ebenen immer auch zusammenwirken, ist es einfach auch eine Frage des kollegialen Umgangs miteinander, dass man vorher spricht. Das ist jetzt nicht passiert. Das heißt, auch wir müssen jetzt mit dieser Situation, die sich ergeben hat, zurechtkommen und sehen, was sich daraus ableitet. Da kann ich aber heute noch nichts Abschließendes zu sagen.
0: Bei der Erstellung der Konzeption arbeitete das beauftragte Ingenieurbüro eng mit den Kameraden der hauptamtlichen und freiwilligen Feuerwehren, der Stadtwehrleitung und der Stadtverwaltung zusammen. Gemeinsam wurde ein tragfähiger Plan entwickelt, um den Brandschutz in Wittenberg langfristig sicherzustellen. In der Wehrleiterberatung wurde dem Vorgehen einstimmig zugestimmt. Ebenso wurde die Konzeption in den Fraktionen und im Hauptausschuss ausführlich vorberaten und dem Stadtrat einstimmig mit der Empfehlung, der Vorlage zuzustimmen, freigegeben. So fand sich auch im Stadtrat große Unterstützung für die Beschlussvorlage. Landrat Tülsch hadert dennoch mit der Entscheidung.
1: Dass man einen Weg geht, der natürlich in den Blick nimmt, dass wir gerade am Tag in der Woche, wenn die ehrenamtlichen Kräfte arbeiten sind, manchmal ein Personalproblem haben, da bin ich dabei. Was die Frage der Organisationsform angeht, haben wir unterschiedliche Meinungen, weil ich glaube, man muss auch in Zeiten knapper Kassen gucken, ob ich die gleiche Aufgabe auch mit anderen Mitteln oder mit weniger Mitteln erreichen kann. Und da gibt es Optionen, die wurden für mich nicht ausreichend beleuchtet, aber das ist jetzt auch Teil des Prüfvorgangs, der jetzt nach dieser Entscheidung ansteht.
0: Im Stadtrat wurde mehrfach die Meinung vertreten, dass man mit der Entscheidung einen Fehler vergangener Zeiten wieder gutmachen könne. Vor rund 20 Jahren wurde die Berufsfeuerwehr in Wittenberg aus Kostengründen abgeschafft. Ebenso drückten viele Stadträte große Wertschätzung für die Arbeit der Kameraden und für das Ehrenamt aus und betonten, wie wichtig es sei, dieses mit einer entsprechenden Entscheidung zu unterstützen.

0: Hallo und herzlich willkommen zur neuesten Ausgabe von Zeitnah hier auf RAN 1. Das Quartier Leipziger Tor hat sich in den vergangenen Jahren stark verändert. Durch Stadtumbau, Sanierungen und Fördermaßnahmen wurden Gebäude aufgewertet, Leerstände reduziert und Grün sowie Wohnbereiche attraktiver gestaltet. Identitätsstiftende Orte wie der neue Wasserturm, die ehemalige Post und weitere historische Gebäude wurden wiederbelebt. Ein wichtiger Baustein der weiteren Entwicklung ist die Sanierung des denkmalgeschützten Leipziger Torhauses. Es soll zu einem modernen Nachbarschafts- und Bürgerzentrum für Begegnung, Kultur und Beratung entwickelt werden. Die Stadt Dessau-Roßlau sucht hierfür einen Partner, der die Sanierung mit Unterstützung von Städtebaufördermitteln insgesamt ca. 1 Million Euro übernimmt und anschließend den Betrieb durch den Bürgerzentrum Leipziger Torhaus e.V. ermöglicht. Voraussetzung ist der Abschluss eines langfristigen Erbbaurechtsvertrages sowie der Erwerb des Gebäudes. Der Verein setzt sich seit 2011 für ein lebendiges Quartier ein und möchte im Leipziger Torhaus einen offenen Treffpunkt für die Nachbarschaft schaffen. Weitere Informationen zum Interessenbekundungsverfahren gibt es auf der Internetseite der Stadt Dessau-Roßlau unter www.dessau-roßlau.de. Nach der Sommerpause geht der Spielbetrieb für die meisten Amateurfußballer aus der Region so langsam wieder los. Am vergangenen Sonntag stand das erste Spiel für den SV Dessau 05 auf dem Plan. Im Stadion am Schillerpark empfingen die 05er die Landesliga-Aufsteiger aus Elster.
1: Die Fußball-WM ist vorbei. Spanien ist nach einer mäßig unterhaltsamen Partie gegen Argentinien zum zweiten Mal nach 2010 Weltmeister geworden. Im Stadion am Schillerpark wurde am 19. Juli ebenfalls Fußball gespielt. Hier hießen die Spieler auf dem Platz zwar nicht Ferran Torres, Lamine Yamal oder Lionel Messi, aber Elia Friebe, Niklas Mied oder auch Yannick Schüler wissen ebenfalls, wie man kickt. Der SV Dessau 05 empfing den SV Eintracht Elster zum ersten Testspiel nach der Sommerpause. Für die 05er ging es darum, gut in die Saisonvorbereitungen zu starten. Immerhin sind die Ambitionen des Verbandsliga-Vizemeisters für die anstehende Spielzeit durchaus hoch. Die Gäste aus dem Landkreis Wittenberg sind nach einer starken Saison zurück in der Landesliga und starteten mit dem Freundschaftsspiel ebenfalls in die Vorbereitungsphase. Die Hausherren sind hier gleich zu Beginn die spielbestimmende Mannschaft. Nach 5 Minuten wird es das erste Mal etwas gefährlich, weil Elia Friebe, Elster-Keeper Arno Richter unter Druck setzt. Gerade noch mal gut gegangen für die Gäste. Dessau macht munter weiter. Moritz Singbeil mit einer guten Bewegung. Dann hat er das Auge für Elia Friebe. Dessen Abschluss wird aber noch geblockt. Dann Ecke für 05, reingebracht durch Paul Wertmann. Moritz Singbeil hat Platz, köpft aber am Kasten vorbei. In der 13. Minute das erste Mal Elster im Vorwärtsgang. Erik Meyers Versuch, hier halb Flanke, halb Torschuss und ohne jegliche Gefahr. Dann gleich wieder der Blick in die andere Richtung. Ecke für die Gastgeber, die zunächst nichts einbringt. Der Ball bleibt aber bei den Jungs aus der Bauhausstadt. Alex Soblowski. Dann Niklas Mied und Marcio Pelchen mit dem Doppelpass. Arno Richter kann Mieds Hereingabe klären. Elster mit dem Befreiungsschlag und Alex Soblowski hier mit dem Fehler. Erik Schutz setzt zum Sprint an und läuft bis zur Strafraumkante durch, versucht dann Moritz Donat in der Mitte zu bedienen. Thaddäus Horvath ist aber dran und kann klären. Die darauf folgende Ecke wird getreten von Damon Schüler und kommt auf Yannick Schüler, der den Kopfball knapp am Tor vorbeisetzt. Die Schillerparkicker hier aber mit deutlich mehr Ballbesitz und gleich der nächsten Chance. Niklas Mied auf Moritz Singbeil, der wird von den Gegnern nicht wirklich gestört, kann durchgehen und schießen, Arno Richter pariert jedoch stark. Die 05er jetzt mit Dauerdruck auf das gegnerische Tor und Elster bekommt hier kaum Entlastung. Die Zuschauer sehen mehrere Torannäherungen, doch so wirklich gefährlich wird davon zunächst nichts und auf der Anzeigetafel bleibt weiterhin die 0 für die Dessauer stehen. In der 26.

0: letzten Minute mal ein hoher Ball auf Yannick Görsch, dessen Hereingabe aber in den Armen von Arno Richter landet. Der Schlussmann von Elster macht bisher einen guten Job. Seine Vorderleute machen es ihm aber nicht einfach. Fehlpass auf Hannes Erhard. Der macht jedoch nichts draus. Dann mal wieder eine Ecke für die Dessauer. Und Moritz Singbeil versucht es artistisch. Keine große Herausforderung für Richter. Wir befinden uns in der 35. Spielminute und Hannes Erhard nimmt sich mal ein Herz und versucht aus der Distanz. Richter kann nur nach vorne abwehren, wo Yannick Görsch lauert. Wenige Tage vor seinem 19. Geburtstag erzielt der junge Angreifer hier den verdienten Führungstreffer für die Hausherren. Und nicht mal eine Minute nach dem Tor zum 1:0 bietet sich die nächste gute Gelegenheit für das Team von Dimitrios Mitsis. Paul Wertmann auf Nick Bauer, der nochmal auf Ilja Friebe ablegt und schon steht es hier 2:0. Der Doppelschlag innerhalb kürzester Zeit für den SV Dessau 05. Die Gastgeber machen munter weiter. Ein Freistoß von Paul Wertmann bringt hier keinen Erfolg. Die Dessauer stehen sehr tief in der gegnerischen Hälfte und versuchen früh den Ball zu erobern. Yannick Görsch ist hier mal damit erfolgreich, kann jedoch nicht sein zweites Tor erzielen. Kurz vor Ende der ersten Halbzeit zeigt sich dann auch die Eintracht nochmal vorm gegnerischen Kasten. Thaddäus Horvath kann Moritz Donats Schuss blocken. Auf der anderen Seite wird der auffällige Yannick Görsch noch einmal von Ilja Friebe in Szene gesetzt, der Abschluss aber zu harmlos und Arno Richter ist schnell unten. Mit der 2:0-Führung für die 05er geht es dann in die Pause. Die Zuschauer sehen hier eine dominante Heimmannschaft und ein Spiel, was hauptsächlich auf ein Tor geht. Auf beiden Seiten wird kräftig gewechselt und in Durchgang 2 stehen 3 neue Kräfte für Elster sowie 6 neue für Dessau auf dem Platz. In der 52. Minute die erste zeigenswerte Szene der zweiten Hälfte. Elster will hinten rumspielen, aber der eingewechselte Darwin Hajowski schnappt sich die Kugel und setzt zum Sprint an, wird aber abgelaufen. Dadurch bekommt Yannick Görsch die gute Chance gegen die Laufrichtung des Keepers, aber auch am Tor vorbei. Nach gut einer gespielten Stunde auch mal wieder die Gäste aus dem Landkreis Wittenberg mit einem Impuls nach vorne. Jörn Engelhardt mit einem schönen langen Ball auf Yannick Schüler, der macht zu wenig draus. Allgemein wird im zweiten Durchgang bisher relativ wenig von beiden Teams geboten. In der 65. Minute dann mal eine Doppelchance für die Bauhausstädter. Zuerst Darwin Hajowski mit dem Abschluss aus guter Position, der eingewechselte Shaba Juhasch pariert stark. Elster bekommt den Ball nicht weg und Nick Bauer erobert das Spielgerät. Weiter auf Yannick Görsch, aber auch hier kann Elsters Schlussmann den Einschlag verhindern. 05er Neuzugang Keba Sonko zeigt dann in der nächsten Szene, was er drauf hat. Nick Bauer bedient den ehemaligen Thalheimer gut, ein Haken und der Abschluss knapp drüber. Dann mal Freistoß für Dessau. Kurz ausgeführt und keine schlechte Idee. Shaba Juhasch ist aber hellwach und hat die Kugel sicher. Mittlerweile hat es angefangen zu regnen, was die 05er aber nicht stört. Darwin Hajowski macht das hier richtig gut und kann abschließen. Wieder stark von Elster-Keeper Juhasch per Fußabwehr pariert. Dann mal Tom Sparfeld aus spitzem Winkel. Drüber. Der Regen wird stärker, Dessau jedoch weiterhin im Vorwärtsgang. Keba Sonko zum ebenfalls eingewechselten Till Panzer, der das hier richtig toll macht, aber auch am Torhüter der Gäste scheitert. Die letzte Chance der Partie gehört Keba Sonko, der den Ball nach guter Hereingabe von Mohammad Alhamwi aber über den Querbalken haut. Damit war's das. Der SV Dessau 05 gewinnt sein erstes Testspiel gegen den SV Eintracht Elster hochverdient mit 2:0 und kann sich nur vorwerfen, nicht noch einige Tore mehr gemacht zu haben.
1: Das war ein sehr gutes Vorbereitungsspiel für uns. Besonders in der ersten Halbzeit waren wir sehr dominant aufs Feld. Nicht nur mit dem Ball, auch gegen den Ball mit einer richtig guten Aggressivität. Wir haben viel trainiert die letzten 3 Tage. Also wir haben auch heute Vorspiel trainiert, aber die Jungs haben wirklich Gas gegeben. Danach haben wir in der zweiten Halbzeit ein paar Spieler gewechselt. Also wir haben heute 20 Spieler genutzt. Davon 5 Spieler zwischen 17 und 19 Jahre alt. Deswegen, ich denke auch, die zweite Halbzeit ist auch in Ordnung. Wir können auch positive nehmen. Besonders

0: mit unserer Körpersprache gegen den Ball. Aber wir haben noch viel zu tun, es ist nur einfach von unserer Vorbereitung. Wir müssen weiter einfach hart arbeiten. Wir trainieren morgen und Dienstag und wir haben noch ein Testspiel am Mittwoch wieder hier. Genau, also wir haben wirklich viel zu tun, auch die Neuzugänge zu integrieren. Aber ich spüre, dass die Jungs Bock haben und das freut mich.
1: 5 Testspiele stehen für die Dessauer nun noch an, bevor dann die Verbandsliga-Saison startet. Am 22. Juli zu Hause gegen den FC Eintracht Köthen, am 25.07. beim Leipziger SC 1901, einen Tag später im Schillerpark gegen den SV Rot-Weiß Kemberg, am 29.07. dann zu Hause gegen den Zörbiger FC und abschließend am 1. August beim Oberligisten aus Sandersdorf.
2: Am 18. Juli gegen 14.20 Uhr kam es im Bereich der Oranienbaumer Chaussee zu einem Verkehrsunfall mit Sachschaden. Eine 65-jährige Fahrerin eines Volkswagen befuhr die Sollnitzer Allee auf dem linken Fahrstreifen und beabsichtigte, nach links in die Oranienbaumer Chaussee abzubiegen. Während des Abbiegevorgangs kollidierte sie mit einem Daimler, der von einer 86-jährigen Frau auf dem rechten Fahrstreifen in gleicher Fahrtrichtung geführt wurde. Durch den Zusammenstoß entstand ein Sachschaden in Höhe von rund 4.000 Euro. Am 19. Juli ereignete sich gegen 16.15 Uhr auf der A9 zwischen den Anschlussstellen Köselitz und Kleinmarzehns in Fahrtrichtung Berlin ein Verkehrsunfall mit 2 beteiligten Fahrzeugen. Ein 29-jähriger Fahrer eines Saab befuhr den mittleren Fahrstreifen. Nach seinen Angaben wechselte unmittelbar vor ihm ein LKW auf die mittlere Fahrspur. Um einen Zusammenstoß zu vermeiden, wich der Saab-Fahrer auf den linken Fahrstreifen aus und übersah dabei einen dort herannahenden Skoda. Es kam zur Kollision beider Fahrzeuge. Bei dem Unfall wurden die Beifahrerin des Saab sowie der Fahrer des Skoda verletzt und zur weiteren Behandlung in umliegende Krankenhäuser gebracht. Beide Fahrzeuge waren nicht mehr fahrbereit und mussten abgeschleppt werden. Der Gesamtsachschaden beläuft sich auf etwa ca. 24.900 Euro. Und das waren sie, die aktuellen Nachrichten aus der RAN1-Redaktion. Wir schauen jetzt noch auf den Wetterbericht und die Meldungen aus der Region. Bis dahin haben Sie eine schöne Zeit und auf Wiedersehen.
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10: Am Mittwoch erwarten uns Temperaturen von bis zu 21 Grad. Der Himmel bleibt durchgehend bewölkt und in den Mittagsstunden ist vereinzelt mit leichtem Regen zu rechnen. Ein starker Westwind kommt mit schnellen Böen. Das Wetter bleibt in den nächsten Tagen ähnlich, wobei vorerst mit keinem Regen mehr zu rechnen ist.

0: Die Freude war am 10. Juli in der Lutherstadt Wittenberg groß. Gemeinsam mit dem Kulturstaatsminister Dr. Wolfram Weimer, Bildungsminister Jan Riedel, Wittenbergs Bürgermeister André Seidig sowie Dr. Thomas T. Müller, Vorstand der Stiftung Luther-Gedenkstätten, wurde der Grundstein für das neue Eingangsgebäude des Lutherhauses gelegt. Das Bauprojekt ist nicht nur für die Lutherstadt Wittenberg von großer Bedeutung. Auch das Land Sachsen-Anhalt und der Bund messen der Baumaßnahme angesichts der herausragenden nationalen und internationalen Bedeutung des Lutherhauses einen hohen Stellenwert bei.
1: Unsere Lutherstätten haben natürlich für Wittenberg eine sehr große Bedeutung. Sie stehen auch für unsere Stadt und sie strahlt auch in die gesamte Welt. Und deswegen kommen natürlich viele Menschen nach Wittenberg. Aber sie kommen halt nicht nur zu dieser Stätte. Sie werden hier freundlich begrüßt und empfangen und erleben hier auch was sehr Schönes. Aber gehen dann mit einem guten Gefühl in unsere schöne Stadt, in unsere Altstadt hinein. Und davon profitiert natürlich auch der gesamte Handel, die Gastro. Und das ist sehr schön für unsere Stadt.
2: Erst einmal ist ja das hier eigentlich die Keimzelle der Reformation. Wir haben als Landesslogan Hashtag modern denken. Und es gibt ja nicht wenige Historiker, die sagen, die Moderne hat eigentlich mit Luther angefangen. Mit dieser Selbstermächtigung des Denkens, auch bezüglich religiöser Dinge, bezüglich der Fragen des Glaubens. Und ich meine, all das ist hier hinter uns in diesem Lutherhaus passiert. Also hier hat er die 95 Thesen entworfen. Hier hat er mit seiner Frau Katharina von Bora gelebt. Hier hat er Besuch empfangen. Also aus ganz Europa sind die gekommen, um zu Luther zu pilgern. Also das ist schon ein enorm wichtiger Bau für Sachsen-Anhalt und deswegen investiert Sachsen-Anhalt da gerne, um also diesen Eingangsbereich oder das Eingangsgebäude des Lutherhauses zu errichten.
3: Das ist ein Ort von welthistorischer Bedeutung. Ob man in Sydney oder in Tokio oder in Vancouver die Leute fragt, diesen Ort kennt man. Und man kennt ihn wegen Luther, weil hier Geschichte verändert wurde, Geschichte geschrieben wurde und Geschichte zum Besseren sich gewandelt hat. Und deswegen kommen Zehntausende von Menschen aus aller Welt und für die bauen wir jetzt ein neues Besucherzentrum. Wir wollen das bildsam machen, wir wollen es zugänglich machen, wir wollen, dass möglichst viele Menschen herkommen und erleben, was hier passiert ist.
0: Das Land Sachsen-Anhalt unterstützt das Bauvorhaben mit insgesamt 10,5 Millionen Euro. Weitere 4,8 Millionen Euro stellte der Beauftragte der Bundesregierung für Kultur und Medien für die energetische Sanierung bereit. Die Stiftung Luther-Gedenkstätten beteiligt sich mit 300.000 Euro aus Eigenmitteln. Insgesamt umfasst das Projekt ein Investitionsvolumen von 15,6 Millionen Euro. Mit dem Neubau verfolgt man ein ganz wichtiges Ziel.
4: Das neue Eingangsgebäude hat vor allen Dingen das Ziel, dass wir das Haupthaus schützen, also das alte Lutherhaus. Es geht also darum, dass wir eine Art Klimaschleuse schaffen, wo auch zwei Busgruppen zeitgleich sich aufhalten können, wo, wenn das Wetter mal nicht so gut ist, wie es zum Beispiel heute ist, dass dort die Feuchtigkeit wieder aufgenommen wird und nicht ins Haus getragen wird. Darum geht's. Auch, dass die Wärme nicht sofort ins Haus gebracht wird, dass man sozusagen eine Art Klimaschleuse hat letztlich. Und darüber hinaus geht es auch darum, dass wir was Freundliches haben für die Besucher, dass man sich gut aufgenommen fühlt. Wir werden den Museumsshop deutlich erweitern dort auch, dass man also auch ein Angebot hat, dass man was mitnehmen kann, wenn man wieder nach Haus fährt und den Menschen mitteilen kann, wie schön es in Wittenberg war und dass es sich lohnt, auch herzufahren. Also es wird ein moderner Bau sein, der sich aber einfügt. Wir werden den ehemaligen Innenhof überdachen mit einer Glaskonstruktion, die, wenn die Sonne zu sehr scheint, sich verfärbt, sodass man also diese Sonneneinstrahlung nicht sehr massiv im Inneren hat. Das ist alles sehr klug ausgetüftelt und wird auch spannend zu sehen sein, wird also architektonisch auch spannend sein, so wie es umgesetzt wird. Es wird sehr hell sein. Wir werden im vorderen Bereich auch noch Kunst am Bau umsetzen, sodass also Modernes und Historisches zueinander kommen.
0: Parallel zum Neubau wird die energetische Sanierung des Lutherhauses vorangetrieben. Dabei werden zahlreiche Bereiche des historischen Gebäudes unter energetischen Gesichtspunkten geprüft und modernisiert. Besonders im Fokus der energetischen Sanierung stehen dabei die Fenster des Lutherhauses.
4: Die Fenster sind für die energetische Sanierung von besonderer Bedeutung. Und da mussten wir viel tüfteln, weil wir einfach viele Partner hatten, mit die wir einbeziehen mussten. Also zum einen kommen natürlich die Energetiker und sagen, so hätten wir es gern. Dann kommt die Denkmalpflege und sagt, na, so geht's aber nicht. Dann kommt am Ende ICOMOS, also die UNESCO, und sagt, wir haben da aber auch noch was zu sagen. Und als wir dann alle halbwegs auf der Spur hatten, dann kam das Landeskriminalamt und hat gesagt, na ja, aber der Einbruchschutz muss auch noch gewährleistet werden. Und wir haben das dann so gelöst, dass wir, nachdem wir alle an einem Tisch hatten, eine Idee hatten, haben dann ein Musterfenster bauen lassen, was also auch schon eingebaut ist. Und wenn Sie jetzt von hier schauen, bin ich nicht sicher, ob Sie sofort erkennen, welches das neue und welches das alte ist. Also wir haben da wirklich eine tolle Firma gefunden, die uns das Musterfenster gebaut hat, und so wird es am Ende werden. Es wird also dann alles erfüllen, was wir uns wünschen, mit leichten Abstrichen in jede Richtung, aber so, dass es dem Haus am wenigsten Schaden zufügt. Es nützt ja nichts, wenn wir das Haus völlig zerlegen, dafür, dass wir es dann energetisch haben.
0: Einige erste Arbeiten wurden bereits abgeschlossen. Gerade bei historischen Gebäuden ist ein besonders sorgfältiges Vorgehen erforderlich. Während der Sanierungsarbeiten kommt es immer wieder vor, dass neue Erkenntnisse gewonnen oder bislang verborgene Details entdeckt werden. So war es auch bei diesem Projekt, bei dem im Verlauf der Arbeiten weitere wertvolle Einblicke in die Baugeschichte des Lutherhauses gewonnen werden konnten.
4: Also wir haben im Haus tatsächlich ein paar ganz spannende Sachen gefunden. Das ist so, also zum Beispiel im Hängewerk oberhalb der Lutherstube. Die Lutherstube haben wir jetzt festgestellt, dass das ein ganz besonderes Werk ist, auf das das, wie es konstruiert ist und auch wie die Lutherstube gehalten wird. Da hat man schon im 19. Jahrhundert was dran gemacht, und da haben wir Hinweise gefunden, wer das gemacht hat. Die Leute haben sich da also mit Bleistift auch verewigt. Das werden wir wahrscheinlich auch zeigen. Wir haben einige lutherzeitliche Fliesen gefunden im unteren Bereich. Also es kommt bei solchen Sachen immer wieder was raus, obgleich nun das Haus ja nun mehrfach schon bearbeitet worden ist, von vielen Generationen immer wieder. Aber es ist trotzdem immer mal wieder eine spannende Entdeckung. Also eine ganz lustige Sache war, dass wir einen Hausschuh gefunden haben. Wem der gehört hat, Luther vermutlich nicht, aber ganz jung ist er auch nicht.
0: Auch im Stadtrat der Lutherstadt Wittenberg stand das Thema mehrfach auf der Tagesordnung und führte zu intensiven Diskussionen.
1: In der Tat war es eine sehr sachliche Diskussion, in der auch alle Meinungen gehört wurden. Denn es gab natürlich auch Interessierte an dem Erhalt dessen, was hier vorher war. Aber am Ende gab es eine Abwägung zwischen dem, was geht, und dem, was eben nicht geht. Und was auch vertretbar ist, gerade auch mit Blick in die Zukunft. Und dann hat am Ende eben doch in der Mehrheit eine tragende Rolle gespielt, dass hier etwas Neues entsteht, was auch gute Arbeitsbedingungen vor allem für die Menschen, die hier auch mit tätig sind, schafft und natürlich auch ein Raum mit Aufenthaltsqualität entsteht, der den heutigen Maßstäben der Zeit auch entspricht. Und das hat am Ende dazu geführt, dass der Stadtrat in seiner Mehrheit das Thema auch mitgetragen hat.
0: Die offiziellen Bauarbeiten für das neue Eingangsgebäude haben damit begonnen. Sofern es im weiteren Verlauf zu keinen baulichen Komplikationen kommt, ist die Eröffnung für den Herbst 2027 geplant.
5: Am 2. Juli-Wochenende verwandelte sich der Bitterfelder Stadthafen wieder in ein Paradies für Töpfer- und Handwerkskunstfreunde. Der inzwischen dritte Handwerker- und Töpfermarkt lud Gäste ein, um zu stöbern und Näheres zum Handwerk zu lernen. 50 Ausstellerinnen und Aussteller präsentierten nicht nur Geschaffenes, sondern erklärten auch den Prozess dahinter. Über dem Amboss konnte man etwas über die Schmiedekunst oder über der Töpferscheibe etwas über die Brennkunst lernen. Nur zwei der endlosen Beispiele des Marktes. Hier konnten Kunstliebhaber alles kaufen, was sie sich schon immer gewünscht haben. Keramikteller, Töpfe oder Obst. Flechtkörbe, Metallstatuen oder Holzschalen. Wer am dritten Handwerker- und Töpfermarkt in Bitterfeld gesucht hat, hat sicher auch gefunden.
6: Unwetter sorgt für Chaos. Ein derart heftiges Unwetter hat es in Dessau-Roßlau seit langer Zeit nicht mehr gegeben. Am Freitagnachmittag, dem 17. Juli, verwandelten Starkregen, Hagel und Gewitter innerhalb weniger Minuten zahlreiche Straßen und Gebäude in Einsatzorte für die Feuerwehr. Am Morgen gingen viele Menschen noch von einer gewöhnlichen Unwettervorwarnung aus. Doch die Wetterlage verschärfte sich am Nachmittag deutlich. Um 15.51 Uhr wurde über den Unwetterservice der ÖSA Versicherungen in Zusammenarbeit mit UbiMed eine Akutwarnung herausgegeben. Wenig später setzte ein heftiger Wolkenbruch mit Hagel sowie extremen Regenmengen ein. Keller liefen voll Wasser, Straßen, Gehwege, Wiesen und Plätze wurden überflutet. Die Feuerwehr erhielt nahezu im Minutentakt neue Notrufe. Betroffen waren zahlreiche Wohnhäuser, aber auch Kindertagesstätten, eine Schule sowie das Einkaufszentrum in der Heidestraße 13. Dort musste die Feuerwehr das Gebäude vorsorglich räumen. Gegen 19 Uhr hatte die Feuerwehr bereits 59 Einsätze aufgrund von Wasserschäden sowie 7 Brandeinsätze registriert. Zur Spitzenzeit gegen 19.40 Uhr waren insgesamt 169 Einsatzkräfte gleichzeitig im Einsatz, um die zahlreichen Schadenslagen im gesamten Stadtgebiet zu bewältigen. Obwohl das Unwetter selbst nur etwa 20 Minuten andauerte, hinterließ es erhebliche Schäden. Bis 20 Uhr waren insgesamt 121 Hilfeleistungseinsätze und 8 Brandeinsätze erforderlich. Trotz des außergewöhnlichen Ausmaßes informierte der Amtsleiter für den Brand- und Katastrophenschutz der Stadt, dass die Voraussetzungen für die Ausrufung eines Katastrophenfalls nicht gegeben waren.
7: Fehlalarm am Landesrechnungshof. Die Berufsfeuerwehr Dessau-Roßlau wurde am 15. Juli gegen 11 Uhr zu einer ausgelösten Brandmeldeanlage im Gebäude des Landesrechnungshofs alarmiert. Beim Eintreffen der Berufsfeuerwehr hatten fast alle Personen das Gebäude verlassen. Es wurde erkundet und die Kameraden konnten feststellen, dass ein automatischer Rauchmelder ohne erkennbaren Grund ausgelöst hatte. Alle Bereiche wurden kontrolliert und die Personen wieder in das Gebäude gelassen. Im Einsatz waren der Löschzug der Berufsfeuerwehr mit 4 Fahrzeugen und 12 Einsatzkräften.

0: Begegnung, Kultur und Beratung entwickelt werden. Die Stadt Dessau-Roßlau sucht hierfür einen Partner, der die Sanierung mit Unterstützung von Städtebaufördermitteln insgesamt ca. 1 Million Euro übernimmt und anschließend den Betrieb durch den Bürgerzentrum Leipziger Torhaus e.V. ermöglicht. Voraussetzung ist der Abschluss eines langfristigen Erbbaurechtsvertrages sowie der Erwerb des Gebäudes. Der Verein setzt sich seit 2011 für ein lebendiges Quartier ein und möchte im Leipziger Torhaus einen offenen Treffpunkt für die Nachbarschaft schaffen. Weitere Informationen zum Interessenbekundungsverfahren gibt es auf der Internetseite der Stadt Dessau-Roßlau unter www.dessau-roßlau.de. Nach der Sommerpause geht der Spielbetrieb für die meisten Amateurfußballer aus der Region so langsam wieder los. Am vergangenen Sonntag stand das erste Spiel für den SV Dessau 05 auf dem Plan. Im Stadion am Schillerpark empfingen die 05er die Landesliga-Aufsteiger aus Elster.
1: Die Fußball-WM ist vorbei. Spanien ist nach einer mäßig unterhaltsamen Partie gegen Argentinien zum zweiten Mal nach 2010 Weltmeister geworden. Im Stadion am Schillerpark wurde am 19. Juli ebenfalls Fußball gespielt. Hier hießen die Spieler auf dem Platz zwar nicht Ferran Torres, Lamine Yamal oder Lionel Messi, aber Ilja Friebe, Niklas Mied oder auch Yannick Schüler wissen ebenfalls, wie man kickt. Der SV Dessau 05 empfing den SV Eintracht Elster zum ersten Testspiel nach der Sommerpause. Für die 05er ging es darum, gut in die Saisonvorbereitungen zu starten. Immerhin sind die Ambitionen des Verbandsliga-Vizemeisters für die anstehende Spielzeit durchaus hoch. Die Gäste aus dem Landkreis Wittenberg sind nach einer starken Saison zurück in der Landesliga und starteten mit dem Freundschaftsspiel ebenfalls in die Vorbereitungsphase. Die Hausherren sind hier gleich zu Beginn die spielbestimmende Mannschaft. Nach 5 Minuten wird es das erste Mal etwas gefährlich, weil Ilja Friebe Elster-Keeper Arno Richter unter Druck setzt. Gerade noch mal gut gegangen für die Gäste. Dessau macht munter weiter. Moritz Singbeil mit einer guten Bewegung. Dann hat er das Auge für Ilja Friebe. Dessen Abschluss wird aber noch geblockt. Dann Ecke für 05, reingebracht durch Paul Wertmann. Moritz Singbeil hat Platz, köpft aber am Kasten vorbei. In der 13. Minute das erste Mal Elster im Vorwärtsgang. Erik Meyers Versuch, hier halb Flanke, halb Torschuss und ohne jegliche Gefahr. Dann gleich wieder der Blick in die andere Richtung. Ecke für die Gastgeber, die zunächst nichts einbringt. Der Ball bleibt aber bei den Jungs aus der Bauhausstadt. Alex Soblowski. Dann Niklas Mied und Marcio Pelchen mit dem Doppelpass. Arno Richter kann Mieds Hereingabe klären. Elster mit dem Befreiungsschlag und Alex Soblowski hier mit dem Fehler. Erik Schutsch setzt zum Sprint an und läuft bis zur Strafraumkante durch, versucht dann Moritz Donat in der Mitte zu bedienen. Thaddäus Horvath ist aber dran und kann klären. Die darauf folgende Ecke wird getreten von Damon Schüler und kommt auf Yannick Schüler, der den Kopfball knapp am Tor vorbeisetzt. Die Schillerparkicker hier aber mit deutlich mehr Ballbesitz und gleich der nächsten Chance. Niklas Mied auf Moritz Singbeil, der wird von den Gegnern nicht wirklich gestört, kann durchgehen und schießen, Arno Richter pariert jedoch stark. Die 05er jetzt mit Dauerdruck auf das gegnerische Tor und Elster bekommt hier kaum Entlastung. Die Zuschauer sehen mehrere Torannäherungen, doch so wirklich gefährlich wird davon zunächst nichts und auf der Anzeigetafel bleibt weiterhin die 0 für die Dessauer stehen. In der 26. Minute mal ein hoher Ball auf Yannick Görsch, dessen Hereingabe aber in den Armen von Arno Richter landet. Der Schlussmann von Elster macht bisher einen guten Job, seine Vorderleute machen es ihm aber nicht einfach. Fehlpass auf Hannes Erhardt. Der macht jedoch nichts draus. Dann mal wieder eine Ecke für die Dessauer. Und Moritz Singbeil versucht es artistisch. Keine große Herausforderung für Richter. Wir befinden uns in der 35. Spielminute. Und Hannes Erhardt nimmt sich mal ein Herz und versucht aus der Distanz. Richter kann nur nach vorne abwehren, wo Yannick Görsch lauert. Wenige Tage vor seinem 19. Geburtstag erzielt der junge Angreifer

0: hier den verdienten Führungstreffer für die Hausherren. Und nicht mal eine Minute nach dem Tor zum 1:0 bietet sich die nächste gute Gelegenheit für das Team von Dimitrios Mitsis. Paul Wertmann auf Nick Bauer, der nochmal auf Ilja Friebe ablegt und schon steht es hier 2:0. Der Doppelschlag innerhalb kürzester Zeit für den SV Dessau 05. Die Gastgeber machen munter weiter. Ein Freistoß von Paul Wertmann bringt hier keinen Erfolg. Die Dessauer stehen sehr tief in der gegnerischen Hälfte und versuchen früh den Ball zu erobern. Yannick Görsch ist hier mal damit erfolgreich, kann jedoch nicht sein zweites Tor erzielen. Kurz vor Ende der ersten Halbzeit zeigt sich dann auch die Eintracht nochmal vorm gegnerischen Kasten. Thaddäus Horvath kann Moritz Donats Schuss blocken. Auf der anderen Seite wird der auffällige Yannick Görsch noch einmal von Ilja Friebe in Szene gesetzt, der Abschluss aber zu harmlos und Arno Richter ist schnell unten. Mit der 2:0-Führung für die 05er geht es dann in die Pause. Die Zuschauer sehen hier eine dominante Heimmannschaft und ein Spiel, was hauptsächlich auf ein Tor geht. Auf beiden Seiten wird kräftig gewechselt und in Durchgang 2 stehen 3 neue Kräfte für Elster sowie 6 neue für Dessau auf dem Platz. In der 52. Minute die erste zeigenswerte Szene der zweiten Hälfte. Elster will hinten rumspielen, aber der eingewechselte Darwin Hajowski schnappt sich die Kugel und setzt zum Sprint an, wird aber abgelaufen. Dadurch bekommt Yannick Görsch die gute Chance gegen die Laufrichtung des Keepers, aber auch am Tor vorbei. Nach gut einer gespielten Stunde auch mal wieder die Gäste aus dem Landkreis Wittenberg mit einem Impuls nach vorne. Jörn Engelhardt mit einem schönen langen Ball auf Yannick Schüler, der macht zu wenig draus. Allgemein wird im zweiten Durchgang bisher relativ wenig von beiden Teams geboten. In der 65. Minute dann mal eine Doppelchance für die Bauhausstädter. Zuerst Darwin Hajowski mit dem Abschluss aus guter Position, der eingewechselte Shaba Juhasch pariert stark. Elster bekommt den Ball nicht weg und Nick Bauer erobert das Spielgerät. Weiter auf Yannick Görsch. Aber auch hier kann Elsters Schlussmann den Einschlag verhindern. 05er Neuzugang Keba Sonko zeigt dann in der nächsten Szene, was er drauf hat. Nick Bauer bedient den ehemaligen Thalheimer gut. Ein Haken und der Abschluss knapp drüber. Dann mal Freistoß für Dessau. Kurz ausgeführt und keine schlechte Idee. Shaba Juhasch ist aber hellwach und hat die Kugel sicher. Mittlerweile hat es angefangen zu regnen, was die 05er aber nicht stört. Darwin Hajowski macht das hier richtig gut und kann abschließen. Wieder stark von Elster-Keeper Juhasch per Fußabwehr pariert. Dann mal Tom Sparfeld aus spitzem Winkel. Drüber. Der Regen wird stärker, Dessau jedoch weiterhin im Vorwärtsgang. Keba Sonko zum ebenfalls eingewechselten Till Panzer, der das hier richtig toll macht, aber auch am Torhüter der Gäste scheitert. Die letzte Chance der Partie gehört Keba Sonko, der den Ball nach guter Hereingabe von Mohammad Alhamwi aber über den Querbalken haut. Damit war's das. Der SV Dessau 05 gewinnt sein erstes Testspiel gegen den SV Eintracht Elster hochverdient mit 2:0 und kann sich nur vorwerfen, nicht noch einige Tore mehr gemacht zu haben.
1: Das war ein sehr gutes Vorbereitungsspiel für uns. Besonders in der ersten Halbzeit waren wir sehr dominant aufs Feld. Nicht nur mit dem Ball, auch gegen den Ball mit einer richtig guten Aggressivität. Wir haben viel trainiert die letzten 3 Tage. Also wir haben auch heute Vorspiel trainiert, aber die Jungs haben wirklich Gas gegeben. Danach haben wir in der zweiten Halbzeit ein paar Spieler gewechselt. Also wir haben heute 20 Spieler genutzt. Davon 5 Spieler zwischen 17 und 19 Jahre alt. Deswegen, ich denke auch, die zweite Halbzeit ist auch in Ordnung. Wir können auch positive nehmen, besonders mit unserer Körpersprache gegen den Ball. Aber wir haben noch viel zu tun, es ist nur einfach von unserer Vorbereitung. Wir müssen weiter einfach hart arbeiten. Wir trainieren morgen und Dienstag und wir haben noch ein Testspiel am Mittwoch wieder hier. Genau, also wir haben wirklich viel zu tun, auch die Neuzugänge zu integrieren. Aber ich spüre, dass die Jungs Bock haben und das freut mich.
0: 5 Testspiele stehen für die Dessauer nun noch an, bevor dann die Verbandsliga-Saison startet. Am 22. Juli zu Hause gegen den FC Eintracht Köthen. Am 25.07. beim Leipziger SC 1901. Einen Tag später im Schillerpark gegen den SV Rot-Weiß Kemberg. Am 29.07. dann zu Hause gegen den Zörbiger FC und abschließend am 1. August beim Oberligisten aus Sandersdorf.
2: Am 18. Juli gegen 14.20 Uhr kam es im Bereich der Oranienbaumer Chaussee zu einem Verkehrsunfall mit Sachschaden. Eine 65-jährige Fahrerin eines Volkswagen befuhr die Sollnitzer Allee auf dem linken Fahrstreifen und beabsichtigte, nach links in die Oranienbaumer Chaussee abzubiegen. Während des Abbiegevorgangs kollidierte sie mit einem Daimler, der von einer 86-jährigen Frau auf dem rechten Fahrstreifen in gleicher Fahrtrichtung geführt wurde. Durch den Zusammenstoß entstand ein Sachschaden in Höhe von rund 4.000 Euro. Am 19. Juli ereignete sich gegen 16.15 Uhr auf der A9 zwischen den Anschlussstellen Köselitz und Kleinmarzehns in Fahrtrichtung Berlin ein Verkehrsunfall mit zwei beteiligten Fahrzeugen. Ein 29-jähriger Fahrer eines Saab befuhr den mittleren Fahrstreifen. Nach seinen Angaben wechselte unmittelbar vor ihm ein LKW auf die mittlere Fahrspur. Um einen Zusammenstoß zu vermeiden, wich der Saab-Fahrer auf den linken Fahrstreifen aus und übersah dabei einen dort herannahenden Skoda. Es kam zur Kollision beider Fahrzeuge. Bei dem Unfall wurden die Beifahrerin des Saab sowie der Fahrer des Skoda verletzt und zur weiteren Behandlung in umliegende Krankenhäuser gebracht. Beide Fahrzeuge waren nicht mehr fahrbereit und mussten abgeschleppt werden. Der Gesamtsachschaden beläuft sich auf etwa ca. 24.900 Euro. Und das waren sie, die aktuellen Nachrichten aus der RAN1-Redaktion. Wir schauen jetzt noch auf den Wetterbericht und die Meldungen aus der Region. Bis dahin haben Sie eine schöne Zeit und auf Wiedersehen.
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10: Am Mittwoch erwarten uns Temperaturen von bis zu 21 Grad. Der Himmel bleibt durchgehend bewölkt und in den Mittagsstunden ist vereinzelt mit leichtem Regen zu rechnen. Ein starker Westwind kommt mit schnellen Böen. Das Wetter bleibt in den nächsten Tagen ähnlich, wobei vorerst mit keinem Regen mehr zu rechnen ist.

Die Freude war am 10. Juli in der Lutherstadt Wittenberg groß. Gemeinsam mit dem Kulturstaatsminister Dr. Wolfram Weimer, Bildungsminister Jan Riedel, Wittenbergs Bürgermeister André Seidig sowie Dr. Thomas T. Müller

0: Vorstand der Stiftung Luther-Gedenkstätten, wurde der Grundstein für das neue Eingangsgebäude des Lutherhauses gelegt. Das Bauprojekt ist nicht nur für die Lutherstadt Wittenberg von großer Bedeutung. Auch das Land Sachsen-Anhalt und der Bund messen der Baumaßnahme angesichts der herausragenden nationalen und internationalen Bedeutung des Lutherhauses einen hohen Stellenwert bei.
1: Unsere Lutherstätten haben natürlich für Wittenberg eine sehr große Bedeutung. Sie stehen auch für unsere Stadt und sie strahlt auch in die gesamte Welt. Und deswegen kommen natürlich viele Menschen nach Wittenberg. Aber sie kommen halt nicht nur zu dieser Stätte. Sie werden hier freundlich begrüßt und empfangen und erleben hier auch was sehr Schönes. Aber gehen dann mit einem guten Gefühl in unsere schöne Stadt, in unsere Altstadt hinein. Und davon profitiert natürlich auch der gesamte Handel, die Gastro. Und das ist sehr schön für unsere Stadt.
2: Erst einmal ist ja das hier eigentlich die Keimzelle der Reformation. Wir haben als Landesslogan Hashtag modern denken. Und es gibt ja nicht wenige Historiker, die sagen, die Moderne hat eigentlich mit Luther angefangen. Mit dieser Selbstermächtigung des Denkens, auch bezüglich religiöser Dinge, bezüglich der Fragen des Glaubens. Und ich meine, all das ist hier hinter uns in diesem Lutherhaus passiert. Also hier hat er die 95 Thesen entworfen. Hier hat er mit seiner Frau Katharina von Bora gelebt. Hier hat er Besuch empfangen. Also aus ganz Europa sind die gekommen, um zu pilgern. Also das ist schon ein enorm wichtiger Bau für Sachsen-Anhalt und deswegen investiert Sachsen-Anhalt da gerne, um also diesen Eingangsbereich oder das Eingangsgebäude des Lutherhauses zu errichten.
3: Das ist ein Ort von welthistorischer Bedeutung. Ob man in Sydney oder in Tokio oder in Vancouver die Leute fragt, diesen Ort kennt man. Und man kennt ihn wegen Luther, weil hier Geschichte verändert wurde, Geschichte geschrieben wurde und Geschichte zum Besseren sich gewandelt hat. Und deswegen kommen Zehntausende von Menschen aus aller Welt und für die bauen wir jetzt ein neues Besucherzentrum. Wir wollen das bildsam machen, wir wollen es zugänglich machen, wir wollen, dass möglichst viele Menschen herkommen und erleben, was hier passiert ist.
0: Das Land Sachsen-Anhalt unterstützt das Bauvorhaben mit insgesamt 10,5 Millionen Euro. Weitere 4,8 Millionen Euro stellte der Beauftragte der Bundesregierung für Kultur und Medien für die energetische Sanierung bereit. Die Stiftung Luther-Gedenkstätten beteiligt sich mit 300.000 Euro aus Eigenmitteln. Insgesamt umfasst das Projekt ein Investitionsvolumen von 15,6 Millionen Euro. Mit dem Neubau verfolgt man ein ganz wichtiges Ziel.
4: Das neue Eingangsgebäude hat vor allen Dingen das Ziel, dass wir das Haupthaus schützen, also das alte Lutherhaus. Es geht also darum, dass wir eine Art Klimaschleuse schaffen, wo auch zwei Busgruppen zeitgleich sich aufhalten können, wo, wenn das Wetter mal nicht so gut ist, wie es zum Beispiel heute ist, dass dort die Feuchtigkeit wieder aufgenommen wird und nicht ins Haus getragen wird. Darum geht's. Auch, dass die Wärme nicht sofort ins Haus gebracht wird, dass man sozusagen eine Art Klimaschleuse hat letztlich. Und darüber hinaus geht es auch darum, dass wir was Freundliches haben für die Besucher, dass man sich gut aufgenommen fühlt. Wir werden den Museumsshop deutlich erweitern dort auch, dass man also auch ein Angebot hat, dass man was mitnehmen kann, wenn man wieder nach Haus fährt und den Menschen mitteilen kann, wie schön es in Wittenberg war und dass es sich lohnt, auch herzufahren. Also es wird ein moderner Bau sein, der sich aber einfügt. Wir werden den ehemaligen Innenhof überdachen. Mit einer Glaskonstruktion, die, wenn die Sonne zu sehr scheint, sich verfärbt, sodass man also diese Sonneneinstrahlung nicht so massiv im Inneren hat. Das ist alles sehr klug ausgetüftelt und wird auch spannend zu sehen sein, wird also architektonisch auch spannend sein, so wie es umgesetzt wird. Es wird sehr hell sein. Wir werden im vorderen Bereich auch noch Kunst am Bau umsetzen, sodass also Modernes und Historisches zueinander kommen.
0: Parallel zum Neubau wird die energetische Sanierung des Lutherhauses vorangetrieben. Dabei werden zahlreiche Bereiche des historischen Gebäudes unter energetischen Gesichtspunkten geprüft und modernisiert. Besonders im Fokus der energetischen Sanierung stehen dabei die Fenster des Lutherhauses.
4: Die Fenster sind für die energetische Sanierung von besonderer Bedeutung. Und da mussten wir viel tüfteln, weil wir einfach viele Partner hatten, mit die wir einbeziehen mussten. Also zum einen kommen natürlich die Energetiker und sagen, so hätten wir es gern. Dann kommt die Denkmalpflege und sagt, na, so geht's aber nicht. Dann kommt am Ende ICOMOS, also die UNESCO, und sagt, wir haben da aber auch noch was zu sagen. Und als wir dann alle halbwegs auf der Spur hatten, dann kam das Landeskriminalamt und hat gesagt, na ja, aber der Einbruchschutz muss auch noch gewährleistet werden. Und wir haben das dann so gelöst, dass wir, nachdem wir alle an einem Tisch hatten, eine Idee hatten, haben dann ein Musterfenster bauen lassen, was also auch schon eingebaut ist.

0: Und wenn Sie jetzt von hier schauen, bin ich nicht sicher, ob Sie sofort erkennen, welches das Neue und welches das Alte ist. Also wir haben da wirklich eine tolle Firma gefunden, die uns das Musterfenster gebaut hat. Und so wird es am Ende werden. Es wird also dann alles erfüllen, was wir uns wünschen, mit leichten Abstrichen in jede Richtung. Aber so, dass es dem Haus am wenigsten Schaden zufügt. Es nützt ja nichts, wenn wir das Haus völlig zerlegen, dafür, dass wir es dann energetisch haben.
1: Einige erste Arbeiten wurden bereits abgeschlossen. Gerade bei historischen Gebäuden ist ein besonders sorgfältiges Vorgehen erforderlich. Während der Sanierungsarbeiten kommt es immer wieder vor, dass neue Erkenntnisse gewonnen oder bislang verborgene Details entdeckt werden. So war es auch bei diesem Projekt, bei dem im Verlauf der Arbeiten weitere wertvolle Einblicke in die Baugeschichte des Lutherhauses gewonnen werden konnten.
0: Also wir haben im Haus tatsächlich ein paar ganz spannende Sachen gefunden. Das ist so, also zum Beispiel im Hängewerk oberhalb der Lutherstube. Die Lutherstube haben wir jetzt festgestellt, dass das ein ganz besonderes Werk ist, wie es konstruiert ist und auch wie die Lutherstube gehalten wird. Da hat man schon im 19. Jahrhundert was dran gemacht und da haben wir Hinweise gefunden, wer das gemacht hat. Die Leute haben sich da also mit Bleistift auch verewigt. Das werden wir wahrscheinlich auch zeigen. Wir haben einige lutherzeitliche Fliesen gefunden im unteren Bereich. Also es kommt bei solchen Sachen immer wieder was raus, obgleich nun das Haus ja nun mehrfach schon bearbeitet worden ist, von vielen Generationen immer wieder. Aber es ist trotzdem immer mal wieder eine spannende Entdeckung, also eine ganz lustige Sache war, dass wir einen Hausschuh gefunden haben. Wem der gehört hat, Luther vermutlich nicht, aber ganz jung ist er auch nicht.
1: Auch im Stadtrat der Lutherstadt Wittenberg stand das Thema mehrfach auf der Tagesordnung und führte zu intensiven Diskussionen.
2: In der Tat war es eine sehr sachliche Diskussion, in der auch alle Meinungen gehört wurden. Denn es gab natürlich auch Interessierte an dem Erhalt dessen, was hier vorher war. Aber am Ende gab es eine Abwägung zwischen dem, was geht und dem, was eben nicht geht. Und was auch vertretbar ist, gerade auch mit Blick in die Zukunft. Und dann hat am Ende eben doch in der Mehrheit eine tragende Rolle gespielt, dass hier etwas Neues entsteht, was auch gute Arbeitsbedingungen, vor allem für die Menschen, die hier auch mit tätig sind, schafft und natürlich auch ein Raum mit Aufenthaltsqualität entsteht, der den heutigen Maßstäben der Zeit auch entspricht. Und das hat am Ende dazu geführt, dass der Stadtrat in seiner Mehrheit das Thema auch mitgetragen hat.
1: Die offiziellen Bauarbeiten für das neue Eingangsgebäude haben damit begonnen. Sofern es im weiteren Verlauf zu keinen baulichen Komplikationen kommt, ist die Eröffnung für den Herbst 2027 geplant.
3: Am 2. Juli-Wochenende verwandelte sich der Bitterfelder Stadthafen wieder in ein Paradies für Töpfer- und Handwerkskunstfreunde. Der inzwischen dritte Handwerker- und Töpfermarkt lud Gäste ein, um zu stöbern und Näheres zum Handwerk zu lernen. 50 Ausstellerinnen und Aussteller präsentierten nicht nur Geschaffenes, sondern erklärten auch den Prozess dahinter. Über dem Amboss konnte man etwas über die Schmiedekunst oder über der Töpferscheibe etwas über die Brennkunst lernen. Nur zwei der endlosen Beispiele des Marktes. Hier konnten Kunstliebhaber alles kaufen, was sie sich schon immer gewünscht haben. Keramikteller, Töpfe oder Obst. Flechtkörbe, Metallstatuen oder Holzschalen. Wer am dritten Handwerker- und Töpfermarkt in Bitterfeld gesucht hat, hat sicher auch gefunden.
4: Unwetter sorgt für Chaos. Ein derart heftiges Unwetter hat es in Dessau-Roßlau seit langer Zeit nicht mehr gegeben. Am Freitagnachmittag, dem 17. Juli, verwandelten Starkregen, Hagel und Gewitter innerhalb weniger Minuten zahlreiche Straßen und Gebäude in Einsatzorte für die Feuerwehr. Am Morgen gingen viele Menschen noch von einer gewöhnlichen Unwettervorwarnung aus, doch die Wetterlage verschärfte sich am Nachmittag deutlich. Um 15.51 Uhr wurde über den Unwetterservice der ÖSA Versicherungen in Zusammenarbeit mit UbiMed eine Akutwarnung herausgegeben. Wenig später setzte ein heftiger Wolkenbruch mit Hagel sowie extremen Regenmengen ein. Keller liefen voll Wasser, Straßen, Gehwege, Wiesen und Plätze wurden überflutet. Die Feuerwehr erhielt nahezu im Minutentakt neue Notrufe. Betroffen waren zahlreiche Wohnhäuser, aber auch Kindertagesstätten, eine Schule sowie das Einkaufszentrum in der Heidestraße 13. Dort musste die Feuerwehr das Gebäude vorsorglich räumen. Gegen 19 Uhr hatte die Feuerwehr bereits 59 Einsätze aufgrund von Wasserschäden sowie 7 Brandeinsätze registriert. Zur Spitzenzeit gegen 19.40 Uhr waren insgesamt 169 Einsatzkräfte gleichzeitig im Einsatz, um die zahlreichen Schadenslagen im gesamten Stadtgebiet zu bewältigen. Obwohl das Unwetter selbst nur etwa 20 Minuten andauerte, hinterließ es erhebliche Schäden. Bis 20 Uhr waren insgesamt 121 Hilfeleistungseinsätze und 8 Brandeinsätze erforderlich. Trotz des außergewöhnlichen Ausmaßes informierte der Amtsleiter für den Brand- und Katastrophenschutz der Stadt, dass die Voraussetzungen für die Ausrufung eines Katastrophenfalls nicht gegeben waren.

Fehlalarm am Landesrechnungshof. Die Berufsfeuerwehr Dessau-Roßlau wurde am 15. Juli gegen 11 Uhr zu einer ausgelösten Brandmeldeanlage im Gebäude des Landesrechnungshofs alarmiert. Beim Eintreffen der Berufsfeuerwehr hatten fast alle Personen das Gebäude verlassen. Es wurde erkundet und die Kameraden konnten feststellen, dass ein automatischer Rauchmelder ohne erkennbaren Grund ausgelöst hatte. Alle Bereiche wurden kontrolliert und die Personen wieder in das Gebäude gelassen. Im Einsatz waren der Löschzug der Berufsfeuerwehr mit 4 Fahrzeugen und 12 Einsatzkräften.

Hallo und herzlich willkommen zur neuesten Ausgabe von Zeitnah hier auf RAN 1. Das Quartier Leipziger Tor hat sich in den vergangenen Jahren stark verändert. Durch Stadtumbau, Sanierungen und Fördermaßnahmen wurden Gebäude aufgewertet, Leerstände reduziert und Grün- sowie Wohnbereiche attraktiver gestaltet. Identitätsstiftende Orte wie der neue Wasserturm, die ehemalige Post und weitere historische Gebäude wurden wiederbelebt. Ein wichtiger Baustein der weiteren Entwicklung ist die Sanierung des denkmalgeschützten Leipziger Torhauses. Es soll zu einem modernen Nachbarschafts- und Bürgerzentrum für Begegnungen

0: Begegnung, Kultur und Beratung entwickelt werden. Die Stadt Dessau-Roßlau sucht hierfür einen Partner, der die Sanierung mit Unterstützung von Städtebaufördermitteln insgesamt ca. 1 Million Euro übernimmt und anschließend den Betrieb durch den Bürgerzentrum Leipziger Torhaus e.V. ermöglicht. Voraussetzung ist der Abschluss eines langfristigen Erbbaurechtsvertrages sowie der Erwerb des Gebäudes. Der Verein setzt sich seit 2011 für ein lebendiges Quartier ein und möchte im Leipziger Torhaus einen offenen Treffpunkt für die Nachbarschaft schaffen. Weitere Informationen zum Interessenbekundungsverfahren gibt es auf der Internetseite der Stadt Dessau-Roßlau unter www.dessau-roßlau.de. Nach der Sommerpause geht der Spielbetrieb für die meisten Amateurfußballer aus der Region so langsam wieder los. Am vergangenen Sonntag stand das erste Spiel für den SV Dessau 05 auf dem Plan. Im Stadion am Schillerpark empfingen die 05er die Landesliga-Aufsteiger aus Elster.
1: Die Fußball-WM ist vorbei. Spanien ist nach einer mäßig unterhaltsamen Partie gegen Argentinien zum zweiten Mal nach 2010 Weltmeister geworden. Im Stadion am Schillerpark wurde am 19. Juli ebenfalls Fußball gespielt. Hier hießen die Spieler auf dem Platz zwar nicht Ferran Torres, Lamine Yamal oder Lionel Messi, aber Ilja Friebe, Niklas Mied oder auch Yannick Schüler wissen ebenfalls, wie man kickt. Der SV Dessau 05 empfing den SV Eintracht Elster zum ersten Testspiel nach der Sommerpause. Für die 05er ging es darum, gut in die Saisonvorbereitungen zu starten. Immerhin sind die Ambitionen des Verbandsliga-Vizemeisters für die anstehende Spielzeit durchaus hoch. Die Gäste aus dem Landkreis Wittenberg sind nach einer starken Saison zurück in der Landesliga und starteten mit dem Freundschaftsspiel ebenfalls in die Vorbereitungsphase. Die Hausherren sind hier gleich zu Beginn die spielbestimmende Mannschaft. Nach 5 Minuten wird es das erste Mal etwas gefährlich, weil Elia Friebe Elster-Keeper Arno Richter unter Druck setzt. Gerade noch mal gut gegangen für die Gäste. Dessau macht munter weiter. Moritz Singbeil mit einer guten Bewegung. Dann hat er das Auge für Ilja Friebe. Dessen Abschluss wird aber noch geblockt. Dann Ecke für 05, reingebracht durch Paul Wertmann. Moritz Singbeil hat Platz, köpft aber am Kasten vorbei. In der 13. Minute das erste Mal Elster im Vorwärtsgang. Erik Meyers Versuch, hier halb Flanke, halb Torschuss. Und ohne jegliche Gefahr. Dann gleich wieder der Blick in die andere Richtung. Ecke für die Gastgeber, die zunächst nichts einbringt. Der Ball bleibt aber bei den Jungs aus der Bauhausstadt. Alex Soblowski. Dann Niklas Mied und Marcio Pelchen mit dem Doppelpass. Arno Richter kann Mieds Hereingabe klären. Elster mit dem Befreiungsschlag. Und Alex Soblowski hier mit dem Fehler. Erik Schutsch setzt zum Sprint an und läuft bis zur Strafraumkante durch, versucht dann Moritz Donat in der Mitte zu bedienen. Thaddäus Horvath ist aber dran und kann klären. Die darauf folgende Ecke wird getreten von Damon Schüler und kommt auf Yannick Schüler, der den Kopfball knapp am Tor vorbeisetzt. Die Schillerparkicker hier aber mit deutlich mehr Ballbesitz und gleich der nächsten Chance. Niklas Mied auf Moritz Singbeil, der wird von den Gegnern nicht wirklich gestört, kann durchgehen und schießen, Arno Richter pariert jedoch stark. Die 05er jetzt mit Dauerdruck auf das gegnerische Tor und Elster bekommt hier kaum Entlastung. Die Zuschauer sehen mehrere Torannäherungen, doch so wirklich gefährlich wird davon zunächst nichts und auf der Anzeigetafel bleibt weiterhin die 0 für die Dessauer stehen. In der 26. Minute mal ein hoher Ball auf Yannick Görsch, dessen Hereingabe aber in den Armen von Arno Richter landet. Der Schlussmann von Elster macht bisher einen guten Job, seine Vorderleute machen es ihm aber nicht einfach. Fehlpass auf Hannes Erhardt, der macht jedoch nichts draus. Dann mal wieder eine Ecke für die Dessauer und Moritz Singbeil versucht es artistisch, keine große Herausforderung für Richter. Wir befinden uns in der 35. Spielminute und Hannes Erhardt nimmt sich mal ein Herz und versucht aus der Distanz. Richter kann nur nach vorne abwehren, wo Yannick Görsch lauert. Wenige Tage vor seinem 19. Geburtstag erzielt der junge Angreifer

0: Hier den verdienten Führungstreffer für die Hausherren. Und nicht mal eine Minute nach dem Tor zum 1:0 bietet sich die nächste gute Gelegenheit für das Team von Dimitrios Mitsis. Paul Wertmann auf Nick Bauer, der nochmal auf Ilja Friebe ablegt und schon steht es hier 2:0. Der Doppelschlag innerhalb kürzester Zeit für den SV Dessau 05. Die Gastgeber machen munter weiter. Ein Freistoß von Paul Wertmann bringt hier keinen Erfolg. Die Dessauer stehen sehr tief in der gegnerischen Hälfte und versuchen früh den Ball zu erobern. Yannick Görsch ist hier mal damit erfolgreich, kann jedoch nicht sein zweites Tor erzielen. Kurz vor Ende der ersten Halbzeit zeigt sich dann auch die Eintracht nochmal vorm gegnerischen Kasten. Tadeusz Horváth kann Moritz Donats Schuss blocken. Auf der anderen Seite wird der auffällige Yannick Görsch noch einmal von Ilja Friebe in Szene gesetzt, der Abschluss aber zu harmlos und Arno Richter ist schnell unten. Mit der 2:0-Führung für die 05er geht es dann in die Pause. Die Zuschauer sehen hier eine dominante Heimmannschaft und ein Spiel, was hauptsächlich auf ein Tor geht. Auf beiden Seiten wird kräftig gewechselt und in Durchgang 2 stehen 3 neue Kräfte für Elster sowie 6 neue für Dessau auf dem Platz. In der 52. Minute die erste zeigenswerte Szene der zweiten Hälfte. Elster will hinten rumspielen, aber der eingewechselte Darwin Hajowski schnappt sich die Kugel und setzt zum Sprint an, wird aber abgelaufen. Dadurch bekommt Yannick Görsch die gute Chance gegen die Laufrichtung des Keepers, aber auch am Tor vorbei. Nach gut einer gespielten Stunde auch mal wieder die Gäste aus dem Landkreis Wittenberg mit einem Impuls nach vorne. Jörn Engelhardt mit einem schönen langen Ball auf Yannick Schüler, der macht zu wenig draus. Allgemein wird im zweiten Durchgang bisher relativ wenig von beiden Teams geboten. In der 65. Minute dann mal eine Doppelchance für die Bauhausstädter. Zuerst Darwin Hajowski mit dem Abschluss aus guter Position, der eingewechselte Shaba Juhasz pariert stark. Elster bekommt den Ball nicht weg und Nick Bauer erobert das Spielgerät. Weiter auf Yannick Görsch, aber auch hier kann Elsters Schlussmann den Einschlag verhindern. 05er Neuzugang Keba Sonko zeigt dann in der nächsten Szene, was er drauf hat. Nick Bauer bedient den ehemaligen Thalheimer gut, ein Haken und der Abschluss knapp drüber. Dann mal Freistoß für Dessau. Kurz ausgeführt und keine schlechte Idee. Shaba Juhasz ist aber hellwach und hat die Kugel sicher. Mittlerweile hat es angefangen zu regnen, was die 05er aber nicht stört. Darwin Hajowski macht das hier richtig gut und kann abschließen. Wieder stark von Elster-Keeper Juhasz per Fußabwehr pariert. Dann mal Tom Sparfeld aus spitzem Winkel. Drüber. Der Regen wird stärker, Dessau jedoch weiterhin im Vorwärtsgang. Keba Sonko zum ebenfalls eingewechselten Till Panzer, der das hier richtig toll macht, aber auch am Torhüter der Gäste scheitert. Die letzte Chance der Partie gehört Keba Sonko, der den Ball nach guter Hereingabe von Mohammad Alhamwi aber über den Querbalken haut. Damit war's das. Der SV Dessau 05 gewinnt sein erstes Testspiel gegen den SV Eintracht Elster hochverdient mit 2:0 und kann sich nur vorwerfen, nicht noch einige Tore mehr gemacht zu haben.
1: Das war ein sehr gutes Vorbereitungsspiel für uns. Besonders in der ersten Halbzeit waren wir sehr dominant aufs Feld. Nicht nur mit dem Ball, auch gegen den Ball mit einer richtig guten Aggressivität. Wir haben viel trainiert die letzten 3 Tage. Also wir haben auch heute Vorspiel trainiert, aber die Jungs haben wirklich Gas gegeben. Danach haben wir in der zweiten Halbzeit ein paar Spieler gewechselt. Also wir haben heute 20 Spieler genutzt. Davon 5 Spieler zwischen 17 und 19 Jahre alt. Deswegen, ich denke auch, die zweite Halbzeit ist auch in Ordnung. Wir können auch positive nehmen, besonders mit unserer Körpersprache gegen den Ball. Aber wir haben noch viel zu tun, es ist nur einfach von unserer Vorbereitung. Wir müssen weiter einfach hart arbeiten. Wir trainieren morgen und Dienstag und wir haben noch ein Testspiel am Mittwoch wieder hier. Genau, also wir haben wirklich viel zu tun, auch die Neuzugänge zu integrieren. Aber ich spüre, dass die Jungs Bock haben und das freut mich.
0: 5 Testspiele stehen für die Dessauer nun noch an, bevor dann die Verbandsliga-Saison startet. Am 22. Juli zu Hause gegen den FC Eintracht Köthen. Am 25.07. beim Leipziger SC 1901. Einen Tag später im Schillerpark gegen den SV Rot-Weiß Kemberg. Am 29.07. dann zu Hause gegen den Zörbiger FC und abschließend am 1. August beim Oberligisten aus Sandersdorf.
2: Am 18. Juli gegen 14.20 Uhr kam es im Bereich der Oranienbaumer Chaussee zu einem Verkehrsunfall mit Sachschaden. Eine 65-jährige Fahrerin eines Volkswagen befuhr die Sollnitzer Allee auf dem linken Fahrstreifen und beabsichtigte, nach links in die Oranienbaumer Chaussee abzubiegen. Während des Abbiegevorgangs kollidierte sie mit einem Daimler, der von einer 86-jährigen Frau auf dem rechten Fahrstreifen in gleicher Fahrtrichtung geführt wurde. Durch den Zusammenstoß entstand ein Sachschaden in Höhe von rund 4.000 Euro. Am 19. Juli ereignete sich gegen 16.15 Uhr auf der A9 zwischen den Anschlussstellen Köselitz und Kleinmarzehns in Fahrtrichtung Berlin ein Verkehrsunfall mit zwei beteiligten Fahrzeugen. Ein 29-jähriger Fahrer eines Saab befuhr den mittleren Fahrstreifen. Nach seinen Angaben wechselte unmittelbar vor ihm ein LKW auf die mittlere Fahrspur. Um einen Zusammenstoß zu vermeiden, wich der Saab-Fahrer auf den linken Fahrstreifen aus und übersah dabei einen dort herannahenden Skoda. Es kam zur Kollision beider Fahrzeuge. Bei dem Unfall wurden die Beifahrerin des Saab sowie der Fahrer des Skoda verletzt und zur weiteren Behandlung in umliegende Krankenhäuser gebracht. Beide Fahrzeuge waren nicht mehr fahrbereit und mussten abgeschleppt werden. Der Gesamtsachschaden beläuft sich auf etwa ca. 24.900 Euro. Und das waren sie, die aktuellen Nachrichten aus der RAN1-Redaktion. Wir schauen jetzt noch auf den Wetterbericht und die Meldungen aus der Region. Bis dahin haben Sie eine schöne Zeit und auf Wiedersehen.
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10: Am Mittwoch erwarten uns Temperaturen von bis zu 21 Grad. Der Himmel bleibt durchgehend bewölkt und in den Mittagsstunden ist vereinzelt mit leichtem Regen zu rechnen. Ein starker Westwind kommt mit schnellen Böen. Das Wetter bleibt in den nächsten Tagen ähnlich, wobei vorerst mit keinem Regen mehr zu rechnen ist.

0: Die Freude war am 10. Juli in der Lutherstadt Wittenberg groß. Gemeinsam mit dem Kulturstaatsminister Dr. Wolfram Weimer, Bildungsminister Jan Riedel, Wittenbergs Bürgermeister André Seidig sowie Dr. Thomas T. Müller, Vorstand der Stiftung Luther-Gedenkstätten, wurde der Grundstein für das neue Eingangsgebäude des Lutherhauses gelegt. Das Bauprojekt ist nicht nur für die Lutherstadt Wittenberg von großer Bedeutung. Auch das Land Sachsen-Anhalt und der Bund messen der Baumaßnahme angesichts der herausragenden nationalen und internationalen Bedeutung des Lutherhauses einen hohen Stellenwert bei.
1: Unsere Lutherstätten haben natürlich für Wittenberg eine sehr große Bedeutung. Sie stehen auch für unsere Stadt und sie strahlt auch in die gesamte Welt. Und deswegen kommen natürlich viele Menschen nach Wittenberg. Aber sie kommen halt nicht nur zu dieser Stätte. Sie werden hier freundlich begrüßt und empfangen und erleben hier auch was sehr Schönes. Aber gehen dann mit einem guten Gefühl in unsere schöne Stadt, in unsere Altstadt hinein. Und davon profitiert natürlich auch der gesamte Handel, die Gastro. Und das ist sehr schön für unsere Stadt.
2: Erst einmal ist ja das hier eigentlich die Keimzelle der Reformation. Wir haben als Landesslogan Hashtag modern denken. Und es gibt ja nicht wenige Historiker, die sagen, die Moderne hat eigentlich mit Luther angefangen. Mit dieser Selbstermächtigung des Denkens, auch bezüglich religiöser Dinge, bezüglich der Fragen des Glaubens. Und ich meine, all das ist hier hinter uns in diesem Lutherhaus passiert. Also hier hat er die 95 Thesen entworfen. Hier hat er mit seiner Frau Katharina von Bora gelebt. Hier hat er Besuch empfangen. Also aus ganz Europa sind die gekommen, um zu pilgern. Also das ist schon ein enorm wichtiger Bau für Sachsen-Anhalt und deswegen investiert Sachsen-Anhalt da gerne, um also diesen Eingangsbereich oder das Eingangsgebäude des Lutherhauses zu errichten.
3: Das ist ein Ort von welthistorischer Bedeutung. Ob man in Sydney oder in Tokio oder in Vancouver die Leute fragt, diesen Ort kennt man. Und man kennt ihn wegen Luther, weil hier Geschichte verändert wurde, Geschichte geschrieben wurde und Geschichte zum Besseren sich gewandelt hat. Und deswegen kommen Zehntausende von Menschen aus aller Welt und für die bauen wir jetzt ein neues Besucherzentrum. Wir wollen das bildsam machen, wir wollen es zugänglich machen, wir wollen, dass möglichst viele Menschen herkommen und erleben, was hier passiert ist.
0: Das Land Sachsen-Anhalt unterstützt das Bauvorhaben mit insgesamt 10,5 Millionen Euro. Weitere 4,8 Millionen Euro stellte der Beauftragte der Bundesregierung für Kultur und Medien für die energetische Sanierung bereit. Die Stiftung Luther-Gedenkstätten beteiligt sich mit 300.000 Euro aus Eigenmitteln. Insgesamt umfasst das Projekt ein Investitionsvolumen von 15,6 Millionen Euro. Mit dem Neubau verfolgt man ein ganz wichtiges Ziel.
4: Das neue Eingangsgebäude hat vor allen Dingen das Ziel, dass wir das Haupthaus schützen, also das alte Lutherhaus. Es geht also darum, dass wir eine Art Klimaschleuse schaffen, wo auch zwei Busgruppen zeitgleich sich aufhalten können, wo, wenn das Wetter mal nicht so gut ist, wie es zum Beispiel heute ist, dass dort die Feuchtigkeit wieder aufgenommen wird und nicht ins Haus getragen wird. Darum geht's. Auch, dass die Wärme nicht sofort ins Haus gebracht wird, dass man sozusagen eine Art Klimaschleuse hat letztlich. Und darüber hinaus geht's auch darum, dass wir was Freundliches haben für die Besucher, dass man sich gut aufgenommen fühlt. Wir werden den Museumsshop deutlich erweitern dort auch, dass man also auch ein Angebot hat, dass man was mitnehmen kann, wenn man wieder nach Haus fährt und den Menschen mitteilen kann, wie schön es in Wittenberg war und dass es sich lohnt, auch herzufahren. Also es wird ein moderner Bau sein, der sich aber einfügt. Wir werden den ehemaligen Innenhof überdachen mit einer Glaskonstruktion, die, wenn die Sonne zu sehr scheint, sich verfärbt, sodass man also diese Sonneneinstrahlung nicht so massiv im Inneren hat. Das ist alles sehr klug ausgetüftet und wird auch spannend zu sehen sein, wird also architektonisch auch spannend sein, so wie es umgesetzt wird. Es wird sehr hell sein. Wir werden im vorderen Bereich auch noch Kunst am Bau umsetzen, sodass also Modernes und Historisches zueinander kommen.
0: Parallel zum Neubau wird die energetische Sanierung des Lutherhauses vorangetrieben. Dabei werden zahlreiche Bereiche des historischen Gebäudes unter energetischen Gesichtspunkten geprüft und modernisiert. Besonders im Fokus der energetischen Sanierung stehen dabei die Fenster des Lutherhauses.
4: Die Fenster sind für die energetische Sanierung von besonderer Bedeutung. Und da mussten wir viel tüfteln, weil wir einfach viele Partner hatten, mit die wir einbeziehen mussten. Also zum einen kommen natürlich die Energetiker und sagen, so hätten wir es gern. Dann kommt die Denkmalpflege und sagt, na, so geht's aber nicht. Dann kommt am Ende ICOMOS, also die UNESCO, und sagt, wir haben da aber auch noch was zu sagen. Und als wir dann alle halbwegs auf der Spur hatten, dann kam das Landeskriminalamt und hat gesagt, na ja, aber der Einbruchschutz muss auch noch gewährleistet werden. Und wir haben das dann so gelöst, dass wir, nachdem wir alle an einem Tisch hatten, eine Idee hatten, haben dann ein Musterfenster bauen lassen, was also auch schon eingebaut ist. Und wenn Sie jetzt von hier schauen, bin ich nicht sicher, ob Sie sofort erkennen, welches das Neue und welches das Alte ist. Also wir haben da wirklich eine tolle Firma gefunden, die uns das Musterfenster gebaut hat, und so wird es am Ende werden. Es wird also dann alles erfüllen, was wir uns wünschen, mit leichten Abstrichen in jede Richtung, aber so, dass es dem Haus am wenigsten Schaden zufügt. Es nützt ja nichts, wenn wir das Haus völlig zerlegen, dafür, dass wir es dann energetisch haben.
0: Einige erste Arbeiten wurden bereits abgeschlossen. Gerade bei historischen Gebäuden ist ein besonders sorgfältiges Vorgehen erforderlich. Während der Sanierungsarbeiten kommt es immer wieder vor, dass neue Erkenntnisse gewonnen oder bislang verborgene Details entdeckt werden. So war es auch bei diesem Projekt, bei dem im Verlauf der Arbeiten weitere wertvolle Einblicke in die Baugeschichte des Lutherhauses gewonnen werden konnten.
4: Also wir haben im Haus tatsächlich ein paar ganz spannende Sachen gefunden. Das ist so, also zum Beispiel im Hängewerk oberhalb der Lutherstube. Die Lutherstube, haben wir jetzt festgestellt, dass das ein ganz besonderes Werk ist, auf das das, wie es konstruiert ist und auch wie die Lutherstube gehalten wird. Da hat man schon im 19. Jahrhundert was dran gemacht, und da haben wir Hinweise gefunden, wer das gemacht hat. Die Leute haben sich da also mit Bleistift auch verewigt. Das werden wir wahrscheinlich auch zeigen. Wir haben einige lutherzeitliche Fliesen gefunden im unteren Bereich. Also es kommt bei solchen Sachen immer wieder was raus, obgleich nun das Haus ja nun mehrfach schon bearbeitet worden ist, von vielen Generationen immer wieder. Aber es ist trotzdem immer mal wieder eine spannende Entdeckung. Also eine ganz lustige Sache war, dass wir einen Hausschuh gefunden haben. Wem der gehört hat, Luther vermutlich nicht, aber ganz jung ist er auch nicht.
0: Auch im Stadtrat der Lutherstadt Wittenberg stand das Thema mehrfach auf der Tagesordnung und führte zu intensiven Diskussionen.
1: In der Tat war es eine sehr sachliche Diskussion, in der auch alle Meinungen gehört wurden, denn es gab natürlich auch Interessierte an dem Erhalt dessen, was hier vorher war. Aber am Ende gab es eine Abwägung zwischen dem, was geht, und dem, was eben nicht geht und was auch vertretbar ist, gerade auch mit Blick in die Zukunft. Und dann hat am Ende eben doch in der Mehrheit eine tragende Rolle gespielt, dass hier etwas Neues entsteht, was auch gute Arbeitsbedingungen vor allem für die Menschen, die hier auch mit tätig sind, schafft und natürlich auch ein Raum mit Aufenthaltsqualität entsteht, der den heutigen Maßstäben der Zeit auch entspricht. Und das hat am Ende dazu geführt, dass der Stadtrat in seiner Mehrheit das Thema auch mitgetragen hat.
0: Die offiziellen Bauarbeiten für das neue Eingangsgebäude haben damit begonnen. Sofern es im weiteren Verlauf zu keinen baulichen Komplikationen kommt, ist die Eröffnung für den Herbst 2027 geplant.
5: Am 2. Juli-Wochenende verwandelte sich der Bitterfelder Stadthafen wieder in ein Paradies für Töpfer- und Handwerkskunstfreunde. Der inzwischen dritte Handwerker- und Töpfermarkt lud Gäste ein, um zu stöbern und Näheres zum Handwerk zu lernen. 50 Ausstellerinnen und Aussteller präsentierten nicht nur Geschaffenes, sondern erklärten auch den Prozess dahinter. Über dem Amboss konnte man etwas über die Schmiedekunst oder über der Töpferscheibe etwas über die Brennkunst lernen. Nur zwei der endlosen Beispiele des Marktes. Hier konnten Kunstliebhaber alles kaufen, was sie sich schon immer gewünscht haben. Keramikteller, Töpfe oder Obst. Flechtkörbe, Metallstatuen oder Holzschalen. Wer am dritten Handwerker- und Töpfermarkt in Bitterfeld gesucht hat, hat sicher auch gefunden.
6: Unwetter sorgt für Chaos. Ein derart heftiges Unwetter hat es in Dessau-Roßlau seit langer Zeit nicht mehr gegeben. Am Freitagnachmittag, dem 17. Juli, verwandelten Starkregen, Hagel und Gewitter innerhalb weniger Minuten zahlreiche Straßen und Gebäude in Einsatzorte für die Feuerwehr. Am Morgen gingen viele Menschen noch von einer gewöhnlichen Unwettervorwarnung aus. Doch die Wetterlage verschärfte sich am Nachmittag deutlich. Um 15.51 Uhr wurde über den Unwetterservice der Öser Versicherungen in Zusammenarbeit mit UbiMed eine Akutwarnung herausgegeben. Wenig später setzte ein heftiger Wolkenbruch mit Hagel sowie extremen Regenmengen ein. Keller liefen voll Wasser, Straßen, Gehwege, Wiesen und Plätze wurden überflutet. Die Feuerwehr erhielt nahezu im Minutentakt neue Notrufe. Betroffen waren zahlreiche Wohnhäuser, aber auch Kindertagesstätten, eine Schule sowie das Einkaufszentrum in der Heidestraße 13. Dort musste die Feuerwehr das Gebäude vorsorglich räumen. Gegen 19 Uhr hatte die Feuerwehr bereits 59 Einsätze aufgrund von Wasserschäden sowie 7 Brandeinsätze registriert. Zur Spitzenzeit gegen 19.40 Uhr waren insgesamt 169 Einsatzkräfte gleichzeitig im Einsatz, um die zahlreichen Schadenslagen im gesamten Stadtgebiet zu bewältigen. Obwohl das Unwetter selbst nur etwa 20 Minuten andauerte, hinterließ es erhebliche Schäden. Bis 20 Uhr waren insgesamt 121 Hilfeleistungseinsätze und 8 Brandeinsätze erforderlich. Trotz des außergewöhnlichen Ausmaßes informierte der Amtsleiter für den Brand- und Katastrophenschutz der Stadt, dass die Voraussetzungen für die Ausrufung eines Katastrophenfalls nicht gegeben waren.
7: Fehlalarm am Landesrechnungshof. Die Berufsfeuerwehr Dessau-Roßlau wurde am 15. Juli gegen 11 Uhr zu einer ausgelösten Brandmeldeanlage im Gebäude des Landesrechnungshofs alarmiert. Beim Eintreffen der Berufsfeuerwehr hatten fast alle Personen das Gebäude verlassen. Es wurde erkundet und die Kameraden konnten feststellen, dass ein automatischer Rauchmelder ohne erkennbaren Grund ausgelöst hatte. Alle Bereiche wurden kontrolliert und die Personen wieder in das Gebäude gelassen. Im Einsatz waren der Löschzug der Berufsfeuerwehr mit 4 Fahrzeugen und 12 Einsatzkräften.

Hallo und herzlich willkommen zur neuesten Ausgabe von Zeitnah hier auf RAN 1. Das Quartier Leipziger Tor hat sich in den vergangenen Jahren stark verändert. Durch Stadtumbau, Sanierungen und Fördermaßnahmen wurden Gebäude aufgewertet, Leerstände reduziert und Grün sowie Wohnbereiche attraktiver gestaltet. Identitätsstiftende Orte wie der neue Wasserturm, die ehemalige Post und weitere historische Gebäude wurden wiederbelebt. Ein wichtiger Baustein der weiteren Entwicklung ist die Sanierung des denkmalgeschützten Leipziger Torhauses. Es soll zu einem modernen Nachbarschafts- und Bürgerzentrum für Begegnungen

0: www.sport-rosslau.de. Nach der Sommerpause geht der Spielbetrieb für die meisten Amateurfußballer aus der Region so langsam wieder los. Am vergangenen Sonntag stand das erste Spiel für den SV Dessau 05 auf dem Plan. Im Stadion am Schillerpark empfingen die 05er die Landesliga-Aufsteiger aus Elster.
1: Die Fußball-WM ist vorbei. Spanien ist nach einer mäßig unterhaltsamen Partie gegen Argentinien zum zweiten Mal nach 2010 Weltmeister geworden. Im Stadion am Schillerpark wurde am 19. Juli ebenfalls Fußball gespielt. Hier hießen die Spieler auf dem Platz zwar nicht Ferran Torres, Lamine Yamal oder Lionel Messi, aber Ilja Friebe, Niklas Mied oder auch Yannick Schüler wissen ebenfalls, wie man kickt. Der SV Dessau 05 empfing den SV Eintracht Elster zum ersten Testspiel nach der Sommerpause. Für die 05er ging es darum, gut in die Saisonvorbereitungen zu starten. Immerhin sind die Ambitionen des Verbandsliga-Vizemeisters für die anstehende Spielzeit durchaus hoch. Die Gäste aus dem Landkreis Wittenberg sind nach einer starken Saison zurück in der Landesliga und starteten mit dem Freundschaftsspiel ebenfalls in die Vorbereitungsphase. Die Hausherren sind hier gleich zu Beginn die spielbestimmende Mannschaft. Nach 5 Minuten wird es das erste Mal etwas gefährlich, weil Elia Friebe Elster-Keeper Arno Richter unter Druck setzt. Gerade noch mal gut gegangen für die Gäste. Dessau macht munter weiter. Moritz Singbeil mit einer guten Bewegung. Dann hat er das Auge für Elia Friebe. Dessen Abschluss wird aber noch geblockt. Dann Ecke für 05, reingebracht durch Paul Wertmann. Moritz Singbeil hat Platz, köpft aber am Kasten vorbei. In der 13. Minute das erste Mal Elster im Vorwärtsgang. Erik Meyers Versuch, hier halb Flanke, halb Torschuss und ohne jegliche Gefahr. Dann gleich wieder der Blick in die andere Richtung. Ecke für die Gastgeber, die zunächst nichts einbringt. Der Ball bleibt aber bei den Jungs aus der Bauhausstadt. Alex Soblowski. Dann Niklas Mied und Marcio Pelchen mit dem Doppelpass. Arno Richter kann Mieds Hereingabe klären. Elster mit dem Befreiungsschlag und Alex Soblowski hier mit dem Fehler. Erik Schutsch setzt zum Sprint an und läuft bis zur Strafraumkante durch, versucht dann Moritz Donat in der Mitte zu bedienen. Thaddäus Horvath ist aber dran und kann klären. Die darauf folgende Ecke wird getreten von Damon Schüler und kommt auf Yannick Schüler, der den Kopfball knapp am Tor vorbeisetzt. Die Schillerpark-Kicker hier aber mit deutlich mehr Ballbesitz und gleich der nächsten Chance. Niklas Mied auf Moritz Singbeil, der wird von den Gegnern nicht wirklich gestört, kann durchgehen und schießen, Arno Richter pariert jedoch stark. Die 05er jetzt mit Dauerdruck auf das gegnerische Tor und Elster bekommt hier kaum Entlastung. Die Zuschauer sehen mehrere Torannäherungen, doch so wirklich gefährlich wird davon zunächst nichts und auf der Anzeigetafel bleibt weiterhin die 0 für die Dessauer stehen. In der 26. Minute mal ein hoher Ball auf Yannick Görsch, dessen Hereingabe aber in den Armen von Arno Richter landet. Der Schlussmann von Elster macht bisher einen guten Job, seine Vorderleute machen es ihm aber nicht einfach. Fehlpass auf Hannes Erhardt. Der macht jedoch nichts draus. Dann mal wieder eine Ecke für die Dessauer. Und Moritz Singbeil versucht es artistisch. Keine große Herausforderung für Richter. Wir befinden uns in der 35. Spielminute. Und Hannes Erhardt nimmt sich mal ein Herz und versucht aus der Distanz. Richter kann nur nach vorne abwehren, wo Yannick Görsch lauert. Wenige Tage vor seinem 19. Geburtstag erzielt der junge Angreifer hier den verdienten Führungstreffer für die Hausherren. Und nicht mal eine Minute nach dem Tor zum 1:0 bietet sich die nächste gute Gelegenheit für das Team von Dimitrios Mitsis. Paul Wertmann auf Nick Bauer, der nochmal auf Ilja Friebe ablegt und schon steht es hier 2:0. Der Doppelschlag innerhalb kürzester Zeit für den SV Dessau 05. Die Gastgeber machen munter weiter. Ein Freistoß von Paul Wertmann bringt hier keinen Erfolg. Die Dessauer stehen sehr tief in der gegnerischen Hälfte und versuchen früh den Ball zu erobern. Yannick Görsch ist hier mal damit erfolgreich, kann jedoch nicht sein zweites Tor erzielen. Kurz vor Ende der ersten Halbzeit zeigt sich dann auch die

0: Eintracht nochmal vorm gegnerischen Kasten. Tadeusz Horváth kann Moritz Donats Schuss blocken. Auf der anderen Seite wird der auffällige Yannick Görsch noch einmal von Ilja Friebe in Szene gesetzt. Der Abschluss aber zu harmlos und Arno Richter ist schnell unten. Mit der 2:0-Führung für die 05er geht es dann in die Pause. Die Zuschauer sehen hier eine dominante Heimmannschaft und ein Spiel, was hauptsächlich auf ein Tor geht. Auf beiden Seiten wird kräftig gewechselt und in Durchgang 2 stehen 3 neue Kräfte für Elster sowie 6 neue für Dessau auf dem Platz. In der 52. Minute die erste zeigenswerte Szene der zweiten Hälfte. Elster will hinten rumspielen, aber der eingewechselte Darwin Hajowski schnappt sich die Kugel und setzt zum Sprint an, wird aber abgelaufen. Dadurch bekommt Yannick Görsch die gute Chance gegen die Laufrichtung des Keepers, aber auch am Tor vorbei. Nach gut einer gespielten Stunde auch mal wieder die Gäste aus dem Landkreis Wittenberg mit einem Impuls nach vorne. Jörn Engelhardt mit einem schönen langen Ball auf Yannick Schüler, der macht zu wenig draus. Allgemein wird im zweiten Durchgang bisher relativ wenig von beiden Teams geboten. In der 65. Minute dann mal eine Doppelchance für die Bauhausstädter. Zuerst Darwin Hajowski mit dem Abschluss aus guter Position, der eingewechselte Shaba Juhasz pariert stark. Elster bekommt den Ball nicht weg und Nick Bauer erobert das Spielgerät. Weiter auf Yannick Görsch, aber auch hier kann Elsters Schlussmann den Einschlag verhindern. 05er Neuzugang Keba Sonko zeigt dann in der nächsten Szene, was er drauf hat. Nick Bauer bedient den ehemaligen Thalheimer gut, ein Haken und der Abschluss knapp drüber. Dann mal Freistoß für Dessau. Kurz ausgeführt und keine schlechte Idee. Shaba Juhasz ist aber hellwach und hat die Kugel sicher. Mittlerweile hat es angefangen zu regnen, was die 05er aber nicht stört. Darwin Hajowski macht das hier richtig gut und kann abschließen. Wieder stark von Elster-Keeper Juhasz per Fußabwehr pariert. Dann mal Tom Sparfeld aus spitzem Winkel. Drüber. Der Regen wird stärker, Dessau jedoch weiterhin im Vorwärtsgang. Keba Sonko zum ebenfalls eingewechselten Till Panzer, der das hier richtig toll macht, aber auch am Torhüter der Gäste scheitert. Die letzte Chance der Partie gehört Keba Sonko, der den Ball nach guter Hereingabe von Mohammad Alhamwi aber über den Querbalken haut. Damit war's das. Der SV Dessau 05 gewinnt sein erstes Testspiel gegen den SV Eintracht Elster hochverdient mit 2:0 und kann sich nur vorwerfen, nicht noch einige Tore mehr gemacht zu haben.
1: Das war ein sehr gutes Vorbereitungsspiel für uns. Besonders in der ersten Halbzeit waren wir sehr dominant aufs Feld. Nicht nur mit dem Ball, auch gegen den Ball mit einer richtig guten Aggressivität. Wir haben viel trainiert die letzten 3 Tage. Also wir haben auch heute Vorspiel trainiert, aber die Jungs haben wirklich Gas gegeben. Danach haben wir in der zweiten Halbzeit ein paar Spieler gewechselt. Also wir haben heute 20 Spieler genutzt. Davon 5 Spieler zwischen 17 und 19 Jahre alt. Deswegen, ich denke auch, die zweite Halbzeit ist auch in Ordnung. Wir können auch positive nehmen, besonders mit unserer Körpersprache gegen den Ball. Aber wir haben noch viel zu tun, es ist nur einfach von unserer Vorbereitung. Wir müssen weiter einfach hart arbeiten. Wir trainieren morgen und Dienstag und wir haben noch ein Testspiel am Mittwoch wieder hier. Genau, also wir haben wirklich viel zu tun, auch die Neuzugänge zu integrieren. Aber ich spüre, dass die Jungs Bock haben und das freut mich.
0: 5 Testspiele stehen für die Dessauer nun noch an, bevor dann die Verbandsliga-Saison startet. Am 22. Juli zu Hause gegen den FC Eintracht Köthen, am 25.07. beim Leipziger SC 1901, einen Tag später im Schillerpark gegen den SV Rot-Weiß Kemberg, am 29.07. dann zu Hause gegen den Zörbiger FC und abschließend am 1. August beim Oberligisten aus Sandersdorf.
2: Am 18. Juli gegen 14.20 Uhr kam es im Bereich der Oranienbaumer Chaussee zu einem Verkehrsunfall mit Sachschaden. Eine 65-jährige Fahrerin eines Volkswagen befuhr die Sollnitzer Allee auf dem linken Fahrstreifen und beabsichtigte, nach links in die Oranienbaumer Chaussee abzubiegen. Während des Abbiegevorgangs kollidierte sie mit einem Daimler, der von einer 86-jährigen Frau auf dem rechten Fahrstreifen in gleicher Fahrtrichtung geführt wurde. Durch den Zusammenstoß entstand ein Sachschaden in Höhe von rund 4.000 Euro.

0: Am 19. Juli ereignete sich gegen 16.15 Uhr auf der A9 zwischen den Anschlussstellen Köselitz und Kleinmarzehns in Fahrtrichtung Berlin ein Verkehrsunfall mit zwei beteiligten Fahrzeugen. Ein 29-jähriger Fahrer eines Saab befuhr den mittleren Fahrstreifen. Nach seinen Angaben wechselte unmittelbar vor ihm ein LKW auf die mittlere Fahrspur. Um einen Zusammenstoß zu vermeiden, wich der Saab-Fahrer auf den linken Fahrstreifen aus und übersah dabei einen dort herannahenden Skoda. Es kam zur Kollision beider Fahrzeuge. Bei dem Unfall wurden die Beifahrerin des Saab sowie der Fahrer des Skoda verletzt und zur weiteren Behandlung in umliegende Krankenhäuser gebracht. Beide Fahrzeuge waren nicht mehr fahrbereit und mussten abgeschleppt werden. Der Gesamtsachschaden beläuft sich auf etwa ca. 24.900 Euro. Und das waren sie, die aktuellen Nachrichten aus der RAN1-Redaktion. Wir schauen jetzt noch auf den Wetterbericht und die Meldungen aus der Region. Bis dahin haben Sie eine schöne Zeit und auf Wiedersehen.
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8: Am Mittwoch erwarten uns Temperaturen von bis zu 21 Grad. Der Himmel bleibt durchgehend bewölkt und in den Mittagsstunden ist vereinzelt mit leichtem Regen zu rechnen. Ein starker Westwind kommt mit schnellen Böen. Das Wetter bleibt in den nächsten Tagen ähnlich, wobei vorerst mit keinem Regen mehr zu rechnen ist.

0: Die Freude war am 10. Juli in der Lutherstadt Wittenberg groß. Gemeinsam mit dem Kulturstaatsminister Dr. Wolfram Weimer, Bildungsminister Jan Riedel, Wittenbergs Bürgermeister André Seidig sowie Dr. Thomas T. Müller, Vorstand der Stiftung Luther-Gedenkstätten, wurde der Grundstein für das neue Eingangsgebäude des Lutherhauses gelegt. Das Bauprojekt ist nicht nur für die Lutherstadt Wittenberg von großer Bedeutung. Auch das Land Sachsen-Anhalt und der Bund messen der Baumaßnahme angesichts der herausragenden nationalen und internationalen Bedeutung des Lutherhauses einen hohen Stellenwert bei.
1: Unsere Lutherstätten haben natürlich für Wittenberg eine sehr große Bedeutung. Sie stehen auch für unsere Stadt und sie strahlt auch in die gesamte Welt. Und deswegen kommen natürlich viele Menschen nach Wittenberg. Aber sie kommen halt nicht nur zu dieser Stätte, sie werden hier freundlich begrüßt und empfangen und erleben hier auch was sehr Schönes, aber gehen dann mit einem guten Gefühl in unsere schöne Stadt, in unsere Altstadt hinein. Und davon profitiert natürlich auch der gesamte Handel, die Gastro, und das ist sehr schön für unsere Stadt.
2: Erst einmal ist ja das hier eigentlich die Keimzelle der Reformation. Wir haben als Landesslogan Hashtag modern denken. Und es gibt ja nicht wenige Historiker, die sagen, die Moderne hat eigentlich mit Luther angefangen. Mit dieser Selbstermächtigung des Denkens, auch bezüglich religiöser Dinge, bezüglich der Fragen des Glaubens. Und ich meine, all das ist hier hinter uns in diesem Lutherhaus passiert. Also hier hat er die 95 Thesen entworfen. Hier hat er mit seiner Frau Katharina von Bora gelebt. Hier hat er Besuch empfangen. Also aus ganz Europa sind die gekommen, um zu pilgern. Also das ist schon ein enorm wichtiger Bau für Sachsen-Anhalt, und deswegen investiert Sachsen-Anhalt da gerne, um also diesen Eingangsbereich oder das Eingangsgebäude des Lutherhauses zu errichten.
3: Das ist eine Art von welthistorischer Bedeutung. Ob man in Sydney oder in Tokio oder in Vancouver die Leute fragt, diesen Ort kennt man. Und man kennt ihn wegen Luther, weil hier Geschichte verändert wurde, Geschichte geschrieben wurde und Geschichte zum Besseren sich gewandelt hat. Und deswegen kommen Zehntausende von Menschen aus aller Welt, und für die bauen wir jetzt ein neues Besucherzentrum. Wir wollen das bildsam machen, wir wollen es zugänglich machen, wir wollen, dass möglichst viele Menschen herkommen und erleben, was hier passiert ist.
0: Das Land Sachsen-Anhalt unterstützt das Bauvorhaben mit insgesamt 10,5 Millionen Euro. Weitere 4,8 Millionen Euro stellte der Beauftragte der Bundesregierung für Kultur und Medien für die energetische Sanierung bereit. Die Stiftung Luther-Gedenkstätten beteiligt sich mit 300.000 Euro aus Eigenmitteln. Insgesamt umfasst das Projekt ein Investitionsvolumen von 15,6 Millionen Euro. Mit dem Neubau verfolgt man ein ganz wichtiges Ziel.
4: Das neue Eingangsgebäude hat vor allen Dingen das Ziel, dass wir das Haupthaus schützen, also das alte Lutherhaus. Es geht also darum, dass wir eine Art Klimaschleuse schaffen, wo auch zwei Busgruppen zeitgleich sich aufhalten können, wo, wenn das Wetter mal nicht so gut ist, wie es zum Beispiel heute ist, dass dort die Feuchtigkeit wieder aufgenommen wird und nicht ins Haus getragen wird. Darum geht's. Auch, dass die Wärme nicht sofort ins Haus gebracht wird, dass man sozusagen eine Art Klimaschleuse hat letztlich. Und darüber hinaus geht es auch darum, dass wir was Freundliches haben für die Besucher, dass man sich gut aufgenommen fühlt. Wir werden den Museumsshop deutlich erweitern dort auch, dass man also auch ein Angebot hat, dass man was mitnehmen kann, wenn man wieder nach Hause fährt und den Menschen mitteilen kann, wie schön es in Wittenberg war und dass es sich lohnt, auch herzufahren. Also es wird ein moderner Bau sein, der sich aber einfügt. Wir werden den ehemaligen Innenhof überdachen mit einer Glaskonstruktion, die, wenn die Sonne zu sehr scheint, sich verfärbt, sodass man also diese Sonneneinstrahlung nicht so massiv im Inneren hat. Das ist alles sehr klug ausgetüftelt und wird auch spannend zu sehen sein, wird also architektonisch auch spannend sein, so wie es umgesetzt wird. Es wird sehr hell sein. Wir werden im vorderen Bereich auch noch Kunst am Bau umsetzen, sodass also Modernes und Historisches zueinander kommen.
0: Parallel zum Neubau wird die energetische Sanierung des Lutherhauses vorangetrieben. Dabei werden zahlreiche Bereiche des historischen Gebäudes unter energetischen Gesichtspunkten geprüft und modernisiert. Besonders im Fokus der energetischen Sanierung stehen dabei die Fenster des Lutherhauses.
4: Die Fenster sind für die energetische Sanierung von besonderer Bedeutung. Und da mussten wir viel tüfteln, weil wir einfach viele Partner hatten, mit denen wir einbeziehen mussten. Also zum einen kommen natürlich die Energetiker und sagen, so hätten wir es gern. Dann kommt die Denkmalpflege und sagt, na, so geht's aber nicht. Dann kommt am Ende ICOMOS, also die UNESCO, und sagt, wir haben da aber auch noch was zu sagen. Und als wir dann alle halbwegs auf der Spur hatten, dann kam das Landeskriminalamt und hat gesagt, na ja, aber der Einbruchschutz muss auch noch gewährleistet werden. Und wir haben das dann so gelöst, dass wir, nachdem wir alle an einem Tisch hatten, eine Idee hatten, haben dann ein Musterfenster bauen lassen, was also auch schon eingebaut ist. Und wenn Sie jetzt von hier schauen, bin ich nicht sicher, ob Sie sofort erkennen, welches das Neue und welches das Alte ist. Also wir haben da wirklich eine tolle Firma gefunden, die uns das Musterfenster gebaut hat, und so wird es am Ende werden. Es wird also dann alles erfüllen, was wir uns wünschen, mit leichten Abstrichen in jede Richtung, aber so, dass es dem Haus am wenigsten Schaden zufügt. Es nützt ja nichts, wenn wir das Haus völlig zerlegen, dafür, dass wir es dann energetisch haben.
0: Einige erste Arbeiten wurden bereits abgeschlossen. Gerade bei historischen Gebäuden ist ein besonders sorgfältiges Vorgehen erforderlich. Während der Sanierungsarbeiten kommt es immer wieder vor, dass neue Erkenntnisse gewonnen oder bislang verborgene Details entdeckt werden. So war es

0: Auch bei diesem Projekt, bei dem im Verlauf der Arbeiten weitere wertvolle Einblicke in die Baugeschichte des Lutherhauses gewonnen werden konnten.
1: Also wir haben im Haus tatsächlich ein paar ganz spannende Sachen gefunden. Das ist so, also zum Beispiel im Hängewerk oberhalb der Lutherstube. Die Lutherstube haben wir jetzt festgestellt, dass das ein ganz besonderes Werk ist, auf das das, wie es konstruiert ist und auch wie die Lutherstube gehalten wird. Da hat man schon im 19. Jahrhundert was dran gemacht und da haben wir Hinweise gefunden, wer das gemacht hat. Die Leute haben sich da also mit Bleistift auch verewigt. Das werden wir wahrscheinlich auch zeigen. Wir haben einige lutherzeitliche Fliesen gefunden im unteren Bereich. Also es kommt bei solchen Sachen immer wieder was raus, obgleich nun das Haus ja nun mehrfach schon bearbeitet worden ist, von vielen Generationen immer wieder. Aber es ist trotzdem immer mal wieder eine spannende Entdeckung. Also eine ganz lustige Sache war, dass wir einen Hausschuh gefunden haben. Wem der gehört hat, Luther vermutlich nicht, aber ganz jung ist er auch nicht.
0: Auch im Stadtrat der Lutherstadt Wittenberg stand das Thema mehrfach auf der Tagesordnung und führte zu intensiven Diskussionen.
2: In der Tat war es eine sehr sachliche Diskussion, in der auch alle Meinungen gehört wurden. Denn es gab natürlich auch Interessierte an dem Erhalt dessen, was hier vorher war. Aber am Ende gab es eine Abwägung zwischen dem, was geht und dem, was eben nicht geht. Und was auch vertretbar ist, gerade auch mit Blick in die Zukunft. Und dann hat am Ende eben doch in der Mehrheit eine tragende Rolle gespielt, dass hier etwas Neues entsteht, was auch gute Arbeitsbedingungen vor allem für die Menschen, die hier auch mit tätig sind, schafft und natürlich auch ein Raum mit Aufenthaltsqualität entsteht, der den heutigen Maßstäben der Zeit auch entspricht. Und das hat am Ende dazu geführt, dass der Stadtrat in seiner Mehrheit das Thema auch mitgetragen hat.
0: Die offiziellen Bauarbeiten für das neue Eingangsgebäude haben damit begonnen. Sofern es im weiteren Verlauf zu keinen baulichen Komplikationen kommt, ist die Eröffnung für den Herbst 2027 geplant.
3: Am 2. Juli-Wochenende verwandelte sich der Bitterfelder Stadthafen wieder in ein Paradies für Töpfer- und Handwerkskunstfreunde. Der inzwischen dritte Handwerker- und Töpfermarkt lud Gäste ein, um zu stöbern und Näheres zum Handwerk zu lernen. 50 Ausstellerinnen und Aussteller präsentierten nicht nur Geschaffenes, sondern erklärten auch den Prozess dahinter. Über dem Amboss konnte man etwas über die Schmiedekunst oder über der Töpferscheibe etwas über die Brennkunst lernen. Nur zwei der endlosen Beispiele des Marktes. Hier konnten Kunstliebhaber alles kaufen, was sie sich schon immer gewünscht haben. Keramikteller, Töpfe oder Obst, Flechtkörbe, Metallstatuen oder Holzschalen. Wer am dritten Handwerker- und Töpfermarkt in Bitterfeld gesucht hat, hat sicher auch gefunden.
4: Unwetter sorgt für Chaos. Ein derart heftiges Unwetter hat es in Dessau-Roßlau seit langer Zeit nicht mehr gegeben. Am Freitagnachmittag, dem 17. Juli, verwandelten Starkregen, Hagel und Gewitter innerhalb weniger Minuten zahlreiche Straßen und Gebäude in Einsatzorte für die Feuerwehr. Am Morgen gingen viele Menschen noch von einer gewöhnlichen Unwettervorwarnung aus. Doch die Wetterlage verschärfte sich am Nachmittag deutlich. Um 15.51 Uhr wurde über den Unwetterservice der ÖSA Versicherungen in Zusammenarbeit mit UbiMed eine Akutwarnung herausgegeben. Wenig später setzte ein heftiger Wolkenbruch mit Hagel sowie extremen Regenmengen ein. Keller liefen voll Wasser, Straßen, Gehwege, Wiesen und Plätze wurden überflutet. Die Feuerwehr erhielt nahezu im Minutentakt neue Notrufe. Betroffen waren zahlreiche Wohnhäuser, aber auch Kindertagesstätten, eine Schule sowie das Einkaufszentrum in der Heidestraße 13. Dort musste die Feuerwehr das Gebäude vorsorglich räumen. Gegen 19 Uhr hatte die Feuerwehr bereits 59 Einsätze aufgrund von Wasserschäden sowie 7 Brandeinsätze registriert. Zur Spitzenzeit gegen 19.40 Uhr waren insgesamt 169 Einsatzkräfte gleichzeitig im Einsatz, um die zahlreichen Schadenslagen im gesamten Stadtgebiet zu bewältigen. Obwohl das Unwetter selbst nur etwa 20 Minuten andauerte, hinterließ es erhebliche Schäden. Bis 20 Uhr waren insgesamt 121 Hilfeleistungseinsätze und 8 Brandeinsätze erforderlich. Trotz des außergewöhnlichen Ausmaßes informierte der Amtsleiter für den Brand- und Katastrophenschutz der Stadt, dass die Voraussetzungen für die Ausrufung eines Katastrophenfalls nicht gegeben waren.
5: Fehlalarm am Landesrechnungshof. Die Berufsfeuerwehr Dessau-Roßlau wurde am 15. Juli gegen 11 Uhr zu einer ausgelösten Brandmeldeanlage im Gebäude des Landesrechnungshofs alarmiert. Beim Eintreffen der Berufsfeuerwehr hatten fast alle Personen das Gebäude verlassen. Es wurde erkundet und die Kameraden konnten feststellen, dass ein automatischer Rauchmelder ohne erkennbaren Grund ausgelöst hatte. Alle Bereiche wurden kontrolliert und die Personen wieder in das Gebäude gelassen. Im Einsatz waren der Löschzug der Berufsfeuerwehr mit 4 Fahrzeugen und 12 Einsatzkräften.

Hallo und herzlich willkommen zur neuesten Ausgabe von Zeitnah hier auf RAN 1. Das Quartier Leipziger Tor hat sich in den vergangenen Jahren stark verändert. Durch Stadtumbau, Sanierungen und Fördermaßnahmen wurden Gebäude aufgewertet, Leerstände reduziert und Grün- sowie Wohnbereiche attraktiver gestaltet. Identitätsstiftende Orte wie der neue Wasserturm, die ehemalige Post und weitere historische Gebäude wurden wiederbelebt. Ein wichtiger Baustein der weiteren Entwicklung ist die Sanierung des denkmalgeschützten Leipziger Torhauses. Es soll zu einem modernen Nachbarschafts- und Bürgerzentrum für Begegnung, Kultur und Beratung entwickelt werden. Die Stadt Dessau-Roßlau sucht hierfür einen Partner, der die Sanierung mit Unterstützung von Städtebaufördermitteln insgesamt ca. 1 Million € übernimmt und anschließend den Betrieb durch den Bürgerzentrum Leipziger Torhaus e.V. ermöglicht. Voraussetzung ist der Abschluss eines langfristigen Erbbaurechtsvertrages sowie der Erwerb des Gebäudes. Der Verein setzt sich seit 2011 für ein lebendiges Quartier ein und möchte im Leipziger Torhaus einen offenen Treffpunkt für die Nachbarschaft schaffen. Weitere Informationen zum Interessenbekundungsverfahren gibt es auf der Internetseite der Stadt Dessau-Roßlau unter www.dessau-.

0: www.sportvereinsroßlau.de. Nach der Sommerpause geht der Spielbetrieb für die meisten Amateurfußballer aus der Region so langsam wieder los. Am vergangenen Sonntag stand das erste Spiel für den SV Dessau 05 auf dem Plan. Im Stadion am Schillerpark empfingen die 05er die Landesliga-Aufsteiger aus Elster.
1: Die Fußball-WM ist vorbei. Spanien ist nach einer mäßig unterhaltsamen Partie gegen Argentinien zum zweiten Mal nach 2010 Weltmeister geworden. Im Stadion am Schillerpark wurde am 19. Juli ebenfalls Fußball gespielt. Hier hießen die Spieler auf dem Platz zwar nicht Ferran Torres, Lamine Yamal oder Lionel Messi, aber Ilja Friebe, Niklas Mied oder auch Yannick Schüler wissen ebenfalls, wie man kickt. Der SV Dessau 05 empfing den SV Eintracht Elster zum ersten Testspiel nach der Sommerpause. Für die 05er ging es darum, gut in die Saisonvorbereitungen zu starten. Immerhin sind die Ambitionen des Verbandsliga-Vizemeisters für die anstehende Spielzeit durchaus hoch. Die Gäste aus dem Landkreis Wittenberg sind nach einer starken Saison zurück in der Landesliga und starteten mit dem Freundschaftsspiel ebenfalls in die Vorbereitungsphase. Die Hausherren sind hier gleich zu Beginn die spielbestimmende Mannschaft. Nach 5 Minuten wird es das erste Mal etwas gefährlich, weil Ilja Friebe Elster-Keeper Arno Richter unter Druck setzt. Gerade noch mal gut gegangen für die Gäste. Dessau macht munter weiter. Moritz Singbeil mit einer guten Bewegung. Dann hat er das Auge für Ilja Friebe. Dessen Abschluss wird aber noch geblockt. Dann Ecke für 05, reingebracht durch Paul Wertmann. Moritz Singbeil hat Platz, köpft aber am Kasten vorbei. In der 13. Minute das erste Mal Elster im Vorwärtsgang. Erik Meyers Versuch, hier halb Flanke, halb Torschuss und ohne jegliche Gefahr. Dann gleich wieder der Blick in die andere Richtung. Ecke für die Gastgeber, die zunächst nichts einbringt. Der Ball bleibt aber bei den Jungs aus der Bauhausstadt. Alex Soblowski. Dann Niklas Mied und Marcio Pelchen mit dem Doppelpass. Arno Richter kann Mieds Hereingabe klären. Elster mit dem Befreiungsschlag und Alex Soblowski hier mit dem Fehler. Erik Schutsch setzt zum Sprint an und läuft bis zur Strafraumkante durch, versucht dann Moritz Donat in der Mitte zu bedienen. Thaddäus Horvath ist aber dran und kann klären. Die darauf folgende Ecke wird getreten von Damon Schüler und kommt auf Yannick Schüler, der den Kopfball knapp am Tor vorbeisetzt. Die Schillerparkicker hier aber mit deutlich mehr Ballbesitz und gleich der nächsten Chance. Niklas Mied auf Moritz Singbeil, der wird von den Gegnern nicht wirklich gestört, kann durchgehen und schießen, Arno Richter pariert jedoch stark. Die 05er jetzt mit Dauerdruck auf das gegnerische Tor und Elster bekommt hier kaum Entlastung. Die Zuschauer sehen mehrere Torannäherungen, doch so wirklich gefährlich wird davon zunächst nichts und auf der Anzeigetafel bleibt weiterhin die 0 für die Dessauer stehen. In der 26. Minute mal ein hoher Ball auf Yannick Görsch, dessen Hereingabe aber in den Armen von Arno Richter landet. Der Schlussmann von Elster macht bisher einen guten Job, seine Vorderleute machen es ihm aber nicht einfach. Fehlpass auf Hannes Erhardt. Der macht jedoch nichts draus. Dann mal wieder eine Ecke für die Dessauer. Und Moritz Singbeil versucht es artistisch. Keine große Herausforderung für Richter. Wir befinden uns in der 35. Spielminute. Und Hannes Erhardt nimmt sich mal ein Herz und versucht aus der Distanz. Richter kann nur nach vorne abwehren, wo Yannick Görsch lauert. Wenige Tage vor seinem 19. Geburtstag erzielt der junge Angreifer hier den verdienten Führungstreffer für die Hausherren. Und nicht mal eine Minute nach dem Tor zum 1:0 bietet sich die nächste gute Gelegenheit für das Team von Dimitrios Mitsis. Paul Wertmann auf Nick Bauer, der nochmal auf Ilja Friebe ablegt und schon steht es hier 2:0. Der Doppelschlag innerhalb kürzester Zeit für den SV Dessau 05. Die Gastgeber machen munter weiter. Ein Freistoß von Paul Wertmann bringt hier keinen Erfolg. Die Dessauer stehen sehr tief in der gegnerischen Hälfte und versuchen früh den Ball zu erobern. Yannick Görsch ist hier mal damit erfolgreich, kann jedoch nicht sein zweites Tor erzielen. Kurz vor Ende der ersten Halbzeit zeigt sich dann auch die Eintracht nochmal vorm gegnerischen Kasten. Tadeusz Horváth kann Moritz Donats Schuss blocken. Auf der anderen Seite wird der auffällige Yannick Görsch noch einmal von Ilja Friebe in Szene gesetzt, der Abschluss aber zu harmlos und Arno Richter ist schnell unten. Mit der 2:0-Führung für die 05er geht es dann in die Pause. Die Zuschauer sehen hier eine dominante Heimmannschaft und ein Spiel, was hauptsächlich auf ein Tor geht. Auf beiden Seiten wird kräftig gewechselt und in Durchgang 2 stehen 3 neue Kräfte für Elster sowie 6 neue für Dessau auf dem Platz. In der 52. Minute die erste zeigenswerte Szene der zweiten Hälfte. Elster will hinten rumspielen, aber der eingewechselte Darwin Hajowski schnappt sich die Kugel und setzt zum Sprint an, wird aber abgelaufen. Dadurch bekommt Yannick Görsch die gute Chance gegen die Laufrichtung des Keepers, aber auch am Tor vorbei. Nach gut einer gespielten Stunde auch mal wieder die Gäste aus dem Landkreis Wittenberg mit einem Impuls nach vorne. Jörn Engelhardt mit einem schönen langen Ball auf Yannick Schüler, der macht zu wenig draus. Allgemein wird im zweiten Durchgang bisher relativ wenig von beiden Teams geboten. In der 65. Minute dann mal eine Doppelchance für die Bauhausstädter. Zuerst Darwin Hajowski mit dem Abschluss aus guter Position, der eingewechselte Shaba Juhasch pariert stark. Elster bekommt den Ball nicht weg und Nick Bauer erobert das Spielgerät. Weiter auf Yannick Görsch, aber auch hier kann Elsters Schlussmann den Einschlag verhindern. 05er Neuzugang Keba Sonko zeigt dann in der nächsten Szene, was er drauf hat. Nick Bauer bedient den ehemaligen Thalheimer gut, ein Haken und der Abschluss knapp drüber. Dann mal Freistoß für Dessau. Kurz ausgeführt und keine schlechte Idee. Shaba Juhasch ist aber hellwach und hat die Kugel sicher. Mittlerweile hat es angefangen zu regnen, was die 05er aber nicht stört. Darwin Hajowski macht das hier richtig gut und kann abschließen. Wieder stark von Elster-Keeper Juhasch per Fußabwehr pariert. Dann mal Tom Sparfeld aus spitzem Winkel. Drüber. Der Regen wird stärker, Dessau jedoch weiterhin im Vorwärtsgang. Keba Sonko zum ebenfalls eingewechselten Till Panzer, der das hier richtig toll macht, aber auch am Torhüter der Gäste scheitert. Die letzte Chance der Partie gehört Keba Sonko, der den Ball nach guter Hereingabe von Mohammad Alhamwi aber über den Querbalken haut. Damit war's das. Der SV Dessau 05 gewinnt sein erstes Testspiel gegen den SV Eintracht Elster hochverdient mit 2:0 und kann sich nur vorwerfen, nicht noch einige Tore mehr gemacht zu haben.
2: Das war ein sehr gutes Vorbereitungsspiel für uns. Besonders in der ersten Halbzeit waren wir sehr dominant aufs Feld. Nicht nur mit dem Ball, auch gegen den Ball mit einer richtig guten Aggressivität. Wir haben viel trainiert die letzten 3 Tage. Also wir haben auch heute Vorspiel trainiert, aber die Jungs haben wirklich Gas gegeben. Danach haben wir in der zweiten Halbzeit ein paar Spieler gewechselt. Also wir haben heute 20 Spieler genutzt. Davon 5 Spieler zwischen 17 und 19 Jahre alt. Deswegen, ich denke auch, die zweite Halbzeit ist auch in Ordnung. Wir können auch positive nehmen, besonders mit unserer Körpersprache gegen den Ball. Aber wir haben noch viel zu tun, es ist nur einfach von unserer Vorbereitung. Wir müssen weiter einfach hart arbeiten. Wir trainieren morgen und Dienstag und wir haben noch ein Testspiel am Mittwoch wieder hier. Genau, also wir haben wirklich viel zu tun, auch die Neuzugänge zu integrieren. Aber ich spüre, dass die Jungs Bock haben und das freut mich.
1: 5 Testspiele stehen für die Dessauer nun noch an, bevor dann die Verbandsliga-Saison startet. Am 22. Juli zu Hause gegen den FC Eintracht Köthen, am 25.07. beim Leipziger SC 1901, einen Tag später im Schillerpark gegen den SV Rot-Weiß Kemberg, am 29.07. dann zu Hause gegen den Zörbiger FC und abschließend am 1. August beim Oberligisten aus Sandersdorf.
0: Am 18. Juli gegen 14.20 Uhr kam es im Bereich der Oranienbaumer Chaussee zu einem Verkehrsunfall mit Sachschaden. Eine 65-jährige Fahrerin eines Volkswagen befuhr die Sollnitzer Allee auf dem linken Fahrstreifen und beabsichtigte, nach links in die Oranienbaumer Chaussee abzubiegen. Während des Abbiegevorgangs kollidierte sie mit einem Daimler, der von einer 86-jährigen Frau auf dem rechten Fahrstreifen in gleicher Fahrtrichtung geführt wurde. Durch den Zusammenstoß entstand ein Sachschaden in Höhe von rund 4.000 Euro. Am 19. Juli ereignete sich gegen 16.15 Uhr auf der A9 zwischen den Anschlussstellen Köselitz und Kleinmarzehns in Fahrtrichtung Berlin ein Verkehrsunfall mit zwei beteiligten Fahrzeugen. Ein 29-jähriger Fahrer eines Saab befuhr den mittleren Fahrstreifen. Nach seinen Angaben wechselte unmittelbar vor ihm ein LKW auf die mittlere Fahrspur. Um einen Zusammenstoß zu vermeiden, wich der Saab-Fahrer auf den linken Fahrstreifen aus und übersah dabei einen dort herannahenden Skoda. Es kam zur Kollision beider Fahrzeuge. Bei dem Unfall wurden die Beifahrerin des Saab sowie der Fahrer des Skoda verletzt und zur weiteren Behandlung in umliegende Krankenhäuser gebracht. Beide Fahrzeuge waren nicht mehr fahrbereit und mussten abgeschleppt werden. Der Gesamtsachschaden beläuft sich auf etwa ca. 24.900 Euro. Und das waren sie, die aktuellen Nachrichten aus der RAN1-Redaktion. Wir schauen jetzt noch auf den Wetterbericht und die Meldungen aus der Region. Bis dahin haben Sie eine schöne Zeit und auf Wiedersehen.
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10: Am Mittwoch erwarten uns Temperaturen von bis zu 21 Grad. Der Himmel bleibt durchgehend bewölkt und in den Mittagsstunden ist vereinzelt mit leichtem Regen zu rechnen. Ein starker Westwind kommt mit schnellen Böen. Das Wetter bleibt in den nächsten Tagen ähnlich, wobei vorerst mit keinem Regen mehr zu rechnen ist.

0: Die Freude war am 10. Juli in der Lutherstadt Wittenberg groß. Gemeinsam mit dem Kulturstaatsminister Dr. Wolfram Weimer, Bildungsminister Jan Riedel, Wittenbergs Bürgermeister André Seidig sowie Dr. Thomas T. Müller, Vorstand der Stiftung Luther-Gedenkstätten, wurde der Grundstein für das neue Eingangsgebäude des Lutherhauses gelegt. Das Bauprojekt ist nicht nur für die Lutherstadt Wittenberg von großer Bedeutung. Auch das Land Sachsen-Anhalt und der Bund messen der Baumaßnahme angesichts der herausragenden nationalen und internationalen Bedeutung des Lutherhauses einen hohen Stellenwert bei.
1: Unsere Lutherstätten haben natürlich für Wittenberg eine sehr große Bedeutung. Sie stehen auch für unsere Stadt und sie strahlt auch in die gesamte Welt. Und deswegen kommen natürlich viele Menschen nach Wittenberg. Aber sie kommen halt nicht nur zu dieser Stätte. Sie werden hier freundlich begrüßt und empfangen und erleben hier auch was sehr Schönes. Aber gehen dann mit einem guten Gefühl.

0: Gefühl in unsere schöne Stadt, in unsere Altstadt hinein. Und davon profitiert natürlich auch der gesamte Handel, die Gastro. Und das ist sehr schön für unsere Stadt.
1: Erst einmal ist ja das hier eigentlich die Keimzelle der Reformation. Wir haben als Landesslogan Hashtag modern denken. Und es gibt ja nicht wenige Historiker, die sagen, die Moderne hat eigentlich mit Luther angefangen. Ne, mit dieser Selbstermächtigung des Denkens, auch bezüglich religiöser Dinge, bezüglich der Fragen des Glaubens. Und ich meine, all das ist hier hinter uns in diesem Lutherhaus passiert. Also hier hat er die 95 Thesen entworfen. Hier hat er mit seiner Frau Katharina von Bora gelebt. Hier hat er Besuch empfangen. Also aus ganz Europa sind die gekommen, um zu pilgern. Also das ist schon ein enorm wichtiger Bau für Sachsen-Anhalt und deswegen investiert Sachsen-Anhalt da gerne, um also diesen Eingangsbereich oder das Eingangsgebäude des Lutherhauses zu errichten.
2: Das ist ein Ort von welthistorischer Bedeutung. Ob man in Sydney oder in Tokio oder in Vancouver die Leute fragt, diesen Ort kennt man. Und man kennt ihn wegen Luther, weil hier Geschichte verändert wurde, Geschichte geschrieben wurde und Geschichte zum Besseren sich gewandelt hat. Und deswegen kommen Zehntausende von Menschen aus aller Welt und für die bauen wir jetzt ein neues Besucherzentrum. Wir wollen das bildsam machen, wir wollen es zugänglich machen, wir wollen, dass möglichst viele Menschen herkommen und erleben, was hier passiert ist.
3: Das Land Sachsen-Anhalt unterstützt das Bauvorhaben mit insgesamt 10,5 Millionen Euro. Weitere 4,8 Millionen Euro stellte der Beauftragte der Bundesregierung für Kultur und Medien für die energetische Sanierung bereit. Die Stiftung Luther-Gedenkstätten beteiligt sich mit 300.000 Euro aus Eigenmitteln. Insgesamt umfasst das Projekt ein Investitionsvolumen von 15,6 Millionen Euro. Mit dem Neubau verfolgt man ein ganz wichtiges Ziel.
4: Das neue Eingangsgebäude hat vor allen Dingen das Ziel, dass wir das Haupthaus schützen, also das alte Lutherhaus. Es geht also darum, dass wir eine Art Klimaschleuse schaffen, wo auch zwei Busgruppen zeitgleich sich aufhalten können, wo, wenn das Wetter mal nicht so gut ist, wie es zum Beispiel heute ist, dass dort die Feuchtigkeit wieder aufgenommen wird und nicht ins Haus getragen wird. Darum geht's. Auch, dass die Wärme nicht sofort ins Haus gebracht wird, dass man sozusagen eine Art Klimaschleuse hat letztlich. Und darüber hinaus geht es auch darum, dass wir was Freundliches haben für die Besucher, dass man sich gut aufgenommen fühlt. Wir werden den Museumsshop deutlich erweitern dort auch, dass man also auch ein Angebot hat, dass man was mitnehmen kann, wenn man wieder nach Haus fährt und den Menschen mitteilen kann, wie schön es in Wittenberg war und dass es sich lohnt, auch herzufahren. Also es wird ein moderner Bau sein, der sich aber einfügt. Wir werden den ehemaligen Innenhof überdachen mit einer Glaskonstruktion, die, wenn die Sonne zu sehr scheint, sich verfärbt, sodass man also diese Sonneneinstrahlung nicht so massiv im Inneren hat. Das ist alles sehr klug ausgetüftet und wird auch spannend zu sehen sein, wird also architektonisch auch spannend sein, so wie es umgesetzt wird. Es wird sehr hell sein. Wir werden im vorderen Bereich auch noch Kunst am Bau umsetzen, sodass also Modernes und Historisches zueinander kommen.
3: Parallel zum Neubau wird die energetische Sanierung des Lutherhauses vorangetrieben. Dabei werden zahlreiche Bereiche des historischen Gebäudes unter energetischen Gesichtspunkten geprüft und modernisiert. Besonders im Fokus der energetischen Sanierung stehen dabei die Fenster des Lutherhauses.
4: Die Fenster sind für die energetische Sanierung von besonderer Bedeutung. Und da mussten wir viel tüfteln, weil wir einfach viele Partner hatten, mit denen wir einbeziehen mussten. Also zum einen kommen natürlich die Energetiker und sagen, so hätten wir es gern. Dann kommt die Denkmalpflege und sagt, na, so geht's aber nicht. Dann kommt am Ende ICOMOS, also die UNESCO, und sagt, wir haben da aber auch noch was zu sagen. Und als wir dann alle halbwegs auf der Spur hatten, dann kam das Landeskriminalamt und hat gesagt, na ja, aber der Einbruchschutz muss auch noch gewährleistet werden. Und wir haben das dann so gelöst, dass wir, nachdem wir alle an einem Tisch hatten, eine Idee hatten, haben dann ein Musterfenster bauen lassen, was also auch schon eingebaut ist. Und wenn Sie jetzt von hier schauen, bin ich nicht sicher, ob Sie sofort erkennen, welches das neue und welches das alte ist. Also wir haben da wirklich eine tolle Firma gefunden, die uns das Musterfenster gebaut hat und so wird es am Ende werden. Es wird also dann alles erfüllen, was wir uns wünschen, mit leichten Abstrichen in jede Richtung, aber so, dass es dem Haus am wenigsten Schaden zufügt. Es nützt ja nichts, wenn wir das Haus völlig zerlegen, dafür, dass wir es dann energetisch haben.
3: Einige erste Arbeiten wurden bereits abgeschlossen. Gerade bei historischen Gebäuden ist ein besonders sorgfältiges Vorgehen erforderlich. Während der Sanierungsarbeiten kommt es immer wieder vor, dass neue Erkenntnisse gewonnen oder bislang verborgene Details entdeckt werden. So war es auch bei diesem Projekt, bei dem im Verlauf der Arbeiten weitere wertvolle Einblicke in die Baugeschichte des Lutherhauses gewonnen werden konnten.
4: Also wir haben im Haus tatsächlich ein paar ganz spannende Sachen gefunden. Das ist so, also zum Beispiel im Hängewerk oberhalb der Lutherstube. Die Lutherstube haben wir festgestellt, dass das ein ganz besonderes Werk ist, auf das das... Wie es konstruiert ist und auch wie die Lutherstube gehalten wird. Da hat man schon im 19. Jahrhundert was dran gemacht und da haben wir Hinweise gefunden, wer das gemacht hat. Die Leute haben sich da also mit Bleistift auch verewigt. Das werden wir wahrscheinlich auch zeigen. Wir haben einige lutherzeitliche Fliesen gefunden im unteren Bereich. Also es kommt bei solchen Sachen immer wieder was raus, obgleich nun das Haus ja nun mehrfach schon bearbeitet worden ist, von vielen Generationen immer wieder. Aber es ist trotzdem immer mal wieder eine spannende Entdeckung, also eine ganz lustige Sache war, dass wir einen Hausschuh gefunden haben. Wem der gehört hat, Luther vermutlich nicht, aber ganz jung ist er auch nicht.
3: Auch im Stadtrat der Lutherstadt Wittenberg stand das Thema mehrfach auf der Tagesordnung und führte zu intensiven Diskussionen.
0: In der Tat war es eine sehr sachliche Diskussion, in der auch alle Meinungen gehört wurden. Denn es gab natürlich auch Interessierte an dem Erhalt dessen, was hier vorher war. Aber am Ende gab es eine Abwägung zwischen dem, was geht und dem, was eben nicht geht. Und was auch vertretbar ist, gerade auch mit Blick in die Zukunft. Und dann hat am Ende eben doch in der Mehrheit eine tragende Rolle gespielt, dass hier etwas Neues entsteht, was auch gute Arbeitsbedingungen vor allem für die Menschen, die hier auch mit tätig sind, schafft und natürlich auch ein Raum mit Aufenthaltsqualität entsteht, der den heutigen Maßstäben der Zeit auch entspricht. Und das hat am Ende dazu geführt, dass der Stadtrat in seiner Mehrheit das Thema auch mitgetragen hat.
3: Die offiziellen Bauarbeiten für das neue Eingangsgebäude haben damit begonnen. Sofern es im weiteren Verlauf zu keinen baulichen Komplikationen kommt, ist die Eröffnung für den Herbst 2027 geplant. Am 2. Juli-Wochenende verwandelte sich der Bitterfelder Stadthafen wieder in ein Paradies für Töpfer- und Handwerkskunstfreunde. Der inzwischen dritte Handwerker- und Töpfermarkt lud Gäste ein, um zu stöbern und Näheres zum Handwerk zu lernen. 50 Ausstellerinnen und Aussteller präsentierten nicht nur Geschaffenes, sondern erklärten auch den Prozess dahinter. Über dem Amboss konnte man etwas über die Schmiedekunst oder über der Töpferscheibe etwas über die Brennkunst lernen. Nur zwei der endlosen Beispiele des Marktes. Hier konnten Kunstliebhaber alles kaufen, was sie sich schon immer gewünscht haben. Keramikteller, Töpfe oder Obst. Flechtkörbe, Metallstatuen oder Holzschalen. Wer am dritten Handwerker- und Töpfermarkt in Bitterfeld gesucht hat, hat sicher auch gefunden.
5: Unwetter sorgt für Chaos. Ein derart heftiges Unwetter hat es in Dessau-Roßlau seit langer Zeit nicht mehr gegeben. Am Freitagnachmittag, dem 17. Juli, verwandelten Starkregen, Hagel und Gewitter innerhalb weniger Minuten zahlreiche Straßen und Gebäude in Einsatzorte für die Feuerwehr. Am Morgen gingen viele Menschen noch von einer gewöhnlichen Unwettervorwarnung aus, doch die Wetterlage verschärfte sich am Nachmittag deutlich. Um 15.51 Uhr wurde über den Unwetterservice der Öser Versicherungen in Zusammenarbeit mit UbiMed eine Akutwarnung herausgegeben. Wenig später setzte ein heftiger Wolkenbruch mit Hagel sowie extremen Regenmengen ein. Keller liefen voll Wasser, Straßen, Gehwege, Wiesen und Plätze wurden überflutet. Die Feuerwehr erhielt nahezu im Minutentakt neue Notrufe. Betroffen waren zahlreiche Wohnhäuser, aber auch Kindertagesstätten, eine Schule sowie das Einkaufszentrum in der Heidestraße 13. Dort musste die Feuerwehr das Gebäude vorsorglich räumen. Gegen 19 Uhr hatte die Feuerwehr bereits 59 Einsätze aufgrund von Wasserschäden sowie 7 Brandeinsätze registriert. Zur Spitzenzeit gegen 19.40 Uhr waren insgesamt 169 Einsatzkräfte gleichzeitig im Einsatz, um die zahlreichen Schadenslagen im gesamten Stadtgebiet zu bewältigen. Obwohl das Unwetter selbst nur etwa 20 Minuten andauerte, hinterließ es erhebliche Schäden. Bis 20 Uhr waren insgesamt 100

0: 21 Hilfeleistungseinsätze und 8 Brandeinsätze erforderlich. Trotz des außergewöhnlichen Ausmaßes informierte der Amtsleiter für den Brand- und Katastrophenschutz der Stadt, dass die Voraussetzungen für die Ausrufung eines Katastrophenfalls nicht gegeben waren.
1: Fehlalarm am Landesrechnungshof. Die Berufsfeuerwehr Dessau-Roßlau wurde am 15. Juli gegen 11 Uhr zu einer ausgelösten Brandmeldeanlage im Gebäude des Landesrechnungshofs alarmiert. Beim Eintreffen der Berufsfeuerwehr hatten fast alle Personen das Gebäude verlassen. Es wurde erkundet und die Kameraden konnten feststellen, dass ein automatischer Rauchmelder ohne erkennbaren Grund ausgelöst hatte. Alle Bereiche wurden kontrolliert und die Personen wieder in das Gebäude gelassen. Im Einsatz waren der Löschzug der Berufsfeuerwehr mit 4 Fahrzeugen und 12 Einsatzkräften.

Hallo und herzlich willkommen zur neuesten Ausgabe von Zeitnah hier auf RAN 1. Das Quartier Leipziger Tor hat sich in den vergangenen Jahren stark verändert. Durch Stadtumbau, Sanierungen und Fördermaßnahmen wurden Gebäude aufgewertet, Leerstände reduziert und Grün sowie Wohnbereiche attraktiver gestaltet. Identitätsstiftende Orte wie der neue Wasserturm, die ehemalige Post und weitere historische Gebäude wurden wiederbelebt. Ein wichtiger Baustein der weiteren Entwicklung ist die Sanierung des denkmalgeschützten Leipziger Torhauses. Es soll zu einem modernen Nachbarschafts- und Bürgerzentrum für Begegnung, Kultur und Beratung entwickelt werden. Die Stadt Dessau-Roßlau sucht hierfür einen Partner, der die Sanierung mit Unterstützung von Städtebaufördermitteln insgesamt ca. 1 Million Euro übernimmt und anschließend den Betrieb durch den Bürgerzentrum Leipziger Torhaus e.V. ermöglicht. Voraussetzung ist der Abschluss eines langfristigen Erbbaurechtsvertrages sowie der Erwerb des Gebäudes. Der Verein setzt sich seit 2011 für ein lebendiges Quartier ein und möchte im Leipziger Torhaus einen offenen Treffpunkt für die Nachbarschaft schaffen. Weitere Informationen zum Interessenbekundungsverfahren gibt es auf der Internetseite der Stadt Dessau-Roßlau unter www.dessau-.

Die aber Ilja Friebe, Niklas Miet oder auch Yannick Schüler wissen ebenfalls, wie man kickt. Der SV Dessau 05 empfing den SV Eintracht Elster zum ersten Testspiel nach der Sommerpause. Für die 05er ging es darum, gut in die Saisonvorbereitungen zu starten. Immerhin sind die Ambitionen des Verbandsliga-Vizemeisters für die anstehende Spielzeit durchaus hoch. Die Gäste aus dem Landkreis Wittenberg sind nach einer starken Saison zurück in der Landesliga und starteten mit dem Freundschaftsspiel ebenfalls in die Vorbereitungsphase. Die Hausherren sind hier gleich zu Beginn die spielbestimmende Mannschaft. Nach 5 Minuten wird es das erste Mal etwas gefährlich, weil Elia Friebe Elster-Keeper Arno Richter unter Druck setzt. Gerade noch mal gut gegangen für die Gäste. Dessau macht munter weiter. Moritz Singbeil mit einer guten Bewegung. Dann hat er das Auge für Elia Friebe. Dessen Abschluss wird aber noch geblockt. Dann Ecke für 05, reingebracht durch Paul Wertmann. Moritz Singbeil hat Platz, köpft aber am Kasten vorbei. In der 13. Minute das erste Mal Elster im Vorwärtsgang. Erik Meyers Versuch, hier halb Flanke, halb Torschuss und ohne jegliche Gefahr. Dann gleich wieder der Blick in die andere Richtung. Ecke für die Gastgeber, die zunächst nichts einbringt. Der Ball bleibt aber bei den Jungs aus der Bauhausstadt. Alex Zoblowski. Dann Niklas Miet und Marcio Pelchen mit dem Doppelpass. Arno Richter kann Miets Hereingabe klären. Elster mit dem Befreiungsschlag und Alex Zoblowski hier mit dem Fehler. Erik Schutsch setzt zum Sprint an und läuft bis zur Strafraumkante durch, versucht dann Moritz Donat in der Mitte zu bedienen. Thaddäus Horvath ist aber dran und kann klären. Die darauf folgende Ecke wird getreten von Damon Schüler und kommt auf Yannick Schüler, der den Kopfball knapp am Tor vorbeisetzt. Die Schillerparkicker hier aber mit deutlich mehr Ballbesitz und gleich der nächsten Chance. Niklas Miet auf Moritz Singbeil, der wird von den Gegnern nicht wirklich gestört, kann durchgehen und schießen. Arno Richter pariert jedoch stark. Die 05er jetzt mit Dauerdruck auf das gegnerische Tor und Elster bekommt hier kaum Entlastung. Die Zuschauer sehen mehrere Torannäherungen, doch so wirklich gefährlich wird davon zunächst nichts und auf der Anzeigetafel bleibt weiterhin die 0 für die Dessauer stehen. In der 26. Minute mal ein hoher Ball auf Yannick Görsch, dessen Hereingabe aber in den Armen von Arno Richter landet. Der Schlussmann von Elster macht bisher einen guten Job, seine Vorderleute machen es ihm aber nicht einfach. Fehlpass auf Hannes Erhardt. Der macht jedoch nichts draus. Dann mal wieder eine Ecke für die Dessauer. Und Moritz Singbeil versucht es artistisch. Keine große Herausforderung für Richter. Wir befinden uns in der 35. Spielminute. Und Hannes Erhardt nimmt sich mal ein Herz und versucht aus der Distanz. Richter kann nur nach vorne abwehren, wo Yannick Görsch lauert. Wenige Tage vor seinem 19. Geburtstag erzielt der junge Angreifer hier den verdienten Führungstreffer für die Hausherren. Und nicht mal eine Minute nach dem Tor zum 1:0 bietet sich die nächste gute Gelegenheit für das Team von Dimitrios Mitsis. Paul Wertmann auf Nick Bauer, der nochmal auf Elia Friebe ablegt und schon steht es hier 2:0. Der Doppelschlag innerhalb kürzester Zeit für den SV Dessau 05. Die Gastgeber machen munter weiter. Ein Freistoß von Paul Wertmann bringt hier keinen Erfolg. Die Dessauer stehen sehr tief in der gegnerischen Hälfte und versuchen früh den Ball zu erobern. Yannick Görsch ist hier mal damit erfolgreich, kann jedoch nicht sein zweites Tor erzielen. Kurz vor Ende der ersten Halbzeit zeigt sich dann auch die Eintracht nochmal vorm gegnerischen Kasten. Thaddäus Horvath kann Moritz Donats Schuss blocken. Auf der anderen Seite wird der auffällige Yannick Görsch noch einmal von Ilja Friebe in Szene gesetzt. Der Abschluss aber zu harmlos und Arno Richter ist schnell unten. Mit der 2:0-Führung für die 05er geht es dann in die Pause. Die Zuschauer sehen hier eine dominante Heimmannschaft und ein Spiel, was hauptsächlich auf ein Tor geht. Auf beiden Seiten wird kräftig gewechselt und in Durchgang 2 stehen 3 neue Kräfte für Elster sowie 6 neue für Dessau auf dem Platz. In der 52. Minute die erste zeigenswerte Szene der zweiten Hälfte. Elster will hinten rumspielen,
Aber der eingewechselte Darwin Hajowski schnappt sich die Kugel und setzt zum Sprint an.

0: wird aber abgelaufen. Dadurch bekommt Yannick Görsch die gute Chance gegen die Laufrichtung des Keepers, aber auch am Tor vorbei. Nach gut einer gespielten Stunde auch mal wieder die Gäste aus dem Landkreis Wittenberg mit einem Impuls nach vorne. Jörn Engelhardt mit einem schönen langen Ball auf Yannick Schüler, der macht zu wenig draus. Allgemein wird im zweiten Durchgang bisher relativ wenig von beiden Teams geboten. In der 65. Minute dann mal eine Doppelchance für die Bauhausstädter. Zuerst Davin Hajowski mit dem Abschluss aus guter Position. Der eingewechselte Shaba Juhasch pariert stark. Elster bekommt den Ball nicht weg und Nick Bauer erobert das Spielgerät. Weiter auf Yannick Görsch, aber auch hier kann Elsters Schlussmann den Einschlag verhindern. 05er Neuzugang Keba Sonko zeigt dann in der nächsten Szene, was er drauf hat. Nick Bauer bedient den ehemaligen Thalheimer gut. Ein Haken und der Abschluss knapp drüber. Dann mal Freistoß für Dessau. Kurz ausgeführt und keine schlechte Idee. Shaba Juhasch ist aber hellwach und hat die Kugel sicher. Mittlerweile hat es angefangen zu regnen, was die 05er aber nicht stört. Davin Hajowski macht das hier richtig gut und kann abschließen. Wieder stark von Elster-Keeper Juhasch per Fußabwehr pariert. Dann mal Tom Sparfeld aus spitzem Winkel. Drüber. Der Regen wird stärker, Dessau jedoch weiterhin im Vorwärtsgang. Keba Sonko zum ebenfalls eingewechselten Till Panzer, der das hier richtig toll macht, aber auch am Torhüter der Gäste scheitert. Die letzte Chance der Partie gehört Keba Sonko, der den Ball nach guter Hereingabe von Mohammad Alhamwi aber über den Querbalken haut. Damit war's das. Der SV Dessau 05 gewinnt sein erstes Testspiel gegen den SV Eintracht Elster hochverdient mit 2:0 und kann sich nur vorwerfen, nicht noch einige Tore mehr gemacht zu haben.
1: Das war ein sehr gutes Vorbereitungsspiel für uns. Besonders in der ersten Halbzeit waren wir sehr dominant aufs Feld. Nicht nur mit dem Ball, auch gegen den Ball mit einer richtig guten Aggressivität. Wir haben viel trainiert die letzten drei Tage. Also wir haben auch heute Vorspiel trainiert, aber die Jungs haben wirklich Gas gegeben. Danach haben wir in der zweiten Halbzeit ein paar Spieler gewechselt. Also wir haben heute 20 Spieler genutzt. Davon fünf Spieler zwischen 17 und 19 Jahre alt. Deswegen, ich denke auch, die zweite Halbzeit ist auch in Ordnung. Wir können auch positive nehmen, besonders mit unserer Körpersprache gegen den Ball. Aber wir haben noch viel zu tun, es ist nur einfach von unserer Vorbereitung. Wir müssen weiter einfach hart arbeiten. Wir trainieren morgen und Dienstag und wir haben noch ein Testspiel am Mittwoch wieder hier. Genau, also wir haben wirklich viel zu tun, auch die Neuzugänge zu integrieren. Aber ich spüre, dass die Jungs Bock haben und das freut mich.
0: 5 Testspiele stehen für die Dessauer nun noch an, bevor dann die Verbandsliga-Saison startet. Am 22. Juli zu Hause gegen den FC Eintracht Köthen, am 25.07. beim Leipziger SC 1901, einen Tag später im Schillerpark gegen den SV Rot-Weiß Kemberg, am 29.07. dann zu Hause gegen den Zörbiger FC und abschließend am 1. August beim Oberligisten aus Sandersdorf.
2: Am 18. Juli gegen 14.20 Uhr kam es im Bereich der Oranienbaumer Chaussee zu einem Verkehrsunfall mit Sachschaden. Eine 65-jährige Fahrerin eines Volkswagen befuhr die Sollnitzer Allee auf dem linken Fahrstreifen und beabsichtigte, nach links in die Oranienbaumer Chaussee abzubiegen. Während des Abbiegevorgangs kollidierte sie mit einem Daimler, der von einer 86-jährigen Frau auf dem rechten Fahrstreifen in gleicher Fahrtrichtung geführt wurde. Durch den Zusammenstoß entstand ein Sachschaden in Höhe von rund 4.000 Euro. Am 19. Juli ereignete sich gegen 16.15 Uhr auf der A9 zwischen den Anschlussstellen Köselitz und Kleinmarzehns in Fahrtrichtung Berlin ein Verkehrsunfall mit 2 beteiligten Fahrzeugen. Ein 29-jähriger Fahrer eines Saab befuhr den mittleren Fahrstreifen. Nach seinen Angaben wechselte unmittelbar vor ihm ein LKW auf die mittlere Fahrspur. Um einen Zusammenstoß zu vermeiden, wich der Saab-Fahrer auf den linken Fahrstreifen aus und übersah dabei einen dort herannahenden Skoda. Es kam zur Kollision beider Fahrzeuge. Bei dem Unfall wurden die Beifahrerin des Saab sowie der Fahrer des Skoda verletzt und zur weiteren Behandlung in umliegende Krankenhäuser gebracht. Beide Fahrzeuge waren nicht mehr fahrbereit und mussten abgeschleppt werden. Der Gesamtsachschaden beläuft sich auf etwa ca. 24.900 Euro. Und das waren sie, die aktuellen Nachrichten aus der Rhein-1-Redaktion. Wir schauen jetzt noch auf den Wetterbericht und die Meldungen aus der Region. Bis dahin haben Sie eine schöne Zeit und auf Wiedersehen.
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10: Am Mittwoch erwarten uns Temperaturen von bis zu 21 Grad. Der Himmel bleibt durchgehend bewölkt und in den Mittagsstunden ist vereinzelt mit leichtem Regen zu rechnen. Ein starker Westwind kommt mit schnellen Böen. Das Wetter bleibt in den nächsten Tagen ähnlich, wobei vorerst mit keinem Regen mehr zu rechnen ist.

0: Die Freude war am 10. Juli in der Lutherstadt Wittenberg groß. Gemeinsam mit dem Kulturstaatsminister Dr. Wolfram Weimer, Bildungsminister Jan Riedel, Wittenbergs Bürgermeister André Seidig sowie Dr. Thomas T. Müller, Vorstand der Stiftung Luther-Gedenkstätten, wurde der Grundstein für das neue Eingangsgebäude des Lutherhauses gelegt. Das Bauprojekt ist nicht nur für die Lutherstadt Wittenberg von großer Bedeutung. Auch das Land Sachsen-Anhalt und der Bund messen der Baumaßnahme angesichts der herausragenden nationalen und internationalen Bedeutung des Lutherhauses einen hohen Stellenwert bei.
1: Unsere Lutherstätten haben natürlich für Wittenberg eine sehr große Bedeutung. Sie stehen auch für unsere Stadt und sie strahlt auch in die gesamte Welt. Und deswegen kommen natürlich viele Menschen nach Wittenberg. Aber sie kommen halt nicht nur zu dieser Stätte, sie werden hier freundlich begrüßt und empfangen und erleben hier auch was sehr Schönes, aber gehen dann mit einem guten Gefühl in unsere schöne Stadt, in unsere Altstadt hinein. Und davon profitiert natürlich auch der gesamte Handel, die Gastro, und das ist sehr schön für unsere Stadt.
2: Erst einmal ist ja das hier eigentlich die Keimzelle der Reformation. Wir haben als Landesslogan Hashtag modern denken. Und es gibt ja nicht wenige Historiker, die sagen, die Moderne hat eigentlich mit Luther angefangen. Mit dieser Selbstermächtigung des Denkens, auch bezüglich religiöser Dinge, bezüglich der Fragen des Glaubens. Und ich meine, all das ist hier hinter uns in diesem Lutherhaus passiert. Also hier hat er die 95 Thesen entworfen. Hier hat er mit seiner Frau Katharina von Bora gelebt. Hier hat er Besuch empfangen. Also aus ganz Europa sind die gekommen, um zu Luther zu pilgern. Also das ist schon ein enorm wichtiger Bau für Sachsen-Anhalt, und deswegen investiert Sachsen-Anhalt da gerne, um also diesen Eingangsbereich oder das Eingangsgebäude des Lutherhauses

0: zu errichten.
1: Das ist ein Ort von welthistorischer Bedeutung. Ob man in Sydney oder in Tokio oder in Vancouver die Leute fragt, diesen Ort kennt man. Und man kennt ihn wegen Luther, weil hier Geschichte verändert wurde, Geschichte geschrieben wurde und Geschichte zum Besseren sich gewandelt hat. Und deswegen kommen Zehntausende von Menschen aus aller Welt und für die bauen wir jetzt ein neues Besucherzentrum. Wir wollen das bildsam machen, wir wollen es zugänglich machen. Wir wollen, dass möglichst viele Menschen herkommen und erleben, was hier passiert ist.
2: Das Land Sachsen-Anhalt unterstützt das Bauvorhaben mit insgesamt 10,5 Millionen Euro. Weitere 4,8 Millionen Euro stellte der Beauftragte der Bundesregierung für Kultur und Medien für die energetische Sanierung bereit. Die Stiftung Luther-Gedenkstätten beteiligt sich mit 300.000 Euro aus Eigenmitteln. Insgesamt umfasst das Projekt ein Investitionsvolumen von 15,6 Millionen Euro. Mit dem Neubau verfolgt man ein ganz wichtiges Ziel.
3: Das neue Eingangsgebäude hat vor allen Dingen das Ziel, dass wir das Haupthaus schützen, also das alte Lutherhaus. Es geht also darum, dass wir eine Art Klimaschleuse schaffen, wo auch zwei Busgruppen zeitgleich sich aufhalten können, wo, wenn das Wetter mal nicht so gut ist, wie es zum Beispiel heute ist, dass dort die Feuchtigkeit wieder aufgenommen wird und nicht ins Haus getragen wird. Darum geht's. Auch, dass die Wärme nicht sofort ins Haus gebracht wird, dass man sozusagen eine Art Klimaschleuse hat letztlich. Und darüber hinaus geht es auch darum, dass wir was Freundliches haben für die Besucher, dass man sich gut aufgenommen fühlt. Wir werden den Museumsshop deutlich erweitern dort auch, dass man also auch ein Angebot hat, dass man was mitnehmen kann, wenn man wieder nach Haus fährt und den Menschen mitteilen kann, wie schön es in Wittenberg war und dass es sich lohnt, auch herzufahren. Also es wird ein moderner Bau sein, der sich aber einfügt. Wir werden den ehemaligen Innenhof überdachen mit einer Glaskonstruktion, die, wenn die Sonne zu sehr scheint, sich verfärbt, sodass man also diese Sonneneinstrahlung nicht so massiv im Inneren hat. Das ist alles sehr klug ausgetüftelt und wird auch spannend zu sehen sein, wird also architektonisch auch spannend sein, so wie es umgesetzt wird. Es wird sehr hell sein. Wir werden im vorderen Bereich auch noch Kunst am Bau umsetzen, sodass also Modernes und Historisches zueinander kommen.
2: Parallel zum Neubau wird die energetische Sanierung des Lutherhauses vorangetrieben. Dabei werden zahlreiche Bereiche des historischen Gebäudes unter energetischen Gesichtspunkten geprüft und modernisiert. Besonders im Fokus der energetischen Sanierung stehen dabei die Fenster des Lutherhauses.
3: Die Fenster sind für die energetische Sanierung von besonderer Bedeutung. Und da mussten wir viel tüfteln, weil wir einfach viele Partner hatten, mit die wir einbeziehen mussten. Also zum einen kommen natürlich die Energetiker und sagen, so hätten wir es gern. Dann kommt die Denkmalpflege und sagt, na, so geht's aber nicht. Dann kommt am Ende ICOMOS, also die UNESCO, und sagt, wir haben da aber auch noch was zu sagen. Und als wir dann alle halbwegs auf der Spur hatten, dann kam das Landeskriminalamt und hat gesagt, na ja, aber der Einbruchschutz muss auch noch gewährleistet werden. Und wir haben das dann so gelöst, dass wir, nachdem wir alle an einem Tisch hatten, eine Idee hatten, haben dann ein Musterfenster bauen lassen, was also auch schon eingebaut ist. Und wenn Sie jetzt von hier schauen, bin ich nicht sicher, ob Sie sofort erkennen, welches das neue und welches das alte ist. Also wir haben da wirklich eine tolle Firma gefunden, die uns das Musterfenster gebaut hat und so wird es am Ende werden. Es wird also dann alles erfüllen, was wir uns wünschen, mit leichten Abstrichen in jede Richtung, aber so, dass es dem Haus am wenigsten Schaden zufügt. Es nützt ja nichts, wenn wir das Haus völlig zerlegen, dafür, dass wir es dann energetisch haben.
2: Einige erste Arbeiten wurden bereits abgeschlossen. Gerade bei historischen Gebäuden ist ein besonders sorgfältiges Vorgehen erforderlich. Während der Sanierungsarbeiten kommt es immer wieder vor, dass neue Erkenntnisse gewonnen oder bislang verborgene Details entdeckt werden. So war es auch bei diesem Projekt, bei dem im Verlauf der Arbeiten weitere wertvolle Einblicke in die Baugeschichte des Lutherhauses gewonnen werden konnten.
3: Also wir haben im Haus tatsächlich ein paar ganz spannende Sachen gefunden. Das ist so, also zum Beispiel im Hängewerk oberhalb der Lutherstube. Die Lutherstube haben wir jetzt festgestellt, dass das ein ganz besonderes Werk ist, wie es konstruiert ist und auch wie die Lutherstube gehalten wird. Da hat man schon im 19. Jahrhundert was dran gemacht und da haben wir Hinweise gefunden, wer das gemacht hat. Die Leute haben sich da also mit Bleistift auch verewigt. Das werden wir wahrscheinlich auch zeigen. Wir haben einige lutherzeitliche Fliesen gefunden im unteren Bereich. Also es kommt bei solchen Sachen immer wieder was raus, obgleich nun das Haus ja nun mehrfach schon bearbeitet worden ist von vielen Generationen.

0: Generationen immer wieder. Aber es ist trotzdem immer mal wieder eine spannende Entdeckung. Also eine ganz lustige Sache war, dass wir einen Hausschuh gefunden haben. Wem der gehört hat, Luther vermutlich nicht, aber ganz jung ist er auch nicht.
1: Auch im Stadtrat der Lutherstadt Wittenberg stand das Thema mehrfach auf der Tagesordnung und führte zu intensiven Diskussionen.
2: In der Tat war es eine sehr sachliche Diskussion, in der auch alle Meinungen gehört wurden. Denn es gab natürlich auch Interessierte an dem Erhalt dessen, was hier vorher war. Aber am Ende gab es eine Abwägung zwischen dem, was geht und dem, was eben nicht geht. Und was auch vertretbar ist, gerade auch mit Blick in die Zukunft. Und dann hat am Ende eben doch in der Mehrheit eine tragende Rolle gespielt, dass hier etwas Neues entsteht, was auch gute Arbeitsbedingungen vor allem für die Menschen, die hier auch mit tätig sind, schafft und natürlich auch ein Raum mit Aufenthaltsqualität entsteht, der den heutigen Maßstäben der Zeit auch entspricht. Und das hat am Ende dazu geführt, dass der Stadtrat in seiner Mehrheit das Thema auch mitgetragen hat.
1: Die offiziellen Bauarbeiten für das neue Eingangsgebäude haben damit begonnen. Sofern es im weiteren Verlauf zu keinen baulichen Komplikationen kommt, ist die Eröffnung für den Herbst 2027 geplant.
3: Am 2. Juli-Wochenende verwandelte sich der Bitterfelder Stadthafen wieder in ein Paradies für Töpfer- und Handwerkskunstfreunde. Der inzwischen dritte Handwerker- und Töpfermarkt lud Gäste ein, um zu stöbern und Näheres zum Handwerk zu lernen. 50 Ausstellerinnen und Aussteller präsentierten nicht nur Geschaffenes, sondern erklärten auch den Prozess dahinter. Über dem Amboss konnte man etwas über die Schmiedekunst oder über der Töpferscheibe etwas über die Brennkunst lernen. Nur zwei der endlosen Beispiele des Marktes. Hier konnten Kunstliebhaber alles kaufen, was sie sich schon immer gewünscht haben. Keramikteller, Töpfe oder Obst, Flechtkörbe, Metallstatuen oder Holzschalen. Wer am dritten Handwerker- und Töpfermarkt in Bitterfeld gesucht hat, hat sicher auch gefunden.
4: Unwetter sorgt für Chaos. Ein derart heftiges Unwetter hat es in Dessau-Roßlau seit langer Zeit nicht mehr gegeben. Am Freitagnachmittag, dem 17. Juli, verwandelten Starkregen, Hagel und Gewitter innerhalb weniger Minuten zahlreiche Straßen und Gebäude in Einsatzorte für die Feuerwehr. Am Morgen gingen viele Menschen noch von einer gewöhnlichen Unwettervorwarnung aus, doch die Wetterlage verschärfte sich am Nachmittag deutlich. Um 15.51 Uhr wurde über den Unwetterservice der ÖSA Versicherungen in Zusammenarbeit mit UbiMed eine Akutwarnung herausgegeben. Wenig später setzte ein heftiger Wolkenbruch mit Hagel sowie extremen Regenmengen ein. Keller liefen voll Wasser, Straßen, Gehwege, Wiesen und Plätze wurden überflutet. Die Feuerwehr erhielt nahezu im Minutentakt neue Notrufe. Betroffen waren zahlreiche Wohnhäuser, aber auch Kindertagesstätten, eine Schule sowie das Einkaufszentrum in der Heidestraße 13. Dort musste die Feuerwehr das Gebäude vorsorglich räumen. Gegen 19 Uhr hatte die Feuerwehr bereits 59 Einsätze aufgrund von Wasserschäden sowie 7 Brandeinsätze registriert. Zur Spitzenzeit gegen 19.40 Uhr waren insgesamt 169 Einsatzkräfte gleichzeitig im Einsatz, um die zahlreichen Schadenslagen im gesamten Stadtgebiet zu bewältigen. Obwohl das Unwetter selbst nur etwa 20 Minuten andauerte, hinterließ es erhebliche Schäden. Bis 20 Uhr waren insgesamt 121 Hilfeleistungseinsätze und 8 Brandeinsätze erforderlich. Trotz des außergewöhnlichen Ausmaßes informierte der Amtsleiter für den Brand- und Katastrophenschutz der Stadt, dass die Voraussetzungen für die Ausrufung eines Katastrophenfalls nicht gegeben waren.
5: Fehlalarm am Landesrechnungshof. Die Berufsfeuerwehr Dessau-Roßlau wurde am 15. Juli gegen 11 Uhr zu einer ausgelösten Brandmeldeanlage im Gebäude des Landesrechnungshofs alarmiert. Beim Eintreffen der Berufsfeuerwehr

hatten fast alle Personen das Gebäude verlassen. Es wurde erkundet und die Kameraden konnten feststellen, dass ein automatischer Rauchmelder ohne erkennbaren Grund ausgelöst hatte. Alle Bereiche wurden kontrolliert und die Personen wieder in das Gebäude gelassen. Im Einsatz waren der Löschzug der Berufsfeuerwehr mit 4 Fahrzeugen und 12 Einsatzkräften.

0: Hallo und herzlich willkommen zur neuesten Ausgabe von Zeitnah hier auf RAN 1. Das Quartier Leipziger Tor hat sich in den vergangenen Jahren stark verändert. Durch Stadtumbau, Sanierungen und Fördermaßnahmen wurden Gebäude aufgewertet, Leerstände reduziert und Grün sowie Wohnbereiche attraktiver gestaltet. Identitätsstiftende Orte wie der neue Wasserturm, die ehemalige Post und weitere historische Gebäude wurden wiederbelebt. Ein wichtiger Baustein der weiteren Entwicklung ist die Sanierung des denkmalgeschützten Leipziger Torhauses. Es soll zu einem modernen Nachbarschafts- und Bürgerzentrum für Begegnung, Kultur und Beratung entwickelt werden. Die Stadt Dessau-Roßlau sucht hierfür einen Partner, der die Sanierung mit Unterstützung von Städtebaufördermitteln insgesamt ca. 1 Million Euro übernimmt und anschließend den Betrieb durch den Bürgerzentrum Leipziger Torhaus e.V. ermöglicht. Voraussetzung ist der Abschluss eines langfristigen Erbbaurechtsvertrages sowie der Erwerb des Gebäudes. Der Verein setzt sich seit 2011 für ein lebendiges Quartier ein und möchte im Leipziger Torhaus einen offenen Treffpunkt für die Nachbarschaft schaffen. Weitere Informationen zum Interessenbekundungsverfahren gibt es auf der Internetseite der Stadt Dessau-Roßlau unter www.dessau-roßlau.de. Nach der Sommerpause geht der Spielbetrieb für die meisten Amateurfußballer aus der Region so langsam wieder los. Am vergangenen Sonntag stand das erste Spiel für den SV Dessau 05 auf dem Plan. Im Stadion am Schillerpark empfingen die 05er die Landesliga-Aufsteiger aus Elster.
1: Die Fußball-WM ist vorbei. Spanien ist nach einer mäßig unterhaltsamen Partie gegen Argentinien zum zweiten Mal nach 2010 Weltmeister geworden. Im Stadion am Schillerpark wurde am 19. Juli ebenfalls Fußball gespielt. Hier hießen die Spieler auf dem Platz zwar nicht Ferran Torres, Lamine Yamal oder Lionel Messi,

Aber Ilja Friebe, Niklas Miet oder auch Yannick Schüler wissen ebenfalls, wie man kickt. Der SV Dessau 05 empfing den SV Eintracht Elster zum ersten Testspiel nach der Sommerpause. Für die 05er ging es darum, gut in die Saisonvorbereitungen zu starten. Immerhin sind die Ambitionen des Verbandsliga-Vizemeisters für die anstehende Spielzeit durchaus hoch. Die Gäste aus dem Landkreis Wittenberg sind nach einer starken Saison zurück in der Landesliga und starteten mit dem Freundschaftsspiel ebenfalls in die Vorbereitungsphase. Die Hausherren sind hier gleich zu Beginn die spielbestimmende Mannschaft. Nach 5 Minuten wird es das erste Mal etwas gefährlich, weil Ilja Friebe Elster-Keeper Arno Richter unter Druck setzt. Gerade noch mal gut gegangen für die Gäste. Dessau macht munter weiter. Moritz Singbeil mit einer guten Bewegung. Dann hat er das Auge für Ilja Friebe. Dessen Abschluss wird aber noch geblockt. Dann Ecke für 05, reingebracht durch Paul Wertmann. Moritz Singbeil hat Platz, köpft aber am Kasten vorbei. In der 13. Minute das erste Mal Elster im Vorwärtsgang. Erik Meyers Versuch hier Halbflanke, Halbtorschuss und ohne jegliche Gefahr. Dann gleich wieder der Blick in die andere Richtung. Ecke für die Gastgeber, die zunächst nichts einbringt. Der Ball bleibt aber bei den Jungs aus der Bauhausstadt. Alex Soblowski. Dann Niklas Miet und Marcio Pelchen mit dem Doppelpass. Arno Richter kann Miets Hereingabe klären. Elster mit dem Befreiungsschlag und Alex Soblowski hier mit dem Fehler. Erik Schutsch setzt zum Sprint an und läuft bis zur Strafraumkante durch, versucht dann Moritz Donat in der Mitte zu bedienen. Thaddäus Horvath ist aber dran und kann klären. Die darauf folgende Ecke wird getreten von Damon Schüler und kommt auf Yannick Schüler, der den Kopfball knapp am Tor vorbeisetzt. Die Schillerpackkicker hier aber mit deutlich mehr Ballbesitz und gleich der nächsten Chance. Niklas Miet auf Moritz Singbeil, der wird von den Gegnern nicht wirklich gestört, kann durchgehen und schießen, Arno Richter pariert jedoch stark. Die 05er jetzt mit Dauerdruck auf das gegnerische Tor und Elster bekommt hier kaum Entlastung. Die Zuschauer sehen mehrere Torannäherungen, doch so wirklich gefährlich wird davon zunächst nichts und auf der Anzeigetafel bleibt weiterhin die 0 für die Dessauer stehen. In der 26. Minute mal ein hoher Ball auf Yannick Görsch, dessen Hereingabe aber in den Armen von Arno Richter landet. Der Schlussmann von Elster macht bisher einen guten Job, seine Vorderleute machen es ihm aber nicht einfach. Fehlpass auf Hannes Erhardt. Der macht jedoch nichts draus. Dann mal wieder eine Ecke für die Dessauer. Und Moritz Singbeil versucht es artistisch. Keine große Herausforderung für Richter. Wir befinden uns in der 35. Spielminute. Und Hannes Erhardt nimmt sich mal ein Herz und versucht aus der Distanz. Richter kann nur nach vorne abwehren, wo Yannick Görsch lauert. Wenige Tage vor seinem 19. Geburtstag erzielt der junge Angreifer hier den verdienten Führungstreffer für die Hausherren. Und nicht mal eine Minute nach dem Tor zum 1:0 bietet sich die nächste gute Gelegenheit für das Team von Dimitrios Mitsis. Paul Wertmann auf Nick Bauer, der nochmal auf Ilja Friebe ablegt und schon steht es hier 2:0. Der Doppelschlag innerhalb kürzester Zeit für den SV Dessau 05. Die Gastgeber machen munter weiter. Ein Freistoß von Paul Wertmann bringt hier keinen Erfolg. Die Dessauer stehen sehr tief in der gegnerischen Hälfte und versuchen früh den Ball zu erobern. Yannick Görsch ist hier mal damit erfolgreich, kann jedoch nicht sein zweites Tor erzielen. Kurz vor Ende der ersten Halbzeit zeigt sich dann auch die Eintracht nochmal vorm gegnerischen Kasten. Thaddäus Horvath kann Moritz Donats Schuss blocken. Auf der anderen Seite wird der auffällige Yannick Görsch noch einmal von Ilja Friebe in Szene gesetzt, der Abschluss aber zu harmlos und Arno Richter ist schnell unten. Mit der 2:0-Führung für die 05er geht es dann in die Pause. Die Zuschauer sehen hier eine dominante Heimmannschaft und ein Spiel, was hauptsächlich auf ein Tor geht. Auf beiden Seiten wird kräftig gewechselt und in Durchgang 2 stehen 3 neue Kräfte für Elster sowie 6 neue für Dessau auf dem Platz. In der 52. Minute die erste zeigenswerte Szene der zweiten Hälfte. Elster will hinten rumspielen,
Aber der eingewechselte Darwin Hajowski schnappt sich die Kugel und setzt zum Sprint an.

0: wird aber abgelaufen. Dadurch bekommt Yannick Görsch die gute Chance gegen die Laufrichtung des Keepers, aber auch am Tor vorbei. Nach gut einer gespielten Stunde auch mal wieder die Gäste aus dem Landkreis Wittenberg mit einem Impuls nach vorne. Jörn Engelhardt mit einem schönen langen Ball auf Yannick Schüler, der macht zu wenig draus. Allgemein wird im zweiten Durchgang bisher relativ wenig von beiden Teams geboten. In der 65. Minute dann mal eine Doppelchance für die Bauhausstädter. Zuerst Davin Hajowski mit dem Abschluss aus guter Position. Der eingewechselte Shaba Juhasch pariert stark. Elster bekommt den Ball nicht weg und Nick Bauer erobert das Spielgerät. Weiter auf Yannick Görsch, aber auch hier kann Elsters Schlussmann den Einschlag verhindern. 05er Neuzugang Keba Sonko zeigt dann in der nächsten Szene, was er drauf hat. Nick Bauer bedient den ehemaligen Thalheimer gut. Ein Haken und der Abschluss knapp drüber. Dann mal Freistoß für Dessau. Kurz ausgeführt und keine schlechte Idee. Shaba Juhasch ist aber hellwach und hat die Kugel sicher. Mittlerweile hat es angefangen zu regnen, was die 05er aber nicht stört. Davin Hajowski macht das hier richtig gut und kann abschließen. Wieder stark von Elster-Keeper Juhasch per Fußabwehr pariert. Dann mal Tom Sparfeld aus spitzem Winkel. Drüber. Der Regen wird stärker, Dessau jedoch weiterhin im Vorwärtsgang. Keba Sonko zum ebenfalls eingewechselten Till Panzer, der das hier richtig toll macht, aber auch am Torhüter der Gäste scheitert. Die letzte Chance der Partie gehört Keba Sonko, der den Ball nach guter Hereingabe von Mohammad Alhamwi aber über den Querbalken haut. Damit war's das. Der SV Dessau 05 gewinnt sein erstes Testspiel gegen den SV Eintracht Elster hochverdient mit 2:0 und kann sich nur vorwerfen, nicht noch einige Tore mehr gemacht zu haben.
1: Das war ein sehr gutes Vorbereitungsspiel für uns. Besonders in der ersten Halbzeit waren wir sehr dominant aufs Feld. Nicht nur mit dem Ball, auch gegen den Ball mit einer richtig guten Aggressivität. Wir haben viel trainiert die letzten drei Tage. Also wir haben auch heute Vorspiel trainiert, aber die Jungs haben wirklich Gas gegeben. Danach haben wir in der zweiten Halbzeit ein paar Spieler gewechselt. Also wir haben heute 20 Spieler genutzt. Davon 5 Spieler zwischen 17 und 19 Jahre alt. Deswegen, ich denke auch, die zweite Halbzeit ist auch in Ordnung. Wir können auch positive nehmen, besonders mit unserer Körpersprache gegen den Ball. Aber wir haben noch viel zu tun, es ist nur einfach von unserer Vorbereitung. Wir müssen weiter einfach hart arbeiten. Wir trainieren morgen und Dienstag und wir haben noch ein Testspiel am Mittwoch wieder hier. Genau, also wir haben wirklich viel zu tun, auch die Neuzugänge zu integrieren. Aber ich spüre, dass die Jungs Bock haben und das freut mich.
0: 5 Testspiele stehen für die Dessauer nun noch an, bevor dann die Verbandsliga-Saison startet. Am 22. Juli zu Hause gegen den FC Eintracht Köthen, am 25.07. beim Leipziger SC 1901, einen Tag später im Schillerpark gegen den SV Rot-Weiß Kemberg, am 29.07. dann zu Hause gegen den Zörbiger FC und abschließend am 1. August beim Oberligisten aus Sandersdorf.
2: Am 18. Juli gegen 14.20 Uhr kam es im Bereich der Oranienbaumer Chaussee zu einem Verkehrsunfall mit Sachschaden. Eine 65-jährige Fahrerin eines Volkswagen befuhr die Sollnitzer Allee auf dem linken Fahrstreifen und beabsichtigte, nach links in die Oranienbaumer Chaussee abzubiegen. Während des Abbiegevorgangs kollidierte sie mit einem Daimler, der von einer 86-jährigen Frau auf dem rechten Fahrstreifen in gleicher Fahrtrichtung geführt wurde. Durch den Zusammenstoß entstand ein Sachschaden in Höhe von rund 4.000 Euro. Am 19. Juli ereignete sich gegen 16.15 Uhr auf der A9 zwischen den Anschlussstellen Köselitz und Kleinmarzehns in Fahrtrichtung Berlin ein Verkehrsunfall mit 2 beteiligten Fahrzeugen. Ein 29-jähriger Fahrer eines Saab befuhr den mittleren Fahrstreifen. Nach seinen Angaben wechselte unmittelbar vor ihm ein LKW auf die mittlere Fahrspur. Um einen Zusammenstoß zu vermeiden, wich der Saab-Fahrer auf den linken Fahrstreifen aus und übersah dabei einen dort herannahenden Skoda. Es kam zur Kollision beider Fahrzeuge. Bei dem Unfall wurden die Beifahrerin des Saab sowie der Fahrer des Skoda verletzt und zur weiteren Behandlung in umliegende Krankenhäuser gebracht. Beide Fahrzeuge waren nicht mehr fahrbereit und mussten ab.

0: geschleppt werden. Der Gesamtsachschaden beläuft sich auf etwa ca. 24.900 Euro. Und das waren sie, die aktuellen Nachrichten aus der RAN1-Redaktion. Wir schauen jetzt noch auf den Wetterbericht und die Meldungen aus der Region. Bis dahin haben Sie eine schöne Zeit und auf Wiedersehen.
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8: Am Mittwoch erwarten uns Temperaturen von bis zu 21 Grad. Der Himmel bleibt durchgehend bewölkt und in den Mittagsstunden ist vereinzelt mit leichtem Regen zu rechnen. Ein starker Westwind kommt mit schnellen Böen. Das Wetter bleibt in den nächsten Tagen ähnlich, wobei vorerst mit keinem Regen mehr zu rechnen ist.

0: Die Freude war am 10. Juli in der Lutherstadt Wittenberg groß. Gemeinsam mit dem Kulturstaatsminister Dr. Wolfram Weimer, Bildungsminister Jan Riedel, Wittenbergs Bürgermeister André Seidig sowie Dr. Thomas T. Müller, Vorstand der Stiftung Luther-Gedenkstätten, wurde der Grundstein für das neue Eingangsgebäude des Lutherhauses gelegt. Das Bauprojekt ist nicht nur für die Lutherstadt Wittenberg von großer Bedeutung. Auch das Land Sachsen-Anhalt und der Bund messen der Baumaßnahme angesichts der herausragenden nationalen und internationalen Bedeutung des Lutherhauses einen hohen Stellenwert bei.
1: Unsere Lutherstätten haben natürlich für Wittenberg eine sehr große Bedeutung. Sie stehen auch für unsere Stadt und sie strahlt auch in die gesamte Welt. Und deswegen kommen natürlich viele Menschen nach Wittenberg. Aber sie kommen halt nicht nur zu dieser Stätte. Sie werden hier freundlich begrüßt und empfangen und erleben hier auch was sehr Schönes. Aber gehen dann mit einem guten Gefühl in unsere schöne Stadt, in unsere Altstadt hinein. Und davon profitiert natürlich auch der gesamte Handel, die Gastro. Und das ist sehr schön für unsere Stadt.
2: Erst einmal ist ja das hier eigentlich die Keimzelle der Reformation. Wir haben als Landesslogan Hashtag modern denken. Und es gibt ja nicht wenige Historiker, die sagen, die Moderne hat eigentlich mit Luther angefangen. Mit dieser Selbstermächtigung des Denkens, auch bezüglich religiöser Dinge, bezüglich der Fragen des Glaubens. Und ich meine, all das ist hier hinter uns in diesem Lutherhaus passiert. Also hier hat er die 95 Thesen entworfen. Hier hat er mit seiner Frau Katharina von Bora gelebt. Hier hat er Besuche empfangen. Also aus ganz Europa sind die gekommen, um zu pilgern. Also das ist schon ein enorm wichtiger Bau für Sachsen-Anhalt und deswegen investiert Sachsen-Anhalt da gerne, um also diesen Eingangsbereich oder das Eingangsgebäude des Lutherhauses

0: zu errichten.
1: Das ist eine Art von welthistorischer Bedeutung. Ob man in Sydney oder in Tokio oder in Vancouver die Leute fragt, diesen Ort kennt man. Und man kennt ihn wegen Luther, weil hier Geschichte verändert wurde, Geschichte geschrieben wurde und Geschichte zum Besseren sich gewandelt hat. Und deswegen kommen Zehntausende von Menschen aus aller Welt und für die bauen wir jetzt ein neues Besucherzentrum. Wir wollen das bildsam machen, wir wollen es zugänglich machen. Wir wollen, dass möglichst viele Menschen herkommen und erleben, was hier passiert ist.
2: Das Land Sachsen-Anhalt unterstützt das Bauvorhaben mit insgesamt 10,5 Millionen Euro. Weitere 4,8 Millionen Euro stellte der Beauftragte der Bundesregierung für Kultur und Medien für die energetische Sanierung bereit. Die Stiftung Luther-Gedenkstätten beteiligt sich mit 300.000 Euro aus Eigenmitteln. Insgesamt umfasst das Projekt ein Investitionsvolumen von 15,6 Millionen Euro. Mit dem Neubau verfolgt man ein ganz wichtiges Ziel.
3: Das neue Eingangsgebäude hat vor allen Dingen das Ziel, dass wir das Haupthaus schützen, also das alte Lutherhaus. Es geht also darum, dass wir eine Art Klimaschleuse schaffen, wo auch zwei Busgruppen zeitgleich sich aufhalten können, wo, wenn das Wetter mal nicht so gut ist, wie es zum Beispiel heute ist, dass dort die Feuchtigkeit wieder aufgenommen wird und nicht ins Haus getragen wird. Darum geht's. Auch, dass die Wärme nicht sofort ins Haus gebracht wird, dass man sozusagen eine Art Klimaschleuse hat letztlich. Und darüber hinaus geht es auch darum, dass wir was Freundliches haben für die Besucher, dass man sich gut aufgenommen fühlt. Wir werden den Museumsshop deutlich erweitern dort auch, dass man also auch ein Angebot hat, dass man was mitnehmen kann, wenn man wieder nach Haus fährt und den Menschen mitteilen kann, wie schön es in Wittenberg war und dass es sich lohnt, auch herzufahren. Also es wird ein moderner Bau sein, der sich aber einfügt. Wir werden den ehemaligen Innenhof überdachen mit einer Glaskonstruktion, die, wenn die Sonne zu sehr scheint, sich verfärbt, sodass man also diese Sonneneinstrahlung nicht so massiv im Inneren hat. Das ist alles sehr klug ausgetüftet und wird auch spannend zu sehen sein, wird also architektonisch auch spannend sein, so wie es umgesetzt wird. Es wird sehr hell sein. Wir werden im vorderen Bereich auch noch Kunst am Bau umsetzen, sodass also Modernes und Historisches zueinander kommen.
2: Parallel zum Neubau wird die energetische Sanierung des Lutherhauses vorangetrieben. Dabei werden zahlreiche Bereiche des historischen Gebäudes unter energetischen Gesichtspunkten geprüft und modernisiert. Besonders im Fokus der energetischen Sanierung stehen dabei die Fenster des Lutherhauses.
3: Die Fenster sind für die energetische Sanierung von besonderer Bedeutung. Und da mussten wir viel tüfteln, weil wir einfach viele Partner hatten, mit die wir einbeziehen mussten. Also zum einen kommen natürlich die Energetiker und sagen, so hätten wir es gern. Dann kommt die Denkmalpflege und sagt, na, so geht's aber nicht. Dann kommt am Ende ICOMOS, also die UNESCO, und sagt, wir haben da aber auch noch was zu sagen. Und als wir dann alle halbwegs auf der Spur hatten, dann kam das Landeskriminalamt und hat gesagt, na ja, aber der Einbruchschutz muss auch noch gewährleistet werden. Und wir haben das dann so gelöst, dass wir, nachdem wir alle an einem Tisch hatten, eine Idee hatten, haben dann ein Musterfenster bauen lassen, was also auch schon eingebaut ist. Und wenn Sie jetzt von hier schauen, bin ich nicht sicher, ob Sie sofort erkennen, welches das neue und welches das alte ist. Also wir haben da wirklich eine tolle Firma gefunden, die uns das Musterfenster gebaut hat und so wird es am Ende werden. Es wird also dann alles erfüllen, was wir uns wünschen, mit leichten Abstrichen in jede Richtung, aber so, dass es dem Haus am wenigsten Schaden zufügt. Es nützt ja nichts, wenn wir das Haus völlig zerlegen, dafür, dass wir es dann energetisch haben.
2: Einige erste Arbeiten wurden bereits abgeschlossen. Gerade bei historischen Gebäuden ist ein besonders sorgfältiges Vorgehen erforderlich. Während der Sanierungsarbeiten kommt es immer wieder vor, dass neue Erkenntnisse gewonnen oder bislang verborgene Details entdeckt werden. So war es auch bei diesem Projekt, bei dem im Verlauf der Arbeiten weitere wertvolle Einblicke in die Baugeschichte des Lutherhauses gewonnen werden konnten.
3: Also wir haben im Haus tatsächlich ein paar ganz spannende Sachen gefunden. Das ist so, also zum Beispiel im Hängewerk oberhalb der Lutherstube. Die Lutherstube haben wir jetzt festgestellt, dass das ein ganz besonderes Werk ist, wie es konstruiert ist und auch wie die Lutherstube gehalten wird. Da hat man schon im 19. Jahrhundert was dran gemacht und da haben wir Hinweise gefunden, wer das gemacht hat. Die Leute haben sich da also mit Bleistift auch verewigt. Das werden wir wahrscheinlich auch zeigen. Wir haben einige lutherzeitliche Fliesen gefunden im unteren Bereich. Also es kommt bei solchen Sachen immer wieder was raus, obgleich nun das Haus ja nun mehrfach schon bearbeitet worden ist von vielen Generationen.

0: Stationen immer wieder. Aber es ist trotzdem immer mal wieder eine spannende Entdeckung. Also eine ganz lustige Sache war, dass wir einen Hausschuh gefunden haben. Wem der gehört hat, Luther vermutlich nicht, aber ganz jung ist er auch nicht.
1: Auch im Stadtrat der Lutherstadt Wittenberg stand das Thema mehrfach auf der Tagesordnung und führte zu intensiven Diskussionen.
2: In der Tat war es eine sehr sachliche Diskussion, in der auch alle Meinungen gehört wurden. Denn es gab natürlich auch Interessierte an dem Erhalt dessen, was hier vorher war. Aber am Ende gab es eine Abwägung zwischen dem, was geht und dem, was eben nicht geht. Und was auch vertretbar ist, gerade auch mit Blick in die Zukunft. Und dann hat am Ende eben doch in der Mehrheit eine tragende Rolle gespielt, dass hier etwas Neues entsteht, was auch gute Arbeitsbedingungen vor allem für die Menschen, die hier auch mit tätig sind, schafft und natürlich auch ein Raum mit Aufenthaltsqualität entsteht, der den heutigen Maßstäben der Zeit auch entspricht. Und das hat am Ende dazu geführt, dass der Stadtrat in seiner Mehrheit das Thema auch mitgetragen hat.
1: Die offiziellen Bauarbeiten für das neue Eingangsgebäude haben damit begonnen. Sofern es im weiteren Verlauf zu keinen baulichen Komplikationen kommt, ist die Eröffnung für den Herbst 2027 geplant.
3: Am 2. Juli-Wochenende verwandelte sich der Bitterfelder Stadthafen wieder in ein Paradies für Töpfer- und Handwerkskunstfreunde. Der inzwischen dritte Handwerker- und Töpfermarkt lud Gäste ein, um zu stöbern und Näheres zum Handwerk zu lernen. 50 Ausstellerinnen und Aussteller präsentierten nicht nur Geschaffenes, sondern erklärten auch den Prozess dahinter. Über dem Amboss konnte man etwas über die Schmiedekunst oder über der Töpferscheibe etwas über die Brennkunst lernen. Nur zwei der endlosen Beispiele des Marktes. Hier konnten Kunstliebhaber alles kaufen, was sie sich schon immer gewünscht haben. Keramikteller, Töpfe oder Obst, Flechtkörbe, Metallstatuen oder Holzschalen. Wer am dritten Handwerker- und Töpfermarkt in Bitterfeld gesucht hat, hat sicher auch gefunden.
4: Unwetter sorgt für Chaos. Ein derart heftiges Unwetter hat es in Dessau-Roßlau seit langer Zeit nicht mehr gegeben. Am Freitagnachmittag, dem 17. Juli, verwandelten Starkregen, Hagel und Gewitter innerhalb weniger Minuten zahlreiche Straßen und Gebäude in Einsatzorte für die Feuerwehr. Am Morgen gingen viele Menschen noch von einer gewöhnlichen Unwettervorwarnung aus, doch die Wetterlage verschärfte sich am Nachmittag deutlich. Um 15.51 Uhr wurde über den Unwetterservice der Öser Versicherungen in Zusammenarbeit mit UbiMed eine Akutwarnung herausgegeben. Wenig später setzte ein heftiger Wolkenbruch mit Hagel sowie extremen Regenmengen ein. Keller liefen voll Wasser, Straßen, Gehwege, Wiesen und Plätze wurden überflutet. Die Feuerwehr erhielt nahezu im Minutentakt neue Notrufe. Betroffen waren zahlreiche Wohnhäuser, aber auch Kindertagesstätten, eine Schule sowie das Einkaufszentrum in der Heidestraße 13. Dort musste die Feuerwehr das Gebäude vorsorglich räumen. Gegen 19 Uhr hatte die Feuerwehr bereits 59 Einsätze aufgrund von Wasserschäden sowie 7 Brandeinsätze registriert. Zur Spitzenzeit gegen 19.40 Uhr waren insgesamt 169 Einsatzkräfte gleichzeitig im Einsatz, um die zahlreichen Schadenslagen im gesamten Stadtgebiet zu bewältigen. Obwohl das Unwetter selbst nur etwa 20 Minuten andauerte, hinterließ es erhebliche Schäden. Bis 20 Uhr waren insgesamt 121 Hilfeleistungseinsätze und 8 Brandeinsätze erforderlich. Trotz des außergewöhnlichen Ausmaßes informierte der Amtsleiter für den Brand- und Katastrophenschutz der Stadt, dass die Voraussetzungen für die Ausrufung eines Katastrophenfalls nicht gegeben waren.
5: Fehlalarm am Landesrechnungshof. Die Berufsfeuerwehr Dessau-Roßlau wurde am 15. Juli gegen 11 Uhr zu einer ausgelösten Brandmeldeanlage im Gebäude des Landesrechnungshofs alarmiert. Beim Eintreffen der Berufsfeuerwehr

hatten fast alle Personen das Gebäude verlassen. Es wurde erkundet und die Kameraden konnten feststellen, dass ein automatischer Rauchmelder ohne erkennbaren Grund ausgelöst hatte. Alle Bereiche wurden kontrolliert und die Personen wieder in das Gebäude gelassen. Im Einsatz waren der Löschzug der Berufsfeuerwehr mit 4 Fahrzeugen und 12 Einsatzkräften.

0: Hallo und herzlich willkommen zur neuesten Ausgabe von Zeitnah hier auf RAN 1. Das Quartier Leipziger Tor hat sich in den vergangenen Jahren stark verändert. Durch Stadtumbau, Sanierungen und Fördermaßnahmen wurden Gebäude aufgewertet, Leerstände reduziert und Grün sowie Wohnbereiche attraktiver gestaltet. Identitätsstiftende Orte wie der neue Wasserturm, die ehemalige Post und weitere historische Gebäude wurden wiederbelebt. Ein wichtiger Baustein der weiteren Entwicklung ist die Sanierung des denkmalgeschützten Leipziger Torhauses. Es soll zu einem modernen Nachbarschafts- und Bürgerzentrum für Begegnung, Kultur und Beratung entwickelt werden. Die Stadt Dessau-Roßlau sucht hierfür einen Partner, der die Sanierung mit Unterstützung von Städtebaufördermitteln insgesamt ca. 1 Million Euro übernimmt und anschließend den Betrieb durch den Bürgerzentrum Leipziger Torhaus e.V. ermöglicht. Voraussetzung ist der Abschluss eines langfristigen Erbbaurechtsvertrages sowie der Erwerb des Gebäudes. Der Verein setzt sich seit 2011 für ein lebendiges Quartier ein und möchte im Leipziger Torhaus einen offenen Treffpunkt für die Nachbarschaft schaffen. Weitere Informationen zum Interessenbekundungsverfahren gibt es auf der Internetseite der Stadt Dessau-Roßlau unter www.dessau-roßlau.de. Nach der Sommerpause geht der Spielbetrieb für die meisten Amateurfußballer aus der Region so langsam wieder los. Am vergangenen Sonntag stand das erste Spiel für den SV Dessau 05 auf dem Plan. Im Stadion am Schillerpark empfingen die 05er die Landesliga-Aufsteiger aus Elster.
1: Die Fußball-WM ist vorbei. Spanien ist nach einer mäßig unterhaltsamen Partie gegen Argentinien zum zweiten Mal nach 2010 Weltmeister geworden. Im Stadion am Schillerpark wurde am 19. Juli ebenfalls Fußball gespielt. Hier hießen die Spieler auf dem Platz zwar nicht Ferran Torres, Lamine Yamal oder Lionel Messi,

Arno Richter unter Druck setzt. Gerade noch mal gut gegangen für die Gäste. Dessau macht munter weiter. Moritz Singbeil mit einer guten Bewegung. Dann hat er das Auge für Ilja Friebe. Dessen Abschluss wird aber noch geblockt. Dann Ecke für 05, reingebracht durch Paul Wertmann. Moritz Singbeil hat Platz, köpft aber am Kasten vorbei. In der 13. Minute das erste Mal Elster im Vorwärtsgang. Erik Meyers Versuch, hier halb Flanke, halb Torschuss und ohne jegliche Gefahr. Dann gleich wieder der Blick in die andere Richtung. Ecke für die Gastgeber, die zunächst nichts einbringt. Der Ball bleibt aber bei den Jungs aus der Bauhausstadt. Alex Soblowski, dann Niklas Miet und Marcio Pelchen mit dem Doppelpass. Arno Richter kann Miets Hereingabe klären. Elster mit dem Befreiungsschlag und Alex Soblowski hier mit dem Fehler. Erik Schutsch setzt zum Sprint an und läuft bis zur Strafraumkante durch, versucht dann Moritz Donat in der Mitte zu bedienen. Thaddäus Horvath ist aber dran und kann klären. Die darauf folgende Ecke wird getreten von Damon Schüler und kommt auf Yannick Schüler, der den Kopfball knapp am Tor vorbeisetzt. Die Schillerparkicker hier aber mit deutlich mehr Ballbesitz und gleich der nächsten Chance. Niklas Miet auf Moritz Singbeil, der wird von den Gegnern nicht wirklich gestört, kann durchgehen und schießen, Arno Richter pariert jedoch stark. Die 05er jetzt mit Dauerdruck auf das gegnerische Tor und Elster bekommt hier kaum Entlastung. Die Zuschauer sehen mehrere Torannäherungen, doch so wirklich gefährlich wird davon zunächst nichts und auf der Anzeigetafel bleibt weiterhin die 0 für die Dessauer stehen. In der 26. Minute mal ein hoher Ball auf Yannick Görsch, dessen Hereingabe aber in den Armen von Arno Richter landet. Der Schlussmann von Elster macht bisher einen guten Job. Seine Vorderleute machen es ihm aber nicht einfach. Fehlpass auf Hannes Erhardt, der macht jedoch nichts draus. Dann mal wieder eine Ecke für die Dessauer. Und Moritz Singbeil versucht es artistisch. Keine große Herausforderung für Richter. Wir befinden uns in der 35. Spielminute und Hannes Erhardt nimmt sich mal ein Herz und versucht aus der Distanz. Richter kann nur nach vorne abwehren, wo Yannick Görsch lauert. Wenige Tage vor seinem 19. Geburtstag erzielt der junge Angreifer hier den verdienten Führungstreffer für die Hausherren. Und nicht mal eine Minute nach dem Tor zum 1:0 bietet sich die nächste gute Gelegenheit für das Team von Dimitrios Mitsis. Paul Wertmann auf Nick Bauer, der nochmal auf Ilja Friebe ablegt und schon steht es hier 2:0. Der Doppelschlag innerhalb kürzester Zeit für den SV Dessau 05. Die Gastgeber machen munter weiter. Ein Freistoß von Paul Wertmann bringt hier keinen Erfolg. Die Dessauer stehen sehr tief in der gegnerischen Hälfte und versuchen früh den Ball zu erobern. Yannick Görsch ist hier mal damit erfolgreich, kann jedoch nicht sein zweites Tor erzielen. Kurz vor Ende der ersten Halbzeit zeigt sich dann auch die Eintracht nochmal vorm gegnerischen Kasten. Thaddäus Horvath kann Moritz Donats Schuss blocken. Auf der anderen Seite wird der auffällige Yannick Görsch noch einmal von Ilja Friebe in Szene gesetzt, der Abschluss aber zu harmlos und Arno Richter ist schnell unten. Mit der 2:0-Führung für die 05er geht es dann in die Pause. Die Zuschauer sehen hier eine dominante Heimmannschaft und ein Spiel, was hauptsächlich auf ein Tor geht. Auf beiden Seiten wird kräftig gewechselt und in Durchgang 2 stehen 3 neue Kräfte für Elster sowie 6 neue für Dessau auf dem Platz. In der 52. Minute die erste zeigenswerte Szene der zweiten Hälfte. Elster will hinten rumspielen, aber der eingewechselte Darwin Hajowski schnappt sich die Kugel und setzt zum Sprint an, wird aber abgelaufen. Dadurch bekommt Yannick Görsch die gute Chance gegen die Laufrichtung des Keepers, aber auch am Tor vorbei. Nach gut einer gespielten Stunde auch mal wieder die Gäste aus dem Landkreis Wittenberg mit einem Impuls nach vorne. Jörn Engelhardt mit einem schönen langen Ball auf Yannick Schüler, der macht zu wenig draus. Allgemein wird im zweiten Durchgang bisher relativ wenig von beiden Teams geboten. In der 65. Minute dann mal eine Doppelchance für die Bauhausstädter. Zuerst Darwin Hajowski mit dem Abschluss aus guter Position, der eingewechselte Shaba Juhasch pariert stark. Elster bekommt den Ball nicht weg und Nick Bauer erobert das Spielgerät. Weiter auf Yannick Görsch.
aber auch

0: hier kann Elsters Schlussmann den Einschlag verhindern. 05er Neuzugang Keba Sonko zeigt dann in der nächsten Szene, was er drauf hat. Nick Bauer bedient den ehemaligen Thalheimer gut. Ein Haken und der Abschluss knapp drüber. Dann mal Freistoß für Dessau. Kurz ausgeführt und keine schlechte Idee. Shaba Juhasz ist aber hellwach und hat die Kugel sicher. Mittlerweile hat es angefangen zu regnen, was die 05er aber nicht stört. Darwin Hajowski macht das hier richtig gut und kann abschließen. Wieder stark von Elster Keeper Juhasz per Fußabwehr pariert. Dann mal Tom Sparfeld aus spitzem Winkel. Drüber. Der Regen wird stärker, Dessau jedoch weiterhin im Vorwärtsgang. Keba Sonko zum ebenfalls eingewechselten Till Panzer, der das hier richtig toll macht, aber auch am Torhüter der Gäste scheitert. Die letzte Chance der Partie gehört Keba Sonko, der den Ball nach guter Hereingabe von Mohammad Alhamwi aber über den Querbalken haut. Damit war's das. Der SV Dessau 05 gewinnt sein erstes Testspiel gegen den SV Eintracht Elster hochverdient mit 2:0 und kann sich nur vorwerfen, nicht noch einige Tore mehr gemacht zu haben.
1: Das war ein sehr gutes Vorbereitungsspiel für uns. Besonders in der ersten Halbzeit waren wir sehr dominant aufs Feld. Nicht nur mit dem Ball, auch gegen den Ball mit einer richtig guten Aggressivität. Wir haben viel trainiert die letzten drei Tage. Also wir haben auch heute Vorspiel trainiert, aber die Jungs haben wirklich Gas gegeben. Danach haben wir in der zweiten Halbzeit ein paar Spieler gewechselt. Also wir haben heute 20 Spieler genutzt. Davon fünf Spieler zwischen 17 und 19 Jahre alt. Deswegen, ich denke auch, die zweite Halbzeit ist auch in Ordnung. Wir können auch positive nehmen, besonders mit unserer Körpersprache gegen den Ball. Aber wir haben noch viel zu tun, es ist nur einfach von unserer Vorbereitung. Wir müssen weiter einfach hart arbeiten. Wir trainieren morgen und Dienstag und wir haben noch ein Testspiel am Mittwoch wieder hier. Genau, also wir haben wirklich viel zu tun, auch die Neuzugänge zu integrieren. Aber ich spüre, dass die Jungs Bock haben und das freut mich.
0: 5 Testspiele stehen für die Dessauer nun noch an, bevor dann die Verbandsliga-Saison startet. Am 22. Juli zu Hause gegen den FC Eintracht Köthen, am 25.07. beim Leipziger SC 1901, einen Tag später im Schillerpark gegen den SV Rot-Weiß Kemberg, am 29.07. dann zu Hause gegen den Zörbiger FC und abschließend am 1. August beim Oberligisten aus Sandersdorf.
2: Am 18. Juli gegen 14.20 Uhr kam es im Bereich der Oranienbaumer Chaussee zu einem Verkehrsunfall mit Sachschaden. Eine 65-jährige Fahrerin eines Volkswagen befuhr die Sollnitzer Allee auf dem linken Fahrstreifen und beabsichtigte, nach links in die Oranienbaumer Chaussee abzubiegen. Während des Abbiegevorgangs kollidierte sie mit einem Daimler, der von einer 86-jährigen Frau auf dem rechten Fahrstreifen in gleicher Fahrtrichtung geführt wurde. Durch den Zusammenstoß entstand ein Sachschaden in Höhe von rund 4.000 Euro. Am 19. Juli ereignete sich gegen 16.15 Uhr auf der A9 zwischen den Anschlussstellen Köselitz und Kleinmarzehns in Fahrtrichtung Berlin ein Verkehrsunfall mit 2 beteiligten Fahrzeugen. Ein 29-jähriger Fahrer eines Saab befuhr den mittleren Fahrstreifen. Nach seinen Angaben wechselte unmittelbar vor ihm ein LKW auf die mittlere Fahrspur. Um einen Zusammenstoß zu vermeiden, wich der Saab-Fahrer auf den linken Fahrstreifen aus und übersah dabei einen dort herannahenden Skoda. Es kam zur Kollision beider Fahrzeuge. Bei dem Unfall wurden die Beifahrerin des Saab sowie der Fahrer des Skoda verletzt und zur weiteren Behandlung in umliegende Krankenhäuser gebracht. Beide Fahrzeuge waren nicht mehr fahrbereit und mussten abgeschleppt werden. Der Gesamtsachschaden beläuft sich auf etwa ca. 24.900 Euro. Und das waren sie, die aktuellen Nachrichten aus der Rhein-1-Redaktion. Wir schauen jetzt noch auf den Wetterbericht und die Meldungen aus der Region. Bis dahin haben Sie eine schöne Zeit und auf Wiedersehen.
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6: Am Mittwoch erwarten uns Temperaturen von bis zu 21 Grad. Der Himmel bleibt durchgehend bewölkt und in den Mittagsstunden ist vereinzelt mit leichtem Regen zu rechnen. Ein starker Westwind kommt mit schnellen Böen. Das Wetter bleibt in den nächsten Tagen ähnlich, wobei vorerst mit keinem Regen mehr zu rechnen ist.

0: Die Freude war am 10. Juli in der Lutherstadt Wittenberg groß. Gemeinsam mit dem Kulturstaatsminister Dr. Wolfram Weimer, Bildungsminister Jan Riedel, Wittenbergs Bürgermeister André Seidig sowie Dr. Thomas T. Müller, Vorstand der Stiftung Luther-Gedenkstätten, wurde der Grundstein für das neue Eingangsgebäude des Lutherhauses gelegt. Das Bauprojekt ist nicht nur für die Lutherstadt Wittenberg von großer Bedeutung. Auch das Land Sachsen-Anhalt und der Bund messen der Baumaßnahme angesichts der herausragenden nationalen und internationalen Bedeutung des Lutherhauses einen hohen Stellenwert bei.
1: Unsere Lutherstätten haben natürlich für Wittenberg eine sehr große Bedeutung. Sie stehen auch für unsere Stadt und sie strahlt auch in die gesamte Welt. Und deswegen kommen natürlich viele Menschen nach Wittenberg. Aber sie kommen halt nicht nur zu dieser Stätte, sie werden hier freundlich begrüßt und empfangen und erleben hier auch was sehr Schönes, aber gehen dann mit einem guten Gefühl in unsere schöne Stadt, in unsere Altstadt hinein. Und davon profitiert natürlich auch der gesamte Handel, die Gastro, und das ist sehr schön für unsere Stadt.
2: Erst einmal ist ja das hier eigentlich die Keimzelle der Reformation. Wir haben als Landesslogan Hashtag modern denken. Und es gibt ja nicht wenige Historiker, die sagen, die Moderne hat eigentlich mit Luther angefangen. Mit dieser Selbstermächtigung des Denkens, auch bezüglich religiöser Dinge, bezüglich der Fragen des Glaubens. Und ich meine, all das ist hier hinter uns in diesem Lutherhaus passiert. Also hier hat er die 95 Thesen entworfen. Hier hat er mit seiner Frau Katharina von Bora gelebt. Hier hat er Besuche empfangen. Also aus ganz Europa sind die gekommen, um zu pilgern. Also das ist schon ein enorm wichtiger Bau für Sachsen-Anhalt, und deswegen investiert Sachsen-Anhalt da gerne, um also diesen Eingangsbereich oder das Eingangsgebäude des Lutherhauses zu errichten.
3: Das ist ein Ort von welthistorischer Bedeutung. Ob man in Sydney oder in Tokio oder in Vancouver die Leute fragt, diesen Ort kennt man. Und man kennt ihn wegen Luther, weil hier Geschichte verändert wurde, Geschichte geschrieben wurde und Geschichte zum Besseren sich gewandelt hat. Und deswegen kommen Zehntausende von Menschen aus aller Welt, und für die bauen wir jetzt ein neues Besucherzentrum. Wir wollen das bildsam machen, wir wollen es zugänglich machen, wir wollen, dass möglichst viele Menschen herkommen und erleben, was hier passiert ist.
0: Das Land Sachsen-Anhalt unterstützt das Bauvorhaben mit insgesamt 10,5 Millionen Euro. Weitere 4,8 Millionen Euro stellte der Beauftragte der Bundesregierung für Kultur und Medien für die energetische Sanierung bereit. Die Stiftung Luther-Gedenkstätten beteiligt sich mit 300.000 Euro aus Eigenmitteln. Insgesamt umfasst das Projekt ein Investitionsvolumen von 15,6 Millionen Euro. Mit dem Neubau verfolgt man ein ganz wichtiges Ziel.
4: Das neue Eingangsgebäude hat vor allen Dingen das Ziel, dass wir das Haupthaus schützen, also das alte Lutherhaus. Es geht also darum, dass wir eine Art Klimaschleuse schaffen, wo auch zwei Busgruppen zeitgleich sich aufhalten können, wo, wenn das Wetter mal nicht so gut ist, wie es zum Beispiel heute ist, dass dort die Feuchtigkeit wieder aufgenommen wird und nicht ins Haus getragen wird. Darum geht's. Auch, dass die Wärme nicht sofort ins Haus gebracht wird, dass man sozusagen eine Art Klimaschleuse hat letztlich. Und darüber hinaus geht es auch darum, dass wir was Freundliches haben für die Besucher, dass man sich gut aufgenommen fühlt. Wir werden den Museumsshop deutlich erweitern dort auch, dass man also auch ein Angebot hat, dass man was mitnehmen kann, wenn man wieder nach Haus fährt und den Menschen mitteilen kann, wie schön es in Wittenberg war und dass es sich lohnt, auch herzufahren. Also es wird ein moderner Bau sein, der sich aber einfügt. Wir werden den ehemaligen Innenhof überdachen mit einer Glaskonstruktion, die, wenn die Sonne zu sehr scheint, sich verfärbt, sodass man also diese Sonneneinstrahlung nicht so massiv im Inneren hat. Das ist alles sehr klug ausgetüftet und wird auch spannend zu sehen sein, wird also architektonisch auch spannend sein, so wie es umgesetzt wird. Es wird sehr hell sein. Wir werden im vorderen Bereich auch noch Kunst am Bau umsetzen, sodass also Modernes und Historisches zueinander kommen.
0: Parallel zum Neubau wird die energetische Sanierung des Lutherhauses vorangetrieben. Dabei werden zahlreiche Bereiche des historischen Gebäudes unter energetischen Gesichtspunkten geprüft und modernisiert. Besonders im Fokus der energetischen Sanierung stehen dabei die Fenster des Lutherhauses.
4: Die Fenster sind für die energetische Sanierung von besonderer Bedeutung. Und da mussten wir viel tüfteln, weil wir einfach viele Partner hatten, mit die wir einbeziehen mussten. Also zum einen kommen natürlich die Energetiker und sagen, so hätten wir es gern. Dann kommt die Denkmalpflege und sagt, na, so geht's aber nicht. Dann kommt am Ende ICOMOS, also die UNESCO, und sagt, wir haben da aber auch noch was zu sagen. Und als wir dann alle halbwegs auf der Spur hatten, dann kam das Landeskriminalamt und hat gesagt, na ja, aber der Einbruchschutz muss auch noch gewährleistet werden. Und wir haben das dann so gelöst, dass wir, nachdem wir alle an einem Tisch hatten, eine Idee hatten, haben dann ein Musterfenster bauen lassen, was also auch schon eingebaut ist. Und wenn Sie jetzt von hier schauen, bin ich nicht sicher, ob Sie sofort erkennen, welches das neue und welches das alte ist. Also wir haben da wirklich eine tolle Firma gefunden, die uns das Musterfenster gebaut hat, und so wird es am Ende werden. Es wird also dann alles erfüllen, was wir uns wünschen, mit leichten Abstrichen in jede Richtung, aber so, dass es dem Haus am wenigsten Schaden zufügt. Es nützt ja nichts, wenn wir das Haus völlig zerlegen, dafür, dass wir es dann energetisch haben.
0: Einige erste Arbeiten wurden bereits abgeschlossen. Gerade bei historischen Gebäuden ist ein besonders sorgfältiges Vorgehen erforderlich. Während der Sanierungsarbeiten kommt es immer wieder vor, dass neue Erkenntnisse gewonnen oder bislang verborgene Details entdeckt werden. So war es auch bei diesem Projekt, bei dem im Verlauf der Arbeiten weitere wertvolle Einblicke in die Baugeschichte des Lutherhauses gewonnen werden konnten.
4: Also wir haben im Haus tatsächlich ein paar ganz spannende Sachen gefunden. Das ist so, also zum Beispiel im Hängewerk oberhalb der Lutherstube. Die Lutherstube, haben wir jetzt festgestellt, dass das ein ganz besonderes Werk ist, wie es konstruiert ist und auch wie die Lutherstube gehalten wird. Da hat man schon im 19. Jahrhundert was dran gemacht, und da haben wir Hinweise gefunden, wer das gemacht hat. Die Leute haben sich da also mit Bleistift auch verewigt. Das werden wir wahrscheinlich auch zeigen. Wir haben einige lutherzeitliche Fliesen gefunden im unteren Bereich. Also es kommt bei solchen Sachen immer wieder was raus, obgleich nun das Haus ja nun mehrfach schon bearbeitet worden ist, von vielen Generationen immer wieder. Aber es ist trotzdem immer mal wieder eine spannende Entdeckung. Also eine ganz lustige Sache war, dass wir einen Hausschuh gefunden haben. Wem der gehört hat, Luther vermutlich nicht, aber ganz jung ist er auch nicht.
0: Auch im Stadtrat der Lutherstadt Wittenberg stand das Thema mehrfach auf der Tagesordnung und führte zu intensiven Diskussionen.
1: In der Tat war es eine sehr sachliche Diskussion, in der auch alle Meinungen gehört wurden, denn es gab natürlich auch Interessierte an dem Erhalt dessen, was hier vorher war. Aber am Ende gab es eine Abwägung zwischen dem, was geht, und dem, was eben nicht geht und was auch vertretbar ist, gerade auch mit Blick in die Zukunft. Und dann hat am Ende eben doch

0: in der Mehrheit eine tragende Rolle gespielt, dass hier etwas Neues entsteht, was auch gute Arbeitsbedingungen vor allem für die Menschen, die hier auch mit tätig sind, schafft und natürlich auch ein Raum mit Aufenthaltsqualität entsteht, der den heutigen Maßstäben der Zeit auch entspricht. Und das hat am Ende dazu geführt, dass der Stadtrat in seiner Mehrheit das Thema auch mitgetragen hat.
1: Die offiziellen Bauarbeiten für das neue Eingangsgebäude haben damit begonnen. Sofern es im weiteren Verlauf zu keinen baulichen Komplikationen kommt, ist die Eröffnung für den Herbst 2027 geplant.
2: Am 2. Juli-Wochenende verwandelte sich der Bitterfelder Stadthafen wieder in ein Paradies für Töpfer- und Handwerkskunstfreunde. Der inzwischen dritte Handwerker- und Töpfermarkt lud Gäste ein, um zu stöbern und Näheres zum Handwerk zu lernen. 50 Ausstellerinnen und Aussteller präsentierten nicht nur Geschaffenes, sondern erklärten auch den Prozess dahinter. Über dem Amboss konnte man etwas über die Schmiedekunst oder über der Töpferscheibe etwas über die Brennkunst lernen. Nur zwei der endlosen Beispiele des Marktes. Hier konnten Kunstliebhaber alles kaufen, was sie sich schon immer gewünscht haben. Keramikteller, Töpfe oder Obst, Flechtkörbe, Metallstatuen oder Holzschalen. Wer am dritten Handwerker- und Töpfermarkt in Bitterfeld gesucht hat, hat sicher auch gefunden.
3: Unwetter sorgt für Chaos. Ein derart heftiges Unwetter hat es in Dessau-Roßlau seit langer Zeit nicht mehr gegeben. Am Freitagnachmittag, dem 17. Juli, verwandelten Starkregen, Hagel und Gewitter innerhalb weniger Minuten zahlreiche Straßen und Gebäude in Einsatzorte für die Feuerwehr. Am Morgen gingen viele Menschen noch von einer gewöhnlichen Unwettervorwarnung aus, doch die Wetterlage verschärfte sich am Nachmittag deutlich. Um 15.51 Uhr wurde über den Unwetterservice der Öser Versicherungen in Zusammenarbeit mit UbiMed eine Akutwarnung herausgegeben. Wenig später setzte ein heftiger Wolkenbruch mit Hagel sowie extremen Regenmengen ein. Keller liefen voll Wasser, Straßen, Gehwege, Wiesen und Plätze wurden überflutet. Die Feuerwehr erhielt nahezu im Minutentakt neue Notrufe. Betroffen waren zahlreiche Wohnhäuser, aber auch Kindertagesstätten, eine Schule sowie das Einkaufszentrum in der Heidestraße 13. Dort musste die Feuerwehr das Gebäude vorsorglich räumen. Gegen 19 Uhr hatte die Feuerwehr bereits 59 Einsätze aufgrund von Wasserschäden sowie 7 Brandeinsätze registriert. Zur Spitzenzeit gegen 19.40 Uhr waren insgesamt 169 Einsatzkräfte gleichzeitig im Einsatz, um die zahlreichen Schadenslagen im gesamten Stadtgebiet zu bewältigen. Obwohl das Unwetter selbst nur etwa 20 Minuten andauerte, hinterließ es erhebliche Schäden. Bis 20 Uhr waren insgesamt 121 Hilfeleistungseinsätze und 8 Brandeinsätze erforderlich. Trotz des außergewöhnlichen Ausmaßes informierte der Amtsleiter für den Brand- und Katastrophenschutz der Stadt, dass die Voraussetzungen für die Ausrufung eines Katastrophenfalls nicht gegeben waren.
4: Fehlalarm am Landesrechnungshof. Die Berufsfeuerwehr Dessau-Roßlau wurde am 15. Juli gegen 11 Uhr zu einer ausgelösten Brandmeldeanlage im Gebäude des Landesrechnungshofs alarmiert. Beim Eintreffen der Berufsfeuerwehr hatten fast alle Personen das Gebäude verlassen. Es wurde erkundet und die Kameraden konnten feststellen, dass ein automatischer Rauchmelder ohne erkennbaren Grund ausgelöst hatte. Alle Bereiche wurden kontrolliert und die Personen wieder in das Gebäude gelassen. Im Einsatz waren der Löschzug der Berufsfeuerwehr mit 4 Fahrzeugen und 12 Einsatzkräften.

0: Hallo und herzlich willkommen zur neuesten Ausgabe von Zeitnah hier auf RAN 1. Das Quartier Leipziger Tor hat sich in den vergangenen Jahren stark verändert. Durch Stadtumbau, Sanierungen und Fördermaßnahmen wurden Gebäude aufgewertet, Leerstände reduziert und Grün sowie Wohnbereiche attraktiver gestaltet. Identitätsstiftende Orte wie der neue Wasserturm, die ehemalige Post und weitere historische Gebäude wurden wiederbelebt. Ein wichtiger Baustein der weiteren Entwicklung ist die Sanierung des denkmalgeschützten Leipziger Torhauses. Es soll zu einem modernen Nachbarschafts- und Bürgerzentrum für Begegnung, Kultur und Beratung entwickelt werden. Die Stadt Dessau-Roßlau sucht hierfür einen Partner, der die Sanierung mit Unterstützung von Städtebaufördermitteln insgesamt ca. 1 Million Euro übernimmt und anschließend den Betrieb durch den Bürgerzentrum Leipziger Torhaus e.V. ermöglicht. Voraussetzung ist der Abschluss eines langfristigen Erbbaurechtsvertrages sowie der Erwerb des Gebäudes. Der Verein setzt sich seit 2011 für ein lebendiges Quartier ein und möchte im Leipziger Torhaus einen offenen Treffpunkt für die Nachbarschaft schaffen. Weitere Informationen zum Interessenbekundungsverfahren gibt es auf der Internetseite der Stadt Dessau-Roßlau unter www.dessau-roßlau.de. Nach der Sommerpause geht der Spielbetrieb für die meisten Amateurfußballer aus der Region so langsam wieder los. Am vergangenen Sonntag stand das erste Spiel für den SV Dessau 05 auf dem Plan. Im Stadion am Schillerpark empfingen die 05er die Landesliga-Aufsteiger aus Elster.
1: Die Fußball-WM ist vorbei. Spanien ist nach einer mäßig unterhaltsamen Partie gegen Argentinien zum zweiten Mal nach 2010 Weltmeister geworden. Im Stadion am Schillerpark wurde am 19. Juli ebenfalls Fußball gespielt. Hier hießen die Spieler auf dem Platz zwar nicht Ferran Torres, Lamine Yamal oder Lionel Messi, aber Ilja Friebe, Niklas Mied oder auch Yannick Schüler wissen ebenfalls, wie man kickt. Der SV Dessau 05 empfing den SV Eintracht Elster zum ersten Testspiel nach der Sommerpause. Für die 05er ging es darum, gut in die Saisonvorbereitungen zu starten. Immerhin sind die Ambitionen des Verbandsliga-Vizemeisters für die anstehende Spielzeit durchaus hoch. Die Gäste aus dem Landkreis Wittenberg sind nach einer starken Saison zurück in der Landesliga und starteten mit dem Freundschaftsspiel ebenfalls in die Vorbereitungsphase. Die Hausherren sind hier gleich zu Beginn die spielbestimmende Mannschaft. Nach 5 Minuten wird es das erste Mal etwas gefährlich, weil Elia Friebe, Elster-Keeper Arno Richter unter Druck setzt. Gerade nochmal gut gegangen für die Gäste. Dessau macht munter weiter. Moritz Singbeil mit einer guten Bewegung. Dann hat er das Auge für Elia Friebe. Dessen Abschluss wird aber noch geblockt. Dann Ecke für 05, reingebracht durch Paul Wertmann. Moritz Singbeil hat Platz, köpft aber am Kasten vorbei. In der 13. Minute das erste Mal Elster im Vorwärtsgang. Erik Meyers Versuch hier halb Flanke, halb Torschuss und ohne jegliche Gefahr. Dann gleich wieder der Blick in die andere Richtung. Ecke für die Gastgeber, die zunächst nichts einbringt. Der Ball bleibt aber bei den Jungs aus der Bauhausstadt. Alex Soblowski. Dann Niklas Mied und Marcio Pelchen mit dem Doppelpass. Arno Richter kann Mieds Hereingabe klären. Elster mit dem Befreiungsschlag und Alex Soblowski hier mit dem Fehler. Erik Schutsch setzt zum Sprint an und läuft bis zur Strafraumkante durch, versucht dann Moritz Donat in der Mitte zu bedienen. Thaddäus Horvath ist aber dran und kann klären. Die darauf folgende Ecke wird getreten von Damon Schüler und kommt auf Yannick Schüler, der den Kopfball knapp am Tor vorbeisetzt. Die Schillerparkicker hier aber mit deutlich mehr Ballbesitz und gleich der nächsten Chance. Niklas Mied auf Moritz Singbeil, der wird von den Gegnern nicht wirklich gestört, kann durchgehen und schießen, Arno Richter pariert jedoch stark. Die 05er jetzt mit Dauerdruck auf das gegnerische Tor und Elster bekommt hier kaum Entlastung. Die Zuschauer sehen mehrere Torannäherungen, doch so wirklich gefährlich wird davon zunächst nichts und auf der Anzeigetafel bleibt weiterhin die 0 für die Dessauer stehen. In der 26. Minute mal ein hoher Ball auf Yannick Görsch, dessen Hereingabe aber in den Armen von Arno Richter landet. Der Schlussmann von Elster macht bisher einen guten Job. Seine Vorderleute machen es ihm aber nicht einfach. Fehlpass auf Hannes Erhardt. Der macht jedoch nichts draus. Dann mal wieder eine Ecke für die Dessauer. Und Moritz Singbeil versucht es artistisch. Keine große Herausforderung für Richter. Wir befinden uns in der 35. Spielminute und Hannes Erhardt nimmt sich mal ein Herz und versucht aus der Distanz. Richter kann nur nach vorne abwehren, wo Yannick Görsch lauert. Wenige Tage vor seinem 19. Geburtstag erzielt der junge Angreifer hier den verdienten Führungstreffer für die Hausherren. Und nicht mal eine Minute nach dem Tor zum 1:0 bietet sich die nächste gute Gelegenheit für das Team von Dimitrios Mitsis. Paul Wertmann auf Nick Bauer, der nochmal auf Ilja Friebe ablegt und schon steht es hier 2:0. Der Doppelschlag innerhalb kürzester Zeit für den SV Dessau 05. Die Gastgeber machen munter weiter. Ein Freistoß von Paul Wertmann bringt hier keinen Erfolg. Die Dessauer stehen sehr tief in der gegnerischen Hälfte und versuchen früh den Ball zu erobern. Yannick Görsch ist hier mal damit erfolgreich, kann jedoch nicht sein zweites Tor erzielen. Kurz vor Ende der ersten Halbzeit zeigt sich dann auch die Eintracht nochmal vorm gegnerischen Kasten. Thaddäus Horvath kann Moritz Donats Schuss blocken. Auf der anderen Seite wird der auffällige Yannick Görsch noch einmal von Ilja Friebe in Szene gesetzt, der Abschluss aber zu harmlos und Arno Richter ist schnell unten. Mit der 2:0-Führung für die 05er geht es dann in die Pause. Die Zuschauer sehen hier eine dominante Heimmannschaft und ein Spiel, was hauptsächlich auf ein Tor geht. Auf beiden Seiten wird kräftig gewechselt und in Durchgang 2 stehen 3 neue Kräfte für Elster sowie 6 neue für Dessau auf dem Platz. In der 52. Minute die erste zeigenswerte Szene der zweiten Hälfte. Elster will hinten rumspielen, aber der eingewechselte Darwin Hajowski schnappt sich die Kugel und setzt zum Sprint an, wird aber abgelaufen. Dadurch bekommt Yannick Görsch die gute Chance gegen die Laufrichtung des Keepers, aber auch am Tor vorbei. Nach gut einer gespielten Stunde auch mal wieder die Gäste aus dem Landkreis Wittenberg mit einem Impuls nach vorne. Jörn Engelhardt mit einem schönen langen Ball auf Yannick Schüler, der macht zu wenig draus. Allgemein wird im zweiten Durchgang bisher relativ wenig von beiden Teams geboten. In der 65. Minute dann mal eine Doppelchance für die Bauhausstädter. Zuerst Darwin Hajowski mit dem Abschluss aus guter Position. Der eingewechselte Shaba Juhasch pariert stark. Elster bekommt den Ball nicht weg und Nick Bauer erobert das Spielgerät. Weiter auf Yannick Görsch, aber auch hier kann Elsters Schlussmann den Einschlag verhindern. 05er Neuzugang Keba Sonko zeigt dann in der nächsten Szene, was er drauf hat. Nick Bauer bedient den ehemaligen Thalheimer gut. Ein Haken und der Abschluss knapp drüber. Dann mal Freistoß für Dessau. Kurz ausgeführt und keine schlechte Idee. Shaba Juhasch ist aber hellwach und hat die Kugel sicher. Mittlerweile hat es angefangen zu regnen, was die 05er aber nicht stört. Darwin Hajowski macht das hier richtig gut und kann abschließen. Wieder stark von Elster-Keeper Juhasch per Fußabwehr pariert. Dann mal Tom Sparfeld aus spitzem Winkel. Drüber. Der Regen wird stärker, Dessau jedoch weiterhin im Vorwärtsgang. Keba Sonko zum ebenfalls eingewechselten Till Panzer, der das hier richtig toll macht, aber auch am Torhüter der Gäste scheitert. Die letzte Chance der Partie gehört Keba Sonko, der den Ball nach guter Hereingabe von Mohammad Alhamwi aber über den Querbalken haut. Damit war's das. Der SV Dessau 05 gewinnt sein erstes Testspiel gegen den SV Eintracht Elster hochverdient mit 2:0 und kann sich nur vorwerfen, nicht noch einige Tore mehr gemacht zu haben.
2: Das war ein sehr gutes Vorbereitungsspiel für uns. Besonders in der ersten Halbzeit waren wir sehr dominant aufs Feld. Nicht nur mit dem Ball, auch gegen den Ball mit einer richtig guten Aggressivität. Wir haben viel trainiert die letzten 3 Tage. Also wir haben auch heute Vorspiel trainiert, aber die Jungs haben wirklich Gas gegeben. Danach haben wir in der zweiten Halbzeit ein paar Spieler gewechselt. Also wir haben heute 20 Spieler genutzt. Davon 5 Spieler zwischen 17 und 19 Jahre alt. Deswegen, ich denke auch, die zweite Halbzeit ist auch in Ordnung. Wir können auch positive nehmen, besonders mit unserer Körpersprache gegen den Ball. Aber wir haben noch viel zu tun. Es ist nur einfach von unserer Vorbereitung. Wir müssen weiter einfach hart arbeiten. Wir trainieren morgen und Dienstag und wir haben noch ein Testspiel am Mittwoch wieder hier. Genau, also wir haben wirklich viel zu tun, auch die Neuzugänge zu integrieren. Aber ich spüre, dass die Jungs Bock haben und das freut mich.
1: 5 Testspiele stehen für die Dessauer nun noch an, bevor dann die Verbandsliga-Saison startet. Am 22. Juli zu Hause gegen den FC Eintracht Köthen, am 25.07. beim Leipziger SC 1901, einen Tag später im Schillerpark gegen den SV Rot-Weiß Kemberg, am 29.07. dann zu Hause gegen den Zörbiger FC und abschließend am 1. August beim Oberligisten aus Sandersdorf.
0: Am 18. Juli gegen 14.20 Uhr kam es im Bereich der Oranienbaumer Chaussee zu einem Verkehrsunfall mit Sachschaden. Eine 65-jährige Fahrerin eines Volkswagen befuhr die Sollnitzer Allee auf dem linken Fahrstreifen und beabsichtigte, nach links in die Oranienbaumer Chaussee abzubiegen. Während des Abbiegevorgangs kollidierte sie mit einem Daimler, der von einer 86-jährigen Frau auf dem rechten Fahrstreifen in gleicher Fahrtrichtung geführt wurde. Durch den Zusammenstoß entstand ein Sachschaden in Höhe von rund 4.000 Euro. Am 19. Juli ereignete sich gegen 16.15 Uhr auf der A9 zwischen den Anschlussstellen Köselitz und Klein-Marzehns in Fahrtrichtung Berlin ein Verkehrsunfall mit 2 beteiligten Fahrzeugen. Ein 29-jähriger Fahrer eines Saab befuhr den mittleren Fahrstreifen. Nach seinen Angaben wechselte unmittelbar vor ihm ein LKW auf die mittlere Fahrspur. Um einen Zusammenstoß zu vermeiden, wich der Saab-Fahrer auf den linken Fahrstreifen aus und übersah dabei einen dort herannahenden Skoda. Es kam zur Kollision beider Fahrzeuge. Bei dem Unfall wurden die Beifahrerin des Saab sowie der Fahrer des Skoda verletzt und zur weiteren Behandlung in umliegende Krankenhäuser gebracht. Beide Fahrzeuge waren nicht mehr fahrbereit und mussten abgeschleppt werden. Der Gesamtsachschaden beläuft sich auf etwa ca. 24.900 Euro. Und das waren sie, die aktuellen Nachrichten aus der Rhein-1-Redaktion. Wir schauen jetzt noch auf den Wetterbericht und die Meldungen aus der Region. Bis dahin haben Sie eine schöne Zeit und auf Wiedersehen.
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10: Am Mittwoch erwarten uns Temperaturen von bis zu 21 Grad. Der Himmel bleibt durchgehend bewölkt und in den Mittagsstunden ist vereinzelt mit leichtem Regen zu rechnen. Ein starker Westwind kommt mit schnellen Böen. Das Wetter bleibt in den nächsten Tagen ähnlich, wobei vorerst mit keinem Regen mehr zu rechnen ist.

0: Die Freude war am 10. Juli in der Lutherstadt Wittenberg groß. Gemeinsam mit dem Kulturstaatsminister Dr. Wolfram Weimer, Bildungsminister Jan Riedel, Wittenbergs Bürgermeister André Seidig sowie Dr. Thomas T. Müller, Vorstand der Stiftung Luther-Gedenkstätten, wurde der Grundstein für das neue Eingangsgebäude des Lutherhauses gelegt. Das Bauprojekt ist nicht nur für die Lutherstadt Wittenberg von großer Bedeutung. Auch das Land Sachsen-Anhalt und der Bund messen der Baumaßnahme angesichts der herausragenden nationalen und internationalen Bedeutung des Lutherhauses einen hohen Stellenwert bei.
1: Unsere Lutherstätten haben natürlich für Wittenberg eine sehr große Bedeutung. Sie stehen auch für unsere Stadt und sie strahlt auch in die gesamte Welt. Und deswegen kommen natürlich viele Menschen nach Wittenberg. Aber sie kommen halt nicht nur zu dieser Stätte. Sie werden hier freundlich begrüßt und empfangen und erleben hier auch was sehr Schönes. Aber gehen dann mit einem guten Gefühl in unsere schöne Stadt, in unsere Altstadt hinein. Und davon profitiert natürlich auch der gesamte Handel, die Gastro. Und das ist sehr schön für unsere Stadt.
2: Erst einmal ist ja das hier eigentlich die Keimzelle der Reformation. Wir haben als Landesslogan Hashtag modern denken. Und es gibt ja nicht wenige Historiker, die sagen, die Moderne hat eigentlich mit Luther angefangen. Mit dieser Selbstermächtigung des Denkens, auch bezüglich religiöser Dinge, bezüglich der Fragen des Glaubens. Und ich meine, all das ist hier hinter uns in diesem Lutherhaus passiert. Also hier hat er die 95 Thesen entworfen. Hier hat er mit seiner Frau Katharina von Bora gelebt. Hier hat er Besuch empfangen. Also aus ganz Europa sind die gekommen, um zu Luther zu pilgern. Also das ist schon ein enorm wichtiger Bau für Sachsen-Anhalt und deswegen investiert Sachsen-Anhalt da gerne, um also diesen Eingangsbereich oder das Eingangsgebäude des Lutherhauses zu errichten.
3: Das ist ein Ort von welthistorischer Bedeutung. Ob man in Sydney oder in Tokio oder in Vancouver die Leute fragt, diesen Ort kennt man. Und man kennt ihn wegen Luther, weil hier Geschichte verändert wurde, Geschichte geschrieben wurde und Geschichte zum Besseren sich gewandelt hat. Und deswegen kommen Zehntausende von Menschen aus aller Welt und für die bauen wir jetzt ein neues Besucherzentrum. Wir wollen das bildsam machen, wir wollen es zugänglich machen, wir wollen, dass möglichst viele Menschen herkommen und erleben, was hier passiert ist.
0: Das Land Sachsen-Anhalt unterstützt das Bauvorhaben mit insgesamt 10,5 Millionen Euro. Weitere 4,8 Millionen Euro stellte der Beauftragte der Bundesregierung für Kultur

0: Infrastruktur und Medien für die energetische Sanierung bereit. Die Stiftung Luther-Gedenkstätten beteiligt sich mit 300.000 Euro aus Eigenmitteln. Insgesamt umfasst das Projekt ein Investitionsvolumen von 15,6 Millionen Euro. Mit dem Neubau verfolgt man ein ganz wichtiges Ziel.
1: Das neue Eingangsgebäude hat vor allen Dingen das Ziel, dass wir das Haupthaus schützen, also das alte Lutherhaus. Es geht also darum, dass wir eine Art Klimaschleuse schaffen, wo auch zwei Busgruppen zeitgleich sich aufhalten können, wo, wenn das Wetter mal nicht so gut ist, wie es zum Beispiel heute ist, dass dort die Feuchtigkeit wieder aufgenommen wird und nicht ins Haus getragen wird. Darum geht's. Auch, dass die Wärme nicht sofort ins Haus gebracht wird, dass man sozusagen eine Art Klimaschleuse hat letztlich. Und darüber hinaus geht es auch darum, dass wir was Freundliches haben für die Besucher, dass man sich gut aufgenommen fühlt. Wir werden den Museumsshop deutlich erweitern dort auch, dass man also auch ein Angebot hat, dass man was mitnehmen kann, wenn man wieder nach Haus fährt und den Menschen mitteilen kann, wie schön es in Wittenberg war und dass es sich lohnt, auch herzufahren. Also es wird ein moderner Bau sein, der sich aber einfügt. Wir werden den ehemaligen Innenhof überdachen mit einer Glaskonstruktion, die, wenn die Sonne zu sehr scheint, sich verfärbt, sodass man also diese Sonneneinstrahlung nicht so massiv im Inneren hat. Das ist alles sehr klug ausgetüftelt und wird auch spannend zu sehen sein, wird also architektonisch auch spannend sein, so wie es umgesetzt wird. Es wird sehr hell sein. Wir werden im vorderen Bereich auch noch Kunst am Bau umsetzen, sodass also Modernes und Historisches zueinander kommen.
0: Parallel zum Neubau wird die energetische Sanierung des Lutherhauses vorangetrieben. Dabei werden zahlreiche Bereiche des historischen Gebäudes unter energetischen Gesichtspunkten geprüft und modernisiert. Besonders im Fokus der energetischen Sanierung stehen dabei die Fenster des Lutherhauses.
1: Die Fenster sind für die energetische Sanierung von besonderer Bedeutung. Und da mussten wir viel tüfteln, weil wir einfach viele Partner hatten, mit denen wir einbeziehen mussten. Also zum einen kommen natürlich die Energetiker und sagen, so hätten wir es gern. Dann kommt die Denkmalpflege und sagt, na, so geht's aber nicht. Dann kommt am Ende ICOMOS, also die UNESCO, und sagt, wir haben da aber auch noch was zu sagen. Und als wir dann alle halbwegs auf der Spur hatten, dann kam das Landeskriminalamt und hat gesagt, naja, aber der Einbruchschutz muss auch noch gewährleistet werden. Und wir haben das dann so gelöst, dass wir, nachdem wir alle an einem Tisch hatten, eine Idee hatten, haben dann ein Musterfenster bauen lassen, was also auch schon eingebaut ist. Und wenn Sie jetzt von hier schauen, bin ich nicht sicher, ob Sie sofort erkennen, welches das neue und welches das alte ist. Also wir haben da wirklich eine tolle Firma gefunden, die uns das Musterfenster gebaut hat und so wird es am Ende werden. Es wird also dann alles erfüllen, was wir uns wünschen, mit leichten Abstrichen in jede Richtung, aber so, dass es dem Haus am wenigsten Schaden zufügt. Es nützt ja nichts, wenn wir das Haus völlig zerlegen, dafür, dass wir es dann energetisch haben.
0: Einige erste Arbeiten wurden bereits abgeschlossen. Gerade bei historischen Gebäuden ist ein besonders sorgfältiges Vorgehen erforderlich. Während der Sanierungsarbeiten kommt es immer wieder vor, dass neue Erkenntnisse gewonnen oder bislang verborgene Details entdeckt werden. So war es auch bei diesem Projekt, bei dem im Verlauf der Arbeiten weitere wertvolle Einblicke in die Baugeschichte des Lutherhauses gewonnen werden konnten.
1: Also wir haben im Haus tatsächlich ein paar ganz spannende Sachen gefunden. Das ist so, also zum Beispiel im Hängewerk oberhalb der Lutherstube. Die Lutherstube haben wir jetzt festgestellt, dass das ein ganz besonderes Werk ist, wie es konstruiert ist und auch wie die Lutherstube gehalten wird. Da hat man schon im 19. Jahrhundert was dran gemacht und da haben wir Hinweise gefunden, wer das gemacht hat. Die Leute haben sich da also mit Bleistift auch verewigt. Das werden wir wahrscheinlich auch zeigen. Wir haben einige lutherzeitliche Fliesen gefunden im unteren Bereich. Also es kommt bei solchen Sachen immer wieder was raus, obgleich nun das Haus ja nun mehrfach schon bearbeitet worden ist, von vielen Generationen immer wieder. Aber es ist trotzdem immer mal wieder eine spannende Entdeckung, also eine ganz lustige Sache war, dass wir einen Hausschuh gefunden haben. Wem der gehört hat, Luther vermutlich nicht, aber ganz jung ist er auch nicht.
0: Auch im Stadtrat der Lutherstadt Wittenberg stand das Thema mehrfach auf der Tagesordnung und führte zu intensiven Diskussionen.
2: In der Tat war es eine sehr sachliche Diskussion, in der auch alle Meinungen gehört wurden. Denn es gab natürlich auch Interessierte an dem Erhalt dessen, was hier vorher war. Aber am Ende gab es eine Abwägung zwischen dem, was geht und dem, was eben nicht geht. Und was auch vertretbar ist, gerade auch mit Blick in die Zukunft. Und dann hat am Ende eben doch

0: in der Mehrheit eine tragende Rolle gespielt, dass hier etwas Neues entsteht, was auch gute Arbeitsbedingungen vor allem für die Menschen, die hier auch mit tätig sind, schafft und natürlich auch ein Raum mit Aufenthaltsqualität entsteht, der den heutigen Maßstäben der Zeit auch entspricht. Und das hat am Ende dazu geführt, dass der Stadtrat in seiner Mehrheit das Thema auch mitgetragen hat.
1: Die offiziellen Bauarbeiten für das neue Eingangsgebäude haben damit begonnen. Sofern es im weiteren Verlauf zu keinen baulichen Komplikationen kommt, ist die Eröffnung für den Herbst 2027 geplant.
2: Am 2. Juli-Wochenende verwandelte sich der Bitterfelder Stadthafen wieder in ein Paradies für Töpfer- und Handwerkskunstfreunde. Der inzwischen dritte Handwerker- und Töpfermarkt lud Gäste ein, um zu stöbern und Näheres zum Handwerk zu lernen. 50 Ausstellerinnen und Aussteller präsentierten nicht nur Geschaffenes, sondern erklärten auch den Prozess dahinter. Über dem Amboss konnte man etwas über die Schmiedekunst oder über der Töpferscheibe etwas über die Brennkunst lernen. Nur zwei der endlosen Beispiele des Marktes. Hier konnten Kunstliebhaber alles kaufen, was sie sich schon immer gewünscht haben. Keramikteller, Töpfe oder Obst, Flechtkörbe, Metallstatuen oder Holzschalen. Wer am dritten Handwerker- und Töpfermarkt in Bitterfeld gesucht hat, hat sicher auch gefunden.
3: Unwetter sorgt für Chaos. Ein derart heftiges Unwetter hat es in Dessau-Roßlau seit langer Zeit nicht mehr gegeben. Am Freitagnachmittag, dem 17. Juli, verwandelten Starkregen, Hagel und Gewitter innerhalb weniger Minuten zahlreiche Straßen und Gebäude in Einsatzorte für die Feuerwehr. Am Morgen gingen viele Menschen noch von einer gewöhnlichen Unwettervorwarnung aus. Doch die Wetterlage verschärfte sich am Nachmittag deutlich. Um 15.51 Uhr wurde über den Unwetterservice der Öser Versicherungen in Zusammenarbeit mit UbiMed eine Akutwarnung herausgegeben. Wenig später setzte ein heftiger Wolkenbruch mit Hagel sowie extremen Regenmengen ein. Keller liefen voll Wasser, Straßen, Gehwege, Wiesen und Plätze wurden überflutet. Die Feuerwehr erhielt nahezu im Minutentakt neue Notrufe. Betroffen waren zahlreiche Wohnhäuser, aber auch Kindertagesstätten, eine Schule sowie das Einkaufszentrum in der Heidestraße 13. Dort musste die Feuerwehr das Gebäude vorsorglich räumen. Gegen 19 Uhr hatte die Feuerwehr bereits 59 Einsätze aufgrund von Wasserschäden sowie 7 Brandeinsätze registriert. Zur Spitzenzeit gegen 19.40 Uhr waren insgesamt 169 Einsatzkräfte gleichzeitig im Einsatz, um die zahlreichen Schadenslagen im gesamten Stadtgebiet zu bewältigen. Obwohl das Unwetter selbst nur etwa 20 Minuten andauerte, hinterließ es erhebliche Schäden. Bis 20 Uhr waren insgesamt 121 Hilfeleistungseinsätze und 8 Brandeinsätze erforderlich. Trotz des außergewöhnlichen Ausmaßes informierte der Amtsleiter für den Brand- und Katastrophenschutz der Stadt, dass die Voraussetzungen für die Ausrufung eines Katastrophenfalls nicht gegeben waren.
4: Fehlalarm am Landesrechnungshof. Die Berufsfeuerwehr Dessau-Roßlau wurde am 15. Juli gegen 11 Uhr zu einer ausgelösten Brandmeldeanlage im Gebäude des Landesrechnungshofs alarmiert. Beim Eintreffen der Berufsfeuerwehr hatten fast alle Personen das Gebäude verlassen. Es wurde erkundet und die Kameraden konnten feststellen, dass ein automatischer Rauchmelder ohne erkennbaren Grund ausgelöst hatte. Alle Bereiche wurden kontrolliert und die Personen wieder in das Gebäude gelassen. Im Einsatz waren der Löschzug der Berufsfeuerwehr mit 4 Fahrzeugen und 12 Einsatzkräften.

0: Hallo und herzlich willkommen zur neuesten Ausgabe von Zeitnah hier auf RAN 1. Das Quartier Leipziger Tor hat sich in den vergangenen Jahren stark verändert. Durch Stadtumbau, Sanierungen und Fördermaßnahmen wurden Gebäude aufgewertet, Leerstände reduziert und Grün- sowie Wohnbereiche attraktiver gestaltet. Identitätsstiftende Orte wie der neue Wasserturm, die ehemalige Post und weitere historische Gebäude wurden wiederbelebt. Ein wichtiger Baustein der weiteren Entwicklung ist die Sanierung des denkmalgeschützten Leipziger Torhauses. Es soll zu einem modernen Nachbarschafts- und Bürgerzentrum für Begegnung, Kultur und Beratung entwickelt werden. Die Stadt Dessau-Roßlau sucht hierfür einen Partner, der die Sanierung mit Unterstützung von Städtebaufördermitteln insgesamt ca. 1 Million € übernimmt und anschließend den Betrieb durch den Bürgerzentrum Leipziger Torhaus e.V. ermöglicht. Voraussetzung ist der Abschluss eines langfristigen Erbbaurechtsvertrages sowie der Erwerb des Gebäudes. Der Verein setzt sich seit 2011 für ein lebendiges Quartier ein und möchte im Leipziger Torhaus einen offenen Treffpunkt für die Nachbarschaft schaffen. Weitere Informationen zum Interessenbekundungsverfahren gibt es auf der Internetseite der Stadt Dessau-Roßlau unter www.dessau-roßlau.de. Nach der Sommerpause geht der Spielbetrieb für die meisten Amateurfußballer aus der Region so langsam wieder los. Am vergangenen Sonntag stand das erste Spiel für den SV Dessau 05 auf dem Plan. Im Stadion am Schillerpark empfingen die 05er die Landesliga-Aufsteiger aus Elster.
1: Die Fußball-WM ist vorbei. Spanien ist nach einer mäßig unterhaltsamen Partie gegen Argentinien zum zweiten Mal nach 2010 Weltmeister geworden. Im Stadion am Schillerpark wurde am 19. Juli ebenfalls Fußball gespielt. Hier hießen die Spieler auf dem Platz zwar nicht Ferran Torres, Lamine Yamal oder Lionel Messi, aber Ilja Friebe, Niklas Mied oder auch Yannick Schüler wissen ebenfalls, wie man kickt. Der SV Dessau 05 empfing den SV Eintracht Elster zum ersten Testspiel nach der Sommerpause. Für die 05er ging es darum, gut in die Saisonvorbereitungen zu starten. Immerhin sind die Ambitionen des Verbandsliga-Vizemeisters für die anstehende Spielzeit durchaus hoch. Die Gäste aus dem Landkreis Wittenberg sind nach einer starken Saison zurück in der Landesliga und starteten mit dem Freundschaftsspiel ebenfalls in die Vorbereitungsphase. Die Hausherren sind hier gleich zu Beginn die spielbestimmende Mannschaft. Nach 5 Minuten wird es das erste Mal etwas gefährlich, weil Elia Friebe, Elster-Keeper

den Jungs aus der Bauhausstadt. Alex Soblowski, dann Niklas Mieth und Marcio Pelchen mit dem Doppelpass. Arno Richter kann Mieths Hereingabe klären. Elster mit dem Befreiungsschlag und Alex Soblowski hier mit dem Fehler. Erik Schutsch setzt zum Sprint an und läuft bis zur Strafraumkante durch, versucht dann Moritz Donat in der Mitte zu bedienen. Tadeusz Horváth ist aber dran und kann klären. Die darauf folgende Ecke wird getreten von Damon Schüler und kommt auf Yannick Schüler, der den Kopfball knapp am Tor vorbeisetzt. Die Schillerpark-Kicker hier aber mit deutlich mehr Ballbesitz und gleich der nächsten Chance. Niklas Mieth auf Moritz Singbeil, der wird von den Gegnern nicht wirklich gestört, kann durchgehen und schießen. Arno Richter pariert jedoch stark. Die 05er jetzt mit Dauerdruck auf das gegnerische Tor und Elster bekommt hier kaum Entlastung. Die Zuschauer sehen mehrere Torannäherungen, doch so wirklich gefährlich wird davon zunächst nichts und auf der Anzeigetafel bleibt weiterhin die 0 für die Dessauer stehen. In der 26. Minute mal ein hoher Ball auf Yannick Görsch, dessen Hereingabe aber in den Armen von Arno Richter landet. Der Schlussmann von Elster macht bisher einen guten Job, seine Vorderleute machen es ihm aber nicht einfach. Fehlpass auf Hannes Erhardt, der macht jedoch nichts draus. Dann mal wieder eine Ecke für die Dessauer. Und Moritz Singbeil versucht es artistisch. Keine große Herausforderung für Richter. Wir befinden uns in der 35. Spielminute und Hannes Erhardt nimmt sich mal ein Herz und versucht es aus der Distanz. Richter kann nur nach vorne abwehren, wo Yannick Görsch lauert. Wenige Tage vor seinem 19. Geburtstag erzielt der junge Angreifer hier den verdienten Führungstreffer für die Hausherren. Und nicht mal eine Minute nach dem Tor zum 1:0 bietet sich die nächste gute Gelegenheit für das Team von Dimitrios Mitsis. Paul Wertmann auf Nick Bauer, der nochmal auf Ilja Friebe ablegt und schon steht es hier 2:0. Der Doppelschlag innerhalb kürzester Zeit für den SV Dessau 05. Die Gastgeber machen munter weiter. Ein Freistoß von Paul Wertmann bringt hier keinen Erfolg. Die Dessauer stehen sehr tief in der gegnerischen Hälfte und versuchen früh den Ball zu erobern. Yannick Görsch ist hier mal damit erfolgreich, kann jedoch nicht sein zweites Tor erzielen. Kurz vor Ende der ersten Halbzeit zeigt sich dann auch die Eintracht nochmal vorm gegnerischen Kasten. Tadeusz Horváth kann Moritz Donats Schuss blocken. Auf der anderen Seite wird der auffällige Yannick Görsch noch einmal von Ilja Friebe in Szene gesetzt, der Abschluss aber zu harmlos und Arno Richter ist schnell unten. Mit der 2:0-Führung für die 05er geht es dann in die Pause. Die Zuschauer sehen hier eine dominante Heimmannschaft und ein Spiel, was hauptsächlich auf ein Tor geht. Auf beiden Seiten wird kräftig gewechselt und in Durchgang 2 stehen 3 neue Kräfte für Elster sowie 6 neue für Dessau auf dem Platz. In der 52. Minute die erste zeigenswerte Szene der zweiten Hälfte. Elster will hinten rumspielen, aber der eingewechselte Darwin Hajowski schnappt sich die Kugel und setzt zum Sprint an, wird aber abgelaufen. Dadurch bekommt Yannick Görsch die gute Chance gegen die Laufrichtung des Keepers, aber auch am Tor vorbei. Nach gut einer gespielten Stunde auch mal wieder die Gäste aus dem Landkreis Wittenberg mit einem Impuls nach vorne. Jörn Engelhardt mit einem schönen langen Ball auf Yannick Schüler, der macht zu wenig draus. Allgemein wird im zweiten Durchgang bisher relativ wenig von beiden Teams geboten. In der 65. Minute dann mal eine Doppelchance für die Bauhausstädter. Zuerst Darwin Hajowski mit dem Abschluss aus guter Position, der eingewechselte Shaba Juhasz pariert stark. Elster bekommt den Ball nicht weg und Nick Bauer erobert das Spielgerät. Weiter auf Yannick Görsch. Aber auch hier kann Elsters Schlussmann den Einschlag verhindern. 05er Neuzugang Keba Sonko zeigt dann in der nächsten Szene, was er drauf hat. Nick Bauer bedient den ehemaligen Thalheimer gut. Ein Haken und der Abschluss knapp drüber. Dann mal Freistoß für Dessau. Kurz ausgeführt und keine schlechte Idee. Shaba Juhasz ist aber hellwach und hat die Kugel sicher. Mittlerweile hat es angefangen zu regnen, was die 05er aber nicht stört. Darwin Hajowski macht das hier richtig gut und kann abschließen. Wieder stark von Elster-Keeper Juhasz per Fußabwehr pariert. Dann mal Tom Sparfeld aus spitzem Winkel. Drüber.
Der Regen wird stärker.

0: Dessau jedoch weiterhin im Vorwärtsgang. Keba Sonko zum ebenfalls eingewechselten Till Panzer, der das hier richtig toll macht, aber auch am Torhüter der Gäste scheitert. Die letzte Chance der Partie gehört Keba Sonko, der den Ball nach guter Hereingabe von Mohammad Alhamwi aber über den Querbalken haut. Damit war's das. Der SV Dessau 05 gewinnt sein erstes Testspiel gegen den SV Eintracht Elster hochverdient mit 2:0 und kann sich nur vorwerfen, nicht noch einige Tore mehr gemacht zu haben.
1: Das war ein sehr gutes Vorbereitungsspiel für uns. Besonders in der ersten Halbzeit waren wir sehr dominant aufs Feld. Nicht nur mit dem Ball, auch gegen den Ball mit einer richtig guten Aggressivität. Wir haben viel trainiert die letzten drei Tage. Also wir haben auch heute Vorspiel trainiert, aber die Jungs haben wirklich Gas gegeben. Danach haben wir in der zweiten Halbzeit ein paar Spieler gewechselt. Also wir haben heute 20 Spieler genutzt. Davon fünf Spieler zwischen 17 und 19 Jahre alt. Deswegen, ich denke auch, die zweite Halbzeit ist auch in Ordnung. Wir können auch positive nehmen, besonders mit unserer Körpersprache gegen den Ball. Aber wir haben noch viel zu tun, es ist nur einfach von unserer Vorbereitung. Wir müssen weiter einfach hart arbeiten. Wir trainieren morgen und Dienstag und wir haben noch ein Testspiel am Mittwoch wieder hier. Genau, also wir haben wirklich viel zu tun, auch die Neuzugänge zu integrieren. Aber ich spüre, dass die Jungs Bock haben und das freut mich.
0: Fünf Testspiele stehen für die Dessauer nun noch an, bevor dann die Verbandsliga-Saison startet. Am 22. Juli zu Hause gegen den FC Eintracht Köthen, am 25.07. beim Leipziger SC 1901, einen Tag später im Schillerpark gegen den SV Rot-Weiß Kemberg, am 29.07. dann zu Hause gegen den Zörbiger FC und abschließend am 1. August beim Oberligisten aus Sandersdorf.
2: Am 18. Juli gegen 14.20 Uhr kam es im Bereich der Oranienbaumer Chaussee zu einem Verkehrsunfall mit Sachschaden. Eine 65-jährige Fahrerin eines Volkswagen befuhr die Sollnitzer Allee auf dem linken Fahrstreifen und beabsichtigte, nach links in die Oranienbaumer Chaussee abzubiegen. Während des Abbiegevorgangs kollidierte sie mit einem Daimler, der von einer 86-jährigen Frau auf dem rechten Fahrstreifen in gleicher Fahrtrichtung geführt wurde. Durch den Zusammenstoß entstand ein Sachschaden in Höhe von rund 4.000 Euro. Am 19. Juli ereignete sich gegen 16.15 Uhr auf der A9 zwischen den Anschlussstellen Köselitz und Kleinmarzehns in Fahrtrichtung Berlin ein Verkehrsunfall mit zwei beteiligten Fahrzeugen. Ein 29-jähriger Fahrer eines Saab befuhr den mittleren Fahrstreifen. Nach seinen Angaben wechselte unmittelbar vor ihm ein LKW auf die mittlere Fahrspur. Um einen Zusammenstoß zu vermeiden, wich der Saab-Fahrer auf den linken Fahrstreifen aus und übersah dabei einen dort herannahenden Skoda. Es kam zur Kollision beider Fahrzeuge. Bei dem Unfall wurden die Beifahrerin des Saab sowie der Fahrer des Skoda verletzt und zur weiteren Behandlung in umliegende Krankenhäuser gebracht. Beide Fahrzeuge waren nicht mehr fahrbereit und mussten abgeschleppt werden. Der Gesamtsachschaden beläuft sich auf etwa ca. 24.900 Euro. Und das waren sie, die aktuellen Nachrichten aus der RAN1-Redaktion. Wir schauen jetzt noch auf den Wetterbericht und die Meldungen aus der Region. Bis dahin haben Sie eine schöne Zeit und auf Wiedersehen.
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10: Am Mittwoch erwarten uns Temperaturen von bis zu 21 Grad. Der Himmel bleibt durchgehend bewölkt und in den Mittagsstunden ist vereinzelt mit leichtem Regen zu rechnen. Ein starker Westwind kommt mit schnellen Böen. Das Wetter bleibt in den nächsten Tagen ähnlich, wobei vorerst mit keinem Regen mehr zu rechnen ist.

0: Die Freude war am 10. Juli in der Lutherstadt Wittenberg groß. Gemeinsam mit dem Kulturstaatsminister Dr. Wolfram Weimer, Bildungsminister Jan Riedel, Wittenbergs Bürgermeister André Seidig sowie Dr. Thomas T. Müller, Vorstand der Stiftung Luther-Gedenkstätten, wurde der Grundstein für das neue Eingangsgebäude des Lutherhauses gelegt. Das Bauprojekt ist nicht nur für die Lutherstadt Wittenberg von großer Bedeutung. Auch das Land Sachsen-Anhalt und der Bund messen der Baumaßnahme angesichts der herausragenden nationalen und internationalen Bedeutung des Lutherhauses einen hohen Stellenwert bei.
1: Unsere Lutherstätten haben natürlich für Wittenberg eine sehr große Bedeutung. Sie stehen auch für unsere Stadt und sie strahlt auch in die gesamte Welt. Und deswegen kommen natürlich viele Menschen nach Wittenberg. Aber sie kommen halt nicht nur zu dieser Stätte, sie werden hier freundlich begrüßt und empfangen und erleben hier auch was sehr Schönes, aber gehen dann mit einem guten Gefühl in unsere schöne Stadt, in unsere Altstadt hinein. Und davon profitiert natürlich auch der gesamte Handel, die Gastro, und das ist sehr schön für unsere Stadt.
2: Erst einmal ist ja das hier eigentlich die Keimzelle der Reformation. Wir haben als Landesslogan Hashtag modern denken. Und es gibt ja nicht wenige Historiker, die sagen, die Moderne hat eigentlich mit Luther angefangen. Mit dieser Selbstermächtigung des Denkens, auch bezüglich religiöser Dinge, bezüglich der Fragen des Glaubens. Und ich meine, all das ist hier hinter uns in diesem Lutherhaus passiert. Also hier hat er die 95 Thesen entworfen. Hier hat er mit seiner Frau Katharina von Bora gelebt. Hier hat er Besuche empfangen. Also aus ganz Europa sind die gekommen, um zu Luther zu pilgern. Also das ist schon ein enorm wichtiger Bau für Sachsen-Anhalt, und deswegen investiert Sachsen-Anhalt da gerne, um also diesen Eingangsbereich oder das Eingangsgebäude des Lutherhauses zu errichten.
3: Das ist ein Ort von welthistorischer Bedeutung. Ob man in Sydney oder in Tokio oder in Vancouver die Leute fragt, diesen Ort kennt man. Und man kennt ihn wegen Luther, weil hier Geschichte verändert wurde, Geschichte geschrieben wurde und Geschichte zum Besseren sich gewandelt hat. Und deswegen kommen Zehntausende von Menschen aus aller Welt, und für die bauen wir jetzt ein neues Besucherzentrum. Wir wollen das bildsam machen, wir wollen es zugänglich machen, wir wollen, dass möglichst viele Menschen herkommen und erleben, was hier passiert ist.
0: Das Land Sachsen-Anhalt unterstützt das Bauvorhaben mit insgesamt 10,5 Millionen Euro. Weitere 4,8 Millionen Euro stellte der Beauftragte der Bundesregierung für Kultur und Medien für die energetische Sanierung bereit. Die Stiftung Luther-Gedenkstätten beteiligt sich mit 300.000 Euro aus Eigenmitteln. Insgesamt umfasst das Projekt ein Investitionsvolumen von 15,6 Millionen Euro. Mit dem Neubau verfolgt man ein ganz wichtiges Ziel.
4: Das neue Eingangsgebäude hat vor allen Dingen das Ziel, dass wir das Haupthaus schützen, also das alte Lutherhaus. Es geht also darum, dass wir eine Art Klimaschleuse schaffen, wo auch zwei Busgruppen zeitgleich sich aufhalten können, wo, wenn das Wetter mal nicht so gut ist, wie es zum Beispiel heute ist, dass dort die Feuchtigkeit wieder aufgenommen wird und nicht ins Haus getragen wird. Darum geht's. Auch dass die

0: Wärme nicht sofort ins Haus gebracht wird, dass man sozusagen eine Art Klimaschleuse hat letztlich. Und darüber hinaus geht es auch darum, dass wir was Freundliches haben für die Besucher, dass man sich gut aufgenommen fühlt. Wir werden den Museumsshop deutlich erweitern dort auch, dass man also auch ein Angebot hat, dass man was mitnehmen kann, wenn man wieder nach Haus fährt und den Menschen mitteilen kann, wie schön es in Wittenberg war und dass es sich lohnt, auch herzufahren. Also es wird ein moderner Bau sein, der sich aber einfügt. Wir werden den ehemaligen Innenhof überdachen mit einer Glaskonstruktion, die, wenn die Sonne zu sehr scheint, sich verfärbt, sodass man also diese Sonneneinstrahlung nicht so massiv im Inneren hat. Das ist alles sehr klug ausgetüftet und wird auch spannend zu sehen sein, wird also architektonisch auch spannend sein, so wie es umgesetzt wird. Es wird sehr hell sein. Wir werden im vorderen Bereich auch noch Kunst am Bau umsetzen, sodass also Modernes und Historisches zueinander kommen.
1: Parallel zum Neubau wird die energetische Sanierung des Lutherhauses vorangetrieben. Dabei werden zahlreiche Bereiche des historischen Gebäudes unter energetischen Gesichtspunkten geprüft und modernisiert. Besonders im Fokus der energetischen Sanierung stehen dabei die Fenster des Lutherhauses.
0: Die Fenster sind für die energetische Sanierung von besonderer Bedeutung. Und da mussten wir viel tüfteln, weil wir einfach viele Partner hatten, mit denen wir einbeziehen mussten. Also zum einen kommen natürlich die Energetiker und sagen, so hätten wir es gern. Dann kommt die Denkmalpflege und sagt, na, so geht's aber nicht. Dann kommt am Ende ICOMOS, also die UNESCO, und sagt, wir haben da aber auch noch was zu sagen. Und als wir dann alle halbwegs auf der Spur hatten, dann kam das Landeskriminalamt und hat gesagt, na ja, aber der Einbruchschutz muss auch noch gewährleistet werden. Und wir haben das dann so gelöst, dass wir, nachdem wir alle an einem Tisch hatten, eine Idee hatten, haben dann ein Musterfenster bauen lassen, was also auch schon eingebaut ist. Und wenn Sie jetzt von hier schauen, bin ich nicht sicher, ob Sie sofort erkennen, welches das Neue und welches das Alte ist. Also wir haben da wirklich eine tolle Firma gefunden, die uns das Musterfenster gebaut hat und so wird es am Ende werden. Es wird also dann alles erfüllen, was wir uns wünschen, mit leichten Abstrichen in jede Richtung, aber so, dass es dem Haus am wenigsten Schaden zufügt. Es nützt ja nichts, wenn wir das Haus völlig zerlegen, dafür, dass wir es dann energetisch haben.
1: Einige erste Arbeiten wurden bereits abgeschlossen. Gerade bei historischen Gebäuden ist ein besonders sorgfältiges Vorgehen erforderlich. Während der Sanierungsarbeiten kommt es immer wieder vor, dass neue Erkenntnisse gewonnen oder bislang verborgene Details entdeckt werden. So war es auch bei diesem Projekt, bei dem im Verlauf der Arbeiten weitere wertvolle Einblicke in die Baugeschichte des Lutherhauses gewonnen werden konnten.
0: Also wir haben im Haus tatsächlich ein paar ganz spannende Sachen gefunden. Das ist so, also zum Beispiel im Hängewerk oberhalb der Lutherstube. Die Lutherstube haben wir jetzt festgestellt, dass das ein ganz besonderes Werk ist, wie es konstruiert ist und auch wie die Lutherstube gehalten wird. Da hat man schon im 19. Jahrhundert was dran gemacht und da haben wir Hinweise gefunden, wer das gemacht hat. Die Leute haben sich da also mit Bleistift auch verewigt. Das werden wir wahrscheinlich auch zeigen. Wir haben einige lutherzeitliche Fliesen gefunden im unteren Bereich. Also es kommt bei solchen Sachen immer wieder was raus, obgleich nun das Haus ja nun mehrfach schon bearbeitet worden ist, von vielen Generationen immer wieder. Aber es ist trotzdem immer mal wieder eine spannende Entdeckung, also eine ganz lustige Sache war, dass wir einen Hausschuh gefunden haben. Wem der gehört hat, Luther vermutlich nicht, aber ganz jung ist er auch nicht.
1: Auch im Stadtrat der Lutherstadt Wittenberg stand das Thema mehrfach auf der Tagesordnung und führte zu intensiven Diskussionen.
2: In der Tat war es eine sehr sachliche Diskussion, in der auch alle Meinungen gehört wurden, denn es gab natürlich auch Interessierte an dem Erhalt dessen, was hier vorher war. Aber am Ende gab es eine Abwägung zwischen dem, was geht und dem, was eben nicht geht und was auch vertretbar ist, gerade auch mit Blick in die Zukunft. Und dann hat am Ende eben doch in der Mehrheit eine tragende Rolle gespielt, dass hier etwas Neues entsteht, was auch gute Arbeitsbedingungen vor allem für die Menschen, die hier auch mit tätig sind, schafft und natürlich auch ein Raum mit Aufenthaltsqualität entsteht, der den heutigen Maßstäben der Zeit auch entspricht. Und das hat am Ende dazu geführt, dass der Stadtrat in seiner Mehrheit das Thema auch mitgetragen hat.
1: Die offiziellen Bauarbeiten für das neue Eingangsgebäude haben damit begonnen. Sofern es im weiteren Verlauf zu keinen baulichen Komplikationen kommt, ist die Eröffnung für den Herbst 2027 geplant.

0: Am 2. Juli-Wochenende verwandelte sich der Bitterfelder Stadthafen wieder in ein Paradies für Töpfer- und Handwerkskunstfreunde. Der inzwischen dritte Handwerker- und Töpfermarkt lud Gäste ein, um zu stöbern und Näheres zum Handwerk zu lernen. 50 Ausstellerinnen und Aussteller präsentierten nicht nur Geschaffenes, sondern erklärten auch den Prozess dahinter. Über dem Amboss konnte man etwas über die Schmiedekunst oder über der Töpferscheibe etwas über die Brennkunst lernen. Nur zwei der endlosen Beispiele des Marktes. Hier konnten Kunstliebhaber alles kaufen, was sie sich schon immer gewünscht haben. Keramikteller, Töpfe oder Obst, Flechtkörbe, Metallstatuen oder Holzschalen. Wer am dritten Handwerker- und Töpfermarkt in Bitterfeld gesucht hat, hat sicher auch gefunden.
1: Unwetter sorgt für Chaos. Ein derart heftiges Unwetter hat es in Dessau-Roßlau seit langer Zeit nicht mehr gegeben. Am Freitagnachmittag, dem 17. Juli, verwandelten Starkregen, Hagel und Gewitter innerhalb weniger Minuten zahlreiche Straßen und Gebäude in Einsatzorte für die Feuerwehr. Am Morgen gingen viele Menschen noch von einer gewöhnlichen Unwettervorwarnung aus, doch die Wetterlage verschärfte sich am Nachmittag deutlich. Um 15.51 Uhr wurde über den Unwetterservice der ÖSA Versicherungen in Zusammenarbeit mit UbiMed eine Akutwarnung herausgegeben. Wenig später setzte ein heftiger Wolkenbruch mit Hagel sowie extremen Regenmengen ein. Keller liefen voll Wasser, Straßen, Gehwege, Wiesen und Plätze wurden überflutet. Die Feuerwehr erhielt nahezu im Minutentakt neue Notrufe. Betroffen waren zahlreiche Wohnhäuser, aber auch Kindertagesstätten, eine Schule sowie das Einkaufszentrum in der Heidestraße 13. Dort musste die Feuerwehr das Gebäude vorsorglich räumen. Gegen 19 Uhr hatte die Feuerwehr bereits 59 Einsätze aufgrund von Wasserschäden sowie 7 Brandeinsätze registriert. Zur Spitzenzeit gegen 19.40 Uhr waren insgesamt 169 Einsatzkräfte gleichzeitig im Einsatz, um die zahlreichen Schadenslagen im gesamten Stadtgebiet zu bewältigen. Obwohl das Unwetter selbst nur etwa 20 Minuten andauerte, hinterließ es erhebliche Schäden. Bis 20 Uhr waren insgesamt 121 Hilfeleistungseinsätze und 8 Brandeinsätze erforderlich. Trotz des außergewöhnlichen Ausmaßes informierte der Amtsleiter für den Brand- und Katastrophenschutz der Stadt, dass die Voraussetzungen für die Ausrufung eines Katastrophenfalls nicht gegeben waren.
2: Fehlalarm am Landesrechnungshof. Die Berufsfeuerwehr Dessau-Roßlau wurde am 15. Juli gegen 11 Uhr zu einer ausgelösten Brandmeldeanlage im Gebäude des Landesrechnungshofs alarmiert. Beim Eintreffen der Berufsfeuerwehr hatten fast alle Personen das Gebäude verlassen. Es wurde erkundet und die Kameraden konnten feststellen, dass ein automatischer Rauchmelder ohne erkennbaren Grund ausgelöst hatte. Alle Bereiche wurden kontrolliert und die Personen wieder in das Gebäude gelassen. Im Einsatz waren der Löschzug der Berufsfeuerwehr mit 4 Fahrzeugen und 12 Einsatzkräften.

0: Hallo und herzlich willkommen zur neuesten Ausgabe von Zeitnah hier auf RAN 1. Das Quartier Leipziger Tor hat sich in den vergangenen Jahren stark verändert. Durch Stadtumbau, Sanierungen und Fördermaßnahmen wurden Gebäude aufgewertet, Leerstände reduziert und Grün- sowie Wohnbereiche attraktiver gestaltet. Identitätsstiftende Orte wie der neue Wasserturm, die ehemalige Post und weitere historische Gebäude wurden wiederbelebt. Ein wichtiger Baustein der weiteren Entwicklung ist die Sanierung des denkmalgeschützten Leipziger Torhauses. Es soll zu einem modernen Nachbarschafts- und Bürgerzentrum für Begegnung, Kultur und Beratung entwickelt werden. Die Stadt Dessau-Roßlau sucht hierfür einen Partner, der die Sanierung mit Unterstützung von Städtebaufördermitteln insgesamt ca. 1 Million Euro übernimmt und anschließend den Betrieb durch den Bürgerzentrum Leipziger Torhaus e.V. ermöglicht. Voraussetzung ist der Abschluss eines langfristigen Erbbaurechtsvertrages sowie der Erwerb des Gebäudes. Der Verein setzt sich seit 2011 für ein lebendiges Quartier ein und möchte im Leipziger Torhaus einen offenen Treffpunkt für die Nachbarschaft schaffen. Weitere Informationen zum Interessenbekundungsverfahren gibt es auf der Internetseite der Stadt Dessau-Roßlau unter www.dessau-roßlau.de. Nach der Sommerpause geht der Spielbetrieb für die meisten Amateurfußballer aus der Region so langsam wieder los. Am vergangenen Sonntag stand das erste Spiel für den SV Dessau 05 auf dem Plan. Im Stadion am Schillerpark empfingen die 05er die Landesliga-Aufsteiger aus Elster.
1: Die Fußball-WM ist vorbei. Spanien ist nach einer mäßig unterhaltsamen Partie gegen Argentinien zum zweiten Mal nach 2010 Weltmeister geworden. Im Stadion am Schillerpark wurde am 19. Juli ebenfalls Fußball gespielt. Hier hießen die Spieler auf dem Platz zwar nicht Ferran Torres, Lamine Yamal oder Lionel Messi, aber Ilja Friebe, Niklas Mied oder auch Yannick Schüler wissen ebenfalls, wie man kickt. Der SV Dessau 05 empfing den SV Eintracht Elster zum ersten Testspiel nach der Sommerpause. Für die 05er ging es darum, gut in die Saisonvorbereitungen zu starten. Immerhin sind die Ambitionen des Verbandsliga-Vizemeisters für die anstehende Spielzeit durchaus hoch. Die Gäste aus dem Landkreis Wittenberg sind nach einer starken Saison zurück in der Landesliga und starteten mit dem Freundschaftsspiel ebenfalls in die Vorbereitungsphase. Die Hausherren sind hier gleich zu Beginn die spielbestimmende Mannschaft. Nach 5 Minuten wird es das erste Mal etwas gefährlich, weil Elia Friebe Elster-Keeper Arno Richter unter Druck setzt. Gerade noch mal gut gegangen für die Gäste. Dessau macht munter weiter. Moritz Singbeil mit einer guten Bewegung. Dann hat er das Auge für Elia Friebe. Dessen Abschluss wird aber noch geblockt. Dann Ecke für 05, reingebracht durch Paul Wertmann. Moritz Singbeil hat Platz, köpft aber am Kasten vorbei. In der 13. Minute das erste Mal Elster im Vorwärtsgang. Erik Meyers Versuch, hier halb Flanke, halb Torschuss und ohne jegliche Gefahr. Dann gleich wieder der Blick in die andere Richtung. Ecke für die Gastgeber, die zunächst nichts einbringt. Der Ball bleibt aber bei den

Jungs aus der Bauhausstadt. Alex Soblowski. Dann Niklas Miet und Marcio Pelchen mit dem Doppelpass. Arno Richter kann Miets Hereingabe klären. Elster mit dem Befreiungsschlag und Alex Soblowski hier mit dem Fehler. Erik Schutsch setzt zum Sprint an und läuft bis zur Strafraumkante durch, versucht dann Moritz Donat in der Mitte zu bedienen. Tadeusz Horváth ist aber dran und kann klären. Die darauf folgende Ecke wird getreten von Damon Schüler und kommt auf Yannick Schüler, der den Kopfball knapp am Tor vorbeisetzt. Die Schillerpaar-Kicker hier aber mit deutlich mehr Ballbesitz und gleich der nächsten Chance. Niklas Miet auf Moritz Singbeil, der wird von den Gegnern nicht wirklich gestört, kann durchgehen und schießen. Arno Richter pariert jedoch stark. Die 05er jetzt mit Dauerdruck auf das gegnerische Tor und Elster bekommt hier kaum Entlastung. Die Zuschauer sehen mehrere Torannäherungen, doch so wirklich gefährlich wird davon zunächst nichts. Und auf der Anzeigetafel bleibt weiterhin die 0 für die Dessauer stehen. In der 26. Minute mal ein hoher Ball auf Yannick Görsch, dessen Hereingabe aber in den Armen von Arno Richter landet. Der Schlussmann von Elster macht bisher einen guten Job, seine Vorderleute machen es ihm aber nicht einfach. Fehlpass auf Hannes Erhardt, der macht jedoch nichts draus. Dann mal wieder eine Ecke für die Dessauer. Und Moritz Singbeil versucht es artistisch. Keine große Herausforderung für Richter. Wir befinden uns in der 35. Spielminute und Hannes Erhardt nimmt sich mal ein Herz und versucht aus der Distanz. Richter kann nur nach vorne abwehren, wo Yannick Görsch lauert. Wenige Tage vor seinem 19. Geburtstag erzielt der junge Angreifer hier den verdienten Führungstreffer für die Hausherren. Und nicht mal eine Minute nach dem Tor zum 1:0 bietet sich die nächste gute Gelegenheit für das Team von Dimitrios Mitsis. Paul Wertmann auf Nick Bauer, der nochmal auf Ilja Friebe ablegt und schon steht es hier 2:0. Der Doppelschlag innerhalb kürzester Zeit für den SV Dessau 05. Die Gastgeber machen munter weiter. Ein Freistoß von Paul Wertmann bringt hier keinen Erfolg. Die Dessauer stehen sehr tief in der gegnerischen Hälfte und versuchen früh den Ball zu erobern. Yannick Görsch ist hier mal damit erfolgreich, kann jedoch nicht sein zweites Tor erzielen. Kurz vor Ende der ersten Halbzeit zeigt sich dann auch die Eintracht nochmal vorm gegnerischen Kasten. Tadeusz Horváth kann Moritz Donats Schuss blocken. Auf der anderen Seite wird der auffällige Yannick Görsch noch einmal von Ilja Friebe in Szene gesetzt, der Abschluss aber zu harmlos und Arno Richter ist schnell unten. Mit der 2:0-Führung für die 05er geht es dann in die Pause. Die Zuschauer sehen hier eine dominante Heimmannschaft und ein Spiel, was hauptsächlich auf ein Tor geht. Auf beiden Seiten wird kräftig gewechselt und in Durchgang 2 stehen 3 neue Kräfte für Elster sowie 6 neue für Dessau auf dem Platz. In der 52. Minute die erste zeigenswerte Szene der zweiten Hälfte. Elster will hinten rumspielen, aber der eingewechselte Darwin Hajowski schnappt sich die Kugel und setzt zum Sprint an, wird aber abgelaufen. Dadurch bekommt Yannick Görsch die gute Chance gegen die Laufrichtung des Keepers, aber auch am Tor vorbei. Nach gut einer gespielten Stunde auch mal wieder die Gäste aus dem Landkreis Wittenberg mit einem Impuls nach vorne. Jörn Engelhardt mit einem schönen langen Ball auf Yannick Schüler, der macht zu wenig draus. Allgemein wird im zweiten Durchgang bisher relativ wenig von beiden Teams geboten. In der 65. Minute dann mal eine Doppelchance für die Bauhausstädter. Zuerst Darwin Hajowski mit dem Abschluss aus guter Position, der eingewechselte Shaba Juhasz pariert stark. Elster bekommt den Ball nicht weg und Nick Bauer erobert das Spielgerät. Weiter auf Yannick Görsch. Aber auch hier kann Elsters Schlussmann den Einschlag verhindern. 05er Neuzugang Keba Sonko zeigt dann in der nächsten Szene, was er drauf hat. Nick Bauer bedient den ehemaligen Thalheimer gut. Ein Haken und der Abschluss knapp drüber. Dann mal Freistoß für Dessau. Kurz ausgeführt und keine schlechte Idee. Shaba Juhasz ist aber hellwach und hat die Kugel sicher. Mittlerweile hat es angefangen zu regnen, was die 05er aber nicht stört. Darwin Hajowski macht das hier richtig gut und kann abschließen. Wieder stark von Elster-Keeper Juhasz per Fußabwehr pariert. Dann mal Tom Sparfeld aus spitzem Winkel. Drüber.
Der Regen wird stärker.

0: Dessau jedoch weiterhin im Vorwärtsgang. Keba Sonko zum ebenfalls eingewechselten Till Panzer, der das hier richtig toll macht, aber auch am Torhüter der Gäste scheitert. Die letzte Chance der Partie gehört Keba Sonko, der den Ball nach guter Hereingabe von Mohammad Alhamwi aber über den Querbalken haut. Damit war's das. Der SV Dessau 05 gewinnt sein erstes Testspiel gegen den SV Eintracht Elster hochverdient mit 2:0 und kann sich nur vorwerfen, nicht noch einige Tore mehr gemacht zu haben.
1: Das war ein sehr gutes Vorbereitungsspiel für uns. Besonders in der ersten Halbzeit waren wir sehr dominant aufs Feld. Nicht nur mit dem Ball, auch gegen den Ball mit einer richtig guten Aggressivität. Wir haben viel trainiert die letzten drei Tage. Also wir haben auch heute Vorspiel trainiert, aber die Jungs haben wirklich Gas gegeben. Danach haben wir in der zweiten Halbzeit ein paar Spieler gewechselt. Also wir haben heute 20 Spieler genutzt. Davon fünf Spieler zwischen 17 und 19 Jahre alt. Deswegen, ich denke auch, die zweite Halbzeit ist auch in Ordnung. Wir können auch positive nehmen, besonders mit unserer Körpersprache gegen den Ball. Aber wir haben noch viel zu tun, es ist nur einfach von unserer Vorbereitung. Wir müssen weiter einfach hart arbeiten. Wir trainieren morgen und Dienstag und wir haben noch ein Testspiel am Mittwoch wieder hier. Genau, also wir haben wirklich viel zu tun, auch die Neuzugänge zu integrieren. Aber ich spüre, dass die Jungs Bock haben und das freut mich.
0: 5 Testspiele stehen für die Dessauer nun noch an, bevor dann die Verbandsliga-Saison startet. Am 22. Juli zu Hause gegen den FC Eintracht Köthen, am 25.07. beim Leipziger SC 1901, einen Tag später im Schillerpark gegen den SV Rot-Weiß Kemberg. Am 29.07. dann zu Hause gegen den Zörbiger FC und abschließend am 1. August beim Oberligisten aus Sandersdorf.
2: Am 18. Juli gegen 14.20 Uhr kam es im Bereich der Oranienbaumer Chaussee zu einem Verkehrsunfall mit Sachschaden. Eine 65-jährige Fahrerin eines Volkswagen befuhr die Sollnitzer Allee auf dem linken Fahrstreifen und beabsichtigte, nach links in die Oranienbaumer Chaussee abzubiegen. Während des Abbiegevorgangs kollidierte sie mit einem Daimler, der von einer 86-jährigen Frau auf dem rechten Fahrstreifen in gleicher Fahrtrichtung geführt wurde. Durch den Zusammenstoß entstand ein Sachschaden in Höhe von rund 4.000 Euro. Am 19. Juli ereignete sich gegen 16.15 Uhr auf der A9 zwischen den Anschlussstellen Köselitz und Kleinmarzehns in Fahrtrichtung Berlin ein Verkehrsunfall mit 2 beteiligten Fahrzeugen. Ein 29-jähriger Fahrer eines Saab befuhr den mittleren Fahrstreifen. Nach seinen Angaben wechselte unmittelbar vor ihm ein LKW auf die mittlere Fahrspur. Um einen Zusammenstoß zu vermeiden, wich der Saab-Fahrer auf den linken Fahrstreifen aus und übersah dabei einen dort herannahenden Skoda. Es kam zur Kollision beider Fahrzeuge. Bei dem Unfall wurden die Beifahrerin des Saab sowie der Fahrer des Skoda verletzt und zur weiteren Behandlung in umliegende Krankenhäuser gebracht. Beide Fahrzeuge waren nicht mehr fahrbereit und mussten abgeschleppt werden. Der Gesamtsachschaden beläuft sich auf etwa ca. 24.900 Euro. Und das waren sie, die aktuellen Nachrichten aus der RAN1-Redaktion. Wir schauen jetzt noch auf den Wetterbericht und die Meldungen aus der Region. Bis dahin haben Sie eine schöne Zeit und auf Wiedersehen.
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10: Am Mittwoch erwarten uns Temperaturen von bis zu 21 Grad. Der Himmel bleibt durchgehend bewölkt und in den Mittagsstunden ist vereinzelt mit leichtem Regen zu rechnen. Ein starker Westwind kommt mit schnellen Böen. Das Wetter bleibt in den nächsten Tagen ähnlich, wobei vorerst mit keinem Regen mehr zu rechnen ist.

0: Die Freude war am 10. Juli in der Lutherstadt Wittenberg groß. Gemeinsam mit dem Kulturstaatsminister Dr. Wolfram Weimer, Bildungsminister Jan Riedel, Wittenbergs Bürgermeister André Seidig sowie Dr. Thomas T. Müller, Vorstand der Stiftung Luther-Gedenkstätten, wurde der Grundstein für das neue Eingangsgebäude des Lutherhauses gelegt. Das Bauprojekt ist nicht nur für die Lutherstadt Wittenberg von großer Bedeutung. Auch das Land Sachsen-Anhalt und der Bund messen der Baumaßnahme angesichts der herausragenden nationalen und internationalen Bedeutung des Lutherhauses einen hohen Stellenwert bei.
1: Unsere Lutherstätten haben natürlich für Wittenberg eine sehr große Bedeutung. Sie stehen auch für unsere Stadt und sie strahlt auch in die gesamte Welt. Und deswegen kommen natürlich viele Menschen nach Wittenberg. Aber sie kommen halt nicht nur zu dieser Stätte, sie werden hier freundlich begrüßt und empfangen und erleben hier auch was sehr Schönes, aber gehen dann mit einem guten Gefühl in unsere schöne Stadt, in unsere Altstadt hinein. Und davon profitiert natürlich auch der gesamte Handel, die Gastro, und das ist sehr schön für unsere Stadt.
2: Erst einmal ist ja das hier eigentlich die Keimzelle der Reformation. Wir haben als Landesslogan Hashtag modern denken. Und es gibt ja nicht wenige Historiker, die sagen, die Moderne hat eigentlich mit Luther angefangen. Mit dieser Selbstermächtigung des Denkens, auch bezüglich religiöser Dinge, bezüglich der Fragen des Glaubens. Und ich meine, all das ist hier hinter uns in diesem Lutherhaus passiert. Also hier hat er die 95 Thesen entworfen. Hier hat er mit seiner Frau Katharina von Bora gelebt. Hier hat er Besuch empfangen. Also aus ganz Europa sind die gekommen, um zu Luther zu pilgern. Also das ist schon ein enorm wichtiger Bau für Sachsen-Anhalt, und deswegen investiert Sachsen-Anhalt da gerne, um also diesen Eingangsbereich oder das Eingangsgebäude des Lutherhauses zu errichten.
3: Das ist eine Art von welthistorischer Bedeutung. Ob man in Sydney oder in Tokio oder in Vancouver die Leute fragt, diesen Ort kennt man. Und man kennt ihn wegen Luther, weil hier Geschichte verändert wurde, Geschichte geschrieben wurde und Geschichte zum Besseren sich gewandelt hat. Und deswegen kommen Zehntausende von Menschen aus aller Welt, und für die bauen wir jetzt ein neues Besucherzentrum. Wir wollen das bildsam machen, wir wollen es zugänglich machen, wir wollen, dass möglichst viele Menschen herkommen und erleben, was hier passiert ist.
0: Das Land Sachsen-Anhalt unterstützt das Bauvorhaben mit insgesamt 10,5 Millionen Euro. Weitere 4,8 Millionen Euro stellte der Beauftragte der Bundesregierung für Kultur und Medien für die energetische Sanierung bereit. Die Stiftung Luther-Gedenkstätten beteiligt sich mit 300.000 Euro aus Eigenmitteln. Insgesamt umfasst das Projekt ein Investitionsvolumen von 15,6 Millionen Euro. Mit dem Neubau verfolgt man ein ganz wichtiges Ziel.
4: Das neue Eingangsgebäude hat vor allen Dingen das Ziel, dass wir das Haupthaus schützen, also das alte Lutherhaus. Es geht also darum, dass wir eine Art Klimaschleuse schaffen, wo auch zwei Busgruppen zeitgleich sich aufhalten können, wo, wenn das Wetter mal nicht so gut ist, wie es zum Beispiel heute ist, dass dort die Feuchtigkeit wieder aufgenommen wird und nicht ins Haus getragen wird. Darum geht's. Auch dass die Wärme

0: Arme nicht sofort ins Haus gebracht wird, dass man sozusagen eine Art Klimaschleuse hat letztlich. Und darüber hinaus geht es auch darum, dass wir was Freundliches haben für die Besucher, dass man sich gut aufgenommen fühlt. Wir werden den Museumsshop deutlich erweitern dort auch, dass man also auch ein Angebot hat, dass man was mitnehmen kann, wenn man wieder nach Haus fährt und den Menschen mitteilen kann, wie schön es in Wittenberg war und dass es sich lohnt, auch herzufahren. Also es wird ein moderner Bau sein, der sich aber einfügt. Wir werden den ehemaligen Innenhof überdachen mit einer Glaskonstruktion, die, wenn die Sonne zu sehr scheint, sich verfärbt, sodass man also diese Sonneneinstrahlung nicht so massiv im Inneren hat. Das ist alles sehr klug ausgetüftet und wird auch spannend zu sehen sein, wird also architektonisch auch spannend sein, so wie es umgesetzt wird. Es wird sehr hell sein. Wir werden im vorderen Bereich auch noch Kunst am Bau umsetzen, sodass also Modernes und Historisches zueinander kommen.
1: Parallel zum Neubau wird die energetische Sanierung des Lutherhauses vorangetrieben. Dabei werden zahlreiche Bereiche des historischen Gebäudes unter energetischen Gesichtspunkten geprüft und modernisiert. Besonders im Fokus der energetischen Sanierung stehen dabei die Fenster des Lutherhauses.
0: Die Fenster sind für die energetische Sanierung von besonderer Bedeutung. Und da mussten wir viel tüfteln, weil wir einfach viele Partner hatten, mit die wir einbeziehen mussten. Also zum einen kommen natürlich die Energetiker und sagen, so hätten wir es gern. Dann kommt die Denkmalpflege und sagt, na, so geht's aber nicht. Dann kommt am Ende ICOMOS, also die UNESCO, und sagt, wir haben da aber auch noch was zu sagen. Und als wir dann alle halbwegs auf der Spur hatten, dann kam das Landeskriminalamt und hat gesagt, na ja, aber der Einbruchschutz muss auch noch gewährleistet werden. Und wir haben das dann so gelöst, dass wir, nachdem wir alle an einem Tisch hatten, eine Idee hatten, haben dann ein Musterfenster bauen lassen, was also auch schon eingebaut ist. Und wenn Sie jetzt von hier schauen, bin ich nicht sicher, ob Sie sofort erkennen, welches das Neue und welches das Alte ist. Also wir haben da wirklich eine tolle Firma gefunden, die uns das Musterfenster gebaut hat, und so wird es am Ende werden. Es wird also dann alles erfüllen, was wir uns wünschen, mit leichten Abstrichen in jede Richtung, aber so, dass es dem Haus am wenigsten Schaden zufügt. Es nützt ja nichts, wenn wir das Haus völlig zerlegen, dafür, dass wir es dann energetisch haben.
1: Einige erste Arbeiten wurden bereits abgeschlossen. Gerade bei historischen Gebäuden ist ein besonders sorgfältiges Vorgehen erforderlich. Während der Sanierungsarbeiten kommt es immer wieder vor, dass neue Erkenntnisse gewonnen oder bislang verborgene Details entdeckt werden. So war es auch bei diesem Projekt, bei dem im Verlauf der Arbeiten weitere wertvolle Einblicke in die Baugeschichte des Lutherhauses gewonnen werden konnten.
0: Also wir haben im Haus tatsächlich ein paar ganz spannende Sachen gefunden. Das ist so, also zum Beispiel im Hängewerk oberhalb der Lutherstube. Die Lutherstube, haben wir jetzt festgestellt, dass das ein ganz besonderes Werk ist, wie es konstruiert ist und auch wie die Lutherstube gehalten wird. Da hat man schon im 19. Jahrhundert was dran gemacht, und da haben wir Hinweise gefunden, wer das gemacht hat. Die Leute haben sich da also mit Bleistift auch verewigt. Das werden wir wahrscheinlich auch zeigen. Wir haben einige lutherzeitliche Fliesen gefunden im unteren Bereich. Also es kommt bei solchen Sachen immer wieder was raus, obgleich nun das Haus ja nun mehrfach schon bearbeitet worden ist, von vielen Generationen immer wieder. Aber es ist trotzdem immer mal wieder eine spannende Entdeckung. Also eine ganz lustige Sache war, dass wir einen Hausschuh gefunden haben. Wem der gehört hat, Luther vermutlich nicht, aber ganz jung ist er auch nicht.
1: Auch im Stadtrat der Lutherstadt Wittenberg stand das Thema mehrfach auf der Tagesordnung und führte zu intensiven Diskussionen.
2: In der Tat war es eine sehr sachliche Diskussion, in der auch alle Meinungen gehört wurden. Denn es gab natürlich auch Interessierte an dem Erhalt dessen, was hier vorher war. Aber am Ende gab es eine Abwägung zwischen dem, was geht, und dem, was eben nicht geht. Und was auch vertretbar ist, gerade auch mit Blick in die Zukunft. Und dann hat am Ende eben doch in der Mehrheit eine tragende Rolle gespielt, dass hier etwas Neues entsteht, was auch gute Arbeitsbedingungen vor allem für die Menschen, die hier auch mit tätig sind, schafft und natürlich auch ein Raum mit Aufenthaltsqualität entsteht, der den heutigen Maßstäben der Zeit auch entspricht. Und das hat am Ende dazu geführt, dass der Stadtrat in seiner Mehrheit das Thema auch mitgetragen hat.
1: Die offiziellen Bauarbeiten für das neue Eingangsgebäude haben damit begonnen. Sofern es im weiteren Verlauf zu keinen baulichen Komplikationen kommt, ist die Eröffnung für den Herbst 2027 geplant.

0: Am 2. Juli-Wochenende verwandelte sich der Bitterfelder Stadthafen wieder in ein Paradies für Töpfer- und Handwerkskunstfreunde. Der inzwischen dritte Handwerker- und Töpfermarkt lud Gäste ein, um zu stöbern und Näheres zum Handwerk zu lernen. 50 Ausstellerinnen und Aussteller präsentierten nicht nur Geschaffenes, sondern erklärten auch den Prozess dahinter. Über dem Amboss konnte man etwas über die Schmiedekunst oder über der Töpferscheibe etwas über die Brennkunst lernen. Nur zwei der endlosen Beispiele des Marktes. Hier konnten Kunstliebhaber alles kaufen, was sie sich schon immer gewünscht haben. Keramikteller, Töpfe oder Obst, Flechtkörbe, Metallstatuen oder Holzschalen. Wer am dritten Handwerker- und Töpfermarkt in Bitterfeld gesucht hat, hat sicher auch gefunden.
1: Unwetter sorgt für Chaos. Ein derart heftiges Unwetter hat es in Dessau-Roßlau seit langer Zeit nicht mehr gegeben. Am Freitagnachmittag, dem 17. Juli, verwandelten Starkregen, Hagel und Gewitter innerhalb weniger Minuten zahlreiche Straßen und Gebäude in Einsatzorte für die Feuerwehr. Am Morgen gingen viele Menschen noch von einer gewöhnlichen Unwettervorwarnung aus, doch die Wetterlage verschärfte sich am Nachmittag deutlich. Um 15.51 Uhr wurde über den Unwetterservice der ÖSA Versicherungen in Zusammenarbeit mit UbiMed eine Akutwarnung herausgegeben. Wenig später setzte ein heftiger Wolkenbruch mit Hagel sowie extremen Regenmengen ein. Keller liefen voll Wasser, Straßen, Gehwege, Wiesen und Plätze wurden überflutet. Die Feuerwehr erhielt nahezu im Minutentakt neue Notrufe. Betroffen waren zahlreiche Wohnhäuser, aber auch Kindertagesstätten, eine Schule sowie das Einkaufszentrum in der Heidestraße 13. Dort musste die Feuerwehr das Gebäude vorsorglich räumen. Gegen 19 Uhr hatte die Feuerwehr bereits 59 Einsätze aufgrund von Wasserschäden sowie 7 Brandeinsätze registriert. Zur Spitzenzeit gegen 19.40 Uhr waren insgesamt 169 Einsatzkräfte gleichzeitig im Einsatz, um die zahlreichen Schadenslagen im gesamten Stadtgebiet zu bewältigen. Obwohl das Unwetter selbst nur etwa 20 Minuten andauerte, hinterließ es erhebliche Schäden. Bis 20 Uhr waren insgesamt 121 Hilfeleistungseinsätze und 8 Brandeinsätze erforderlich. Trotz des außergewöhnlichen Ausmaßes informierte der Amtsleiter für den Brand- und Katastrophenschutz der Stadt, dass die Voraussetzungen für die Ausrufung eines Katastrophenfalls nicht gegeben waren.
2: Fehlalarm am Landesrechnungshof. Die Berufsfeuerwehr Dessau-Roßlau wurde am 15. Juli gegen 11 Uhr zu einer ausgelösten Brandmeldeanlage im Gebäude des Landesrechnungshofs alarmiert. Beim Eintreffen der Berufsfeuerwehr hatten fast alle Personen das Gebäude verlassen. Es wurde erkundet und die Kameraden konnten feststellen, dass ein automatischer Rauchmelder ohne erkennbaren Grund ausgelöst hatte. Alle Bereiche wurden kontrolliert und die Personen wieder in das Gebäude gelassen. Im Einsatz waren der Löschzug der Berufsfeuerwehr mit 4 Fahrzeugen und 12 Einsatzkräften.

0: Hallo und herzlich willkommen zur neuesten Ausgabe von Zeitnah hier auf RAN 1. Das Quartier Leipziger Tor hat sich in den vergangenen Jahren stark verändert. Durch Stadtumbau, Sanierungen und Fördermaßnahmen wurden Gebäude aufgewertet, Leerstände reduziert und Grün- sowie Wohnbereiche attraktiver gestaltet. Identitätsstiftende Orte wie der neue Wasserturm, die ehemalige Post und weitere historische Gebäude wurden wiederbelebt. Ein wichtiger Baustein der weiteren Entwicklung ist die Sanierung des denkmalgeschützten Leipziger Torhauses. Es soll zu einem modernen Nachbarschafts- und Bürgerzentrum für Begegnung, Kultur und Beratung entwickelt werden. Die Stadt Dessau-Roßlau sucht hierfür einen Partner, der die Sanierung mit Unterstützung von Städtebaufördermitteln insgesamt ca. 1 Million Euro übernimmt und anschließend den Betrieb durch den Bürgerzentrum Leipziger Torhaus e.V. ermöglicht. Voraussetzung ist der Abschluss eines langfristigen Erbbaurechtsvertrages sowie der Erwerb des Gebäudes. Der Verein setzt sich seit 2011 für ein lebendiges Quartier ein und möchte im Leipziger Torhaus einen offenen Treffpunkt für die Nachbarschaft schaffen. Weitere Informationen zum Interessenbekundungsverfahren gibt es auf der Internetseite der Stadt Dessau-Roßlau unter www.dessau-roßlau.de. Nach der Sommerpause geht der Spielbetrieb für die meisten Amateurfußballer aus der Region so langsam wieder los. Am vergangenen Sonntag stand das erste Spiel für den SV Dessau 05 auf dem Plan. Im Stadion am Schillerpark empfingen die 05er die Landesliga-Aufsteiger aus Elster.
1: Die Fußball-WM ist vorbei. Spanien ist nach einer mäßig unterhaltsamen Partie gegen Argentinien zum zweiten Mal nach 2010 Weltmeister geworden. Im Stadion am Schillerpark wurde am 19. Juli ebenfalls Fußball gespielt. Hier hießen die Spieler auf dem Platz zwar nicht Ferran Torres, Lamine Yamal oder Lionel Messi, aber Ilja Friebe, Niklas Mied oder auch Yannick Schüler wissen ebenfalls, wie man kickt. Der SV Dessau 05 empfing den SV Eintracht Elster zum ersten Testspiel nach der Sommerpause. Für die 05er ging es darum, gut in die Saisonvorbereitungen zu starten. Immerhin sind die Ambitionen des Verbandsliga-Vizemeisters für die anstehende Spielzeit durchaus hoch. Die Gäste aus dem Landkreis Wittenberg sind nach einer starken Saison zurück in der Landesliga und starteten mit dem Freundschaftsspiel ebenfalls in die Vorbereitungsphase. Die Hausherren sind hier gleich zu Beginn die spielbestimmende Mannschaft. Nach 5 Minuten wird es das erste Mal etwas gefährlich, weil Elia Friebe Elster-Keeper Arno Richter unter Druck setzt. Gerade noch mal gut gegangen für die Gäste. Dessau macht munter weiter. Moritz Singbeil mit einer guten Bewegung. Dann hat er das Auge für Elia Friebe. Dessen Abschluss wird aber noch geblockt. Dann Ecke für 05, reingebracht durch Paul Wertmann. Moritz Singbeil hat Platz, köpft aber am Kasten vorbei. In der 13. Minute das erste Mal Elster im Vorwärtsgang. Erik Meyers Versuch, hier halb Flanke, halb Torschuss und ohne jegliche Gefahr. Dann gleich wieder der Blick in die andere Richtung. Ecke für die Gastgeber, die zunächst nichts einbringt. Der Ball bleibt aber bei den

0: kann durchgehen und schießen. Arno Richter pariert jedoch stark. Die 05er jetzt mit Dauerdruck auf das gegnerische Tor und Elster bekommt hier kaum Entlastung. Die Zuschauer sehen mehrere Torannäherungen, doch so wirklich gefährlich wird davon zunächst nichts und auf der Anzeigetafel bleibt weiterhin die 0 für die Dessauer stehen. In der 26. Minute mal ein hoher Ball auf Yannick Görsch, dessen Hereingabe aber in den Armen von Arno Richter landet. Der Schlussmann von Elster macht bisher einen guten Job, seine Vorderleute machen es ihm aber nicht einfach. Fehlpass auf Hannes Erhardt, der macht jedoch nichts draus. Dann mal wieder eine Ecke für die Dessauer und Moritz Singbeil versucht es artistisch, keine große Herausforderung für Richter. Wir befinden uns in der 35. Spielminute und Hannes Erhardt nimmt sich mal ein Herz und versucht aus der Distanz. Richter kann nur nach vorne abwehren, wo Yannick Görsch lauert. Wenige Tage vor seinem 19. Geburtstag erzielt der junge Angreifer hier den verdienten Führungstreffer für die Hausherren. Und nicht mal eine Minute nach dem Tor zum 1:0 bietet sich die nächste gute Gelegenheit für das Team von Dimitrios Mitsis. Paul Wertmann auf Nick Bauer, der nochmal auf Ilja Friebe ablegt und schon steht es hier 2:0. Der Doppelschlag innerhalb kürzester Zeit für den SV Dessau 05. Die Gastgeber machen munter weiter. Ein Freistoß von Paul Wertmann bringt hier keinen Erfolg. Die Dessauer stehen sehr tief in der gegnerischen Hälfte und versuchen früh den Ball zu erobern. Yannick Görsch ist hier mal damit erfolgreich, kann jedoch nicht sein zweites Tor erzielen. Kurz vor Ende der ersten Halbzeit zeigt sich dann auch die Eintracht nochmal vorm gegnerischen Kasten. Thaddäus Horvath kann Moritz Donats Schuss blocken. Auf der anderen Seite wird der auffällige Yannick Görsch noch einmal von Ilja Friebe in Szene gesetzt, der Abschluss aber zu harmlos und Arno Richter ist schnell unten. Mit der 2:0-Führung für die 05er geht es dann in die Pause. Die Zuschauer sehen hier eine dominante Heimmannschaft und ein Spiel, was hauptsächlich auf ein Tor geht. Auf beiden Seiten wird kräftig gewechselt und in Durchgang 2 stehen 3 neue Kräfte für Elster sowie 6 neue für Dessau auf dem Platz. In der 52. Minute die erste zeigenswerte Szene der zweiten Hälfte. Elster will hinten rumspielen, aber der eingewechselte Darwin Hajowski schnappt sich die Kugel und setzt zum Sprint an, wird aber abgelaufen. Dadurch bekommt Yannick Görsch die gute Chance gegen die Laufrichtung des Keepers, aber auch am Tor vorbei. Nach gut einer gespielten Stunde auch mal wieder die Gäste aus dem Landkreis Wittenberg mit einem Impuls nach vorne. Jörn Engelhardt mit einem schönen langen Ball auf Yannick Schüler, der macht zu wenig draus. Allgemein wird im zweiten Durchgang bisher relativ wenig von beiden Teams geboten. In der 65. Minute dann mal eine Doppelchance für die Bauhausstädter. Zuerst Darwin Hajowski mit dem Abschluss aus guter Position, der eingewechselte Shaba Juhasch pariert stark. Elster bekommt den Ball nicht weg und Nick Bauer erobert das Spielgerät. Weiter auf Yannick Görsch, aber auch hier kann Elsters Schlussmann den Einschlag verhindern. 05er Neuzugang Keba Sonko zeigt dann in der nächsten Szene, was er drauf hat. Nick Bauer bedient den ehemaligen Thalheimer gut, ein Haken und der Abschluss knapp drüber. Dann mal Freistoß für Dessau. Kurz ausgeführt und keine schlechte Idee. Shaba Juhasch ist aber hellwach und hat die Kugel sicher. Mittlerweile hat es angefangen zu regnen, was die 05er aber nicht stört. Darwin Hajowski macht das hier richtig gut und kann abschließen. Wieder stark von Elster-Keeper Juhasch per Fußabwehr pariert. Dann mal Tom Sparfeld aus spitzem Winkel. Drüber. Der Regen wird stärker, Dessau jedoch weiterhin im Vorwärtsgang. Keba Sonko zum ebenfalls eingewechselten Till Panzer, der das hier richtig toll macht, aber auch am Torhüter der Gäste scheitert. Die letzte Chance der Partie gehört Keba Sonko, der den Ball nach guter Hereingabe von Mohammad Alhamwi aber über den Querbalken haut. Damit war's das. Der SV Dessau 05 gewinnt sein erstes Testspiel gegen den SV Eintracht Elster hochverdient mit 2:0 und kann sich nur vorwerfen, nicht noch einige Tore mehr gemacht zu haben.
1: Das war ein sehr gutes Vorbereitungsspiel für uns. Besonders in der ersten Halbzeit waren wir sehr dominant aufs Feld. Nicht nur mit dem Ball, auch gegen den Ball mit einer richtig guten Aggressivität. Wir haben

0: Viel trainiert die letzten 3 Tage. Also wir haben auch heute Vorspiel trainiert, aber die Jungs haben wirklich Gas gegeben. Danach haben wir in der zweiten Halbzeit ein paar Spieler gewechselt. Also wir haben heute 20 Spieler genutzt. Davon 5 Spieler zwischen 17 und 19 Jahre alt. Deswegen, ich denke auch, die zweite Halbzeit ist auch in Ordnung. Wir können auch positive nehmen, besonders mit unserer Körpersprache gegen den Ball. Aber wir haben noch viel zu tun. Es ist nur einfach von unserer Vorbereitung. Wir müssen weiter einfach hart arbeiten. Wir trainieren morgen und Dienstag und wir haben noch ein Testspiel am Mittwoch wieder hier. Genau, also wir haben wirklich viel zu tun, auch die Neuzugänge zu integrieren. Aber ich spüre, dass die Jungs Bock haben und das freut mich.
1: 5 Testspiele stehen für die Dessauer nun noch an, bevor dann die Verbandsliga-Saison startet. Am 22. Juli zu Hause gegen den FC Eintracht Köthen, am 25.07. beim Leipziger SC 1901, einen Tag später im Schillerpark gegen den SV Rot-Weiß Kemberg, am 29.07. dann zu Hause gegen den Zörbiger FC und abschließend am 1. August beim Oberligisten aus Sandersdorf.
2: Am 18. Juli gegen 14.20 Uhr kam es im Bereich der Oranienbaumer Chaussee zu einem Verkehrsunfall mit Sachschaden. Eine 65-jährige Fahrerin eines Volkswagen befuhr die Sollnitzer Allee auf dem linken Fahrstreifen und beabsichtigte, nach links in die Oranienbaumer Chaussee abzubiegen. Während des Abbiegevorgangs kollidierte sie mit einem Daimler, der von einer 86-jährigen Frau auf dem rechten Fahrstreifen in gleicher Fahrtrichtung geführt wurde. Durch den Zusammenstoß entstand ein Sachschaden in Höhe von rund 4.000 Euro. Am 19. Juli ereignete sich gegen 16.15 Uhr auf der A9 zwischen den Anschlussstellen Köselitz und Kleinmarzehns in Fahrtrichtung Berlin ein Verkehrsunfall mit 2 beteiligten Fahrzeugen. Ein 29-jähriger Fahrer eines Saab befuhr den mittleren Fahrstreifen. Nach seinen Angaben wechselte unmittelbar vor ihm ein LKW auf die mittlere Fahrspur. Um einen Zusammenstoß zu vermeiden, wich der Saab-Fahrer auf den linken Fahrstreifen aus und übersah dabei einen dort herannahenden Skoda. Es kam zur Kollision beider Fahrzeuge. Bei dem Unfall wurden die Beifahrerin des Saab sowie der Fahrer des Skoda verletzt und zur weiteren Behandlung in umliegende Krankenhäuser gebracht. Beide Fahrzeuge waren nicht mehr fahrbereit und mussten abgeschleppt werden. Der Gesamtsachschaden beläuft sich auf etwa ca. 24.900 Euro. Und das waren sie, die aktuellen Nachrichten aus der RAN1-Redaktion. Wir schauen jetzt noch auf den Wetterbericht und die Meldungen aus der Region. Bis dahin haben Sie eine schöne Zeit und auf Wiedersehen.
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10: Am Mittwoch erwarten uns Temperaturen von bis zu 21 Grad. Der Himmel bleibt durchgehend bewölkt und in den Mittagsstunden ist vereinzelt mit leichtem Regen zu rechnen. Ein starker Westwind kommt mit schnellen Böen. Das Wetter bleibt in den nächsten Tagen ähnlich, wobei vorerst mit keinem Regen mehr zu rechnen ist.

0: Die Freude war am 10. Juli in der Lutherstadt Wittenberg groß. Gemeinsam mit dem Kulturstaatsminister Dr. Wolfram Weimer, Bildungsminister Jan Riedel, Wittenbergs Bürgermeister André Seidig sowie Dr. Thomas T. Müller, Vorstand der Stiftung Luther-Gedenkstätten, wurde der Grundstein für das neue Eingangsgebäude des Lutherhauses gelegt. Das Bauprojekt ist nicht nur für die Lutherstadt Wittenberg von großer Bedeutung. Auch das Land Sachsen-Anhalt und der Bund messen der Baumaßnahme angesichts der herausragenden nationalen und internationalen Bedeutung des Lutherhauses einen hohen Stellenwert bei.
1: Unsere Lutherstätten haben natürlich für Wittenberg eine sehr große Bedeutung. Sie stehen auch für unsere Stadt und sie strahlt auch in die gesamte Welt. Und deswegen kommen natürlich viele Menschen nach Wittenberg. Aber sie kommen halt nicht nur zu dieser Stätte, sie werden hier freundlich begrüßt und empfangen und erleben hier auch was sehr Schönes, aber gehen dann mit einem guten Gefühl in unsere schöne Stadt, in unsere Altstadt hinein. Und davon profitiert natürlich auch der gesamte Handel, die Gastro, und das ist sehr schön für unsere Stadt.
2: Erst einmal ist ja das hier eigentlich die Keimzelle der Reformation. Wir haben als Landesslogan Hashtag modern denken. Und es gibt ja nicht wenige Historiker, die sagen, die Moderne hat eigentlich mit Luther angefangen. Mit dieser Selbstermächtigung des Denkens, auch bezüglich religiöser Dinge, bezüglich der Fragen des Glaubens. Und ich meine, all das ist hier hinter uns in diesem Lutherhaus passiert. Also hier hat er die 95 Thesen entworfen. Hier hat er mit seiner Frau Katharina von Bora gelebt. Hier hat er Besuche empfangen. Also aus ganz Europa sind die gekommen, um zu Luther zu pilgern. Also das ist schon ein enorm wichtiger Bau für Sachsen-Anhalt, und deswegen investiert Sachsen-Anhalt da gerne, um also diesen Eingangsbereich oder das Eingangsgebäude des Lutherhauses zu errichten.
3: Das ist ein Ort von welthistorischer Bedeutung. Ob man in Sydney oder in Tokio oder in Vancouver die Leute fragt, diesen Ort kennt man. Und man kennt ihn wegen Luther, weil hier Geschichte verändert wurde, Geschichte geschrieben wurde und Geschichte zum Besseren sich gewandelt hat. Und deswegen kommen Zehntausende von Menschen aus aller Welt, und für die bauen wir jetzt ein neues Besucherzentrum. Wir wollen das bildsam machen, wir wollen es zugänglich machen, wir wollen, dass möglichst viele Menschen herkommen und erleben, was hier passiert ist.
0: Das Land Sachsen-Anhalt unterstützt das Bauvorhaben mit insgesamt 10,5 Millionen Euro. Weitere 4,8 Millionen Euro stellte der Beauftragte der Bundesregierung für Kultur und Medien für die energetische Sanierung bereit. Die Stiftung Luther-Gedenkstätten beteiligt sich mit 300.000 Euro aus Eigenmitteln. Insgesamt umfasst das Projekt ein Investitionsvolumen von 15,6 Millionen Euro. Mit dem Neubau verfolgt man ein ganz wichtiges Ziel.
4: Das neue Eingangsgebäude hat vor allen Dingen das Ziel, dass wir das Haupthaus schützen, also das alte Lutherhaus. Es geht also darum, dass wir eine Art Klimaschleuse schaffen, wo auch zwei Busgruppen zeitgleich sich aufhalten können, wo, wenn das Wetter mal nicht so gut ist, wie es zum Beispiel heute ist, dass dort die Feuchtigkeit wieder aufgenommen wird und nicht ins Haus getragen wird. Darum geht's. Auch, dass die Wärme nicht sofort ins Haus gebracht wird, dass man sozusagen eine Art Klimaschleuse hat letztlich. Und darüber hinaus geht es auch darum, dass wir was Freundliches haben für die Besucher, dass man sich gut aufgenommen fühlt. Wir werden den Museumsshop deutlich erweitern dort auch, dass man also auch ein Angebot hat, dass man was mitnehmen kann, wenn man wieder nach Hause fährt und den Menschen mitteilen kann, wie schön es in Wittenberg war und dass es sich lohnt, auch herzufahren. Also es wird ein moderner Bau sein, der sich aber einfügt. Wir werden den ehemaligen Innenhof überdachen mit einer Glaskonstruktion, die, wenn die Sonne zu sehr scheint, sich verfärbt, sodass man also diese Sonneneinstrahlung nicht so massiv im Inneren hat. Das ist alles sehr klug ausgetüftelt und wird auch spannend

0: zu sehen sein, wird also architektonisch auch spannend sein, so wie es umgesetzt wird. Es wird sehr hell sein. Wir werden im vorderen Bereich auch noch Kunst am Bau umsetzen, sodass also Modernes und Historisches zueinander kommen.
1: Parallel zum Neubau wird die energetische Sanierung des Lutherhauses vorangetrieben. Dabei werden zahlreiche Bereiche des historischen Gebäudes unter energetischen Gesichtspunkten geprüft und modernisiert. Besonders im Fokus der energetischen Sanierung stehen dabei die Fenster des Lutherhauses.
0: Die Fenster sind für die energetische Sanierung von besonderer Bedeutung. Und da mussten wir viel tüfteln, weil wir einfach viele Partner hatten, mit die wir einbeziehen mussten. Also zum einen kommen natürlich die Energetiker und sagen, so hätten wir es gern. Dann kommt die Denkmalpflege und sagt, na so geht's aber nicht. Dann kommt am Ende ICOMOS, also die UNESCO, und sagt, wir haben da aber auch noch was zu sagen. Und als wir dann alle halbwegs auf der Spur hatten, dann kam das Landeskriminalamt und hat gesagt, naja, aber der Einbruchschutz muss auch noch gewährleistet werden. Und wir haben das dann so gelöst, dass wir, nachdem wir alle an einem Tisch hatten, eine Idee hatten, haben dann ein Musterfenster bauen lassen, was also auch schon eingebaut ist. Und wenn Sie jetzt von hier schauen, bin ich nicht sicher, ob Sie sofort erkennen, welches das Neue und welches das Alte ist. Also wir haben da wirklich eine tolle Firma gefunden, die uns das Musterfenster gebaut hat, und so wird es am Ende werden. Es wird also dann alles erfüllen, was wir uns wünschen, mit leichten Abstrichen in jede Richtung, aber so, dass es dem Haus am wenigsten Schaden zufügt. Es nützt ja nichts, wenn wir das Haus völlig zerlegen, dafür, dass wir es dann energetisch haben.
1: Einige erste Arbeiten wurden bereits abgeschlossen. Gerade bei historischen Gebäuden ist ein besonders sorgfältiges Vorgehen erforderlich. Während der Sanierungsarbeiten kommt es immer wieder vor, dass neue Erkenntnisse gewonnen oder bislang verborgene Details entdeckt werden. So war es auch bei diesem Projekt, bei dem im Verlauf der Arbeiten weitere wertvolle Einblicke in die Baugeschichte des Lutherhauses gewonnen werden konnten.
0: Also wir haben im Haus tatsächlich ein paar ganz spannende Sachen gefunden. Das ist so, also zum Beispiel im Hängewerk oberhalb der Lutherstube. Die Lutherstube haben wir jetzt festgestellt, dass das ein ganz besonderes Werk ist, wie es konstruiert ist und auch wie die Lutherstube gehalten wird. Da hat man schon im 19. Jahrhundert was dran gemacht, und da haben wir Hinweise gefunden, wer das gemacht hat. Die Leute haben sich da also mit Bleistift auch verewigt. Das werden wir wahrscheinlich auch zeigen. Wir haben einige lutherzeitliche Fliesen gefunden im unteren Bereich. Also es kommt bei solchen Sachen immer wieder was raus, obgleich nun das Haus ja nun mehrfach schon bearbeitet worden ist, von vielen Generationen immer wieder. Aber es ist trotzdem immer mal wieder eine spannende Entdeckung. Also eine ganz lustige Sache war, dass wir einen Hausschuh gefunden haben. Wem der gehört hat, Luther vermutlich nicht, aber ganz jung ist er auch nicht.
1: Auch im Stadtrat der Lutherstadt Wittenberg stand das Thema mehrfach auf der Tagesordnung und führte zu intensiven Diskussionen.
2: In der Tat war es eine sehr sachliche Diskussion, in der auch alle Meinungen gehört wurden. Denn es gab natürlich auch Interessierte an dem Erhalt dessen, was hier vorher war. Aber am Ende gab es eine Abwägung zwischen dem, was geht, und dem, was eben nicht geht. Und was auch vertretbar ist, gerade auch mit Blick in die Zukunft. Und dann hat am Ende eben doch in der Mehrheit eine tragende Rolle gespielt, dass hier etwas Neues entsteht, was auch gute Arbeitsbedingungen vor allem für die Menschen, die hier auch mit tätig sind, schafft und natürlich auch ein Raum mit Aufenthaltsqualität entsteht, der den heutigen Maßstäben der Zeit auch entspricht. Und das hat am Ende dazu geführt, dass der Stadtrat in seiner Mehrheit das Thema auch mitgetragen hat.
1: Die offiziellen Bauarbeiten für das neue Eingangsgebäude haben damit begonnen. Sofern es im weiteren Verlauf zu keinen baulichen Komplikationen kommt, ist die Eröffnung für den Herbst 2027 geplant.
3: Am 2. Juli-Wochenende verwandelte sich der Bitterfelder Stadthafen wieder in ein Paradies für Töpfer- und Handwerkskunstfreunde. Der inzwischen dritte Handwerker- und Töpfermarkt lud Gäste ein, um zu stöbern und Näheres zum Handwerk zu lernen. 50 Ausstellerinnen und Aussteller präsentierten nicht nur Geschaffenes, sondern erklärten auch den Prozess dahinter. Über dem Amboss konnte man etwas über die Schmiedekunst oder über der Töpferscheibe etwas über die Brennkunst lernen. Nur zwei der endlosen Beispiele des Marktes. Hier konnten Kunstliebhaber alles kaufen, was sie sich schon immer gewünscht haben. Keramikteller, Töpfe oder Obst. Flechtkörbe, Metallstatuen oder Holzschalen. Wer am dritten Handwerker- und Töpfermarkt in Bitterfeld

0: Feld gesucht hat, hat sicher auch gefunden. Ein schönes Wochenende.
1: Unwetter sorgt für Chaos. Ein derart heftiges Unwetter hat es in Dessau-Roßlau seit langer Zeit nicht mehr gegeben. Am Freitagnachmittag, dem 17. Juli, verwandelten Starkregen, Hagel und Gewitter innerhalb weniger Minuten zahlreiche Straßen und Gebäude in Einsatzorte für die Feuerwehr. Am Morgen gingen viele Menschen noch von einer gewöhnlichen Unwettervorwarnung aus. Doch die Wetterlage verschärfte sich am Nachmittag deutlich. Um 15.51 Uhr wurde über den Unwetterservice der Öser Versicherungen in Zusammenarbeit mit UbiMed eine Akutwarnung herausgegeben. Wenig später setzte ein heftiger Wolkenbruch mit Hagel sowie extremen Regenmengen ein. Keller liefen voll Wasser, Straßen, Gehwege, Wiesen und Plätze wurden überflutet. Die Feuerwehr erhielt nahezu im Minutentakt neue Notrufe. Betroffen waren zahlreiche Wohnhäuser, aber auch Kindertagesstätten, eine Schule sowie das Einkaufszentrum in der Heidestraße 13. Dort musste die Feuerwehr das Gebäude vorsorglich räumen. Gegen 19 Uhr hatte die Feuerwehr bereits 59 Einsätze aufgrund von Wasserschäden sowie 7 Brandeinsätze registriert. Zur Spitzenzeit gegen 19.40 Uhr waren insgesamt 169 Einsatzkräfte gleichzeitig im Einsatz, um die zahlreichen Schadenslagen im gesamten Stadtgebiet zu bewältigen. Obwohl das Unwetter selbst nur etwa 20 Minuten andauerte, hinterließ es erhebliche Schäden. Bis 20 Uhr waren insgesamt 121 Hilfeleistungseinsätze und 8 Brandeinsätze erforderlich. Trotz des außergewöhnlichen Ausmaßes informierte der Amtsleiter für den Brand- und Katastrophenschutz der Stadt, dass die Voraussetzungen für die Ausrufung eines Katastrophenfalls nicht gegeben waren.
2: Fehlalarm am Landesrechnungshof. Die Berufsfeuerwehr Dessau-Roßlau wurde am 15. Juli gegen 11 Uhr zu einer ausgelösten Brandmeldeanlage im Gebäude des Landesrechnungshofs alarmiert. Beim Eintreffen der Berufsfeuerwehr hatten fast alle Personen das Gebäude verlassen. Es wurde erkundet und die Kameraden konnten feststellen, dass ein automatischer Rauchmelder ohne erkennbaren Grund ausgelöst hatte. Alle Bereiche wurden kontrolliert und die Personen wieder in das Gebäude gelassen. Im Einsatz waren der Löschzug der Berufsfeuerwehr mit 4 Fahrzeugen und 12 Einsatzkräften.

0: Hallo und herzlich willkommen zur neuesten Ausgabe von Zeitnah hier auf RAN1. Das Quartier Leipziger Tor hat sich in den vergangenen Jahren stark verändert. Durch Stadtumbau, Sanierungen und Fördermaßnahmen wurden Gebäude aufgewertet, Leerstände reduziert und Grün sowie Wohnbereiche attraktiver gestaltet. Identitätsstiftende Orte wie der neue Wasserturm, die ehemalige Post und weitere historische Gebäude wurden wiederbelebt. Ein wichtiger Baustein der weiteren Entwicklung ist die Sanierung des denkmalgeschützten Leipziger Torhauses. Es soll zu einem modernen Nachbarschafts- und Bürgerzentrum für Begegnung, Kultur und Beratung entwickelt werden. Die Stadt Dessau-Roßlau sucht hierfür einen Partner, der die Sanierung mit Unterstützung von Städtebaufördermitteln insgesamt ca. 1 Million Euro übernimmt und anschließend den Betrieb durch den Bürgerzentrum Leipziger Torhaus e.V. ermöglicht. Voraussetzung ist der Abschluss eines langfristigen Erbbaurechtsvertrages sowie der Erwerb des Gebäudes. Der Verein setzt sich seit 2011 für ein lebendiges Quartier ein und möchte im Leipziger Torhaus einen offenen Treffpunkt für die Nachbarschaft schaffen. Weitere Informationen zum Interessenbekundungsverfahren gibt es auf der Internetseite der Stadt Dessau-Roßlau unter www.dessau-roßlau.de. Nach der Sommerpause geht der Spielbetrieb für die meisten Amateurfußballer aus der Region so langsam wieder los. Am vergangenen Sonntag stand das erste Spiel für den SV Dessau 05 auf dem Plan. Im Stadion am Schillerpark empfingen die 05er die Landesliga-Aufsteiger aus Elster.
1: Die Fußball-WM ist vorbei. Spanien ist nach einer mäßig unterhaltsamen Partie gegen Argentinien zum zweiten Mal nach 2010 Weltmeister geworden. Im Stadion am Schillerpark wurde am 19. Juli ebenfalls Fußball gespielt. Hier hießen die Spieler auf dem Platz zwar nicht Ferran Torres, Lamine Yamal oder Lionel Messi, aber Ilja Friebe, Niklas Mied oder auch Yannick Schüler wissen ebenfalls, wie man kickt. Der SV Dessau 05 empfing den SV Eintracht Elster zum ersten Testspiel nach der Sommerpause. Für die 05er ging es darum, gut in die Saisonvorbereitungen zu starten. Immerhin sind die Ambitionen des Verbandsliga-Vizemeisters für die anstehende Spielzeit durchaus hoch. Die Gäste aus dem Landkreis Wittenberg sind nach einer starken Saison zurück in der Landesliga und starteten mit dem Freundschaftsspiel ebenfalls in die Vorbereitungsphase. Die Hausherren sind hier gleich zu Beginn die spielbestimmende Mannschaft. Nach 5 Minuten wird es das erste Mal etwas gefährlich, weil Elia Friebe Elster-Keeper Arno Richter unter Druck setzt. Gerade noch mal gut gegangen für die Gäste. Dessau macht munter weiter. Moritz Singbeil mit einer guten Bewegung. Dann hat er das Auge für Elia Friebe. Dessen Abschluss wird aber noch geblockt. Dann Ecke für 05, reingebracht durch Paul Wertmann. Moritz Singbeil hat Platz, köpft aber am Kasten vorbei. In der 13. Minute das erste Mal Elster im Vorwärtsgang. Erik Meyers Versuch hier halb Flanke, halb Torschuss und ohne jegliche Gefahr. Dann gleich wieder der Blick in die andere Richtung. Ecke für die Gastgeber, die zunächst nichts einbringt. Der Ball bleibt aber bei den Jungs aus der Bauhausstadt. Alex Soblowski. Dann Niklas Mied und Marcio Pelchen mit dem Doppelpass. Arno Richter kann Mieds Hereingabe klären. Elster mit dem Befreiungsschlag und Alex Soblowski hier mit dem Fehler. Erik Schutsch setzt zum Sprint an und läuft bis zur Strafraumkante durch, versucht dann Moritz Donat in der Mitte zu bedienen. Thaddäus Horvath ist aber dran und kann klären. Die darauf folgende Ecke wird getreten von Damon Schüler. Und kommt auf Yannick Schüler, der den Kopfball knapp am Tor vorbeisetzt. Die Schillerparkicker hier aber mit deutlich mehr Ballbesitz und gleich der nächsten Chance. Niklas Mied auf Moritz Singbeil, der wird von den Gegnern nicht wirklich gestört, kann durchgehen und schießen. Arno Richter pariert jedoch stark. Die 05er jetzt mit Dauerdruck auf das gegnerische Tor und Elster bekommt hier kaum Entlastung. Die Zuschauer sehen mehrere Torannäherungen, doch so wirklich gefährlich wird davon zunächst nichts und auf der Anzeigetafel bleibt weiterhin die 0 für die Dessauer stehen. In der 26. Minute mal ein hoher Ball auf Yannick Görsch, dessen Hereingabe aber in den Armen von Arno Richter landet. Der Schlussmann von Elster macht bisher einen guten Job. Seine Vorderleute machen es ihm aber nicht einfach. Fehlpass auf Hannes Erhardt. Der macht jedoch nichts draus. Dann mal wieder eine Ecke für die Dessauer. Und Moritz Singbeil versucht es artistisch. Keine große Herausforderung für Richter. Wir befinden uns in der 35. Spielminute und Hannes Erhardt nimmt sich mal ein Herz und versucht aus der Distanz. Richter kann nur nach vorne abwehren, wo Yannick Görsch lauert. Wenige Tage vor seinem 19. Geburtstag erzielt der junge Angreifer hier den verdienten Führungstreffer für die Hausherren. Und nicht mal eine Minute nach dem Tor zum 1:0 bietet sich die nächste gute Gelegenheit für das Team von Dimitrios Mitsis. Paul Wertmann auf Nick Bauer, der nochmal auf Ilja Friebe ablegt und schon steht es hier 2:0. Der Doppelschlag innerhalb kürzester Zeit für den SV Dessau 05. Die Gastgeber machen munter weiter. Ein Freistoß von Paul Wertmann bringt hier keinen Erfolg. Die Dessauer stehen sehr tief in der gegnerischen Hälfte und versuchen früh den Ball zu erobern. Yannick Görsch ist hier mal damit erfolgreich, kann jedoch nicht sein zweites Tor erzielen. Kurz vor Ende der ersten Halbzeit zeigt sich dann auch die Eintracht nochmal vorm gegnerischen Kasten. Thaddäus Horvath kann Moritz Donats Schuss blocken. Auf der anderen Seite wird der auffällige Yannick Görsch noch einmal von Ilja Friebe in Szene gesetzt, der Abschluss aber zu harmlos und Arno Richter ist schnell unten. Mit der 2:0-Führung für die 05er geht es dann in die Pause. Die Zuschauer sehen hier eine dominante Heimmannschaft und ein Spiel, was hauptsächlich auf ein Tor geht. Auf beiden Seiten wird kräftig gewechselt und in Durchgang 2 stehen 3 neue Kräfte für Elster sowie 6 neue für Dessau auf dem Platz. In der 52. Minute die erste zeigenswerte Szene der zweiten Hälfte. Elster will hinten rumspielen, aber der eingewechselte Darwin Hajowski schnappt sich die Kugel und setzt zum Sprint an. Wird aber abgelaufen. Dadurch bekommt Yannick Görsch die gute Chance gegen die Laufrichtung des Keepers, aber auch am Tor vorbei. Nach gut einer gespielten Stunde auch mal wieder die Gäste aus dem Landkreis Wittenberg mit einem Impuls nach vorne. Jörn Engelhardt mit einem schönen langen Ball auf Yannick Schüler. Der macht zu wenig draus. Allgemein wird im zweiten Durchgang bisher relativ wenig von beiden Teams geboten. In der 65. Minute dann mal eine Doppelchance für die Bauhausstädter. Zuerst Darwin Hajowski mit dem Abschluss aus guter Position. Der eingewechselte Shaba Juhasch pariert stark. Elster bekommt den Ball nicht weg und Nick Bauer erobert das Spielgerät. Weiter auf Yannick Görsch, aber auch hier kann Elsters Schlussmann den Einschlag verhindern. 05er Neuzugang Keba Sonko zeigt dann in der nächsten Szene, was er drauf hat. Nick Bauer bedient den ehemaligen Thalheimer gut. Ein Haken und der Abschluss knapp drüber. Dann mal Freistoß für Dessau. Kurz ausgeführt und keine schlechte Idee. Shaba Juhasch ist aber hellwach und hat die Kugel sicher. Mittlerweile hat es angefangen zu regnen, was die 05er aber nicht stört. Darwin Hajowski macht das hier richtig gut und kann abschließen. Wieder stark von Elster-Keeper Juhasch per Fußabwehr pariert. Dann mal Tom Sparfeld aus spitzem Winkel. Drüber. Der Regen wird stärker, Dessau jedoch weiterhin im Vorwärtsgang. Keba Sonko zum ebenfalls eingewechselten Till Panzer, der das hier richtig toll macht, aber auch am Torhüter der Gäste scheitert. Die letzte Chance der Partie gehört Keba Sonko, der den Ball nach guter Hereingabe von Mohammad Alhamwi aber über den Querbalken haut. Damit war's das. Der SV Dessau 05 gewinnt sein erstes Testspiel gegen den SV Eintracht Elster hochverdient mit 2:0 und kann sich nur vorwerfen, nicht noch einige Tore mehr gemacht zu haben.
2: Das war ein sehr gutes Vorbereitungsspiel für uns. Besonders in der ersten Halbzeit waren wir sehr dominant aufs Feld. Nicht nur mit dem Ball, auch gegen den Ball mit einer richtig guten Aggressivität. Wir haben viel trainiert die letzten 3 Tage. Also wir haben auch heute Vorspiel trainiert, aber die Jungs haben wirklich Gas gegeben. Danach haben wir in der zweiten Halbzeit ein paar Spieler gewechselt. Also wir haben heute 20 Spieler genutzt. Davon 5 Spieler zwischen 17 und 19 Jahre alt. Deswegen, ich denke auch, die zweite Halbzeit ist auch in Ordnung. Wir können auch positive nehmen. Besonders mit unsere Körpersprache gegen den Ball. Aber wir haben noch viel zu tun, es ist nur einfach von unserer Vorbereitung. Wir müssen weiter einfach hart arbeiten. Wir trainieren morgen und Dienstag und wir haben noch ein Testspiel am Mittwoch wieder hier. Genau, also wir haben wirklich viel zu tun, auch die Neuzugänge zu integrieren. Aber ich spüre, dass die Jungs Bock haben und das freut mich.
1: 5 Testspiele stehen für die Dessauer nun noch an, bevor dann die Verbandsliga-Saison startet. Am 22. Juli zu Hause gegen den FC Eintracht Köthen, am 25.07. beim Leipziger SC 1901, einen Tag später im Schillerpark gegen den SV Rot-Weiß Kemberg, am 29.07. dann zu Hause gegen den Zörbiger FC und abschließend am 1. August beim Oberligisten aus Sandersdorf.
0: Am 18. Juli gegen 14.20 Uhr kam es im Bereich der Oranienbaumer Chaussee zu einem Verkehrsunfall mit Sachschaden. Eine 65-jährige Fahrerin eines Volkswagen befuhr die Sollnitzer Allee auf dem linken Fahrstreifen und beabsichtigte, nach links in die Oranienbaumer Chaussee abzubiegen. Während des Abbiegevorgangs kollidierte sie mit einem Daimler, der von einer 86-jährigen Frau auf dem rechten Fahrstreifen in gleicher Fahrtrichtung geführt wurde. Durch den Zusammenstoß entstand ein Sachschaden in Höhe von rund 4.000 Euro. Am 19. Juli ereignete sich gegen 16.15 Uhr auf der A9 zwischen den Anschlussstellen Köselitz und Kleinmarzehns in Fahrtrichtung Berlin ein Verkehrsunfall mit 2 beteiligten Fahrzeugen. Ein 29-jähriger Fahrer eines Saab befuhr den mittleren Fahrstreifen. Nach seinen Angaben wechselte unmittelbar vor ihm ein LKW auf die mittlere Fahrspur. Um einen Zusammenstoß zu vermeiden, wich der Saab-Fahrer auf den linken Fahrstreifen aus und übersah dabei einen dort herannahenden Skoda. Es kam zur Kollision beider Fahrzeuge. Bei dem Unfall wurden die Beifahrerin des Saab sowie der Fahrer des Skoda verletzt und zur weiteren Behandlung in umliegende Krankenhäuser gebracht. Beide Fahrzeuge waren nicht mehr fahrbereit und mussten abgeschleppt werden. Der Gesamtsachschaden beläuft sich auf etwa ca. 24.900 Euro. Und das waren sie, die aktuellen Nachrichten aus der RAN1-Redaktion. Wir schauen jetzt noch auf den Wetterbericht und die Meldungen aus der Region. Bis dahin haben Sie eine schöne Zeit und auf Wiedersehen.
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12: Am Mittwoch erwarten uns Temperaturen von bis zu 21 Grad. Der Himmel bleibt durchgehend bewölkt und in den Mittagsstunden ist vereinzelt mit leichtem Regen zu rechnen. Ein starker Westwind kommt mit schnellen Böen. Das Wetter bleibt in den nächsten Tagen ähnlich, wobei vorerst mit keinem Regen mehr zu rechnen ist.

0: Die Freude war am 10. Juli in der Lutherstadt Wittenberg groß. Gemeinsam mit dem Kulturstaatsminister Dr. Wolfram Weimer, Bildungsminister Jan Riedel, Wittenbergs Bürgermeister André Seidig sowie Dr. Thomas T. Müller, Vorstand der Stiftung Luther-Gedenkstätten, wurde der Grundstein für das neue Eingangsgebäude des Lutherhauses gelegt. Das Bauprojekt ist nicht nur für die Lutherstadt Wittenberg von großer Bedeutung. Auch das Land Sachsen-Anhalt und der Bund messen der Baumaßnahme angesichts der herausragenden nationalen und internationalen Bedeutung des Lutherhauses einen hohen Stellenwert bei.
1: Unsere Lutherstätten haben natürlich für Wittenberg eine sehr große Bedeutung. Sie stehen auch für unsere Stadt und sie strahlt auch in die gesamte Welt. Und deswegen kommen natürlich viele Menschen nach Wittenberg. Aber sie kommen halt nicht nur zu dieser Stätte, sie werden hier freundlich begrüßt und empfangen und erleben hier auch was sehr Schönes, aber gehen dann mit einem guten Gefühl in unsere schöne Stadt, in unsere Altstadt hinein. Und davon profitiert natürlich auch der gesamte Handel, die Gastro, und das ist sehr schön für unsere Stadt.
2: Erst einmal ist ja das hier eigentlich die Keimzelle der Reformation. Wir haben als Landesslogan Hashtag modern denken. Und es gibt ja nicht wenige Historiker, die sagen, die Moderne hat eigentlich mit Luther angefangen. Mit dieser Selbstermächtigung des Denkens, auch bezüglich religiöser Dinge, bezüglich der Fragen des Glaubens. Und ich meine, all das ist hier hinter uns in diesem Lutherhaus passiert. Also hier hat er die 95 Thesen entworfen. Hier hat er mit seiner Frau Katharina von Bora gelebt. Hier hat er Besuch empfangen. Also aus ganz Europa sind die gekommen, um zu Luther zu pilgern. Also das ist schon ein enorm wichtiger Bau für Sachsen-Anhalt, und deswegen investiert Sachsen-Anhalt da gerne, um also diesen Eingangsbereich oder das Eingangsgebäude des Lutherhauses zu errichten.
3: Das ist eine Art von welthistorischer Bedeutung. Ob man in Sydney oder in Tokio oder in Vancouver die Leute fragt, diesen Ort kennt man. Und man kennt ihn wegen Luther, weil hier Geschichte verändert wurde, Geschichte geschrieben wurde und Geschichte zum Besseren sich gewandelt hat. Und deswegen kommen Zehntausende von Menschen aus aller Welt, und für die bauen wir jetzt ein neues Besucherzentrum. Wir wollen das bildsam machen, wir wollen es zugänglich machen, wir wollen, dass möglichst viele Menschen herkommen und erleben, was hier passiert ist.
0: Das Land Sachsen-Anhalt unterstützt das Bauvorhaben mit insgesamt 10,5 Millionen Euro. Weitere 4,8 Millionen Euro stellte der Beauftragte der Bundesregierung für Kultur und Medien für die energetische Sanierung bereit. Die Stiftung Luther-Gedenkstätten beteiligt sich mit 300.000 Euro aus Eigenmitteln. Insgesamt umfasst das Projekt ein Investitionsvolumen von 15,6 Millionen Euro. Mit dem Neubau verfolgt man ein ganz wichtiges Ziel.
4: Das neue Eingangsgebäude hat vor allen Dingen das Ziel, dass wir das Haupthaus schützen, also das alte Lutherhaus. Es geht also darum, dass wir eine Art Klimaschleuse schaffen, wo auch zwei Busgruppen zeitgleich sich aufhalten können, wo, wenn das Wetter mal nicht so gut ist, wie es zum Beispiel heute ist, dass dort die Feuchtigkeit wieder aufgenommen wird und nicht ins Haus getragen wird. Darum geht's. Auch, dass die Wärme nicht sofort ins Haus gebracht wird, dass man sozusagen eine Art Klimaschleuse hat letztlich. Und darüber hinaus geht es auch darum, dass wir was Freundliches haben für die Besucher, dass man sich gut aufgenommen fühlt. Wir werden den Museumsshop deutlich erweitern dort auch, dass man also auch ein Angebot hat, dass man was mitnehmen kann, wenn man wieder nach Hause fährt und den Menschen mitteilen kann, wie schön es in Wittenberg war und dass es sich lohnt, auch herzufahren. Also es wird ein moderner Bau sein, der sich aber einfügt. Wir werden den ehemaligen Innenhof überdachen mit einer Glaskonstruktion, die, wenn die Sonne zu sehr scheint, sich verfärbt, sodass man also diese Sonneneinstrahlung nicht so massiv im Inneren hat. Das ist alles sehr klug ausgetüftelt und wird auch spannend.

0: zu sehen sein, wird also architektonisch auch spannend sein, so wie es umgesetzt wird. Es wird sehr hell sein. Wir werden im vorderen Bereich auch noch Kunst am Bau umsetzen, sodass also Modernes und Historisches zueinander kommen.
1: Parallel zum Neubau wird die energetische Sanierung des Lutherhauses vorangetrieben. Dabei werden zahlreiche Bereiche des historischen Gebäudes unter energetischen Gesichtspunkten geprüft und modernisiert. Besonders im Fokus der energetischen Sanierung stehen dabei die Fenster des Lutherhauses.
0: Die Fenster sind für die energetische Sanierung von besonderer Bedeutung. Und da mussten wir viel tüfteln, weil wir einfach viele Partner hatten, mit die wir einbeziehen mussten. Also zum einen kommen natürlich die Energetiker und sagen, so hätten wir es gern. Dann kommt die Denkmalpflege und sagt, na, so geht's aber nicht. Dann kommt am Ende ICOMOS, also die UNESCO, und sagt, wir haben da aber auch noch was zu sagen. Und als wir dann alle halbwegs auf der Spur hatten, dann kam das Landeskriminalamt und hat gesagt, naja, aber der Einbruchschutz muss auch noch gewährleistet werden. Und wir haben das dann so gelöst, dass wir, nachdem wir alle an einem Tisch hatten, eine Idee hatten, haben dann ein Musterfenster bauen lassen, was also auch schon eingebaut ist. Und wenn Sie jetzt von hier schauen, bin ich nicht sicher, ob Sie sofort erkennen, welches das Neue und welches das Alte ist. Also wir haben da wirklich eine tolle Firma gefunden, die uns das Musterfenster gebaut hat, und so wird es am Ende werden. Es wird also dann alles erfüllen, was wir uns wünschen, mit leichten Abstrichen in jede Richtung, aber so, dass es dem Haus am wenigsten Schaden zufügt. Es nützt ja nichts, wenn wir das Haus völlig zerlegen, dafür, dass wir es dann energetisch haben.
1: Einige erste Arbeiten wurden bereits abgeschlossen. Gerade bei historischen Gebäuden ist ein besonders sorgfältiges Vorgehen erforderlich. Während der Sanierungsarbeiten kommt es immer wieder vor, dass neue Erkenntnisse gewonnen oder bislang verborgene Details entdeckt werden. So war es auch bei diesem Projekt, bei dem im Verlauf der Arbeiten weitere wertvolle Einblicke in die Baugeschichte des Lutherhauses gewonnen werden konnten.
0: Also wir haben im Haus tatsächlich ein paar ganz spannende Sachen gefunden. Das ist so, also zum Beispiel im Hängewerk oberhalb der Lutherstube. Die Lutherstube haben wir jetzt festgestellt, dass das ein ganz besonderes Werk ist, wie es konstruiert ist und auch wie die Lutherstube gehalten wird. Da hat man schon im 19. Jahrhundert was dran gemacht, und da haben wir Hinweise gefunden, wer das gemacht hat. Die Leute haben sich da also mit Bleistift auch verewigt. Das werden wir wahrscheinlich auch zeigen. Wir haben einige lutherzeitliche Fliesen gefunden im unteren Bereich. Also es kommt bei solchen Sachen immer wieder was raus, obgleich nun das Haus ja nun mehrfach schon bearbeitet worden ist, von vielen Generationen immer wieder. Aber es ist trotzdem immer mal wieder eine spannende Entdeckung. Also eine ganz lustige Sache war, dass wir einen Hausschuh gefunden haben. Wem der gehört hat, Luther vermutlich nicht, aber ganz jung ist er auch nicht.
1: Auch im Stadtrat der Lutherstadt Wittenberg stand das Thema mehrfach auf der Tagesordnung und führte zu intensiven Diskussionen.
2: In der Tat war es eine sehr sachliche Diskussion, in der auch alle Meinungen gehört wurden. Denn es gab natürlich auch Interessierte an dem Erhalt dessen, was hier vorher war. Aber am Ende gab es eine Abwägung zwischen dem, was geht, und dem, was eben nicht geht. Und was auch vertretbar ist, gerade auch mit Blick in die Zukunft. Und dann hat am Ende eben doch in der Mehrheit eine tragende Rolle gespielt, dass hier etwas Neues entsteht, was auch gute Arbeitsbedingungen vor allem für die Menschen, die hier auch mit tätig sind, schafft und natürlich auch ein Raum mit Aufenthaltsqualität entsteht, der den heutigen Maßstäben der Zeit auch entspricht. Und das hat am Ende dazu geführt, dass der Stadtrat in seiner Mehrheit das Thema auch mitgetragen hat.
1: Die offiziellen Bauarbeiten für das neue Eingangsgebäude haben damit begonnen. Sofern es im weiteren Verlauf zu keinen baulichen Komplikationen kommt, ist die Eröffnung für den Herbst 2027 geplant.
3: Am 2. Juli-Wochenende verwandelte sich der Bitterfelder Stadthafen wieder in ein Paradies für Töpfer- und Handwerkskunstfreunde. Der inzwischen dritte Handwerker- und Töpfermarkt lud Gäste ein, um zu stöbern und Näheres zum Handwerk zu lernen. 50 Ausstellerinnen und Aussteller präsentierten nicht nur Geschaffenes, sondern erklärten auch den Prozess dahinter. Über dem Amboss konnte man etwas über die Schmiedekunst oder über der Töpferscheibe etwas über die Brennkunst lernen. Nur zwei der endlosen Beispiele des Marktes. Hier konnten Kunstliebhaber alles kaufen, was sie sich schon immer gewünscht haben. Keramikteller, Töpfe oder Obst. Flechtkörbe, Metallstatuen oder Holzschalen. Wer am dritten Handwerker- und Töpfermarkt in Bitterfeld

0: Feld gesucht hat, hat sicher auch gefunden. Ein schönes Wochenende.
1: Unwetter sorgt für Chaos. Ein derart heftiges Unwetter hat es in Dessau-Roßlau seit langer Zeit nicht mehr gegeben. Am Freitagnachmittag, dem 17. Juli, verwandelten Starkregen, Hagel und Gewitter innerhalb weniger Minuten zahlreiche Straßen und Gebäude in Einsatzorte für die Feuerwehr. Am Morgen gingen viele Menschen noch von einer gewöhnlichen Unwettervorwarnung aus. Doch die Wetterlage verschärfte sich am Nachmittag deutlich. Um 15.51 Uhr wurde über den Unwetterservice der Öser Versicherungen in Zusammenarbeit mit UbiMed eine Akutwarnung herausgegeben. Wenig später setzte ein heftiger Wolkenbruch mit Hagel sowie extremen Regenmengen ein. Keller liefen voll Wasser, Straßen, Gehwege, Wiesen und Plätze wurden überflutet. Die Feuerwehr erhielt nahezu im Minutentakt neue Notrufe. Betroffen waren zahlreiche Wohnhäuser, aber auch Kindertagesstätten, eine Schule sowie das Einkaufszentrum in der Heidestraße 13. Dort musste die Feuerwehr das Gebäude vorsorglich räumen. Gegen 19 Uhr hatte die Feuerwehr bereits 59 Einsätze aufgrund von Wasserschäden sowie 7 Brandeinsätze registriert. Zur Spitzenzeit gegen 19.40 Uhr waren insgesamt 169 Einsatzkräfte gleichzeitig im Einsatz, um die zahlreichen Schadenslagen im gesamten Stadtgebiet zu bewältigen. Obwohl das Unwetter selbst nur etwa 20 Minuten andauerte, hinterließ es erhebliche Schäden. Bis 20 Uhr waren insgesamt 121 Hilfeleistungseinsätze und 8 Brandeinsätze erforderlich. Trotz des außergewöhnlichen Ausmaßes informierte der Amtsleiter für den Brand- und Katastrophenschutz der Stadt, dass die Voraussetzungen für die Ausrufung eines Katastrophenfalls nicht gegeben waren.
2: Fehlalarm am Landesrechnungshof. Die Berufsfeuerwehr Dessau-Roßlau wurde am 15. Juli gegen 11 Uhr zu einer ausgelösten Brandmeldeanlage im Gebäude des Landesrechnungshofs alarmiert. Beim Eintreffen der Berufsfeuerwehr hatten fast alle Personen das Gebäude verlassen. Es wurde erkundet und die Kameraden konnten feststellen, dass ein automatischer Rauchmelder ohne erkennbaren Grund ausgelöst hatte. Alle Bereiche wurden kontrolliert und die Personen wieder in das Gebäude gelassen. Im Einsatz waren der Löschzug der Berufsfeuerwehr mit 4 Fahrzeugen und 12 Einsatzkräften.

0: Hallo und herzlich willkommen zur neuesten Ausgabe von Zeitnah hier auf RAN 1. Das Quartier Leipziger Tor hat sich in den vergangenen Jahren stark verändert. Durch Stadtumbau, Sanierungen und Fördermaßnahmen wurden Gebäude aufgewertet, Leerstände reduziert und Grün- sowie Wohnbereiche attraktiver gestaltet. Identitätsstiftende Orte wie der neue Wasserturm, die ehemalige Post und weitere historische Gebäude wurden wiederbelebt. Ein wichtiger Baustein der weiteren Entwicklung ist die Sanierung des denkmalgeschützten Leipziger Torhauses. Es soll zu einem modernen Nachbarschafts- und Bürgerzentrum für Begegnung, Kultur und Beratung entwickelt werden. Die Stadt Dessau-Roßlau sucht hierfür einen Partner, der die Sanierung mit Unterstützung von Städtebaufördermitteln insgesamt ca. 1 Million Euro übernimmt und anschließend den Betrieb durch den Bürgerzentrum Leipziger Torhaus e.V. ermöglicht. Voraussetzung ist der Abschluss eines langfristigen Erbbaurechtsvertrages sowie der Erwerb des Gebäudes. Der Verein setzt sich seit 2011 für ein lebendiges Quartier ein und möchte im Leipziger Torhaus einen offenen Treffpunkt für die Nachbarschaft schaffen. Weitere Informationen zum Interessenbekundungsverfahren gibt es auf der Internetseite der Stadt Dessau-Roßlau unter www.dessau-roßlau.de. Nach der Sommerpause geht der Spielbetrieb für die meisten Amateurfußballer aus der Region so langsam wieder los. Am vergangenen Sonntag stand das erste Spiel für den SV Dessau 05 auf dem Plan. Im Stadion am Schillerpark empfingen die 05er die Landesliga-Aufsteiger aus Elster.
1: Die Fußball-WM ist vorbei. Spanien ist nach einer mäßig unterhaltsamen Partie gegen Argentinien zum zweiten Mal nach 2010 Weltmeister geworden. Im Stadion am Schillerpark wurde am 19. Juli ebenfalls Fußball gespielt. Hier hießen die Spieler auf dem Platz zwar nicht Ferran Torres, Lamine Yamal oder Lionel Messi, aber Ilja Friebe, Niklas Mied oder auch Yannick Schüler wissen ebenfalls, wie man kickt. Der SV Dessau 05 empfing den SV Eintracht Elster zum ersten Testspiel nach der Sommerpause. Für die 05er ging es darum, gut in die Saisonvorbereitungen zu starten. Immerhin sind die Ambitionen des Verbandsliga-Vizemeisters für die anstehende Spielzeit durchaus hoch. Die Gäste aus dem Landkreis Wittenberg sind nach einer starken Saison zurück in der Landesliga und starteten mit dem Freundschaftsspiel ebenfalls in die Vorbereitungsphase. Die Hausherren sind hier gleich zu Beginn die spielbestimmende Mannschaft. Nach 5 Minuten wird es das erste Mal etwas gefährlich, weil Elia Friebe Elster-Keeper Arno Richter unter Druck setzt. Gerade noch mal gut gegangen für die Gäste. Dessau macht munter weiter. Moritz Singbeil mit einer guten Bewegung. Dann hat er das Auge für Elia Friebe. Dessen Abschluss wird aber noch geblockt. Dann Ecke für 05, reingebracht durch Paul Wertmann. Moritz Singbeil hat Platz, köpft aber am Kasten vorbei. In der 13. Minute das erste Mal Elster im Vorwärtsgang. Erik Meyers Versuch hier Halbflanke, Halbtorschuss und ohne jegliche Gefahr. Dann gleich wieder der Blick in die andere Richtung. Ecke für die Gastgeber, die zunächst nichts einbringt. Der Ball bleibt aber bei den Jungs aus der Bauhausstadt. Alex Soblowski. Dann Niklas Mied und Marcio Pelchen mit dem Doppelpass. Arno Richter kann Mieds Hereingabe klären. Elster mit dem Befreiungsschlag und Alex Soblowski hier mit dem Fehler. Erik Schutsch setzt zum Sprint an und läuft bis zur Strafraumkante durch, versucht dann Moritz Donat in der Mitte zu bedienen. Thaddäus Horvath ist aber dran und kann klären. Die darauf folgende Ecke wird getreten von Damon Schüler und kommt auf Yannick Schüler, der den Kopfball knapp am Tor vorbeisetzt. Die Schillerparkicker hier aber mit deutlich mehr Ballbesitz und gleich der nächsten Chance. Niklas Mied auf Moritz Singbeil, der wird von den Gegnern nicht wirklich gestört.

0: dann mal wieder eine Ecke für die Dessauer. Und Moritz Zingball versucht es artistisch. Keine große Herausforderung für Richter. Wir befinden uns in der 35. Spielminute und Hannes Erhardt nimmt sich mal ein Herz und versucht aus der Distanz. Richter kann nur nach vorne abwehren, wo Yannick Görsch lauert. Wenige Tage vor seinem 19. Geburtstag erzielt der junge Angreifer hier den verdienten Führungstreffer für die Hausherren. Und nicht mal eine Minute nach dem Tor zum 1:0 bietet sich die nächste gute Gelegenheit für das Team von Dimitrios Mitsis. Paul Wertmann auf Nick Bauer, der nochmal auf Ilja Friebe ablegt und schon steht es hier 2:0. Der Doppelschlag innerhalb kürzester Zeit für den SV Dessau 05. Die Gastgeber machen munter weiter. Ein Freistoß von Paul Wertmann bringt hier keinen Erfolg. Die Dessauer stehen sehr tief in der gegnerischen Hälfte und versuchen früh den Ball zu erobern. Yannick Görsch ist hier mal damit erfolgreich, kann jedoch nicht sein zweites Tor erzielen. Kurz vor Ende der ersten Halbzeit zeigt sich dann auch die Eintracht nochmal vorm gegnerischen Kasten. Thaddäus Horvath kann Moritz Donats Schuss blocken. Auf der anderen Seite wird der auffällige Yannick Görsch noch einmal von Ilja Friebe in Szene gesetzt, der Abschluss aber zu harmlos und Arno Richter ist schnell unten. Mit der 2:0-Führung für die 05er geht es dann in die Pause. Die Zuschauer sehen hier eine dominante Heimmannschaft und ein Spiel, was hauptsächlich auf ein Tor geht. Auf beiden Seiten wird kräftig gewechselt und in Durchgang 2 stehen 3 neue Kräfte für Elster sowie 6 neue für Dessau auf dem Platz. In der 52. Minute die erste zeigenswerte Szene der zweiten Hälfte. Elster will hinten rumspielen, aber der eingewechselte Darwin Hajowski schnappt sich die Kugel und setzt zum Sprint an, wird aber abgelaufen. Dadurch bekommt Yannick Görsch die gute Chance gegen die Laufrichtung des Keepers, aber auch am Tor vorbei. Nach gut einer gespielten Stunde auch mal wieder die Gäste aus dem Landkreis Wittenberg mit einem Impuls nach vorne. Jörn Engelhardt mit einem schönen langen Ball auf Yannick Schüler, der macht zu wenig draus. Allgemein wird im zweiten Durchgang bisher relativ wenig von beiden Teams geboten. In der 65. Minute dann mal eine Doppelchance für die Bauhausstädter. Zuerst Darwin Hajowski mit dem Abschluss aus guter Position, der eingewechselte Shaba Juhasch pariert stark. Elster bekommt den Ball nicht weg und Nick Bauer erobert das Spielgerät. Weiter auf Yannick Görsch, aber auch hier kann Elsters Schlussmann den Einschlag verhindern. 05er Neuzugang Keba Sonko zeigt dann in der nächsten Szene, was er drauf hat. Nick Bauer bedient den ehemaligen Thalheimer gut, ein Haken und der Abschluss knapp drüber. Dann mal Freistoß für Dessau. Kurz ausgeführt und keine schlechte Idee. Shaba Juhasch ist aber hellwach und hat die Kugel sicher. Mittlerweile hat es angefangen zu regnen, was die 05er aber nicht stört. Darwin Hajowski macht das hier richtig gut und kann abschließen. Wieder stark von Elster-Keeper Juhasch per Fußabwehr pariert. Dann mal Tom Sparfeld aus spitzem Winkel. Drüber. Der Regen wird stärker, Dessau jedoch weiterhin im Vorwärtsgang. Keba Sonko zum ebenfalls eingewechselten Till Panzer, der das hier richtig toll macht, aber auch am Torhüter der Gäste scheitert. Die letzte Chance der Partie gehört Keba Sonko, der den Ball nach guter Hereingabe von Mohammad Alhamwi aber über den Querbalken haut. Damit war's das. Der SV Dessau 05 gewinnt sein erstes Testspiel gegen den SV Eintracht Elster hochverdient mit 2:0 und kann sich nur vorwerfen, nicht noch einige Tore mehr gemacht zu haben.
1: Das war ein sehr gutes Vorbereitungsspiel für uns. Besonders in der ersten Halbzeit waren wir sehr dominant aufs Feld. Nicht nur mit dem Ball, auch gegen den Ball mit einer richtig guten Aggressivität. Wir haben viel trainiert die letzten 3 Tage. Also wir haben auch heute Vorspiel trainiert, aber die Jungs haben wirklich Gas gegeben. Danach haben wir in der zweiten Halbzeit ein paar Spieler gewechselt. Also wir haben heute 20 Spieler genutzt. Davon 5 Spieler zwischen 17 und 19 Jahre alt. Deswegen, ich denke auch, die zweite Halbzeit ist auch in Ordnung. Wir können auch positive nehmen, besonders mit unserer Körpersprache gegen den Ball. Aber wir haben noch viel zu tun, es ist nur einfach von unserer Vorbereitung. Wir müssen weiter einfach hart arbeiten. Wir trainieren morgen und Dienstag und wir haben noch ein Testspiel am Mittwoch wieder hier. Genau, also wir haben wirklich viel zu tun.

0: auch die Neuzugänge zu integrieren. Aber ich spüre, dass die Jungs Bock haben und das freut mich.
1: 5 Testspiele stehen für die Dessauer nun noch an, bevor dann die Verbandsliga-Saison startet. Am 22. Juli zu Hause gegen den FC Eintracht Köthen, am 25.07. beim Leipziger SC 1901, einen Tag später im Schillerpark gegen den SV Rot-Weiß Kemberg, am 29.07. dann zu Hause gegen den Zörbiger FC und abschließend am 1. August beim Oberligisten aus Sandersdorf.
2: Am 18. Juli gegen 14.20 Uhr kam es im Bereich der Oranienbaumer Chaussee zu einem Verkehrsunfall mit Sachschaden. Eine 65-jährige Fahrerin eines Volkswagen befuhr die Sollnitzer Allee auf dem linken Fahrstreifen und beabsichtigte, nach links in die Oranienbaumer Chaussee abzubiegen. Während des Abbiegevorgangs kollidierte sie mit einem Daimler, der von einer 86-jährigen Frau auf dem rechten Fahrstreifen in gleicher Fahrtrichtung geführt wurde. Durch den Zusammenstoß entstand ein Sachschaden in Höhe von rund 4.000 Euro. Am 19. Juli ereignete sich gegen 16.15 Uhr auf der A9 zwischen den Anschlussstellen Köselitz und Kleinmarzehns in Fahrtrichtung Berlin ein Verkehrsunfall mit 2 beteiligten Fahrzeugen. Ein 29-jähriger Fahrer eines Saab befuhr den mittleren Fahrstreifen. Nach seinen Angaben wechselte unmittelbar vor ihm ein LKW auf die mittlere Fahrspur. Um einen Zusammenstoß zu vermeiden, wich der Saab-Fahrer auf den linken Fahrstreifen aus und übersah dabei einen dort herannahenden Skoda. Es kam zur Kollision beider Fahrzeuge. Bei dem Unfall wurden die Beifahrerin des Saab sowie der Fahrer des Skoda verletzt und zur weiteren Behandlung in umliegende Krankenhäuser gebracht. Beide Fahrzeuge waren nicht mehr fahrbereit und mussten abgeschleppt werden. Der Gesamtsachschaden beläuft sich auf etwa ca. 24.900 Euro. Und das waren sie, die aktuellen Nachrichten aus der RAN1-Redaktion. Wir schauen jetzt noch auf den Wetterbericht und die Meldungen aus der Region. Bis dahin haben Sie eine schöne Zeit und auf Wiedersehen.
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10: Am Mittwoch erwarten uns Temperaturen von bis zu 21 Grad. Der Himmel bleibt durchgehend bewölkt und in den Mittagsstunden ist vereinzelt mit leichtem Regen zu rechnen. Ein starker Westwind kommt mit schnellen Böen. Das Wetter bleibt in den nächsten Tagen ähnlich, wobei vorerst mit keinem Regen mehr zu rechnen ist.

0: Die Freude war am 10. Juli in der Lutherstadt Wittenberg groß. Gemeinsam mit dem Kulturstaatsminister Dr. Wolfram Weimer, Bildungsminister Jan Riedel, Wittenbergs Bürgermeister André Seidig sowie Dr. Thomas T. Müller, Vorstand der Stiftung Luther-Gedenkstätten, wurde der Grundstein für das neue Eingangsgebäude des Lutherhauses gelegt. Das Bauprojekt ist nicht nur für die Lutherstadt Wittenberg von großer Bedeutung. Auch das Land Sachsen-Anhalt und der Bund messen der Baumaßnahme angesichts der herausragenden nationalen und internationalen Bedeutung des Lutherhauses einen hohen Stellenwert bei.
1: Unsere Lutherstätten haben natürlich für Wittenberg eine sehr große Bedeutung. Sie stehen auch für unsere Stadt und sie strahlt auch in die gesamte Welt. Und deswegen kommen natürlich viele Menschen nach Wittenberg. Aber sie kommen halt nicht nur zu dieser Stätte, sie werden hier freundlich begrüßt und empfangen und erleben hier auch was sehr Schönes, aber gehen dann mit einem guten Gefühl in unsere schöne Stadt, in unsere Altstadt hinein. Und davon profitiert natürlich auch der gesamte Handel, die Gastro, und das ist sehr schön für unsere Stadt.
2: Erst einmal ist ja das hier eigentlich die Keimzelle der Reformation. Wir haben als Landesslogan Hashtag modern denken. Und es gibt ja nicht wenige Historiker, die sagen, die Moderne hat eigentlich mit Luther angefangen. Mit dieser Selbstermächtigung des Denkens, auch bezüglich religiöser Dinge, bezüglich der Fragen des Glaubens. Und ich meine, all das ist hier hinter uns in diesem Lutherhaus passiert. Also hier hat er die 95 Thesen entworfen. Hier hat er mit seiner Frau Katharina von Bora gelebt. Hier hat er Besuch empfangen. Also aus ganz Europa sind die gekommen, um zu pilgern. Also das ist schon ein enorm wichtiger Bau für Sachsen-Anhalt, und deswegen investiert Sachsen-Anhalt da gerne, um also diesen Eingangsbereich oder das Eingangsgebäude des Lutherhauses zu errichten.
3: Das ist ein Ort von welthistorischer Bedeutung. Ob man in Sydney oder in Tokio oder in Vancouver die Leute fragt, diesen Ort kennt man. Und man kennt ihn wegen Luther, weil hier Geschichte verändert wurde, Geschichte geschrieben wurde und Geschichte zum Besseren sich gewandelt hat. Und deswegen kommen Zehntausende von Menschen aus aller Welt, und für die bauen wir jetzt ein neues Besucherzentrum. Wir wollen das bildsam machen, wir wollen es zugänglich machen, wir wollen, dass möglichst viele Menschen herkommen und erleben, was hier passiert ist.
0: Das Land Sachsen-Anhalt unterstützt das Bauvorhaben mit insgesamt 10,5 Millionen Euro. Weitere 4,8 Millionen Euro stellte der Beauftragte der Bundesregierung für Kultur und Medien für die energetische Sanierung bereit. Die Stiftung Luther-Gedenkstätten beteiligt sich mit 300.000 Euro aus Eigenmitteln. Insgesamt umfasst das Projekt ein Investitionsvolumen von 15,6 Millionen Euro. Mit dem Neubau verfolgt man ein ganz wichtiges Ziel.
4: Das neue Eingangsgebäude hat vor allen Dingen das Ziel, dass wir das Haupthaus schützen, also das alte Lutherhaus. Es geht also darum, dass wir eine Art Klimaschleuse schaffen, wo auch zwei Busgruppen zeitgleich sich aufhalten können, wo, wenn das Wetter mal nicht so gut ist, wie es zum Beispiel heute ist, dass dort die Feuchtigkeit wieder aufgenommen wird und nicht ins Haus getragen wird. Darum geht's. Auch, dass die Wärme nicht sofort ins Haus gebracht wird, dass man sozusagen eine Art Klimaschleuse hat letztlich. Und darüber hinaus geht es auch darum, dass wir was Freundliches haben für die Besucher, dass man sich gut aufgenommen fühlt. Wir werden den Museumsshop deutlich erweitern dort auch, dass man also auch ein Angebot hat, dass man was mitnehmen kann, wenn man wieder nach Haus fährt und den Menschen mitteilen kann, wie schön es in Wittenberg war und dass es sich lohnt, auch herzufahren. Also es wird ein moderner Bau sein, der sich aber einfügt. Wir werden den ehemaligen Innenhof überdachen mit einer Glaskonstruktion, die, wenn die Sonne zu sehr scheint, sich verfärbt, sodass man also diese Sonneneinstrahlung nicht so massiv im Inneren hat. Das ist alles sehr klug ausgetüftelt und wird auch spannend zu sehen sein, wird also architektonisch auch spannend sein, so wie es umgesetzt wird. Es wird sehr hell sein. Wir werden im vorderen Bereich auch noch Kunst am Bau umsetzen, sodass also Modernes und Historisches zueinander kommen.
0: Parallel zum Neubau wird die energetische Sanierung des Lutherhauses vorangetrieben. Dabei werden zahlreiche Bereiche des historischen Gebäudes unter energetischen Gesichtspunkten geprüft und modernisiert. Besonders im Fokus der energetischen Sanierung stehen dabei die Fenster des Lutherhauses.
4: Die Fenster sind für die energetische Sanierung von besonderer Bedeutung. Und da mussten wir viel tüfteln, weil wir einfach viele Partner hatten, mit die wir einbeziehen mussten. Also zum einen kommen natürlich die Energetiker und sagen, so hätten wir es gern. Dann kommt die Denkmalpflege und sagt, na, so geht's aber nicht. Dann kommt am Ende ICOMOS, also die UNESCO, und sagt, wir haben da aber auch noch was zu sagen. Und als wir dann alle halbwegs auf der Spur hatten, dann kam das Landeskriminalamt und hat gesagt, na ja, aber der Einbruchschutz muss auch noch gewährleistet werden. Und wir haben das dann so gelöst, dass wir, nachdem wir alle an einem Tisch hatten, eine Idee hatten, haben dann ein Musterfenster bauen lassen, was also auch schon eingebaut ist. Und wenn Sie jetzt von hier schauen, bin ich nicht sicher, ob Sie sofort erkennen, welches das neue und welches das alte ist. Also wir haben da wirklich eine tolle Firma gefunden, die uns das Musterfenster gebaut hat, und so wird es am Ende werden. Es wird also dann alles erfüllen, was wir uns wünschen, mit leichten Abstrichen in jede Richtung, aber so, dass es dem Haus am wenigsten Schaden zufügt. Es nützt ja nichts, wenn wir das Haus völlig zerlegen, dafür, dass wir es dann energetisch haben.
0: Einige erste Arbeiten wurden bereits abgeschlossen. Gerade bei historischen Gebäuden ist ein besonders sorgfältiges Vorgehen erforderlich. Während der Sanierungsarbeiten kommt es immer wieder vor, dass neue Erkenntnisse gewonnen oder bislang verborgene Details entdeckt werden. So war es auch bei diesem Projekt, bei dem im Verlauf der Arbeiten weitere wertvolle Einblicke in die Baugeschichte des Lutherhauses gewonnen werden konnten.
4: Also wir haben im Haus tatsächlich ein paar ganz spannende Sachen gefunden. Das ist so, also zum Beispiel im Hängewerk oberhalb der Lutherstube. Die Lutherstube, haben wir jetzt festgestellt, dass das ein ganz besonderes Werk ist, wie es konstruiert ist und auch wie die Lutherstube gehalten wird. Da hat man schon im 19. Jahrhundert was dran gemacht, und da haben wir Hinweise gefunden, wer das gemacht hat. Die Leute haben sich da also mit Bleistift auch verewigt. Das werden wir wahrscheinlich auch zeigen. Wir haben einige lutherzeitliche Fliesen gefunden im unteren Bereich. Also es kommt bei solchen Sachen immer wieder was raus, obgleich nun das Haus ja nun mehrfach schon bearbeitet worden ist, von vielen Generationen immer wieder. Aber es ist trotzdem immer mal wieder eine spannende Entdeckung. Also eine ganz lustige Sache war, dass wir einen Hausschuh gefunden haben. Wem der gehört hat, Luther vermutlich nicht, aber ganz jung ist er auch nicht.
0: Auch im Stadtrat der Lutherstadt Wittenberg stand das Thema mehrfach auf der Tagesordnung und führte zu intensiven Diskussionen.
1: In der Tat war es eine sehr sachliche Diskussion, in der auch alle Meinungen gehört wurden, denn es gab natürlich auch Interessierte an dem Erhalt dessen, was hier vorher war. Aber am Ende gab es eine Abwägung zwischen dem, was geht, und dem, was eben nicht geht und was auch vertretbar ist, gerade auch mit Blick in die Zukunft. Und dann hat am Ende eben doch in der Mehrheit eine tragende Rolle gespielt, dass hier etwas Neues entsteht, was auch gute Arbeitsbedingungen, vor allem für die Menschen, die hier auch mit tätig sind, schafft. Und natürlich auch ein Raum mit Aufenthaltsqualität entsteht, der den heutigen Maßstäben der Zeit auch entspricht. Und das hat am Ende dazu geführt, dass der Stadtrat in seiner Mehrheit das Thema auch mitgetragen hat.
0: Die offiziellen Bauarbeiten für das neue Eingangsgebäude haben damit begonnen. Sofern es im weiteren Verlauf zu keinen baulichen Komplikationen kommt, ist die Eröffnung für den Herbst 2027 geplant.
5: Am 2. Juli-Wochenende verwandelte sich der Bitterfelder Stadthafen wieder in ein Paradies für Töpfer- und Handwerkskunstfreunde. Der inzwischen dritte Handwerker- und Töpfermarkt lud Gäste ein, um zu stöbern und Näheres zum Handwerk zu lernen. 50 Ausstellerinnen und Aussteller präsentierten nicht nur Geschaffenes, sondern erklärten auch den Prozess dahinter. Über dem Amboss konnte man etwas über die Schmiedekunst oder über der Töpferscheibe etwas über die Brennkunst lernen. Nur zwei der endlosen Beispiele des Marktes. Hier konnten Kunstliebhaber alles kaufen, was sie sich schon immer gewünscht haben. Keramikteller, Töpfe oder Obst. Flechtkörbe, Metallstatuen oder Holzschalen. Wer am dritten Handwerker- und Töpfermarkt in Bitterfeld gesucht hat, hat sicher auch gefunden.
6: Unwetter sorgt für Chaos. Ein derart heftiges Unwetter hat es in Dessau-Roßlau seit langer Zeit nicht mehr gegeben. Am Freitagnachmittag, dem 17. Juli, verwandelten Starkregen, Hagel und Gewitter innerhalb weniger Minuten zahlreiche Straßen und Gebäude in Einsatzorte für die Feuerwehr. Am Morgen gingen viele Menschen noch von einer gewöhnlichen Unwettervorwarnung aus. Doch die Wetterlage verschärfte sich am Nachmittag deutlich. Um 15.51 Uhr wurde über den Unwetterservice der Öser Versicherungen in Zusammenarbeit mit UbiMed eine Akutwarnung herausgegeben. Wenig später setzte ein heftiger Wolkenbruch mit Hagel sowie extremen Regenmengen ein. Keller liefen voll Wasser, Straßen, Gehwege, Wiesen und Plätze wurden überflutet. Die Feuerwehr erhielt nahezu im Minutentakt neue Notrufe. Betroffen waren zahlreiche Wohnhäuser, aber auch Kindertagesstätten, eine Schule sowie das Einkaufszentrum in der Heidestraße 13. Dort musste die Feuerwehr das Gebäude vorsorglich räumen. Gegen 19 Uhr hatte die Feuerwehr bereits 59 Einsätze aufgrund von Wasserschäden sowie 7 Brandeinsätze registriert. Zur Spitzenzeit gegen 19.40 Uhr waren insgesamt 169 Einsatzkräfte gleichzeitig im Einsatz, um die zahlreichen Schadenslagen im gesamten Stadtgebiet zu bewältigen. Obwohl das Unwetter selbst nur etwa 20 Minuten andauerte, hinterließ es erhebliche Schäden. Bis 20 Uhr waren insgesamt 121 Hilfeleistungseinsätze und 8 Brandeinsätze erforderlich. Trotz des außergewöhnlichen Ausmaßes informierte der Amtsleiter für den Brand- und Katastrophenschutz der Stadt, dass die Voraussetzungen für die Ausrufung eines Katastrophenfalls nicht gegeben waren.
7: Fehlalarm am Landesrechnungshof. Die Berufsfeuerwehr Dessau-Roßlau wurde am 15. Juli gegen 11 Uhr zu einer ausgelösten Brandmeldeanlage im Gebäude des Landesrechnungshofs alarmiert. Beim Eintreffen der Berufsfeuerwehr hatten fast alle Personen das Gebäude verlassen. Es wurde erkundet und die Kameraden konnten feststellen, dass ein automatischer Rauchmelder ohne erkennbaren Grund ausgelöst hatte. Alle Bereiche wurden kontrolliert und die Personen wieder in das Gebäude gelassen. Im Einsatz waren der Löschzug der Berufsfeuerwehr mit 4 Fahrzeugen und 12 Einsatzkräften.

0: Hallo und herzlich willkommen zur neuesten Ausgabe von Zeitnah hier auf RAN1. Das Quartier Leipziger Tor hat sich in den vergangenen Jahren stark verändert. Durch Stadtumbau, Sanierungen und Fördermaßnahmen wurden Gebäude aufgewertet, Leerstände reduziert und Grün sowie Wohnbereiche attraktiver gestaltet. Identitätsstiftende Orte wie der neue Wasserturm, die ehemalige Post und weitere historische Gebäude wurden wiederbelebt. Ein wichtiger Baustein der weiteren Entwicklung ist die Sanierung des denkmalgeschützten Leipziger Torhauses. Es soll zu einem modernen Nachbarschafts- und Bürgerzentrum für Begegnung, Kultur und Beratung entwickelt werden. Die Stadt Dessau-Roßlau sucht hierfür einen Partner, der die Sanierung mit Unterstützung von Städtebaufördermitteln insgesamt ca. 1 Million Euro übernimmt und anschließend den Betrieb durch den Bürgerzentrum Leipziger Torhaus e.V. ermöglicht. Voraussetzung ist der Abschluss eines langfristigen Erbbaurechtsvertrages sowie der Erwerb des Gebäudes. Der Verein setzt sich seit 2011 für ein lebendiges Quartier ein und möchte im Leipziger Torhaus einen offenen Treffpunkt für die Nachbarschaft schaffen. Weitere Informationen zum Interessenbekundungsverfahren gibt es auf der Internetseite der Stadt Dessau-Roßlau unter www.dessau-roßlau.de. Nach der Sommerpause geht der Spielbetrieb für die meisten Amateurfußballer aus der Region so langsam wieder los. Am vergangenen Sonntag stand das erste Spiel für den SV Dessau 05 auf dem Plan. Im Stadion am Schillerpark empfingen die 05er die Landesliga-Aufsteiger aus Elster.
1: Die Fußball-WM ist vorbei. Spanien ist nach einer mäßig unterhaltsamen Partie gegen Argentinien zum zweiten Mal nach 2010 Weltmeister geworden. Im Stadion am Schillerpark wurde am 19. Juli ebenfalls Fußball gespielt. Hier hießen die Spieler auf dem Platz zwar nicht Ferran Torres, Lamine Yamal oder Lionel Messi, aber Ilja Friebe, Niklas Mied oder auch Yannick Schüler wissen ebenfalls, wie man kickt. Der SV Dessau 05 empfing den SV Eintracht Elster zum ersten Testspiel nach der Sommerpause. Für die 05er ging es darum, gut in die Saisonvorbereitungen zu starten. Immerhin sind die Ambitionen des Verbandsliga-Vizemeisters für die anstehende Spielzeit durchaus hoch. Die Gäste aus dem Landkreis Wittenberg sind nach einer starken Saison zurück in der Landesliga und starteten mit dem Freundschaftsspiel ebenfalls in die Vorbereitungsphase. Die Hausherren sind hier gleich zu Beginn die spielbestimmende Mannschaft. Nach 5 Minuten wird es das erste Mal etwas gefährlich, weil Elia Friebe Elster-Keeper Arno Richter unter Druck setzt. Gerade nochmal gut gegangen für die Gäste. Dessau macht munter weiter. Moritz Singbeil mit einer guten Bewegung. Dann hat er das Auge für Elia Friebe. Dessen Abschluss wird aber noch geblockt. Dann Ecke für 05, reingebracht durch Paul Wertmann. Moritz Singbeil hat Platz, köpft aber am Kasten vorbei. In der 13. Minute das erste Mal Elster im Vorwärtsgang. Erik Meyers Versuch hier halb Flanke, halb Torschuss und ohne jegliche Gefahr. Dann gleich wieder der Blick in die andere Richtung. Ecke für die Gastgeber, die zunächst nichts einbringt. Der Ball bleibt aber bei den Jungs aus der Bauhausstadt. Alex Soblowski. Dann Niklas Mied und Marcio Pelchen mit dem Doppelpass. Arno Richter kann Mieds Hereingabe klären. Elster mit dem Befreiungsschlag und Alex Soblowski hier mit dem Fehler. Erik Schutsch setzt zum Sprint an und läuft bis zur Strafraumkante durch, versucht dann Moritz Donat in der Mitte zu bedienen. Thaddäus Horvath ist aber dran und kann klären. Die darauf folgende Ecke wird getreten von Damon Schüler und kommt auf Yannick Schüler, der den Kopfball knapp am Tor vorbeisetzt. Die Schillerparkicker hier aber mit deutlich mehr Ballbesitz und gleich der nächsten Chance. Niklas Mied auf Moritz Singbeil, der wird von den Gegnern nicht wirklich gestört, kann durchgehen und schießen, Arno Richter pariert jedoch stark. Die 05er jetzt mit Dauerdruck auf das gegnerische Tor und Elster bekommt hier kaum Entlastung. Die Zuschauer sehen mehrere Torannäherungen, doch so wirklich gefährlich wird davon zunächst nichts und auf der Anzeigetafel bleibt weiterhin die 0 für die Dessauer stehen. In der 26. Minute mal ein hoher Ball auf Yannick Görsch, dessen Hereingabe aber in den Armen von Arno Richter landet. Der Schlussmann von Elster macht bisher einen guten Job. Seine Vorderleute machen es ihm aber nicht einfach. Fehlpass auf Hannes Erhard. Der macht jedoch nichts draus. Dann mal wieder eine Ecke für die Dessauer. Und Moritz Singbeil versucht es artistisch. Keine große Herausforderung für Richter. Wir befinden uns in der 35. Spielminute und Hannes Erhard nimmt sich mal ein Herz und versucht aus der Distanz. Richter kann nur nach vorne abwehren, wo Yannick Görsch lauert. Wenige Tage vor seinem 19. Geburtstag erzielt der junge Angreifer hier den verdienten Führungstreffer für die Hausherren. Und nicht mal eine Minute nach dem Tor zum 1:0 bietet sich die nächste gute Gelegenheit für das Team von Dimitrios Mitsis. Paul Wertmann auf Nick Bauer, der nochmal auf Ilja Friebe ablegt und schon steht es hier 2:0. Der Doppelschlag innerhalb kürzester Zeit für den SV Dessau 05. Die Gastgeber machen munter weiter. Ein Freistoß von Paul Wertmann bringt hier keinen Erfolg. Die Dessauer stehen sehr tief in der gegnerischen Hälfte und versuchen früh den Ball zu erobern. Yannick Görsch ist hier mal damit erfolgreich, kann jedoch nicht sein zweites Tor erzielen. Kurz vor Ende der ersten Halbzeit zeigt sich dann auch die Eintracht nochmal vorm gegnerischen Kasten. Thaddäus Horvath kann Moritz Donats Schuss blocken. Auf der anderen Seite wird der auffällige Yannick Görsch noch einmal von Ilja Friebe in Szene gesetzt, der Abschluss aber zu harmlos und Arno Richter ist schnell unten. Mit der 2:0-Führung für die 05er geht es dann in die Pause. Die Zuschauer sehen hier eine dominante Heimmannschaft und ein Spiel, was hauptsächlich auf ein Tor geht. Auf beiden Seiten wird kräftig gewechselt und in Durchgang 2 stehen 3 neue Kräfte für Elster sowie 6 neue für Dessau auf dem Platz. In der 52. Minute die erste zeigenswerte Szene der zweiten Hälfte. Elster will hinten rumspielen, aber der eingewechselte Darwin Hajowski schnappt sich die Kugel und setzt zum Sprint an, wird aber abgelaufen. Dadurch bekommt Yannick Görsch die gute Chance gegen die Laufrichtung des Keepers, aber auch am Tor vorbei. Nach gut einer gespielten Stunde auch mal wieder die Gäste aus dem Landkreis Wittenberg mit einem Impuls nach vorne. Jörn Engelhardt mit einem schönen langen Ball auf Yannick Schüler, der macht zu wenig draus. Allgemein wird im zweiten Durchgang bisher relativ wenig von beiden Teams geboten. In der 65. Minute dann mal eine Doppelchance für die Bauhausstädter. Zuerst Darwin Hajowski mit dem Abschluss aus guter Position. Der eingewechselte Shaba Juhasch pariert stark. Elster bekommt den Ball nicht weg und Nick Bauer erobert das Spielgerät. Weiter auf Yannick Görsch. Aber auch hier kann Elsters Schlussmann den Einschlag verhindern. 05er Neuzugang Keba Sonko zeigt dann in der nächsten Szene, was er drauf hat. Nick Bauer bedient den ehemaligen Thalheimer gut. Ein Haken und der Abschluss knapp drüber. Dann mal Freistoß für Dessau. Kurz ausgeführt und keine schlechte Idee. Shaba Juhasch ist aber hellwach und hat die Kugel sicher. Mittlerweile hat es angefangen zu regnen, was die 05er aber nicht stört. Darwin Hajowski macht das hier richtig gut und kann abschließen. Wieder stark von Elster-Keeper Juhasch per Fußabwehr pariert. Dann mal Tom Sparfeld aus spitzem Winkel. Drüber. Der Regen wird stärker, Dessau jedoch weiterhin im Vorwärtsgang. Keba Sonko zum ebenfalls eingewechselten Till Panzer, der das hier richtig toll macht, aber auch am Torhüter der Gäste scheitert. Die letzte Chance der Partie gehört Keba Sonko, der den Ball nach guter Hereingabe von Mohammad Alhamwi aber über den Querbalken haut. Damit war's das. Der SV Dessau 05 gewinnt sein erstes Testspiel gegen den SV Eintracht Elster hochverdient mit 2:0 und kann sich nur vorwerfen, nicht noch einige Tore mehr gemacht zu haben.
2: Das war ein sehr gutes Vorbereitungsspiel für uns. Besonders in der ersten Halbzeit waren wir sehr dominant aufs Feld. Nicht nur mit dem Ball, auch gegen den Ball mit einer richtig guten Aggressivität. Wir haben viel trainiert die letzten 3 Tage. Also wir haben auch heute Vorspiel trainiert, aber die Jungs haben wirklich Gas gegeben. Danach haben wir in der zweiten Halbzeit ein paar Spieler gewechselt. Also wir haben heute 20 Spieler genutzt. Davon 5 Spieler zwischen 17 und 19 Jahre alt. Deswegen, ich denke auch, die zweite Halbzeit ist auch in Ordnung. Wir können auch positive nehmen. Besonders mit unsere Körpersprache gegen den Ball. Aber wir haben noch viel zu tun, es ist nur einfach von unserer Vorbereitung. Wir müssen weiter einfach hart arbeiten. Wir trainieren morgen und Dienstag und wir haben noch ein Testspiel am Mittwoch wieder hier. Genau, also wir haben wirklich viel zu tun.

0: auch die Neuzugänge zu integrieren. Aber ich spüre, dass die Jungs Bock haben und das freut mich.
1: 5 Testspiele stehen für die Dessauer nun noch an, bevor dann die Verbandsliga-Saison startet. Am 22. Juli zu Hause gegen den FC Eintracht Köthen, am 25.07. beim Leipziger SC 1901, einen Tag später im Schillerpark gegen den SV Rot-Weiß Kemberg, am 29.07. dann zu Hause gegen den Zörbiger FC und abschließend am 1. August beim Oberligisten aus Sandersdorf.
2: Am 18. Juli gegen 14.20 Uhr kam es im Bereich der Oranienbaumer Chaussee zu einem Verkehrsunfall mit Sachschaden. Eine 65-jährige Fahrerin eines Volkswagen befuhr die Sollnitzer Allee auf dem linken Fahrstreifen und beabsichtigte, nach links in die Oranienbaumer Chaussee abzubiegen. Während des Abbiegevorgangs kollidierte sie mit einem Daimler, der von einer 86-jährigen Frau auf dem rechten Fahrstreifen in gleicher Fahrtrichtung geführt wurde. Durch den Zusammenstoß entstand ein Sachschaden in Höhe von rund 4.000 Euro. Am 19. Juli ereignete sich gegen 16.15 Uhr auf der A9 zwischen den Anschlussstellen Köselitz und Kleinmarzehns in Fahrtrichtung Berlin ein Verkehrsunfall mit 2 beteiligten Fahrzeugen. Ein 29-jähriger Fahrer eines Saab befuhr den mittleren Fahrstreifen. Nach seinen Angaben wechselte unmittelbar vor ihm ein LKW auf die mittlere Fahrspur. Um einen Zusammenstoß zu vermeiden, wich der Saab-Fahrer auf den linken Fahrstreifen aus und übersah dabei einen dort herannahenden Skoda. Es kam zur Kollision beider Fahrzeuge. Bei dem Unfall wurden die Beifahrerin des Saab sowie der Fahrer des Skoda verletzt und zur weiteren Behandlung in umliegende Krankenhäuser gebracht. Beide Fahrzeuge waren nicht mehr fahrbereit und mussten abgeschleppt werden. Der Gesamtsachschaden beläuft sich auf etwa ca. 24.900 Euro. Und das waren sie, die aktuellen Nachrichten aus der RAN1-Redaktion. Wir schauen jetzt noch auf den Wetterbericht und die Meldungen aus der Region. Bis dahin haben Sie eine schöne Zeit und auf Wiedersehen.
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10: Am Mittwoch erwarten uns Temperaturen von bis zu 21 Grad. Der Himmel bleibt durchgehend bewölkt und in den Mittagsstunden ist vereinzelt mit leichtem Regen zu rechnen. Ein starker Westwind kommt mit schnellen Böen. Das Wetter bleibt in den nächsten Tagen ähnlich, wobei vorerst mit keinem Regen mehr zu rechnen ist.

0: Die Freude war am 10. Juli in der Lutherstadt Wittenberg groß. Gemeinsam mit dem Kulturstaatsminister Dr. Wolfram Weimer, Bildungsminister Jan Riedel, Wittenbergs Bürgermeister André Seidig sowie Dr. Thomas T. Müller, Vorstand der Stiftung Luther-Gedenkstätten, wurde der Grundstein für das neue Eingangsgebäude des Lutherhauses gelegt. Das Bauprojekt ist nicht nur für die Lutherstadt Wittenberg von großer Bedeutung. Auch das Land Sachsen-Anhalt und der Bund messen der Baumaßnahme angesichts der herausragenden nationalen und internationalen Bedeutung des Lutherhauses einen hohen Stellenwert bei.
1: Unsere Lutherstätten haben natürlich für Wittenberg eine sehr große Bedeutung. Sie stehen auch für unsere Stadt und sie strahlt auch in die gesamte Welt. Und deswegen kommen natürlich viele Menschen nach Wittenberg. Aber sie kommen halt nicht nur zu dieser Stätte. Sie werden hier freundlich begrüßt und empfangen und erleben hier auch was sehr Schönes. Aber gehen dann mit einem guten Gefühl in unsere schöne Stadt, in unsere Altstadt hinein. Und davon profitiert natürlich auch der gesamte Handel, die Gastro. Und das ist sehr schön für unsere Stadt.
2: Erst einmal ist ja das hier eigentlich die Keimzelle der Reformation. Wir haben als Landesslogan Hashtag modern denken. Und es gibt ja nicht wenige Historiker, die sagen, die Moderne hat eigentlich mit Luther angefangen. Mit dieser Selbstermächtigung des Denkens, auch bezüglich religiöser Dinge, bezüglich der Fragen des Glaubens. Und ich meine, all das ist hier hinter uns in diesem Lutherhaus passiert. Also hier hat er die 95 Thesen entworfen. Hier hat er mit seiner Frau Katharina von Bora gelebt. Hier hat er Besuche empfangen. Also aus ganz Europa sind die gekommen, um zu pilgern. Also das ist schon ein enorm wichtiger Bau für Sachsen-Anhalt. Und deswegen investiert Sachsen-Anhalt da gerne, um also diesen Eingangsbereich oder das Eingangsgebäude des Lutherhauses zu errichten.
3: Das ist ein Ort von welthistorischer Bedeutung. Ob man in Sydney oder in Tokio oder in Vancouver die Leute fragt, diesen Ort kennt man. Und man kennt ihn wegen Luther, weil hier Geschichte verändert wurde, Geschichte geschrieben wurde und Geschichte zum Besseren sich gewandelt hat. Und deswegen kommen Zehntausende von Menschen aus aller Welt und für die bauen wir jetzt ein neues Besucherzentrum. Wir wollen das bildsam machen, wir wollen es zugänglich machen, wir wollen, dass möglichst viele Menschen herkommen und erleben, was hier passiert ist.
0: Das Land Sachsen-Anhalt unterstützt das Bauvorhaben mit insgesamt 10,5 Millionen Euro. Weitere 4,8 Millionen Euro stellte der Beauftragte der Bundesregierung für Kultur und Medien für die energetische Sanierung bereit. Die Stiftung Luther-Gedenkstätten beteiligt sich mit 300.000 Euro aus Eigenmitteln. Insgesamt umfasst das Projekt ein Investitionsvolumen von 15,6 Millionen Euro. Mit dem Neubau verfolgt man ein ganz wichtiges Ziel.
4: Das neue Eingangsgebäude hat vor allen Dingen das Ziel, dass wir das Haupthaus schützen, also das alte Lutherhaus. Es geht also darum, dass wir eine Art Klimaschleuse schaffen, wo auch zwei Busgruppen zeitgleich sich aufhalten können, wo, wenn das Wetter mal nicht so gut ist, wie es zum Beispiel heute ist, dass dort die Feuchtigkeit wieder aufgenommen wird und nicht ins Haus getragen wird. Darum geht's. Auch, dass die Wärme nicht sofort ins Haus gebracht wird, dass man sozusagen eine Art Klimaschleuse hat letztlich. Und darüber hinaus geht's auch darum, dass wir was Freundliches haben für die Besucher, dass man sich gut aufgenommen fühlt. Wir werden den Museumsshop deutlich erweitern dort auch, dass man also auch ein Angebot hat, dass man was mitnehmen kann, wenn man wieder nach Hause fährt und den Menschen mitteilen kann, wie schön es in Wittenberg war und dass es sich lohnt, auch herzufahren. Also es wird ein moderner Bau sein, der sich aber einfügt. Wir werden den ehemaligen Innenhof überdachen mit einer Glaskonstruktion, die, wenn die Sonne zu sehr scheint, sich verfärbt, sodass man also diese Sonneneinstrahlung nicht so massiv im Inneren hat. Das ist alles sehr klug ausgetüftelt und wird auch spannend zu sehen sein, wird also architektonisch auch spannend sein, so wie es umgesetzt wird. Es wird sehr hell sein. Wir werden im vorderen Bereich auch noch Kunst am Bau umsetzen, sodass also Modernes und Historisches zueinander kommen.
0: Parallel zum Neubau wird die energetische Sanierung des Lutherhauses vorangetrieben. Dabei werden zahlreiche Bereiche des historischen Gebäudes unter energetischen Gesichtspunkten geprüft und modernisiert. Besonders im Fokus der energetischen Sanierung stehen dabei die Fenster des Lutherhauses.
4: Die Fenster sind für die energetische Sanierung von besonderer Bedeutung. Und da mussten wir viel tüfteln, weil wir einfach viele Partner hatten, mit die wir einbeziehen mussten. Also zum einen kommen natürlich die Energetiker und sagen,

0: So hätten wir es gern. Dann kommt die Denkmalpflege und sagt, na, so geht's aber nicht. Dann kommt am Ende ICOMOS, also die UNESCO, und sagt, wir haben da aber auch noch was zu sagen. Und als wir dann alle halbwegs auf der Spur hatten, dann kam das Landeskriminalamt und hat gesagt, na ja, aber der Einbruchschutz muss auch noch gewährleistet werden. Und wir haben das dann so gelöst, dass wir, nachdem wir alle an einem Tisch hatten, eine Idee hatten, haben dann ein Musterfenster bauen lassen, was also auch schon eingebaut ist. Und wenn Sie jetzt von hier schauen, bin ich nicht sicher, ob Sie sofort erkennen, welches das neue und welches das alte ist. Also wir haben da wirklich eine tolle Firma gefunden, die uns das Musterfenster gebaut hat, und so wird es am Ende werden. Es wird also dann alles erfüllen, was wir uns wünschen, mit leichten Abstrichen in jede Richtung, aber so, dass es dem Haus am wenigsten Schaden zufügt. Es nützt ja nichts, wenn wir das Haus völlig zerlegen, dafür, dass wir es dann energetisch haben.
1: Einige erste Arbeiten wurden bereits abgeschlossen. Gerade bei historischen Gebäuden ist ein besonders sorgfältiges Vorgehen erforderlich. Während der Sanierungsarbeiten kommt es immer wieder vor, dass neue Erkenntnisse gewonnen oder bislang verborgene Details entdeckt werden. So war es auch bei diesem Projekt, bei dem im Verlauf der Arbeiten weitere wertvolle Einblicke in die Baugeschichte des Lutherhauses gewonnen werden konnten.
0: Also wir haben im Haus tatsächlich ein paar ganz spannende Sachen gefunden. Das ist so, also zum Beispiel im Hängewerk oberhalb der Lutherstube. Die Lutherstube haben wir jetzt festgestellt, dass das ein ganz besonderes Werk ist, wie es konstruiert ist und auch wie die Lutherstube gehalten wird. Da hat man schon im 19. Jahrhundert was dran gemacht, und da haben wir Hinweise gefunden, wer das gemacht hat. Die Leute haben sich da also mit Bleistift auch verewigt. Das werden wir wahrscheinlich auch zeigen. Wir haben einige lutherzeitliche Fliesen gefunden im unteren Bereich. Also es kommt bei solchen Sachen immer wieder was raus, obgleich nun das Haus ja nun mehrfach schon bearbeitet worden ist, von vielen Generationen immer wieder. Aber es ist trotzdem immer mal wieder eine spannende Entdeckung. Also eine ganz lustige Sache war, dass wir einen Hausschuh gefunden haben. Wem der gehört hat, Luther vermutlich nicht, aber ganz jung ist er auch nicht.
1: Auch im Stadtrat der Lutherstadt Wittenberg stand das Thema mehrfach auf der Tagesordnung und führte zu intensiven Diskussionen.
2: In der Tat war es eine sehr sachliche Diskussion, in der auch alle Meinungen gehört wurden, denn es gab natürlich auch Interessierte an dem Erhalt dessen, was hier vorher war. Aber am Ende gab es eine Abwägung zwischen dem, was geht, und dem, was eben nicht geht und was auch vertretbar ist, gerade auch mit Blick in die Zukunft. Und dann hat am Ende eben doch in der Mehrheit eine tragende Rolle gespielt, dass hier etwas Neues entsteht, was auch gute Arbeitsbedingungen vor allem für die Menschen, die hier auch mit tätig sind, schafft und natürlich auch ein Raum mit Aufenthaltsqualität entsteht, der den heutigen Maßstäben der Zeit auch entspricht. Und das hat am Ende dazu geführt, dass der Stadtrat in seiner Mehrheit das Thema auch mitgetragen hat.
1: Die offiziellen Bauarbeiten für das neue Eingangsgebäude haben damit begonnen. Sofern es im weiteren Verlauf zu keinen baulichen Komplikationen kommt, ist die Eröffnung für den Herbst 2027 geplant.
3: Am 2. Juli-Wochenende verwandelte sich der Bitterfelder Stadthafen wieder in ein Paradies für Töpfer- und Handwerkskunstfreunde. Der inzwischen dritte Handwerker- und Töpfermarkt lud Gäste ein, um zu stöbern und Näheres zum Handwerk zu lernen. 50 Ausstellerinnen und Aussteller präsentierten nicht nur Geschaffenes, sondern erklärten auch den Prozess dahinter. Über dem Amboss konnte man etwas über die Schmiedekunst oder über der Töpferscheibe etwas über die Brennkunst lernen. Nur zwei der endlosen Beispiele des Marktes. Hier konnten Kunstliebhaber alles kaufen, was sie sich schon immer gewünscht haben. Keramikteller, Töpfe oder Obst. Flechtkörbe, Metallstatuen oder Holzschalen. Wer am dritten Handwerker- und Töpfermarkt in Bitterfeld gesucht hat, hat sicher auch gefunden.
4: Unwetter sorgt für Chaos. Ein derart heftiges Unwetter hat es in Dessau-Roßlau seit langer Zeit nicht mehr gegeben. Am Freitagnachmittag, dem 17. Juli, verwandelten Starkregen, Hagel und Gewitter innerhalb weniger Minuten zahlreiche Straßen und Gebäude in Einsatzorte für die Feuerwehr. Am Morgen gingen viele Menschen noch von einer gewöhnlichen Unwettervorwarnung aus, doch die Wetterlage verschärfte sich am Nachmittag deutlich. Um 15.51 Uhr wurde über den Unwetterservice der ÖSA Versicherungen in Zusammenarbeit mit UbiMed eine Akutwarnung herausgegeben. Wenig später setzte ein heftiger Wolkenbruch mit Hagel sowie extremen Regenmengen ein. Keller liefen voll Wasser, Straßen, Gehwege, Wiesen und Plätze wurden überflutet. Die Feuerwehr erhielt nahezu im Minutentakt neue Notrufe. Betroffen waren zahlreiche Wohnhäuser, aber auch Kindertagesstätten, eine Schule sowie das Einkaufszentrum in der Heidestraße 13. Dort musste die Feuerwehr das Gebäude vorsorglich räumen. Gegen 19 Uhr hatte die Feuerwehr bereits 59 Einsätze aufgrund von Wasserschäden sowie 7 Brandeinsätze registriert. Zur Spitzenzeit gegen 19.40 Uhr waren insgesamt 169 Einsatzkräfte gleichzeitig im Einsatz, um die zahlreichen Schadenslagen im gesamten Stadtgebiet zu bewältigen. Obwohl das Unwetter selbst nur etwa 20 Minuten andauerte, hinterließ es erhebliche Schäden. Bis 20 Uhr waren insgesamt 121 Hilfeleistungseinsätze und 8 Brandeinsätze erforderlich. Trotz des außergewöhnlichen Ausmaßes informierte der Amtsleiter für den Brand- und Katastrophenschutz der Stadt, dass die Voraussetzungen für die Ausrufung eines Katastrophenfalls nicht gegeben waren.
5: Fehlalarm am Landesrechnungshof. Die Berufsfeuerwehr Dessau-Roßlau wurde am 15. Juli gegen 11 Uhr zu einer ausgelösten Brandmeldeanlage im Gebäude des Landesrechnungshofs alarmiert. Beim Eintreffen der Berufsfeuerwehr hatten fast alle Personen das Gebäude verlassen. Es wurde erkundet und die Kameraden konnten feststellen, dass ein automatischer Rauchmelder ohne erkennbaren Grund ausgelöst hatte. Alle Bereiche wurden kontrolliert und die Personen wieder in das Gebäude gelassen. Im Einsatz waren der Löschzug der Berufsfeuerwehr mit 4 Fahrzeugen und 12 Einsatzkräften.

0: Hallo und herzlich willkommen zur neuesten Ausgabe von Zeitnah hier auf RAN 1. Das Quartier Leipziger Tor hat sich in den vergangenen Jahren stark verändert. Durch Stadtumbau, Sanierungen und Fördermaßnahmen wurden Gebäude aufgewertet, Leerstände reduziert und Grün sowie Wohnbereiche attraktiver gestaltet. Identitätsstiftende Orte wie der neue Wasserturm, die ehemalige Post und weitere historische Gebäude wurden wiederbelebt. Ein wichtiger Baustein der weiteren Entwicklung ist die Sanierung des denkmalgeschützten Leipziger Torhauses. Es soll zu einem modernen Nachbarschafts- und Bürgerzentrum für Begegnung, Kultur und Beratung entwickelt werden. Die Stadt Dessau-Roßlau sucht hierfür einen Partner, der die Sanierung mit Unterstützung von Städtebaufördermitteln insgesamt ca. 1 Million Euro übernimmt und anschließend den Betrieb durch den Bürgerzentrum Leipziger Torhaus e.V. ermöglicht. Voraussetzung ist der Abschluss eines langfristigen Erbbaurechtsvertrages sowie der Erwerb des Gebäudes. Der Verein setzt sich seit 2011 für ein lebendiges Quartier ein und möchte im Leipziger Torhaus einen offenen Treffpunkt für die Nachbarschaft schaffen. Weitere Informationen zum Interessenbekundungsverfahren gibt es auf der Internetseite der Stadt Dessau-Roßlau unter www.dessau-roßlau.de. Nach der Sommerpause geht der Spielbetrieb für die meisten Amateurfußballer aus der Region so langsam wieder los. Am vergangenen Sonntag stand das erste Spiel für den SV Dessau 05 auf dem Plan. Im Stadion am Schillerpark empfingen die 05er die Landesliga-Aufsteiger aus Elster.
1: Die Fußball-WM ist vorbei. Spanien ist nach einer mäßig unterhaltsamen Partie gegen Argentinien zum zweiten Mal nach 2010 Weltmeister geworden. Im Stadion am Schillerpark wurde am 19. Juli ebenfalls Fußball gespielt. Hier hießen die Spieler auf dem Platz zwar nicht Ferran Torres, Lamine Yamal oder Lionel Messi, aber Ilja Friebe, Niklas Mied oder auch Yannick Schüler wissen ebenfalls, wie man kickt. Der SV Dessau 05 empfing den SV Eintracht Elster zum ersten Testspiel nach der Sommerpause. Für die 05er ging es darum, gut in die Saisonvorbereitungen zu starten. Immerhin sind die Ambitionen des Verbandsliga-Vizemeisters für die anstehende Spielzeit durchaus hoch. Die Gäste aus dem Landkreis Wittenberg sind nach einer starken Saison zurück in der Landesliga und starteten mit dem Freundschaftsspiel ebenfalls in die Vorbereitungsphase. Die Hausherren sind hier gleich zu Beginn die spielbestimmende Mannschaft. Nach 5 Minuten wird es das erste Mal etwas gefährlich, weil Elia Friebe, Elster-Keeper Arno Richter unter Druck setzt. Gerade noch mal gut gegangen für die Gäste. Dessau macht munter weiter. Moritz Singbeil mit einer guten Bewegung. Dann hat er das Auge für Elia Friebe. Dessen Abschluss wird aber noch geblockt. Dann Ecke für 05, reingebracht durch Paul Wertmann. Moritz Singbeil hat Platz, köpft aber am Kasten vorbei. In der 13. Minute das erste Mal Elster im Vorwärtsgang. Erik Meyers Versuch, hier halb Flanke, halb Torschuss und ohne jegliche Gefahr. Dann gleich wieder der Blick in die andere Richtung. Ecke für die Gastgeber, die zunächst nichts einbringt. Der Ball bleibt aber bei den Jungs aus der Bauhausstadt. Alex Soblowski. Dann Niklas Mied und Marcio Pelchen mit dem Doppelpass. Arno Richter kann Mieds Hereingabe klären. Elster mit dem Befreiungsschlag und Alex Soblowski hier mit dem Fehler. Erik Schutsch setzt zum Sprint an und läuft bis zur Strafraumkante durch, versucht dann Moritz Donat in der Mitte zu bedienen. Thaddäus Horvath ist aber dran und kann klären. Die darauf folgende Ecke wird getreten von Damon Schüler. Und kommt auf Yannick Schüler, der den Kopfball knapp am Tor vorbeisetzt. Die Schillerparkicker hier aber mit deutlich mehr Ballbesitz und gleich der nächsten Chance. Niklas Mied auf Moritz Singbeil, der wird von den Gegnern nicht wirklich gestört, kann durchgehen und schießen. Arno Richter pariert jedoch stark. Die 05er jetzt mit Dauerdruck auf das gegnerische Tor und Elster bekommt hier kaum Entlastung. Die Zuschauer sehen mehrere Torannäherungen, doch so wirklich gefährlich wird davon zunächst nichts und auf der Anzeigetafel bleibt weiterhin die 0 für die Dessauer stehen. In der 26. Minute mal ein hoher Ball auf Yannick Görsch, dessen Hereingabe aber in den Armen von Arno Richter landet. Der Schlussmann von Elster macht bisher einen guten Job. Seine Vorderleute machen es ihm aber nicht einfach. Fehlpass auf Hannes Erhardt. Der macht jedoch nichts draus.

0: Ein Freistoß von Paul Wertmann bringt hier keinen Erfolg. Die Dessauer stehen sehr tief in der gegnerischen Hälfte und versuchen früh den Ball zu erobern. Yannick Görsch ist hier mal damit erfolgreich, kann jedoch nicht sein zweites Tor erzielen. Kurz vor Ende der ersten Halbzeit zeigt sich dann auch die Eintracht nochmal vorm gegnerischen Kasten. Thaddäus Horvath kann Moritz Donats Schuss blocken. Auf der anderen Seite wird der auffällige Yannick Görsch noch einmal von Ilja Friebe in Szene gesetzt, der Abschluss aber zu harmlos und Arno Richter ist schnell unten. Mit der 2:0-Führung für die 05er geht es dann in die Pause. Die Zuschauer sehen hier eine dominante Heimmannschaft und ein Spiel, was hauptsächlich auf ein Tor geht. Auf beiden Seiten wird kräftig gewechselt und in Durchgang 2 stehen 3 neue Kräfte für Elster sowie 6 neue für Dessau auf dem Platz. In der 52. Minute die erste zeigenswerte Szene der zweiten Hälfte. Elster will hinten rumspielen, aber der eingewechselte Darwin Hajowski schnappt sich die Kugel und setzt zum Sprint an, wird aber abgelaufen. Dadurch bekommt Yannick Görsch die gute Chance gegen die Laufrichtung des Keepers, aber auch am Tor vorbei. Nach gut einer gespielten Stunde auch mal wieder die Gäste aus dem Landkreis Wittenberg mit einem Impuls nach vorne. Jörn Engelhardt mit einem schönen langen Ball auf Yannick Schüler, der macht zu wenig draus. Allgemein wird im zweiten Durchgang bisher relativ wenig von beiden Teams geboten. In der 65. Minute dann mal eine Doppelchance für die Bauhausstädter. Zuerst Darwin Hajowski mit dem Abschluss aus guter Position, der eingewechselte Shaba Juhasch pariert stark. Elster bekommt den Ball nicht weg und Nick Bauer erobert das Spielgerät. Weiter auf Yannick Görsch. Aber auch hier kann Elsters Schlussmann den Einschlag verhindern. 05er Neuzugang Keba Sonko zeigt dann in der nächsten Szene, was er drauf hat. Nick Bauer bedient den ehemaligen Thalheimer gut. Ein Haken und der Abschluss knapp drüber. Dann mal Freistoß für Dessau. Kurz ausgeführt und keine schlechte Idee. Shaba Juhasch ist aber hellwach und hat die Kugel sicher. Mittlerweile hat es angefangen zu regnen, was die 05er aber nicht stört. Darwin Hajowski macht das hier richtig gut und kann abschließen. Wieder stark von Elster-Keeper Juhasch per Fußabwehr pariert. Dann mal Tom Sparfeld aus spitzem Winkel. Drüber. Der Regen wird stärker, Dessau jedoch weiterhin im Vorwärtsgang. Keba Sonko zum ebenfalls eingewechselten Till Panzer, der das hier richtig toll macht, aber auch am Torhüter der Gäste scheitert. Die letzte Chance der Partie gehört Keba Sonko, der den Ball nach guter Hereingabe von Mohammad Alhamwi aber über den Querbalken haut. Damit war's das. Der SV Dessau 05 gewinnt sein erstes Testspiel gegen den SV Eintracht Elster hochverdient mit 2:0 und kann sich nur vorwerfen, nicht noch einige Tore mehr gemacht zu haben.
1: Das war ein sehr gutes Vorbereitungsspiel für uns. Besonders in der ersten Halbzeit waren wir sehr dominant aufs Feld. Nicht nur mit dem Ball, auch gegen den Ball mit einer richtig guten Aggressivität. Wir haben viel trainiert die letzten 3 Tage. Also wir haben auch heute Vorspiel trainiert, aber die Jungs haben wirklich Gas gegeben. Danach haben wir in der zweiten Halbzeit ein paar Spieler gewechselt. Also wir haben heute 20 Spieler genutzt. Davon 5 Spieler zwischen 17 und 19 Jahre alt. Deswegen, ich denke auch, die zweite Halbzeit ist auch in Ordnung. Wir können auch positive nehmen, besonders mit unserer Körpersprache gegen den Ball. Aber wir haben noch viel zu tun, es ist nur einfach von unserer Vorbereitung. Wir müssen weiter einfach hart arbeiten. Wir trainieren morgen und Dienstag und wir haben noch ein Testspiel am Mittwoch wieder hier. Genau, also wir haben wirklich viel zu tun, auch die Neuzugänge zu integrieren. Aber ich spüre, dass die Jungs Bock haben und das freut mich.
0: 5 Testspiele stehen für die Dessauer nun noch an, bevor dann die Verbandsliga-Saison startet. Am 22. Juli zu Hause gegen den FC Eintracht Köthen, am 25.07. beim Leipziger SC 1901, einen Tag später im Schillerpark gegen den SV Rot-Weiß Kemberg, am 29.07. dann zu Hause gegen den Zörbiger FC und abschließend am 1. August beim Oberligisten aus Sandersdorf.
2: Am 18. Juli gegen 14.20 Uhr kam es im Bereich der Oranienbaumer Chaussee zu einem Verkehrsunfall mit Sachschaden. Eine 65-jährige Fahrerin eines Volkswagen befuhr die Sollnitzer

0: Allee auf dem linken Fahrstreifen und beabsichtigte, nach links in die Oranienbaumer Chaussee abzubiegen. Während des Abbiegevorgangs kollidierte sie mit einem Daimler, der von einer 86-jährigen Frau auf dem rechten Fahrstreifen in gleicher Fahrtrichtung geführt wurde. Durch den Zusammenstoß entstand ein Sachschaden in Höhe von rund 4.000 Euro. Am 19. Juli ereignete sich gegen 16.15 Uhr auf der A9 zwischen den Anschlussstellen Köselitz und Klein-Marzehns in Fahrtrichtung Berlin ein Verkehrsunfall mit zwei beteiligten Fahrzeugen. Ein 29-jähriger Fahrer eines Saab befuhr den mittleren Fahrstreifen. Nach seinen Angaben wechselte unmittelbar vor ihm ein LKW auf die mittlere Fahrspur. Um einen Zusammenstoß zu vermeiden, wich der Saab-Fahrer auf den linken Fahrstreifen aus und übersah dabei einen dort herannahenden Skoda. Es kam zur Kollision beider Fahrzeuge. Bei dem Unfall wurden die Beifahrerin des Saab sowie der Fahrer des Skoda verletzt und zur weiteren Behandlung in umliegende Krankenhäuser gebracht. Beide Fahrzeuge waren nicht mehr fahrbereit und mussten abgeschleppt werden. Der Gesamtsachschaden beläuft sich auf etwa ca. 24.900 Euro. Und das waren sie, die aktuellen Nachrichten aus der Rhein-1-Redaktion. Wir schauen jetzt noch auf den Wetterbericht und die Meldungen aus der Region. Bis dahin haben Sie eine schöne Zeit und auf Wiedersehen.
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8: Am Mittwoch erwarten uns Temperaturen von bis zu 21 Grad. Der Himmel bleibt durchgehend bewölkt und in den Mittagsstunden ist vereinzelt mit leichtem Regen zu rechnen. Ein starker Westwind kommt mit schnellen Böen. Das Wetter bleibt in den nächsten Tagen ähnlich, wobei vorerst mit keinem Regen mehr zu rechnen ist.

Die Freude war am 10. Juli in der Lutherstadt Wittenberg groß. Gemeinsam mit dem Kulturstaatsminister Dr. Wolfram Weimer, Bildungsminister Jan Riedel, Wittenbergs Bürgermeister André Seidig sowie Dr. Thomas T. Müller, Vorstand der Stiftung Luther-Gedenkstätten, wurde der Grundstein für das neue Eingangsgebäude des Lutherhauses gelegt. Das Bauprojekt ist nicht nur für die Lutherstadt Wittenberg von großer Bedeutung. Auch das Land Sachsen-Anhalt und der Bund messen der Baumaßnahme angesichts der herausragenden nationalen und internationalen Bedeutung des Lutherhauses einen hohen Stellenwert bei.

0: Unsere Lutherstätten haben natürlich für Wittenberg eine sehr große Bedeutung. Sie stehen auch für unsere Stadt und sie strahlt auch in die gesamte Welt. Und deswegen kommen natürlich viele Menschen nach Wittenberg. Aber sie kommen halt nicht nur zu dieser Stätte. Sie werden hier freundlich begrüßt und empfangen und erleben hier auch was sehr Schönes. Aber gehen dann mit einem guten Gefühl in unsere schöne Stadt, in unsere Altstadt hinein. Und davon profitiert natürlich auch der gesamte Handel, die Gastro. Und das ist sehr schön für unsere Stadt.
1: Erst einmal ist ja das hier eigentlich die Keimzelle der Reformation. Wir haben als Landesslogan Hashtag modern denken. Und es gibt ja nicht wenige Historiker, die sagen, die Moderne hat eigentlich mit Luther angefangen. Mit dieser Selbstermächtigung des Denkens, auch bezüglich religiöser Dinge, bezüglich der Fragen des Glaubens. Und ich meine, all das ist hier hinter uns in diesem Lutherhaus passiert. Also hier hat er die 95 Thesen entworfen. Hier hat er mit seiner Frau Katharina von Bora gelebt. Hier hat er Besuche empfangen. Also aus ganz Europa sind die gekommen, um zu Luther zu pilgern. Also das ist schon ein enorm wichtiger Bau für Sachsen-Anhalt und deswegen investiert Sachsen-Anhalt da gerne, um also diesen Eingangsbereich oder das Eingangsgebäude des Lutherhauses zu errichten.
2: Das ist ein Ort von welthistorischer Bedeutung. Ob man in Sydney oder in Tokio oder in Vancouver die Leute fragt, diesen Ort kennt man. Und man kennt ihn wegen Luther, weil hier Geschichte verändert wurde, Geschichte geschrieben wurde und Geschichte zum Besseren sich gewandelt hat. Und deswegen kommen Zehntausende von Menschen aus aller Welt und für die bauen wir jetzt ein neues Besucherzentrum. Wir wollen das bildsam machen, wir wollen es zugänglich machen, wir wollen, dass möglichst viele Menschen herkommen und erleben, was hier passiert ist.
3: Das Land Sachsen-Anhalt unterstützt das Bauvorhaben mit insgesamt 10,5 Millionen Euro. Weitere 4,8 Millionen Euro stellte der Beauftragte der Bundesregierung für Kultur und Medien für die energetische Sanierung bereit. Die Stiftung Luther-Gedenkstätten beteiligt sich mit 300.000 Euro aus Eigenmitteln. Insgesamt umfasst das Projekt ein Investitionsvolumen von 15,6 Millionen Euro. Mit dem Neubau verfolgt man ein ganz wichtiges Ziel.
4: Das neue Eingangsgebäude hat vor allen Dingen das Ziel, dass wir das Haupthaus schützen, also das alte Lutherhaus. Es geht also darum, dass wir eine Art Klimaschleuse schaffen, wo auch zwei Busgruppen zeitgleich sich aufhalten können, wo, wenn das Wetter mal nicht so gut ist, wie es zum Beispiel heute ist, dass dort die Feuchtigkeit wieder aufgenommen wird und nicht ins Haus getragen wird. Darum geht's. Auch, dass die Wärme nicht sofort ins Haus gebracht wird, dass man sozusagen eine Art Klimaschleuse hat letztlich. Und darüber hinaus geht es auch darum, dass wir was Freundliches haben für die Besucher, dass man sich gut aufgenommen fühlt. Wir werden den Museumsshop deutlich erweitern dort auch, dass man also auch ein Angebot hat, dass man was mitnehmen kann, wenn man wieder nach Haus fährt und den Menschen mitteilen kann, wie schön es in Wittenberg war und dass es sich lohnt, auch herzufahren. Also es wird ein moderner Bau sein, der sich aber einfügt. Wir werden den ehemaligen Innenhof überdachen mit einer Glaskonstruktion, die, wenn die Sonne zu sehr scheint, sich verfärbt, sodass man also diese Sonneneinstrahlung nicht sehr massiv im Inneren hat. Das ist alles sehr klug ausgetüftelt und wird auch spannend zu sehen sein, wird also architektonisch auch spannend sein, so wie es umgesetzt wird. Es wird sehr hell sein. Wir werden im vorderen Bereich auch noch Kunst am Bau umsetzen, sodass also Modernes und Historisches zueinander kommen.
3: Parallel zum Neubau wird die energetische Sanierung des Lutherhauses vorangetrieben. Dabei werden zahlreiche Bereiche des historischen Gebäudes unter energetischen Gesichtspunkten geprüft und modernisiert. Besonders im Fokus der energetischen Sanierung stehen dabei die Fenster des Lutherhauses.
4: Die Fenster sind für die energetische Sanierung von besonderer Bedeutung. Und da mussten wir viel tüfteln, weil wir einfach viele Partner hatten, mit die wir einbeziehen mussten. Also zum einen kommen natürlich die Energetiker und sagen, so hätten wir es gern. Dann kommt die Denkmalpflege und sagt, na, so geht's aber nicht. Dann kommt am Ende ICOMOS, also die UNESCO, und sagt, wir haben da aber auch noch was zu sagen. Und als wir dann alle halbwegs auf der Spur hatten, dann kam das Landeskriminalamt und hat gesagt, na ja, aber der Einbruchschutz muss auch noch gewährleistet werden. Und wir haben das dann so gelöst, dass wir, nachdem wir alle an einem Tisch hatten, eine Idee hatten, haben dann ein Musterfenster bauen lassen, was also auch schon eingebaut ist. Und wenn Sie jetzt von hier schauen, bin ich nicht sicher, ob Sie sofort erkennen, welches das neue und welches das alte ist. Also wir haben da wirklich eine tolle Firma gefunden, die uns das Musterfenster gebaut hat und so wird es am Ende werden. Es wird also dann alles erfüllen, was wir uns wünschen, mit leichten Abstrichen in jede Richtung, aber so, dass es dem Haus am wenigsten Schaden zufügt. Es nützt ja nichts, wenn wir das Haus völlig zerlegen, dafür, dass wir es dann energetisch haben.
3: Einige erste Arbeiten wurden bereits abgeschlossen. Gerade bei historischen Gebäuden ist ein besonders sorgfältiges Vorgehen erforderlich. Während der Sanierungsarbeiten kommt es immer wieder vor, dass neue Erkenntnisse gewonnen oder bislang verborgene Details entdeckt werden. So war es auch bei diesem Projekt, bei dem im Verlauf der Arbeiten weitere wertvolle Einblicke in die Baugeschichte des Lutherhauses gewonnen werden konnten.
4: Also wir haben im Haus tatsächlich ein paar ganz spannende Sachen gefunden. Das ist so, also zum Beispiel im Hängewerk oberhalb der Lutherstube. Die Lutherstube haben wir jetzt festgestellt, dass das ein ganz besonderes Werk ist, wie es konstruiert ist und auch wie die Lutherstube gehalten wird. Da hat man schon im 19. Jahrhundert was dran gemacht und da haben wir Hinweise gefunden, wer das gemacht hat. Die Leute haben sich da also mit Bleistift auch verewigt. Das werden wir wahrscheinlich auch zeigen. Wir haben einige lutherzeitliche Fliesen gefunden im unteren Bereich. Also es kommt bei solchen Sachen immer wieder was raus, obgleich nun das Haus ja nun mehrfach schon bearbeitet worden ist, von vielen Generationen immer wieder. Aber es ist trotzdem immer mal wieder eine spannende Entdeckung, also eine ganz lustige Sache war, dass wir einen Hausschuh gefunden haben. Wem der gehört hat, Luther vermutlich nicht, aber ganz jung ist er auch nicht.
3: Auch im Stadtrat der Lutherstadt Wittenberg stand das Thema mehrfach auf der Tagesordnung und führte zu intensiven Diskussionen.
0: In der Tat war es eine sehr sachliche Diskussion, in der auch alle Meinungen gehört wurden. Denn es gab natürlich auch Interessierte an dem Erhalt dessen, was hier vorher war. Aber am Ende gab es eine Abwägung zwischen dem, was geht und dem, was eben nicht geht. Und was auch vertretbar ist, gerade auch mit Blick in die Zukunft. Und dann hat am Ende eben doch in der Mehrheit eine tragende Rolle gespielt, dass hier etwas Neues entsteht, was auch gute Arbeitsbedingungen vor allem für die Menschen, die hier auch mit tätig sind, schafft und natürlich auch ein Raum mit Aufenthaltsqualität entsteht, der den heutigen Maßstäben der Zeit auch entspricht. Und das hat am Ende dazu geführt, dass der Stadtrat in seiner Mehrheit das Thema auch mitgetragen hat.
3: Die offiziellen Bauarbeiten für das neue Eingangsgebäude haben damit begonnen. Sofern es im weiteren Verlauf zu keinen baulichen Komplikationen kommt, ist die Eröffnung für den Herbst 2027 geplant.
5: Am 2. Juli-Wochenende verwandelte sich der Bitterfelder Stadthafen wieder in ein Paradies für Töpfer- und Handwerkskunstfreunde. Der inzwischen dritte Handwerker- und Töpfermarkt lud Gäste ein, um zu stöbern und Näheres zum Handwerk zu lernen. 50 Ausstellerinnen und Aussteller präsentierten nicht nur Geschaffenes, sondern erklärten auch den Prozess dahinter. Über dem Amboss konnte man etwas über die Schmiedekunst oder über der Töpferscheibe etwas über die Brennkunst lernen. Nur zwei der endlosen Beispiele des Marktes. Hier konnten Kunstliebhaber alles kaufen, was sie sich schon immer gewünscht haben. Keramikteller, Töpfe oder Obst. Flechtkörbe, Metallstatuen oder Holzschalen. Wer am dritten Handwerker- und Töpfermarkt in Bitterfeld gesucht hat, hat sicher auch gefunden.
6: Unwetter sorgt für Chaos. Ein derart heftiges Unwetter hat es in Dessau-Roßlau seit langer Zeit nicht mehr gegeben. Am Freitagnachmittag, dem 17. Juli, verwandelten Starkregen, Hagel und Gewitter innerhalb weniger Minuten zahlreiche Straßen und Gebäude in Einsatzorte für die Feuerwehr. Am Morgen gingen viele Menschen noch von einer gewöhnlichen Unwettervorwarnung aus, doch die Wetterlage verschärfte sich am Nachmittag deutlich. Um 15.51 Uhr wurde über den Unwetterservice der ÖSA Versicherungen in Zusammenarbeit mit UbiMed eine Akutwarnung herausgegeben. Wenig später setzte ein heftiger Wolkenbruch mit Hagel sowie extremen Regenmengen ein. Keller liefen voll Wasser, Straßen, Gehwege, Wiesen und Plätze wurden überflutet. Die Feuerwehr erhielt nahezu im Minutentakt neue Notrufe. Betroffen waren zahlreiche Wohnhäuser, aber auch Kindertagesstätten, eine Schule sowie das Einkaufszentrum in der Heidestraße 13. Dort musste die Feuerwehr das Gebäude vorsorglich räumen. Gegen 19 Uhr hatte die Feuerwehr bereits 59 Einsätze aufgrund von Wasserschäden sowie 7 Brandeinsätze registriert. Zur Spitzenzeit gegen 19.40 Uhr waren insgesamt 169 Einsatzkräfte gleichzeitig im Einsatz, um die zahlreichen Schadenslagen im gesamten Stadtgebiet zu bewältigen. Obwohl das Unwetter selbst nur etwa 20 Minuten andauerte, hinterließ es erhebliche Schäden. Bis 20 Uhr waren insgesamt 121 Hilfeleistungseinsätze und 8 Brandeinsätze erforderlich. Trotz des außergewöhnlichen Ausmaßes informierte der Amtsleiter für den Brand- und Katastrophenschutz der Stadt, dass die Voraussetzungen für die Ausrufung eines Katastrophenfalls nicht gegeben waren.
7: Fehlalarm am Landesrechnungshof. Die Berufsfeuerwehr Dessau-Roßlau wurde am 15. Juli gegen 11 Uhr zu einer ausgelösten Brandmeldeanlage im Gebäude des Landesrechnungshofs alarmiert. Beim Eintreffen der Berufsfeuerwehr hatten fast alle Personen das Gebäude verlassen. Es wurde erkundet und die Kameraden konnten feststellen, dass ein automatischer Rauchmelder ohne erkennbaren Grund ausgelöst hatte. Alle Bereiche wurden kontrolliert und die Personen wieder in das Gebäude gelassen. Im Einsatz waren der Löschzug der Berufsfeuerwehr mit 4 Fahrzeugen und 12 Einsatzkräften.

Hallo und herzlich willkommen zur neuesten Ausgabe von Zeitnah hier auf RAN1. Das Quartier Leipziger Tor hat sich in den vergangenen Jahren stark verändert. Durch Stadtumbau, Sanierungen und Fördermaßnahmen wurden Gebäude aufgewertet, Leerstände reduziert und Grün sowie Wohnbereiche attraktiver gestaltet. Identitätsstiftende Orte wie der neue Wasserturm, die ehemalige Post und weitere historische Gebäude wurden wiederbelebt. Ein wichtiger Baustein der weiteren Entwicklung ist die Sanierung des denkmalgeschützten Leipziger Torhauses. Es soll zu einem modernen Nachbarschafts- und Bürgerzentrum für Begegnung, Kultur und Beratung entwickelt werden. Die Stadt Dessau-Roßlau sucht hierfür einen Partner, der die Sanierung mit Unterstützung von Städtebaufördermitteln insgesamt ca. 1 Million Euro übernimmt und anschließend den Betrieb durch den Bürgerzentrum Leipziger Torhaus e.V. ermöglicht. Voraussetzung ist der Abschluss eines langfristigen Erbbaurechtsvertrages sowie der Erwerb des Gebäudes.